0: Aust in das IT-System einer anderen KI-Firma eingedrungen. Und da hat die Software dann wie ein erfahrener Hacker geheime Daten eingesammelt. Hinter dieser unbeabsichtigten Cyberattacke steht der KI-Konzern OpenAI, der hat etwa ChatGPT entwickelt. Der Schaden für das Unternehmen, das von der OpenAI-KI getroffen wurde, der hält sich aber wohl in Grenzen. Wie der Vorfall ablief und wie OpenAI das Ganze bezeichnet, erklärt unser Korrespondent in San Francisco, Nils Damz.
1: Was OpenAI jetzt mit einem Zitat beispiellosen Cyber-Zwischenfall beschreibt, beginnt schon Anfang letzter Woche. Die KI-Firma Hugging Face stellt fest, dass etwas nicht stimmt. Hugging Face ist eine wichtige Plattform für KI-Entwickler, eine Art Marktplatz für Modelle und Tools für die KI-Entwicklung. Die Betreiber der Plattform registrieren einen Hackerangriff und haben früh den Verdacht, dass es sich nicht um einen üblichen Angriff handeln könnte. Die Attacke sei so clever gewesen, schreibt Hugging Face später, dass es sich auch um einen eigenständigen KI-Agenten gehandelt haben könnte. Jetzt ist klar, genau das war der Fall. Die ChatGPT-Firma OpenAI hat bestätigt, dass zwei ihrer KI-Modelle den Angriff selbstständig durchgeführt haben. OpenAI-Chef Sam Altman sprach in einem Blog-Eintrag von einem schwerwiegenden Sicherheitsvorfall. Eigentlich hätte das nicht passieren dürfen. OpenAI wollte seine KIs eigentlich nur testen, intern und vom Internet abgeschottet. Die Modelle hätten aber eine bisher unbekannte Schwachstelle gefunden, um den geschützten Bereich zu verlassen. Sie konnten sich mit dem Internet verbinden und danach den Angriff auf Hugging Face durchführen. Einen Schaden habe das nicht verursacht, die Sicherheitslücke sei laut OpenAI auch geschlossen worden. Dass sich KI-Systeme mehr und mehr selbstständig machen können, davor warnen Fachleute schon lange. Auch vor dem Hintergrund, dass die KI-Entwicklung immer schneller geht. Die großen Tech-Unternehmen investieren hunderte Milliarden Dollar, um im KI-Bereich vorne mit dabei zu sein. Der Fall sei exzellentes Angstmarketing, sagt ein KI-Experte der Konkurrenzfirma Meta. Die Diskussion um schärfere KI-Regeln läuft aber schon. Der KI-Forscher Steve Newman spricht von einem Warnschuss. Der demokratische Kongressabgeordnete Greg Kassar aus Texas forderte verpflichtende und unabhängige Sicherheitstests für neue KI-Systeme. Nach dem Amtsantritt von Donald Trump hat er die sowieso schon eher vagen KI-Regeln seines Vorgängers Joe Biden ganz abgeräumt. Das Argument, Regulierung schränke die Entwicklung und Innovationen der US-Tech-Unternehmen ein. Trumps Ziel, die USA sollen im Wettlauf um die besten KIs weltweit führen und vor allem vor China sein. Jetzt will Donald Trump den Zugang zu führenden KI-Modellen aber stärker kontrollieren. Das hat auch mit OpenAIs Konkurrent Anthropic zu tun. Anthropic hat das KI-Modell Mythos entwickelt, aber nicht breit veröffentlicht. Die Begründung, es sei so leistungsfähig, dass es lange unentdeckte Sicherheitslücken in Computercodes finden kann. Wenn es in die falschen Hände gerate, könnte es auch für Cyberangriffe genutzt werden. Anthropic hat es deshalb nur ausgewählten Firmen und Behörden zur Verfügung gestellt. Als Anthropic dann die abgespeckte Version Fable 5 für alle veröffentlicht hat, hat die US-Regierung den Zugang zeitweise gesperrt. Davor wurde bekannt, dass KI-Forscher Wege gefunden haben, die Sicherheitsbeschränkungen von Fable 5 zu umgehen.
0: Eine KI-Software von OpenAI hat sich also eigenständig in ein fremdes IT-System gehackt. Das war der Beitrag dazu von Nils Damz. Ja, eigentlich, sagt OpenAI, eigentlich hätte der Test in einer höchst isolierten Umgebung verlaufen sollen. Das ist er aber nicht. Werden wir sowas jetzt öfter erleben und wird es womöglich auch größere Schäden anrichten? Das wollte mein NDR-Kollege Gerd Wolf wissen vom Journalisten und KI-Experten Fritz Espenlaub. Die Frage an ihn war, ob das nun der erste Moment war, in dem sich KI der menschlichen Kontrolle entzogen hat.
2: Das ist eine interessante Frage, weil eigentlich was passiert ist, ist, dass das Modell zu gut darin war, die Aufgabe zu erledigen, die ihm Menschen gestellt haben. Also es hat sich nicht in dem Sinne verselbstständigt, dass es komplett aus sich selbst heraus sich irgendwie diesen, in Anführungszeichen, Hackerangriff jetzt zum Ziel gesetzt hätte, sondern es war ja im Kontext einer internen Evaluierung, einer Testaufgabe, die bei OpenAI dem Modell gestellt wurde, wo das Modell dann quasi auf die Idee gekommen ist, naja, um jetzt diese Aufgabe wirklich gut zu lösen, breche ich doch mal quasi ins Lehrerzimmer ein und hole mir die Vollversion der Lösung, die Gesamtlösung. Und das heißt, paradoxerweise hat das Modell einen tatsächlichen Cyberangriff durchgeführt, aber eigentlich nur, um eine Aufgabe zu erledigen, die es generell auf seine Fähigkeiten testen sollte, Cyberangriffe durchzuführen.
3: Also ist das jetzt schlimm oder nicht so schlimm?
2: Es ist auf jeden Fall ein Zeichen, dass diese Modelle immer besser werden und dass das gerade sehr, sehr schnell geht. Und gerade die Frage, was das dann für Cyberangriffe und für Cybersicherheit bedeutet, das ist schon eine große Frage, mit der sich die KI-Welt jetzt schon seit einer ganzen Weile beschäftigt. Weil am Ende ist das ja alles Software. Und die ganze Welt, also auch unsere kritische Infrastruktur, läuft auf Software, läuft auf Computercode, läuft auf Programmen. Und diese Modelle sind halt in einer Sache ganz besonders gut, nämlich im Schreiben von Programmcode. Und wir sehen, dass diese Modelle immer mehr in eine Richtung entwickelt werden, in dem die tatsächlich autonom über einen längeren Zeitraum selbstständig arbeiten können. Also das heißt nicht, dass die sich ihre eigenen Ziele setzen, das heißt nicht, dass die irgendwie eine Art Bewusstsein oder sowas hätten, aber das heißt, dass man denen ein Ziel geben kann und es kann dabei dann eben passieren, dass man, wenn man dieses Ziel nicht klar genug formuliert, dass das Modell sich dann seinen eigenen Lösungsweg überlegt und der natürlich dann, wie in diesem Fall passiert, quasi auch einen erfolgreichen Cyberangriff ausführt. Und natürlich kommen wir jetzt zunehmend in eine Welt, in der sich diese Fähigkeiten natürlich auch verbreiten und möglicherweise auch bald schon nicht mehr nur die super Top-KI-Firmen diese Modelle intern haben, sondern zunehmend mehr und mehr Leute darauf Zugriff haben und dann ja vielleicht auch wirklich Hacker damit tatsächlich bösartige Hackerangriffe ausführen können. Das heißt, ja, das ist schon ein großes Thema.
3: Mit anderen Worten, Unternehmen müssen sich darauf gefasst machen, dass sie von Modellen, die aus ihrer Sandbox ausbüchsen, irgendwann auch erwischt werden.
2: Oder eben Modelle, die tatsächlich von bösartigen Akteuren, sagt man da gerne in der KI-Welt, also von zum Beispiel Hackern oder von Regierungen oder von was auch immer tatsächlich genutzt werden, um Cyberangriffe durchzuführen. Man muss aber auch dazu sagen, dass auf der anderen Seite, und das ist ja auch eine interessante Sache an diesem Vorfall, dass natürlich diese besseren Modelle, diese neueren KI-Modelle auch wieder zur Verteidigung, zur Cyberabwehr von Angriffen benutzt werden können. Und auch das tatsächlich passiert ist bei Hugging Face. Also die haben quasi ihre eigenen KI-Modelle eingesetzt, um dann diesen Cyberangriff eben auch ausfindig zu machen, zu identifizieren, die Sicherheitslücken zu schließen, das abzuwehren.
3: Dieses Wettrüsten, wenn wir bei diesem Bild der Sandbox bleiben, wenn eine KI ausbüchst aus der Sandkiste, wer haftet dann am Ende für Schäden beispielsweise, die dadurch entstehen?
2: Das ist eine sehr interessante Frage, die sicherlich am Ende einfach wahrscheinlich juristisch geklärt werden muss, wo möglicherweise auch gerade unter der aktuellen, sage ich mal, juristischen Infrastruktur, wir vielleicht noch nicht immer die klare Antwort darauf haben, aber die intuitive Antwort natürlich wäre, dass am Ende es einen Verantwortlichen gibt, eine Firma, ein Unternehmen, das dieses Modell eingesetzt hat oder möglicherweise auch die Firma, die das Modell entwickelt hat, die dann in die Haftung genommen werden muss. Aber natürlich wird das da zu juristischen Auseinandersetzungen wahrscheinlich führen, wenn es tatsächlich echte erste Fälle gibt, wo dann wirkliche Schäden entstehen. Und natürlich wird jeder so ein bisschen die Verantwortung von sich wegweisen. Und die Modelle einsetzen, aber nicht entwickelt haben, werden sagen, naja, wir haben es ja nicht entwickelt, da können wir ja nichts dafür. Die anderen, die das entwickelt haben, werden sagen, naja, wir können ja auch nicht garantieren, dass alle Leute das immer richtig einsetzen. Insofern hat man da ein bisschen eine Leerstelle gerade.
3: OpenAI hat das sozusagen veröffentlicht. OpenAI spricht von einem beispiellosen Vorfall. Nun wissen wir ja, OpenAI will im September an die Börse. Manche sagen jetzt, alles ein Riesending zum Werbung machen. Gehen Sie da mit?
2: Also sagen wir so, es ist auf jeden Fall nicht schlecht für OpenAI, dass jetzt wieder so viel über OpenAI geredet wird und über ihre Modelle und was die alles können und wie gut die sind. Ich persönlich schwanke da oft ein bisschen in meiner Einschätzung. Auf der einen Seite, ja, es ist so, dieses Unternehmen und sein CEO Sam Altman hat einen Track Record, also eine Vorgeschichte, dass man Fähigkeiten auch gerne mal als besonders bedrohlich und besonders mächtig dargestellt hat und davon profitiert hat. Und am Ende waren sie vielleicht nicht immer so mächtig. Auf der anderen Seite ist das durchaus eine reale Gefahr. Also das ist jetzt tatsächlich nicht nur in diesem Fall, sondern auch in anderen Fällen sehen wir, dass diese Modelle einfach immer besser werden und tatsächlich immer länger und autonomer arbeiten. Und natürlich hat das reale Konsequenzen für unsere Cybersicherheit. Das ist jetzt nicht alles irgendwie nur ein PR-Scam, den sich Sam Altman oder OpenAI ausgedacht haben. Von daher denke ich, dass teilweise die Befürchtungen, die diese Firmen formulieren, sicherlich irgendwo auch einen gewissen PR-Wert haben, einen Mehrwert haben, aber schon gleichzeitig auch reale Befürchtungen sind. Und nur weil die jetzt von den Firmen kommen, die diese Modelle herstellen, würde ich das nicht irgendwie per se als, das ist jetzt nur PR-Quatsch, abtun.
0: Das sagt der Journalist und KI-Experte Fritz Espenlaub. Die Zeit, es ist 2.14 Uhr.
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0: Lange haben die Sicherheitsbehörden in Bayern behauptet, der Anschlag am Münchner Olympia-Einkaufszentrum wäre die Tat eines psychisch Kranken gewesen. Erst spät wird offiziell anerkannt, dass es rechtsextremer und rassistisch motivierter Terror war. 9 Tote hat es dabei gegeben. Das war gestern vor 10 Jahren. Bei einer Gedenkveranstaltung haben Angehörige mit bewegenden Worten an die Opfer erinnert. Birgit Grundner.
5: Man spürt, wie schwer es für Yasemin Kilic bis heute ist. Noch immer hat sie ihren Sohn Selçuk im Ohr.
6: Anne ben geldim. Mama, ich bin da. So hast du jedes Mal gerufen, wenn du nach Hause gekommen bist. Du hast nie geklingelt. Schon unten an der Tür hast du laut gerufen. Anne ben geldim.
5: Der 15-Jährige gehörte zu den ersten Opfern des Attentäters, der 9 Menschen getötet und weitere verletzt hat. Fast alle hatten Migrationshintergrund. Der Täter habe seinen Hass gezielt gegen Menschen gerichtet, die er als minderwertig ansah, sagte Bundespräsident Frank-Walter Steinmeier. Und er forderte, Konsequenzen aus rechtsterroristischen Anschlägen wie in München zu ziehen.
7: Wir müssen jede Spur von volksverhetzenden rassistischen Sprechen, Handeln und Posten politisch bekämpfen, aber auch verfolgen und sanktionieren. Wir brauchen hier größere Aufmerksamkeit, mehr Konsequenz, mehr klare Kante, um es so schlicht zu sagen.
5: Der Anschlag von München war erst 3 Jahre nach der Tat als rassistisch und politisch motiviert eingestuft worden. Immer noch unverständlich für Gisela Kollmann, deren Enkel Giuliano getötet wurde. Sie klagt hier auch die Politik an.
8: Wir mussten für alles kämpfen. Und hatten keinen Beistand. Wo wart ihr zu diesem Zeitpunkt? Und war es schon vom ersten Tag an klar, dass es kein Amoklauf war, sondern ein rassistischer Anschlag?
5: Kritik kam auch von anderen Angehörigen. Die bayerische Landtagspräsidentin Ilse Aigner signalisierte Verständnis.
9: Ich weiß um ihren Schmerz, ihre unendliche Trauer. Ich weiß auch um ihre Wut, ihre Enttäuschung, ihr Gefühl von Ungerechtigkeit, weil sie zu schwer kämpfen mussten. Für die Wahrheit, für den Respekt, für Anerkennung, für ihre Rechte und Verständnis. Ich verstehe sie.
5: Nicht nur geladene Gäste waren zum Gedenken gekommen. Viele Münchner wollten ihre Solidarität zeigen.
10: Also, dass man auch nach 10 Jahren halt eben nicht vergisst, was passiert ist und darauf aufmerksam zu machen, dass es eben nicht einfach eine Amoktat war, sondern Rechtsterrorismus und dass das entsprechend benannt werden muss.
11: Dass die Leute wirklich spüren, die einen Angehörigen verloren haben, dass sie Bürger aus München hinter sich wissen.
5: Um 17.51 Uhr wurde es dann ganz ruhig beim Gedenken für die Opfer des Attentats. Um diese Uhrzeit waren vor 10 Jahren die ersten Schüsse gefallen. Daran wurde mit einer Schweigeminute erinnert. Auch Busse, Trambahnen und Straßenbahnen in München standen für kurze Zeit still.
0: Ja, wir haben es im Beitrag gehört. Die Angehörigen und Überlebenden, die leiden auch nach 10 Jahren noch an den Folgen des Anschlags. Mein Kollege Christoph Kober vom RBB wollte wissen, wie man Menschen in diesem Fall helfen kann. Und dazu hat er mit der zentralen Ansprechpartnerin für Opferschutz im Bayerischen Sozialministerium gesprochen, mit Kerstin Wimmer. Seine Frage war, was sie jetzt zum Jahrestag von den Angehörigen gehört hat.
12: Es ist tatsächlich so, dass wir als Staat gelernt haben, auch aus diesem Anschlag, dass wir die Opfer in diesen ganz schwierigen Situationen besser unterstützen müssen und dass wir Strukturen schaffen müssen, wie eben auch meine Funktion. Und so ist es auch passiert. Ich gewährleiste als zentrale Ansprechpartnerin einen effizienten und hoffentlich auch leichter zugänglichen Hilfe für die Opfer zu den Möglichkeiten. Und obwohl meine Stelle erst im Jahr 2019 geschaffen worden ist, stehe ich natürlich auch den Opfern aus früheren Anschlägen zur Verfügung.
13: Ja, und wenn wir uns nochmal auf diese Tat von vor 10 Jahren, dieses OEZ-Attentat beziehen, mit welchen Themen sind dann die Angehörigen der Opfer zu Ihnen gekommen?
12: Die Themen sind vielfältig, das wissen wir aus allen Anschlägen und so auch hier. Meine Kernaufgabe ist die Versorgung der Opfer nach dem Opferentschädigungsgesetz, ihnen da zur Seite zu stehen, dass da Leistungen möglich gemacht werden, abgerufen werden können. Und das sind auch die Themen, mit denen ich mich für die Opfer vom OEZ befasst habe.
13: Erst im Oktober 2019, also mehr als 3 Jahre nach dieser Tat, haben die Ermittler sie tatsächlich die Tat als rechtsradikal motiviert eingestuft. Vorher hat man immer gesagt, okay, das ist ein Amoklauf von einem psychisch kranken Menschen. Welche Folgen hatte diese tatsächlich Einstufung der Tat mit rassistischem Hintergrund für die Opfer und ihre Familien?
12: Also für meine Arbeit tatsächlich kommt es auf die Motivation der Tat nicht an. Von daher hat es jetzt für die Unterstützung der Opfer, vor allem nach dem Opferentschädigungsgesetz, das damals noch gegolten hat, wir haben ja jetzt eine neue Gesetzeslage, aber auch da ist es so, da hat die Motivation des Täters keinen Unterschied gemacht und die Unterstützung der Opfer hängt hiervon in keinster Weise ab.
13: Was hat sich denn bei der Betreuung Wahrnehmung von Betroffenen verändert, etwa bei psychologischer Hilfe, Informationen der Angehörigen und behördlicher Begleitung?
12: Neben den Strukturen, die wir Gott sei Dank überall, mittlerweile fast überall geschaffen haben, hat auch der Gesetzgeber reagiert und zum 01.01.2024 das Opferentschädigungsgesetz modernisiert im SGB XIV. Und er hat erkannt, dass Opfer von Anschlägen schnell Hilfe brauchen. Schnellhilfe. Und ein wesentlicher Kernpunkt ist die Versorgung, die schnelle Versorgung der Opfer durch Angebote in Traumaambulanzen, aber auch durch das Angebot eines sogenannten Fallmanagements. Die Opfer sollen nicht allein mit diesen Aufgaben gelassen werden, sondern sie werden in allen Belangen durch das Fallmanagement unterstützt. Und das ist eine wirklich großartige Errungenschaft.
13: Können Sie das so mal versuchen, ein bisschen plastischer zu machen? Also wenn Sie sagen Fallmanagement, ich hoffe, dass ich nie in diese Situation komme, ja, dass ich da so Beistand bräuchte. Aber ja, was heißt das dann? Da wird mir als Angehöriger gesagt, Telefonnummern von psychologischer Betreuung oder das, wie funktioniert also, das?
12: Unser Fallmanagement versorgt die Betroffenen tatsächlich direkt, ohne dass sie sich kümmern müssen, mit Plätzen, mit Therapieangeboten, aber es gibt auch ganz praktische Hilfe, zum Beispiel bei der Ausfüllung eines Antrags, bei Bürokratiefragen, alles rund um den Staat, da kümmern sich die Fallmanager drum. Sie erklären auch das Verfahren nach dem SGB XIV einfach, um dann Bindeglied zu den Opfern zu schaffen.
13: Wo sehen Sie denn die größten Lücken noch im Opferschutz heute?
12: Also wir haben festgestellt, dass Opferschutz eigentlich immer bereits vor dem Anschlag beginnt und beginnen muss. Und ganz wichtig ist hierfür die Vernetzung. An der arbeiten wir, also auch da hat sich in den letzten Jahren extremst viel getan. Ich stehe in ganz engem Austausch mit dem Bundesopferbeauftragten Herrn Weber. Aber auch zwischen den Ländern schaffen wir es, uns immer besser zu vernetzen, um so einfach effektiv und schnell helfen zu können.
0: Das sagt die Ansprechpartnerin für Opferschutz im Bayerischen Sozialministerium, Kerstin Wimmer. Die PCK-Raffinerie in Schwedt in Brandenburg, die versorgt Deutschlands Nordosten und Berlin mit Sprit, Heizöl und Kerosin. Lange gab es Pläne, eine Pipeline zwischen Schwedt und Rostock auszubauen. Die Pipeline war eigentlich nur als Reserve gedacht. Aber seit dem russischen Angriffskrieg fließt kein russisches Öl mehr nach Schwedt. Und die Pipeline nach Rostock, die wurde zur zentralen Verbindung. Jetzt scheint das Bundeswirtschaftsministerium diesen lange geplanten Ausbau erstmal nicht mehr zu verfolgen. Wie das in der Raffinerie ankommt, berichtet unser Reporter Thorsten Südow.
14: Der Betriebsrat der PCK-Raffinerie Schwedt ist überrascht und besorgt, dass Zusagen aus der Zeit der Ampelregierung offenbar nicht mehr gelten und das Bundeswirtschaftsministerium den Ausbau der für die Raffinerie wichtigen Ölleitung vom Hafen Rostock nach Schwedt in Frage stellt.
15: Grundsätzlich trifft sowas immer auf Sorge, wenn man sagt, ja, es wurde immer entschieden, kein russisches Rohöl mehr etc. Und dann gab es ja damals auch von der Vorgängerregierung die Aussage, dafür wird dann eben die Rostock-Pipeline ertüchtigt. Und da ist man natürlich mehr als enttäuscht zu hören, dass diese aus unserer Sicht Versprechen nicht mehr umgesetzt werden.
14: Sagt der PCK-Betriebsratsvorsitzende Danny Rutenburg. Mit 400 Millionen Euro sollte die jährliche Transportkapazität der Pipeline auf 9 Millionen Tonnen Öl erweitert werden. Auch die PCK-Eigner wie der Shell-Konzern sollten investieren. Jetzt macht das Bundeswirtschaftsministerium überraschend in der Antwort auf eine linken Bundestagsanfrage klar, dass dieses Geld nicht ausschließlich für die Pipeline-Ertüchtigung, sondern unter anderem für Innovationsvorhaben im PCK-Umfeld eingesetzt werden kann, falls der Pipeline-Ausbau nicht umgesetzt werden sollte. Die bisherigen Ausbaupläne seien vorerst gestoppt. Der Brandenburger Linken Bundestagsabgeordnete Christian Görke kritisiert die aus seiner Sicht geänderte Position des Bundeswirtschaftsministeriums.
16: Es tangiert unsere Energiesicherheit und die Souveränität, weil wir jetzt angewiesen sind auf Ersatzlieferungen, die temporär jetzt reingekommen sind aus Danzig. Und deshalb erwarte ich endlich von der Bundesregierung jetzt Nägel mit Köpfen. Die Übernahme, sofort die Übernahme auf der Grundlage des Energiesicherungsgesetzes der Rohstoffanteile, Neubau einer leistungsfähigen Pipeline von Schwedt nach Rostock, statt nach dem Ausland zu schielen und damit die Arbeitsplätze dauerhaft in Schwedt zu sichern.
14: Görke wirft der Bundesregierung vor, ein Sterben auf Raten für Schwedt in Kauf zu nehmen. Davon redet PCK-Betriebsratschef Rutenburg nicht. Es komme darauf an, zusätzliches Rohöl weiter über den Hafen Danzig und die dortige Pipeline zu erhalten.
15: Wichtig ist aus unserer Sicht wirklich das Thema, dass man mit der polnischen Regierung bei weiterhin verhandelt, um die Möglichkeiten zu nutzen, über den Danzig-Hafen mehr Rohöl hierher zu kriegen. Das ist eigentlich die Priorität, die man aktuell haben muss. Die Leitungen stehen, die Kapazitäten sind da. Hier fehlen nur noch die politischen Akteure, die Ja sagen.
14: Das Brandenburger Wirtschaftsministerium wollte sich zunächst nicht zu den Fragezeichen hinter der vor Jahren zugesagten Ertüchtigung der Pipeline Rostock-Schwedt äußern.
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0: Mit Lars Bente. 143 deutsche Meisterschaften in 24 Sportarten. Das sind die Finals und die wurden nun in Hannover eröffnet. Das Ganze ist ja quasi so eine Art kleines Olympia und da haben sich die Veranstalter natürlich nicht lumpen lassen. Eine Eröffnungsfeier mit Live-Musik und schwimmender Bühne auf dem Maschsee. Sportlich ist das Multisport-Event auch schon losgegangen, zumindest mit Windsurfen. Ja, viele andere Sportarten, die starten jetzt bei den Finals. Anne van Eickels blickt voraus auf den ersten offiziellen Wettkampftag.
17: Mitten in der Stadt geht es hoch hinaus. Auf dem Opernplatz schrauben sich die Stabhochspringer in die Höhe. Und die Athleten erwartet dabei eine besondere Atmosphäre. Denn so nah wie dort können Sportfans in keinem Stadion der Welt dabei sein. Bei den Turnern geht es am ersten Wettkampftag um die Medaillen im Mehrkampf und auch um die Möglichkeit, sich noch für die Turn-EM im August zu qualifizieren. Beim Schwimmen werden ebenfalls die ersten Titel vergeben. Auch der Olympiasieger von Paris, Lukas Mertens, springt ins Becken. Am Steinhuder Meer starten die Küstenruderer. Das Coastal Rowing, eine Mischung aus Sprinten an Land und Rudern auf dem Wasser, gehört in 2 Jahren bei den Sommerspielen in Los Angeles zum Olympiaprogramm.
0: Ja, nicht wenige Sportfans freuen sich schon auf dieses Mini-Olympia in unter anderem Hannover.
18: Deutschland ist ja leider immer das Fußball sehr gut angesagt, ist sonst noch vielleicht Handball und Eishockey. Und jetzt hat man in kurzen Tagen die Möglichkeit, mal wirklich viele Randsportarten zu sehen.
19: Und man staunt, was für Sportarten alles dazugehört. Auch dieses Breakdance für mich, ne? Das war genauso Wahnsinn, wie die getanzt hat. Die Beine sonst wo, das ist kein Sport mehr, das ist ja schon Akrobatik, sage ich.
20: Das ist für alles schön, das ist für die Sportler schön, für die Zuschauer bei dem Wetter super.
0: Und Sie können in den kommenden Tagen natürlich immer wieder live dabei sein bei den Finals, entweder vor Ort oder über die zahlreichen Livestreams auf sportschau.de. Während die Finals also losgehen, neigt sich die Tour de France stark dem Ende zu. 17 von insgesamt 21 Etappen haben die Radprofis schon absolviert bei dieser legendären Frankreich-Rundfahrt. Sprinter Jasper Philipsen, der konnte diese Etappe in Veyron gewinnen und damit schwinden die Hoffnungen auf den ersten deutschen Etappensieger bei der Tour seit 5 Jahren immer weiter. Oder Tour-Reporter Holger Gerska?
21: Ja, es wäre schon eine Riesensensation, wenn es jetzt noch einen deutschen Etappensieg geben würde und damit droht das 5. Jahr in Folge ohne Tageserfolg. Es war überhaupt bei dieser Tour nur ein einziger Deutscher, einmal bei der Siegerehrung, Felix Engelhardt als kämpferischer Fahrer der 2. Etappe. Das war's und das könnte es auch gewesen sein, denn jetzt gibt es 3 Tage lang schwere Alpenetappen, Kletterpartien am Ende. Der beste deutsche Kletterer ist Florian Lippowitz, der hat sich ja das Schlüsselbein gebrochen, ist nicht mehr mit von der Partie. Die anderen sind da sicherlich nicht konkurrenzfähig und dann bleibt das Finale in Paris. Nur da, denke ich, will Tadej Pogacar in seinem gelben Trikot einmal diesen Kurs gewinnen und er ist da der klare Favorit.
0: Wie so oft. Und wie so oft in letzter Zeit sind die deutschen Fußballer ja bekanntlich wieder früh gescheitert bei der WM. Aller Voraussicht nach soll ja Jürgen Klopp als neuer Bundestrainer die Nationalmannschaft dann wieder in erfolgreiche Zeiten führen. Zu dieser Personalie, da haben wir auch schon fast jede Meinung gehört. Der FC Bayern, der hielt sich aber bisher eher bedeckt, wenn es um Klopp ging. Das hat sich nun geändert. FCB-Präsident Herbert Heine, der hat nämlich unter anderem Folgendes über den designierten Bundestrainer gesagt.
22: Ich finde, es ist eine gute Lösung. Ich glaube, dass wir in Deutschland jetzt eine Aufbruchstimmung brauchen nach den letzten 3 Turnieren, bei denen wir ja mehr oder weniger jedes Mal in der Gruppenphase ausgeschieden sind und sich ein gewisser Mehltau über die deutsche Nationalmannschaft gelegt hat. Und wenn er eins kann, der Jürgen Klopp, dann ist es Aufbruchstimmung zu erzeugen, Motivation. Das hat er bei allen seinen Clubs bewiesen. Er war überall sehr erfolgreich und deswegen finde ich, ist das eine gute Lösung.
0: Die dann möglichst bald auch fix sein sollte. Schließlich gibt es Ende September schon die nächsten Länderspiele fürs DFB-Team. In der Nations League gegen die Niederlande und Griechenland. Das war der Sport mit Lars Bente.
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23: Um 2.29 Uhr mit Juliette Groß. Kanzleramtsminister Frei soll Nachfolger des zurückgetretenen Jens Spahn an der Spitze der Unionsfraktion werden. Das schlagen die Vorsitzenden von CDU und CSU Merz und Söder vor. In einer Woche soll die Fraktion über den Vorschlag abstimmen. Aus Berlin Dagmar Pepping.
1: Thorsten Frey habe einen maßgeblichen Anteil am bisherigen Erfolg der Regierungsarbeit und der Stabilität der Koalition. Die Reformerfolge der letzten Wochen seien auch sein Verdienst, erklärte Merz nach einer Videokonferenz mit dem Fraktionsvorstand der Union. Söder ergänzte, Frey werde ein guter Vorsitzender der gemeinsamen Bundestagsfraktion werden. Schon als Kanzleramtsminister oder früher als parlamentarischer Geschäftsführer habe die CSU gut mit ihm zusammengearbeitet. Wer Frey als Chef des Kanzleramtes nachfolgen soll, ist noch nicht bekannt.
23: Das US-Militär hat neue Angriffe auf den Iran gestartet. Es ist die 12. Nacht in Folge mit amerikanischen Angriffen. Vorher hatte Präsident Trump eine deutliche Drohung ausgesprochen. Ihm zufolge wird künftig jedes Mal eine Brücke oder ein Kraftwerk im Iran bombardiert, wenn der Iran ein Schiff in der Straße von Hormus beschießt. Laut US-Militär geht es darum, die Kontrolle über die Meerenge zurückzugewinnen. Außenminister Wadephul beendet heute seine viertägige Afrika-Reise in Südafrika. Das Land ist der wichtigste Wirtschaftspartner Deutschlands auf dem Kontinent. Aus Johannesburg, Georg Schwarte.
2: Wenn der deutsche Außenminister Johann Wadephul heute den südafrikanischen Präsidenten und seinen Amtskollegen in Pretoria trifft, ist das auch eine Art Solidaritätsbesuch für das G20-Gründungsmitglied Südafrika. Gerade erst hatte US-Präsident Trump als G20-Vorsitzender Südafrika die Teilnahme am G20-Gipfel im Dezember in Miami verweigert. Wadephul sagt auch deshalb, es sei ihm wichtig, Südafrika zu besuchen, denn das Land sei weiterhin G20-Mitglied. Vor dem Treffen mit dem Präsidenten und Außenminister am Nachmittag wird Wadephul auf seiner dritten und letzten Station seiner Afrika-Reise heute Siemens Energy in Johannesburg besichtigen. Die Firma ist am Netzausbau des Landes beteiligt.
23: Waldbrände sorgen weiterhin in mehreren europäischen Ländern für Gefahr. An der französischen Atlantikküste bei Bordeaux sind am Nachmittag mehrere Orte und auch ein Campingplatz mit 3.500 Urlaubern evakuiert worden. Auch Spanien kämpft weiter mit zahlreichen Bränden. Laut Rettungsdienst mussten unter anderem im Südwesten von Madrid mehrere Gemeinden evakuiert werden. Das Wetter in Deutschland. Gebietsweise trocken, zum Teil noch Schauer, kaum Gewitter, Tiefstwerte 15 bis 8 Grad. Tagsüber mehr Wolken und etwas Regen, im Südwesten und im Ostseeumfeld oft heiter, Höchstwerte 18 bis 27 Grad. Am Freitag freundlich, Richtung Norden einzelne Schauer 19 bis 30 Grad. Am Samstag freundlich, im Norden vereinzelt Schauer, Richtung Hochrhein einzelne Gewitter 20 bis 32 Grad. Das waren die Nachrichten.
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0: Die A1 Bremen Richtung Hamburg ist zwischen Harburg und Stillhorn wegen einer Nachtbaustelle bis ca. 5 Uhr gesperrt. Die Umleitung führt über die U83. Die A5 Frankfurt Richtung Karlsruhe ist zwischen Heppenheim und Hemsbach wegen einer Nachtbaustelle bis 6 Uhr gesperrt. Die Umleitung führt ab Heppenheim über die U86. Die A30 Rheine Richtung Amsterdam ist zwischen Rheine und Rheine-Nord wegen Bauarbeiten bis ca. 5 Uhr gesperrt. Die A44 Essen Richtung Düsseldorf ist zwischen Dreieck Felbert Nord und Hetterscheid wegen Bauarbeiten bis Mitte Oktober gesperrt. A71 Richtung Sangerhausen, der Tunnel Behringen ist wegen Wartungsarbeiten bis ca. 7 Uhr gesperrt. Die Berliner Stadtautobahn A111 Richtung Charlottenburg ist zwischen Schulzendorfer Straße und Weidmannsluster Damm wegen Wartungsarbeiten im Tunnel bis ca. 5 Uhr gesperrt. Die A115 Abus Richtung Dreieck Funkturm ist zwischen Kreuz Zehlendorf und Spanischer Allee bis ca. 5 Uhr gesperrt. Und die B96 in Berlin, der Tiergartentunnel, ist wegen Tunnelwartungsarbeiten bis ca. 6 Uhr in beiden Richtungen gesperrt. Fahren Sie vorsichtig und kommen Sie gut an.
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0: 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Ihr Name steht wie kein anderer für den Wandel der Sexualmoral in Deutschland, Beate Use. Beate Use war Unternehmerin, Aufklärerin und Provokateurin. Sie hat den ersten Sexshop der Welt eröffnet und sich für Verhütung und sexuelle Aufklärung eingesetzt. Und das alles in der Nachkriegszeit, in der die Gesellschaft eher zugeknöpft mit Sexualität umging. Im Juli 2001, vor 25 Jahren, ist Beate Use gestorben. Lukas Meyer-Blankenburg erinnert an ihr Leben.
3: Als Beate Use mit 81 Jahren stirbt, ist ihr Name eine Marke, in ganz Deutschland und darüber hinaus bekannt. Menschen in Polen, Portugal oder den Niederlanden kaufen ihre Erotikartikel. Es gibt den Fernsehsender Beate Use TV und in Berlin das Beate Use Museum.
6: Was war das erste Produkt?
7: Das erste Produkt war eine kleine gedruckte Schrift über die Lehre Knaus. Lehre der fruchtbaren, unfruchtbaren Tage. Das ist zwar nicht sicher, aber besser als gar nichts.
3: In den 1970er Jahren ist Beate Uhse ein Medienstar. Sie liebt Auftritte wie diesen hier in der Münchner Lach- und Schießgesellschaft 1975.
7: Und damals gab das ja noch keine Verhütung, es gab keine Präservative. Es war in der Zeit gleich nach dem Kriege. Und das war eben das Beste, was man damals an Verhütung hatte, nämlich überhaupt etwas. Da habe ich angefangen.
3: Uhse gibt sich gerne als schlagfertige, dynamische Powerfrau. Das Publikum ist fasziniert von ihr, von dem, was sie tut und verkauft, manchmal weniger. Ihrem Geschäft schadet das nicht und Uhse nimmt sich gern selbst auf den Arm.
7: Mein jüngster Sohn ist als uneheliches Kind geboren, weil der Vater zu der Zeit gerade in Amerika war. Ich wohnte in einem Pastorat. Das war wie alt ist der heute, der Uli? 29 Jahre alt. Das war damals nicht ganz einfach.
8: Also wenn wir den Ursprung noch mal ein bisschen erläutern dürfen, dann
7: haben Sie... Übrigens war das ein Kind so von der Lehre Knaus, wissen Sie?
3: In den 90er Jahren kennen mehr als 90% der Deutschen den Namen Beate Uhse, also praktisch alle. 1919 kommt sie als Beate Köstlin in Ostpreußen, im heutigen Russland, auf die Welt. In Flensburg wohnt immer noch eines der drei Kinder von Beate Uhse, ihr Stiefsohn Dirk Rotermund. Der Rentner ist gut aufgelegt, sein Lachen gleicht dem seiner berühmten Mutter. Und es vergeht ihm auch nicht, obwohl schwarze Wolken über Flensburg hängen und es ohne Unterlass regnet. Aus dem Kofferraum seines Mercedes holt er Regencapes. Schlechtes Wetter ist kein Grund, einen Rundgang durch den Firmensitz seiner Mutter ausfallen zu lassen.
9: Und das ist der Weg hier, auf dem Beate morgens ging, um die Post zu holen. Und abends schob sie ihren Handwagen mit dem Päckchen zur Post und gab sie auf.
3: Es geht in die gut erhaltene Altstadt. Bei Kriegsende fielen kaum Bomben auf Flensburg. Über das nasse Kopfsteinpflaster schlendern dänische Touristen. Flensburg ist beliebtes, weil billiges Einkaufsziel. Zur dänischen Grenze sind es nur 10 Minuten mit dem Auto. Die Touristen suchen nach Schnäppchen, nicht nach Spuren von Beate Uhse. Doch wer genau hinschaut, kann welche entdecken.
9: Und da vorne ist jetzt die Plakette, wo Beate geehrt wird von der Stadt.
3: Parallel zur Einkaufsmeile, am Ende einer kleinen Seitengasse, liegt der Marienkirchhof. Ein alter, beige-grauer Kirchturm schält sich in den Wolkenhimmel. Gegenüber das Wohnhaus des Pastorats. Roter Backstein, schwarz-weiß glasierte Ziegel als Deko und Säulen im Aufgang. Neben dem Eingang hängt eine unscheinbare Plakette aus Kunstglas.
9: Hier lebte Beate Uhse von 1948 bis 1961. Naja, Beate Uhse hieß sie die längste Zeit ja gar nicht mehr, sondern Beate Rotermund. Sie ist beides. Also kein Mensch kennt sie unter Beate Rotermund. Sie ist Beate Uhse, fertig ist. Ja.
3: Rotermund war der Name ihres zweiten Ehemannes. Den Namen Uhse behielt sie für die Sexshops und das Unternehmen trotzdem. Freunde, Verwandte und Kollegen nannten sie ohnehin einfach nur Beate. In einem Radiointerview mit dem Südwestfunk von 1997 erinnert sich die einstige Kriegspilotin an die erste Zeit nach dem Krieg, als sie mit ihrem Sohn Klaus in einem kleinen Dorf in Norddeutschland lebte.
24: Meine Eltern waren bei den Russen Einmarsch umgekommen. Mein Mann war im letzten Kriegsjahr als Pilot umgekommen. Mein Beruf war nicht mehr ein Schuss Pulver wert, die Fliegerei, weil die Deutschen durften 10 oder 12 Jahre nicht mehr fliegen. Und da habe ich zunächst auf dem Lande gearbeitet, Rüben gehackt. Aber das war mir ja klar, dass auf die Dauer das nun eben nicht das Richtige wäre.
3: 1948 zieht sie vom Land in die Stadt, in die kleine Wohnung am Marienkirchhof in Flensburg.
9: Treppenhaus und da ging es um 2 Treppen nach oben. Und in die erste Etage und da wohnte Beate mit Blick in den Hinterhof. Ihr Sohn, als er klein war, war unten im Ställchen und sie schmiss immer Brot von oben runter. Und er musste sich beeilen, damit die Hühner ihnen das nicht vorher klauten.
3: Hier entwickelt Beate Uhse am Wickeltisch die Geschäftsidee, die ihren Namen zur Marke machen wird. Aufklärung, Kondome, Eheratgeber. Sie versorgt die Deutschen mit Dingen, die fast jeder braucht. über die aber kaum jemand spricht. Darauf wäre die leidenschaftliche Pilotin vor dem Krieg nicht gekommen. Doch nach dem Krieg und angesichts der wirtschaftlichen Nöte.
24: Und da hat man nicht so viele

0: Das wäre doch wunderschön.
1: Die Eltern erziehen das Kind liberal, schreibt die Autorin Katrin Rönnecke in ihrer Buse-Biografie. Auch in sexueller Hinsicht sei die kleine Beate aufgeklärt worden.
2: Also, dass der Vater als Landwirt einerseits sie eben mitgenommen hat in den Kuhstall und gezeigt hat, wie funktioniert das mit der Vermehrung bei Kühen, wie werden Kälbchen gezeugt, wie kommen die auf die Welt. Und das dann aber auch ergänzt wurde in der Theorie durch die Mutter, die eben als Ärztin in Büchern zeigen konnte, wie das Ganze funktioniert. Und den Eltern war es eben an der Stelle auch wichtig, dass ja, das kein Tabuthema ist, was für Anfang des 20. Jahrhunderts natürlich schon sehr bemerkenswert ist.
1: Die kleine Beate genießt das Landleben. 1927 überquert der US-amerikanische Pilot Charles Lindbergh mit dem Flugzeug den Atlantik.
3: Und ich war so fasziniert über Lindbergs Flug über den Ozean mit der einmotorigen Maschine, mit meinen 7 Jahren, dass ich sagte, und ich wäre Pilot.
1: In der Berliner Fliegerschule Rangsdorf macht sie den Flugschein. Als Pilotin ist sie eine Ausnahme. Frauen sollen zu der Zeit vor allem Kinder kriegen und sich um den Haushalt kümmern. Nichts, was Use interessiert. Sie arbeitet erst als Kunstfliegerin, spielt gelegentlich als Stuntpilotin in NS-Propagandafilmen mit und wird im Krieg Hauptmann der Luftwaffe. Biografin Rönnecke.
2: Und ihre Aufgabe war, Flugzeuge an die Front zu fliegen. Also sie war so eine sogenannte Überführungsfliegerin. Das heißt, es war auch keine ungefährliche Aufgabe. Sie hat über Kriegsgebiet letztendlich von den Flugplätzen an die Front die Maschinen geflogen, damit die Piloten vor Ort dann eben mit diesen Maschinen auch in den Krieg ziehen konnten.
1: Ihr erster Mann, der Pilot Hans-Jürgen Use, stirbt 1944 bei einem Unfall auf dem Rollfeld. Beate Use ist mit dem gemeinsamen Baby, ihrem ersten Sohn Klaus Use, auf sich allein gestellt. Sie entscheidet sich trotzdem für die gefährlichen Überflüge an die Front.
2: Die Frage, welche Rolle also sie selbst im Nationalsozialismus hatte, umschifft sie gerne. Sie beschreibt zwar, dass sie Fähnleinführerin beim Bund Deutscher Mädchen war. Sie beschreibt, dass sie da vor allem aus sportlichen Gründen dabei war, weil sie eben immer schon Sport geliebt hat, weil sie es toll fand, mit anderen sich zu messen. Insofern war das natürlich eine ideale Betätigung für sie, aber sie spielt eigentlich immer herunter, dass sie irgendetwas davon gewusst hätte, was eigentlich Hitler macht, was er für eine Rolle haben würde und was für eine Politik auch damit zusammenhängt.
1: Im Interview mit dem Südwestfunk sagt Use 1997 dazu:
3: Die Luftwaffe fragte mich dann, würden Sie bei uns als Überführungsfliegerin in einem Überführungsgeschwader arbeiten? Und wenn man das als Beruf hat, empfindet man ein solches Angebot natürlich als super, weil man sich sagt, wenn irgendeines Tages ist der Krieg vorbei und du hast dann so viele tolle Flugzeuge geflogen, nämlich die Messerschmitt 109, den berühmten deutschen Jäger, oder die Focke Wulf 190, dass man das natürlich ganz toll findet. Und das hat mit Nazi und sowas gar nichts zu tun.
1: Mit einem der letzten Flugzeuge gelingt Beate Use bei Kriegsende die Flucht aus Berlin. Sie landet in der norddeutschen Provinz. Als Tochter einer Ärztin wird sie mit den Sorgen der Frauen konfrontiert. So erzählt sie es selbst.
3: Und dann kamen sehr viele Flüchtlingsfrauen auf mich zu und sagten, Mensch Beate, was mach ich nur? Mein Mann ist heil aus dem Krieg gekommen und das ist ja toll. Also riesengroße Freude. Und 3 Monate später schnottlange Tränen, da war das Baby unterwegs.
1: Use erinnert sich an die Verhütungsmethode Knaus-Ogino, von der ihr ihre Mutter erzählt hatte. Dabei werden die fruchtbaren Tage der Frau berechnet, um das Risiko einer Schwangerschaft zu verringern. Use schreibt die Methode in eigenen Worten auf und nennt die Broschüre etwas anrüchig Schrift X. Dann verschickt sie mehrere tausend Bestellscheine per Post. Was die Frauen in ihrem Dorf beschäftigt, wird auch die Frauen in den großen Städten umtreiben. Das ist ihr Geschäftskalkül.
2: Heute wird es eben erzählt, als sie wollte den Frauen damals helfen. Sie hat den großen Gefallen getan. Es gibt aber auch in den historischen Archiven Unterlagen, die darauf hinweisen, dass sie auch Ärger bekommen hat, weil der Preis, zu dem sie diese Schrift X, die nur ein paar Seiten lang war, angeboten hat, viele als Wucher angesehen haben.
1: Schon bald muss sich Beate Use vor Gericht behaupten. Die Unverlässlichkeit

0: Dank eingesandten Bestellscheine empfinden einige als Aufforderung zu unzüchtigem Verhalten, wie es heißt. Andere stören sich eher am Preis. Eine Beschwerde bei der Polizei Flensburg lautet:
1: Man hat die hohe Erwartung, dass das Thema endlich einmal erklärt wird, und dann kommt so ein Wisch.
0: In den kommenden Jahren werden mehr als 2000 Gerichtsverfahren gegen Beate Uhse eingeleitet. Meist geht es um den Vorwurf, Unverheiratete zu unsittlichem Verhalten, also zum Sex, zu animieren. Uhse übersteht die allermeisten Prozesse ohne großen Schaden. Die schleswig-holsteinische Justiz ist in besonders großem Maß mit Altnazis besetzt. Das könnte Uhse geholfen haben, vermutet Biografin Katrin Rönnecke. Als ehemaliger Hauptmann der Luftwaffe und als Kriegswitwe hätte sie einen guten Stand bei Richtern und Staatsanwälten gehabt.
2: Also zumindest vor Gericht dürfte ihr das mit Sicherheit Pluspunkte beschert haben, das zu thematisieren, dass sie da eben gedient hat, dass sie da sich nicht weggedrückt hat so und da in Anführungszeichen ihren Mann gestanden hat. Beweisen, dass sie das deswegen eingesetzt hat, kann man ihr aber umgekehrt wiederum nicht.
0: Der Erfolg vor Gericht beflügelt das Geschäft. Anfang der 1960er Jahre hat Beate Uhse bereits mehr als 1 Million Kundinnen und Kunden und beschäftigt rund 200 Mitarbeiter. Sie mietet Büroräume an und erweitert ihr Sortiment. Neben der Schrift X bekommen die Menschen bei ihr auch Kondome und Ratgeberliteratur fürs Eheleben. Das Erfolgsgeheimnis? Uhse spricht die Frauen an, einfühlsam, verständnisvoll. Und sie schließt ihre Partner mit ein. In der Broschüre von 1959 mit dem Titel »Sie sind glücklich« schreibt sie, die vom Mann ausgehenden Reize müssten stark genug sein,
3: um bei der Frau die erotische Erregung hervorzurufen. Wenn wir von Stärke sprechen, so ist damit nicht etwa Kraftanstrengung gemeint. Im Gegenteil, die zärtlichsten Berührungen sind immer die stärksten. Jede Frau braucht ein mehr oder weniger langes, zärtliches, aber zugleich auch intensives Vorspiel. Leider scheint das nicht allgemein bekannt zu sein.
0: Das ist noch höflich formuliert. Vielen Männern ist nicht einmal klar, dass Frauen überhaupt einen Höhepunkt haben können. Die wenigsten kennen sich aus mit dem Körper des jeweils anderen Geschlechts. Und die moderne Sexualwissenschaft steckt noch in den Kinderschuhen. In der jungen Bundesrepublik ist Sex Männersache und dient seiner Befriedigung.

0: da hat sie einfach ganz gut dazu gepasst, zu dieser Entwicklung. Und da hat sie auch mit ihrer, ich sag mal, typisch weiblichen Ansprache, die sie in diesen Ehehygienenkatalogen hatte, also da ist sie immer mit dem Konterfei zu sehen und spricht eben als Frau dann auch Frauen mit an. Und das wird von vielen so geschildert, ja, dass das tatsächlich etwas war, was Frauen auch ermuntert hat, zu ihrer Sexualität zu stehen.
1: Je berühmter Uhse wird, desto größer wird die Kritik an ihrem Geschäft. In der Talkshow der Lach- und Schießgesellschaft greift der Moderator den Vorwurf auf, Uhse würde bewusst Ängste vor Schwangerschaft und Abtreibung schüren, um ihre Produkte besser zu verkaufen. Uhse vergleicht sich daraufhin mit Mildred Scheel, Gründerin der Deutschen Krebshilfe.
2: Man wirft Ihnen ja dann vor, dass Sie mit diesen Ängsten ein Geschäft machen.
3: Na, hören Sie mal, das ist ja aber dicke. Wenn Sie Angst haben vor Krebs, gehen Sie doch auch zum Arzt. Macht der mit Ihrer Krebsangst ein Geschäft?
2: Vielfach wird es, wie die jetzt...
3: Sie sollen doch zur Vorsorgeuntersuchung gehen, nicht? Mildred Scheel, sozusagen besorgt die das, dass die deutschen Frauen Angst kriegen? Das würden Sie doch nie trauen, laut zu sagen, wenn die hier säße.
2: Aber
3: das fragen Sie mich nur, ne?
2: Aber sie ist... Nein.
4: Fahren wir mal ab, was alles zum Uhse-Konzern gehörte. Das war richtig groß.
1: 1969 bezog Uhse mit gut 300 Mitarbeitern ein riesiges Bürogelände im Flensburger Industriegebiet. Das Sechseck, ein sechseckiger Bürokomplex, war ihre Zentrale.
4: Also das Haupthaus liegt dahinter.
1: Dirk Rotermund, Beate Uhses Stiefsohn, fährt mit dem Auto über das ehemalige Firmengelände.
4: Da war die Dekoabteilung.
1: Heute reihen sich hier etwas abgewrackte Bürohäuser an Lagerhallen und an Kfz-Betriebe.
4: Hier war 1969 die Eröffnung des Großraumbüros und der Flensburger Bürgermeister kam und hat eine Rede gehalten und sagte, hier kann man mit Lust und Liebe für die Liebe und Lust arbeiten. Und das ging bundesweit durch die Presse.
1: In den 1970er Jahren werden die Sittengesetze etwas lockerer. Uhse ist nicht mehr so sehr darauf bedacht, ihre Produkte als Artikel für Ehehygiene anzupreisen. Lust und Spaß rücken in den Vordergrund. Das Motto lautet, wer seine Sexualität frei lebt, der entfaltet auch seine Persönlichkeit. Und in den 70er Jahren kommt es zu einer weiteren tiefgreifenden Veränderung. 1975 wird Pornografie legal.
5: Mein Gott, das ist Walter, mein Mann.
6: Oh, sein Mann, schnell, ich kann ihn nicht rausziehen. Was machst du denn? Lass mich doch raus. Halt, ich muss mit.
5: Das ist ein Scheidenkram.
1: Der Beate Uhse Filmverleih steigt ins Pornogeschäft ein. Explizite Filmchen für Sexkinos und auf Videokassette mit eindeutigen Titeln wie hier 22 cm oder einige Erlebnisse des stellungssuchenden Gerd M. Der Erfolg von Uhses Filmen ist gigantisch, genauso wie die Kritik daran. Besonders Feministinnen sind entsetzt. Sie werfen Uhse vor, ein Geschäft mit frauenfeindlichen Filmen zu machen. Die Zeitschrift Emma stellt 1988 sogar eine Beziehung zwischen Uhses Zeit als Luftwaffenpilotin und ihrer neuen Rolle in der Erotikindustrie her.
7: Beate Uhse ist eine Emanze, eine, die sich auf Kosten von Frauen emanzipiert und es mit Kerlen hält. Gestern mit Bomben, heute mit Pornos.
4: Sie hat das pragmatisch genommen. Die Leute wollen das, es ist erlaubt, also kriegen sie es. Fertig, aus. Nach meinem Wissen hat sie nicht weiter darüber nachgedacht und sie war auch nicht mehr so dicht am Produkt in der Zeit, als dass sie so richtig davon tangiert wurde. Das waren schon ihre Söhne.
1: Aber die drei Söhne sind zerstritten. Schon 1981 wird der Beate Uhse-Konzern aufgeteilt. Da ist Beate Uhse 58 Jahre alt. Sie und ihr Sohn Ulrich Rotermund behalten das Filial- und Filmgeschäft. Klaus Uhse und Dirk Rotermund übernehmen den Versand und Großhandel und nennen ihn Orion. Die bessere Wahl, wie sich herausstellt. In den 90er Jahren bekommt der Beate-Uhse-Konzern wirtschaftliche Probleme. Nach Uhses Tod im Jahr 2001, also vor 25 Jahren, am 16. Juli, geht das Unternehmen bald insolvent. Dirk Rotermund, der Orion nach dem Tod seines Bruders alleine führt, kann sein Unternehmen sogar ausbauen. Weg vom Schmuddelporno für Männer und hin zu Hochglanzerotik für Mann und Frau, inklusive eigenem Produkt- und Dessous-Design. Und mit einem Filialgeschäft, das ähnlich wie bei Tankstellen per Lizenzvergabe funktioniert. Das ist wesentlich günstiger. Für Biografin Katrin Rönnecke ist Uhse in den 90er Jahren nicht mehr die spannende Persönlichkeit, irgendwo zwischen Aufklärerin und kreativer Geschäftsfrau. Es ging nur noch ums Business und um die sexuellen Wünsche der Männer.
0: Gerade auch, als ich mir angeschaut habe, was dann eben ab 75 passiert ist in Sachen Pornografie, würde ich da ein ganz dickes Fragezeichen dahinter machen, ob wir dann nicht vielleicht in Sachen Frauenemanzipation ein Stückchen weiter wären, wenn Beate Uhse da nicht einfach das gemacht hätte, was am meisten Geld einbringt.
8: Also bei uns beginnt die heißeste Zeit des Jahres tatsächlich im September und sie erstreckt sich bis Weihnachten.
1: Susanne Gahr führt durch das große Logistikzentrum des Unternehmens. Es gibt rund 140 sogenannte Orion Stores in 3 Ländern, überwiegend in Deutschland. In der Zentrale in Flensburg sind ca. 220 Mitarbeiterinnen und Mitarbeiter beschäftigt. Die Lager- und Versandhallen hier in Flensburg erinnern an ein Briefzentrum der Post. In den Päckchen von Orion sind aber keine Briefe, sondern
8: Toys aller Art, Liebesspielzeuge unterschiedlicher Art laufen am besten. Das sind mit Abstand die beliebteste Produktgruppe.
1: Nach langen Jahren, in denen Beate Uhse die sexuellen Wünsche und Fantasien der Frauen nahezu ignoriert hat, setzt Orion stärker auf die weibliche Kundschaft und erweitert seine Produktpalette. Und die alte Tradition der Beratung wird weitergeführt. Hin und wieder erhalten ratlose Kundinnen und Kunden auch ein paar einfühlsame Zeilen.
8: Wir betreiben auch Aufklärung heutzutage, das glaubt man kaum im 21. Jahrhundert. Viel Aufklärung, auch gerade über die sozialen Medien. Und die eine der häufigsten Fragen ist, unser Liebesleben ist eingeschlafen, was können wir dagegen machen? Das ist wie zu Beates Zeiten tatsächlich, wir klären dann auf, was sie machen können.
1: Beate Uhse hat die Realteilung ihres Unternehmens im Nachhinein bereut. Auch, dass ihre Kinder sich nicht vertrugen, muss sie geschmerzt haben. Und ihre eigenen Liebesbeziehungen verliefen unglücklich. Ihr erster Mann starb früh, von ihrem zweiten Mann trennte sie sich viel zu spät, wie sie einmal andeutete. Er hatte sie 20 Jahre lang mit dem Hausmädchen betrogen. Danach folgte eine kurze, aber glückliche Zeit mit ihrem Geliebten John Holland. Bis an ihr Lebensende suchte Beate Uhse das private Glück. Zuletzt sogar mit einer Kontaktanzeige per Bild-Zeitung. Aber die Männer, die sich daraufhin bei ihr meldeten, waren nichts für sie. Zu alt, zu unsportlich oder nur an ihrem Geld interessiert. Ein kleiner Friedhof am Rand von Flensburg. Gestutzte Hecken, sorgfältig angelegte, unauffällige Grabsteine. Ein Ort, der sich gut fügt in das ihn umgebende Reihenhaus-Idyll. Dirk Rotermund geht über die vom Regen nass gewordenen Kieselsteine.
9: Ich habe sie nach der ersten Operation erlebt. Das war in Schleswig, da war sie braun gebrannt, durchtrainiert, hüpfte wie ein junger Fohlen aus dem Bett und zurück und machte ihre Übungen. Das war nicht jemand, von der man in den nächsten 10 Jahren erwartet, dass sie stirbt.
1: Beate Uhse konnte das Altwerden nie ausstehen.
9: Sie sah mit 78 aus, bekleidete sich wie ein junger Teenager, so einfach.
1: Am 16. Juli 2001 stirbt sie in einer Schweizer Klinik an den Folgen einer Lungenentzündung. Sie wird 81 Jahre alt.
10: Die Unternehmerin und Sexualaufklärerin Beate Uhse, das war ein Porträt von Lukas Meyer-Blankenburg.
11: Standpunkte.
10: Kanzleramtsminister Frei soll Jens Spahn an der Spitze der Unionsfraktion ablösen. Auf die Personalie haben sich der CDU-Vorsitzende Merz und CSU-Chef Söder verständigt. In der kommenden Woche soll in einer Sondersitzung der Unionsfraktion über den Vorschlag abgestimmt werden. Unser Gastautor heute bei den Standpunkten ist Ulrich Schönborn, Chefredakteur der Nordwest-Mediengruppe in Oldenburg. Er findet, Frei sei eine gute Wahl.
12: Kein neues Experiment, sondern ein bewährter Parteipolitiker, der schon in der Opposition als parlamentarischer Geschäftsführer die Strippen in der Unionsfraktion gezogen hat. Bundeskanzler Merz hat in ihm einen Vertrauten. Thorsten Frey gilt als intern gut vernetzt und ist gleichzeitig in der Lage, Unionspolitik nach außen zu kommunizieren. Nach Spahn-Skandalen, Regierungskrisen und stockenden Reformen braucht die Unionsfraktion eine Führung, die Stabilität in die eigenen Reihen bringt und endlich mit Sachthemen glänzt. Viel zu oft hat sich die Union mit sich selbst beschäftigt. Hoffentlich gelingt es den Parteichefs Merz und Söder nun im Zusammenspiel mit dem neuen Fraktionschef, verloren gegangenes Vertrauen in die Politik zurückzugewinnen, mit Blick auf anstehende Landtagswahlen und den Höhenflug der AfD besser heute als morgen.
10: Die Meinung von Ulrich Schönborn, Chefredakteur der Nordwestmediengruppe in Oldenburg. Spiegel Online spricht mit Blick auf den Personalvorschlag von Merz und Söder dagegen von einer vertanen Chance.
11: Gut daran ist, dass Frei nicht mehr das Kanzleramt leitet. Er war damit überfordert, die Regierungsarbeit zu koordinieren. Das finden nicht nur Sozialdemokraten, sondern auch viele Unionsabgeordnete. Das Chaos des ersten Regierungsjahres geht auch auf sein Konto. Unklar bleibt, warum ihn diese Bilanz für den Fraktionsvorsitz qualifizieren sollte. Merz und Söder hätten die Chance gehabt, ein starkes Signal zu setzen. Wir nehmen die besten Leute für die wichtigsten Posten. Das wäre mutig gewesen.
10: Nach Meinung des Stern könnte ein großes Problem für Frei werden, was ursprünglich mal als Stärke galt, seine Nähe zu Kanzler Merz.
11: Viele Unionsabgeordnete, sogar aus der CDU, hatten sich in den vergangenen Tagen für CSU-Mann Alexander Dobrindt als Fraktionschef ausgesprochen, weil sie ihm eher zutrauen, dem Kanzler die Stirn zu bieten. Frei hingegen wird der Unionsfraktion nun beweisen müssen, dass er nicht obrigkeitshörig jede Idee von Merz, jeden Kompromiss mit der SPD durchpeitschen will.
10: Das waren die Standpunkte, zusammengestellt von Peter Behrendt.

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1: Um 3 Uhr mit Juliette Groß. Die Vorsitzenden der Unionsparteien haben sich auf einen Kandidaten für den Fraktionsvorsitz im Bundestag geeinigt. Es ist der bisherige Kanzleramtsminister Thorsten Frey. Er wird sich in der kommenden Woche in einer Sondersitzung der Unionsfraktion zur Wahl stellen. Das Amt muss neu besetzt werden, weil Jens Spahn zurückgetreten ist. Innerhalb der Union gab es heftige Kritik an seiner Entscheidung, ein gemeinsames Kind mit seinem Ehemann von einer Leihmutter in den USA austragen zu lassen. Wer Nachfolger Freis als Kanzleramtsminister werden soll, ist noch nicht bekannt. Die US-Regierung will Saudi-Arabien dabei helfen, ein ziviles Atomprogramm aufzubauen. Die Energieminister beider Länder haben ein Abkommen dafür unterzeichnet. Darin wird laut US-Energieminister Wright sichergestellt, dass Saudi-Arabien keine Atomwaffen herstellt. Im US-Parlament könnte es Widerstand gegen das Abkommen geben, denn viele Abgeordnete lehnen es ab, atomare Technologie im Nahen Osten auszuweiten. Bundesaußenminister Wadephul besucht heute Südafrika. Es ist die letzte Station seiner 4-tägigen Afrika-Reise. Aus der Nachrichtenredaktion Thorsten Lange.
2: Südafrika ist der mit Abstand wichtigste Wirtschaftspartner Deutschlands auf dem afrikanischen Kontinent. Und entsprechend sieht das Programm aus. Der CDU-Politiker wird zunächst Siemens Energy besuchen und sich die Produktion zeigen lassen. Das Unternehmen baut dort unter anderem Turbinen und Generatoren für Kraftwerke, stattet Solar- und Windparks aus. Politisch eint beide Länder, dass sie bei Konflikten auf Zusammenarbeit setzen und nicht so sehr auf Alleingänge.
1: In der Eurozone werden in 2 Jahren neue Geldscheine eingeführt. Darüber, wie sie aussehen werden, können die Bürger und Bürgerinnen mitentscheiden, und zwar von heute Nachmittag an. Aus der ARD-Finanzredaktion Klaus-Rainer Jakisch.
3: Die künftigen Euroscheine werden entweder europäische Persönlichkeiten und Kulturräume oder europäische Flüsse und Vögel sowie europäische Institutionen zieren. Ein Auswahlgremium suchte aus Tausenden von Entwürfen und Ideen insgesamt 10 verschiedene Vorlagen für die neue Banknotenserie aus. Ihre Einführung ist nach aufwendigen Tests und Sicherheitsverfahren aber erst ab Ende 2028 geplant. Zuvor haben auch die rund 350 Millionen Bürgerinnen und Bürger der Eurozone ein Mitspracherecht. Auf der Internetseite der Europäischen Zentralbank können Sie ab heute Nachmittag mitbestimmen, welche Motivserie sich durchsetzen soll.
1: Das waren die Nachrichten. Das Wetter in Deutschland. Gebietsweise trocken, zum Teil noch Schauer, kaum Gewitter, Tiefstwerte 15 bis 8 Grad. Am Tage mehr Wolken und etwas Regen im Südwesten und im Ostseeumfeld, oft heiter. Höchstwerte 18 bis 24 Grad, im Südwesten bis 27 Grad. Am Freitag freundlich. Es ist 3.03 Uhr.
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4: Die A1 Bremen Richtung Hamburg ist zwischen Harburg und Stillhorn wegen einer Nachtbaustelle bis ca. 5 Uhr gesperrt. Die Umleitung führt über die U83. Die A5 Frankfurt Richtung Karlsruhe ist zwischen Heppenheim und Hemsbach wegen einer Nachtbaustelle bis 6 Uhr gesperrt. Die Umleitung führt ab Heppenheim über die U86. Die A30 Rheine Richtung Amsterdam ist zwischen Rheine und Rheine-Nord wegen Bauarbeiten bis ca. 5 Uhr gesperrt. Die A44 Essen Richtung Düsseldorf ist zwischen Dreieck Felbert Nord und Hetterscheid wegen Bauarbeiten bis Mitte Oktober gesperrt. A71 Richtung Sangerhausen, der Tunnel Behringen, ist wegen Wartungsarbeiten bis ca. 7 Uhr gesperrt. Die Berliner Stadtautobahn A111 Richtung Charlottenburg ist zwischen Schulzendorfer Straße und Weidmannslusterdamm wegen Wartungsarbeiten im Tunnel bis ca. 5 Uhr gesperrt. Die A115 Avus Richtung Dreieck Funkturm ist zwischen Kreuz Zehlendorf und Spanischer Allee bis ca. 5 Uhr gesperrt. Und die B96 in Berlin, der Tiergartentunnel, ist wegen Tunnelwartungsarbeiten bis ca. 6 Uhr in beiden Richtungen gesperrt. Fahren Sie vorsichtig und kommen Sie gut an.
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4: Von NDR Info in Hamburg mit Alex Grantl. Hallo und schön, dass Sie dabei sind. 4 Tage hat es gedauert, aber seit dem Mittwoch gestern steht fest, wer auf Jens Spahn folgen soll, an der Spitze der Unionsfraktion im Bundestag. Es ist Thorsten Frey von der CDU. Frey ist bisher der Chef des Bundeskanzleramts und Bundesminister für besondere Aufgaben. Nächste Woche Mittwoch soll Frey von den Abgeordneten der Fraktion zum neuen Vorsitzenden gewählt werden. Es bleibt also noch etwas Zeit, den 52-Jährigen etwas besser kennenzulernen. Christina Nagel.
5: Thorsten Frey stammt aus Baden-Württemberg. Er ist verheiratet, hat 3 Kinder. Der studierte Jurist hat als Rechtsanwalt gearbeitet, bevor er hauptberuflich in die Politik wechselte. Mit 31 wurde er Oberbürgermeister von Donaueschingen. 2013 zog er erstmals in den Bundestag ein, voller Tatendrang, wie er zu Protokoll gab.
6: Jetzt kann es richtig losgehen.
5: Dass ihn sein Weg bis ins Kanzleramt als Minister für besondere Aufgaben führen wird, ist damals nicht absehbar. Frey erarbeitet sich nach und nach einen Ruf als guter Verhandler. Er gilt als fleißig, strukturiert und gut vernetzt, als jemand, der weiß, wie man Strippen zieht und eigene Positionen durchsetzt. Freundlich im Ton, aber, so Parteifreunde, durchaus hart in der Sache. Ende 2021 wird der CDU-Politiker zum ersten parlamentarischen Geschäftsführer der Fraktion gewählt. Er ist damit quasi der Manager der Fraktion mit Blick auf Termine, Themen und Abläufe. Bei ihm, so erklärt er in einer Dokumentation des SWR, liefen die Fäden aller Arbeitsgruppen zusammen.
7: Das bedeutet, dass man sich permanent mit Themen beschäftigen muss, bei denen man selbst kein Experte ist. Es geht also darum, sich sehr schnell auch in teilweise neue Sachverhalte einzuarbeiten. Und das geht nicht ohne eine optimale Zuarbeit.
5: Und es geht nicht ohne Kommunikation. Freys verbindliche Art wird allgemein geschätzt. Er kommuniziert gern und er ist ein gern gesehener Gast in Talkshows. Dass er dort auch in seiner Funktion als Kanzleramtschef regelmäßig auftritt, kommt allerdings nicht bei allen Parteifreunden gut an. Statt Interviews zu geben, solle sich Frey lieber abseits der öffentlichen Bühne darum kümmern, die Regierungsarbeit mit den Fraktionen und den Bundesländern zu koordinieren, heißt es. Denn nicht immer läuft die Zusammenarbeit rund. So scheiterte unter anderem die von der Regierung angekündigte Entlastungsprämie für hohe Energiekosten am Widerstand der Länder. Ins Kanzleramt war der 52-Jährige auf Bitten von Friedrich Merz gekommen. Der Kanzler schätzt Frey. Er bezeichnet ihn gern als seine rechte Hand und er weiß, dass er sich auf ihn verlassen kann. Frey bleibt in seiner Rolle, selbst wenn er anderer Meinung ist.
7: Am Ende gibt es einen Vorsitzenden, der führt. Und für mich ist es nie eine Frage gewesen, dass ich die Mehrheitsentscheidungen in der Fraktion dann auch loyal mittrage.
5: Das Amt des Fraktionsvorsitzenden, daraus hat der CDU-Politiker nie einen Hehl gemacht, hätte er gern schon zu Beginn der Legislaturperiode übernommen. Am kommenden Mittwoch nun könnte es soweit sein, vorausgesetzt die Fraktionsmitglieder folgen dem Vorschlag ihrer Vorsitzenden und stimmen für ihn. Frey wäre dann zuständig dafür, strittige Punkte innerhalb der Fraktion, aber auch mit dem Koalitionspartner SPD zu verhandeln und abzuräumen, um die knappe Mehrheit im Parlament zu sichern. Und sein Job wäre es auch, Unionspositionen nach außen zu kommunizieren.
4: Die Reformerfolge der letzten Wochen sind auch sein Verdienst. So hat Bundeskanzler Merz begründet, warum er und CSU-Chef Söder Thorsten Frey jetzt vorschlagen. Manche sehen die Bilanz von Freys Zeit als Kanzleramtsminister aber eher kritisch. Mein Kollege Gerd Wolf vom NDR hat darüber mit Hauptstadtkorrespondentin Sabine Henkel gesprochen. Und seine erste Frage war, ob der Job als Kanzleramtsminister nur eine Parkposition war.
8: Nein, das würde ich nicht so formulieren, denn das würde ja bedeuten, dass die Weiterfahrt in die Fraktion geplant war. Und das war ja ganz und gar nicht so. Das kam ja jetzt alles sehr überraschend und plötzlich für alle Beteiligten. Also dieser Job Kanzleramtsminister, das war schon ernst gemeint. Das wollte Friedrich Merz so. Und Thorsten Frey hat es mitgemacht. Was blieb ihm auch anderes übrig? Und jetzt bekommt er den Job, den er lieber wollte, den er vielleicht auch besser kann, den er vielleicht besser ausübt. Jedenfalls gehe ich von ganz großer Motivation aus, wenn denn Thorsten Frey nächste Woche von der Fraktion gewählt wird, dass er da den Vorsitz entsprechend übernimmt.
9: Man kennt Frey in der Unionsfraktion. Werden Sie ihn mit offenen Armen empfangen dort?
8: So sieht das aus. Also alles, was ich hier sehe und höre, lese an Reaktionen, dann ist das doch durchweg sehr, sehr positiv. Und mein Eindruck vorher war auch kein anderer. Also Thorsten Frey ist anerkannt in der Fraktion. Das ist ja keiner, der hemdsärmlich da durchgeht oder groß aneckt. Er ist eher ein sehr höflicher Mensch, der auch eher leise Töne anschlägt, der aber auch hartnäckig verhandeln kann. Diesen Ruf hat er auch und das erwartet die Fraktion natürlich auch. Eine gewisse Selbstständigkeit und Selbstbewusstsein auch dem Kanzler gegenüber und einer, der jetzt auch schnell Ruhe reinbringt, denn man ist ja mitten in der Legislatur keine leichte Sache, aber Thorsten Frey hat entsprechende Erfahrungen und das traut man ihm offenbar auch alles zu.
9: Wenn man Thorsten Frey politisch einordnet, dann fällt einem schnell sozusagen der Begriff Mitte-Rechts ein. Ist er der Richtige, wenn es darum geht, sensible Mehrheiten für Schwarz-Rot auszutarieren?
8: Ja, das wird sich zeigen, aber ich denke schon, denn er hat ja als parlamentarischer Geschäftsführer entsprechende Erfahrungen gesammelt. Er hat unter Friedrich Merz gelernt, zumindest wie man eine Fraktion führt. Merz hatte nicht die Aufgabe, in der Opposition mit der SPD oder anderen Koalitionspartner zu agieren. Das hat aber ja Frey zumindest die Erfahrung jetzt im Kanzleramt gesammelt, dass man verschiedene Positionen zusammenbringen muss. Und ich glaube auch, dass er ein Gespür hat für die Fraktion. Also es geht ja auch darum, Gruppen in den eigenen Reihen ausfindig zu machen. Wenn wir zum Beispiel daran denken, wie die junge Gruppe gegen die Rente rebelliert hat. Also so etwas frühzeitig zu erkennen, Gespräche zu führen und das offene Ohr zu haben für andere Gedanken und Meinungen.
9: Die erste Personalie ist jetzt klar, stellt sich die Frage, wer macht das dann im Kanzleramt? Wer wird das managen künftig anders, manche sagen besser?
8: Ja, das wüsste ich auch gern. Ich weiß es schlicht nicht. Da gibt es Unmengen von Gerüchten und Spekulationen. Friedrich Merz hat heute klargestellt, er will jetzt erstmal diese Geschichte klären, also das in der Fraktion. Und jetzt soll sich auch erstmal alles auf Thorsten Frey konzentrieren. Das habe er verdient und das sei angemessen. Und wen er sich dann als neue rechte Hand ins Kanzleramt holt, das wird er vielleicht sogar erst nächste Woche bekannt geben, wenn Frey sich der Wahl in der Fraktion gestellt hat.
9: Trotzdem nochmal spekuliert, Friedrich Merz hat jetzt an einer wichtigen Schaltstelle im Bundestag jemanden, dem er vertraut. Vertrauen ist ja was anderes, als er möglicherweise zu Jens Spahn gehabt haben soll. Das Regieren wird in der Folge einfacher und vielleicht besser?
8: Das ist auf jeden Fall das, was Friedrich Merz erwartet. Und das ist auch das, von dem man von vornherein gesagt hat, es ist eine Chance, dass Spahn jetzt nicht mehr da ist, sondern Merz seinen Vertrauten in die Fraktion setzen kann. Ich glaube, dass es genauso wichtig ist, ist die Entscheidung, wen holt er ins Kanzleramt. Denn da war Frey ja nicht unbedingt an der richtigen Stelle. Das hat nicht so richtig funktioniert. Auch die Zusammenarbeit mit den Ländern, wenn man nur an die 1.000-Euro-Prämie denkt, die ja vollkommen in den Bach runtergegangen ist, da steht auch Frey in der Kritik. Also da brauche ich auch jemanden, der schon eine gewisse Erfahrung hat, dem er vertraut und der auch vielleicht im Hintergrund bereit ist, diese ganzen Strippen zu ziehen.
9: Nun hat Merz ja im letzten ZDF-Sommerinterview so ein bisschen kryptisch geantwortet, aber trotzdem die Frage, stehen weitere Personalrochaden an möglicherweise?
8: Ja, das könnte natürlich sein, wenn er im Kabinett noch mal was verschiebt. Also aus einem Ministerium jemanden holt ins Kanzleramt auf den jetzigen Freiposten. Dann gibt es da natürlich auch noch mal Verschiebungen. Ich würde jetzt nicht erwarten, dass allzu viele Stühle hin und her gerückt werden. Denn das gibt ja sehr viel Unruhe und manche Reformprozesse sind schon angestoßen. Dann müssen sich die Neuen da erst wieder einarbeiten. Kann ich mir jetzt nicht vorstellen, dass es allzu viel Wechsel geben wird. Aber den ein oder anderen vielleicht schon.
4: Einschätzungen von Sabine Henkel aus dem ARD-Hauptstadtstudio. Die Zeit, es ist 3.13 Uhr.
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4: Ein KI-Modell von OpenAI ist eigenständig in das IT-System einer anderen Firma eingedrungen und da hat es dann wie ein erfahrener Hacker geheime Daten eingesammelt. Der Schaden, der hält sich sehr wohl in Grenzen, aber selbst OpenAI, die hinter der Attacke stehen, wenn auch unbeabsichtigt, selbst OpenAI hält den Vorfall für schwerwiegend. Auf welche Szenarien müssen wir uns also künftig einstellen? Das wollte meine Kollegin Andrea Löffler vom Hessischen Rundfunk wissen, und zwar von Caroline Riedmüller von der Nachrichtenseite Heise Online, die sich intensiv mit KI und mit IT-Sicherheit beschäftigt. Ihre Einschätzung zum aktuellen Vorfall.
6: Man muss leider sagen, es ist nicht das erste Mal, dass sich eine KI aus ihrer sogenannten Sandbox, also aus ihrer Sicherheitsumgebung befreit hat. Das kommt leider aktuell immer mal wieder vor. Auch bei OpenAI war es gerade letzte Woche wieder. Auch bei anderen KI-Anbietern haben wir das schon gesehen. Es ist aber nichts, dem wir jetzt komplett machtlos gegenüberstehen, auch um bei OpenAI zu bleiben. Da gibt es gerade Bemühungen, eben diese Sandboxes, diese Sicherheitsumgebung jetzt anzupassen an die neuen Fähigkeiten der KI. Die Frage ist, ob wir jemals eine perfekte Sicherheitsumgebung bekommen werden. Das kann man jetzt noch nicht sagen, aber es passiert zumindest einiges, um da jetzt eben immer neue Kontrollmechanismen für die IT-Systeme zu bauen, die wir da selber gerade erschaffen.
10: Wie stark verändert denn künstliche Intelligenz schon heute die Möglichkeiten von Cyberkriminellen?
6: Sehr, sehr stark. Also grundsätzlich dieser Wettlauf zwischen Menschen, die IT-Systeme schützen, und Cyberkriminellen, den gibt es schon sehr lange. Also dass die einen versuchen, das Haus immer besser zu rüsten, als Beispiel, und die Cyberkriminellen eben immer mehr versuchen, da von außen einzudringen. Und es gibt meistens eine kleine Lücke, dass die Cyberkriminellen nur einen kleinen Schritt weiter sind als die Cyberschützer. Das ist soweit normal. Was jetzt neu ist durch KI, ist eben, dass das Ganze immer schneller passiert. Also die KI ist einfach viel schneller als so ein durchschnittlicher Cyberkrimineller, um neue Lücken zu finden. Teilweise auch kreativer, sucht an anderen Orten. Das heißt, für die Schützer bleibt immer weniger Zeit, um eben zu reagieren auf die neuen Lücken. Und das passt sich gerade neu an.
10: Sind denn Unternehmen und Behörden ausreichend auf solche Bedrohungen vorbereitet?
6: Manche ja, manche nein. Es ist grundsätzlich so, dass auch schon vor KI es eine große Lücke gab zwischen Cyberkriminellen, die eben versuchen, alles Mögliche zu hacken, und Unternehmen, die verstanden haben, dass das eine ernste Bedrohung ist und dass man entsprechend aufrüsten sollte. Das heißt, manche sind schon sehr gut gerüstet, manche nehmen das gerade auch sehr ernst und rüsten sehr viel nach. Viele waren vorher nicht gut gerüstet und sind es wahrscheinlich jetzt auch noch nicht. Aber meine ganz persönliche Hoffnung ist, dass durch diese KI-Entwicklung jetzt das Thema einfach nochmal einen neuen Push bekommen hat und ganz viele Unternehmen, die vorher vielleicht gedacht haben, ach, Cybersicherheit, naja, so wichtig ist das nicht, jetzt eben verstanden haben, okay, jetzt müssen wir reagieren und sich jetzt endlich mal damit auseinandersetzen und eben sich selber ihre eigene IT sichern.
10: Welche konkreten Empfehlungen würden Sie da aussprechen?
6: Also für Unternehmen und Behörden gibt es sehr, sehr, sehr viele Optionen, sehr, sehr viele technische Optionen. Sicherlich sinnvoll, sich da jetzt auch Hilfe von KI-Systemen zu holen. Wenn die Angreifer KI-Systeme nutzen, ist es sinnvoll, da auch mit KI-Systemen zu kontern. Aber da sind die Möglichkeiten wirklich vielfältig. Das gilt allerdings für uns Privatpersonen. Also es gibt sicherlich noch einige Menschen, die als Passwort 1234 haben. Es gibt sicherlich noch einige Menschen, die Updates zum Beispiel, ja genau, Updates verschieben auf später. Die sind ja auch ganz schön nervig. Das heißt, auch wir Privatpersonen sollten uns solche Sachen jetzt nicht mehr erlauben und auch selber einmal überlegen, okay, wie können wir unsere IT-Systeme schützen und eben Updates sofort machen, sichere Passwörter verwenden, einen zweiten Faktor einrichten, also quasi zwei Schlösser an ein IT-System, an einen Banking-Zugang machen, all solche Dinge.
10: Was würden Sie denn sagen, welche Entwicklungen im Bereich KI und Cybersicherheit sollten wir denn in den nächsten Jahren besonders im Blick behalten?
6: Die vielleicht größte Frage ist, welche Fähigkeiten wollen wir KIs geben? Also zum einen ist das natürlich die Frage, was ist technisch möglich? Also wozu können wir ein KI-System ermächtigen? Vielleicht auch immer die Frage, wozu kann sich ein KI-System selbst ermächtigen? Das hat es ja da jetzt ein bisschen getan, indem es sich aus seiner Sicherheitsumgebung rausmanövriert hat. Und natürlich die Frage, wo wollen wir vielleicht Grenzen setzen? Da ist ja auch die Frage, kommt das jetzt von Unternehmen? Sind das selbst auferlegte Grenzen? Oder sind das Staaten? Aber es gibt in jedem Fall Sinn, sich darüber jetzt schon Gedanken zu machen. Und davon hängt dann vieles ab.
4: Das sagt die Journalistin Caroline Riedmüller von der Seite Heise Online. Der Bayerische Landtag hat vor einem Jahr das dritte Modernisierungsgesetz beschlossen. Das soll für weniger Bürokratie und schnellere Genehmigungen sorgen. Und zwar auch für Bauprojekte in Skigebieten. Der erste Praxistest, der läuft aktuell am Berg Fellhorn. Der steht in der Nähe von Oberstdorf im Landkreis Oberallgäu. Aber dieser Test läuft nicht besonders gut. Die Bauarbeiten für einen neuen Sessellift, die wurden per Gerichtsbeschluss gestoppt. Simon Wörz.
11: Die Scheithubelbahn am Fellhorn soll durch einen modernen Sessellift ersetzt werden. Zur nächsten Wintersaison sollte der neue Lift eigentlich Fahrgäste schneller und komfortabler transportieren. Ob dieser Zeitplan zu halten ist, ist inzwischen unklar. Anfang Juli hat das Verwaltungsgericht Augsburg die Arbeiten gestoppt. Der Hintergrund? Das Genehmigungsverfahren stützt sich auf das dritte Modernisierungsgesetz. Und genau dieses Gesetz wird jetzt vom Gericht auf seine Vereinbarkeit mit EU-Recht geprüft. Ausgang und Dauer des Verfahrens? Ungewiss.
12: Jetzt kann man natürlich sagen, muss die Bahn ja 40 aushalten. Also ich sehe das ein bisschen anders, weil natürlich die verlässt sich aufs Gesetz, verlässt sich auf die Grundlagen, wie auch.
11: Christian Wilhelm von den Freien Wählern ist Landrat im Oberallgäu. Er bedauert die Bauverzögerung durch die rechtliche Unsicherheit. Im März hatte das Landratsamt Oberallgäu den Neubau und die Pistenumbauten genehmigt. Und zwar ohne Umweltverträglichkeitsprüfung. Kurz UVP. Begründung: Die neue Bahn ist 1,43 Kilometer lang. Der neue gesetzliche Schwellenwert liegt bei 1,5 Kilometern. So schreibt es das dritte Modernisierungsgesetz vor. Gegen diese sofort geltende Genehmigung hat der Landesbund für Vogel- und Naturschutz, der LBV, geklagt. Eigentlich soll das Modernisierungsgesetz Verfahren vereinfachen und beschleunigen. Jetzt muss aber geklärt werden, ob die angehobenen UVP-Schwellenwerte überhaupt mit europäischem Recht vereinbar sind.
13: Tatsächlich sind die Schwellenwerte so massiv angehoben worden, dass ja fast keine Seilbahn in Bayern mehr unter diese Grenze fällt. Das ist ja eindeutig. Also wenn man das so weit anhebt, dass man faktisch die EU-Regelung aushöhlt.
11: Sagt Johannes Becher, stellvertretender Fraktionsvorsitzender der Grünen. Die Staatsregierung verteidigt das Gesetz. Auch CSU-Fraktionschef Klaus Holleczek hält die neuen UVP-Schwellenwerte für richtig.
14: Der Naturschutz spielt eine wichtige Rolle. Wir würden uns ja den eigenen Ast absägen, auf dem wir sitzen, wenn wir das nicht beachten würden. Aber wir brauchen einfach wieder mehr Maß und Mitte in diesen Dingen. Und das haben wir auch gemacht.
11: Im Oberallgäu versucht Landrat Christian Wilhelm, aus der verfahrenen Lage herauszukommen. Ein möglicher Ausweg? Ausgerechnet die Umweltverträglichkeitsprüfung, die durch das Modernisierungsgesetz für die Scheithubbelbahn entfallen ist, wurde jetzt von der Fellhornbahn eingereicht. Jetzt können Naturschutzverbände ihre Anliegen offiziell vorbringen.
12: Aber auch das kostet natürlich jetzt schon immens Zeit, mit dem hat die Bahn zu Recht auch nicht rechnen können.
11: Die Fellhornbahn hofft, dass der Bayerische Verwaltungsgerichtshof den Baustopp aufhebt. Dort hat sie inzwischen Beschwerde eingelegt. Der LBV und die Fellhornbahn selbst äußern sich wegen des laufenden Verfahrens derzeit nicht.
4: Krebs ist eine der häufigsten Todesursachen und oft ist nicht klar, warum Krebs entsteht oder ob man ihn hätte verhindern können. Bei Hautkrebs gibt es immerhin eine Möglichkeit, das Risiko einer Erkrankung drastisch zu senken, und zwar mit Sonnenschutz. Trotzdem ist das vielen Menschen nicht so wichtig, weil gebräunte Haut für sie noch als gesund gilt. Unsere Reporterin Olga Eisenmann wollte wissen, wie gut Badegäste auf ihre Haut achten, und war dazu in hessischen Freibädern unterwegs.
15: Ein paar Kinder spielen im Planschbecken. Sie tragen bunte Sonnenhüte und sind eingecremt. Die Eltern, die an diesem Tag ins südhessische Freibad Treiser gekommen sind, achten darauf, dass ihre Kinder immer gut vor den Sonnenstrahlen geschützt sind. So wie die 35-jährige Mutter Leonie aus Mühltal.
16: Wenn wir dann hierher kommen ins Schwimmbad, dann cremen wir uns hier auch nochmal ein. Und gucken natürlich zur Mittagszeit, dass wir viel in den Schatten gehen.
15: Nicht nur bei den jungen Freibadgästen ist Sonnenschutz wichtig. Das gilt auch für den 35-jährigen David. Er liegt im Schatten eines Baumes auf einer bunten Picknickdecke.
17: Mittlerweile echt konsequent geworden. Also waren wir nicht immer. Ist ja mittlerweile auch in der Gesellschaft angekommen, dass man sich wirklich vor der Sonne extremer schützen sollen.
15: Ortswechsel. Waldschwimmbad Kronberg im Taunus. An diesem bewölkten Nachmittag ziehen hauptsächlich Rentnerinnen und Rentner ihre Bahnen durch das Becken. Die Frage nach dem Sonnenschutz scheint eine Generationsfrage zu sein. Der 62-jährige Lutz Schirmeier cremt sich nie ein. Sein Sonnenschutz ist seine Baseballcap, sagt er.
18: Ich bin noch die Generation Babyboomer, das hat man damals nicht so gemacht. Für mich funktioniert es. Allerdings kann ich auch nur jedem raten, einmal im Jahr zum Hautkrebs-Screening zu gehen, um zu gucken, ob irgendwas ist.
15: So wie Lutz Schirmeier halten es die meisten Badegäste an diesem Tag. Susanne Kahn will noch die letzten Sonnenstrahlen abbekommen und ein paar Bahnen ziehen. Auch sie nimmt es mit dem Sonnenschutz nicht so streng.
19: Also ich bin nicht so ein gutes Vorbild dabei, weil ich ganz gerne auch braun werden möchte. Aber manchmal passiert es mir dann auch, dass ich rot werde und dann habe ich ein schlechtes Gewissen. Aber im Gesicht creme ich mich schon täglich ein.
15: In der Parkapotheke in Kronberg ist nicht viel Kundschaft im Laden. Nur ein älteres Ehepaar lässt sich gerade beraten. Inhaberin Andrea Zahnert sagt, die Menschen heutzutage achten viel mehr auf Sonnencreme als früher.
20: Der Sonnenschutz hat einen höheren Stellenwert bei den Kunden und insbesondere der hohe Lichtschutzfaktor, der ist sehr gefragt. Also früher haben wir ja auch 20er Lichtschutzfaktor verkauft, aber das gibt es ja schon gar nicht mehr.
15: Zwischen den Generationen wird der Sonnenschutz unterschiedlich bewertet. Aber eins vereint alle. Egal ob bei Sonnenschein oder an trüben Tagen, im Sommer fahren alle so oft es geht ins Freibad.
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4: Heute vor 40 Jahren heirateten Sarah Ferguson und der damalige Prinz Andrew. Lieselotte Schewe berichtet.
21: Erzbischof Robert Ramsay traut Prinz Andrew und Sarah Ferguson an einem heißen Julitag in der Westminster Abbey.
22: Wilt thou have this woman to thy wedded wife?
21: Andrew Windsor, der jüngere Bruder von Prinz Charles, und Sarah Ferguson kennen sich seit Kindertagen. Ihre Väter spielen zusammen Polo. Nach den Feierlichkeiten verleiht Queen Elizabeth II. Andrew und seiner Frau Sarah die Titel Herzog und Herzogin von York. Andrew und Sarah bekommen zwei Töchter, die Prinzessinnen Beatrice und Eugenie. Doch Kindersegen und eine prunkvolle Hochzeit sind keine Garantie für eine lebenslange Ehe. 1992 trennt sich das Paar und lässt sich 1996 scheiden. Beide sind bekannt für einen verschwenderischen Lebensstil. Sarah Ferguson macht Schulden, Andrew lebt ein Jet-Set-Leben auf Kosten der englischen Steuerzahler. Dann im Februar 2026, am Morgen seines 66. Geburtstags, steht plötzlich die Polizei vor seiner Tür.
1: Er soll in seinem früheren Amt als britischer Handelsgesandter vertrauliche Dokumente weitergegeben haben. Und zwar an den Mann, der auch Jahre nach seinem Tod die Schlagzeilen flutet. Dem 2019 gestorbenen US-amerikanischen Sexualstraftäter Epstein.
21: Der New Yorker Finanzier Epstein verkehrt jahrelang in einflussreichen Kreisen. Er betreibt einen Missbrauchsring, dem Dutzende junge Frauen und Minderjährige zum Opfer fallen. Zahlreiche E-Mails belegen, dass auch Andrew Mountbatten-Windsor darin verstrickt war.
2: Außerdem hatte Virginia Giuffre, die sich im April das Leben genommen hat, in ihrem posthum veröffentlichten Memoiren auf ihren Behauptungen beharrt, dass sie Andrew vermittelt von Epstein als Minderjährige sexuell missbraucht habe.
21: Berichtet die Tagesschau. Diese Vorwürfe kosten Andrew Mountbatten-Windsor alle seine royalen Titel. Er darf sich nicht mehr Prinz nennen und muss aus dem königlichen Anwesen ausziehen. Bei seiner prunkvollen Hochzeit am 23. Juli 1986 war von seinen dunklen Machenschaften noch nichts zu ahnen. Heute vor 40 Jahren.
4: Der Stichtag von Lieselotte Schewe.
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3: Mit Stefan Grothoff. Bronze für Deutschland bei der Kanuslalom-WM im US-amerikanischen Oklahoma City. Im Einer-Kanadier der Männer waren nur Großbritannien und Frankreich besser. Thorsten vom Wege mit Einzelheiten.
23: Im nicht-olympischen Teamwettbewerb der Kanadier belegte das Herrentrio mit Routinier Sideris Tasiadis aus Augsburg und den beiden für den Kanu-Club Leipzig startenden Timo Trummer und Lennart Tuchscherer Platz 3 hinter dem neuen Weltmeister Großbritannien und Frankreich, das seine Goldchance durch eine Berührung des letzten Tores vergeben hatte. Das DKV-Trio musste als erstes in den Kanal in Oklahoma City und legte einen fehlerfreien und schnellen Lauf hin, an dem sich die Konkurrenz lange Zeit die Zähne ausgebissen hatte. Weniger erfolgreich agierten dagegen die deutschen Kanadier Frauen. Das Trio aus Leipzig leistete sich in einer engen Konkurrenz zwei Torstangenberührungen und fiel durch diese Fehler auf Platz 7 zurück. Allerdings hätte die reine Fahrzeit auch nicht zu einer Medaille gereicht. Gold holte hier die Slowakei vor Tschechien und Frankreich. Die vier platzierten Britinnen hatten nicht einmal 2 Sekunden Rückstand auf Gold. Deutschland fehlten am Ende über 8 Sekunden zu Platz 1.
3: In Oklahoma City sollen 2028 auch olympische Kanu-Wettkämpfe stattfinden. Der belgische Radprofi Jasper Philipsen hat die 17. Etappe der Tour de France gewonnen. Nach knapp 175 Kilometern konnte der Sprinter jubeln, weil er in Teamkollege Mathieu van der Poel einen extrem prominenten, hochkarätigen Helfer hatte. Heute beginnt die sogenannte Alpentrilogie, bei der insgesamt mehr als 10.000 Höhenmeter zu bewältigen sind. Holger Gerske ist vor Ort. Wie arg wird sie denn, die Kraxelei? Und was wird Tadej Pogacar anstellen, der Führende der Gesamtwertung?
24: Ja, diese Etappe ist die leichteste der 3 folgenden Alpenetappen, die jetzt auf dem Programm stehen. Und dennoch sind es 4.000 Höhenmeter. Das ist eine superschwere Aufgabe. 5 Bergwertungen gibt es verteilt auf diese 185 Kilometer in den südlichen Alpen. 2 davon gehören zur zweitschwersten Kategorie, darunter auch der 7 Kilometer lange Schlussanstieg. 2 Szenarien sind aus meiner Sicht denkbar für diese Etappe. Zum einen, es gibt eine Ausreißergruppe mit großem Vorsprung, die um den Tagessieg kämpft, und dahinter gibt es dann den Kampf um die Abstände in der Gesamtwertung. Oder aber Variante 2, Tadej Pogacar möchte mal wieder eine alte Rechnung begleichen, denn an dieser Stelle, an dieser Bergankunft in Orsières-Merlet, ist er vor 6 Jahren nur 2. geworden hinter seinem Landsmann Primoz Roglic. Also dieser Etappensieg in diesem Skiort, der fehlt ihm noch.
3: Erster Wettkampftag heute bei den Finals, Deutschlands größtem Leichtathletikfest, dieses Jahr zu Gast in Niedersachsens Landeshauptstadt Hannover. 4 Tage lang wetteifern rund 4.000 Sportler um insgesamt 143 deutsche Meistertitel. Frage an die Kollegin Anne Hild. Welche Highlights hat der erste Wettkampftag?
25: Es ist super schwierig, sich für eins zu entscheiden. Ich stelle mir zum Beispiel Stabhochsprung auf dem Opernplatz wirklich spektakulär vor. Das Männerfinale startet da um 16 Uhr und ist super prominent besetzt mit Bo Kandalita-Behre und Gillian Ladwig, also dem aktuellen deutschen Meister und dem Dominator der Jahre davor. Und während dann nebenan die ersten Matches im Beachvolleyball ausgetragen werden, finden ein paar Meter weiter am Marschsee die ersten Kanu-Wettbewerbe statt. Action auf dem Steinhuder Meer mit Windsurfen, Segeln und Coastal Row. Das sogenannte Küstenrudern wird ja in 2 Jahren erstmals olympisch sein und die Wettkämpfe starten an Land. Nach einem Sprint Richtung Wasser geht es in einem Slalomkurs um 2 Bojen und wieder aus dem Boot raus in Richtung Ziellinie. Hoch hinaus geht's in der großen Arena am Messegelände beim Trampolinturnen und dem Mehrkampf der Männer an den Geräten. Und dafür hat sogar der mehrfache deutsche Meister und Lokalmatador Andreas Tober sein Karriereende vertagt.
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4: Das war der Sport mit Stefan Grothoff.
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5: Um 3.29 Uhr mit Juliette Groß. Kanzleramtsminister Frey soll Nachfolger des zurückgetretenen Jens Spahn an der Spitze der Unionsfraktion werden. Das schlagen die Vorsitzenden von CDU und CSU Merz und Söder vor. In einer Woche soll die Fraktion über den Vorschlag abstimmen. Aus Berlin Dagmar Pepping.
6: Thorsten Frey habe einen maßgeblichen Anteil am bisherigen Erfolg der Regierungsarbeit und der Stabilität der Koalition. Die Reformerfolge der letzten Wochen seien auch sein Verdienst, erklärte Merz nach einer Videokonferenz mit dem Fraktionsvorstand der Union. Söder ergänzte, Frey werde ein guter Vorsitzender der gemeinsamen Bundestagsfraktion werden. Schon als Kanzleramtsminister oder früher als parlamentarischer Geschäftsführer habe die CSU gut mit ihm zusammengearbeitet. Wer Frey als Chef des Kanzleramtes nachfolgen soll, ist noch nicht bekannt.
5: Das US-Militär hat neue Angriffe auf den Iran gestartet. Es ist die 12. Nacht in Folge mit amerikanischen Angriffen. Vorher hatte Präsident Trump eine deutliche Drohung ausgesprochen. Ihm zufolge wird künftig jedes Mal eine Brücke oder ein Kraftwerk im Iran bombardiert, wenn der Iran ein Schiff in der Straße von Hormus beschießt. Laut US-Militär geht es darum, die Kontrolle über die Meerenge zurückzugewinnen. Außenminister Wadephul beendet heute seine viertägige Afrika-Reise in Südafrika. Das Land ist der wichtigste Wirtschaftspartner Deutschlands auf dem Kontinent. Aus Johannesburg, Georg Schwarte.
7: Wenn der deutsche Außenminister Johann Wadephul heute den südafrikanischen Präsidenten und seinen Amtskollegen in Pretoria trifft, ist das auch eine Art Solidaritätsbesuch für das G20-Gründungsmitglied Südafrika. Gerade erst hatte US-Präsident Trump als G20-Vorsitzender Südafrika die Teilnahme am G20-Gipfel im Dezember in Miami verweigert. Wadephul sagt auch deshalb, es sei ihm wichtig, Südafrika zu besuchen, denn das Land sei weiterhin G20-Mitglied. Vor dem Treffen mit dem Präsidenten und Außenminister am Nachmittag wird Wadephul auf seiner dritten und letzten Station seiner Afrika-Reise heute Siemens Energy in Johannesburg besichtigen. Die Firma ist am Netzausbau des Landes beteiligt.
5: Waldbrände sorgen weiterhin in mehreren europäischen Ländern für Gefahren. An der französischen Atlantikküste bei Bordeaux sind am Nachmittag mehrere Orte und auch ein Campingplatz mit 3.500 Urlaubern evakuiert worden. Auch Spanien kämpft weiter mit zahlreichen Bränden. Laut Rettungsdienst mussten unter anderem im Südwesten von Madrid mehrere Gemeinden evakuiert werden. Das Wetter in Deutschland. Tagsüber mehr Wolken und etwas Regen, im Südwesten und im Ostseeumfeld oft heiter. Höchstwerte 18 bis 27 Grad. Am Freitag freundlich, Richtung Norden ein paar Schauer, im Norden 19 bis 30 Grad. Am Samstag freundlich, im Norden vereinzelt Schauer, Richtung Hochrhein einzelne Gewitter. 20 bis 32 Grad. Das waren die Nachrichten.
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4: Mit einer Meldung für die A1 Bremen Richtung Hamburg. Die ist zwischen Hamburg-Harburg und Stillhorn wegen einer Nachtbaustelle bis ca. 5 Uhr gesperrt. Die Umleitung führt über die U83. Die A5 Frankfurt Richtung Karlsruhe ist zwischen Heppenheim und Hemsbach wegen einer Nachtbaustelle bis 6 Uhr gesperrt. Die Umleitung führt ab Heppenheim über die U86. Die A7 Hannover-Hamburg ist zwischen Hamburg-Waltershof und Othmarschen in beiden Richtungen wegen eines Schwertransporters gesperrt. Die A30 Rheine Richtung Amsterdam ist zwischen Rheine und Rheine-Nord wegen Bauarbeiten bis ca. 5 Uhr gesperrt. Die A44 Essen Richtung Düsseldorf ist zwischen Dreieck Felbert Nord und Hetterscheid wegen Bauarbeiten bis Mitte Oktober gesperrt. Die A71 Richtung Sangerhausen, da ist der Tunnel Behringen wegen Wartungsarbeiten bis ca. 7 Uhr gesperrt. Die A100 Neukölln Richtung Wilmersdorf ist zwischen Innsbrucker Platz und Tunnel Innsbrucker Platz wegen eines Feuerwehreinsatzes gesperrt. Die Berliner Stadtautobahn A111 Richtung Charlottenburg ist zwischen Schulzendorfer Straße und Weidmannsluster Damm wegen Wartungsarbeiten im Tunnel bis ca. 5 Uhr gesperrt. Die A115 Abus Richtung Dreieck Funkturm ist zwischen Kreuz Zehlendorf und Spanischer Allee bis ca. 5 Uhr gesperrt. Und die B96 in Berlin, der Tiergartentunnel ist wegen Wartungsarbeiten bis ca. 6 Uhr in beiden Richtungen gesperrt. Fahren Sie vorsichtig und kommen Sie gut an.
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4: Mit Alex Grantl. Nächste Woche Mittwoch dürfte die CDU-CSU-Bundestagsfraktion Thorsten Frey zu ihrem neuen Vorsitzenden wählen. Am Mittwoch gestern war Frey von CDU-Chef Merz und CSU-Chef Söder vorgeschlagen worden, als Nachfolger von Jens Spahn. Frey wird also Fraktionschef, aber wer folgt ihm als Kanzleramtschef nach? Und nutzt der Bundeskanzler die Besetzung vielleicht sogar für eine größere Kabinettsumbildung? Darum geht's jetzt bei uns im ARD-Podcast Berlin Code. Sally Kaya spricht darin mit den Hauptstadtkorrespondenten Anna Engelke und Philipp Kunschner.
8: Es wurde viel spekuliert. Wir haben das auch gemacht in unserer letzten Folge am Montag. Eine Handvoll Namen wurden gehandelt und es ist nun der geworden, der dann doch von Anfang an als Favorit auf dem Posten galt. Thorsten Frey, der bisherige Kanzleramtsminister. Anna, Philipp, ich nehme mal an, ihr seid jetzt vor Überraschung nicht aus den Latschen gekippt, oder?
9: Nein, das sind wir nicht. Und vor allen Dingen ist so Thorsten Frey die naheliegende Lösung. Ich stelle mir das so vor, dass Friedrich Merz in seinem Kanzleramt einmal rübergegangen ist zu seinem Kanzleramtsminister Thorsten Frey und gesagt hat, Thorsten, du musst jetzt deine Umzugskisten packen und umziehen zurück in die Fraktion. Du musst es machen.
10: Also ein Schock kann man wirklich nicht sagen, nee, dass es einer war. Ja, es war ja eigentlich sehr schnell klar, man muss jetzt nach den naheliegenden Namen suchen. Und da ist man um den Namen Thorsten Frey auch wirklich nicht herumgekommen. Wir haben natürlich sofort angefangen zu schauen. Ne? Also Anna, wer könnte in Frage kommen? Wer wäre vielleicht auch in Reihen des Kabinetts sonst noch womöglich geeignet für diesen Posten? Und man landet eigentlich immer wieder bei Thorsten Frey. Und jetzt wissen wir, es kommt so.
8: Aber fix ging es trotzdem, ne? Also bei einer Beziehung würde man jetzt sagen, wenn ein Partner so schnell wieder jemand Neues hat, dann würde man sagen, da war doch vorher schon was.
9: Ja.
8: Jetzt ist ja der Rückzug von Jens Spahn aber gerade mal 4 Tage her, ne? Warum ging es jetzt mit der Nachfolgersuche so schnell?
10: Also ich würde schon sagen, dass das 3 Gründe sogar hatte. Auf der einen Seite ist man jetzt gerade erst in die parlamentarische Sommerpause gegangen. Man hat sich da mit vielen Sachfragen am Ende noch befasst. Es war vielen sehr wichtig, dass man zum Beispiel auch die GKV-Reform, die Reform der gesetzlichen Krankenversicherung noch in ihrer Finanzierung, dass man das vorher noch durch den Bundestag und durch den Bundesrat bringt. Sprich, da war man eigentlich nicht bei Personalfragen, sondern bei Sachthemen. Damit verabschiedet man sich und ein paar Tage später hat man dann plötzlich eine Personaldebatte. Jetzt gibt es zwar schlimmere Zeitpunkte als eine Sommerpause, um eine Personaldebatte zu führen, aber trotzdem besonders gelegen kam das nicht. Also nächster Faktor, wenn schon sowas kommt, 2. Punkt, will man sowas auch wieder schnell abgeräumt haben, zumal ja viele Folgefragen auch dranhängen. Mhm. Wer folgt jetzt zum Beispiel auch Frey ins Kanzleramt? Also wenn es da ein größeres Stühlerücken gibt, braucht es natürlich auch Zeit, dann danach weitere Entscheidungen treffen zu können. Ja, und ein 3. Grund, wir haben im September die Landtagswahlen in Sachsen-Anhalt, in Mecklenburg-Vorpommern und in Berlin. Da kommt sowas auch ungelegen. Also lieber schnell wieder Ruhe reinbringen.
9: Ich glaube auch, keine Hängepartie. Der Kanzler wollte keine Hängepartie. Der hat mitbekommen, dass ihm das eher zum Positiven gereicht hat, dass er da am Samstag so schnell gehandelt hat und dass er ja offenbar Jens Spahn zum Rücktritt auch etwas gedrängt hat. Ne? Wie ist es? Zog es ihn halb viel hin. Nein, ihr wisst, was ich meine. Ja. Ja, auf jeden Fall, dass er das da so vergleichsweise zügig über die Bühne gebracht hat mit Jens Spahn. Und wir machen ja nichts anderes, als die ganze Zeit zu spekulieren. Und da jetzt einfach erstmal an die Stelle so einen Knopf zu machen, glaube ich, das war ihm wichtig, dem so, Bundeskanzler.
8: Alle von euch, die sich jetzt fragen, wer ist denn eigentlich Thorsten Frey? Ne? Die sich jetzt in dem politischen Berlin nicht so gut auskennen wie ihr zwei. Wer ist Thorsten Frey?
10: Ein Schwabe. In Donaueschingen schon Oberbürgermeister gewesen und jetzt seit 2013, 13 Jahren im Bundestag und da auch in verschiedenen Rollen gewesen. Mhm. Erst Abgeordneter, dann später auch stellvertretender Fraktionsvorsitzender, parlamentarischer Geschäftsführer. Das war eine entscheidende Phase auch ab 2021, weil da ist er nah an Merz rangekommen. Man hat dann schon gesehen, Merz der Oppositionsführer, Frey dazu sein parlamentarischer Geschäftsführer und zugleich auch ganz, ganz enger Vertrauter. In der Folge dann jetzt der nächste Job, letztes Jahr dann Kanzleramtsminister. Das ist schon eine große Karriere, auf die er da zurückschauen kann in dieser Zeit und eben mit diesem einen Kontinuum immer mit Merz an einem Strang gezogen zu haben.
9: Und dann noch so ein paar biografische Sachen zu Thorsten Frey. Das ist der, den man aus dem Fernsehen kennt, weil der diese schicken, hellgrauen, zurückgegelten Haare hat. Mhm. Und er guckt immer freundlich. Also das ist so eine Sache, die Thorsten Frey wirklich auszeichnet. Es ist immer ein sehr, sehr freundliches, verbindliches Auftreten. Er ist 52 Jahre alt. Er hat 3 Kinder. Und er ist Rechtsanwalt bzw. Jurist von Haus aus, hat kurz als Rechtsanwalt gearbeitet. Und dann, bevor das alles gekommen ist, was Philipp gerade erzählt hat, war er halt Bürgermeister Donaueschingen, das hattest du gesagt, fast 10 Jahre. Und das mögen viele in der Unionsfraktion, dass Thorsten Frei auch Ahnung hat davon, wie es in der Stadt aussieht, was die Sorgen in der Stadt sind. Also, dass er quasi nicht nur in Anführungsstrichen jemand ist, weißt du, der so sofort in den Bundestag gekommen ist, sondern der auch das echte Leben kennengelernt hat, das echte Leben in Donaueschingen.
10: Du hast es gerade noch gesagt, ne? Freundliches Gesicht. Ne? Das ist auch etwas, was man immer wieder hört, wenn man sich über Frei austauscht. Der Mann ist nett. Das habe ich so heute in dieser Formulierung auch in Telefonaten. Wir haben ja gerade parlamentarische Sommerpause. Man kann nicht einfach im Bundestag rüberlaufen und sich da mit den Leuten austauschen. Also in

0: Freund kommt. Aber die beiden, also Friedrich Merz und Thorsten Frey, die vertrauen sich. Mhm. Es gibt nicht viele Leute, zu denen Friedrich Merz ein enges, vertrauensvolles Verhältnis hat hier in Berlin. Und Thorsten Frey ist einer von denen. Also, weil das, was du gerade auch erzählt hast, Philipp, der Thorsten Frey wäre am liebsten eigentlich Fraktionschef geworden, Unionsfraktionschef, nachdem Friedrich Merz Bundeskanzler geworden ist. Und ist, also ohne das zu sagen, aber ist, glaube ich, mit vergleichsweise langen Zähnen dann Bundeskanzler Merz ins Kanzleramt als Kanzleramtsminister gefolgt, weil der schon gerne die Fraktion mag und deswegen ist durch diese Wolte mit dem Jens Spahn-Rücktritt bekommt jetzt Thorsten Frey den Job, den er schon lange sehr, sehr gut findet.
1: Dann hören wir uns mal an, ob er auch nett klingt, der Thorsten Frey. Zur Frage, wie die Koalition aus CDU, CSU und SPD arbeiten sollte, hat er vor kurzem, vor so 2 Monaten, war das hier gesagt.
2: Wir brauchen am Ende inhaltliche Erfolge und das sollten wir in einer Art und Weise schaffen, das ist im Übrigen auch die beste Gewähr dafür, dass es gelingt, dass wir uns von den unterschiedlichen Ausgangspositionen, die wir als unterschiedliche Parteien in der Regierung haben, auf einen gemeinsamen Punkt hin zuarbeiten. Das wird das Entscheidende sein und da ist es, glaube ich, immer gut, die Position des jeweils anderen auch mitzudenken.
1: Muss ich euch recht geben, nett klingt er erstmal. Und vor allem so, als würde er jetzt nicht mit dem Kopf durch die Wand wollen, sondern eher vermittelnd und ausgleichend. Ist er das auch?
3: Das kann in jedem Fall genau die Qualität sein, die es jetzt an dieser Stelle braucht. Weil es, vor allem wenn wir jetzt auf die Reformen schauen, die jetzt noch anstehen, im Herbst geht es ja dann weiter mit Reformvorhaben, die dann auch durchs parlamentarische Verfahren gehen. Da gibt's unterschiedliche Positionen einfach. Auch wenn es vielleicht schon ein Thema durchs Kabinett durch ist. Wir haben noch ein Thema wie die Rente, was jetzt bevorsteht. Da wird's Diskussionen geben. SPD-Abgeordnete sehen Punkte da vielleicht anders als die Unionsabgeordneten. Sprich, da braucht es dann auch, um am Ende geschlossen trotzdem eine Entscheidung treffen zu können, einen Vermittler. Und das ist vielleicht mit Frey an der Stelle gar nicht verkehrt.
0: Bei mir war es ja so, ich habe ja in der letzten Folge auch darüber gesprochen, dass ein Fraktionschef so klare Kante können muss.
1: Ich wollte dich gerade fragen, beziehungsweise wäre Thorsten Frey nämlich eine Frau, hätte man garantiert diese Frage schon irgendwo gelesen, ist das dann vielleicht zu nett? Bei einer Frau ist sie zu nett? Kann sie da überhaupt durchgreifen? Ist er jetzt zu nett?
0: Also er ist sehr nett. Also das in jedem Fall. Und ich habe dieses Thema heute auch mit Union-Bundestagsabgeordneten besprochen, ob er zu nett ist. Und da fand ich eine interessante Antwort, dass jemand sagte, jetzt hast du hier gerade so schwierige Zeiten, du hast so viel Polarisierung, Leute gehen auch so scharf miteinander um und Jens Spahn ist ja eher jemand auch gewesen, der polarisiert hat. Und vielleicht tut es in dieser Zeit auch ganz gut, einen Mann zu haben, der Mitte sozusagen mit Maß und Mitte, fand ich einen interessanten Punkt. Am Ende des Tages muss aber natürlich Thorsten Frey dafür sorgen, dass er alle Unionsabgeordneten an Bord hat, wenn es um diese schwierigen Reformvorhaben geht. Aber wenn du so willst, du wirst jetzt auch ein freundliches Gesicht des Unionsfraktionschefs haben. Und wir wissen ja von Jens Spahn, der war nun wirklich unbeliebt. Also Friedrich Merz und Jens Spahn konkurrieren ja um die letzten Plätze in der Unbeliebtheitsskala.
1: Glaubt ihr denn, das könnte dann auch am Image der ganzen Partei was ändern? Weil so für mich und für meine Bubble ist die CDU, CSU jetzt nicht die freundlichste Partei unter allen Parteien, die es gibt.
3: Du hast ja die Unbeliebtheitsskala gerade angesprochen und da war es ja auch so in der Zeit rum, als Jens Spahn vor kurzem erst ja eigentlich nochmal bestätigt wurde als Fraktionsvorsitzender. Das ist ja noch gar nicht so lange her, ich glaube 2 Monate, 2,5 Monate, sowas um den Dreh. Und da war es genau die Phase, wo sie immer diesen letzten Platz ausgetauscht haben. Und bei so zentralen Figuren, da schaust du natürlich viel, viel mehr dann nochmal auf so einen Faktor wie Beliebtheitswerte, wie kommt man draußen an. Und wenn man an der Stelle jetzt da eine Korrektur vielleicht vornehmen kann, im Kurs auch, welches Gesicht gibt man nach draußen ab, kann das natürlich hilfreich sein. Aber trotzdem finde ich es schon auch nochmal wichtig, wir haben jetzt oft diesen Begriff nett bemüht. Natürlich ist das auch ein Machtmensch. Der hat es ins Kanzleramt geschafft, der hat es jetzt, wird es jetzt aller Voraussicht nach auf diesen nächsten Posten als Fraktionsvorsitzender schaffen, sich da in diesem Umfeld auch durchzusetzen und so einen politischen Weg hinzubekommen. Das geht auch nicht nur mit freundlich.
0: Du hast ja auch dieses, nett heißt nicht gleich doof. Also weißt du, nett heißt nicht, du kannst alles mit denen machen. Und der Thorsten Frey ist auch ein

0: ausgewiesener Innenpolitiker. Sein Papa war Polizist. Und der Thorsten Frey ist jemand, der auch klar für Begrenzung von Zuwanderung war und ist dort auf der Seite eher so im sehr konservativen Bereich der Union unterwegs gewesen. Und von daher sind das so Punkte, die kommen in der Union auch gut an. Und ich habe auch mit jemand gesprochen, der sagte, Thorsten Frey, das sei schon ein Pluspunkt, dass der so ein gutes Verhältnis zu Friedrich Merz und auch zum Kanzleramt habe und letztlich auch wisse, was denn jetzt alles so an Themen anliege. Aber er dürfe auch nicht der verlängerte Arm des Kanzleramtes in der Fraktion sein.
1: Und trotzdem ganz, ganz wichtig da nochmal, dass wir nicht nur auf die Einzelpersonen schauen, wie kommen die draußen an, sondern auch auf das Verhältnis eben zwischen den jeweiligen Posten, zwischen Kanzler und Fraktionsvorsitz. Und wir hatten es ja jetzt auch mit diesem Thema Vertrauensverhältnis, das vorhanden ist zwischen Merz und jetzt künftig Thorsten Frey, auch jetzt schon. Und das ist ja der große Unterschied zu dem Verhältnis, das vorher gegeben war zwischen Merz und Spahn. Die haben sich so in dieser Tiefe auf keinen Fall vertraut. Und was sich dann schon nach draußen transportiert, ist nicht nur, wie steht die Person selbst da, wie wird die Person selbst wahrgenommen, sondern was für Spannungen gibt es zwischen den beiden? Wie transportieren sich auch solche Spannungen, die zwischen relevanten Posten vorhanden sind, nach draußen? Und das könnte sich jetzt wirklich ändern bei den beiden.
2: Denkt ihr, dass Friedrich Merz jetzt mit Thorsten Frey sich auch ein bisschen mehr Einfluss auf die Fraktion sichern möchte? Weil die hat ja jetzt bislang nicht immer nur das gemacht, was er unbedingt wollte.
0: Ich könnte mir vorstellen, dass das auch ein Gedanke ist von Friedrich Merz. Wobei man sagen muss, dass er ja Jens Spahn auch dankbar sein kann, weil Jens Spahn
2: er
0: jetzt in den...
2: Er war als er, nee.
0: Das ist ja immer schön, wenn es einen gibt, ne, der noch unbeliebter ist. Also nein, aber nur weil Jens Spahn das jetzt mit den Reformen beziehungsweise, weißt du, so mit diesen Vorschlägen für die Reformen, die jetzt im Herbst abgearbeitet werden sollen, ja ganz gut hinbekommen hat, das auch mit der SPD und der CDU und CSU glatt zu ziehen. Das ist so das eine. Und von daher ist das ein Pluspunkt. Ne? Ich glaube, wir müssen auch sagen, weil wir ja die ganze Zeit sagen, Thorsten Frey ist nett und hast du nicht gesehen, aber Thorsten Frey war jetzt auch nicht so ein toller Kanzleramtschef, um da mal was Negatives zu sagen. Da waren auch viele überrascht, wie überfordert zwischendurch Thorsten Frey doch auch als Kanzleramtschef agiert hat. Wir erinnern uns vielleicht noch an Willa Borsig und diesen gescheiterten Koalitionsausschuss letztendlich. Das war chaotisch vorbereitet. Da sagen viele, das geht auch mit Thorsten Frey nach Hause. Und bei dem allerersten Koalitionsausschuss von CDU, CSU und SPD, da war Thorsten Frey als Kanzleramtsminister gar nicht dabei, weil er schon lange einen Termin in seinem Wahlkreis zugesagt hatte. Und da weiß ich, dass wir alle hinten rübergeschlagen sind, so nach dem Motto, kann das denn sein? Da macht diese neue Bundesregierung, hat ihren ersten Koalitionsausschuss und der Kanzleramtsminister sagt, ich habe einen wichtigen Termin in meinem Wahlkreis, aber hört mal zu, hier habt ihr die Papiere, ihr werdet das schon machen. Und dieser erste Koalitionsausschuss ist auch ein bisschen ins Knie gegangen. Also ne, von daher verlässt da jetzt auch jemand das Kanzleramt, der das Krönchen auch nochmal gerade rücken muss.
1: Man muss dann übertragen auf Spahn dann auch nochmal schauen, was ihm ja schon gelungen ist, ist das Verhältnis mit den anderen Fraktionsvorsitzenden wirklich gerade zu halten. Also es wurde immer wieder betont, zum einen mit SPD-Fraktionschef Mirsch, aber auch mit CSU-Landesgruppenchef Hoffmann, wir können miteinander. Also die standen schon immer geordnet in einer Reihe und haben nach draußen auch eine gewisse Geschlossenheit transportieren können. Und da, an dieser Stelle, hinterlässt Spahn jetzt schon eine Lücke und das muss Frey jetzt erstmal besetzen können.
2: Alexander Hoffmann, der stellvertretende Fraktionsvorsitzende, hat auch klargemacht, dass die Unionsfraktion auch durchaus selbstbewusst ist. Hören wir mal rein, was er gesagt hat.
3: Die Fraktion hat frühzeitig deutlich gemacht, dass sie sich eben auch vorstellt, eingebunden zu werden bei der Personalsuche. Das hat ja gerade auch die letzten Tage stattgefunden. Die Fraktion hat den Anspruch, eine selbstbewusste Fraktion zu sein, auch gegenüber dem Kabinett der Bundesregierung und auch gegenüber dem Bundeskanzler.
2: Klare Ansage. Kann Frey das als enger Vertrauter von Merz?
0: Er wird es können müssen. Das ist ganz klar die Erwartung der Unionsfraktion, dass er auch für diese selbstbewusste Fraktion spricht und auch Interessen der Fraktion gegen das Kanzleramt vertritt, wenn die Union anderer Meinung sein sollte.
1: Und Anna, ich glaube, was schon auch noch wichtig war durch diese Äußerung von Hoffmann, war aufzuzeigen, was diesen bloßen Prozess angeht, wie kommt es eigentlich zu einem neuen Fraktionschef, dass nochmal deutlich gemacht wird, man will da als Fraktion nicht übergangen werden. Also entscheidet da gerichtet an CDU-Chef Merz und auch an CSU-Chef Söder, die ja das Vorschlagsrecht haben, entscheidet das nicht über unsere Köpfe hinweg. Es ist schon noch klar, natürlich von euch kommt der Vorschlag, aber in seinen Worten jetzt gesprochen, wir als Fraktion wählen am Ende. Und wenn das nicht gelingt, dass da die Fraktion ein gewisses Selbstbewusstsein auch in Richtung der Parteichefs signalisiert, sodass klar ist, man muss da geeint sein, man muss dann an einem Strang ziehen, dann kann das wieder neue Konflikte bedeuten. Und das ist schon auch deutlich geworden, da haben sich Merz und Söder offenbar ausreichend drum gekümmert, die Fraktion auch entsprechend einzubinden.
2: Am 29. Juli soll die Wahl ja dann stattfinden. Frei ist ja erstmal nur ein Vorschlag. Was hört ihr? Finden den alle wirklich gut? Ist das eine sichere Kiste oder könnte es womöglich auch noch einen Gegenkandidaten oder eine Gegenkandidatin geben?
1: Ich glaube, an einer Kampfabstimmung hat wirklich keiner Interesse in so einer Situation. Deswegen, da gibt es überhaupt keine Anzeichen, die irgendwie in diese Richtung deuten könnten. Was den Rückhalt in der Fraktion angeht, da habe ich noch was rausgesucht. Kurz nach der Bundestagswahl 2025 eine Zahl, die mir da aufgefallen ist. Da war ja so eine Übergangsphase von 2 Monaten, bevor dann im Mai der Kanzler gewählt wurde und dann auch frei ins Kanzleramt geholt wurde. Da gab es eine Übergangsphase von 2 Monaten, in der Frei noch einmal bestätigt worden ist als parlamentarischer Geschäftsführer. Und da hat er ein ganz klares Votum bekommen. Er war ja vorher auch schon in dieser Rolle, in diesem Amt und ist dann von 99,4% der Abgeordneten auf diesen Posten noch einmal gewählt worden, noch einmal bestätigt worden. Und es zeigt schon, dass da ein ordentlicher Rückhalt vorhanden ist. Das spricht in dieser Rolle klar für ihn, dass es da auch ein Votum geben könnte nächste Woche.
0: Hm. Wobei 99% ist ja so ein DDR-Ergebnis.
1: Absolut.
0: Also was ich so mitbekomme ist, also das wird nicht ins Knie gehen am nächsten Mittwoch. Also keinesfalls wird diese Wahl ins Knie gehen.
1: Muss auch nicht heißen, dass es so deutlich ausfällt, klar.
0: 99% glaube ich nicht. Es ist so... Weil es ist so die vernünftige Lösung. Mhm. Es ist so dieses, okay, den kennen wir, dann machen wir das. Aber so Aufbruch oder überraschend, was zum Beispiel eine Wahl gewesen wäre oder wenn sich jetzt Markus Söder und Friedrich Merz auf Nina Wagen, die Gesundheitsministerin, verständigt hätten, das hätte wieder andere Probleme gebracht. Und wir wissen ja auch noch gar nicht ganz genau, wer denn Thorsten Frei im Kanzleramt nachfolgt. Aber sagen mal jetzt nur Nina Wagen, das wäre natürlich ein irres Zeichen gewesen. Also irre ist jetzt auch ein bisschen dick, aber für die Unionsfraktion und für Friedrich Merz vor allen Dingen wäre das schon ein besonderes Zeichen gewesen, wenn er eine Frau an die Spitze von CDU und CSU im Bundestag setzt. Und ich glaube, dass sich das auch noch mehr vermittelt hätte, wenn ich so an meine Mutter denke, die ist jetzt nicht so ein Fan von Friedrich Merz, würde ich ihr sagen, Mama, übrigens, Nina Wagen wird jetzt Jens Spahn. Das würde sie interessant finden. Und das ist das, was ich meine. Das ist eine vernünftige Lösung. Ist so eine No-Frills-Lösung mit Thorsten Frei. Aber
2: ist netter.
1: Trotzdem, das Thema mit Nina Wagen muss ja noch nicht durch sein. Das weil stimmt. Ja auch nicht klar ist, gibt es eine größere Kabinettsumbildung. Und ihr Name fällt ja auch an anderer Stelle immer wieder. Zu ihr noch gesagt, es geht ja nicht nur darum, welchen Job macht sie gerade als Gesundheitsministerin. Sie ist ja auch Vorsitzende der Frauenunion. Es wäre eine Chance gewesen, sie als Fraktionsvorsitzende in dieser Rolle auch näher an den Kanzler ranzubinden, dem ja auch ein gewisses Frauenproblem, auf allem, wenn es darum geht, Wählerschaften anzusprechen, Frauen in der Wählerschaft anzusprechen. Das wäre eine Chance gewesen, sie und die Frauenunion näher an ihn heranzubinden. Nur als Möglichkeit, das würde jetzt auch gehen, wenn er sie ins Kanzleramt holt.
0: Und weil sie einen guten Job macht, also das einmal vorweggeschickt, dass sie ist eine Frau, aber sie macht vor allen Dingen gerade einen guten Job im Kabinett und davon gibt es gar nicht so viele.
2: Wir sprechen gleich nochmal über den Posten, der frei wird und auch über eine mögliche Kabinettsumbildung. Aber über eine Partei haben wir jetzt weniger gesprochen, über die SPD. Also Thorsten Frei muss ja als neuer Fraktionsvorsitzender gut mit der SPD zusammenarbeiten. Hören wir mal, was deren parlamentarischer Geschäftsführer Dirk Wiese zur Personalie gesagt.
4: Er ist jemand, mit dem man sehr gut und sehr vertrauensvoll zusammenarbeiten kann. Und gerade bei den vor uns liegenden Herausforderungen als Koalition im Hinblick auf den Herbst, die Aufstellung des Bundeshaushaltes 2027, die Umsetzung der Ergebnisse der Rentenkommission, aber auch die Umsetzung der Einigungen des Koalitionsausschusses. Ich denke, dass die Zusammenarbeit hier sehr vertrauensvoll fortgesetzt werden wird.
2: Meine Güte, alle scheinen Thorsten Frei zu lieben. Meint er das wirklich so? Hat er wirklich so einen guten Ruf auch in der SPD?
0: Also natürlich weiß auch die SPD, dass Thorsten Frey seine Schattenseiten hat, was halt jetzt so die Organisation im Kanzleramt angeht. Worunter hat vor allen Dingen diese Bundesregierung und die Koalition gelitten, ne, bis Jens Spahn da etwas fester das Zepter in die Hand genommen hat? Das waren vor allen Dingen auch so organisatorische Schwächen. Und da weiß auch die SPD, das hat auch was mit Thorsten Frey zu tun. Also das hat auch was damit zu tun, ne, dass die SPD ihre eigene Interessen hat und so. Aber ich meine, die wollen, dass diese Koalition funktioniert und dann sagen die, das haben wir ja gerade gehört, ne? Dann sagst du einfach solche Sachen auch zur Begrüßung. Und natürlich kennt sich Thorsten Frey auch aus.
1: Und die SPD weiß auch sehr genau, dass es überhaupt nichts bringt, jetzt an der Stelle, noch bevor er wohlgemerkt gewählt wurde und sicher im Sattel sitzt, jetzt ist er erstmal designierter Fraktionsvorsitzender, wenn man da jetzt schon die Tür zuknallt. Und da ist es jetzt das Gegenteil, einfach die Handreichung, die wird's brauchen. Und da ist es auch einfach in der strategischen Aufstellung nur sehr sinnvoll, sich so zu positionieren.
0: Ja, aber das wird schon schwierig, weil wirklich Jens Spahn und Matthias Mirsch, die haben nachher, also der SPD-Fraktionschef, ne, und der frühere Unionsfraktionschef, die haben wirklich ein großes Vertrauensverhältnis aufgebaut. Und da jetzt in diese Lücke reinzustoßen für Thorsten Frey, das wird gar nicht so einfach.
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5: Ja, die Personalie Thorsten Frey ist natürlich auch Thema in den Kommentaren deutscher Medien. Ulrich Schönborn, Chefredakteur der Nordwestmediengruppe in Oldenburg, der findet in seinem Gastkommentar, dass Frey eine gute Wahl sei.
7: Kein neues Experiment, sondern ein bewährter Parteipolitiker, der schon in der Opposition als parlamentarischer Geschäftsführer die Strippen in der Unionsfraktion gezogen hat. Bundeskanzler Merz hat in ihm einen Vertrauten. Thorsten Frey gilt als intern gut vernetzt und ist gleichzeitig in der Lage, Unionspolitik nach außen zu kommunizieren. Nach Spahn-Skandalen, Regierungskrisen und stockenden Reformen braucht die Unionsfraktion eine Führung, die Stabilität in die eigenen Reihen bringt und endlich mit Sachthemen glänzt. Viel zu oft hat sich die Union mit sich selbst beschäftigt. Hoffentlich gelingt es den Parteichefs Merz und Söder nun im Zusammenspiel mit dem neuen Fraktionschef, verloren gegangenes Vertrauen in die Politik zurückzugewinnen. Mit Blick auf anstehende Landtagswahlen und den Höhenflug der AfD besser heute als morgen.
5: Und Steffen Wurzel vom Deutschlandfunk findet, dass die Nominierung von Thorsten Frey sowohl Licht- als auch Schattenseiten hat.
8: Über die Parteigrenzen hinweg ist Thorsten Frey gut vernetzt und anerkannt. Auch in weiten Teilen der Opposition wird er geschätzt, unter anderem für seine Fähigkeit, zuhören und abweichende Argumente akzeptieren zu können. Beides leider keine Selbstverständlichkeit in der Bundespolitik. Thorsten Frey als neuer Unionsfraktionschef, eine Personalie also ohne Haken? Nicht ganz. Erstens wird dem 52-Jährigen angelastet, das Bundeskanzleramt, gelinde gesagt, nicht gerade vorbildlich geleitet zu haben. Außerdem sitze er zu viel in Talkshows und zu wenig am Schreibtisch. Auch dieser Vorwurf gegenüber Thorsten Frey war auch aus den Regierungsfraktionen immer wieder zu hören in den vergangenen Monaten.
5: Und das waren die Standpunkte, zusammengestellt von Peter Behrendt. Für IT-Sicherheitsexperten ist es ein Albtraum-Szenario. Eine KI-Software ist auf eigene Faust in das IT-System einer anderen KI-Firma eingedrungen. Dahinter steckt der KI-Konzern OpenAI, der selbst von einem schwerwiegenden Vorfall spricht. Wie die KI das genau geschafft hat mit dem Ausbruch, das ist gleich unser Schwerpunkt hier nach den Nachrichten.
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9: Um 4 Uhr mit Juliette Groß. Mitten im Iran-Krieg haben die USA und Saudi-Arabien ein Atomabkommen geschlossen. Das hat das US-Energieministerium mitgeteilt. Demnach geht es um ein ziviles Programm. Es werde sichergestellt, dass Saudi-Arabien keine Atomwaffen entwickeln könne. Aus der Nachrichtenredaktion Pascal Küpper.
10: Schon länger war über ein solches Abkommen diskutiert worden. Jetzt ist die Rede von einer jahrzehntelangen Partnerschaft mit milliardenschweren Aufträgen für die US-Atomindustrie. Nach amerikanischen Angaben wird es Saudi-Arabien ermöglicht, Reaktoren zu bauen, Uran anzureichern und radioaktive Abfälle wieder aufzubereiten. Die Sorge vor einem Wettrüsten im Nahen Osten ist groß. Saudi-Arabiens Kronprinz bin Salman hat zwar mehrfach gesagt, sein Land strebe keine Atomwaffen an, aber im Falle einer iranischen Atombombe wolle man gleichziehen.
9: Die Vorsitzenden der Unionsparteien haben sich auf einen Kandidaten für den Fraktionsvorsitz im Bundestag geeinigt. Es ist der bisherige Kanzleramtsminister Thorsten Frey. Er wird sich in der kommenden Woche in einer Sondersitzung der Unionsfraktion zur Wahl stellen. Das Amt muss neu besetzt werden, weil Jens Spahn zurückgetreten ist. Innerhalb der Union gab es heftige Kritik an seiner Entscheidung, ein gemeinsames Kind mit seinem Ehemann von einer Leihmutter in den USA austragen zu lassen. Wer Nachfolger Freis als Kanzleramtsminister werden soll, ist noch nicht bekannt. Bundesaußenminister Wadephul besucht heute Südafrika. Es ist die letzte Station seiner viertägigen Afrika-Reise. Aus der Nachrichtenredaktion Thorsten Lange.
11: Südafrika ist der mit Abstand wichtigste Wirtschaftspartner Deutschlands auf dem afrikanischen Kontinent. Und entsprechend sieht das Programm aus. Der CDU-Politiker wird zunächst Siemens Energy besuchen und sich die Produktion zeigen lassen. Das Unternehmen baut dort unter anderem Turbinen und Generatoren für Kraftwerke, stattet Solar- und Windparks aus. Politisch eint beide Länder, dass sie bei Konflikten auf Zusammenarbeit setzen und nicht so sehr auf Alleingänge.
9: Die EU-Kommission hat der milliardenschweren Übernahme des Hollywood-Konzerns Warner Brothers durch den Konkurrenten Paramount zugestimmt, allerdings unter Auflagen. Paramount muss seine Beteiligung am Filmverleiher United International Pictures aufgeben. Denn die EU-Kommission befürchtet, dass das Unternehmen nach der Übernahme schlechtere Konditionen für die Kinobetreiber durchsetzen könnte, zum Nachteil der europäischen Verbraucher. Im Bereich der Filmproduktion sieht die Kommission dagegen keine Gefahr für den Wettbewerb. Das waren die Nachrichten. Das Wetter in Deutschland. Am Tage mehr Wolken und etwas Regen im Südwesten und im Ostseeumfeld oft heiter. Höchstwerte 18 bis 24 Grad. Im Südwesten 27 Grad. Am Freitag freundlich. Es ist 4.03 Uhr.
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5: Die A1 Bremen Richtung Hamburg ist zwischen Harburg und Stillhorn wegen einer Nachtbaustelle bis ca. 5 Uhr gesperrt. Die Umleitung führt über die U83. Die A5 Frankfurt Richtung Karlsruhe ist zwischen Heppenheim und Hemsbach wegen einer Nachtbaustelle bis 6 Uhr gesperrt. Die Umleitung führt ab Heppenheim über die U86. Die A7 Flensburg Richtung Hamburg ist zwischen Quickborn und Schnelsen Nord nach einem Unfall gesperrt. Die A8 Karlsruhe Richtung Stuttgart ist zwischen Pforzheim Ost und Pforzheim Süd wegen eines Feuerwehreinsatzes gesperrt. Die A30 Rheine Richtung Amsterdam ist zwischen Rheine und Rheine Nord wegen Bauarbeiten bis ca. 5 Uhr gesperrt. Die A44 Essen Richtung Düsseldorf ist zwischen Dreieck Felbert Nord und Hetterscheid wegen Bauarbeiten bis Mitte Oktober gesperrt. Die A71 Richtung Sangerhausen, der Tunnel Behringen, ist wegen Wartungsarbeiten bis ca. 7 Uhr gesperrt. Die Berliner Stadtautobahn A111 Richtung Charlottenburg ist zwischen Schulzendorfer Straße und Weidmannsluster Damm wegen Wartungsarbeiten im Tunnel bis ca. 5 Uhr gesperrt. Die A115 Aarhus Richtung Dreieck Funkturm ist zwischen Kreuz Zehlendorf und Spanischer Allee bis ca. 5 Uhr gesperrt. Und die B96 in Berlin, der Tiergartentunnel, ist wegen Wartungsarbeiten bis ca. 6 Uhr in beiden Richtungen gesperrt. Fahren Sie vorsichtig und kommen Sie gut an.
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5: Von NDR Info in Hamburg mit Alex Grantl. Hallo und schön, dass Sie dabei sind. Für IT-Sicherheitsexperten ist es ein Albtraum-Szenario. Eine KI-Software ist auf eigene Faust in das IT-System einer anderen KI-Firma eingedrungen. Und da hat die Software dann, wie ein erfahrener Hacker, geheime Daten eingesammelt. Hinter dieser unbeabsichtigten Cyberattacke steht der KI-Konzern OpenAI. Der hat etwa ChatGPT entwickelt. Der Schaden für das Unternehmen, das von der OpenAI-KI getroffen wurde, der hält sich aber wohl in Grenzen. Wie der Vorfall ablief und wie OpenAI das Ganze bezeichnet, erklärt unser Korrespondent in San Francisco, Nils Damz.
12: Was OpenAI jetzt mit einem Zitat beispiellosen Cyber-Zwischenfall beschreibt, beginnt schon Anfang letzter Woche. Die KI-Firma Hugging Face stellt fest, dass etwas nicht stimmt. Hugging Face ist eine wichtige Plattform für KI-Entwickler, eine Art Marktplatz für Modelle und Tools für die KI-Entwicklung. Die Betreiber der Plattform registrieren einen Hackerangriff und haben früh den Verdacht, dass es sich nicht um einen üblichen Angriff handeln könnte. Die Attacke sei so clever gewesen, schreibt Hugging Face später, dass es sich auch um einen eigenständigen KI-Agenten gehandelt haben könnte. Jetzt ist klar, genau das war der Fall. Die ChatGPT-Firma OpenAI hat bestätigt, dass zwei ihrer KI-Modelle den Angriff selbstständig durchgeführt haben. OpenAI-Chef Sam Altman sprach in einem Blog-Eintrag von einem schwerwiegenden Sicherheitsvorfall. Eigentlich hätte das nicht passieren dürfen. OpenAI wollte seine KIs eigentlich nur testen, intern und vom Internet abgeschottet. Die Modelle hätten aber eine bisher unbekannte Schwachstelle gefunden, um den geschützten Bereich zu verlassen. Sie konnten sich mit dem Internet verbinden und danach den Angriff auf Hugging Face durchführen. Einen Schaden habe das nicht verursacht, die Sicherheitslücke sei laut OpenAI auch geschlossen worden. Dass sich KI-Systeme mehr und mehr selbstständig machen können, davor warnen Fachleute schon lange. Auch vor dem Hintergrund, dass die KI-Entwicklung immer schneller geht. Die großen Tech-Unternehmen investieren hunderte Milliarden Dollar, um im KI-Bereich vorne mit dabei zu sein. Der Fall sei exzellentes Angstmarketing, sagt ein KI-Experte der Konkurrenzfirma Meta. Die Diskussion um schärfere KI-Regeln läuft aber schon. Der KI-Forscher Steve Newman spricht von einem Warnschuss. Der demokratische Kongressabgeordnete Greg Kassar aus Texas forderte verpflichtende und unabhängige Sicherheitstests für neue KI-Systeme. Nach dem Amtsantritt von Donald Trump hat er die sowieso schon eher vagen KI-Regeln seines Vorgängers Joe Biden ganz abgeräumt. Das Argument, Regulierung schränke die Entwicklung und Innovationen der US-Tech-Unternehmen ein. Trumps Ziel, die USA sollen im Wettlauf um die besten KIs weltweit führen und vor allem vor China sein. Jetzt will Donald Trump den Zugang zu führenden KI-Modellen aber stärker kontrollieren. Das hat auch mit OpenAIs Konkurrent Anthropic zu tun. Anthropic hat das KI-Modell Mythos entwickelt, aber nicht breit veröffentlicht. Die Begründung, es sei so leistungsfähig, dass es lange unentdeckte Sicherheitslücken in Computercodes finden kann. Wenn es in die falschen Hände gerate, könnte es auch für Cyberangriffe genutzt werden. Anthropic hat es deshalb nur ausgewählten Firmen und Behörden zur Verfügung gestellt. Als Anthropic dann die abgespeckte Version Fable 5 für alle veröffentlicht hat, hat die US-Regierung den Zugang zeitweise gesperrt. Davor wurde bekannt, dass KI-Forscher Wege gefunden haben, die Sicherheitsbeschränkungen von Fable 5 zu umgehen.
13: Eine KI-Software von OpenAI hat sich also eigenständig in ein fremdes IT-System gehackt. Das war der Beitrag dazu von Nils Damz. Ja, eigentlich, sagt OpenAI, eigentlich hätte der Test in einer höchst isolierten Umgebung verlaufen sollen. Das ist er aber nicht. Werden wir sowas jetzt öfter erleben und wird es womöglich auch größere Schäden anrichten? Das wollte mein NDR-Kollege Gerd Wolf wissen vom Journalisten und KI-Experten Fritz Espenlaub. Die Frage an ihn war, ob das nun der erste Moment war, in dem sich KI der menschlichen Kontrolle entzogen hat.
14: Das ist eine interessante Frage, weil eigentlich was passiert ist, ist, dass das Modell zu gut darin war, die Aufgabe zu erledigen, die ihm Menschen gestellt haben. Also es hat sich nicht in dem Sinne verselbstständigt, dass es komplett aus sich selbst heraus sich irgendwie diesen, in Anführungszeichen, Hackerangriff jetzt zum Ziel gesetzt hätte, sondern es war ja im Kontext einer internen Evaluierung, einer Testaufgabe, die bei OpenAI dem Modell gestellt wurde, wo das Modell dann quasi auf die Idee gekommen ist, naja, um jetzt diese Aufgabe wirklich gut zu lösen, breche ich doch mal quasi ins Lehrerzimmer ein und hole mir die Vollversion der Lösung, die Gesamtlösung. Und das heißt, paradoxerweise hat das Modell einen tatsächlichen Cyberangriff durchgeführt, aber eigentlich nur, um eine Aufgabe zu erledigen, die es generell auf seine Fähigkeiten testen sollte, Cyberangriffe durchzuführen.
15: Also ist das jetzt schlimm oder nicht so schlimm?
14: Es ist auf jeden Fall ein Zeichen, dass diese Modelle immer besser werden und dass das gerade sehr, sehr schnell geht. Und gerade die Frage, was das dann für Cyberangriffe und für Cybersicherheit bedeutet, das ist schon eine große Frage, mit der sich die KI-Welt jetzt schon seit einer ganzen Weile beschäftigt, weil am Ende ist das ja alles Software. Und die ganze Welt, also auch unsere kritische Infrastruktur, läuft auf Software, läuft auf Computercode, läuft auf Programmen. Und diese Modelle sind halt in einer Sache ganz besonders gut, nämlich im Schreiben von Programmcode. Und wir sehen, dass diese Modelle immer mehr in eine Richtung entwickelt werden, in dem die tatsächlich autonom über einen längeren Zeitraum selbstständig arbeiten können. Also das heißt nicht, dass die sich ihre eigenen Ziele setzen, das heißt nicht, dass die irgendwie eine Art Bewusstsein oder sowas hätten, aber das heißt, dass man denen ein Ziel geben kann und es kann dabei dann eben passieren, dass man, wenn man dieses Ziel nicht klar genug formuliert, dass das Modell sich dann seinen eigenen Lösungsweg überlegt und der natürlich dann, wie in diesem Fall passiert, quasi auch einen erfolgreichen Cyberangriff ausführt. Und natürlich kommen wir jetzt zunehmend in eine Welt, in der sich diese Fähigkeiten natürlich auch verbreiten und möglicherweise auch bald schon nicht mehr nur die Super-Top-KI-Firmen diese Modelle intern haben, sondern zunehmend mehr und mehr Leute darauf Zugriff haben und dann ja vielleicht auch wirklich Hacker damit tatsächlich bösartige Hackerangriffe ausführen können. Das heißt, ja, das ist schon ein großes Thema.
15: Mit anderen Worten, Unternehmen müssen sich darauf gefasst machen, dass sie von Modellen, die aus ihrer Sandbox ausbüchsen, irgendwann auch erwischt werden.
14: Oder eben Modelle, die tatsächlich von bösartigen Akteuren, sagt man da gerne in der KI-Welt, also von zum Beispiel Hackern oder von Regierungen oder von was auch immer tatsächlich genutzt werden, um Cyberangriffe durchzuführen. Man muss aber auch dazu sagen, dass auf der anderen Seite, und das ist ja auch eine interessante Sache an diesem Vorfall, dass natürlich diese besseren Modelle, diese neueren KI-Modelle auch wieder zur Verteidigung, zur Cyberabwehr von Angriffen benutzt werden können. Und auch das tatsächlich passiert ist bei Hugging Face. Also die haben quasi ihre eigenen KI-Modelle eingesetzt, um dann diesen Cyberangriff eben auch ausfindig zu machen, zu identifizieren, die Sicherheitslücken zu schließen, das abzuwehren.
15: Dieses Wettrüsten, wenn wir bei diesem Bild der Sandbox bleiben, wenn eine KI ausbüchst aus der Sandkiste, wer haftet dann am Ende für Schäden beispielsweise, die dadurch entstehen?
14: Das ist eine sehr interessante Frage, die sicherlich am Ende einfach wahrscheinlich juristisch geklärt werden muss, wo möglicherweise auch gerade unter der aktuellen, sage ich mal, juristischen Infrastruktur, wir vielleicht noch nicht immer die klare Antwort darauf haben, aber die intuitive Antwort natürlich wäre, dass am Ende es einen Verantwortlichen gibt, eine Firma, ein Unternehmen, das dieses Modell eingesetzt hat oder möglicherweise auch die Firma, die das Modell entwickelt hat, die dann in die Haftung genommen werden muss. Aber natürlich wird das da zu juristischen Auseinandersetzungen wahrscheinlich führen, wenn es tatsächlich echte erste Fälle gibt, wo dann wirkliche Schäden entstehen. Und natürlich wird jeder so ein bisschen die Verantwortung von sich wegweisen. Und die Modelle einsetzen, aber nicht entwickelt haben, werden sagen, naja, wir haben es ja nicht entwickelt, da können wir ja nichts dafür. Die anderen, die das entwickelt haben, werden sagen, naja, wir können ja auch nicht garantieren, dass alle Leute das immer richtig einsetzen. Insofern hat man da ein bisschen eine Leerstelle gerade.
15: OpenAI hat das sozusagen veröffentlicht. OpenAI spricht von einem beispiellosen Vorfall. Nun wissen wir ja, OpenAI will im September an die Börse. Manche sagen jetzt, alles ein Riesending zum Werbung machen. Gehen Sie da mit?
14: Also sagen wir so, es ist auf jeden Fall nicht schlecht für OpenAI, dass jetzt wieder so viel über OpenAI geredet wird und über ihre Modelle und was die alles können und wie gut die sind. Ich persönlich schwanke da oft ein bisschen in meiner Einschätzung. Auf der einen Seite, ja, es ist so, dieses Unternehmen und sein CEO Sam Altman hat einen Track Record, also eine Vorgeschichte, dass man Fähigkeiten auch gerne mal als besonders bedrohlich und besonders mächtig dargestellt hat und davon profitiert hat. Und am Ende waren sie vielleicht nicht immer so mächtig. Auf der anderen Seite ist das durchaus eine reale Gefahr. Also das ist jetzt tatsächlich nicht nur in diesem Fall, sondern auch in anderen Fällen sehen wir, dass diese Modelle einfach immer besser werden und tatsächlich immer länger und autonomer arbeiten. Und natürlich hat das reale Konsequenzen für unsere Cybersicherheit. Das ist jetzt nicht alles irgendwie nur ein PR-Scam, den sich Sam Altman oder OpenAI ausgedacht haben. Von daher denke ich, dass teilweise die Befürchtungen, die diese Firmen formulieren, sicherlich irgendwo auch einen gewissen PR-Wert haben, einen Mehrwert haben, aber schon gleichzeitig auch reale Befürchtungen sind. Und nur weil die jetzt von den Firmen kommen, die diese Modelle herstellen, würde ich das nicht irgendwie per se als, das ist jetzt nur PR-Quatsch, abtun.
13: Das sagt der Journalist und KI-Experte Fritz Espenlaub. Und wir werfen einen Blick auf das Wetter in Deutschland. Aktuell ist es insgesamt eher wolkig. Im Norden gibt es einzelne Schauer und Gewitter, die von Westen her abklingen. Im äußersten Südosten gibt es aktuell schauerartige Regenfälle. Dazu kühlen sich die Temperaturen ab auf 15 bis 8 Grad. Am Vormittag wird es im Südwesten und im Ostseeumfeld vielfach heiter, sonst ist es stärker bewölkt und vereinzelt gibt es Schauer bei 19 bis 27 Grad. Und das sind die Temperaturen in Deutschland um 4 Uhr. Rostock 16 Grad, Hamburg 14, Bremen 14, Berlin 14 Grad, Hannover 14, Leipzig 15, Köln 15 Grad, Frankfurt am Main 16, Stuttgart 16 und München 16 Grad. Die Zeit, es ist 4.15 Uhr.
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13: Gibt es eine weitere Eskalation im Iran-Krieg? Danach klingen zumindest Äußerungen von US-Präsident Trump. Am Mittwoch hat er gedroht, Brücken und Kraftwerke im Iran anzugreifen, und zwar immer dann, wenn der Iran Schiffe in der Straße von Hormus attackiere. In der Nacht zuvor hatte die US-Armee wieder zahlreiche Ziele im Iran beschossen. Dabei wird der Krieg für die USA immer teurer und ein Ende ist derzeit nicht abzusehen. Aus Washington, Carsten Kühntop.
16: Fast 5 Monate dauert der Iran-Krieg nun an. Ein Krieg, den Präsident Donald Trump nur wenige Tage nach dem Start als gewonnen erklärte. Und 2,5 Monate ist es her, dass das Pentagon zum bisher letzten Pressebriefing einlud. Seitdem hielt es Verteidigungsminister Pete Hegseth nicht mehr für nötig, die Amerikaner darüber zu informieren, wie sich ihre Streitkräfte am Persischen Golf schlagen. Der Senat erlebte einen Verteidigungsminister, der sich schwer tat zu erklären, warum seine Regierung um weitere knapp 88 Milliarden Dollar fürs Militär bittet. Schuld sei Trumps Vorgänger, Joe Biden.
17: President Trump inherited a set of global and domestic crises.
16: Präsident Trump hat eine Reihe globaler und innenpolitischer Krisen geerbt, sowie fast überall aufgeschobene Instandhaltungsmaßnahmen. Anstatt das Schiff durch die aufziehenden Stürme zu steuern, haben frühere Anführer unser Militär durch soziale Experimente und eine globale Beschwichtigungspolitik verkümmern lassen.
17: Social experiments and globalist appeasement.
16: Kirsten Gillibrand, Senatorin der Demokraten, konterte.
18: You are asking for unlimited money for bombs.
16: Sie verlangen unbegrenztes Geld für Bomben, während Menschen ihre Familien nicht ernähren können. Ich weiß nicht, wie die Regierung das gegenüber den Amerikanern vertreten will. Wenige Stunden zuvor hatte eine Reporterin Trump im Oval Office gefragt, was sein Plan sei. Schließlich deute nichts darauf hin, dass der Iran bereit sei, die Gefechte zu beenden. Trump reagierte gereizt.
19: Why do you know something that I don't know?
20: Well, they continue to attack our allies and kill Americans.
19: You don't know what the dialogue is behind the scenes that they want to meet desperately to try and end it because they're getting decimated.
16: Wisse sie etwas, was er nicht wisse? Fragte der Präsident die Journalistin. Die Iraner verlangten dringend nach einem Treffen, nach einem Kriegsende. Schließlich würden sie gerade dezimiert. Trumps Optionen sind allesamt miserabel. Er könnte seine Streitkräfte abziehen, unverrichteter Dinge. Er könnte eine Bodeninvasion starten, brandgefährlich und ohne Garantie auf Erfolg. Und er könnte sich mit dem Iran und den Golfanrainern aufs gemeinsame Eintreiben einer Maut in der Straße von Hormus verständigen. Eine verrückte Idee, die vielleicht die einzig machbare Lösung darstellt.
13: Der Iran-Krieg ist ja aber nicht nur von den USA begonnen worden, auch Israel war von Anfang an daran beteiligt. Aktuell hält sich Israel aber militärisch im Hintergrund. Darüber hat Michael Imhof vom WDR mit Guido Steinberg gesprochen, Nahostexperte bei der Stiftung Wissenschaft und Politik. Die erste Frage an ihn war, ist das eine Strategie oder was steckt genau dahinter, dass Israel im Krieg aktuell nicht in Erscheinung tritt?
21: Nein, ich befürchte, dass das auch auf israelischer Seite eine gewisse Ratlosigkeit ist. Der Krieg hat ja zu einem doch sehr, sehr recht großen Konflikt geführt zwischen Ministerpräsident Netanyahu und Präsident Trump. Mein Eindruck ist, dass die israelische Regierung jetzt eine Neuauflage der Debatten zwischen Trump und Netanyahu vermeiden will und sich deshalb erst einmal zurückhält und schaut, für welche Optionen sich denn die US-Seite entscheidet.
22: Glauben Sie, dass Israel dann in diesen Krieg wieder mit einsteigen könnte?
21: Ja, das ist theoretisch möglich. Allerdings interessiert Israel im Moment vor allem die Situation im Libanon, wo der Konflikt ja auch trotz einer Beruhigung in den letzten Tagen weiter andauert. Mein Eindruck ist so ein bisschen, dass die Israelis da ein gebranntes Kind sind. Sie waren doch sehr schockiert darüber, wie schnell diese sehr engen Beziehungen mit den USA, die sich ja ausgedrückt haben durch den gemeinsamen Beginn des Krieges am 28. Februar, wie schnell diese Beziehungen sich dann verschlechtert haben, ob der unterschiedlichen Strategien der beiden Regierungen. Ich habe so ein bisschen den Eindruck, als wollten die Israelis jetzt erstmal Distanz von Washington und vor allem auch Distanz von vor diesem Krieg wahren und sich stattdessen auf die Situation vor allem im Libanon konzentrieren wollen.
22: Jetzt gibt es ja auch Angriffe der Iraner auf die Amerikaner und Staaten am Golf. Worum geht es denn der iranischen Führung in diesem Krieg?
21: Nun, die iranische Regierung will vor allem Stärke zeigen. Sie wollen zeigen, dass auch wenn die USA jetzt den Krieg wieder erneut eskalieren, wie das in den letzten 10 Tagen geschehen ist, sie durchaus in der Lage sind, den Amerikanern weh zu tun. Und da setzen sie auf die in den letzten Wochen bewährten Mittel. Angriffe in der Straße von Hormuz, vor allem aber im Moment Angriffe auf die Verbündeten der USA, also Kuwait, Saudi-Arabien, Katar und auf amerikanische Ziele in der Region, vor allem in Jordanien. Das ist ein Erfolgsmodell aus iranischer Sicht und sie glauben, dass sie auch den jetzigen Konflikt weiter auf diese Art und Weise überstehen können.
22: Geplant war es aber eigentlich anders. Im Juni mit diesem Memorandum, wo man ja gesagt hat, die Kampfhandlungen seien beendet und man sah 60 Tage vor, um weitere Verhandlungen zu führen. Warum ist diese Vereinbarung denn jetzt innerhalb weniger Wochen wieder zusammengebrochen?
21: Ja, da gibt es unterschiedliche Gründe für. Ein möglicher Grund war, dass dieses Abkommen doch sehr, sehr hastig verhandelt wurde und dass die Details ganz einfach nicht geklärt waren. Und wir haben dann ja gesehen in den folgenden Tagen und Wochen, dass es Interpretationsunterschiede gab zwischen Washington und Teheran, was denn eigentlich diese Öffnung der Straße von Hormuz bedeutet. Die Amerikaner haben sich wohl vorgestellt, dass alles zu der Situation von vor dem 28. Februar 2026 zurückgeht, während die Iraner schon die Gelegenheit gekommen sahen, den Verkehr durch die Straße von Hormuz zu kontrollieren. Das hat dann zu Konflikten geführt und ja, das dürfte der allerwichtigste Grund gewesen sein. Allerdings muss man, denke ich, sehen, dass vor allem die USA nach dem Krieg in einer sehr, sehr schwierigen Situation waren, weil sie ganz einfach in diesem Abkommen so viele Dinge weggegeben haben. Es wurde als Niederlage interpretiert in den USA, aber auch weltweit. Und das konnte offensichtlich die US-Regierung so nicht stehen lassen.
13: Das sagt Guido Steinberg von der Stiftung Wissenschaft und Politik. Die Hitzewellen der letzten Wochen, die haben teilweise sichtbare Spuren hinterlassen. In Gärten, entlang von Straßen oder auch auf Weideflächen. Und diese Spuren, die sind dunkler, brauner, vertrockneter Rasen. Das ist für manche Gartenbesitzer vor allem ein ästhetisches Problem. Für Weidetiere, die sich vom grünen Gras ernähren, für die ist es viel gravierender. Kühen, Pferden oder auch Schafen, denen fehlt jetzt teilweise die Nahrung. Das beschäftigt auch einen Schäfer in Michelstadt in Südhessen. Reporterin Anna Vogel hat ihn besucht und seine Tiere.
2: Die schwarzen Schafbeine sind selbst im hohen Gras leicht zu erkennen, denn die vertrockneten Halme wirken dünn und blass. Auf einer Weide in Michelstadt-Rehbach. Schäfer Bernd Keller zupft einen Halm ab und rollt ihn zwischen den Fingern.
3: Das ist auch nicht unbedingt das schlechteste Futter, ganz im Gegenteil. Besser zu trocken als zu nass, aber es wächst halt zu wenig, die Masse fehlt uns.
2: Und die rund 100 Schafe von Bernd Keller haben Hunger. Ihm bleibt deshalb keine andere Wahl. Er muss zufüttern, schon Mitte Juli, mindestens einen Monat früher als sonst. Dafür muss er das Heu nehmen, das eigentlich für den Winter gedacht ist. Doch auch das ist knapp in diesem trockenen Jahr. Seine Frau Christel Keller schaut bei den Schafen vorbei.
4: Es ist sehr erschreckend. Die Böden trocknen aus, die Gräser wachsen nicht mehr. Ich komme mir vor wie in der Steppe.
2: Schon jetzt deutet sich an, das Heu von Kellers eigenen Wiesen wird für die Schafe kaum den ganzen Winter über reichen. Und da das Heu in der ganzen Region Mangelware ist, steigen auch die Preise. Bernd Keller hat für seine Schafe deshalb eine andere Lösung gefunden. Er holt bei der örtlichen Bierbrauerei Biertreber, also gekochte Gerste.
3: Bierträber ist ein ideales Ergänzungsfuttermittel für unsere Schafe.
2: Der Diesel für die Fahrt zur Brauerei, der Bierträber, all das sind Mehrkosten für Bernd Keller. Aber seinen Schafen schmeckt es. Nur hat die Sache mit dem Bierträber einen Haken.
3: Die Tiere bekommen dadurch kein Sättigungsgefühl. Wie bei uns Menschen auch. Natürlich, über eine Kapsel kriegen wir alles, was wir brauchen. Aber unser Bauch ist noch leer.
2: Bernd Keller bleibt also keine andere Wahl, als auch jetzt schon in kleinen Mengen Heu zuzufüttern und damit jetzt schon den Wintervorrat anzubrechen. Ein Spagat, der Bernd Keller aber auch schon im Trockenjahr 2018 gelungen ist. Sein Blick in die Zukunft ist deshalb nüchtern.
3: Weder optimistisch noch pessimistisch. Wir müssen es nehmen, wie es kommt, und das Beste draus machen.
2: Doch klar ist auch, selbst wenn jetzt noch Regen fällt, die Böden und das Gras würden viele Wochen brauchen, um sich wieder zu erholen.
13: Ein Schäfer und seine Schafe in Michelstadt im Odenwald kämpfen mit der Trockenheit. Das war der Beitrag von Anna Vogel.
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1: Mit Lars Bente. 143 deutsche Meisterschaften in 24 Sportarten. Das sind die Finals und die wurden nun in Hannover eröffnet. Das Ganze ist ja quasi so eine Art kleines Olympia und da haben sich die Veranstalter natürlich nicht lumpen lassen. Eine Eröffnungsfeier mit Live-Musik und schwimmender Bühne auf dem Maschsee. Sportlich ist das Multisport-Event auch schon losgegangen, zumindest mit Windsurfen. Ja, viele andere Sportarten, die starten jetzt bei den Finals. Anne van Eickels blickt voraus auf den ersten offiziellen Wettkampftag.
7: Mitten in der Stadt geht es hoch hinaus. Auf dem Opernplatz schrauben sich die Stabhochspringer in die Höhe. Und die Athleten erwartet dabei eine besondere Atmosphäre. Denn so nah wie dort können Sportfans in keinem Stadion der Welt dabei sein. Bei den Turnern geht es am ersten Wettkampftag um die Medaillen im Mehrkampf und auch um die Möglichkeit, sich noch für die Turn-EM im August zu qualifizieren. Beim Schwimmen werden ebenfalls die ersten Titel vergeben. Auch der Olympiasieger von Paris, Lukas Mertens, springt ins Becken. Am Steinhuder Meer starten die Küstenruderer. Das Coastal Rowing, eine Mischung aus Sprinten an Land und Rudern auf dem Wasser, gehört in 2 Jahren bei den Sommerspielen in Los Angeles zum Olympiaprogramm.
1: Ja, nicht wenige Sportfans freuen sich schon auf dieses Mini-Olympia in unter anderem Hannover.
23: Deutschland ist ja leider immer das Fußball sehr gut angesagt, ist sonst noch vielleicht Handball und Eishockey. Und jetzt hat man in kurzen Tagen die Möglichkeit, mal wirklich viele Randsportarten zu sehen.
24: Und man staunt, was wirklich, was für Sportarten alles dazugehört. Auch dieses Breakdance für mich, ne? Das war genauso Wahnsinn, wie die getanzt hat. Die Beine sonst wo, das ist kein Sport mehr, das ist ja schon Akrobatik, sage ich.
25: Das ist für alles schön, das ist für die Sportler schön und für die Zuschauer bei dem Wetter super.
1: Und Sie können in den kommenden Tagen natürlich immer wieder live dabei sein bei den Finals, entweder vor Ort oder über die zahlreichen Livestreams auf sportschau.de. Während die Finals also losgehen, neigt sich die Tour de France stark dem Ende zu. 17 von insgesamt 21 Etappen haben die Radprofis schon absolviert bei dieser legendären Frankreich-Rundfahrt. Sprinter Jasper Philipsen, der konnte diese Etappe in Veyron gewinnen und damit schwinden die Hoffnungen auf den ersten deutschen Etappensieger bei der Tour seit 5 Jahren immer weiter. Oder Tour-Reporter Holger Gerska?
26: Ja, es wäre schon eine Riesensensation, wenn es jetzt noch einen deutschen Etappensieg geben würde und damit droht das 5. Jahr in Folge ohne Tageserfolg. Es war überhaupt bei dieser Tour nur ein einziger Deutscher, einmal bei der Siegerehrung, Felix Engelhardt als kämpferischer Fahrer der 2. Etappe. Das war's und das könnte es auch gewesen sein, denn jetzt gibt es 3 Tage lang schwere Alpenetappen, Kletterpartien am Ende. Der beste deutsche Kletterer ist Florian Lipowitz, der hat sich ja das Schlüsselbein gebrochen und ist nicht mehr mit von der Partie. Die anderen sind da sicherlich nicht konkurrenzfähig und dann bleibt das Finale in Paris. Nur da, denke ich, will Tadej Pogacar in seinem gelben Trikot einmal diesen Kurs gewinnen und er ist da der klare Favorit.
1: Wie so oft. Und wie so oft in letzter Zeit sind die deutschen Fußballer ja bekanntlich wieder früh gescheitert bei der WM. Aller Voraussicht nach soll ja Jürgen Klopp als neuer Bundestrainer die Nationalmannschaft dann wieder in erfolgreiche Zeiten führen. Zu dieser Personalie, da haben wir auch schon fast jede Meinung gehört. Der FC Bayern, der hielt sich aber bisher eher bedeckt, wenn es um Klopp ging. Das hat sich nun geändert. FCB-Präsident Herbert Heine, der hat nämlich unter anderem Folgendes über den designierten Bundestrainer gesagt.
27: Ich finde, es ist eine gute Lösung. Ich glaube, dass wir in Deutschland jetzt eine Aufbruchstimmung brauchen nach den letzten 3 Turnieren, bei denen wir ja mehr oder weniger jedes Mal in der Gruppenphase ausgeschieden sind und sich ein gewisser Mehltau über die deutsche Nationalmannschaft gelegt hat. Und wenn er eins kann, der Jürgen Klopp, dann ist es Aufbruchstimmung zu erzeugen, Motivation. Das hat er bei allen seinen Clubs bewiesen. Er war überall sehr erfolgreich und deswegen finde ich, ist das eine gute Lösung.
1: die dann möglichst bald auch fix sein sollte. Schließlich gibt es Ende September schon die nächsten Länderspiele fürs DFB-Team in der Nations League gegen die Niederlande und Griechenland.
13: Das war der Sport mit Lars Bente.
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0: Um 4.30 Uhr mit Juliette Groß. Kanzleramtsminister Frei soll Nachfolger des zurückgetretenen Jens Spahn an der Spitze der Unionsfraktion werden. Da schlagen die Vorsitzenden von CDU und CSU Merz und Söder vor. In einer Woche soll die Fraktion über den Vorschlag abstimmen. Aus Berlin, Dagmar Pepping.
5: Thorsten Frei habe einen maßgeblichen Anteil am bisherigen Erfolg der Regierungsarbeit und der Stabilität der Koalition. Die Reformerfolge der letzten Wochen seien auch sein Verdienst, erklärte Merz nach einer Videokonferenz mit dem Fraktionsvorstand der Union. Söder ergänzte, Frei werde ein guter Vorsitzender der gemeinsamen Bundestagsfraktion werden. Schon als Kanzleramtsminister oder früher als parlamentarischer Geschäftsführer habe die CSU gut mit ihm zusammengearbeitet. Wer Frei als Chef des Kanzleramtes nachfolgen soll, ist noch nicht bekannt.
0: Die US-Regierung will Saudi-Arabien dabei helfen, ein ziviles Atomprogramm aufzubauen. Die Energieminister beider Länder haben ein Abkommen dafür unterzeichnet. Was genau darin steht, hat US-Energieminister Wright nicht bekannt gegeben. Ihm zufolge wird aber sichergestellt, dass keine Atomwaffen hergestellt werden. Im US-Parlament könnte es Widerstand gegen das Abkommen geben, denn viele Abgeordnete lehnen es ab, atomare Technologie im Nahen Osten auszuweiten. Das US-Militär hat neue Angriffe auf den Iran gestartet. Es ist die 12. Nacht in Folge mit amerikanischen Angriffen. Vorher hatte Präsident Trump eine deutliche Drohung ausgesprochen. Ihm zufolge wird künftig jedes Mal eine Brücke oder ein Kraftwerk im Iran bombardiert, wenn der Iran ein Schiff in der Straße von Hormus beschießt. Laut US-Militär geht es darum, die Kontrolle über die Meerenge zurückzugewinnen. Das Bundesverfassungsgericht entscheidet heute darüber, wie viel Zeit Bundestagsabgeordnete für die Beratung von Gesetzen zusteht. Grundlage ist das sogenannte Heizungsgesetz der Ampelkoalition. 2023 hatte das Bundesverfassungsgericht eine Abstimmung im Bundestag zu dem Gesetz kurz vor der Sommerpause gestoppt. Aus der Nachrichtenredaktion Betül Sarikaya.
8: Der frühere CDU-Bundestagsabgeordnete Thomas Hallmann sah damals seine Rechte durch eine zu kurze Beratungszeit verletzt. Denn vor der Abstimmung gab es noch umfangreiche Änderungen an dem Gesetz der Ampelkoalition. Deshalb stellte er einen Eilantrag, der in Karlsruhe Erfolg hatte. Bei dem Verfahren jetzt entscheidet Deutschlands höchstes Gericht in der Hauptsache darüber. Es geht unter anderem um die Frage, wann aus einem schnellen ein zu schnelles Gesetzgebungsverfahren wird.
0: Das Wetter in Deutschland. Tagsüber mehr Wolken und etwas Regen im Südwesten und im Ostseeumfeld oft heiter. Höchstwerte 18 bis 27 Grad. Am Freitag freundlich Richtung Norden, ein paar Schauer im Norden 19 bis 30 Grad. Am Samstag freundlich im Norden vereinzelt Schauer, Richtung Hochrhein einzelne Gewitter. Das waren die Nachrichten.
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13: Die A1 Bremen Richtung Hamburg ist zwischen Harburg und Stillhorn wegen einer Nachtbaustelle bis ca. 5 Uhr gesperrt. Die Umleitung führt über die U83. Die A5 Frankfurt Richtung Karlsruhe ist zwischen Heppenheim und Hemsbach wegen einer Nachtbaustelle bis 6 Uhr gesperrt. Die Umleitung führt ab Heppenheim über die U86. Die A8 Karlsruhe Richtung Stuttgart ist zwischen Pforzheim Ost und Pforzheim Süd wegen eines Feuerwehreinsatzes gesperrt. Die A30 Rheine Richtung Amsterdam ist zwischen Rheine und Rheine Nord wegen Bauarbeiten bis ca. 5 Uhr gesperrt. Die A44 Essen Richtung Düsseldorf ist zwischen Dreieck Felbert Nord und Hetterscheid wegen Bauarbeiten bis Mitte Oktober gesperrt. Die A71 Richtung Sangerhausen, der Tunnel Behringen, ist wegen Wartungsarbeiten bis ca. 7 Uhr gesperrt. Die A115 Abus Richtung Dreieck Funkturm ist zwischen Kreuz Zehlendorf und Spanischer Allee bis ca. 5 Uhr gesperrt. Und die B96 in Berlin, der Tiergartentunnel, ist wegen Wartungsarbeiten bis ca. 6 Uhr in beiden Richtungen gesperrt. Fahren Sie vorsichtig und kommen Sie gut an.
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13: Mit Alex Grantl. Die Bundesregierung will junge, innovative Unternehmen besser unterstützen, künftig schon in ihrer Wachstumsphase. Dabei steht erstmals der Bereich Sicherheit und Verteidigung, also Rüstung, im Fokus der staatlichen Förderung. Das alles ist Teil der neuen Start-up- und Scale-up-Strategie der schwarz-roten Koalition. Wer davon profitieren könnte, das berichtet aus Berlin Jakob Mayer.
9: Amelie Reigl ist auf der Suche nach 1 Million Euro. So viel Geld braucht die Würzburgerin bis Jahresende, um in ihrer Firma Tiger Shark Science Gehälter zahlen und ein Labor einrichten zu können. Die 28-Jährige und ihr Team züchten künstliche Haut, um Testmöglichkeiten in Kosmetik und Pharmaindustrie zu verbessern und so die Zahl von Tierversuchen zu senken. An Geld zu kommen ist für Startups die größte Herausforderung, sagt Firmenmitgründerin Reigl.
10: Gerade bei Banken ist es tatsächlich so, dass die am liebsten schon Umsätze sehen möchten. Wir brauchen aber erstmal Investment, damit wir unsere Umsätze generieren können. Und dadurch ist es teilweise ein bisschen schwieriger, dann auch von den Banken Geld zu bekommen.
9: Tiger Shark Science aus Würzburg ist nicht allein. Kleine Firmen mit originellen Ideen boomen. Seit Jahresbeginn wurden in Deutschland über 3000 Startups gegründet, ein neuer Rekord. Aber viele kämpfen mit den gleichen Problemen. Zu viel Bürokratie, zu wenig Startkapital. Um wachsen zu können, brauchen sie Wagniskapital. Das ist in Deutschland rar, weil institutionelle Anleger wie Banken oder Fondsanbieter im Vergleich zu den USA wenig Geld in diesen Bereich stecken. Das will die Bundesregierung mit ihrer Start-up-Strategie ändern, sagt die zuständige Bundeswirtschaftsministerin Katharina Reiche.
11: Wir verfolgen das Ziel, dass Gründen einfacher wird, dass Wachstum beschleunigt wird und vor allem, dass Innovation in Deutschland gehalten wird.
9: So will die Bundesregierung den Deutschlandfonds über 2030 hinaus ausbauen. Das ist ein Programm, um private Kapitalquellen für Zukunftsinvestitionen anzuzapfen. Mittel der Kreditanstalt für Wiederaufbau werden aufgestockt. Gelder aus der privaten Altersvorsorge sollen als Wagniskapital in Startups investiert werden können. Um Bürokratie abzubauen, bringt die Bundesregierung das Projekt Schneller Gründen auf den Weg. Startups sollen erforderliche Daten digital an die zuständigen Behörden übermitteln können.
11: Gründen, anmelden, Steuernummer und den Eintrag ins Handelsregister, alles in einem Prozessschritt, dass sich das Unternehmen aufs Wachstum konzentrieren kann. Und dann erst auf die Bürokratie.
9: Dabei richtet die Bundesregierung den Fokus besonders auf Startups, die Militärtechnik entwickeln. Sie will Hürden abbauen, etwa beim Zugang zu staatlichen Aufträgen. Und sie ermöglicht Direktbeteiligungen des Bundes an Startups, die militärisch nutzbare Produkte herstellen.
11: Der Staat mit einem großen Auftrag sichert somit Produktion und sichert Geschäfte ab.
9: Der vom Bundeskabinett beschlossene Katalog mit 150 Maßnahmen ist kein Gesetz, sondern eine Agenda, die mehrere Ministerien jetzt umsetzen sollen. Der Digitalverband Bitkom lobt die Strategie, fordert aber, den Versprechen auch Taten folgen zu lassen. Der Geschäftsführer des Start-up-Verbandes, Christoph Stresing, begrüßt die Möglichkeit, Gelder aus der Altersvorsorge in Start-ups zu stecken.
12: Es geht aber dabei ja nicht, dass einzelne Leute ihr gesamtes Vermögen in ein Start-up investieren, sondern das passiert über Fonds, vielleicht sogar über Dachfonds, sehr breit diversifiziert. Das heißt, wir haben ein hochattraktives Chancen-Risikoprofil.
9: Amelie Reigl von der Firma Tiger Shark Science in Würzburg wünscht sich vor allem, dass es jetzt rasch vorangeht.
10: Die größte Herausforderung ist gar nicht, dass man keine Förderung bekommt, sondern eher, dass es doch ein bisschen langsam dauert. Gerade im Start-up-Bereich braucht man Schnelligkeit.
9: Auch wenn Amelie Reigl weiter auf der Suche nach Wachstumskapital ist, für sie läuft es derzeit nicht schlecht. Die Würzburgerin hat gerade den Bayerischen Gründerpreis bekommen.
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13: Wenn Sie beim Discounter Netto mal genau auf das Logo schauen, dann steht da noch klein der Markendiscount drunter. Stellt sich natürlich die Frage, ob es bei Netto wirklich viele Markenartikel zum kleinen Preis gibt. Und was Netto, eine Tochter von Edeka übrigens, sonst noch anders macht. Das wollten unsere Marktcheck-Kollegen aus der ARD-Verbraucherredaktion wissen und haben sich Preise, Angebote und die Qualität der Netto-Eigenmarken genauer angesehen. Martin Küstermann.
14: Wir sind unterwegs in einer Fußgängerzone und wollen von den Passanten wissen, welcher Discounter hat eigentlich die meisten Filialen in Deutschland?
15: Aldi 1 Safe.
17: Dann ist aber Lidl 100% die 2.
18: Es könnte sein, dass Penny vor Netto liegt.
28: Ich sage Ihnen, es ist ganz anders.
29: Ach was,
30: das ist verrückt.
17: Netto hat die meisten.
30: Okay, das hätte ich nicht gedacht.
17: Nee, ich auch nicht.
30: Das ist crazy.
14: Tatsächlich hat Netto mit über 4.400 mehr Filialen als Aldi Nord und Süd zusammen. Also offenbar ein ziemlich unterschätzter Branchenriese. Im Logo des Händlers steht selbstbewusst Markendiscount. Doch worin liegt eigentlich der Unterschied zu den anderen Discountern? Vor allem im vergleichsweise großen Sortiment mit besonders vielen Markenprodukten, erklärt Handelsexperte Professor Carsten Kortum von der Dualen Hochschule Heilbronn.
2: Wir Kunden und Kundinnen wollen natürlich schon gerne Auswahl beim Einkaufen. Und das ist auch ein Hauptdifferenzierungsmerkmal von Netto, wo man versucht, sich abzugrenzen.
14: Dass Netto ein großes Sortiment hat, bestätigen auch unsere Recherchen. Hier bekommen wir in Stichproben tatsächlich mehr Markenprodukte als bei Aldi und Lidl. Aber wir wollten es noch genauer wissen und haben dafür einen Langzeitcheck gemacht. Eine Familie hat für uns 4 Wochen nur bei Netto eingekauft. Familienvater Sebastian kann die große Auswahl bei Netto zwar bestätigen, ärgert sich aber darüber, dass bestimmte Produkte häufig vergriffen sind.
3: Mittlerweile ist es ein Running Gag geworden. Magerquark war auch wieder nicht zu bekommen. Egal ob große Packung, kleine Packung, Marke, Hausmarke.
14: Doch sind die Marken beim Markendiscount auch besonders günstig? Über 6 Monate haben Marktforscher für uns einen Warenkorb mit besonders beliebten und häufig reduzierten Markenprodukten beobachtet. Das Ergebnis war ziemlich überraschend. Netto hat in dieser Untersuchung nicht die günstigsten Sonderangebote und landet unter 8 Händlern nur auf Platz 5. Dem Verschwendungsverfahren

0: Freunde durften bei einem Abendessen probieren. Mit Unterstützung von Gastronom Salvatore Marazzo. Los geht's mit dem Olivenöl von Netto.
1: Im Hals brennt er leicht, was kein schlechtes Zeichen ist. Sehr leicht. Bekömmlich.
0: Bei Ciabatta und Parmesan verliert Netto gegen Konkurrent Kaufland, gewinnt aber bei den Tortelloni und vor allem beim Tiramisu. Das ist bei Netto sogar ein echtes Highlight.
1: Ich bin ja eigentlich kein großer Fan von Tiramisu, aber die mag ich wirklich gerne.
2: Industriell gefertigtes Tiramisu, aber ich kann es essen, also schmeckt nicht schlecht.
0: Am Ende hat Netto beim italienischen Abend leicht die Nase vorn.
3: Wie sind Preise und Qualität bei Netto? Das war der Marktcheck von Martin Küstermann.
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3: Wir schauen jetzt nach Köln, genauer gesagt in den Stadtteil Nippes. Da gab es 13 Jahre lang, immer im September, ein Kulturevent, den sogenannten Blauen Abend. In diesem Jahr fällt der Blaue Abend aber aus, denn die Veranstaltung wurde zuletzt so stark besucht, dass einfach zu viele Menschen kamen. Dadurch gab es Auflagen der Stadt, die das ehrenamtliche Team nicht mehr erfüllen konnte. WDR-Moderatorin Elif Chanel hat darüber mit Dorothee Jung gesprochen. Sie ist Inhaberin eines Buchladens und sie hat den Blauen Abend mit begründet. Sie beschreibt, wie die Veranstaltung entstanden ist.
5: Also angefangen hat es mit der Grundidee, dass wir waren immer um die 80 Läden, Orte, kulturelle Einrichtungen verständigt haben, an einem Samstag die Orte länger aufzuhalten. Und jeder hat irgendwas Besonderes geboten. Das kann ganz simpel von einer Rabattaktion gewesen sein, über ein Musikangebot oder eine kulinarische Verköstigung, Kinderschminken, was man so üblicherweise kennt. Und jeder ist für seine Veranstaltung verantwortlich. Das heißt, den Dreck nachher wegmachen oder die Bewerbung oder eben die Sicherheit. Und der Zuspruch ist im Laufe der Jahre immer größer geworden. Es ist ein klassisches Nachbarschaftsfest. Also es unterscheidet sich von den üblichen Straßenfesten. Also es kommen keine externen Anbieter dazu, sondern man traf sich einfach in Nippes. Aber natürlich hat sich rumgesprochen, Mensch, das ist ein schönes Fest, auch aufgrund des musikalischen Angebots. Und da kommen wir eben auch aus anderen Stadtteilen hinzu und entdecken Nippes. Was ja grundsätzlich ein schöner Gedanke ist. Aber gerade in den letzten 2 Jahren haben wir eben gemerkt, dass die Gruppen, die sich vor den einzelnen Läden gebildet haben, so groß wurden, dass sie eben auch in den öffentlichen Straßenraum drängten. Und da musste eine Lösung gefunden werden.
6: Und die Lösung hat es dann nicht gegeben?
5: Genau, diese Lösung gibt es aktuell nicht. Wir haben Kontakt mit dem Bezirk aufgenommen. In Köln ist es dann so, dass sie an das Amt für die Nutzung öffentlicher Plätze verwiesen werden. Und da gibt es natürlich verständlicherweise, muss ich auch sagen, einen bürokratischen Ablauf, dass sie sich um Straßensperren kümmern müssen. Und das natürlich mit Gebühren, Organisation, aber eben auch einer schlussendlichen Verantwortung zusammenhängen. Das heißt, einer leistet die Unterschrift und hält den Kopf hin für das, was eventuell passieren könnte. Und da sahen wir uns außerstande, dass wir das weiter leisten können.
6: Jetzt wäre es natürlich ein schneller Schluss, wie man ja auch oft gerne hört, da hat die Stadt etwas falsch gemacht, die hat uns nicht genug unterstützt, die bürokratischen Hürden sind zu hoch. Wo würden Sie sagen, was war für Sie jetzt das größte Problem an dieser Stelle? Also wo würden Sie es verorten? Weil Sie sagen ja auch, naja gut, wir waren auch viele Menschen und da ist auch öffentlicher Raum, der betroffen ist. Was hätte Ihnen geholfen, das Fest doch durchziehen zu können?
5: Naja, die Verantwortung. Ne? Also zu sagen, es gibt ein gesellschaftspolitisches Interesse dieses Festes. Also es ist kein kommerzielles Fest. Es sind zwar die örtlichen Einzelhändler, die das initiieren, aber es gibt ein gemeinschaftliches Interesse von, ich glaube, wenn Sie heute eine Umfrage im Viertel machen würden, würde ja jeder sagen, Mensch, das Fest hätten wir gerne zurück. Das ist anders als bei diesen 0815 Straßenfesten, wo es ja auch Menschen gibt, die es nicht möchten. Das war beim Blauen Abend anders. Und ich denke, dass das in einem Bezirk oder in einer Verwaltung erkannt wird, hier ist was Schönes entstanden und das würden wir gerne erhalten. Das wäre mein Wunsch gewesen, dass man sagt, was können wir denn tun, damit dieses Fest weiter möglich ist? Also das wäre ja auch
6: was
5: mal...
6: Was hätte Ihnen denn geholfen, um das Fest weiter durchziehen zu können? Sie sagen, Sie sind ja eine lockere Gruppe von Leuten, die diesen Abend

0: organisieren? Also das heißt, was gehört dazu? Das müsste man vielleicht mal klären. Und dann, was hätten Sie sich erwartet von Seiten des Bezirkes, um Sie da zu unterstützen?
1: Ja, das wäre ganz praktisch gewesen, indem man gesagt hätte, wir stellen euch die Straßensperren dahin. Ne? Wir sperren zwischen, wir reden über einen Zeitraum 17, sage ich mal, bis 23 Uhr. Klar, wir an diesen fünf Eckpunkten bauen wir die Straßensperren auf und alles ist in Ordnung. Die Polizei, also wenn man da ins Detail gehen möchte, hat gesagt, ihr braucht keine Sicherheitsvorkehrung, ihr braucht lediglich die Straßensperren. So. Und das dachte ich, dass es eine Stelle gibt oder der Bezirk für sich entdeckt, ach, das könnten wir machen. Da sind aber die Mühlen langsamer.
0: War das so ein Prozess, dass Sie zu der Erkenntnis gekommen sind, oh, das wird immer größer, das schaffen wir bald irgendwann nicht mehr? Oder war das jetzt ein ganz harter Einschnitt?
1: Nee, das war schon ein Prozess, weil wir seit Anfang des Jahres die Gespräche führen und dann irgendwann schlussendlich die Absage bekommen haben oder gesehen haben, inwieweit sich das entwickelt. Das war ein Prozess.
0: Sie sagen, das ist ein Fest und deswegen sprechen wir ja auch hier darüber, weil es so ein bisschen vielleicht stellvertretend für viele Leute auch sein kann, die selber was auf die Beine stellen wollen. Also zivilgesellschaftliches Engagement. Es ist ein Fest, was dem Viertel auch gut getan hat, weil es nicht so was Kommerzielles ist, sondern die Leute unterstützt, die Läden, die eben vor Ort sind. Was würden Sie sagen, was bedeutet das für Sie als Viertel eben zu sehen, dass das jetzt dieses Jahr eben nicht stattfinden kann? Eben auch auf dieser anderen Ebene eben, auch als dieser gesellschaftspolitischen Ebene.
1: Ja, es ist eine traurige Erkenntnis in irgendeiner Form, dass man denkt, Mensch, man wundert sich darüber, dass vieles in der Welt nicht funktioniert und wir kriegen es in diesem Mikrokosmos nicht hin, ein Stadtteilfest zu organisieren. Aber es ist ja manchmal auch so, dass sich aus einem Ende was Schönes Neues formatiert und vielleicht ist es eine Möglichkeit, dass man nochmal einen aktiven Bürgerverein bildet oder sagt, Mensch, hier gibt es ein Interesse, irgendwie sich, dass mehrere sich engagieren. Und dass man das in der Verantwortung auf breitere Schultern setzen kann. Oder dass auch die Politik erkennt, Mensch, das ist so ein wichtiges Ding für uns, für unser Zusammengehörigkeitsgefühl, dass wir das möchten. Also ich sag mal, Martinsumzüge, Karnevalsumzüge sind ja da auch in der Brauchtumspflege, die natürlich auch Auflagenprobleme haben, aber dass man da eben guckt, wohin die Reise geht. Also dass man mehr ins Detail guckt, würde ich mir in so einer Großstadt wie Köln wünschen, dass auch Entscheidungen eher im Bezirk liegen als bei einem übergeordneten Amt.
0: Jetzt lief dieses Fest ja 13 Jahre lang. Was ist für Sie so diese zentrale Erkenntnis, auch für diejenigen, die jetzt vielleicht zuhören und gerade darüber nachgedacht haben, ob sie in ihrer Straße, in ihrem Viertel sowas machen wollen, sagen, oh ja, da kann ich mir ja gleich schenken.
1: Nee, das würde ich nicht sagen. Wir haben es 13 Jahre toll gemacht und es ist einfach eine gute Idee gewesen und es ist einfach was ganz Tolles entstanden und jeder denkt da mit Freude dran zurück und ich glaube, dass auch in irgendeiner Form was Neues entstehen wird. Also wenn man die Idee hat, finde ich, sollte man es immer starten.
2: Woran Stadtteilengagement scheitern kann, das war dazu Dorothee Jung, die Blaue Abendveranstaltungen in Köln-Nippes mitbegründet hat.

0: Die Zeit, es ist 4.50 Uhr.
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0: Wenn Sie die Blechtrommel oder den Butt von Günter Grass zu Hause haben, dann ist es vielleicht ein Exemplar aus dem Steidel Verlag. Der Verlag aus Göttingen hatte jahrelang die Lizenzen für die Werke von Grass. Seit einer Woche aber ist der Steidel Verlag in den Schlagzeilen, denn das Traditionsunternehmen von Verleger Gerhard Steidel ist finanziell in Schieflage geraten. Christoph Höhland.
2: Steidel verlegte Werke von Günter Grass, mitunter pilgerten Stars wie Karl Lagerfeld und Rockstar Bryan Adams in die Druckerei in Göttingens Altstadt. Doch nun beschäftigt sich in Göttingen unter anderem Arbeitsrechtler Sascha John mit dem renommierten Verlag. Er vertritt mehrere der zuletzt 18 Angestellten. Schon 2024 seien Gehälter nicht geflossen. Die Belegschaft habe die Zähne zusammengebissen, sagt John.
3: Bei Steidel handelt es sich um ein sehr spezielles, besonderes Unternehmen mit herausragenden Künstlerinnen und Künstlern und Autoren. Und dieser Mythos Steidel, der so ein bisschen um diesen Verlag entstanden ist, führt eben zu einer sehr hohen Loyalität der Mitarbeiterinnen und Mitarbeiter, die eben lange weitergearbeitet haben und immer noch arbeiten, obwohl sie teilweise monatelang kein Geld bekommen haben.
2: Nun haben einige Steidel-Beschäftigte den Verlag verlassen, andere klagen die ausgebliebenen Gehälter ein. Ein gegen Steidel gestellter Insolvenzantrag hat sich dem Insolvenzverwalter zufolge zwar mittlerweile erledigt, die Rückstände seien ausgeglichen, aber Anfang der Woche erklärte auch die Günter und Ute Grass Stiftung, Steidel die lukrativen Rechte an Grasswerk abgenommen zu haben, wegen wiederholter Zahlungsausfälle. Der Verlag ist also in Schieflage, doch in der Sendung Fazit des Deutschlandfunks gab sich Gerhard Steidel gestern trotzdem optimistisch.
4: Was sich aber jetzt deutlich verbessert hat durch diese wirtschaftliche Schieflage, die ich ja eingestehe, die sich aber tagtäglich eigentlich bessert. Also wir sind mittlerweile über den Berg und kommen auch über die Runden. Aber es haben sich mittlerweile insgesamt 12 ernsthafte Investoren gemeldet, 4 davon aus der Schweiz, 3 in den USA, 2 aus Singapur, 1 aus Korea.
2: Im Deutschlandfunk machte Steidel vor allem amerikanische Zölle und chinesische Zensur für die Probleme verantwortlich. Um die Hälfte sei deswegen das wichtige Auslandgeschäft eingebrochen. Den Investor, so will es Steidel verstanden wissen, braucht er vor allem mit Blick auf seine Nachfolge. Wegen seines Alters wolle er sich auf das Künstlerische im Verlag konzentrieren, erklärte der 75-Jährige. Zugesagt hat noch kein Geldgeber. Vielleicht auch, weil er die Göttinger Innenstadtimmobilien, also Druckerei, Verlagsräume, Privatpension und mehr zusammenhalten müsste, wie Steidel im Deutschlandfunk betonte.
4: Das ist so ein Kernstück in der Innenstadt von Göttingen. Das wollen wir nicht aufgeben. Und ich kämpfe darum, das zusammenzuhalten. Und dazu gehört eben ein Investor, der sich verpflichtet, diese Immobilien zu kaufen und sie nicht wieder zu verkaufen. Also ich möchte nicht hinterher einen Versicherungskonzern da drin sitzen sehen. Und dieses kleinmaßstäbliche Ensemble, das muss weiter gedeihen und blühen und soll auch mit dem Literaturhaus sowieso, mit dem Kunsthaus Göttingen und mit dem Verlagshaus ein Kernstück der Göttinger Kulturpolitik sein.
2: Das Kunsthaus gehört freilich der Stadt Göttingen, die es auch auf Betreiben Steidels mit Fördergeldern vom Bund gebaut hatte. Die Ausstellungsflächen sind so schick, wie der laufende Betrieb unterfinanziert ist. Zuletzt avancierte Steidel deshalb zum ehrenamtlichen künstlerischen Leiter. Er sei angesichts seiner Kontakte dort schwer wegzudenken, erklärte die ansonsten zugeknöpfte Göttinger Stadtverwaltung. Die Sorgen um Steidel und den renommierten Göttinger Verlag bleiben also.
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0: Kanzleramtsminister Thorsten Frey soll Jens Spahn an der Spitze der Unionsfraktion ablösen. Auf die Personalie haben sich der CDU-Vorsitzende Merz und CSU-Chef Söder verständigt. In der kommenden Woche soll in einer Sondersitzung der Unionsfraktion über den Vorschlag abgestimmt werden. Unser Gastautor heute bei den Standpunkten ist Ulrich Schönborn, Chefredakteur der Nordwest-Mediengruppe in Oldenburg. Und er findet, Frey sei eine gute Wahl.
5: Kein neues Experiment, sondern ein bewährter Parteipolitiker, der schon in der Opposition als parlamentarischer Geschäftsführer die Strippen in der Unionsfraktion gezogen hat. Bundeskanzler Merz hat in ihm einen Vertrauten. Thorsten Frey gilt als intern gut vernetzt und ist gleichzeitig in der Lage, Unionspolitik nach außen zu kommunizieren. Nach Spahn-Skandalen, Regierungskrisen und stockenden Reformen braucht die Unionsfraktion eine Führung, die Stabilität in die eigenen Reihen bringt und endlich mit Sachthemen glänzt. Viel zu oft hat sich die Union mit sich selbst beschäftigt. Hoffentlich gelingt es den Parteichefs Merz und Söder nun im Zusammenspiel mit dem neuen Fraktionschef, verloren gegangenes Vertrauen in die Politik zurückzugewinnen, mit Blick auf anstehende Landtagswahlen und den Höhenflug der AfD besser heute als morgen.
0: Die Meinung von Ulrich Schönborn, Chefredakteur der Nordwest-Mediengruppe in Oldenburg. Spiegel Online spricht mit Blick auf den Personalvorschlag von Merz und Söder dagegen von einer vertanen Chance.
6: Gut daran ist, dass Frei nicht mehr das Kanzleramt leitet. Er war damit überfordert, die Regierungsarbeit zu koordinieren. Das finden nicht nur Sozialdemokraten, sondern auch viele Unionsabgeordnete. Das Chaos des ersten Regierungsjahres geht auch auf sein Konto. Unklar bleibt, warum ihn diese Bilanz für den Fraktionsvorsitz qualifizieren sollte. Merz und Söder hätten die Chance gehabt, ein starkes Signal zu setzen. Wir nehmen die besten Leute für die wichtigsten Posten. Das wäre mutig gewesen.
0: Steffen Wurzel vom Deutschlandfunk findet, der Vorschlag Frei hat sowohl Licht- als auch Schattenseiten.
7: Über die Parteigrenzen hinweg ist Thorsten Frei gut vernetzt und anerkannt. Auch in weiten Teilen der Opposition wird er geschätzt, unter anderem für seine Fähigkeit, zuhören und abweichende Argumente akzeptieren zu können. Beides leider keine Selbstverständlichkeit in der Bundespolitik. Thorsten Frei als neuer Unionsfraktionschef, eine Personalie also ohne Haken? Nicht ganz. Erstens wird dem 52-Jährigen angelastet, das Bundeskanzleramt, gelinde gesagt, nicht gerade vorbildlich geleitet zu haben. Außerdem sitze er zu viel in Talkshows und zu wenig am Schreibtisch. Auch dieser Vorwurf gegenüber Thorsten Frei war auch aus den Regierungsfraktionen immer wieder zu hören in den vergangenen Monaten.
0: Kommentiert Steffen Wurzel vom Deutschlandfunk. Der Kölner Stadtanzeiger meint, Merz und Söder haben für die Nachfolge von Spahn eine naheliegende Entscheidung getroffen.
6: Thorsten Frei tut dem Kanzler gut und dem bayerischen Ministerpräsidenten nicht weh. Das Votum für Frei bietet beiden sicher eine Chance, die Koalition wieder in die Spur zu bekommen, aber vermutlich ist sie auch die letzte. Für die Debatten über die Stärke der AfD nach den Landtagswahlen im September wird eine stabile Koalition gebraucht. Söder selbst hatte es mal drastisch formuliert. Dieses Bündnis sei so etwas wie die letzte Patrone für die Demokratie. Spahns Rücktritt sollte der letzte Warnschuss gewesen sein.
0: Nach Meinung des Stern könnte ein großes Problem für Frei werden, was ursprünglich mal als Stärke galt, seine Nähe zu Kanzler Merz.
6: Viele Unionsabgeordnete, sogar aus der CDU, hatten sich in den vergangenen Tagen für CSU-Mann Alexander Dobrindt als Fraktionschef ausgesprochen, weil sie ihm eher zutrauen, dem Kanzler die Stirn zu bieten. Frei hingegen wird der Unionsfraktion nun beweisen müssen, dass er nicht obrigkeitshörig jede Idee von Merz, jeden Kompromiss mit der SPD durchpeitschen will.
0: Und das waren die Standpunkte, zusammengestellt von Peter Behrendt. Ja, 4 Tage hat es gedauert, aber seit gestern steht fest, wer auf Jens Spahn folgen soll an der Spitze der Unionsfraktion im Bundestag. Es ist Kanzleramtschef Thorsten Frei, wir haben es in den Standpunkten gerade gehört. Wie diese Besetzung einzuschätzen ist und wer neuer Kanzleramtschef werden könnte, damit beschäftigen wir uns hier gleich nach den Nachrichten ausführlich.

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1: Um 5 Uhr mit Juliette Groß. Mitten im Iran-Krieg haben die USA und Saudi-Arabien ein Atomabkommen geschlossen. Das hat das US-Energieministerium mitgeteilt. Demnach geht es um ein ziviles Programm. Es werde sichergestellt, dass Saudi-Arabien keine Atomwaffen entwickeln könne. Aus der Nachrichtenredaktion Pascal Küpper.
2: Schon länger war über ein solches Abkommen diskutiert worden. Jetzt ist die Rede von einer jahrzehntelangen Partnerschaft mit milliardenschweren Aufträgen für die US-Atomindustrie. Nach amerikanischen Angaben wird es Saudi-Arabien ermöglicht, Reaktoren zu bauen, Uran anzureichern und radioaktive Abfälle wieder aufzubereiten. Die Sorge vor einem Wettrüsten im Nahen Osten ist groß. Saudi-Arabiens Kronprinz bin Salman hat zwar mehrfach gesagt, sein Land strebe keine Atomwaffen an, aber im Falle einer iranischen Atombombe wolle man gleichziehen.
1: Die Vorsitzenden der Unionsparteien haben sich auf einen Kandidaten für den Fraktionsvorsitz im Bundestag geeinigt. Es ist der bisherige Kanzleramtsminister Thorsten Frey. Er wird sich in der kommenden Woche in einer Sondersitzung der Unionsfraktion zur Wahl stellen. Das Amt muss neu besetzt werden, weil Jens Spahn zurückgetreten ist. Innerhalb der Union gab es heftige Kritik an seiner Entscheidung, ein gemeinsames Kind mit seinem Ehemann von einer Leihmutter in den USA austragen zu lassen. Wer Nachfolger Freis als Kanzleramtsminister werden soll, ist noch nicht bekannt. Bundesaußenminister Wadephul besucht heute Südafrika. Es ist die letzte Station seiner 4-tägigen Afrika-Reise. Aus der Nachrichtenredaktion Thorsten Lange.
3: Südafrika ist der mit Abstand wichtigste Wirtschaftspartner Deutschlands auf dem afrikanischen Kontinent. Und entsprechend sieht das Programm aus. Der CDU-Politiker wird zunächst Siemens Energy besuchen und sich die Produktion zeigen lassen. Das Unternehmen baut dort unter anderem Turbinen und Generatoren für Kraftwerke, stattet Solar- und Windparks aus. Politisch eint beide Länder, dass sie bei Konflikten auf Zusammenarbeit setzen und nicht so sehr auf Alleingänge.
1: Waldbrände sorgen weiterhin in mehreren europäischen Ländern für Gefahr. An der französischen Atlantikküste bei Bordeaux sind am Nachmittag mehrere Orte und auch ein Campingplatz mit 3.500 Urlaubern evakuiert worden. Auch ein Strand, an dem sich 600 Fahrzeuge befanden, wurde geräumt. Auch Spanien kämpft weiter mit zahlreichen Bränden. Laut Rettungsdienst mussten unter anderem im Südwesten von Madrid mehrere Gemeinden evakuiert werden. Das waren die Nachrichten. Das Wetter in Deutschland. Tagsüber mehr Wolken und etwas Regen im Südwesten und im Ostseeumfeld oft heiter. Höchstwerte 18 bis 27 Grad. Am Freitag freundlich Richtung Norden ein paar Schauer. Im Norden 19 bis 30 Grad. Am Samstag freundlich. Im Norden vereinzelt Schauer. Es ist 5.03 Uhr.
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4: Die A5 Frankfurt Richtung Karlsruhe ist zwischen Heppenheim und Hemsbach wegen einer Nachtbaustelle bis 6 Uhr gesperrt. Die Umleitung führt ab Heppenheim über die U86. A7 Flensburg Richtung Hamburg zwischen Quickborn und Schnelsen Nord. 1 Kilometer Stau nach einem Unfall. Die A8 Karlsruhe Richtung Stuttgart ist zwischen Pforzheim Ost und Pforzheim Süd wegen eines Feuerwehreinsatzes gesperrt. Dort brennt ein Fahrzeug im Baustellenbereich, 2 Kilometer Rückstau vor der Ausleitung. Die A44 Essen Richtung Düsseldorf ist zwischen Dreieck Felbert Nord und Hetterscheid wegen Bauarbeiten bis Mitte Oktober gesperrt. Und die B96 in Berlin, der Tiergartentunnel, ist wegen Wartungsarbeiten bis ca. 6 Uhr in beiden Richtungen gesperrt. Fahren Sie vorsichtig und kommen Sie gut an.
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4: Von NDR Info in Hamburg mit Alex Grantl. Guten Morgen. 4 Tage hat es gedauert, aber seit dem Mittwoch gestern steht fest, wer auf Jens Spahn folgen soll an der Spitze der Unionsfraktion im Bundestag. Es ist Thorsten Frey von der CDU. Frey ist bisher der Chef des Bundeskanzleramts und Bundesminister für besondere Aufgaben. Nächste Woche Mittwoch soll Frey von den Abgeordneten der Fraktion zum Vorsitzenden gewählt werden. Es bleibt also noch etwas Zeit, den 52-Jährigen etwas besser kennenzulernen. Christina Nagel.
5: Thorsten Frey stammt aus Baden-Württemberg. Er ist verheiratet, hat 3 Kinder. Der studierte Jurist hat als Rechtsanwalt gearbeitet, bevor er hauptberuflich in die Politik wechselte. Mit 31 wurde er Oberbürgermeister von Donaueschingen. Seit 2013 sitzt er im Deutschen Bundestag. Hier gilt er als fleißig, strukturiert und gut vernetzt. Als jemand, der weiß, wie man Strippen zieht und eigene Positionen in Verhandlungen durchsetzt. Freundlich im Ton, aber, so Parteifreunde, durchaus hart in der Sache. Erfahrung im Umgang mit der Fraktion und der Arbeit im Parlament hat er bereits als parlamentarischer Geschäftsführer gesammelt, quasi als Manager der Fraktion mit Blick auf Termine, Themen und Abläufe. Seine verbindliche Art wird allgemein geschätzt, er kommuniziert gern, in Talkshows ist er gern gesehener Gast. Es ist kein Geheimnis, dass der 52-Jährige das Amt des Fraktionsvorsitzenden gern schon früher übernommen hätte. Friedrich Merz aber entschied anders und holte seinen Vertrauten, der oft als seine rechte Hand bezeichnet wird, zu sich ins Kanzleramt. Als Kanzleramtschef machte Frey nicht immer eine glückliche Figur. Ihm wurde vorgeworfen, weiterhin lieber Interviews zu geben, als abseits der öffentlichen Bühne die Regierungsarbeit mit den Fraktionen und den Bundesländern zu koordinieren. So scheiterte unter anderem die von der Regierung angekündigte Entlastungsprämie für hohe Energiekosten am Widerstand der Länder. Ein Wechsel an die Fraktionsspitze würde deshalb aus Sicht vieler Unionsbeobachter durchaus Sinn machen. Frey wäre dann unter anderem verantwortlich dafür, Unionspositionen nach außen zu vertreten. Er wäre auch derjenige, der strittige Punkte innerhalb der Fraktion, aber auch mit dem Koalitionspartner SPD verhandeln und abräumen muss, um die knappe Mehrheit im Parlament für Entscheidungen der Bundesregierung zu sichern. Kanzler Merz hätte mit Frey jemanden an der Fraktionsspitze, der als absolut loyal gilt, und er hätte die Möglichkeit, den Posten des Kanzleramtschefs neu zu besetzen. Zunächst einmal muss sich Frey in einer Woche allerdings in der Fraktion zur Wahl stellen und zum Nachfolger von Jens Spahn gewählt werden.
4: Die Reformerfolge der letzten Wochen sind auch sein Verdienst. Ja, so hat Bundeskanzler Merz begründet, warum er und CSU-Chef Söder Thorsten Frey jetzt vorschlagen. Manche sehen die Bilanz von Freys Zeit als Kanzleramtsminister aber eher kritisch. Mein Kollege Gerd Woll vom NDR hat darüber mit Hauptstadtkorrespondentin Sabine Henkel gesprochen. Und seine erste Frage war, ob der Job als Kanzleramtsminister nur eine Parkposition war.
6: Nein, das würde ich nicht so formulieren, denn das würde ja bedeuten, dass die Weiterfahrt in die Fraktionen geplant war. Und das war ja ganz und gar nicht so. Das kam ja jetzt alles sehr überraschend und plötzlich für alle Beteiligten. Also dieser Job Kanzleramtsminister, das war schon ernst gemeint. Das wollte Friedrich Merz so. Und Thorsten Frey hat es mitgemacht. Was blieb ihm auch anderes übrig? Und jetzt bekommt er den Job, den er lieber wollte, den er vielleicht auch besser kann, den er vielleicht besser ausübt. Jedenfalls gehe ich von ganz großer Motivation aus, wenn denn Thorsten Frey nächste Woche von der Fraktion gewählt wird, dass er da den Vorsitz entsprechend übernimmt.
7: Man kennt Frey in der Unionsfraktion. Werden Sie ihn mit offenen Armen empfangen dort?
6: So sieht das aus. Also alles, was ich hier sehe und höre, lese an Reaktionen, dann ist das doch durchweg sehr, sehr positiv. Und mein Eindruck vorher war auch kein anderer. Also Thorsten Frey ist anerkannt in der Fraktion. Das ist ja keiner, der hemdsärmlich da durchgeht oder groß aneckt. Er ist eher ein sehr höflicher Mensch, der auch eher leise Töne anschlägt, der aber auch hartnäckig verhandeln kann. Diesen Ruf hat er auch und das erwartet die Fraktion natürlich auch. Eine gewisse Selbstständigkeit und Selbstbewusstsein auch dem Kanzler gegenüber und einer, der jetzt auch schnell Ruhe reinbringt, denn man ist ja mitten in der Legislatur, keine leichte Sache, aber Thorsten Frey hat entsprechende Erfahrungen und das traut man ihm offenbar auch alles zu.
7: Wenn man Thorsten Frey politisch einordnet, dann fällt einem schnell sozusagen der Begriff Mitte-Rechts ein. Ist er der Richtige, wenn es darum geht, sensible Mehrheiten für Schwarz-Rot auszutarieren?
6: Ja, das wird sich zeigen, aber ich denke schon, denn hat ja als parlamentarischer Geschäftsführer entsprechende Erfahrungen gesammelt. Er hat unter Friedrich Merz gelernt, zumindest wie man eine Fraktion führt. Merz hatte nicht die Aufgabe, in der Opposition mit der SPD oder anderen Koalitionspartner zu agieren. Das hat aber ja Frey zumindest die Erfahrung jetzt im Kanzleramt gesammelt, dass man verschiedene Positionen zusammenbringen muss. Und ich glaube auch, dass er ein Gespür hat für die Fraktion. Also es geht ja auch darum, Gruppen in den eigenen Reihen ausfindig zu machen. Wenn wir zum Beispiel daran denken, wie die junge Gruppe gegen die Rente rebelliert hat. Also so etwas frühzeitig zu erkennen, Gespräche zu führen und das offene Ohr zu haben für andere Gedanken und Meinungen.
7: Die erste Personalie ist jetzt klar, stellt sich die Frage, wer macht das dann im Kanzleramt? Wer wird das managen künftig anders, manche sagen besser?
6: Ja, das wüsste ich auch gern. Ich weiß es schlicht nicht. Da gibt es Unmengen von Gerüchten und Spekulationen. Friedrich Merz hat heute klargestellt, er will jetzt erstmal diese Geschichte klären, also das in der Fraktion. Und jetzt soll sich auch erstmal alles auf Thorsten Frey konzentrieren. Das habe er verdient und das sei angemessen. Und wen er sich dann als neue rechte Hand ins Kanzleramt holt, das wird er vielleicht sogar erst nächste Woche bekannt geben, wenn Frey sich der Wahl in der Fraktion gestellt hat.
7: Trotzdem nochmal spekuliert, Friedrich Merz hat jetzt an einer wichtigen Schaltstelle im Bundestag jemanden, dem er vertraut. Vertrauen ist ja was anderes, als er möglicherweise zu Jens Spahn gehabt haben soll. Das Regieren wird in der Folge einfacher und vielleicht besser?
6: Das ist auf jeden Fall das, was Friedrich Merz erwartet. Und das ist auch das, von dem man von vornherein gesagt hat, es ist eine Chance, dass Spahn jetzt nicht mehr da ist, sondern Merz seinen Vertrauten in die Fraktion setzen kann. Ich glaube, dass es genauso wichtig ist, ist die Entscheidung, wen holt er ins Kanzleramt. Denn da war Frey ja nicht unbedingt an der richtigen Stelle. Das hat nicht so richtig funktioniert. Auch die Zusammenarbeit mit den Ländern, wenn man nur an die 1.000-Euro-Prämie denkt, die ja vollkommen den Bach runtergegangen ist, da steht auch Frey in der Kritik. Also da brauche ich auch jemanden, der schon eine gewisse Erfahrung hat, dem er vertraut und der auch vielleicht im Hintergrund bereit ist, diese ganzen Strippen zu ziehen.
7: Nun hat Merz ja im letzten ZDF-Sommerinterview so ein bisschen kryptisch geantwortet, aber trotzdem die Frage, stehen weitere Personalrochaden an möglicherweise?
6: Ja, das könnte natürlich sein, wenn er im Kabinett noch mal was verschiebt. Also aus einem Ministerium jemanden holt ins Kanzleramt auf den jetzigen Freiposten, dann gibt es da natürlich auch noch mal Verschiebungen. Ich würde jetzt nicht erwarten, dass allzu viele Stühle hin und her gerückt werden, denn das gibt ja sehr viel Unruhe und manche Reformprozesse sind schon angestoßen. Dann müssen sich die Neuen da erst wieder einarbeiten. Kann ich mir jetzt nicht vorstellen, dass es allzu viel Wechsel geben wird, aber den ein oder anderen vielleicht schon.
4: Einschätzungen von Sabine Henkel aus dem ARD Hauptstadtstudio. Und wir werfen einen Blick auf das Wetter in Deutschland. Aktuell ist es insgesamt wolkig. Im Norden gibt es einzelne Schauer und Gewitter, die von Westen her abklingen. Im äußersten Südosten gibt es aktuell schauerartige Regenfälle. Dazu kühlen sich die Temperaturen auf 15 bis 8 Grad ab. Am Vormittag wird es im Südwesten und im Ostseeumfeld vielfach heiter. Sonst ist es stärker bewölkt und vereinzelt gibt es Schauer bei 19 bis 27 Grad. Und die Temperaturen in Deutschland um 4 Uhr, die hören Sie gleich. Vorher eine wichtige Verkehrsmeldung. Vorsicht im Ortenaukreis auf der L103. Zwischen Ettenheim und Grafenhausen in beiden Richtungen sind Kinder auf der Fahrbahn. Im Ortenaukreis auf der L103. Und damit zurück zum Wetter. Die Temperaturen in Deutschland um 5 Uhr. Rostock 15 Grad, Hamburg 14, Bremen 14, Berlin 14, Hannover 14, Leipzig 14, Köln 15 Grad, Frankfurt am Main 13, Stuttgart 15 und München 16 Grad um 5.13 Uhr.
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4: Schulden machen fürs Aufrüsten. So könnte man die Pläne der Bundesregierung zusammenfassen. Denn die schwarz-rote Koalition will mehr Geld für Verteidigung ausgeben, mit Blick auf die Bedrohung durch Russland. Und das Ganze soll mit Schulden finanziert werden. Die Opposition kritisiert das. Und auch in Union und SPD mehren sich die Stimmen, die fragen, wie lange kann das weitergehen? Aus Berlin, Jakob Mayer.
8: Panzer, Drohnen, Kampfjets, Fregatten, dafür gibt Deutschland schwindelerregende Summen aus. Seit Beginn des Ukraine-Krieges sind die Verteidigungsausgaben um das Doppelte angestiegen, auf rund 110 Milliarden Euro im laufenden Jahr. Bis 2030 sollen sie auf 184 Milliarden anwachsen. Der Großteil wird über neue Schulden finanziert, deren Umfang in den kommenden Jahren jeweils deutlich über der 200-Milliarden-Schwelle liegt. Da wird es auch Fachleuten der schwarz-roten Koalition mulmig. Der CDU-Wirtschaftsexperte Experte Matthias Mittelberg betont nach der Vorstellung des Haushaltsentwurfs:
9: Es kann kein grenzenloses Ausgeben geben, auch nicht im Bereich der Verteidigung.
8: Für die Aufrüstung auf Pump haben Union, SPD und Grüne nach der Bundestagswahl die Schuldenbremse gelockert. Verteidigungsausgaben, die 1% des Bruttoinlandsproduktes übersteigen, können seitdem unbegrenzt über Kredite finanziert werden. Und weil scheinbar unendlich viel Geld da ist, greifen Rüstungsfirmen beherzt zu.
9: Wir erleben, dass in bestimmten Bereichen, wo wir bestellen, auf einmal Preissteigerungen stattfinden,
8: sagt der Christdemokrat Mittelberg.
9: Und dann muss man sich auch, glaube ich, dort bestimmte Grenzen setzen.
8: Das tun Haushaltspolitiker der Koalition inzwischen. Sie haben zum Beispiel die Bestellung mobiler Tankcontainer für die Bundeswehr gestoppt, deren Preis sich verdoppelt hatte. Der CDU-Abgeordnete Andreas Mattfeld spricht von Rüstungsinflation.
10: Hier ist für mich offensichtlich, dass man sich da die Taschen voll macht. Und deshalb haben wir hier wirklich die Reißleine gezogen.
8: Auch die von der Bundeswehr verlangte Beschaffung von Kamikaze-Drohnen haben die Fachleute der Koalition nicht einfach abgewinkt, sagt der SPD-Haushälter Andreas Schwarz.
11: Es soll nicht so am Ende laufen. Man kriegt einmal den Auftrag, man ist der Auserwählte für den Auftrag und dann läuft die Gelddruckmaschine an.
8: Noch steht Deutschland bei der Schuldenlast deutlich besser da als die EU-Partner Frankreich, Italien oder Spanien. Damit es so bleibt, hat die Bundesregierung eine Kommission eingesetzt, die Vorschläge für eine moderne Schuldenbremse machen sollte und dafür, wie die Schulden trotz Aufrüstung nicht aus dem Ruder laufen. Clemens Fußt gehört dem Gremium an. Der Präsident des Münchner IFO-Instituts hält Schulden dann für vertretbar, wenn Verteidigungsausgaben vorübergehend ansteigen.
12: Klar ist, Schuldenfinanzierung für Verteidigungsausgaben geht auf Dauer nicht.
8: Aber wie schnell Rüstung zumindest größtenteils wieder aus dem regulären Etat bezahlt werden soll, darüber sind sich die Mitglieder der Kommission zur Reform der Schuldenbremse nicht einig. Anders als bei Rente, Pflege und Krankenversicherung konnte die Bundesregierung die Lösung dieses Problems also nicht auslagern. Bundeskanzler Friedrich Merz sieht schwarz.
13: Die Hürden für eine erneute Änderung der Schuldenbremse sind extrem hoch. Und insofern bin ich nicht sehr zuversichtlich, dass es uns gelingt, die Änderung der Schuldenbremse in dieser Regierung noch einmal auf den Weg zu bringen.
8: Das zuständige Bundesfinanzministerium will zunächst den Kommissionsbericht abwarten und dann weitersehen. Auch wenn das Unbehagen in der schwarz-roten Koalition wächst, das Aufrüsten auf Pump geht also erstmal weiter.
14: Schon lange wünscht sich Saudi-Arabien, ein ziviles Atomprogramm aufbauen zu können. Und jetzt scheint das Land am Ziel zu sein. Mitten im Iran-Krieg haben die USA und Saudi-Arabien ein entsprechendes Abkommen geschlossen zum Aufbau eines zivilen Atomprogramms. Laut US-Regierung seien zwei entsprechende Verträge vom US-Energieminister und seinem saudischen Amtskollegen unterzeichnet worden. Moritz Behrendt blickt auf die Partnerschaft der beiden Länder zurück und auf einen musikalischen Empfang für den US-Präsidenten.
15: Als US-Präsident Donald Trump im letzten Jahr in die saudische Hauptstadt Riad gereist ist, wurde er mit viel Pomp empfangen. Die Saudis versprachen milliardenschwere Investitionen, Kronprinz Mohammed bin Salman und Trump überboten sich gegenseitig mit schmeichelnden Worten. Von der besonderen Partnerschaft beider Länder schwärmte Trump und von der Freude, den Kronprinzen immer wieder zu sehen. Der Besuch wurde medial als großer Erfolg gefeiert. Was damals unterging, zwei der wichtigsten Wünsche Saudi-Arabiens blieben unerfüllt. Der nach einer robusten Sicherheitsgarantie durch die USA und der nach Unterstützung beim Aufbau eines Atomprogramms. Das sei strategisch für Saudi-Arabien besonders wichtig, sagte damals der saudische Politikwissenschaftler Aziz Al-Rashian. Sollte es hier vorangehen, würde dies der saudischen Industrie einen entscheidenden Schub verleihen. Genau den Schub, den sie benötigt, um die für 2030 gesteckten Ziele zu erreichen. Vision 2030 heißt das Reformprogramm, mit dem de facto Herrscher bin Salman die saudische Wirtschaft umkrempelt. Dabei setzt er zunehmend auf energieintensive Branchen. So sollen riesige Rechenzentren entstehen für künstliche Intelligenz. Atomkraftwerke könnten den dafür benötigten Strom produzieren. Das Streben Saudi-Arabiens nach nuklearer Energie ist nicht neu und hat auch politische Seiten. Dabei gehe es nicht zuletzt ums Prestige, sagt Atomexpertin Nur Aid. Die Nachbarn aus den Vereinigten Arabischen Emiraten rühmten sich damit, das erste arabische Land in der Region mit Atomreaktoren zu sein. Das Kraftwerk Baraka wurde vor 6 Jahren in Betrieb genommen und ziert sogar einen emiratischen Geldschein. Auch in Ägypten ist ein Atomkraftwerk in Bau mit Unterstützung aus Russland. Noch stärker im Fokus steht die Rivalität der Saudis mit zwei anderen regionalen Mächten, Israel und Iran. Israel nutzt Nuklearenergie zur Forschung und ist im Besitz von Atomwaffen, auch wenn sich das Land dazu offiziell nie bekannt hat. Der Iran wiederum verfolgt bereits seit Schah-Zeiten über ein Atomprogramm, zunächst noch mit Hilfe aus westlichen Staaten wie den USA, Frankreich und der Bundesrepublik Deutschland. Nach der Islamischen Revolution im Jahr 1979 errichtete der Iran dann Anlagen zur Urananreicherung. Die diene ausschließlich zivilen Zwecken, betont das Regime in Teheran seither immer wieder. Israel und westliche Staaten werfen dem Iran jedoch vor, nach Atombomben zu streben. Das zu verhindern, ist eines der Ziele im aktuellen Krieg. Atombomben im Iran, eine Sorge, die offenbar auch in Saudi-Arabien ernst genommen wurde. So sagte Kronprinz bin Salman vor 8 Jahren. Was, wenn der Iran in einigen Jahren nur noch Tage von der Herstellung einer Atombombe entfernt ist? Teheran wird sich nicht an Verträge halten, sondern die Bombe bauen. Das zwingt uns dann, Iran mit nuklearen Mitteln entgegenzutreten. Das Risiko, dass im Nahen Osten ein nukleares Wettrüsten stattfinden könnte, war ein Grund für die Zurückhaltung der USA bei der Unterstützung Riads. Ein anderer war, dass auch Trump Saudi-Arabien im letzten Jahr mit einem unerfüllten Wunsch verlassen hat. Dass Saudi-Arabien Beziehungen zu Israel aufnimmt, im Rahmen der sogenannten Abraham-Abkommen. Das hat die saudische Regierung zuletzt vehement abgelehnt. Sie wirft Israel vor, im Gazastreifen einen Völkermord an den Palästinensern zu verüben. Diese Differenzen bleiben. Der nuklearen Zusammenarbeit zwischen Saudi-Arabien und den USA scheinen sie jetzt jedoch nicht mehr im Wege zu stehen.
14: Die PCK-Raffinerie in Schwedt in Brandenburg versorgt Deutschlands Nordosten und Berlin mit Sprit, Heizöl und Kerosin. Lange gab es Pläne, eine Pipeline zwischen Schwedt und Rostock auszubauen. Die Pipeline war eigentlich nämlich nur als Reserve gedacht. Aber seit dem russischen Angriffskrieg fließt kein russisches Öl mehr nach Schwedt und die Pipeline nach Rostock, die wurde dann zur zentralen Verbindung. Jetzt scheint das Bundeswirtschaftsministerium den geplanten Ausbau erstmal nicht mehr zu verfolgen. Wie das in der Raffinerie ankommt, berichtet unser Reporter Thorsten Südo.
16: Der Betriebsrat der PCK-Raffinerie Schwedt ist überrascht und besorgt, dass Zusagen aus der Zeit der Ampelregierung offenbar nicht mehr gelten und das Bundeswirtschaftsministerium den Ausbau der für die Raffinerie wichtigen Ölleitung vom Hafen Rostock nach Schwedt in Frage stellt.
17: Grundsätzlich trifft sowas immer auf Sorge, wenn man sagt, ja, es wurde immer entschieden, kein russisches Rohöl mehr etc. Und dann gab es ja damals auch von der Vorgängerregierung die Aussage, dafür wird dann eben die Rostock-Pipeline ertüchtigt. Und da ist man natürlich mehr als enttäuscht zu hören, dass diese aus unserer Sicht Versprechen nicht mehr umgesetzt werden.
16: Sagt der PCK-Betriebsratsvorsitzende Danny Rutenburg. Mit 400 Millionen Euro sollte die jährliche Transportkapazität der Pipeline auf 9 Millionen Tonnen Öl erweitert werden. Auch die PCK-Eigner wie der Shell-Konzern sollten investieren. Jetzt macht das Bundeswirtschaftsministerium überraschend in der Antwort auf eine linken Bundestagsanfrage klar, dass dieses Geld nicht ausschließlich für die Pipeline-Ertüchtigung, sondern unter anderem für Innovationsvorhaben im PCK-Umfeld eingesetzt werden kann, falls der Pipeline-Ausbau nicht umgesetzt werden sollte. Die bisherigen Ausbaupläne seien vorerst gestoppt. Der Brandenburger Linken Bundestagsabgeordnete Christian Görke kritisiert die aus seiner Sicht geänderte Position des Bundeswirtschaftsministeriums.
18: Es tangiert unsere Energiesicherheit und die Souveränität, weil wir jetzt angewiesen sind auf Ersatzlieferungen, die temporär jetzt reingekommen sind aus Danzig. Und deshalb erwarte ich endlich von der Bundesregierung jetzt Nägel mit Köpfen. Die Übernahme, sofort die Übernahme auf der Grundlage des Energiesicherungsgesetzes der Rohstoffanteile, Neubau einer leistungsfähigen Pipeline von Schwedt nach Rostock, statt nach dem Ausland zu schielen und damit die Arbeitsplätze dauerhaft in Schwedt zu sichern.
16: Görke wirft der Bundesregierung vor, ein Sterben auf Raten für Schwedt in Kauf zu nehmen. Davon redet PCK-Betriebsratschef Rutenburg nicht. Es komme darauf an, zusätzliches Rohöl weiter über den Hafen Danzig und die dortige Pipeline zu erhalten.
17: Wichtig ist aus unserer Sicht wirklich das Thema, dass man mit der polnischen Regierung weiterhin verhandelt, um die Möglichkeiten zu nutzen, über den Danziger Hafen mehr Rohöl hierher zu kriegen. Das ist eigentlich die Priorität, die man aktuell haben muss. Die Leitungen stehen, die Kapazitäten sind da. Hier fehlen nur noch die politischen Akteure, die Ja sagen.
16: Das Brandenburger Wirtschaftsministerium wollte sich zunächst nicht zu den Fragezeichen hinter der vor Jahren zugesagten Ertüchtigung der Pipeline Rostock-Schwedt äußern.
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14: mit Stefan Grothoff. Bronze für Deutschland bei der Kanuslalom-WM im US-amerikanischen Oklahoma City. Im Einer-Kanadier der Männer waren nur Großbritannien und Frankreich besser. Thorsten vom Wege mit Einzelheiten.
19: Im nicht-olympischen Teamwettbewerb der Kanadier belegte das Herrentrio mit Routinier Sideris Tasiadis aus Augsburg und den beiden für den Kanu-Club Leipzig startenden Timo Trummer und Lennart Tuchscherer Platz 3 hinter dem neuen Weltmeister Großbritannien und Frankreich, das seine Goldchance durch eine Berührung des letzten Tores vergeben hatte. Das DKV-Trio musste als erstes in den Kanal in Oklahoma City und legte einen fehlerfreien und schnellen Lauf hin, an dem sich die Konkurrenz lange Zeit die Zähne ausgebissen hatte. Weniger erfolgreich agierten dagegen die deutschen Kanadier Frauen. Das Trio aus Leipzig leistete sich in einer engen Konkurrenz zwei Torstangenberührungen und fiel durch diese Fehler auf Platz 7 zurück. Allerdings hätte die reine Fahrzeit auch nicht zu einer Medaille gereicht. Gold holte hier die Slowakei vor Tschechien und Frankreich. Die vier platzierten Britinnen hatten nicht einmal 2 Sekunden Rückstand auf Gold. Deutschland fehlten am Ende über 8 Sekunden zu Platz 1.
14: In Oklahoma City sollen 2028 auch olympische Kanu-Wettkämpfe stattfinden. Der belgische Radprofi Jasper Philipsen hat die 17. Etappe der Tour de France gewonnen. Nach knapp 175 Kilometern konnte der Sprinter jubeln, weil er in Teamkollege Mathieu van der Poel einen extrem prominenten, hochkarätigen Helfer hatte. Heute beginnt die sogenannte Alpentrilogie, bei der insgesamt mehr als 10.000 Höhenmeter zu bewältigen sind. Holger Gerske ist vor Ort. Wie arg wird sie denn, die Kraxelei? Und was wird Tadej Pogacar anstellen, der Führende der Gesamtwertung?
20: Ja, diese Etappe ist die leichteste der 3 folgenden Alpenetappen, die jetzt auf dem Programm stehen. Und dennoch sind es 4.000 Höhenmeter. Das ist eine superschwere Aufgabe. 5 Bergwertungen gibt es verteilt auf diese 185 Kilometer in den südlichen Alpen. 2 davon gehören zur zweitschwersten Kategorie, darunter auch der 7 Kilometer lange Schlussanstieg. 2 Szenarien sind aus meiner Sicht denkbar für diese Etappe. Zum einen, es gibt eine Ausreißergruppe mit großem Vorsprung, die um den Tagessieg kämpft, und dahinter gibt es dann den Kampf um die Abstände in der Gesamtwertung. Oder aber Variante 2, Tadej Pogacar möchte mal wieder eine alte Rechnung begleichen, denn an dieser Stelle, an dieser Bergankunft in Orsières-Merlet, ist er vor 6 Jahren nur Zweiter geworden, hinter seinem Landsmann Primoz Roglic. Also dieser Etappensieg in diesem Skiort, der fehlt ihm noch.
14: Erster Wettkampftag heute bei den Finals, Deutschlands größtem Leichtathletikfest, dieses Jahr zu Gast in Niedersachsens Landeshauptstadt Hannover. 4 Tage lang wetteifern rund 4.000 Sportler um insgesamt 143 deutsche Meistertitel. Frage an die Kollegin Anne Hild. Welche Highlights hat der erste Wettkampftag?
21: Es ist super schwierig, sich für eins zu entscheiden. Ich stelle mir zum Beispiel Stabhochsprung auf dem Opernplatz wirklich spektakulär vor. Das Männerfinale startet da um 16 Uhr und ist super prominent besetzt mit Bo Kandalita-Behre und Gillian Ladwig, also dem aktuellen deutschen Meister und dem Dominator der Jahre davor. Und während dann nebenan die ersten Matches im Beachvolleyball ausgetragen werden, finden ein paar Meter weiter am Marschsee die ersten Kanu-Wettbewerbe statt. Action auf dem Steinhuder Meer mit Windsurfen, Segeln und Coastal Rowing. Das sogenannte Küstenrudern wird ja in 2 Jahren erstmals olympisch sein und die Wettkämpfe starten an Land. Nach einem Sprint Richtung Wasser geht es in einem Slalomkurs um 2 Bojen und wieder aus dem Boot raus in Richtung Ziellinie. Hoch hinaus geht's in der großen Arena am Messegelände beim Trampolinturnen und dem Mehrkampf der Männer an den Geräten. Und dafür hat sogar der mehrfache deutsche Meister und Lokalmatador Andreas Tober sein Karriereende vertagt.
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22: Und das war der Sport mit Stefan Grothoff.

Zwei Themen stehen zur Auswahl. Zum einen Flüsse und Vögel und zum anderen europäische Kultur. Je nachdem, für welches Thema sich die Europäer entscheiden, könnten wir bald auf unseren neuen Euro-Banknoten Eisvögel, Basstölpel oder Weißstörche haben. Oder eben Ludwig van Beethoven, Leonardo da Vinci oder Maria Callas. Was genau die EZB für die neuen Euroscheine plant, das hören Sie gleich nach den Nachrichten bei uns.

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1: Um 5.29 Uhr mit Juliette Groß. Die US-Regierung will Saudi-Arabien dabei helfen, ein ziviles Atomprogramm aufzubauen. Kritiker fürchten, es könne nicht bei der friedlichen Nutzung bleiben. Aus Washington, Carsten Kühntop.
2: Wie US-Energieminister Wright mitteilte, haben er und sein saudischer Amtskollege eine entsprechende Vereinbarung unterschrieben. Außerdem unterzeichneten beide eine Übereinkunft zu Atominspektionen. Die Saudis möchten die Atomkraft zur Stromversorgung nutzen. Das würde es ihnen erlauben, mehr Erdöl ins Ausland zu verkaufen. Teile der Vereinbarungen sind geheim. Kritiker fürchten, sie könnten es den Saudis erlauben, Uran bis zur Waffenfähigkeit anzureichern. Die US-Regierung widerspricht dem.
1: Das US-Militär hat neue Angriffe auf den Iran gestartet. Es ist die 12. Nacht in Folge mit amerikanischen Angriffen. Vorher hatte Präsident Trump eine deutliche Drohung ausgesprochen. Ihm zufolge wird künftig jedes Mal eine Brücke oder ein Kraftwerk im Iran bombardiert, wenn der Iran ein Schiff in der Straße von Hormus beschießt. Laut US-Militär geht es darum, die Kontrolle über die Meerenge zurückzugewinnen. Das Bundesverfassungsgericht entscheidet heute darüber, wie viel Zeit Bundestagsabgeordneten für die Beratung von Gesetzen zusteht. Grundlage ist das sogenannte Heizungsgesetz der Ampelkoalition. 2023 hatte das Bundesverfassungsgericht eine Abstimmung im Bundestag zu dem Gesetz kurz vor der Sommerpause gestoppt. Aus der Nachrichtenredaktion Betül Sarikaya.
3: Der frühere CDU-Bundestagsabgeordnete Thomas Hallmann sah damals seine Rechte durch eine zu kurze Beratungszeit verletzt. Denn vor der Abstimmung gab es noch umfangreiche Änderungen an dem Gesetz der Ampelkoalition. Deshalb stellte er einen Eilantrag, der in Karlsruhe Erfolg hatte. Bei dem Verfahren jetzt entscheidet Deutschlands höchstes Gericht in der Hauptsache darüber. Es geht unter anderem um die Frage, wann aus einem schnellen ein zu schnelles Gesetzgebungsverfahren wird.
1: Die EU-Kommission hat der milliardenschweren Übernahme des Hollywood-Konzerns Warner Brothers durch den Konkurrenten Paramount zugestimmt. Allerdings unter Auflagen. Paramount muss seine Beteiligung am Filmverleiher United International Pictures aufgeben. Denn die EU-Kommission befürchtet, dass das Unternehmen nach der Übernahme schlechtere Konditionen für die Kinobetreiber durchsetzen könnte, zum Nachteil der europäischen Verbraucher. Im Bereich der Filmproduktion sieht die Kommission dagegen keine Gefahr für den Wettbewerb. Das Wetter in Deutschland. Tagsüber mehr Wolken und etwas Regen im Südwesten und im Ostseeumfeld oft heiter. Höchstwerte 18 bis 27 Grad. Am Freitag freundlich, Richtung Norden ein paar Schauer. Im Norden 19 bis 30 Grad. Am Samstag freundlich, im Norden vereinzelt Schauer, Richtung Hochrhein einzelne Gewitter. 20 bis 32 Grad. Das waren die Nachrichten.
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4: Die A5 Frankfurt Richtung Karlsruhe ist zwischen Heppenheim und Hemsbach wegen einer Baustelle bis 6 Uhr gesperrt. Eine Umleitung ist eingerichtet. Die A7 Flensburg Richtung Hamburg zwischen Quickborn und Schnelsen Nord 2 Kilometer Stau nach einem Unfall. Die A8 Karlsruhe Richtung Stuttgart zwischen Pforzheim West und Pforzheimer Ost 5 Kilometer Stau. Die A8 Karlsruhe Richtung Stuttgart ist zwischen Pforzheim Ost und Pforzheim Süd wegen Bergungs- und Reinigungsarbeiten gesperrt. Dort hatte ein Fahrzeug im Baustellenbereich gebrannt. 5 Kilometer Rückstau ab Pforzheim West. Der Verkehr wird abgeleitet. Die A44 Essen Richtung Düsseldorf ist zwischen Dreieck Felbert Nord und Hetterscheid wegen Bauarbeiten bis Mitte Oktober gesperrt. Und auf der A623 Friedrichsthal Richtung Saarbrücken in Höhe Saarbrücken-Dudweiler gibt es eine Meldung. Allerdings steht bei mir nicht, was genau da ist. Fahren Sie also am besten vorsichtig und kommen Sie gut an.
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4: Mit Alex Grantl, guten Morgen. Im Mai hatte US-Finanzminister Bessent Pläne für eine 250-Dollar-Note vorgestellt und er bekam Kritik und Spott, denn auf dem Geldschein soll das Gesicht von US-Präsident Trump abgedruckt werden. Da sind die Pläne der Europäischen Zentralbank bei uns deutlich weniger kontrovers. Die EZB plant schon länger, neue Motive auf die Euroscheine zu drucken. Im Gespräch sind Motive aus dem Bereich europäische Kultur oder europäische Natur. Die Europäer sollen dabei mitentscheiden können. Klaus-Rainer Jackisch aus der ARD-Finanzredaktion weiß mehr und hat sich dazu auch die bisherigen Motive genau angesehen.
5: Fast 30 Jahre lang waren sie das prägende Merkmal der Banknoten im Euroraum. Brücken, Tore und Fenster, alle in einem abstrakten Baustil gehalten, um kein Land zu bevorzugen und um alle Euro-Staaten zu vereinen, so die Idee der Gründungsväter. Doch damit ist bald Schluss. Die künftigen Euroscheine werden entweder europäische Persönlichkeiten und Kulturräume oder europäische Flüsse und Vögel sowie europäische Institutionen zieren. Ein Auswahlgremium suchte aus Tausenden von Entwürfen und Ideen insgesamt 10 verschiedene Vorlagen für die neue Banknotenserie aus. Die Scheine werden wie gewohnt weiterhin 6 Nominierungen haben, vom 5er bis zum 200er Schein. Ihre Einführung ist nach aufwendigen Tests und Sicherheitsverfahren aber erst ab Ende 2028 geplant. Zuvor haben auch die rund 350 Millionen Bürgerinnen und Bürger der Eurozone ein Mitspracherecht, wie ihr künftiges Geld aussehen soll. Auf der Internetseite der Europäischen Zentralbank können Sie ab heute Nachmittag mitbestimmen, welche Motivserie sich durchsetzen soll. Das letzte Wort hat dann der EZB-Rat, der darüber im Dezember entscheiden wird. Zur Wahl stehen 2 Motivserien in jeweils 5 Varianten, von denen aber nur eine tatsächlich umgesetzt werden soll. Die erste Serie befasst sich mit berühmten europäischen Personen auf der Vorderseite, darunter der Komponist und Pianist Ludwig van Beethoven, die Physikerin und Chemikerin Marie Curie oder der Maler, Bildhauer, Ingenieur und Architekt Leonardo da Vinci. Auf der Rückseite sollen sich europäische Kulturräume wiederfinden. Darunter verstehen die Initiatoren Marktplätze, Theater, Opern oder Parkanlagen. Bei der zweiten Serie befinden sich auf der Vorderseite Flüsse und Vögel, etwa eine Gebirgsquelle, ein Wasserfall oder ein Flusstal, zusammen mit typischen europäischen Vögeln wie dem Mauersegler, dem Eisvogel oder dem Weißstorch. Auf der Rückseite dieser Serie findet man dann europäische Institutionen, etwa das Europäische Parlament, die Europäische Kommission oder den Europäischen Gerichtshof. In Form und Farbe werden sich die neuen Scheine von den alten nicht unterscheiden. Der 5-Euro-Schein bleibt also grau, der 10er rot und der 20-Euro-Schein bleibt blau. Allerdings sollen die neuen Banknoten zahlreiche neue Sicherheitselemente enthalten.
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4: Gold als Anlageprodukt, das war für viele lange Zeit ein sehr verlässliches Investment, auch in Krisenzeiten. Aber nach einem Rekordkurs kam ein heftiger Einbruch und dazu starke Schwankungen, die teilweise stärker ausfielen als beim Bitcoin. Wie sicher ist Gold also noch und wie sind die weiteren Aussichten für den Goldpreis? Aus der ARD-Finanzredaktion Angela Göpfert.
6: Wenn Krieg herrscht und die Börsen schwanken, suchen Anleger normalerweise Schutz im sicheren Hafen Gold. Doch zuletzt funktionierte diese alte Regel kaum noch. Seit dem Rekordhoch von knapp $5.600 im Januar ist der Preis zeitweise um fast 30% eingebrochen. Ein Grund für den Absturz: die Rallye war zuvor schlicht zu weit gelaufen, sagt Michael Blumenroth von Deutsche Bank Research.
7: Wir haben ja schon eine starke Kurssteigerung gesehen, die im letzten Jahr ja außer Rand und Band geraten ist fast. Der Preis hat sich verdoppelt innerhalb eines Jahres. Das ist einfach zu viel in zu kurzer Zeit gewesen. Also da war zu viel Spekulation drin.
6: Der Rückschlag ist damit auch eine Korrektur der vorherigen Übertreibung. Zumal Gold zu Jahresbeginn selbst inflationsbereinigt so teuer war wie nie zuvor, betont Thomas Benedix von Union Investment.
8: Insofern ist der jetzige Rückgang aus meiner Sicht nur ein Echo des Preisanstiegs im Jahr 2025. Und in dem Sinne ganz gesund.
6: Der Rückgang allein ist dabei gar nicht das größte Problem. Schwerer wiegt, wie unruhig der Markt zuletzt geworden ist.
8: Zumal wir hatten gleichzeitig eine sehr hohe Volatilität im Goldpreis. Gold war zeitweise sogar schwankungsanfälliger als der Bitcoin. Das hat dann auch dazu geführt, dass Zentralbanken ihre Käufe verlangsamt haben.
6: Nun könnte allerdings ein Wendepunkt erreicht sein. Laut einer aktuellen Umfrage der Lobbyorganisation World Gold Council will fast die Hälfte der befragten Notenbanken die eigenen Goldreserven erhöhen. Ein Rekordwert. Gegen weitere Kurssteigerungen sprechen allerdings die Zinserwartungen. Die sind zuletzt gestiegen, vor allem wegen höherer Ölpreise und der damit verbundenen Inflationsrisiken. Das belastet Gold, denn das Edelmetall wirft weder Zinsen noch Dividenden ab, so Rohstoffexperte Thomas Benedix.
8: Und wenn jetzt andere als sicher geltende Anlagen, beispielsweise deutsche oder amerikanische Staatsanleihen, höhere Zinsen abwerfen oder die Aussicht auf höhere Zinsen besteht, dann wird Gold aus relativer Sicht weniger attraktiv.
6: Doch wie geht es jetzt weiter? Die Marke von $4.000 gilt vor allem psychologisch als wichtige Unterstützung. Zwar hat sich der Preis zuletzt etwas erholt und liegt darüber, Entwarnung gibt Michael Blumenroth aber nicht.
7: Ich kann es nicht ausschließen, dass wir nochmal so einen Rückschlag sehen werden, der uns unter die $4.000 die Unze führt. Aber momentan sieht es doch so ein bisschen aus, als würden die Märkte schauen, ob sich da vielleicht doch ein Boden gerade findet.
6: Auch der World Gold Council erwartet für die zweite Jahreshälfte eher eine Seitwärtsbewegung. Allerdings könnten neue Konjunktursorgen oder eine weitere geopolitische Eskalation den Goldpreis wieder antreiben. Das Edelmetall bleibt für Anleger und Notenbanken damit wichtig. Doch die jüngsten Kursschwankungen haben am Image von Gold als sicherer Hafen deutlich gekratzt.
9: Hausbesitzerinnen und Hausbesitzer können für den Heizungstausch wieder Zuschüsse bei der staatlichen Förderbank KfW beantragen. Für die Anschaffung und den Einbau von Wärmepumpen oder auch anderen klimafreundlichen Heizungen gibt es aber insgesamt weniger Geld vom Staat. Und die Förderung, die wird stärker nach Einkommen gestaffelt. Was genau die neuen Regeln bedeuten, das berichtet Jessica Brautsch.
10: Das neue Gebäudemodernisierungsgesetz hatte viele Eigenheimbesitzer nervös gemacht. Dementsprechend klingelte beim Verband Eigenheim häufiger das Telefon als sonst, erzählt Bundesgeschäftsführerin Verena Öhrenbass.
11: Wir hatten tatsächlich viele Anrufe von Menschen, die geplant haben mit einer Heizung, die jetzt dann große Angst hatten, dass sie gar keine Förderung mehr bekommen.
10: Doch der Umstieg auf klimafreundliche Heizungen und Wärmepumpen wird weiterhin gefördert. Das ist die gute Nachricht. Was sich nun aber ändert, erklärt Jakob Grimm, Referent für Wohnungs- und Stadtentwicklungspolitik beim Zentralverband der Deutschen Haus-, Wohnungs- und Grundeigentümer Haus und Grund.
12: Dass zum einen die förderfähigen Kosten jetzt schon gesenkt wurden. Die lagen bei 30.000 Euro früher. Jetzt ab heute gilt die neue Obergrenze von 28. Das heißt, wenn die Heizung selbst mehr als 28.000 Euro kostet, können die verschiedenen Förderquoten eben nur auf diese 28.000 Euro angerechnet werden.
10: Neu ist auch, dass die Förderung gestaffelt wird. Haushalte mit einem Jahreseinkommen von bis zu 30.000 Euro erhalten mit 40% die höchste Förderung. Für

0: Monate um jeweils 750 Euro sinken. Am Ende würden die förderfähigen Kosten nur noch bei 22.000 Euro liegen. Der Verband Eigenheim kritisiert dies als auslaufende Förderung. Eine Regelung, die die Vorteile für die Haushalte langfristig wieder schmälert und gar nicht mehr die durchschnittlichen Kosten einer Wärmepumpe decken könnte, meint auch Grimm von Haus und Grund.
1: Das heißt, in diesem Jahr aktuell liegt der Betrag dann etwas höher, da ja aber die förderfähigen Kosten dann von Jahr zu Jahr auch weiter absinken. Und das gilt ja für alle gleichermaßen. Verpufft dieser Effekt für einkommensschwache Haushalte.
0: Bedeutet das, lieber heute als in einem Jahr eine neue Heizung einbauen? So einfach ist für Jakob Grimm die Antwort nicht.
1: Wenn ich an einem Punkt bin, an dem ich mich für den Heizungstausch entschieden habe, würde ich jetzt nicht aufgrund geänderter Förderstrukturen meine Entscheidung ändern. Ich würde allerdings auch nicht, weil da die förderfähigen Kosten jetzt schrittweise abgesenkt werden, da eine Entscheidung vorziehen.
0: Leid tue es Grimm vor allem für diejenigen, die bereits die Planung einer neuen Heizung begonnen haben und nun vor veränderten Förderbedingungen stehen und damit auch finanziellen Herausforderungen.
2: Was bedeutet die neue Wärmepumpenförderung? Das war der Beitrag von Jessica Brautsch. Die Zeit, es ist 5.43 Uhr.
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2: Südafrika ist die größte Volkswirtschaft in Afrika, südlich der Sahara, und Deutschlands wichtigster Wirtschaftspartner auf dem Kontinent. Kein Wunder also, dass Bundesaußenminister Wadefuhl auf seiner Afrika-Reise auch in Südafrika vorbeischaut. 4 Tage war er auf dem afrikanischen Kontinent unterwegs, in Mauretanien, in Nigeria und jetzt in Südafrika. Heute Abend kehrt Wadefuhl dann nach Berlin zurück. Georg Schwarte hat ihn auf der Reise begleitet, auch nach Nigeria, wo Wadefuhl freundlich empfangen wurde.
4: Your Excellency, Johann Wadefuhl.
5: Eure Exzellenz Johann Wadefuhl sitzt im 8. Stock des nigerianischen Außenministeriums. Neben ihm seine Amtskollegin Bianca Odemegwu Oyugwu. Vor ihm beide Delegationen und die klatschen erst einmal freundlich für den deutschen Minister.
4: I warmly welcome you and your delegation to Nigeria.
5: Nigeria, wirtschaftlich ein Powerhouse Afrikas, aber die Probleme trotzdem riesig. Terror, Hunger, Klimawandel, irreguläre Migration. Wadefuhl weiß das alles, aber er ist nun mal hier, auch um die deutsche Wirtschaft zu ermuntern, in Nigeria zu investieren. Die Sicherheitslage trotzdem schlecht. Deutschland will helfen, Geld und Beratung, und Wadefuhl macht auf Optimismus.
6: Ich bin guter Dinge, dass wir gemeinsam mit den Polizeibehörden hier im Land für eine ausreichende Sicherheitslage sorgen können und dass ein wirtschaftliches Engagement dadurch nicht eingeschränkt ist.
5: Denn Nigeria ist der zweitwichtigste Handelspartner in Subsahara-Afrika, wächst, hat Rohöl, IT und mehr. Deswegen soll es was werden mit der engeren Partnerschaft, sagt Wadefuhl später draußen vor der Tür. Aber obwohl er hier in Afrika ist, hören woanders die Probleme nicht auf. Ukraines Präsident Zelensky hat gerade erst den Verteidigungsminister, dann den Armeechef gewechselt. Wadefuhl will deshalb dringend mit seinem ukrainischen Kollegen telefonieren, kündigt er in Afrika an.
6: Wir wollen uns austauschen über die Sicherheitslage insgesamt, aber natürlich auch über die Personalentscheidung, die Präsident Zelensky jetzt dort getroffen hat.
5: Wichtig aber auch, was zu Hause passiert. Thorsten Frey soll Fraktionschef werden. Wadefuhl, der Außenminister, wird deshalb hier in Nigerias Hauptstadt Abuja kurz zum Vorsitzenden des Thorsten Frey Fanclubs auf Auslandsreise.
6: Thorsten Frey ist genau der richtige Mann, den die CDU-CSU-Fraktion jetzt braucht. Er kennt die Fraktion aus dem FF.
5: Dann weiter zum Flughafen in Abuja. Südafrika wartet heute die letzte Station für Wadefuhl, Deutschlands wichtigster Partner, aber einer, der gerade bei US-Präsident Trump nicht gut gelitten ist. Trump hat Südafrika aus dem G20-Kreis geworfen, zumindest für den G20-Gipfel im Dezember in Miami. Der deutsche Minister versteht seinen Besuch heute deshalb auch als Solidaritätsadresse.
6: Südafrika ist Mitglied von G20, auch wenn die amerikanische Präsidentschaft das Land derzeit nicht einlädt.
5: Er wird heute Südafrikas Präsidenten treffen, seinen Außenministerkollegen und deutsche Firmen besichtigen. Kurzum, er versucht seinen Außenministerjob zu machen in ziemlich unruhigen Zeiten, bevor es am Abend wieder zurückgeht, mitten hinein ins Personalkarussell seiner Union in Berlin.
3: Kultur.
2: Der Tod ihres Vaters stürzt eine junge Wissenschaftlerin in eine Krise, aus der sie sich mit Hilfe eines Habichts befreit. Das ist, sehr kurz zusammengefasst, die Story des Films Harvey Habicht, der auf einem autobiografischen Roman beruht. Unsere Reporterin Walli Müller hat sich die Verfilmung angeschaut.

0: gesehen, die heute in die Kinos kommt.
1: Ein Habicht als Haustier? Sagen wir mal so, wer wirklich nur Spaß an einem Vögelchen haben will, legt sich besser einen Wellensittich zu. Für das Zusammenleben mit einem Raubvogel braucht es schon dringlichere Gründe. In Helens Fall ist es Trauer. Der plötzliche Tod ihres geliebten Vaters hat die junge Cambridge-Dozentin, gespielt von Claire Foy, völlig aus der Bahn geworfen. Der Papa war Fotograf und hat mit Helen seit Kindertagen ausgedehnte Streifzüge durch die Natur unternommen. Jetzt kreisen ihre Gedanken nur noch um ihn, hört sie im Kopf nur noch seine Stimme.
2: Du musst geduldig sein. Bei einem Auftrag muss ich manchmal stundenlang warten, um das gewünschte Foto zu bekommen. Ich kann mir keinen Tee kochen oder die Zeitung lesen. Hör zu, es ist tatsächlich ein Paar. Sieh sie dir an.
1: Die Erinnerung an ein Habichtpaar, das sie einst gemeinsam beobachtet haben, bringt Helen auf eine Idee. Vielleicht würde sie sich dem verstorbenen Vater näher fühlen, wenn sie sich selbst so ein Tier zulegte.
3: Ich will einen Habicht.
4: Habichte, die wildesten und verrücktesten Greifvögel.
1: Ein Züchter verkauft ihr Mabel, eine imposante Habichtdame, deren stechend gelbe Augen sie gleich durchbohren.
5: Setzen Sie ihr die Haube auf. Sie soll ja keine Angst bekommen. Ich dachte, Sie hätten das schon mal gemacht.
3: Habe ich ja auch. Es ist nur einige Jahre her und noch nie bei einem Habicht.
1: Der Prachtvogel entwickelt sofort eine ungeheure Leinwandpräsenz, wenn die Kamera bewundernd sein braun-beige gemustertes Federkleid in den Fokus stellt. Faszinierend auch die Interaktion zwischen Frau und Vogel, die sich nun die Wohnung teilen. Beide müssen sich erst langsam aneinander gewöhnen, der Habicht Helen aus der Hand fressen. Denn wie gesagt, es geht hier nicht um einen Singvogel, sondern um ein Raubtier mit Killerinstinkt.
5: Kennen Sie das Wundermittel für einen braven Habicht? Mord. Beruhigt Sie sofort. Lassen Sie sie so schnell wie möglich jagen und viel schlagen.
1: Tatsächlich muss, wer wie Helen einen Habicht hält, mit diesem auf Fasanen- und Hasenjagd gehen. Und passend zur Tradition des britischen Tierfilms wird dabei auf Gefühle des Publikums keine falsche Rücksicht genommen. Wo in deutschen Dokus oft rechtzeitig ein Schnitt gesetzt wird, halten britische Kameras voll drauf auf das Erlegen der Beute. Es gilt als zumutbar, die Natur so zu zeigen, wie sie nun mal ist. Der Filmprotagonistin hilft das Verhalten des Vogels dabei, den Tod besser akzeptieren zu können.
3: Mabel schenkt mir eine tiefe Verbindung mit dem Leben. Jetzt erkenne ich, mit wie viel Leidenschaft mein Vater am Leben teilgenommen hat.
1: Trotzdem verläuft die Trauerbewältigung anders als beim handelsüblichen Filmplot. Statt sich Schritt für Schritt wieder dem Leben zu öffnen, verrennt Helen sich nun in die Beziehung zu ihrem Tier. Sie vergisst Seminare, vernachlässigt ihre Studenten, hört auf, in ihrer Wohnung Ordnung zu halten, nur um bei Mabel zu sein. Dass hier nicht alles geschmeidig auf ein Happy End zuläuft, hat Hauptdarstellerin Claire Foy besonders gefallen. Der Film ist wirklich wahrhaftig. Er versucht nicht, aus dieser menschlichen Erfahrung noch mehr zu machen, als sie hergibt. Nicht einen Film daraus zu machen. Wir wollten uns einfach so nah wie möglich an Helen MacDonalds Buch halten. Harvey Habicht erzählt nicht gefällig, sondern eher sperrig, aber sehr ehrlich von Trauer und der Liebe zur Natur, die Trost spenden kann. Und wann hat man das schon mal gesehen? Einen Habicht mit Star-Appeal. Definitiv A wie außergewöhnlich.
0: Der Beitrag von Walli Müller über den Film Harvey Habicht, der heute in die Kinos kommt.
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0: Kanzleramtsminister Frei soll der neue Vorsitzende der Unionsfraktion werden. Auf die Personalie haben sich CDU-Chef Merz und CSU-Chef Söder verständigt. In der kommenden Woche soll in einer Sondersitzung der Fraktion über den Vorschlag abgestimmt werden. Unser Gastautor heute bei den Standpunkten ist Ulrich Schönborn, Chefredakteur der Nordwestmediengruppe in Oldenburg. Er findet, Frei sei eine gute Wahl.
7: Kein neues Experiment, sondern ein bewährter Parteipolitiker, der schon in der Opposition als parlamentarischer Geschäftsführer die Strippen in der Unionsfraktion gezogen hat. Bundeskanzler Merz hat in ihm einen Vertrauten. Thorsten Frey gilt als intern gut vernetzt und ist gleichzeitig in der Lage, Unionspolitik nach außen zu kommunizieren. Nach Spahn-Skandalen, Regierungskrisen und stockenden Reformen braucht die Unionsfraktion eine Führung, die Stabilität in die eigenen Reihen bringt und endlich mit Sachthemen glänzt. Viel zu oft hat sich die Union mit sich selbst beschäftigt. Hoffentlich gelingt es den Parteichefs Merz und Söder nun im Zusammenspiel mit dem neuen Fraktionschef, verloren gegangenes Vertrauen in die Politik zurückzugewinnen, mit Blick auf anstehende Landtagswahlen und den Höhenflug der AfD besser heute als morgen.
0: Die Meinung von Ulrich Schönborn von der Nordwestmediengruppe Oldenburg. Spiegel Online spricht mit Blick auf den Personalvorschlag dagegen von einer vertanen Chance.
6: Gut daran ist, dass Frei nicht mehr das Kanzleramt leitet. Er war damit überfordert, die Regierungsarbeit zu koordinieren. Das finden nicht nur Sozialdemokraten, sondern auch viele Unionsabgeordnete. Das Chaos des ersten Regierungsjahres geht auch auf sein Konto. Unklar bleibt, warum ihn diese Bilanz für den Fraktionsvorsitz qualifizieren sollte. Merz und Söder hätten die Chance gehabt, ein starkes Signal zu setzen. Wir nehmen die besten Leute für die wichtigsten Posten. Das wäre mutig gewesen.
0: Steffen Wurzel vom Deutschlandfunk findet, der Vorschlag Frei hat sowohl Licht- als auch Schattenseiten.
8: Über die Parteigrenzen hinweg ist Thorsten Frei gut vernetzt und anerkannt. Auch in weiten Teilen der Opposition wird er geschätzt, unter anderem für seine Fähigkeit, zuhören und abweichende Argumente akzeptieren zu können. Beides leider keine Selbstverständlichkeit in der Bundespolitik. Thorsten Frei als neuer Unionsfraktionschef, eine Personalie also ohne Haken? Nicht ganz. Erstens wird dem 52-Jährigen angelastet, das Bundeskanzleramt, gelinde gesagt, nicht gerade vorbildlich geleitet zu haben. Außerdem sitze er zu viel in Talkshows und zu wenig am Schreibtisch. Auch dieser Vorwurf gegenüber Thorsten Frei war auch aus den Regierungsfraktionen immer wieder zu hören in den vergangenen Monaten.
0: Steffen Wurzel vom Deutschlandfunk. Der Kölner Stadtanzeiger meint, Merz und Söder haben für die Nachfolge von Spahn eine naheliegende Entscheidung getroffen.
6: Thorsten Frei tut dem Kanzler gut und dem bayerischen Ministerpräsidenten nicht weh. Das Votum für Frei bietet beiden sicher eine Chance, die Koalition wieder in die Spur zu bekommen, aber vermutlich ist sie auch die letzte. Für die Debatten über die Stärke der AfD nach den Landtagswahlen im September wird eine stabile Koalition gebraucht. Söder selbst hatte es mal drastisch formuliert, dieses Bündnis sei so etwas wie die letzte Patrone für die Demokratie. Spahns Rücktritt sollte der letzte Warnschuss gewesen sein.
0: Nach Meinung des Stern könnte ein großes Problem für Frei werden, was ursprünglich mal als Stärke galt, seine Nähe zu Kanzler Merz.
6: Viele Unionsabgeordnete, sogar aus der CDU, hatten sich in den vergangenen Tagen für CSU-Mann Alexander Dobrindt als Fraktionschef ausgesprochen, weil sie ihm eher zutrauen, dem Kanzler die Stirn zu bieten. Frei hingegen wird der Unionsfraktion nun beweisen müssen, dass er nicht obrigkeitshörig jede Idee von Merz, jeden Kompromiss mit der SPD durchpeitschen will.
0: Und das waren die Standpunkte, zusammengestellt von Peter Behrendt.
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0: Heute vor 40 Jahren heirateten Sarah Ferguson und der damalige Prinz Andrew. Lieselotte Schewe blickt zurück.
10: Erzbischof Robert Ramsay traut Prinz Andrew und Sarah Ferguson an einem heißen Julitag in der Westminster Abbey.
11: Wilt thou have this woman to thy wedded wife?
10: Andrew Windsor, der jüngere Bruder von Prinz Charles, und Sarah Ferguson kennen sich seit Kindertagen. Ihre Väter spielen zusammen Polo. Nach den Feierlichkeiten verleiht Queen Elizabeth II. Andrew und seiner Frau Sarah die Titel Herzog und Herzogin von York. Andrew und Sarah bekommen zwei Töchter, die Prinzessinnen Beatrice und Eugenie. Doch Kindersegen und eine prunkvolle Hochzeit sind keine Garantie für eine lebenslange Ehe. 1992 trennt sich das Paar und lässt sich 1996 scheiden. Beide sind bekannt für einen verschwenderischen Lebensstil. Sarah Ferguson macht Schulden, Andrew lebt ein Jet-Set-Leben auf Kosten der englischen Steuerzahler. Dann im Februar 2026, am Morgen seines 66. Geburtstags, steht plötzlich die Polizei vor seiner Tür.
12: Er soll in seinem früheren Amt als britischer Handelsgesandter vertrauliche Dokumente weitergegeben haben. Und zwar an den Mann, der auch Jahre nach seinem Tod die Schlagzeilen flutet. Dem 2019 gestorbenen US-amerikanischen Sexualstraftäter Epstein.
10: Der New Yorker Finanzier Epstein verkehrt jahrelang in einflussreichen Kreisen. Er betreibt einen Missbrauchsring, dem Dutzende junge Frauen und Minderjährige zum Opfer fallen. Zahlreiche E-Mails belegen, dass auch Andrew Mountbatten-Windsor darin verstrickt war.
13: Außerdem hatte Virginia Giuffre, die sich im April das Leben genommen hat, in ihrem posthum veröffentlichten Memoiren auf ihren Behauptungen beharrt, dass sie Andrew vermittelt von Epstein als Minderjährige sexuell missbraucht habe.
10: Berichtet die Tagesschau. Diese Vorwürfe kosten Andrew Mountbatten-Windsor alle seine royalen Titel. Er darf sich nicht mehr Prinz nennen und muss aus dem königlichen Anwesen ausziehen. Bei seiner prunkvollen Hochzeit am 23. Juli 1986 war von seinen dunklen Machenschaften noch nichts zu ahnen. Heute vor 40 Jahren.
0: Soweit der Stichtag von Lieselotte Schewe. Und das war die ARD-Infonacht für diese Nacht. Das Team hier von NDR Info in Hamburg sagt danke fürs Interesse und fürs Zuhören. Ich bin Alex Grantl. Kommen Sie gut in diesen Donnerstag um 5.57 Uhr.

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1: 6 Uhr. Gedenken an Opfer des rassistischen Anschlags in München. USA und Saudi-Arabien schließen Atomabkommen. Windkraft in Hessen weiter ausgebaut. Das Wetter, ein Wechsel von Sonne und Wolken, 18 bis 25 Grad. Mein Name ist Heiko Schneider. Guten Morgen. In München ist an die Opfer des Anschlags am Olympia-Einkaufszentrum vor 10 Jahren erinnert worden. Bei der Gedenkzeremonie kritisierten Angehörige gestern Abend, es habe zu lange gedauert, die Tat als rechtsterroristisch einzustufen. Bundespräsident Steinmeier forderte in seiner Ansprache mehr klare Kante gegen Rassismus.
2: In der Geschichte haben Deutsche mit dieser Ideologie millionenfach gemordet. Niemals, meine Damen und Herren, niemals dürfen wir uns damit abfinden, dass solches Denken in unserem Land wieder Raum gewinnt.
1: Am 22. Juli 2016 hatte ein 18-Jähriger aus rassistischen Motiven 9 Menschen erschossen und sich anschließend selbst getötet. Die US-Regierung will Saudi-Arabien dabei helfen, ein ziviles Atomprogramm aufzubauen. Die Energieminister beider Länder haben dazu in Washington ein Abkommen unterzeichnet. Die USA betonten, es sei auch vereinbart worden, dass Saudi-Arabien keine Atomwaffen herstellen dürfe. Im Parlament in Washington gibt es aber Kritik an dem Abkommen. Viele Abgeordnete verweisen auf die instabile Lage im Nahen Osten. Bundesaußenminister Wadephul besucht heute Südafrika. Es ist die 3. und letzte Station seiner Afrika-Reise. ARD-Korrespondent Georg Schwarte.
3: Wadephul sagt, es sei ihm wichtig, Südafrika zu besuchen, denn das Land sei für Deutschland ein wichtiger Partner für die Zusammenarbeit mit dem globalen Süden insgesamt. Vor dem Treffen mit dem Präsidenten und Außenminister am Nachmittag wird Wadephul Siemens Energy in Johannesburg besichtigen. Die Firma ist am Netzausbau des Landes beteiligt. Insgesamt gibt es über 600 deutsche Firmen, die sich in Südafrika engagieren. Das Land ist der mit Abstand größte deutsche Handelspartner auf dem afrikanischen Kontinent.
1: Die Bundesnetzagentur hat die Schienenmaut für den Regionalverkehr in Deutschland deutlich erhöht. Nach eigenen Angaben um insgesamt 400 Millionen Euro. Bahnunternehmen zahlen diese Entgelte an 2 Bahntöchter, um die Schienen nutzen zu dürfen. Bisher mussten vor allem der Fern- und Güterverkehr Steigerungen bei der Schienenmaut tragen. Nach einem Urteil des Europäischen Gerichtshofs kann die Maut jetzt auch im Regionalverkehr deutlicher steigen. Mehrere Verkehrsunternehmen warnen deshalb unter anderem vor höheren Ticketpreisen. Beim Ausbau der Windkraft kommt Hessen voran. Laut dem Bundesverband Windenergie gab es hier im ersten Halbjahr unterm Strich 13 Windräder mehr. 23 Anlagen wurden neu gebaut und 10 alte stillgelegt. HR-Reporterin Andrea Bonhagen.
4: Damit liegt laut Bundesverband die Zahl der Windräder in Hessen erstmals über 1200. Weil neue Windräder mehr Strom erzeugen als alte, gibt es einen deutlichen Energiezuwachs. Allerdings können hunderte geplante Anlagen in Hessen zurzeit nicht ans Netz gehen. Rund 950 Windräder sind bereits genehmigt, werden gerade geprüft oder gegen sie wird vor Gericht geklagt. Der Bundesverband verweist auf Lieferengpässe. Zurzeit sei der Bau von Windrädern auch unwirtschaftlich.
1: Bei einem Verkehrsunfall auf der B27 bei Bensheim in Südhessen sind 8 Menschen leicht verletzt worden. Laut Polizei wurden sie in Krankenhäuser gebracht. Ein 42-Jähriger war demnach mit seinem Auto auf die Gegenfahrbahn geraten und dort mit einem anderen Wagen zusammengestoßen. 2 weitere Fahrzeuge seien ebenfalls in den Unfall verwickelt worden. Bei der Kanu-Slalom-WM in den USA haben die deutschen Männer im Teamwettbewerb die Bronzemedaille geholt. Gold ging an Großbritannien, Silber an Frankreich. Die deutschen Frauen kamen auf Rang 7. Die Goldmedaille holte das US-Team. Und das steht heute noch an. Am Vormittag verkündet das Bundesverfassungsgericht sein Urteil zum sogenannten Heizungsgesetz der Ampelregierung. In dem Verfahren geht es darum, ob das Gesetzgebungsverfahren zu schnell gelaufen ist und den Abgeordneten zu wenig Zeit ließ, um sich damit zu beschäftigen. Und Eintracht Frankfurt startet vor dem Beginn der neuen Saison der Fußball-Bundesliga ins Trainingslager. Mit dem neuen Trainer Adi Hütter geht es nach Grasau nahe des Chiemsees in Bayern. Das waren die Nachrichten. Das Wetter. Heute früh ist der Himmel teils stark bewölkt, aber es bleibt meist trocken. Die Frühwerte liegen bei 9 Grad an der Diemel bis 13 Grad an der Bergstraße. Später kommt zwischen den Wolken immer wieder die Sonne durch, vor allem im Süden. Die Höchstwerte 18 Grad im Upland bis 25 Grad an Rhein und Main. Morgen wieder ein Mix aus Wolken und Sonne. bei 21 bis 28 Grad. Die weiteren Aussichten: am Samstag viel Sonnenschein bis 32 Grad, am Sonntag wieder mehr Wolken und teilweise Schauer, maximal 27 Grad. Die Zeit gleich 6.05 Uhr.
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1: Unterliegen aktuell keine Meldungen vor, allen unterwegs eine gute Fahrt.
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5: Einen schönen guten Morgen wünsche ich Ihnen. Ukraine-Krieg und kein Ende. Was bringt es, wenn der amerikanische und der russische Außenminister über den Konflikt sprechen? Ins Gespräch zu kommen, könnte vielleicht ein erster Schritt sein, um den Ukraine-Krieg zu beenden. Am Rande des Asien-Treffens in Manila wollen der russische Außenminister Sergei Lavrov und Marco Rubio zusammenkommen. Hauptthema wird die Ukraine sein. Wir würden diesen Krieg gern beendet sehen, sagt der Amerikaner. Und Lavrov hat im Vorfeld schon wissen lassen, dass ihn interessiert, was Donald Trump meint, wenn er sagt, dass im Ukraine-Krieg eine baldige Lösung möglich sei. Carsten Kühntop in Washington. In der letzten Zeit hatte man das Gefühl, dass die USA so beschäftigt sind mit dem Iran, dass da eigentlich gar keine Kapazitäten mehr frei sind für die Ukraine, dass da auch gar kein wirkliches Interesse mehr besteht, sich groß zu engagieren. Ändert sich das gerade wieder?
6: Nein, überhaupt nicht. Sicherlich wünscht sich Trump, dass dieser Ukraine-Krieg einfach weggehen würde, wie auch der Iran-Krieg. Aber der Fokus in Washington ist derzeit einzig der Iran-Krieg. Mittlerweile sind 18 amerikanische Soldatinnen und Soldaten gefallen, rund 450 sind verletzt worden. Die Benzinpreise steigen wieder. Und selbst der ein und andere Republikaner im Kongress fragt sich, wenn die Kameras aus sind, ob der Präsident eigentlich irgendeine Strategie dafür hat, wie er den Iran in die Knie zwingen könnte und wie die USA diesen Krieg doch noch irgendwie gewinnen könnten. Trump hat allerdings Glück, muss man sagen. Gerade sind Sommerferien und viele Amerikaner sind im Urlaub. Die haben sich aus den aktuellen Nachrichten ausgeklinkt und verfolgen das nicht so richtig.
5: Gibt es denn eine baldige Lösung, die Trump vorschweben könnte? Eine, von der Lavrov auch gerne hören würde?
6: Also ich kenne keine neuen Ideen, die aus dem Weißen Haus gekommen wären oder von Trump auch selbst. In den letzten Monaten, muss man sagen, ist Trump wesentlich wohlwollender und freundlicher mit dem ukrainischen Präsidenten umgegangen als früher. Wir erinnern uns, früher hieß es, sie haben keine Karten. Aber jetzt sieht Trump, dass die Ukraine Karten hat. Und vermutlich will Trump am Ende dieses Konfliktes nicht auf der Seite der Verlierer stehen. Zum Beispiel hat er kürzlich die ukrainischen Angriffe auf die Energieinfrastruktur tief in Russland befürwortet, denn das könne dazu beitragen, dass der Krieg zu einem Ende komme, hat Trump gesagt. Gleichzeitig wissen wir aber auch, dass Trump und seine Familie von einträglichen Geschäftsvereinbarungen mit Russland träumen. Und wir wissen ebenfalls, dass Putins Abgesandte seit langem versuchen, Trump genau damit zu ködern. Also sie halten ihm tolle Deals vor Augen, wofür Trump dann doch nur einfach die Ukraine unter den Bus werfen müsste. Bisher hat das aber nicht geklappt.
5: Reden Trump und Putin eigentlich noch miteinander?
6: Ja, das tun sie. Das letzte öffentlich bekannte Gespräch fand ausgerechnet am US-Nationalfeiertag statt, am 4. Juli. Es dauerte 90 Minuten. Trump hat danach gesagt, dass das eine sehr gute Konversation gewesen sei. In ein paar Tagen ist Zelensky dann in den USA wahrscheinlich, um an der Beerdigung von Senator Lindsey Graham teilzunehmen. Er hatte gesagt, dass er das machen möchte, denn Graham war ein ganz großer Freund der Ukraine hier in den USA, ein republikanischer Senator. Gut möglich also, dass Zelensky vielleicht dann auch eine Audienz im Weißen Haus bekommt. Zelensky hat gerade auch mit Witkoff und Kushner gesprochen, mit den beiden Sonderdiplomaten von Präsident Trump. Und Zelensky wünscht sich sehr, macht der ein ums andere Mal deutlich, dass die Amerikaner wieder aktiv in die Diplomatie einsteigen.
5: Schauen wir auf die beiden Außenminister, Lavrov und Rubio. Die haben zuletzt vor einem Jahr gesprochen, auch beim Asien-Gipfel. Wie kommen diese beiden miteinander klar?
6: Marco Rubio war in seinem früheren Leben ein außenpolitischer Falke. Jemand, der Putin klare Kante gezeigt hat, ein Transatlantiker, der sehr sorgfältig die Beziehungen zu den Verbündeten in Europa gepflegt hat. Dann hat sich Rubio entschieden, alle persönlichen Prinzipien und Glaubenssätze über Bord zu werfen, um als Trumps Außenminister eine komplett andere Außenpolitik zu machen. Das ist ihm zwar gut gelungen, diese 180-Grad-Wende, aber das ist der Hintergrund, vor dem Sie Rubios Beziehung zu Lavrov sehen müssen. Nach allem, was wir wissen, ist das lediglich eine absolut professionelle Beziehung. Es ist keine Beziehung, wo man sich so auch auf persönlicher Ebene super verstehen würde.
5: Der Iran-Krieg wird in den USA ja äußerst kritisch gesehen von vielen. Wie ist denn die Stimmung bezüglich der Ukraine? Würden die Amerikaner ein verstärktes Engagement in diesem Konflikt befürworten?
6: Unbedingt. Im Laufe der Jahre ist die Unterstützung für die Ukraine unter den Amerikanern immer weiter gestiegen. Das zeigen entsprechende Meinungsumfragen. Dafür gibt es klare Mehrheiten hier. Es sind vor allem Anhänger der Demokraten, die sich wünschen würden, Trump würde sich deutlich für die Ukraine ins Zeug legen. Diese Leute sind peinlich berührt davon, dass Trump diese eigenartige Vorliebe hat für Putin, für andere Diktatoren und Autokraten. Ähnliches gilt auch für unabhängige Wähler und für einige Republikaner der alten Schule.
5: Der amerikanische und der russische Außenminister haben Gespräche geplant über die Ukraine und das am Rande des Asien-Gipfels, bei dem die beiden sowieso sind. Was da zu erwarten ist, darüber habe ich mit unserem Washington-Korrespondenten Carsten Kühntop gesprochen.
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5: Bisher kommt Saudi-Arabien ohne Atomkraft aus, will das aber schon lange ändern. Jetzt steht Saudi-Arabien offenbar kurz davor, ein eigenes Atomprogramm auf den Weg zu bringen, selbst Uran anreichern zu können. Ein entsprechendes Abkommen mit den USA ist wohl verhandelt. Was dahinter steckt, berichtet uns Moritz Behrendt und er schaut zunächst zurück auf den letzten Besuch Trumps in Saudi-Arabien.
7: Als US-Präsident Donald Trump im letzten Jahr in die saudische Hauptstadt Riad gereist ist, wurde er mit viel Pomp empfangen. Die Saudis versprachen milliardenschwere Investitionen, Kronprinz Mohammed bin Salman und Trump überboten sich gegenseitig mit schmeichelnden Worten. Von der besonderen Partnerschaft beider Länder schwärmte Trump und von der Freude, den Kronprinzen immer wieder zu sehen. Der Besuch wurde medial als großer Erfolg gefeiert. Was damals unterging, zwei der wichtigsten Wünsche Saudi-Arabiens blieben unerfüllt. Der nach einer robusten Sicherheitsgarantie durch die USA und der nach Unterstützung beim Aufbau eines Atomprogramms. Das sei strategisch für Saudi-Arabien besonders wichtig, sagte damals der saudische Politikwissenschaftler Aziz Al-Rashian. Sollte es hier vorangehen, würde dies der saudischen Industrie einen entscheidenden Schub verleihen. Genau den Schub, den sie benötigt, um die für 2030 gesteckten Ziele zu erreichen. Vision 2030 heißt das Reformprogramm, mit dem de facto Herrscher bin Salman die saudische Wirtschaft umkrempelt. Dabei setzt er zunehmend auf energieintensive Branchen. So sollen riesige Rechenzentren entstehen für künstliche Intelligenz. Atomkraftwerke könnten den dafür benötigten Strom produzieren. Das Streben Saudi-Arabiens nach nuklearer Energie ist nicht neu und hat auch politische Seiten. Dabei gehe es nicht zuletzt ums Prestige, sagt Atomexpertin Nur Aid. Die Nachbarn aus den Vereinigten Arabischen Emiraten rühmten sich damit, das erste arabische Land in der Region mit Atomreaktoren zu sein. Das Kraftwerk Baraka wurde vor 6 Jahren in Betrieb genommen und ziert sogar einen emiratischen Geldschein. Auch in Ägypten ist ein Atomkraftwerk in Bau mit Unterstützung aus Russland. Noch stärker im Fokus steht die Rivalität der Saudis mit zwei anderen regionalen Mächten, Israel und Iran. Israel nutzt Nuklearenergie zur Forschung und ist im Besitz von Atomwaffen, auch wenn sich das Land dazu offiziell nie bekannt hat. Der Iran wiederum verfolgt bereits seit Schah-Zeiten über ein Atomprogramm. Die diene ausschließlich zivilen Zwecken, betont das Regime in Teheran seither immer wieder. Israel und westliche Staaten werfen dem Iran jedoch vor, nach Atombomben zu streben. Das zu verhindern, ist eines der Ziele im aktuellen Krieg. Atombomben im Iran, eine Sorge, die offenbar auch in Saudi-Arabien ernst genommen wurde. So sagte Kronprinz bin Salman vor 8 Jahren. Was, wenn der Iran in einigen Jahren nur noch Tage von der Herstellung einer Atombombe entfernt ist? Teheran wird sich nicht an Verträge halten, sondern die Bombe bauen. Das zwingt uns dann, Iran mit nuklearen Mitteln entgegenzutreten. Das Risiko, dass im Nahen Osten ein nukleares Wettrüsten stattfinden könnte, war ein Grund für die Zurückhaltung der USA bei der Unterstützung Riads. Ein anderer war, dass auch Trump Saudi-Arabien im letzten Jahr mit einem unerfüllten Wunsch verlassen hat. Dass Saudi-Arabien Beziehungen zu Israel aufnimmt, im Rahmen der sogenannten Abraham-Abkommen.
5: Saudi-Arabien will ein eigenes Atomprogramm aufbauen. Die USA unterstützen das jetzt, Moritz Behrendt berichtete. Gestern wurde bekannt, auf welchen Kandidaten für den Unionsfraktionschefposten sich CDU-Chef Friedrich Merz und CSU-Chef Markus Söder geeinigt haben. Sie haben Thorsten Frey vorgeschlagen, der zurzeit Kanzleramtschef ist und damit bereits an einer Schaltstelle der Macht sitzt. Nächste Woche wird die Wahl dann stattfinden in der Fraktion. Ob Frey eine gute Wahl sein könnte? Über die Reaktionen unserer Hauptstadtkorrespondentin Katrin Auer.
8: Einer meldet sich sogar aus Afrika. Außenminister Johann Wadephul von der CDU, gerade auf Dienstreise.
9: Thorsten Frey ist genau der richtige Mann, den die CDU-CSU-Fraktion jetzt braucht.
8: Und auch im Inland sind die Reihen geschlossen. Lob für die Personalie Thorsten Frey kommt etwa von Alexander Hoffmann von der CSU, der den Job des Unionsfraktionschefs gerade kommissarisch macht.
10: Ich begrüße diesen Vorschlag ausdrücklich.
8: Dieser Vorschlag kommt von den Vorsitzenden von CDU und CSU, Friedrich Merz und Markus Söder. Sie wollen Thorsten Frey als Nachfolger von Jens Spahn. Der ist am Samstag nach massiver Kritik zurückgetreten, wegen seines Umgangs mit dem Thema Leihmutterschaft. Nun also Thorsten Frey. Seit gut 14 Monaten ist er Kanzleramtschef. Jetzt soll er an der Spitze der Unionsfraktion für stabile Mehrheiten im Bundestag sorgen. Keine leichte Position. Immerhin hat die schwarz-rote Koalition dort nur eine knappe Mehrheit. Der parlamentarische Geschäftsführer der Fraktion, Steffen Bilger, zeigt sich zufrieden mit Frey als Kandidat für den Posten.
11: Er kennt die Fraktion in- und auswendig als ehemaliger erster parlamentarischer Geschäftsführer. Er weiß, worauf es ankommt, die Fraktion stark zu vertreten, aber auch den Zusammenhalt in der Koalition in den Mittelpunkt zu stellen.
8: Für den Koalitionspartner SPD äußert sich Dirk Wiese, ebenfalls zuversichtlich. Er ist parlamentarischer Geschäftsführer der SPD-Fraktion und kennt Thorsten Frey lange.
12: Ich denke, dass die Zusammenarbeit hier sehr vertrauensvoll fortgesetzt werden wird. Und von daher setzen wir darauf, dass wir gemeinsam mit ihm den Herausforderungen innen- und außenpolitisch uns stellen werden.
8: Aber ist Thorsten Frey tatsächlich der richtige Mann für den Posten? Immerhin gilt er als loyale rechte Hand des Kanzlers. Kann er die durchaus meinungsstarke Unionsfraktion auch entschlossen gegenüber der Regierung vertreten? Der kommissarische Fraktionschef Hoffmann sagt auf die Frage ja.
10: Die Fraktion hat den Anspruch, eine selbstbewusste Fraktion zu sein, auch gegenüber dem Kabinett der Bundesregierung und auch gegenüber dem Bundeskanzler. Das ist von den Rahmenbedingungen allen Beteiligten bekannt. Und aus meiner früheren Zeit mit ihm bin ich sehr zuversichtlich, dass uns das mit Thorsten Frey sehr gut gelingen wird.
8: Die Politikwissenschaftlerin Julia Reuschenbach betont, mit einem Wechsel von Thorsten Frey an die Fraktionsspitze könnten mehrere Probleme gleichzeitig gelöst werden. Immerhin wollte Frey schon letztes Jahr gerne Fraktionsvorsitzender werden. Und als Kanzleramtschef wurden ihm einige der bisherigen Probleme der Koalition angelastet. Für sie wäre der Jobwechsel
13: potenziell meines Erachtens auf jeden Fall eine Win-Win-Situation, sowohl für den Bundeskanzler als auch für Thorsten Frey. Denn in der jetzigen Konstellation mit Thorsten Frey im Kanzleramt waren ja auch beide, hatte man den Eindruck, und eben am letzten Ende auch die Fraktion, auch nicht ganz zufrieden.
8: Am kommenden Mittwoch soll die Fraktion über Frey als neuen Chef abstimmen. Wer ihn im Fall der Zustimmung im Kanzleramt beerbt, ist noch offen.
5: Könnte Thorsten Frey ein guter Fraktionsvorsitzender für die Unionsfraktion in Berlin werden? Wie das aktuell bewertet wird, das hat uns Katrin Aue zusammengefasst. Es ist 18 Minuten nach 6.
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5: Viele träumen davon, aus einer Idee ein Unternehmen machen. Immer mehr Menschen in Deutschland wagen genau diesen Schritt. Die Zahl der Start-up-Gründungen steigt deutlich, auch in Hessen. Im ersten Halbjahr sind nach Angaben des Start-up-Verbands bei uns in Hessen 270 neue Unternehmen entstanden. So viele wie lange nicht. Dahinter steckt mehr als der Wunsch nach Selbstständigkeit. Gründer und Gründerinnen gelten als wichtige Treiber für Innovation, neue Arbeitsplätze und wirtschaftlichen Wandel. Darüber habe ich gesprochen mit Nadine Kammerlander. Sie ist Professorin an der WHU in Falle da und beschäftigt sich seit vielen Jahren mit Unternehmertum, Innovation und auch Familienunternehmen. Ich habe Frau Kammerlander gefragt, die Zahl der Start-up-Gründungen steigt also deutlich, allein in Hessen in diesem Jahr 82% mehr als im letzten Halbjahr. Wie bewerten Sie diese Entwicklung?
15: Ja, ich hoffe, dass die Start-up-Entwicklungen in Deutschland wieder mehr werden. Wir haben ja schon im Jahr 2025 einen Trend nach oben festgestellt. Allerdings hängt das jetzt auch sehr stark unter anderem von der Stimmung im Land ab, von der Politik und auch wie sich die Wirtschaft weiterentwickelt, um herauszufinden, ob dieser Trend tatsächlich nachhaltig sein wird.
5: Oft ist ja von einer fehlenden Gründermentalität in Deutschland die Rede. Teilen Sie diese Einschätzung überhaupt?
15: Also wir haben in Deutschland kein Ideenproblem. Was wir allerdings sehen, ist ein Umsetzungsproblem. Also wenn man sich anguckt, was an Universitäten und in Forschungsinstituten erforscht wird, dann sollten wir eigentlich noch sehr, sehr viel mehr Gründungen in Deutschland haben. Und insofern teile ich diese Ansicht, dass Deutschland mehr Gründungen braucht, durchaus.
5: Die aktuelle Studie dazu nennt künstliche Intelligenz als einen wesentlichen Treiber der Gründungswelle, die wir da gerade erleben. Welche Chancen sehen Sie da?
15: Künstliche Intelligenz setzt die Einstiegsbarrieren herab. Ja? Also so ein niederschwelligeres Gründen ist damit viel einfacher möglich. Dinge wie beispielsweise die Marktanalyse oder aber auch das Erstellen von irgendwelchen Codes, von Websites und so weiter wird dadurch viel, viel einfacher und das erlaubt viel mehr jungen Menschen, sich als Gründerinnen oder Gründer auszuprobieren.
5: Aber neben dem KI-Boom wird dann auch die wirtschaftliche Unsicherheit als Grund für mehr Gründungen genannt. Ist das überhaupt ein Widerspruch?
15: Nein, das ist überhaupt kein Widerspruch. Also wenn wir gucken, was momentan in der deutschen Wirtschaft auf dem Arbeitnehmermarkt passiert, dann ist da sehr viel Unsicherheit drin. Und wir sehen momentan in den Medien jeden Tag wieder Nachrichten, dass beispielsweise ein Automobilkonzern einen starken Abbau seiner Arbeitnehmerschaft plant. Und das ist natürlich ein Grund, warum sich viele Menschen, übrigens egal welchen Alters, damit beschäftigen, ob nicht eine Gründung, eine Selbstständigkeit eine gute Alternative sein könnte zur ganz normalen Arbeitnehmerschaft in einem Großkonzern.
5: Sie beschäftigen sich ja seit vielen Jahren mit Familienunternehmen im Speziellen. Welche Verbindung gibt es denn zwischen Start-ups und dem deutschen Mittelstand?
15: Es gibt eine sehr, sehr natürliche Verbindung, denn aus vielen jetzigen Start-ups können später mal etablierte Familienunternehmen werden oder umgekehrt. Die ganzen Familienunternehmen, die jetzt erfolgreich auf dem Markt sind, das waren alle mal Start-ups. Und ein Startup-Gründer sagte mal vor ein paar Jahren zu mir, Nadine, ich arbeite total gerne mit Familienunternehmen zusammen, weil da an der Spitze kein angestellter Manager sitzt, sondern eben auch ein Unternehmer, der im Zweifel die gleichen Werte teilt, der risikobewusst ist, der Unternehmertum schätzt und damit quasi auch ähnlich denkt.
5: Wir sind gerade wirtschaftlich in einer schwierigen Situation in Deutschland. Welche Rolle werden da Start-ups spielen? Können die uns retten?
15: Sie werden uns nicht alleine retten können, aber sie spielen eine wahnsinnig wichtige Rolle. Wir tun oft so, als wäre Wirtschaft in Deutschland statisch, aber das ist sie nicht, das ist sie nirgendwo. Wirtschaft ist immer dynamisch und das heißt, es braucht immer Weiterentwicklungen. Das heißt, es wird immer etablierte Unternehmen geben, die vom Markt verschwinden. Und dann kommen aber neue Startups mit neuen, vielleicht auch disruptiven Innovationen, die dann an deren Stelle treten und dann zum Beispiel weitere Arbeitsplätze schaffen. Und insofern würde es uns auch ganz gut tun, wenn wir statt immer nur darauf zu achten und zu gucken, was denn eigentlich alles gerade an Arbeitsplätzen verloren geht, was an Unternehmen verschwindet, uns auch mal darauf zu konzentrieren, was wird denn eigentlich gerade neu gegründet und was ergeben sich daraus auch für neue Chancen.
5: Hessen investiert derzeit gezielt in die Förderung von Start-ups. Ist Hessen damit ein guter Standort für Start-ups?
15: Definitiv, ja. Also auch wenn man sich die geografische Lage anschaut, wenn man sich anschaut, wir hatten letztes Jahr in Deutschland den Exist-Leuchtturm-Wettbewerb Startup Factories, wo auch in Hessen mit Futury einer von diesen Factories eine Förderung bekommen hat. Das sind durchaus Dinge, die es sehr attraktiv machen, denn wir sehen aus der Forschung, dass Ökosysteme ein ganz, ganz wichtiger Teil für Gründerinnen und Gründer sind. Der Austausch miteinander, untereinander, aber auch der Austausch mit etablierten Mittelständlern beispielsweise aus der Region sind alles Dinge, die Startups über die oft schwierige Anfangszeit hinaus helfen.
5: Wie wichtig sind Startups für die deutsche Wirtschaft? Welche Chancen eröffnen sie? Darüber habe ich gesprochen mit Nadine Kammerlander. Sie ist Leiterin des Instituts für Familienunternehmen an der School of Management in Fallendar. Ein Gespräch zu unserem Thema heute Morgen. Hessen hebt ab, der neue Boom der Startups.
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5: Deutsche Meisterschaften in 24 Sportarten. Von heute an bis zum 26. Juli ist Hannover der Hotspot für den deutschen Spitzensport. Das Multisport-Event heißt schlicht die Finals. Allein aus Hessen nehmen über 100 Sportler teil. Mit dabei ist auch Ben Schmidt, 17 Jahre alt, aus Darmstadt. Er ist Speedkletterer und einer der jüngsten Teilnehmer aus Hessen. Daniel Höher hat ihn vorher im Training besucht.
16: Um die 15 Meter hohe und ziemlich steile Wand im Kletterzentrum Darmstadt zu erklimmen, braucht Ben Schmidt weniger Zeit als ich für diesen Einstieg in den Beitrag. 6,5 Sekunden sind es nach diesem Startgeräusch bis ganz nach oben. Kein Wunder also, dass er über sich selbst sagt:
17: Ich kletter Wände schneller hoch als Spider-Man.
16: Sagt er und klettert wieder los. Immer wieder hoch und runter. Na klar, es muss hart trainiert werden, aber da ist noch etwas anderes, das Ben antreibt.
17: Einfach diese Faszination nach dem Jagen einer schnelleren Zeit.
16: Jetzt will der 17-Jährige bei den Finals in Hannover abliefern.
17: Ich möchte natürlich meine erste Zeit von unter 6 Sekunden erreichen und so weit wie möglich kommen, wie es geht.
16: Aktuell liegt sein persönlicher Rekord bei 6,2 Sekunden. Er hat sich also was vorgenommen, obwohl die Vorbereitung nicht optimal lief.
17: Ich war die letzte Woche jetzt ein bisschen krank, aber heute das Training hat mir nochmal eine gewisse Sicherheit gegeben.
16: Doch rechtzeitig zu den Finals ist Ben Schmidt wieder fit. Ein Glück, denn das, was er letztes Jahr in Dresden erlebt hat, ist hängen geblieben. Es besteht Wiederholungsbedarf.
17: Letztes Jahr die Finals in Dresden. Es war unfassbar, mit tausenden Zuschauern da reinzublicken in die Menge. Diese Menschen zu haben, die hinter einem stehen und sich begeistern für den Sport und einfach zu sehen, dass andere Menschen noch interessiert und den Freude bereitet. Das war auf jeden Fall extrem cool.
16: Großes Publikum, großer Spaß. So in etwa die Gleichung. Das Publikum bei unserem Termin in Darmstadt ist kleiner. Reporter, Kameramann und Tonmann. Und eine Drohne, weil Ben zu schnell für unsere Kamera klettert. Die Geräuschkulisse stört beim Training aber nicht. Denn Konzentration und Fokus auf den eigenen Lauf sind das A und O beim Speedklettern. Denn im Wettkampf klettert direkt nebenan der Gegner.
17: Oft denkt man dann so, oh, vielleicht, wie schnell ist er? Und dann will man rüberschauen. Aber man muss wirklich bei sich bleiben.
16: Gleichzeitig aber reizt den Teenager das direkte Duell.
17: Es gibt vor allen Dingen einen großen Nervenkitzel. Also man sieht direkt neben sich den Gegner und man muss sich schon wirklich sehr konzentrieren, dass man nicht zur Seite rüber guckt.
16: Ein bisschen Konzentration, ein bisschen Nervenkitzel und ganz viel Geschwindigkeit. Ein gutes Erfolgsrezept für Ben Schmidt für seinen Wettkampf bei den Finals in Hannover.
5: Der Speedkletterer Ben Schmidt aus Darmstadt ist bei den Finals dabei. Daniel Höher hat ihn beim Training besucht. Der spanische Fußballer Lamine Yamal ist mit seiner Mannschaft gerade Weltmeister geworden. Er ist ein Ausnahmetalent mit einem ausnehmend guten Gefühl für die Platzierung einer Marke. Yamal hatte nach dem Sieg gegen Argentinien im Stadion immer wieder sein Trikot so ein bisschen hochgezogen und dabei war für ein Millionenpublikum das Logo der deutschen Firma auf der Unterhose des Barcelona-Profis gut zu erkennen. Und diese Unterhose, ja, die will jetzt jeder haben.
18: Und dann ist es vorbei. Spanien ist Weltmeister.
19: Und nach dem Abend hatten nicht nur die Spanier was zu feiern, sondern auch der Frankfurter Rapper Ashraf. Der hat die Streetwear-Brand 6PM gegründet und die scheint niemandem Geringeren zu gefallen als Fußballstar Lamine Yamal. Während des WM-Finales ist dem nämlich immer wieder eine Unterhose des Labels aus der Hose geblitzt. Zufall, laut Marketing-Experte Max Wimböse.
20: Ich glaube, das war sicherlich ein Jackpot. Ich kann mir nicht vorstellen, dass die Firma 6PM dort in ein Sponsorship eingetreten ist. Erstens hätten sie wahrscheinlich trotz ihres Erfolges das Geld dafür nicht. Zweitens ist das auch gar nicht ihre Taktik, viel Geld auf den Tisch zu legen. Sondern eigentlich ist ihre Taktik eben, über Viralität Erfolge zu erzielen. Und das ist ihnen offensichtlich in diesem Fall gelungen.
19: Tatsache. Die Spielszenen, in denen die Boxershorts zu sehen war, sind auf TikTok viral gegangen und die Unterhose war überall ausverkauft. Die Brand aus Frankfurt jetzt international bekannt. Ashraf sagt zu dem ganzen Thema auf TikTok nur:
21: Die beste Boxershorts der Welt ist wieder back in stock. Wir haben leider für die Werbung nichts bezahlt, Leute. Gell? Ich muss Läden enttäuschen, der das geschrieben hat. Sorry.
19: Was dieses Mal Zufall war, ist sonst geschicktes Marketing. Das Label setzt von Anfang an nicht auf herkömmliche Werbung, sagt der Marketing-Experte, sondern auf sogenanntes Guerilla-Marketing.
20: Das bedeutet so gut wie kein Budget, aber eine sehr schlaue Strategie dahinter. Die ist sehr Community-getrieben. Sie sprechen ganz gezielt junge Leute an, die Wert auf gewisse Codes in Bezug auf Musik und Straßenkultur haben. Außerdem verfolgen die auch eine Strategie der Verknappung. Das heißt, es gibt keine Kollektionen, die unbegrenzt bestellbar sind, sondern es gibt sogenannte Drops. Wann und wo die vorgestellt werden, das entscheidet die Firma spontan. Dort stehen die Leute dann in der Regel Schlange und bekommen auch nur das zu kaufen, was es eben gibt.
19: Mit genau so einem Pop-Up-Sale hat Ashraf letztes Jahr schon mal den ganzen Verkehr am Frankfurter Zoo lahmgelegt. Dieses Mal war es nur der eigene Online-Store, der überrannt wurde. Und was sagen die Frankfurter dazu, dass Lamine Jamal beim WM-Finale einer Brand aus Hessen vertraut?
2: Die meisten großen Stars tragen Brands wie Calvin Klein oder sonst was. Was dann jemand 6PM trägt, ist auf jeden Fall schon ganz witzig zu sehen.
3: Ja, es war schon heftig. Also ich fand das schon cool, weil Frankfurt ist so eine geile Stadt und das so ein Nationalspieler was von Frankfurt, ist schon cool gewesen.
22: Also ist mir eigentlich ziemlich egal tatsächlich. Da steht halt nur 6PM drauf und ist eine schwarze Unterhose.
23: Das ist halt so ein Fußballer trägt, so ein großer, das war schon, ich fand es schon sehr krass.
24: Ich hätte nicht gedacht, dass er die Marke kennt.
25: Also ich dachte eigentlich, der Hype von der Marke ist ein bisschen tot, aber jetzt glaube ich, macht ihm wieder so ein kleines Comeback.
19: Ein kleines Comeback auf großer Fußballbühne. Die Weltmeisterunterhose des Stars Lamine Jamal kam also aus Frankfurt.
5: Dass Lamine Jamal extrem gut Fußball spielen kann, das wissen wir. Jetzt kennen wir auch seine bevorzugte Unterhosenmarke. Lea Wieser berichtete.
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1: Gleich 6.31 Uhr. Gedenkzeremonie zum 10. Jahrestag des Anschlags in München. Atomabkommen zwischen USA und Saudi-Arabien vereinbart. 8 leicht Verletzte bei Unfall in Südhessen. Das Wetter teils sonnig, teils bewölkt, 18 bis 25 Grad. Mein Name ist Heiko Schneider. Guten Morgen. 10 Jahre nach dem rassistischen Anschlag am Münchner Olympia-Einkaufszentrum OEZ haben gestern Abend mehrere hundert Menschen an die 9 Todesopfer erinnert. Bei der Gedenkzeremonie sprach Bundespräsident Steinmeier den Angehörigen sein Mitgefühl aus und rief dazu auf, Konsequenzen aus solchen Taten zu ziehen. ARD-Reporterin Alisa Schröter.
26: Eine Spur rechtsextremer Taten ziehe sich durch die Geschichte der Bundesrepublik, sagte Steinmeier. Auch der Täter vom Münchner OEZ-Attentat habe seine Opfer nach rassistischen Zuschreibungen ausgewählt. Daran ändere auch die Tatsache nichts, dass der Täter selbst Migrationshintergrund hatte. Die Angehörigen forderten die Politiker auf, die Aufarbeitung des Attentats nicht als beendet zu betrachten. Unter anderem wiederholten sie ihre Forderung nach einem Untersuchungsausschuss im Landtag, um die damaligen Ermittlungsarbeiten der Behörden zu beleuchten.
1: Die US-Regierung will Saudi-Arabien dabei helfen, ein ziviles Atomprogramm aufzubauen. Die Energieminister beider Länder haben dazu in Washington ein Abkommen unterzeichnet. Die USA betonten, es sei auch vereinbart worden, dass Saudi-Arabien keine Atomwaffen herstellen dürfe. Im Parlament in Washington gibt es aber Kritik an dem Abkommen. Viele Abgeordnete verweisen auf die instabile Lage im Nahen Osten. Bundesaußenminister Wadephul besucht heute Südafrika. Es ist die dritte und letzte Station seiner Afrika-Reise. ARD-Korrespondent Georg Schwarte.
27: Wadephul sagt, es sei ihm wichtig, Südafrika zu besuchen, denn das Land sei für Deutschland ein wichtiger Partner für die Zusammenarbeit mit dem globalen Süden insgesamt. Vor dem Treffen mit dem Präsidenten und Außenminister am Nachmittag wird Wadephul Siemens Energy in Johannesburg besichtigen. Die Firma ist am Netzausbau des Landes beteiligt. Insgesamt gibt es über 600 deutsche Firmen, die sich in Südafrika engagieren. Das Land ist der mit Abstand größte deutsche Handelspartner auf dem afrikanischen Kontinent.
1: Beim Ausbau der Windkraft kommt Hessen voran. Laut dem Bundesverband Windenergie gab es hier im ersten Halbjahr unterm Strich 13 Windräder mehr. 23 Anlagen wurden neu gebaut und 10 alte stillgelegt. HR-Reporterin Andrea Bonhagen.
4: Damit liegt laut Bundesverband die Zahl der Windräder in Hessen erstmals über 1200. Weil neue Windräder mehr Strom erzeugen als alte, gibt es einen deutlichen Energiezuwachs. Allerdings können hunderte geplante Anlagen in Hessen zurzeit nicht ans Netz gehen. Rund 950 Windräder sind bereits genehmigt, werden gerade geprüft oder gegen sie wird vor Gericht geklagt. Der Bundesverband verweist auf Lieferengpässe. Zurzeit sei der Bau von Windrädern auch unwirtschaftlich.
1: Die EU-Kommission ist damit einverstanden, dass der US-Film- und Medienkonzern Paramount Skydance seinen Konkurrenten Warner Brothers Discovery übernimmt, knüpft die Genehmigung für Europa aber an Auflagen. So müsse sich Paramount von seinen Anteilen an der Firma UIP trennen, die Kinobetreiber mit Filmen beliefert. In diesem Bereich gäbe es eine zu hohe Konzentration. Die US-Regierung hatte die Fusion schon vor einem Monat genehmigt und anders als die EU keine Auflagen gemacht. Bei der Kanu-Slalom-WM in den USA haben die deutschen Männer im Teamwettbewerb die Bronzemedaille geholt. Gold ging an Großbritannien, Silber an Frankreich. Die deutschen Frauen kamen auf Rang 7. Die Goldmedaille holte das US-Team. Und darauf schauen wir heute noch. Die Europäische Zentralbank gibt am Nachmittag ihre neue Zinsentscheidung bekannt. Experten rechnen damit, dass der Zinssatz unverändert bei 2,25% bleibt, trotz weiter steigender Energiepreise. Und in Hannover ist heute der erste Wettkampftag der Finals, also der deutschen Meisterschaft in verschiedenen Sportarten. Zum Auftakt treten die Turner im Mehrkampf an. Medaillen können sich auch die Schwimmer sichern. Und das waren die Nachrichten. Das Wetter. Heute früh ist der Himmel teils stark bewölkt, aber es bleibt meist trocken. Die Frühwerte liegen bei 9 bis 13 Grad. Später kommt zwischen den Wolken immer wieder die Sonne durch, vor allem im Süden. Die Höchstwerte dann 18 Grad im Upland bis 25 Grad an Rhein und Main. Morgen wieder ein Mix aus Wolken und Sonne bei 21 bis 28 Grad. Die weiteren Aussichten: am Samstag viel Sonnenschein bis 32 Grad, am Sonntag wieder mehr Wolken und teilweise Schauer, maximal 27 Grad. Die Zeit 6.35 Uhr.
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1: Nur eine Meldung von den Straßen. Vorsicht bitte auf der A67 Mannheim Richtung Darmstadt. Zwischen Gernsheim und Pfungstadt liegt eine Metallstange auf der Fahrbahn.
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5: Schönen guten Morgen. Wie schnell kann man Gesetzestexte lesen als Bundestagsabgeordneter? Wie schnell muss man, um vernünftig abstimmen zu können? Im Sommer 2023, da wollte die Ampelkoalition das sogenannte Heizungsgesetz zügig unter Dach und Fach bringen. In einem beschleunigten Verfahren sollte der Bundestag über den Kompromiss zu klimafreundlicheren Heizungen entscheiden. Einige Tage vor der Abstimmung legte die Koalition dann nochmal Änderungen zum Gesetzentwurf vor. Damit blieb den Abgeordneten wenig Zeit, um sich mit den komplexen Änderungen zu beschäftigen. Zu wenig, das war zumindest die Meinung des damaligen Abgeordneten der CDU, Thomas Heilmann. Er klagte in Karlsruhe und verband seine Klage mit einem Eilantrag, der dann auch Erfolg hatte. Der Bundestag musste die abschließenden Beratungen samt Abstimmung verschieben. Heute entscheidet das Bundesverfassungsgericht grundsätzlich über die Frage, wie viel Zeit müssen Abgeordnete haben, um sorgfältig an der Gesetzgebung arbeiten zu können. Fragen wir nach bei einem Bundestagsabgeordneten, nämlich bei Wilhelm Gebhardt. Er vertritt die CDU in Berlin, den Wahlkreis Werra-Meißner-Hersfeld-Rotenburg. Guten Morgen, Herr Gebhardt.
6: Guten Morgen, liebe Frau Renk.
5: Gibt es sowas wie eine Art Tempolimit für das Gesetzemachen, damit Abgeordnete eben nicht mit Änderungsvorschlägen überrumpelt werden?
6: Nein, das gibt es nicht. Das ist von Fall zu Fall völlig unterschiedlich und das ist auch gut so. Da sind wir ja manchmal auch an Fristen gebunden. Manchmal hängen auch Fördermechanismen dahinter. Das EU-Recht spielt uns manchmal auch mit rein. Wir haben auch den Haushalt, den Bundeshaushalt zu beachten und viele andere Dinge mehr, die manchmal auch die entscheiden darüber, ob ein Gesetz schneller oder weniger schnell entschieden werden muss.
5: Für alle, die nicht in Berlin im Bundestag sitzen, wie funktioniert das denn generell mit dem Gesetzemachen, mit dem Formulieren des Gesetzestextes? Wie lange dauert sowas normalerweise?
6: Auch das ist völlig unterschiedlich, kommt immer darauf an, was die Regierung sich auch teilweise vorstellt, wie schnell sie gerne auch Dinge umgesetzt wissen möchte. Es geht ja manchmal auch darum, dass man im Wahlkampf versprochen hat, dass man dies oder jenes umsetzen möchte. Und dann hängt es manchmal auch daran, dann hat natürlich auch ein Bundeskanzler oder auch ein Minister die Richtlinienkompetenz und kann auch dann vorgeben, er möchte das bis dann und dann gerne abgeschlossen haben. Und dann geht es natürlich erstmal als Referentenentwurf aus dem Ministerium dann ins Kabinett und das Kabinett entscheidet dann einen Entwurf und dann liegt es natürlich am Parlament und das Parlament und dann ist natürlich hier die Regierungskoalition gefragt. Und bei der Ampel vor 3 Jahren oder vor 4 Jahren, als auch der Abgeordnete Heilmann dann entsprechend geklagt hat und gesagt hat, er hat zu wenig Zeit gehabt, um sich damit zu befassen, hat ja auch die damalige Regierungskoalition aus SPD, Grüne und FDP entsprechend so agiert, wie sie damals agiert hat. Und jetzt hat es eben die neue Koalition aus SPD und CDU in der Hand zu sagen, wie schnell sie gern ein Gesetz beschlossen haben möchte. Und das ist auch völlig legitim, dass natürlich die Mehrheit im Parlament auch das Tempo ein Stück weit vorgibt. Deswegen müssen trotzdem die Abgeordneten die Möglichkeit haben, ausreichend Zeit zu haben, auch am Ende darüber zu entscheiden und auch sich damit zu befassen.
5: Und wie ist denn da Ihr Eindruck, wenn es so eine Vorlage gibt, einen Entwurf für ein Gesetz, über das dann abgestimmt werden soll? Lesen das auch alle Abgeordneten wirklich durch?
6: Also ich sag's mal so, wir haben 24 Fachausschüsse im Deutschen Bundestag. Jeder Abgeordnete ist in circa 1 bis 3 Fachausschüssen aktiv tätig und in den anderen entsprechenden Fachausschüssen nicht. Und dann ist jeder Abgeordnete nochmal in dem jeweiligen Fachausschuss, in dem er angehört, nochmal mit gewissen Berichterstattungen auch verantwortlich, weil natürlich jeder Fachausschuss wieder unzählige Unterthemen hat. Und wenn man für ein Thema affin ist und sagt, auch wenn es nicht mein Fachausschuss ist, ich aber trotzdem bei dem Thema sehr genau hinschauen möchte, weil es mich auch betrifft oder weil es auch meinen Wahlkreis ganz besonders betrifft, dann muss man sich nochmal sehr gesondert natürlich damit auch befassen. Und dann kommt es auch dazu, dass man natürlich dann auch Nachtschichten einlegen muss. Und dann muss man eben manchmal auch über wenige Stunden versuchen, ein Gesetz am Ende auch zu lesen, zu verstehen und auch am Ende des Tages auch sich nicht nur auf die Kolleginnen und Kollegen in den anderen Fachausschüssen zu verlassen. Denn eins ist klar. Ein Abgeordneter kann nicht über jedes Gesetz in jeder Tiefe, das am Ende des Tages auch beschlossen wird, immer Bescheid wissen, sondern man muss natürlich auch sich ein Stück weit verlassen können auf seine Kolleginnen und Kollegen, die in den jeweiligen Fachausschüssen tätig sind. Ja. Aber jeder hat die Möglichkeit natürlich, sich zu jedem Gesetzesvorhaben auch ausreichend zu informieren.
5: Wird denn das Urteil aus dem Bundesverfassungsgericht, was heute erwartet wird, denn daran wirklich etwas ändern? Also macht es einen Unterschied, wenn das Verfassungsgericht jetzt sagt, es braucht so und so viele Wochen Vorlauf?
6: Also wir haben ja in Deutschland die Gewaltenteilung und wenn uns das Bundesverfassungsgericht hier entsprechend auch etwas vorgibt, haben wir das dann zukünftig natürlich auch zu beachten. Aber ich bin mal gespannt auf das Urteil, wie das am Ende ausgeht. Ich denke, es ist völlig legitim, dass auch hier ein Stück weit das deutsche Parlament, der Bundestag auch über die Geschäftsordnung natürlich sich die eigenen Regeln auch geben kann und dass das auch ein hohes Gut ist und dass das auch geübte Praxis ist über viele Jahrzehnte jetzt in Deutschland. Und von daher sollte man das erst einmal abwarten, was da heute auch tatsächlich juristisch entschieden wird.
5: Gegen 10 Uhr wird das Urteil erwartet. Vielen Dank für die Einschätzungen, Wilhelm Gebhardt, CDU-Abgeordneter für den Wahlkreis Werra Meißner, Hersfeld-Rotenburg. Vielen Dank. Markus Söder und

0: Können sich frei denn sein, dass die Fraktion für ihn stimmen wird?
1: Ich glaube, er kann sich ziemlich sicher sein, weil einfach der gemeinsame Vorschlag von Markus Söder und Friedrich Merz als beiden Parteichefs von CDU und CSU einfach so viel Gewicht hat. Ich kann mir nicht vorstellen, dass die Abgeordneten sich da verweigern, auch wenn es in den letzten Tagen durchaus auch Stimmen in der Union gegeben hat von Abgeordneten, die gesagt haben, wir könnten uns auch jemand anderes vorstellen an dieser Schlüsselposition an der Fraktionsspitze als Thorsten Frey. Da waren ja diverse Namen im Spiel. Jeder hatte sozusagen seinen kleinen Fanclub. Aber ich denke, Thorsten Frey, eben weil er auch enger Vertrauter des Kanzlers ist, der ihn auf diese Position jetzt vorgeschlagen hat, kann sich auf einen Abstimmungserfolg, denke ich mal, einstellen. Wie viel Zustimmung er bekommt, das werden wir nächste Woche Mittwoch dann sehen.
0: Ein Abstimmungserfolg ist das eine, aber wie viel Unterstützung dann tatsächlich in der Union für ihn da ist, ist das andere. Wie schätzen Sie das ein?
1: Naja, es gab ja insbesondere Kritik an seiner Performance als Kanzleramtschef. Da haben viele gesagt, da ist er überfordert, da war von Chaos die Rede, da war viel Unmut, dass es da zu wenig Koordinationsarbeit gegeben hat. Das ist ja wirklich die Schlüsselstelle, um die Regierungsarbeit zu koordinieren. Und da hat es durchaus auch viel Kritik, Unmut gegeben, wie das Ganze von Thorsten Frey gemanagt wurde. Deswegen gibt es da wohl auch etwas Vorbehalte, ob er das jetzt als Fraktionschef besser macht. Und gerade auch, weil er so ein enger Vertrauter des Kanzlers ist, ob er dann als Fraktionschef dann auch in der Lage ist, eine durchaus selbstbewusste Unionsfraktion gegenüber der Regierung vertreten. Denn man will garantiert nicht zum Abnickverein werden, wo man einfach nur sozusagen alle Projekte der Bundesregierung sozusagen durchwinkt. Und da erwartet man eben, dass Thorsten Frey als Fraktionschef eben auch sozusagen es im Kreuz hat, selbstbewusst die Fraktion und die Interessen der Fraktion gegenüber der Regierung zu vertreten.
0: Aus CSU-Reihen war ja auch Alexander Dobrindt im Gespräch. Ihn zu nehmen, würde das zu viel Unruhe ins Kabinett bringen, weil er ja den Innenministerposten innehat?
1: Zum einen, und das ist ja auch eine wichtige, sehr wichtige Position, zum anderen wäre es auch ein Novum gewesen, das hätte es noch nie gegeben, dass ein CSU-Politiker Fraktionsvorsitzender der Union wird, weil sie ja die deutlich kleinere Partei sind in diesem Duo. Also das wäre auch ungewöhnlich gewesen, aber ich glaube, Alexander Dobrindt fühlt sich in der jetzigen Position als Innenminister und als wichtigster Sherpa, kann man sagen, der Regierungsarbeit auch mit koordiniert, fühlt sich in der jetzigen Rolle, glaube ich, sehr wohl.
0: Ein Fraktionschef muss sich auch immer austauschen mit dem Koalitionspartner, klar. Wie hat denn die SPD auf diese Personalie reagiert?
1: Ich würde mal sagen, mit Wohlwollen. Matthias Mirsch, der dann sozusagen auf SPD-Seite der sozusagen der Mitspieler von Thorsten Frey werden würde, der hat gesagt, wir kennen uns schon lange, ich schätze ihn aus vielen Verhandlungen und er ist der Meinung, dass man da Kontinuität in der Zusammenarbeit hatte. Es war ja bekannt, dass gerade Matthias Mirsch und Jens Spahn sich ziemlich gut zusammengerauft haben, eine gute Zusammenarbeit hatten in den letzten Monaten. Aber ich glaube, das kann auch gelingen mit dem neuen Doppel Matthias Mirsch und Thorsten Frey.
0: Wenn Thorsten Frey Fraktionschef wird, wer wird dann Kanzleramtschef? Das ist die große Frage. Wonach sieht es aus?
1: Da sind mehrere Namen im Spiel, aber ich glaube, wir müssen noch ein paar Tage warten, weil es wäre schon ein handwerklicher Fehler, wenn der Kanzler, der sich sicherlich schon jemanden ausgeguckt hat, diesen Namen jetzt schon rausgeben würde. Denn das würde ja bedeuten, dass er einfach davon ausgeht, dass die Fraktion bei der Sondersitzung nächste Woche Mittwoch den Kandidaten einfach so durchwinkt. Also ich glaube, der Name dürfte eigentlich erst nächste Woche Mittwoch bekannt werden, aber genannt werden zum Beispiel Nina Wagen, die Gesundheitsministerin, oder Fraktionsvize Günther Krings, das sind Namen, die im Spiel sind, oder auch Hendrik Hoppenstedt aus der Fraktion, das sind Namen, die genannt werden. Vielleicht zieht aber Friedrich Merz noch einen ganz anderen Namen aus dem Hut, aber eigentlich, glaube ich, müssen wir noch ein paar Tage warten, denn man kann nicht sozusagen die Fraktion vor die Entscheidung stellen, dass sozusagen alles schon ausgeguckt ist.
0: Dann üben wir uns also in Geduld. Dagmar Pepping über Thorsten Frey, der wahrscheinlich neuer Unionsfraktionschef werden wird. Vielen Dank.
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3: 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Der neue Boom der Start-ups.
0: Startups, das neue Wort für neue, innovative Unternehmen, ist derzeit in aller Munde. Es werden gerade viele Unternehmen gegründet und das soll auch noch gefördert werden. Die Bundesregierung hat dazu gerade eine umfangreiche Strategie vorgestellt. Branchenverbände sprechen hocherfreut von einem Gründungsboom in Deutschland. Die Zahl der jungen Firmen steigt und das auch in Hessen.

0: sitzen und da hat Ursula Mayer besonders hingeschaut.
1: Also alle zu hören, bitte, wir machen neue Übung.
2: Aufregung im Frankfurter Stadtteil Riedberg. Eine Gruppe von Kindern trainiert gerade mit Inline-Skates. Eines nach dem anderen traut sich damit sogar zu springen, immer unter Aufsicht der Trainer. Die 8 Jahre alte Amelia ist begeistert.
3: Es macht sehr Spaß, mit Inliner zu fahren und vor allem, dass wir sehr viel hier lernen.
2: So wie hier bietet die Frankfurter Firma Outdoor Kids verschiedenste Sportkurse von Fußball bis hin zu Leichtathletik. Anders als bei vielen Sportangeboten soll es aber keinen Leistungsdruck geben, sagt der 31-jährige Gründer Samuel Bisrath. Der Frankfurter hat die Firma noch aus dem Studium heraus gegründet, vor knapp 10 Jahren. Rückblickend sagt er:
4: Man hat ja von Themen der Buchhaltung, der Steuern, ne, das hat erstmal nichts mit dem Angebot selbst zu tun, bis zum Marketing, zum Vertrieb, zur Führung und Mitarbeitereinstellung. Das ist so, so breit, dass es unglaublich wichtig ist, ja, diese Lernbereitschaft auch mitzubringen und sich da reinzufuchsen.
2: Mittlerweile bietet Bisrath seine Outdoor-Kurse weit über Hessen hinaus an. Bundesweit beschäftigt er rund 70 Mitarbeiter. Ein Beispiel dafür, dass durch Startups viele neue Arbeitsplätze entstehen können. Im vergangenen Jahr wurden in Hessen über 240 Startups neu gegründet, in den ersten 6 Monaten dieses Jahres sogar schon 270, also deutlich mehr als im gesamten letzten Jahr. Die landeseigene Beratungsagentur Start-Hub Hessen sagt, es gehe dabei zum Beispiel um IT, Medizinthemen und den Onlinehandel. Die Leiterin Margarete Kessler.
5: Die KI ist ein Gründungstreiber. Jedes dritte Startup ist KI-gestützt. Man kann schneller entwickeln, man kann schneller Apps und Software programmieren. Und die KI ist aber auch nicht nur beschleunigend in den Prozessen, sondern ist auch Teil des Produkts.
2: So wie bei der Lesehilfe-App von MapleTales, bei der Kinder sogar als Avatare in Geschichten auftauchen. Es handelt sich um ein weiteres Frankfurter Start-up, das der mittlerweile 29 Jahre alte Timo Zorlo mitgegründet hat. Er habe etwas gegen die Bildungsdefizite tun und sich sozial engagieren wollen, sagt der Gründer.
6: Man zweifelt oft, ob man das Richtige tut, weil ja Freunde jetzt einen erfolgreichen Job haben, Urlaube machen und so weiter. Das funktioniert nicht immer. Aber man kann natürlich auch die Vorzüge leben. Sich mal frei nehmen, mal 6 Wochen aus dem Ausland arbeiten.
2: Auch Zorlo hat sich direkt vom Studium in die Selbstständigkeit gewagt. Generell seien die hessischen Hochschulen eine Start-up-Schmiede. Zusammen mit den hiesigen Gründerzentren, betont Margarete Kessler vom Start-Hub Hessen. Aber die hiesige Gründerszene sei aktuell noch zu zersplittert.
5: Tatsächlich ist es eine wichtige Aufgabe, dieses sehr diverse Ökosystem stärker miteinander zusammenzubringen und zu vernetzen. Das ist übrigens auch ein Ziel der Start-up-Strategie Hessen 2030.
2: Damit will das Land Hessen zum führenden Start-up-Standort Deutschland machen. Trotz aller Gründungseuphorie liegt das Land im bundesweiten Vergleich momentan hinten. Bayern und Nordrhein-Westfalen dagegen mit Abstand vorn.
0: Auch in Hessen wird viel gegründet. Wo die neuen Start-ups in unserem Bundesland entstehen, das hat uns Ursula Mayer berichtet. Unser Thema an diesem Morgen: Hessen hebt ab, der neue Boom der Start-ups. Und in der nächsten halben Stunde, da spreche ich mit Alice Rettig. Sie ist Geschäftsführerin von Tech-Quartier in Frankfurt. Das ist ein Unternehmen, das schon über 600 junge Unternehmen mit auf den Weg gebracht hat und wichtige Beratungsarbeit leistet. 6.51 Uhr.
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0: Wäre es nicht toll, wenn man Regenwasser speichern und das an heißen Tagen dann auch noch zur Kühlung nutzen könnte für Häuser? Das dachte sich die Darmstädter Architektin Christina Eisenbart. Aus der Idee ist dann ein Start-up geworden, Hydroskin oder Hydroskin. Die Architektin hat ein Fassadenmodul entwickelt, das Regenwasser speichert und an heißen Tagen dann zur Verdunstung nutzt. Dadurch werden Gebäude und ihre Umgebung gekühlt. Die Kanalisation wird zudem bei Starkregen auch noch entlastet und Regenwasser für Zwecke wie Pflanzenbewässerung oder Toilettenspülung nutzbar gemacht. Alicia Lindhoff über die Fortschritte in Sachen Nutzung im Stadtalltag für diese Idee.
8: Christina Eisenbart steht mitten in der Frankfurter Innenstadt an einer großen Kreuzung, umgeben von Hochhausfassaden und viel Glas, Beton und Metall. Mit einer Wärmebildkamera scannt die 33-Jährige ihre Umgebung. Auf dem Display ist ziemlich viel Rot zu sehen. Das heißt maximale Erhitzung.
9: Versiegelte Plätze und dahinter eine Skyline, die nahezu komplett verglast ist. Sprich, die Solarstrahlung reflektiert auf Oberflächen, die sich extrem aufheizen und die Wärme entsprechend wieder an den Stadtraum abgeben.
8: Solche Erkundungen macht Christina Eisenbart mit ihren Studierenden an der TU Darmstadt regelmäßig. Sie suchen nach Wegen, Städte besser auf Klimawandel und Extremwetterereignisse vorzubereiten.
9: Es hat mich schon immer angetrieben, mit Architektur Antworten zu finden auf die globalen Herausforderungen unserer Zeit.
8: Eine mögliche Antwort hat Christina Eisenbart selbst entwickelt. Ein Material namens Hydroskin, frei übersetzt Wasserhaut. Man kann es von außen an Häuserfassaden anbringen, um sie zu kühlen. Wie das funktioniert, demonstriert die Wissenschaftlerin an einem kleinen Stück des wenige Zentimeter dicken, milchig schimmernden Gewebes aus feinen Polyesterfäden. Als Christina Eisenbart Wasser darauf sprüht, bleiben unzählige kleiner Tropfen in den Verästelungen des Materials hängen.
9: Mit Hydroskin adressieren wir gleich mehrere Funktionen. Zum einen nehmen wir Regenwasser in der Gebäudefassade auf und entlasten damit unsere Kanalisationsinfrastruktur bei Starkregenereignissen.
8: So kann das Risiko für Überschwemmungen gesenkt werden. Das aufgefangene Regenwasser fließt in einen Speicher, wird gereinigt und in Hitzeperioden durch Drüsen zurück in die Fassade geleitet.
9: Um durch Verdunstung natürlich zu kühlen. Und zwar das Gebäudeinnere, aber vor allem auch den Stadtraum. Gerade während Hitzeperioden, wie wir sie jetzt in den letzten Wochen erlebt haben.
8: Die Wissenschaftlerin sagt, selbst bei Temperaturen um 35 Grad kann das Mikroklima an der Fassade so auf 18 oder 19 Grad gesenkt werden. Ob es wirklich realistisch ist, dass künftig ganze Gebäude mit Hydroskin umhüllt werden, weiß Christina Eisenbart nicht. Sie sagt aber, das Material biete viele Gestaltungsmöglichkeiten, könne gefärbt, bedruckt oder verformt werden. Und funktioniere auch, wenn es nur an Teilen einer Fassade angebracht wird. Aktuell arbeitet sie mit ihrem Team daran, das Material weiter zu verbessern.
9: Parallel suchen wir natürlich auch erste Pilotanwendungen, um das System jetzt wirklich in die Baupraxis zu bringen, weil wenn man sich die letzten Wochen anschaut, die Herausforderungen sind da, die Lösung ist da und jetzt gilt es, das Ganze auch voranzutreiben und umzusetzen.
8: Bald wird Christina Eisenbart den Einsatz von Hydroskin schon mal an einem Gebäude in Darmstadt testen.
0: Der Sommer in diesem Jahr hat uns deutlich vor Augen geführt, dass Hitze insbesondere in den Städten ein Riesenproblem ist. Die Architektin Christina Eisenbart hat das schon lange erkannt. Sie hat Hydroskin entwickelt für Fassaden, ein Material, das viel kann. Über den Forschungsstand hat uns Alicia Lindhoff informiert. Es ist 6.55 Uhr geworden.
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0: Gleich zwei Austragungsorte für Wassersport sind in der Nähe von Hannover. Der Maschsee, der ist rund 6 Kilometer entfernt, und das Steinhuder Meer, 33 Kilometer weg von der Stadtmitte. Perfekt also für die deutschen Meisterschaften, die Finals, die ab heute in und rund um Hannover ausgetragen werden. In 24 Sportarten. Die Eröffnung dieser Finals ist gestern schon über die Bühne gegangen. Ina Kast war dabei.
10: 3x3-Basketballerin Sonja Greinacher hat das Größtmögliche erreicht. Sie darf sich Olympiasiegerin nennen. Auch bei der Eröffnungsfeier der Finals weht ein Hauch Olympia über den Maschsee von Hannover, findet sie.
11: Ja, absolut. Ich glaube, immer wenn so viele verschiedene Sportarten zusammenkommen, es ist wie ein nationales olympisches Feeling und macht jetzt schon Spaß.
10: Sagt Greinacher als eine, die die ganz große Bühne durch ihren Olympiasieg in Paris kennenlernen durfte und sich einen Namen gemacht hat. Ihn kennen dagegen bislang die wenigsten.
12: Ich heiße Rudolf, beziehungsweise Rudi, Spitzname Schopaus, und mache Jujutsu.
10: Jujutsu, bei weitem noch nicht so bekannt wie Karate oder Judo. Rudi hofft, den Leuten seine Sportart und die Vielseitigkeit von Kampfsport durch die Finals zu zeigen. Er muss nicht lange überlegen, was er an seiner Sportart so liebt.
12: Genau die Vielseitigkeit. Also im Wesentlichen verbindet es eben die Elemente aus Karate und Judo, also die Würfe aus dem Judo, die Schlagtechniken aus dem Karate, und hat trotzdem aber noch quasi Morale und Werte, die so traditionelle Kampfsportarten mit sich bringen, und grenzt sich dadurch halt vielleicht von sowas wie Mixed Martial Arts ab.
10: Und schon bei der launigen Eröffnungsfeier auf und am Maschsee hat der 27-Jährige in seiner Heimatstadt einen Vorgeschmack bekommen, was es bedeutet, wenn 24 verschiedene Sportarten bei einem Multisport-Event eine Bühne und Sichtbarkeit bekommen.
12: Ist auf jeden Fall super cool, hier mit anderen Sportarten zusammenzukommen, die auch teilweise vielleicht das erste Mal dabei sind oder auch nicht. Einfach so ein bisschen zu connecten und halt Wettkämpfe gleichzeitig auszutragen, ist halt was ganz anderes, als wenn ich jetzt für meine Meisterschaften in eine Stadt fahre und die Stadt weiß ganz oft vielleicht auch gar nichts davon. Hier weiß halt jetzt jeder, okay, 4 Tage, alle Sportarten in Hannover und das ist ziemlich cool.
10: Nicht nur Sportler wie Rudi freuen sich extrem darüber, auch die sportbegeisterten Menschen in der Region.
13: Das ist für alle schön, das ist für die Sportler schön und für die Zuschauer bei dem Wetter super.
14: Deutschland ist ja leider immer das Fußball sehr angesagt, ist sonst noch vielleicht Handball und Eishockey und jetzt hat man in kurzen Tagen die Möglichkeit, mal wirklich viele Randsportarten zu sehen.
10: So mancher Fan war schon von den Breakdance-Einlagen auf der schwimmenden Bühne bei der Eröffnungsfeier komplett begeistert.
15: Das war genauso Wahnsinn, wie die getanzt hat. Die Beine sonst wo, das ist kein Sport mehr, das ist ja schon Akrobatik.
10: Ob Breakdance, 3x3 Basketball oder Jujutsu, bei den Finals in Hannover ist für jeden was dabei.
0: Heute geht's also sportlich los mit den Finals in Hannover. In 24 Sportarten werden die deutschen Meister gesucht und sicherlich auch gefunden. Ina Kast berichtete.
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1: 7 Uhr. USA einigen sich mit Saudi-Arabien auf Atomabkommen. München erinnert an Opfer des rassistischen Anschlags von 2016. VGH Kassel befasst sich mit Klage gegen Windpark. Das Wetter, oft Sonnenschein, teils auch Wolken, 18 bis 25 Grad. Mein Name ist Heiko Schneider. Guten Morgen. Die USA und Saudi-Arabien haben sich auf ein Atomprogramm geeinigt. Vorgesehen ist, dass Saudi-Arabien die Atomkraft für zivile Zwecke nutzen darf. Der Bau von nuklearen Waffen soll nach Angaben beider Staaten ausgeschlossen sein. ARD-Korrespondent Carsten Kühntop.
2: Wie US-Energieminister Wright mitteilte, haben er und sein saudischer Amtskollege eine entsprechende Vereinbarung unterschrieben. Außerdem unterzeichneten beide eine Übereinkunft zu Atominspektionen. Die Saudis möchten die Atomkraft zur Stromversorgung nutzen. Das würde es ihnen erlauben, mehr Erdöl ins Ausland zu verkaufen. Teile der Vereinbarungen sind geheim. Kritiker fürchten, sie könnten es den Saudis erlauben, Uran bis zur Waffenfähigkeit anzureichern.
1: 10 Jahre nach dem rassistischen Anschlag am Münchner Olympia-Einkaufszentrum OEZ haben gestern Abend mehrere hundert Menschen an die 9 Todesopfer erinnert. Bei der Gedenkzeremonie sprach Bundespräsident Steinmeier den Angehörigen sein Mitgefühl aus und rief dazu auf, Konsequenzen aus solchen Taten zu ziehen. ARD-Reporterin Alisa Schröter.
3: Eine Spur rechtsextremer Taten ziehe sich durch die Geschichte der Bundesrepublik, sagte Steinmeier. Auch der Täter vom Münchner OEZ-Attentat habe seine Opfer nach rassistischen Zuschreibungen ausgewählt. Daran ändere auch die Tatsache nichts, dass der Täter selbst Migrationshintergrund hatte. Die Angehörigen forderten die Politiker auf, die Aufarbeitung des Attentats nicht als beendet zu betrachten. Unter anderem wiederholten sie ihre Forderung nach einem Untersuchungsausschuss im Landtag, um die damaligen Ermittlungsarbeiten der Behörden zu beleuchten.
1: Außenminister Wadephul beendet seine 4-tägige Afrika-Reise heute mit einem Besuch in Südafrika. In der Wirtschaftsmetropole Johannesburg trifft er sich mit Präsident Ramaphosa und Außenminister Lamola. Außerdem ist ein Besuch bei Siemens Energy vorgesehen. Die Firma ist am Netzausbau des Landes beteiligt. Insgesamt gibt es über 600 deutsche Firmen, die sich in Südafrika engagieren. Das Land ist der größte deutsche Handelspartner auf dem afrikanischen Kontinent. Lieber Ausbildung als Studium, so sieht die Entscheidung vieler junger Menschen nach ihrem Schulabschluss aus. Das zeigt eine Studie der Bertelsmann Stiftung. ARD-Reporterin Julia Thies.
4: Rund 90% der Befragten sehen die Ausbildung als gute Basis für die Karriere. Etwa ein Drittel der Schüler will nach dem Abschluss eine Ausbildung machen. Trotzdem bleiben viele Ausbildungsplätze frei. Dafür nennt die Studie mehrere Gründe. Betriebe und Bewerber sind oft nicht in derselben Region oder die Wünsche passen fachlich nicht zusammen. Außerdem seien in Auswahlverfahren zu oft die Schulnoten wichtiger als die Motivation und praktische Fähigkeiten.
1: Vor dem Hessischen Verwaltungsgerichtshof in Kassel geht es heute um ein umstrittenes Windparkprojekt aus dem Kreis Waldeck-Frankenberg. Umweltschützer hatten gegen die Genehmigung von 6 Windrädern geklagt. HR-Reporterin Silvia Ritter.
5: Die 240 Meter hohen Windkraftanlagen sind vom Regierungspräsidium Kassel vor 3 Jahren genehmigt worden. Das Prüfverfahren dazu hatte sich vorher ebenso lange hingezogen. Aufgestellt werden sollten die 6 Windräder am Windpark Vöhl-Mühlenberg zwischen Herzhausen und Fürstenberg. Naturschutzverbände kritisieren den Standort aber, er sei zu nah am Nationalpark Kellerwald-Edersee. Sie befürchten unter anderem Einschränkungen für die dort lebenden Rotmilane und Schwarzstörche.
1: Und das haben wir heute auch im Blick. Am Vormittag verkündet das Bundesverfassungsgericht sein Urteil zum sogenannten Heizungsgesetz der Ampelregierung. In dem Verfahren geht es darum, ob das Gesetzgebungsverfahren zu schnell gelaufen ist und den Abgeordneten zu wenig Zeit ließ, um sich damit zu beschäftigen. Und die Europäische Zentralbank gibt am Nachmittag ihre neue Zinsentscheidung bekannt. Experten rechnen damit, dass der Zinssatz unverändert bei 2,25% bleibt, trotz weiter steigender Energiepreise. Das waren die Nachrichten. Das Wetter. Heute früh ist der Himmel teils stark bewölkt, aber es bleibt meist trocken. Die Frühwerte liegen bei 9 bis 13 Grad. Später kommt zwischen den Wolken häufig die Sonne durch, vor allem im Süden. Die Höchstwerte dann 18 Grad im Upland bis 25 Grad an Rhein und Main. Morgen wieder ein Mix aus Wolken und Sonne bei 21 bis 28 Grad. Und die weiteren Aussichten. Am Samstag viel Sonnenschein bis 32 Grad. Am Sonntag wieder mehr Wolken und teilweise Schauer, maximal 27 Grad. Die Zeit 7.04 Uhr.
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1: Vorsicht bitte auf der A3 Köln Richtung Frankfurt. Zwischen Niedernhausen und Wiesbadener Kreuz liegt eine Holzpalette auf dem rechten Fahrstreifen. Vorsicht bitte auch auf der A4 Kirchheimer Dreieck Richtung Erfurt. Zwischen Bad Hersfeld und Friedewald liegen mehrere Reifenteile auf der Fahrbahn.
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6: Schönen guten Morgen. Führt KI schon ein Eigenleben? Wie viel Sorgen müssen wir uns machen, wenn ein Programm sozusagen selbstständig ins Internet geht und dort sein Unwesen treibt? Es wurde davor gewarnt, jetzt ist es auch passiert. Bei einem Sicherheitstest hat sich ein KI-System von OpenAI selbstständig gemacht. Es hat sich selbst Zugang zum Internet verschafft und die Infrastruktur eines Unternehmens angegriffen. Eine Plattform, die heißt Hugging Face, dort werden KI-Modelle und Daten ausgetauscht. Das unternehmenslustige KI-System hatte kein kriminelles Ziel, es hatte eine Aufgabe. Nur hat es einen Lösungsweg gewählt, der eigentlich nicht erlaubt war. Ich habe vor der Sendung mit Elina Eickstedt vom Chaos Computer Club darüber gesprochen und ich habe sie gefragt, wie spektakulär ist denn dieser Vorfall?
7: Naja, als solches ist dieser Vorfall gar nicht so spektakulär, wie man auf den ersten Blick denken mag. Ich glaube, das liegt so ein bisschen an dieser Vermenschlichung und die Vorstellung, die man immer so hat von solchen Modellen. Mhm. Denn wie Sie gerade schon richtig gesagt haben, hat es im Prinzip nur eine Aufgabe gelöst. Und es ist so, wenn wir KI-Modelle testen, dass bestimmte Sicherheitsmechanismen, die im öffentlichen Raum sozusagen eingeschaltet werden, abgeschaltet werden, um wirklich die ganze Leistungsfähigkeit dieses Modells zu testen. Und dann packen wir das in eine Testumgebung und dort soll es dann seine Aufgabe lösen. Und in diesem Fall hat dieses Modell im Prinzip, um seine Aufgabe zu lösen, seine Fähigkeiten eingesetzt, Sicherheitslücken zu finden. Und es hat eben eine solche Sicherheitslücke in dieser Testumgebung gefunden und ihm ist es so gelungen, aus dieser Testumgebung auszubrechen. Und hat dann als solches Zugriff aufs Internet bekommen und hier dann sozusagen nach den Daten gesucht, die ihm dabei helfen könnten, die eigentlichen Aufgaben in dieser Testumgebung zu lösen.
6: Ist das jetzt eigentlich gut oder ist es eigentlich beängstigend?
7: Na, ich glaube, es zeigt so ein bisschen wieder auf, dass solche KI-Modelle relativ schwer in den Bahnen gehalten werden können. Also man kann dem eine Aufgabe geben, aber wie es diese Aufgabe dann löst, ist so ein bisschen ungewiss. Es hat halt einfach viel, viel mehr Fähigkeiten, als wenn man jetzt, ich sag mal, einen Menschen darauf ansetzen würde und sagen würde, hier, du bist jetzt in dieser Testumgebung, versuch mal diese Aufgabe zu lösen. Du hast keinen Zugriff zum Internet. Dann würde ein Mensch wahrscheinlich viel, viel länger brauchen, um diese Aufgabe zu lösen.
6: Und hätte sich eben auch keinen Zugang zum Internet verschafft gegen die Regel.
7: Genau, das ist so ein bisschen dieses Problem. Wie stark schränkt man sozusagen die Regeln ein und wie macht man dem Modell deutlich, was erlaubt ist und was nicht?
6: Diese KI hat sich dann in diese Hugging Face Plattform eingehackt. Wenn sie das bei so einem Unternehmen kann, könnte sie das auch bei kritischer Infrastruktur?
7: Das ist schwierig zu sagen. Also man sieht ja auch bei Hugging Face zum Beispiel, dieser Einbruch sozusagen, der wurde ja frühzeitig von dem Unternehmen erkannt und auch, ich sag mal, gestoppt. Also sie konnten dem die relativ schnell auf den Grund gehen, weil das Unternehmen selber natürlich auch KI-Lösungen am Laufen hat, die solche Einbrüche detektieren würden.
6: Mhm. Wenn wir uns jetzt mal in die KI versetzen, diese KI, hat die aus Ihrer Sicht was Falsches getan oder ist eigentlich der Mensch verantwortlich, weil sie nicht entsprechend gefüttert wurde?
7: Ja, also das ist immer so eine Vermenschlichung. Hat die KI etwas falsch gemacht? Naja, sie hatte eine klare Aufgabe und sie hatte sozusagen eine Datenbasis, die ihr statistisch im Prinzip aufgezeigt hat, okay, meine Datenbasis reicht dafür nicht aus, diese Aufgabe zu lösen, aber ich habe basierend auf den Daten, die ich habe, die Möglichkeit, aus dieser Sandbox auszubrechen, also aus dieser Testumgebung. Und diesen Weg gehe ich dann, weil das sozusagen aufgrund der Datenlage die Möglichkeit ist, um diese Aufgabe dann doch noch zu lösen.
6: Sie haben gesagt, es ist gar nicht so spektakulär, wie es sich zunächst anhört. Ihre Einschätzung, wird dieser Vorfall den Einsatz von KI in irgendeiner Form vielleicht ausbremsen oder braucht man auch KI, um sowas genau dann wieder zu verhindern?
7: Ja, also ich glaube, unabhängig davon, ob das jetzt Absicht oder Unabsicht war, wird das auf jeden Fall für Marketing genutzt. Und ich glaube, dem sollte man sich auch immer klar sein, dass natürlich solche Vorfälle dazu führen, dass dann auf der anderen Seite gesagt wird, und genau deswegen brauchen wir noch mehr KI-Modelle, um KI zu bekämpfen sozusagen. Und da ist natürlich die Frage, wie führen wir diese Diskussion eigentlich und was wollen wir eigentlich mit dieser Technologie machen, weil das obliegt uns als Menschen ja am Ende des Tages.
6: Sagt Elena Eickstedt vom Chaos Computer Club über das KI-System, das eine Aufgabe anders gelöst hat in einem Test als eigentlich vorgesehen. Es ist selbstständig ins Internet gegangen und hat die Infrastruktur eines Unternehmens angegriffen. Die Einordnung war das eben von Elena Eickstedt. Es ist 7:10.
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6: Gestern wurde bekannt, auf welchen Kandidaten für den Unionsfraktionschef sich CDU-Chef Friedrich Merz und CSU-Chef Markus Söder geeinigt haben. Sie haben Thorsten Frei vorgeschlagen, der zurzeit noch Kanzleramtschef ist und damit bereits an einer Schaltstelle der Macht sitzt. Nächste Woche wird die Wahl stattfinden. Ob Frei eine gute Wahl sein könnte? Über die Reaktionen in Berlin unsere Hauptstadtkorrespondentin Katrin Auer.
8: Einer meldet sich sogar aus Afrika. Außenminister Johann Wadephul von der CDU, gerade auf Dienstreise.
9: Thorsten Frey ist genau der richtige Mann, den die CDU-CSU-Fraktion jetzt braucht.
8: Und auch im Inland sind die Reihen geschlossen. Lob für die Personalie Thorsten Frey kommt etwa von Alexander Hoffmann von der CSU, der den Job des Unionsfraktionschefs gerade kommissarisch macht.
10: Ich begrüße diesen Vorschlag ausdrücklich.
8: Dieser Vorschlag kommt von den Vorsitzenden von CDU und CSU, Friedrich Merz und Markus Söder. Sie wollen Thorsten Frey als Nachfolger von Jens Spahn. Der ist am Samstag nach massiver Kritik zurückgetreten, wegen seines Umgangs mit dem Thema Leihmutterschaft. Nun also Thorsten Frey. Seit gut 14 Monaten ist er Kanzleramtschef. Jetzt soll er an der Spitze der Unionsfraktion für stabile Mehrheiten im Bundestag sorgen. Keine leichte Position. Immerhin hat die schwarz-rote Koalition dort nur eine knappe Mehrheit. Der parlamentarische Geschäftsführer der Fraktion, Steffen Bilger, zeigt sich zufrieden mit Frey als Kandidat für den Posten.
11: Er kennt die Fraktion in- und auswendig als ehemaliger erster parlamentarischer Geschäftsführer. Er weiß, worauf es ankommt, die Fraktion stark zu vertreten, aber auch den Zusammenhalt in der Koalition in den Mittelpunkt zu stellen.
8: Für den Koalitionspartner SPD äußert sich Dirk Wiese ebenfalls zuversichtlich. Er ist parlamentarischer Geschäftsführer der SPD-Fraktion und kennt Thorsten Frey lange.
12: Ich denke, dass die Zusammenarbeit hier sehr vertrauensvoll fortgesetzt werden wird. Und von daher setzen wir darauf, dass wir gemeinsam mit ihm den Herausforderungen innen- und außenpolitisch uns stellen werden.
8: Aber ist Thorsten Frey tatsächlich der richtige Mann für den Posten? Immerhin gilt er als loyale rechte Hand des Kanzlers. Kann er die durchaus meinungsstarke Unionsfraktion auch entschlossen gegenüber der Regierung vertreten? Der kommissarische Fraktionschef Hoffmann sagt auf die Frage ja.
10: Die Fraktion hat den Anspruch, eine selbstbewusste Fraktion zu sein, auch gegenüber dem Kabinett der Bundesregierung und auch gegenüber dem Bundeskanzler. Das ist von den Rahmenbedingungen allen Beteiligten bekannt. Und aus meiner früheren Zeit mit ihm bin ich sehr zuversichtlich, dass uns das mit Thorsten Frey sehr gut gelingen wird.
8: Die Politikwissenschaftlerin Julia Reuschenbach betont, mit einem Wechsel von Thorsten Frey an die Fraktionsspitze könnten mehrere Probleme gleichzeitig gelöst werden. Immerhin wollte Frey schon letztes Jahr gerne Fraktionsvorsitzender werden. Und als Kanzleramtschef wurden ihm einige der bisherigen Probleme der Koalition angelastet. Für sie wäre der Jobwechsel
13: potenziell meines Erachtens auf jeden Fall eine Win-Win-Situation, sowohl für den Bundeskanzler als auch für Thorsten Frey. Denn in der jetzigen Konstellation mit Thorsten Frey im Kanzleramt waren ja auch beide, hatte man den Eindruck, und eben am letzten Ende auch die Fraktion, auch nicht ganz zufrieden.
8: Am kommenden Mittwoch soll die Fraktion über Frey als neuen Chef abstimmen. Wer ihn im Fall der Zustimmung im Kanzleramt beerbt, ist noch offen.
6: Könnte Thorsten Frey ein guter Fraktionsvorsitzender für die Unionsfraktion werden? Wie das aktuell in Berlin beurteilt wird, hat uns Katrin Auer zusammengefasst. Es kommt vor, dass ein Gesetz im Eilverfahren durch den Bundestag gebracht werden soll, dass kurzfristig noch Änderungen vorgenommen werden und den Abgeordneten eigentlich keine Zeit bleibt, das alles ordentlich durchzuarbeiten. Mit diesem Problem muss sich gerade das Bundesverfassungsgericht beschäftigen. Heute Vormittag wird ein Urteil verkündet zur Frage, wie viel Zeit müssen Abgeordnete haben, um sorgfältig an der Gesetzgebung arbeiten zu können. Wie diese Frage vor Gericht gelandet ist, das erklärt uns Max Bauer.
14: Es war ein Paukenschlag im Sommer 2023 vor fast genau 3 Jahren.
15: Die Beratungszeit ist zu kurz.
14: Thomas Heilmann war damals CDU-Bundestagsabgeordneter mit zu wenig Zeit fürs Gesetzemachen, wie er meint. Der Hintergrund: die damalige Ampelkoalition wollte 2023 das Gebäudeenergiegesetz reformieren. Das neue Gesetz sollte für mehr klimafreundliche Heizungen sorgen. Nach monatelangem Streit gab es einen Kompromiss. Und den wollte die Ampel möglichst rasch unter Dach und Fach bekommen in einem beschleunigten Gesetzgebungsverfahren. Thomas Heilmann kritisiert, dass es damals kurz vor der Abstimmung noch umfangreiche Änderungsvorschläge gegeben habe. Er und die anderen Abgeordneten hätten viel zu wenig Zeit gehabt, sich mit den komplexen Änderungen zu beschäftigen.
15: Ich denke, der Bundestag hat die höchste demokratische Legitimation, ist die Herzkammer. Und deswegen braucht er die Hoheit über die Gesetzgebung auch in den Details. Und das setzt eine gewisse Mindestbefassungszeit voraus.
14: Das Hauruck-Verfahren zum Heizungsgesetz habe die zentrale Rolle des Parlaments bei der Gesetzgebung missachtet, so Heilmann. Seine Rechte als Abgeordneter seien verletzt worden. Er klagte in Karlsruhe und bekam damals im Eilverfahren Recht. Der Bundestag musste daraufhin die abschließende Beratung und die Abstimmung verschieben. Die Eilentscheidung war jedoch nur vorläufig. Heute wird nun Karlsruhe in der Hauptsache entscheiden. In der Verhandlung im Februar fasste Ann-Kathrin Kaufhold, Vizepräsidentin des Bundesverfassungsgerichts und Vorsitzende des Zweiten Senats, zusammen, um was es bei dem Streit juristisch geht.
16: Über einen Gesetzentwurf kann nur sinnvoll beraten und abstimmen, wer zuvor die Möglichkeit hatte, sich über den Inhalt des Entwurfs zu informieren und sich eine Meinung zu bilden.
14: Aber was heißt das konkret? Verlangt das Grundgesetz eine Art Tempolimit fürs Gesetzemachen? Ging es beim Heizungsgesetz vor 3 Jahren wirklich viel zu schnell? Politiker der damaligen Ampelregierung widersprechen. Über die Details des Heizungsgesetzes sei damals monatelang debattiert worden. Zwar habe es dann am Schluss noch einmal Änderungsvorschläge der Ampel gegeben, aber das sei nichts Ungewöhnliches und für Fachpolitiker auch zumutbar, meint Helge Limburg von den Grünen.
17: Das hat für alle Änderungen ja auch vorher schon Beratungen im Ausschuss und in anderen Gremien gegeben. Dazu kommt, dass am Ende zwischen der Versandung der finalen Beschlussvorlage und der Verabschiedung mehrere Tage gelegen haben. Und ich meine schon, dass es Abgeordneten auch zumutbar ist, über ein Wochenende hinweg sich in Vorlagen einzulesen.
14: Nun wird Karlsruhe entscheiden, ob damals Abgeordnetenrechte verletzt wurden. Das Urteil kommt um 10 Uhr. Vor der Bundestagssommerpause hatte es jüngst wieder Eilanträge von Abgeordneten gegen das neue Heizungsgesetz der Regierung Merz und gegen die Gesundheitsreform gegeben. Diesmal ohne Erfolg. Es ist zu erwarten, dass das heutige Urteil aus Karlsruhe Grundsätzliches dazu sagt, wie rasch es beim Gesetzemachen zugehen darf und wann Abgeordnete gegen zu viel Tempo klagen können.
6: Das Bundesverfassungsgericht fällt heute ein Urteil in der Frage, wie viel Zeit Bundestagsabgeordnete haben müssen vor einer Abstimmung, um einen Gesetzestext wirklich durchzuarbeiten.
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6: Es braucht Mut, eine gute Idee natürlich und die Bereitschaft, ins Risiko zu gehen. Immer mehr Menschen in Hessen wagen derzeit den Schritt und gründen ein Start-up. Die Zahl der Neugründungen ist im ersten Halbjahr deutlich gestiegen. Steckt dahinter ein nachhaltiger Wandel oder nur ein kurzfristiger Boom, angetrieben von künstlicher Intelligenz und wirtschaftlicher Unsicherheit? Darüber habe ich gesprochen mit Alice Rettig. Sie ist Geschäftsführerin des Tech-Quartiers in Frankfurt, einem der wichtigsten Zentren der hessischen Start-up-Szene. Seit seiner Gründung hat das Tech-Quartier mehr als 600 junge Unternehmen begleitet. Und Frau Rettig selbst kommt aus der Wissenschaft und hat viele Jahre dazu geforscht, wie Start-ups erfolgreich wachsen können. Ich habe Sie gefragt, Sie beobachten ja die Start-up-Szene in Hessen seit Jahren. Jetzt zeigt eine aktuelle Studie, die Zahl der Neugründungen ist innerhalb eines halben Jahres um 82% gestiegen. Was löst diese Zahl bei Ihnen aus?
19: Ja, also ganz viel Freude, wenn wir uns die Zahl der aktuellen Neugründungen angucken. Man merkt einfach wieder wirklich Bewegungen und auch Aufbruchstimmung im Ökosystem zu spüren. Und wir sehen das tatsächlich nicht nur in der Zahl von Neugründungen, sondern auch in den direkten Gesprächen, die wir mit unseren Startups haben, in Gesprächen über gewonnene Projekte und Deals und auch Investments. Die letzten Jahre waren, glaube ich, nicht so ganz einfach für die Startup-Welt. Erhebliche Herausforderungen, aber jetzt haben wir wieder Drive und Aufbruchstimmung und das ist wirklich schön.
6: Welche Themen treiben die Startup-Szene derzeit besonders um?
19: Ja, also es ist definitiv KI. Also laut den aktuellen Studien sind 27% aller Neugründungen KI-Startups in Deutschland. Mhm. Sieht man auch in den Investitionen. Also wenn wir uns zum Beispiel die aktuelle KfW-Studie nehmen, dann sind, glaube ich, über 3 Milliarden Euro im letzten Jahr in deutsche KI-Startups geflossen. Das ist natürlich enorm. Wenn ich mir jetzt so Hessen ein bisschen genauer angucke, dann sehen wir in Hessen und gerade auch hier in Frankfurt aber auch noch den großen Trend im Finanzsektor, also auch in den Fintechs. Und das freut uns als Fintech-Hub natürlich auch noch sehr. Also fast jede 10. Neugründung in Hessen hat einfach diesen Fintech-Bezug. Und das ist damit doppelt so hoch wie der Bundesdurchschnitt.
20: Ja, Frankfurt ist ja auch einfach ein großer Finanzplatz. Wie ist das jetzt genau, wenn man sagt, es sind so viele Neugründungen im Bereich KI? Haben Sie da ein Beispiel für uns?
19: Ja, ganz viele. Also wenn wir uns jetzt irgendwie den Finanzsektor angucken, dann haben wir zum Beispiel Donnerstag AI. Ich weiß nicht, ob Sie die kennen, auch aus Hessen, die im Bereich KI machen. Die sind, glaube ich, nicht neu gegründet. Aber ganz, ganz spannendes Finanz-Startup, was dann irgendwie KI mit reinnimmt in die Prozesse oder einfach Automatisierung im Bereich, ja, also ganz vielfältig.
20: Neben der Technologie spielt laut Studie auch die wirtschaftliche Unsicherheit in Deutschland gerade eine Rolle. Wie blicken Sie darauf?
19: Ja, ich glaube, die wirtschaftliche Unsicherheit ist schon real und bremst viele Innovationen. Leider ist es gerade so, dass in diesen Zeiten dieses ganze Thema Innovationen von potenziellen Kapitalgebern oder auch von Corporates oft nach hinten geschoben wird und depriorisiert wird. Zum anderen muss man aber auch sagen, dass genau in Zeiten, die sich durch wirtschaftliche Unsicherheit auszeichnen, deutlich robustere Geschäftsmodelle einfach entstehen. Also die Gründer gründen bewusster, resilienter, nicht unbedingt einfach nur der Erfahrung und dem Spaß zuliebe, sondern haben eine ganz klare Problemstellung im Kopf und ja, einen Fokus. Und das ist natürlich auch für uns hier in Hessen besonders interessant, weil wir diesen ganz starken Bezug auch zur Industrie haben, der dann einfach resiliente Geschäftsmodelle auch erfordert.
20: Das hört sich gut an. Das Tech-Quartier hat ja seit der Gründung schon sehr, sehr viele Start-ups aufgebaut, mit aufgebaut. Ja. Was brauchen junge Unternehmen aus Ihrer Sicht am dringendsten?
19: Also wir müssen sagen, wir haben einige Startups mit aufgebaut, aber zu uns kommen auch viele Teams und Unternehmen, die schon ein bisschen weiter sind und dann beispielsweise auch einen neuen Markt erschließen wollen. Wir haben viele ausländische Startups, die zu uns kommen und dann mit uns gemeinsam den deutschen Markt beispielsweise erobern wollen. Also junge Gründer und Gründerinnen bis auch zu deutlich reiferen Teams schon. Aber unabhängig dessen, glaube ich, lässt sich das meistens auf zwei Erfolgsfaktoren eigentlich herunterbrechen. Zum einen ist es der Zugang zum Netzwerk. Also es braucht immer das richtige Netzwerk, die richtigen Personen, die Türen öffnen, die Impulse setzen. Und zum anderen ist es der Zugang zu Kapital. Und gerade bei Letzterem hat Deutschland doch noch auch Aufholpotenzial.
20: Ja, ohne Geld geht nichts. Wenn Sie auf die kommenden 5 Jahre blicken, wie könnte die hessische Startup-Szene dann aussehen?
19: Ich glaube, in 5 Jahren wird die hessische Startup-Szene reifer sein und erwachsener sein und auch ein bisschen internationaler. Ich würde davon ausgehen, dass gerade auch noch Fintech und Digital Finance weiterhin unsere Markenzeichen hier in Hessen sind. Wir aber auch viel mehr KI und auch nachhaltige Tech-Startups sehen werden, die einfach eng mit Industrie und Finanzsektor und Mittelstand zusammenarbeiten. Und ich hoffe natürlich sehr, dass das nächste deutsche Unicorn einfach aus Hessen kommt.
20: Sehr fokussierte Start-up-Gründer wenden sich an Tech-Quartier, das Gründungsprozesse begleitet. Ich habe mit Geschäftsführerin Alice Rettig gesprochen. Ein Gespräch zu unserem Thema an diesem Morgen. Hessen hebt ab, der neue Boom der Start-ups. Wir haben viel gehört über Start-ups im KI-Bereich oder auch im Bereich Finanzwesen. Es gibt natürlich auch Start-ups, die ganz was anderes bieten. Leckere Törtchen zum Beispiel. Und das nicht an einem festen Standort, sondern mobil als Konditurei. Davon hören wir dann in der nächsten halben Stunde. 7.23 Uhr.
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20: Heute Morgen mit Lilli-Marie Hilscher.
22: Milliarden geben Konzerne für künstliche Intelligenz aus. Doch nicht überall zahlen sich die Investitionen aus, das zeigen die aktuellen Quartalszahlen der großen Tech-Konzerne. Bei Tesla ist das zum Beispiel so. Der E-Autobauer hat im 2. Quartal erstmals seit über 2 Jahren Geld verbrannt. Der Cashflow liegt bei minus 1,1 Milliarden Dollar. Hauptgrund? Hohe Ausgaben für KI und Robotik, zum Beispiel für selbstfahrende Taxis und humanoide Roboter. Ganz anders die Stimmung bei Alphabet, der Google-Mutter. Hier scheint die KI-Rechnung schon aufzugehen. Die milliardenschweren Investitionen in neue Rechenzentren treiben vor allem die Cloud-Sparte plus 82% beim Umsatz. Auch Texas Instruments profitiert vom KI-Boom. Die hohe Nachfrage nach Chips für Rechenzentren lässt den Umsatz um 23% steigen. Trotzdem fällt die Aktie nachbörslich. Das zeigt, wie hoch die Messlatte für Tech-Unternehmen inzwischen liegt. Die Börsen in Asien sind am Morgen beflügelt von den Bilanzen. Der japanische Nikkei und der südkoreanische Kospi legen zu, bleiben aber vorsichtig. Denn der Ölmarkt sorgt einmal mehr für Unruhe. Angriffe auf Öltanker und Drohungen aus dem Iran lassen den Preis für ein Fass Brent auf rund $96 steigen, der höchste Stand seit mehr als 6 Wochen. Das schürt neue Inflationssorgen und Ängste vor wieder steigenden Zinsen. Dem konnte sich der DAX gestern noch widersetzen, ging trotz steigender Ölpreise mit Gewinnen aus dem Handel. Heute zeichnet sich ein leicht verhaltener Auftakt ab.
20: Wir bleiben beim Thema Gewinne. Der spanische Fußballer Lamine Yamal ist mit seiner Mannschaft gerade Weltmeister geworden. Er ist ein Ausnahmetalent mit einem ausnehmend guten Gefühl für die Platzierung einer Marke. Oder war das gar nicht beabsichtigt? Yamal hatte nach dem Sieg gegen Argentinien im Stadion immer wieder sein Trikot hochgezogen. Und dabei war für ein Millionenpublikum dann das Logo der deutschen Firma auf der Unterhose des Barcelona-Profis gut zu erkennen. Und diese Unterhose, die will jetzt jeder haben.
2: Und dann ist es vorbei. Spanien ist Weltmeister.
3: Und nach dem Abend hatten nicht nur die Spanier was zu feiern, sondern auch der Frankfurter Rapper Ashraf. Der hat die Streetwear-Brand 6PM gegründet und die scheint niemandem Geringeren zu gefallen als Fußballstar Lamine Yamal. Während des WM-Finales ist dem nämlich immer wieder eine Unterhose des Labels aus der Hose geblitzt. Zufall, laut Marketing-Experte Max Wimböse.
4: Ich glaube, das war sicherlich ein Jackpot. Ich kann mir nicht vorstellen, dass die Firma 6PM dort in ein Sponsorship eingetreten ist. Erstens hätten sie wahrscheinlich trotz ihres Erfolges das Geld dafür nicht. Zweitens ist das auch gar nicht ihre Taktik, viel Geld auf den Tisch zu legen, sondern eigentlich ist ihre Taktik eben, über Viralität Erfolge zu erzielen. Und das ist ihnen offensichtlich in diesem Fall gelungen.
3: Tatsache. Die Spielszenen, in denen die Boxershorts zu sehen war, sind auf TikTok viral gegangen und die Unterhose war überall ausverkauft. Die Brand aus Frankfurt jetzt international bekannt. Ashraf sagt zu dem ganzen Thema auf TikTok nur:
23: Die beste Boxershorts der Welt ist wieder back in stock. Wir haben leider für die Werbung nichts bezahlt, Leute. Gell? Ich muss Läden enttäuschen, der das geschrieben hat. Sorry.
3: Was dieses Mal Zufall war, ist sonst geschicktes Marketing. Das Label setzt von Anfang an nicht auf herkömmliche Werbung, sagt der Marketing-Experte, sondern auf sogenanntes Guerilla-Marketing.
4: Das bedeutet so gut wie kein Budget, aber eine sehr schlaue Strategie dahinter. Die ist sehr Community-getrieben. Sie sprechen ganz gezielt junge Leute an, die Wert auf gewisse Codes in Bezug auf Musik und Straßenkultur haben. Außerdem verfolgen die auch eine Strategie der Verknappung. Das heißt, es gibt keine Kollektionen, die unbegrenzt bestellbar sind, sondern es gibt sogenannte Drops. Wann und wo die vorgestellt werden, das entscheidet die Firma spontan. Dort stehen die Leute dann in der Regel Schlange und bekommen auch nur das zu kaufen, was es eben gibt.
3: Mit genau so einem Pop-Up-Sale hat Ashraf letztes Jahr schon mal den ganzen Verkehr am Frankfurter Zoo lahmgelegt. Dieses Mal war es nur der eigene Online-Store, der überrannt wurde. Und was sagen die Frankfurter dazu, dass Lamine Yamal beim WM-Finale einer Brand aus Hessen vertraut?
24: Die meisten großen Stars tragen Brands wie Calvin Klein oder sonst was. Was dann jemand 6PM trägt, ist auf jeden Fall schon ganz witzig zu sehen.
25: Ja, es war schon heftig. Also ich fand das schon cool, weil Frankfurt ist so eine geile Stadt und das so ein Nationalspieler was von Frankfurt, also ist schon cool gewesen.
26: Also ist mir eigentlich ziemlich egal tatsächlich. Da steht halt nur 6PM drauf und es ist eine schwarze Unterhose.
27: Dass das halt so ein Fußballer trägt, so ein großer, das war schon, ich fand es schon sehr krass.
28: Ich hätte nicht gedacht, dass er die Marke kennt.
29: Also ich dachte eigentlich, der Hype von der Marke ist ein bisschen tot, aber jetzt glaube ich, macht ihm wieder so ein kleines Comeback.
3: Ein kleines Comeback auf großer Fußballbühne. Die Weltmeisterunterhose des Stars Lamine Yamal kam also aus Frankfurt.
20: Dass Lamine Yamal extrem gut Fußball spielen kann, das wissen wir. Und jetzt kennen wir auch seine bevorzugte Unterhosenmarke. Lea Wieser hat uns diese Unterhosengeschichte erzählt.
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5: Gleich 7.30 Uhr. USA und Saudi-Arabien schließen Atomabkommen. Gedenken an Opfer des rassistischen Anschlags in München. Trainingslager für Eintracht Frankfurt beginnt. Das Wetter, ein Wechsel von Sonne und Wolken, 18 bis 25 Grad. Mein Name ist Heiko Schneider. Guten Morgen. Die USA haben sich mit Saudi-Arabien auf ein Atomabkommen geeinigt. Das hat das US-Energieministerium in Washington mitgeteilt. Demnach geht es um ein ziviles Programm. Atomwaffen soll Saudi-Arabien nicht bauen dürfen. Aus der Nachrichtenredaktion Pascal Küpper.
7: Schon länger war über ein solches Abkommen diskutiert worden. Jetzt ist die Rede von einer jahrzehntelangen Partnerschaft mit milliardenschweren Aufträgen für die US-Atomindustrie. Nach amerikanischen Angaben wird es Saudi-Arabien ermöglicht, Reaktoren zu bauen, Uran anzureichern und radioaktive Abfälle wieder aufzubereiten. Die Sorge vor einem Wettrüsten im Nahen Osten ist groß. Saudi-Arabiens Kronprinz bin Salman hat zwar mehrfach gesagt, sein Land strebe keine Atomwaffen an, aber im Falle einer iranischen Atombombe wolle man gleichziehen.
5: In München ist an die Opfer des Anschlags am Olympia-Einkaufszentrum vor 10 Jahren erinnert worden. Bei der Gedenkzeremonie kritisierten Angehörige gestern Abend, es habe zu lange gedauert, die Tat als rechtsterroristisch einzustufen. Bundespräsident Steinmeier forderte in seiner Ansprache mehr klare Kante gegen Rassismus.
8: In der Geschichte haben Deutsche mit dieser Ideologie millionenfach gemordet. Niemals, meine Damen und Herren, niemals dürfen wir uns damit abfinden, dass solches Denken in unserem Land wieder Raum gewinnt.
5: Am 22. Juli 2016 hatte ein 18-Jähriger aus rassistischen Motiven 9 Menschen erschossen und sich anschließend selbst getötet. Außenminister Wadephul beendet seine 4-tägige Afrika-Reise heute mit einem Besuch in Südafrika. In der Wirtschaftsmetropole Johannesburg trifft er sich mit Präsident Ramaphosa und Außenminister Lamola. Außerdem ist ein Besuch bei Siemens Energy vorgesehen. Die Firma ist am Netzausbau des Landes beteiligt. Insgesamt gibt es über 600 deutsche Firmen, die sich in Südafrika engagieren. Das Land ist der größte deutsche Handelspartner auf dem afrikanischen Kontinent. Lieber Ausbildung als Studium. So sieht die Entscheidung vieler junger Menschen nach ihrem Schulabschluss aus. Das zeigt eine Studie der Bertelsmann Stiftung. ARD-Reporterin Julia Thies.
9: Rund 90% der Befragten sehen die Ausbildung als gute Basis für die Karriere. Etwa ein Drittel der Schüler will nach dem Abschluss eine Ausbildung machen. Trotzdem bleiben viele Ausbildungsplätze frei. Dafür nennt die Studie mehrere Gründe. Betriebe und Bewerber sind oft nicht in derselben Region oder die Wünsche passen fachlich nicht zusammen. Außerdem seien in Auswahlverfahren zu oft die Schulnoten wichtiger als die Motivation und praktische Fähigkeiten.
5: Bei einem Verkehrsunfall auf der B27 bei Bensheim in Südhessen sind 8 Menschen leicht verletzt worden. Laut Polizei wurden sie in Krankenhäuser gebracht. Ein 42-Jähriger war demnach mit seinem Auto auf die Gegenfahrbahn geraten und dort mit einem anderen Wagen zusammengestoßen. 2 weitere Fahrzeuge seien ebenfalls in den Unfall verwickelt worden. Fußball-Bundesligist Eintracht Frankfurt startet heute ins Trainingslager. Erst wird nochmal in Frankfurt trainiert, am Abend dann soll das Team im bayerischen Grassau am Chiemsee ankommen. HR-Sportreporter Christian Adolf.
10: 2 Testspiele sind geplant, eines an diesem Wochenende noch unter Ausschluss der Öffentlichkeit gegen Trabzonspor, ein zweites auf der Rückreise bei Waldhof Mannheim. Und nach 2 Jahren in den USA können dieses Mal auch wieder Fans in Grassau dabei sein. Es wird viele öffentliche Einheiten geben, auch das kultgewordene Handkäs-Frühstück mit einigen Spielern und Fans ist wieder eingeplant. Dazu hat Trainer Adi Hütter 10 Tage Zeit, aus der Mannschaft wieder eine leistungsstarke Einheit zu formen. Außerdem könnte es den ein oder anderen Neuzugang geben.
5: Und das steht heute noch an. dass der Verwaltungsgerichtshof in Kassel beschäftigt sich mit einem umstrittenen Windparkprojekt im Kreis Waldeck-Frankenberg. Umweltschützer gehen gegen den Bau von 6 Windrädern vor, weil sie Gefahren für Rotmilane und Schwarzstörche sehen. Und Bürgerinnen und Bürger der EU können ab dem Nachmittag auf der Internetseite der EZB über neue Euro-Geldscheine abstimmen. Statt Bauwerken sind künftig unter anderem europäische Persönlichkeiten oder Vögel auf den Banknoten geplant. Das waren die Nachrichten. Das Wetter. Heute früh ist der Himmel teils stark bewölkt, aber es bleibt meist trocken. Die Frühwerte liegen bei 9 bis 13 Grad. Später kommt zwischen den Wolken häufig die Sonne durch, vor allem im Süden. Die Höchstwerte dann 18 Grad im Upland bis 25 Grad an Rhein und Main. Morgen mehr Sonne als Wolken bei 21 bis 28 Grad. Und die weiteren Aussichten: am Samstag viel Sonnenschein bis 32 Grad. Am Sonntag wieder mehr Wolken und teilweise Schauer, maximal 27 Grad. Die Zeit, es wird 7.35 Uhr.
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5: Und da liegen aktuell keine Meldungen vor, allen unterwegs. Eine gute Fahrt.
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0: Guten Morgen. Ukraine-Krieg und kein Ende? Was bringt es, wenn der amerikanische und der russische Außenminister über den Konflikt sprechen? Ins Gespräch zu kommen könnte vielleicht ein erster Schritt sein, um den Ukraine-Krieg zu beenden. Am Rande des Asientreffens in Manila wollen der russische Außenminister Sergei Lavrov und der amerikanische Marco Rubio zusammenkommen. Hauptthema wird die Ukraine sein. Wir würden diesen Krieg gern beendet sehen, sagt der Amerikaner. Und Lavrov hat im Vorfeld schon wissen lassen, dass ihn interessiert, was Donald Trump meint, wenn er sagt, dass im Ukraine-Krieg eine baldige Lösung möglich sei. Ich habe darüber mit Carsten Kühntop in Washington gesprochen. In der letzten Zeit hatte man das Gefühl, dass die USA so beschäftigt sind mit dem Iran, dass da eigentlich gar keine Kapazitäten mehr frei sind für die Ukraine, dass da auch gar kein wirkliches Interesse besteht, sich groß zu engagieren. Ändert sich das gerade wieder?
6: Nein, überhaupt nicht. Sicherlich wünscht sich Trump, dass dieser Ukraine-Krieg einfach weggehen würde, wie auch der Iran-Krieg. Aber der Fokus in Washington ist derzeit einzig der Iran-Krieg. Mittlerweile sind 18 amerikanische Soldatinnen und Soldaten gefallen, rund 450 sind verletzt worden. Die Benzinpreise steigen wieder. Und selbst der ein und andere Republikaner im Kongress fragt sich, wenn die Kameras aus sind, ob der Präsident eigentlich irgendeine Strategie dafür hat, wie er den Iran in die Knie zwingen könnte und wie die USA diesen Krieg doch noch irgendwie gewinnen könnten. Trump hat allerdings Glück, muss man sagen. Gerade sind Sommerferien und viele Amerikaner sind im Urlaub. Die haben sich aus den aktuellen Nachrichten ausgeklinkt und verfolgen das nicht so richtig.
0: Gibt es denn eine baldige Lösung, die Trump vorschweben könnte? Eine, von der Lavrov auch gerne hören würde?
6: Also ich kenne keine neuen Ideen, die aus dem Weißen Haus gekommen wären oder von Trump auch selbst. In den letzten Monaten, muss man sagen, ist Trump wesentlich wohlwollender und freundlicher mit dem ukrainischen Präsidenten umgegangen als früher. Wir erinnern uns, früher hieß es, sie haben keine Karten. Aber jetzt sieht Trump, dass die Ukraine Karten hat. Und vermutlich will Trump am Ende dieses Konfliktes nicht auf der Seite der Verlierer stehen. Zum Beispiel hat er kürzlich die ukrainischen Angriffe auf die Energieinfrastruktur tief in Russland befürwortet, denn das könne dazu beitragen, dass der Krieg zu einem Ende komme, hat Trump gesagt. Gleichzeitig wissen wir aber auch, dass Trump und seine Familie von einträglichen Geschäftsvereinbarungen mit Russland träumen. Und wir wissen ebenfalls, dass Putins Abgesandte seit langem versuchen, Trump genau damit zu ködern. Also sie halten ihm tolle Deals vor Augen, wofür Trump dann doch nur einfach die Ukraine unter den Bus werfen müsste. Bisher hat das aber nicht geklappt.
0: Reden Trump und Putin eigentlich noch miteinander?
6: Ja, das tun sie. Das letzte öffentlich bekannte Gespräch fand ausgerechnet am US-Nationalfeiertag statt, am 4. Juli. Es dauerte 90 Minuten. Trump hat danach gesagt, dass das eine sehr gute Konversation gewesen sei. In ein paar Tagen ist Selenskyj dann in den USA wahrscheinlich, um an der Beerdigung von Senator Lindsey Graham teilzunehmen. Er hatte gesagt, dass er das machen möchte, denn Graham war ein ganz großer Freund der Ukraine hier in den USA, ein republikanischer Senator. Gut möglich also, dass Selenskyj vielleicht dann auch eine Audienz im Weißen Haus bekommt. Selenskyj hat gerade auch mit Witkoff und Kushner gesprochen, mit den beiden Sonderdiplomaten von Präsident Trump. Und Zelensky wünscht sich sehr, macht der ein und das andere Mal deutlich, dass die Amerikaner wieder aktiv in die Diplomatie einsteigen.
20: Schauen wir auf die beiden Außenminister, Lavrov und Rubio. Die haben zuletzt vor einem Jahr gesprochen, auch beim Asien-Gipfel. Wie kommen diese beiden miteinander klar?
6: Marco Rubio war in seinem früheren Leben ein außenpolitischer Falke. Jemand, der Putin klare Kante gezeigt hat, ein Transatlantiker, der sehr sorgfältig die Beziehungen zu den Verbündeten in Europa gepflegt hat. Dann hat sich Rubio entschieden, alle persönlichen Prinzipien und Glaubenssätze über Bord zu werfen, um als Trumps Außenminister eine komplett andere Außenpolitik zu machen. Das ist ihm zwar gut gelungen, diese 180-Grad-Wende, aber das ist der Hintergrund, vor dem Sie Rubios Beziehung zu Lavrov sehen müssen. Nach allem, was wir wissen, ist das lediglich eine absolut professionelle Beziehung. Es ist keine Beziehung, wo man sich so auch auf persönlicher Ebene super verstehen würde.
20: Der Iran-Krieg wird in den USA ja äußerst kritisch gesehen von vielen. Wie ist denn die Stimmung bezüglich der Ukraine? Würden die Amerikaner ein verstärktes Engagement in diesem Konflikt befürworten?
6: Unbedingt. Im Laufe der Jahre ist die Unterstützung für die Ukraine unter den Amerikanern immer weiter gestiegen. Das zeigen entsprechende Meinungsumfragen. Dafür gibt es klare Mehrheiten hier. Es sind vor allem Anhänger der Demokraten, die sich wünschen würden, Trump würde sich deutlich für die Ukraine ins Zeug legen. Diese Leute sind peinlich berührt davon, dass Trump diese eigenartige Vorliebe hat für Putin, für andere Diktatoren und Autokraten. Ähnliches gilt auch für unabhängige Wähler und für einige Republikaner der alten Schule.
20: Der amerikanische und der russische Außenminister haben Gespräche geplant über die Ukraine und das am Rande des Asien-Gipfels, bei dem sie sowieso beide sind. Was da zu erwarten ist, darüber habe ich mit unserem Korrespondenten in Washington gesprochen, mit Carsten Kühntop.
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20: Es gibt noch ein Thema heute Morgen, bei dem die USA eine entscheidende Rolle spielen und das auch mit dem Iran-Krieg zu tun hat. Es geht um Saudi-Arabien. Bisher kommt Saudi-Arabien ohne Atomkraft aus, will das aber schon lange ändern. Jetzt steht Saudi-Arabien offenbar kurz davor, ein eigenes Atomprogramm auf den Weg zu bringen, selbst Uran anreichern zu können. Ein entsprechendes Abkommen mit den USA ist wohl bereits verhandelt. Was dahinter steckt, das berichtet uns Moritz Behrendt und er schaut zunächst zurück auf den letzten Besuch Trumps in Saudi-Arabien.
2: Als US-Präsident Donald Trump im letzten Jahr in die saudische Hauptstadt Riad gereist ist, wurde er mit viel Pomp empfangen. Die Saudis versprachen milliardenschwere Investitionen, Kronprinz Mohammed bin Salman und Trump überboten sich gegenseitig mit schmeichelnden Worten. Von der besonderen Partnerschaft beider Länder schwärmte Trump und von der Freude, den Kronprinzen immer wieder zu sehen. Der Besuch wurde medial als großer Erfolg gefeiert. Was damals unterging? Zwei der wichtigsten Wünsche Saudi-Arabiens blieben unerfüllt. Der nach einer robusten Sicherheitsgarantie durch die USA und der nach Unterstützung beim Aufbau eines Atomprogramms. Das sei strategisch für Saudi-Arabien besonders wichtig, sagte damals der saudische Politikwissenschaftler Aziz Al-Rashiyan. Sollte es hier vorangehen, würde dies der saudischen Industrie einen entscheidenden Schub verleihen.

0: arabische Land in der Region mit Atomreaktoren zu sein. Das Kraftwerk Baraka wurde vor 6 Jahren in Betrieb genommen und ziert sogar einen emiratischen Geldschein. Auch in Ägypten ist ein Atomkraftwerk in Bau mit Unterstützung aus Russland. Noch stärker im Fokus steht die Rivalität der Saudis mit 2 anderen regionalen Mächten, Israel und Iran. Israel nutzt Nuklearenergie zur Forschung und ist im Besitz von Atomwaffen, auch wenn sich das Land dazu offiziell nie bekannt hat. Der Iran wiederum verfolgt bereits seit Schah-Zeiten über ein Atomprogramm. Die diene ausschließlich zivilen Zwecken, betont das Regime in Teheran seither immer wieder. Israel und westliche Staaten werfen dem Iran jedoch vor, nach Atombomben zu streben. Das zu verhindern, ist eines der Ziele im aktuellen Krieg. Atombomben im Iran, eine Sorge, die offenbar auch in Saudi-Arabien ernst genommen wurde. So sagte Kronprinz bin Salman vor 8 Jahren. Was, wenn der Iran in einigen Jahren nur noch Tage von der Herstellung einer Atombombe entfernt ist? Teheran wird sich nicht an Verträge halten, sondern die Bombe bauen. Das zwingt uns dann, Iran mit nuklearen Mitteln entgegenzutreten. Das Risiko, dass im Nahen Osten ein nukleares Wettrüsten stattfinden könnte, war ein Grund für die Zurückhaltung der USA bei der Unterstützung Riads. Ein anderer war, dass auch Trump Saudi-Arabien im letzten Jahr mit einem unerfüllten Wunsch verlassen hat. Dass Saudi-Arabien Beziehungen zu Israel aufnimmt, im Rahmen der sogenannten Abraham-Abkommen.
1: Saudi-Arabien will ein eigenes Atomprogramm aufbauen. Die USA unterstützen das jetzt. Die Hintergründe hatte Moritz Behrendt für uns. Im Sommer 2023, da wollte die Ampelkoalition das sogenannte Heizungsgesetz zügig unter Dach und Fach bringen. In einem beschleunigten Verfahren sollte der Bundestag über den Kompromiss zu klimafreundlicheren Heizungen entscheiden. Einige Tage vor der Abstimmung legte die Koalition dann nochmal Änderungen zum Gesetzentwurf vor. Damit blieb den Abgeordneten aber zu wenig Zeit, um sich mit den komplexen Änderungen zu beschäftigen. Das war zumindest die Meinung des damaligen Abgeordneten der CDU, Thomas Heil. Er klagte in Karlsruhe und verband seine Klage mit einem Eilantrag, der auch Erfolg hatte. Der Bundestag musste die abschließenden Beratungen samt Abstimmung verschieben. Heute entscheidet das Bundesverfassungsgericht grundsätzlich über die Frage, wie viel Zeit müssen Abgeordnete haben, um sorgfältig an der Gesetzgebung arbeiten zu können. Ich habe nachgefragt bei einem Bundestagsabgeordneten, nämlich bei Wilhelm Gebhardt. Er vertritt für die CDU in Berlin den Wahlkreis Werra-Meißner-Hersfeld-Rotenburg. Ich habe ihn gefragt, gibt es eine Art Tempolimit für das Gesetzemachen, damit Abgeordnete eben nicht mit Änderungsvorschlägen überrumpelt werden?
2: Nein, das gibt es nicht. Das ist von Fall zu Fall völlig unterschiedlich und das ist auch gut so. Da sind wir ja manchmal auch an Fristen gebunden, manchmal hängen auch Fördermechanismen dahinter. Das EU-Recht spielt uns manchmal auch mit rein. Wir haben auch den Bundeshaushalt zu beachten und viele andere Dinge mehr, die manchmal auch entscheiden darüber, ob ein Gesetz schneller oder weniger schnell entschieden werden muss.
1: Für alle, die nicht in Berlin im Bundestag sitzen, wie funktioniert das denn generell mit dem Gesetzemachen, mit dem Formulieren des Gesetzestextes? Wie lange dauert sowas normalerweise?
2: Auch das ist völlig unterschiedlich, kommt immer darauf an, was die Regierung sich auch teilweise vorstellt, wie schnell sie gerne auch Dinge umgesetzt wissen möchte. Es geht ja manchmal auch darum, dass man im Wahlkampf versprochen hat, dass man dies oder jenes umsetzen möchte. Und dann hängt es manchmal auch daran, dann hat natürlich auch ein Bundeskanzler oder auch ein Minister die Richtlinienkompetenz und kann auch dann vorgeben, ihr möchtet das bis dann und dann gerne abgeschlossen haben. Und dann geht es natürlich erstmal als Referentenentwurf aus dem Ministerium dann ins Kabinett und das Kabinett entscheidet dann einen Entwurf und dann liegt es natürlich am Parlament. Und dann ist natürlich hier die Regierungskoalition gefragt. Und bei der Ampel vor 4 Jahren, als auch der Abgeordnete Heilmann dann entsprechend geklagt hat und gesagt hat, er hat zu wenig Zeit gehabt, um sich damit zu befassen, hat ja auch die damalige Regierungskoalition aus SPD, Grüne und FDP entsprechend so agiert, wie sie damals agiert hat. Und jetzt hat es eben die neue Koalition aus SPD und CDU in der Hand zu sagen, wie schnell sie gern ein Gesetz beschlossen haben möchte. Und das ist auch völlig legitim, dass natürlich die Mehrheit im Parlament auch das Tempo ein Stück weit vorgibt. Deswegen müssen trotzdem die Abgeordneten die Möglichkeit haben, ausreichend Zeit zu haben, auch am Ende darüber zu entscheiden und auch sich damit zu befassen.
1: Und wie ist denn da Ihr Eindruck, wenn es so eine Vorlage gibt, einen Entwurf für ein Gesetz, über das dann abgestimmt werden soll? Lesen das auch alle Abgeordneten wirklich durch?
2: Also ich sag's mal so, wir haben 24 Fachausschüsse im Deutschen Bundestag.

0: Jeder Abgeordnete ist in circa 1 bis 3 Fachausschüssen aktiv tätig und in den anderen entsprechenden Fachausschüssen nicht. Und dann ist jeder Abgeordnete nochmal in dem jeweiligen Fachausschuss, dem er angehört, nochmal mit gewissen Berichterstattungen auch verantwortlich, weil natürlich jeder Fachausschuss wieder unzählige Unterthemen hat. Und wenn man für ein Thema affin ist und sagt, auch wenn es nicht mein Fachausschuss ist, ich aber trotzdem bei dem Thema sehr genau hinschauen möchte, weil es mich auch betrifft oder weil es auch meinen Wahlkreis ganz besonders betrifft, dann muss man sich nochmal sehr gesondert natürlich damit auch befassen. Und dann kommt es auch dazu, dass man natürlich dann auch Nachtschichten einlegen muss. Und dann muss man eben manchmal auch über wenige Stunden versuchen, ein Gesetz am Ende auch zu lesen, zu verstehen und am Ende des Tages sich nicht nur auf die Kolleginnen und Kollegen in den anderen Fachausschüssen zu verlassen. Denn eins ist klar. Ein Abgeordneter kann nicht über jedes Gesetz in jeder Tiefe, das am Ende des Tages auch beschlossen wird, immer Bescheid wissen, sondern man muss natürlich auch sich ein Stück weit verlassen können auf seine Kolleginnen und Kollegen, die in den jeweiligen Fachausschüssen tätig sind. Ja. Aber jeder hat die Möglichkeit natürlich, sich zu jedem Gesetzesvorhaben auch ausreichend zu informieren.
1: Wird denn das Urteil aus dem Bundesverfassungsgericht, was heute erwartet wird, denn daran wirklich etwas ändern? Also macht es einen Unterschied, wenn das Verfassungsgericht jetzt sagt, das braucht so und so viele Wochen Vorlauf?
0: Also wir haben ja in Deutschland die Gewaltenteilung und wenn uns das Bundesverfassungsgericht hier entsprechend auch etwas vorgibt, haben wir das dann zukünftig natürlich auch zu beachten. Aber ich bin mal gespannt auf das Urteil, wie das am Ende ausgeht. Ich denke, es ist völlig legitim, dass auch hier ein Stück weit das deutsche Parlament, der Bundestag auch über die Geschäftsordnung natürlich sich die eigenen Regeln auch geben kann und dass das auch ein hohes Gut ist und dass das auch geübte Praxis ist über viele Jahrzehnte jetzt in Deutschland. Und von daher sollte man das erst einmal abwarten, was da heute auch tatsächlich juristisch entschieden wird.
1: Wie läuft es mit den Abstimmungen über Gesetzesvorhaben im Bundestag? Wie viel Vorlauf brauchen die Abgeordneten? Darüber habe ich gesprochen mit Wilhelm Gebhardt. Er ist CDU-Mitglied des Deutschen Bundestags und vertritt dort den Wahlkreis Werra-Meißner-Hersfeld-Rotenburg.
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1: Es ist nicht alles Gold, was glänzt, und Gold glänzt derzeit auch deutlich weniger. Der Preisverfall am Goldmarkt nimmt immer drastischere Züge an. Über die Gründe dafür Angela Göpfert.
3: Wenn Krieg herrscht und die Börsen schwanken, suchen Anleger normalerweise Schutz im sicheren Hafen Gold. Doch zuletzt funktionierte diese alte Regel kaum noch. Seit dem Rekordhoch von knapp $5,600 im Januar ist der Preis zeitweise um fast 30% eingebrochen. Ein Grund für den Absturz: die Rallye war zuvor schlicht zu weit gelaufen, sagt Michael Blumenroth von Deutsche Bank Research.
4: Wir haben ja schon eine starke Kurssteigerung gesehen, die im letzten Jahr ja außer Rand und Band geraten ist fast. Der Preis hat sich verdoppelt innerhalb eines Jahres. Das ist einfach zu viel in zu kurzer Zeit gewesen. Also da war zu viel Spekulation drin.
3: Der Rückschlag ist damit auch eine Korrektur der vorherigen Übertreibung. Zumal Gold zu Jahresbeginn selbst inflationsbereinigt so teuer war wie nie zuvor, betont Thomas Benedix von Union Investment.
5: Insofern ist der jetzige Rückgang aus meiner Sicht nur ein Echo des Preisanstiegs im Jahr 2025. Und in dem Sinne ganz gesund.
3: Der Rückgang allein ist dabei gar nicht das größte Problem. Schwerer wiegt, wie unruhig der Markt zuletzt geworden ist.
5: Zumal wir hatten gleichzeitig eine sehr hohe Volatilität im Goldpreis. Gold war zeitweise sogar schwankungsanfälliger als der Bitcoin. Das hat dann auch dazu geführt, dass Zentralbanken ihre Käufe verlangsamt haben.
3: Nun könnte allerdings ein Wendepunkt erreicht sein. Laut einer aktuellen Umfrage der Lobbyorganisation World Gold Council will fast die Hälfte der befragten Notenbanken die eigenen Goldreserven erhöhen. Ein Rekordwert. Gegen weitere Kurssteigerungen sprechen allerdings die Zinserwartungen. Die sind zuletzt gestiegen, vor allem wegen höherer Ölpreise und der damit verbundenen Inflationsrisiken. Das belastet Gold, denn das Edelmetall wirft weder Zinsen noch Dividenden ab, so Rohstoffexperte Thomas Benedix.
5: Und wenn jetzt andere als sicher geltende Anlagen, beispielsweise deutsche oder amerikanische Staatsanleihen, höhere Zinsen abwerfen oder die Aussicht auf höhere Zinsen besteht, dann wird Gold aus relativer Sicht weniger attraktiv.
3: Doch wie geht es jetzt weiter? Die Marke von $4,000 gilt vor allem psychologisch als wichtige Unterstützung. Zwar hat sich der Preis zuletzt etwas erholt und liegt darüber, Entwarnung gibt Michael Blumenroth aber nicht.
4: Ich kann es nicht ausschließen, dass wir nochmal so einen Rückschlag sehen werden, der uns unter die 4.000 Dollar die Unze führt. Aber momentan sieht es doch so ein bisschen aus, als würden die Märkte schauen, ob sich da vielleicht doch ein Boden gerade findet.
3: Auch der World Gold Council erwartet für die zweite Jahreshälfte eher eine Seitwärtsbewegung. Allerdings könnten neue Konjunktursorgen oder eine weitere geopolitische Eskalation den Goldpreis wieder antreiben. Das Edelmetall bleibt für Anleger und Notenbanken damit wichtig. Doch die jüngsten Kursschwankungen haben am Image von Gold als sicherer Hafen deutlich gekratzt.
1: Die Schwankungen beim Goldpreis, Angela Göpfert mit den Hintergründen.
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6: 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Der neue Boom der Start-ups.
1: Food Trucks, die haben sich inzwischen etabliert, sei es zur Mittagspause im Gewerbegebiet oder auch auf dem Marktplatz. Bisher fehlte oft noch der Food Truck für Süßes und für Kuchen. Eine Gründerin aus der Wetterau will diese Lücke schließen und zwar mit einer sehr besonderen Idee. Levin Salomon berichtet.
7: Eine Tortenwerkstatt auf Rädern, das ist die Welt von Nanetta Ruf. Anders als gewöhnliche Bäcker und Konditoren bestellt sie dafür keine Rohstoffe, sondern sie fährt zu ihnen. Auf dem familieneigenen Hof in Steinfurt an der Wetterau pflückt sie Rosenblüten für Sirup, Torten und Limo.
8: Wir befinden uns in meiner mobilen Backstube in der Konditurei, weil ich damit auf Tour gehe. Und ich verarbeite hier drin Rohstoffe von landwirtschaftlichen Betrieben und stelle daraus Produkte her, die bei den Betrieben dann im Hofladen verkauft werden.
7: Daher auch der Name ihres Anhängers Konditurei. Aber es bleibt nicht nur bei den Torten. Zwar fühlt sich Nanetta Ruf als gelernte Konditorin ihrem Handwerk verpflichtet, so ein Hof bietet aber auch noch deutlich mehr. Damit wächst ihr Repertoire.
8: Dann mache ich eben auch noch einige Produkte, die nicht ganz so typisch sind für die Konditorei, wie zum Beispiel Eierlikör, um eben Eier haltbar zu machen für Betriebe, die gerade einen Eierüberschuss haben. Ich koche Marmeladen, hier koche ich jetzt Rosensirup, ich mache verschiedene Gewürzmischungen, also es ist sehr breit gefächert.
7: Ihr Konzept funktioniert so gut, dass sie damit eine Lücke füllt. Viele Bauernhöfe haben selbst Rohstoffe, die sie im eigenen Hofladen verkaufen, aber die Möglichkeit, sie weiter zu verarbeiten, zu veredeln quasi, haben sie in der Regel nicht. Das kann die Konditurei ändern. Rezepte, Verpackung, Etiketten, alles an Bord. Der Hof muss nur Strom und Wasser stellen. Auf dem Steinfurter Rosenfest hat sie praktisch ein Heimspiel. Der Geschmack der Rosenblüten kommt bei den Leuten gut an.
9: Hat wunderbar geschmeckt. Na, schön süß.
10: Blumig, aber trotzdem fruchtig, auch frisch irgendwie.
11: Ich hätte jetzt im ersten Moment gesagt, wie Omas Seife. Aber hat was, ist interessant.
12: Der beste Stand ever.
7: Für ihren Einsatz ist Nanetta Ruf als Gründerin bereits ausgezeichnet worden. Immer zur Frische zu kommen, anstatt selbst alles zu ordern.
8: Es ist schon oft so, dass wenn ich dann hierher komme und das sehe, dass ich dann denke, cool, das habe ich gemacht, das habe ich geschafft.
1: Ein süßes Start-up, die Konditurei Levin Salomon hat sie begleitet. Ein Beitrag zu unserem Thema an diesem Morgen. Hessen hebt ab, der neue Boom der Start-ups. Und ob Start-ups den Mittelstand stärken können und die Erholung für die deutsche Wirtschaft mit auf den Weg bringen, darum geht's dann in der nächsten halben Stunde.
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1: Deutsche Meisterschaften in 24 Sportarten. Von heute an bis zum 26. Juli ist Hannover der Hotspot für den deutschen Spitzensport. Das Multisport-Event heißt schlicht die Finals. Allein aus Hessen nehmen über 100 Sportler teil. Mit dabei ist auch Ben Schmidt, 17 Jahre aus Darmstadt. Er ist Speed-Kletterer und einer der jüngsten Teilnehmer aus Hessen. Daniel Hör hat ihn vorher im Training besucht.
13: Um die 15 Meter hohe und ziemlich steile Wand im Kletterzentrum Darmstadt zu erklimmen, braucht Ben Schmidt weniger Zeit als ich für diesen Einstieg in den Beitrag. 6,5 Sekunden sind es nach diesem Startgeräusch bis ganz nach oben. Kein Wunder also, dass er über sich selbst sagt:
14: Ich kletter Wände schneller hoch als Spider-Man.
13: Sagt er und klettert wieder los. Immer wieder hoch und runter. Na klar, es muss hart trainiert werden, aber da ist noch etwas anderes, das Ben antreibt.
14: Einfach diese Faszination nach dem Jagen einer schnelleren Zeit.
13: Jetzt will der 17-Jährige bei den Finals in Hannover abliefern.
14: Ich möchte natürlich meine erste Zeit von unter 6 Sekunden erreichen und so weit wie möglich kommen, wie es geht.
13: Aktuell liegt sein persönlicher Rekord bei 6,2 Sekunden. Er hat sich also was vorgenommen, obwohl die Vorbereitung nicht optimal lief.
14: Ich war die letzte Woche jetzt ein bisschen krank, aber heute das Training hat mir nochmal eine gewisse Sicherheit gegeben.
13: Doch rechtzeitig zu den Finals ist Ben Schmidt wieder fit. Ein Glück, denn das, was er letztes Jahr in Dresden erlebt hat, ist hängen geblieben. Es besteht Wiederholungsbedarf.
14: Letztes Jahr die Finals in Dresden. Es war unfassbar, mit tausenden Zuschauern da reinzublicken in die Menge. Diese Menschen zu haben, die hinter einem stehen und sich begeistern für den Sport und einfach zu sehen, dass andere Menschen noch interessiert und denen Freude bereitet. Das war auf jeden Fall extrem cool.
13: Großes Publikum, großer Spaß. So in etwa die Gleichung. Das Publikum bei unserem Termin in Darmstadt ist kleiner. Reporter, Kameramann und Tonmann. Und eine Drohne, weil Ben zu schnell für unsere Kamera klettert. Die Geräuschkulisse stört beim Training aber nicht. Denn Konzentration und Fokus auf den eigenen Lauf sind das A und O beim Speedklettern. Denn im Wettkampf klettert direkt nebenan der Gegner.
14: Oft denkt man dann so, oh, vielleicht, wie schnell ist er? Und dann will man rüberschauen. Aber man muss wirklich bei sich bleiben.
13: Gleichzeitig aber reizt den Teenager das direkte Duell.
14: Es gibt vor allen Dingen einen großen Nervenkitzel. Also man sieht direkt neben sich den Gegner und man muss sich schon wirklich sehr konzentrieren, dass man nicht zur Seite rüber guckt.
13: Ein bisschen Konzentration, ein bisschen Nervenkitzel und ganz viel Geschwindigkeit. Ein gutes Erfolgsrezept für Ben Schmidt für seinen Wettkampf bei den Finals in Hannover.
1: Speedklettern, eine der 24 Sportarten, bei denen die deutschen Meister gesucht werden, bei den Finals in Hannover.

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1: 8 Uhr. Atomabkommen zwischen USA und Saudi-Arabien vereinbart. Gedenkzeremonie zum 10. Jahrestag des Anschlags in München. EU-Bürger können über Aussehen der Euro-Geldscheine abstimmen. Das Wetter? Teils sonnig, teils bewölkt, 18 bis 25 Grad. Mein Name ist Heiko Schneider. Guten Morgen. Mitten im Iran-Krieg haben die USA mit Saudi-Arabien ein Atomabkommen abgeschlossen. US-Energieminister Wright und sein saudischer Kollege unterzeichneten eine entsprechende Vereinbarung. Ein Bau von Atomwaffen soll ausgeschlossen sein. ARD-Korrespondent Carsten Kühntop.
2: Die Saudis möchten die Atomkraft zur Stromversorgung nutzen. Das würde es ihnen erlauben, mehr Erdöl ins Ausland zu verkaufen. Weiteres Ziel ist es, irgendwann den gesamten nuklearen Brennstoffkreislauf zu managen und damit Geld zu verdienen. Warum Präsident Trump dem Deal mit den Saudis ausgerechnet jetzt zugestimmt hat, ist unbekannt. Er und seine Familie haben jedoch beträchtliche unternehmerische Interessen in Saudi-Arabien.
1: Mit einer Gedenkzeremonie ist in München an die Opfer des rassistischen Anschlags beim Olympia-Einkaufszentrum vor 10 Jahren erinnert worden. Bundespräsident Steinmeier sagte in einer Rede gestern Abend, die Tat betreffe das ganze Land und ermahnte, dass man sich niemals damit abfinden dürfe, dass rassistisches Denken wieder Raum gewinne. Bei dem Anschlag am 22. Juli 2016 hatte ein 18-Jähriger 9 Menschen erschossen und sich anschließend selbst getötet. Bundesaußenminister Wadephul besucht heute Südafrika. Es ist die 3. und letzte Station seiner Afrika-Reise. ARD-Korrespondent Georg Schwarte.
3: Wadephul sagt, es sei ihm wichtig, Südafrika zu besuchen, denn das Land sei für Deutschland ein wichtiger Partner für die Zusammenarbeit mit dem globalen Süden insgesamt. Vor den Treffen mit dem Präsidenten und Außenminister am Nachmittag wird Wadephul Siemens Energy in Johannesburg besichtigen. Die Firma ist am Netzausbau des Landes beteiligt. Insgesamt gibt es über 600 deutsche Firmen, die sich in Südafrika engagieren. Das Land ist der mit Abstand größte deutsche Handelspartner auf dem afrikanischen Kontinent.
1: Mit der Windkraft geht es in Hessen voran. Laut dem Bundesverband Windenergie kamen im ersten Halbjahr insgesamt 13 Windräder dazu. 23 Anlagen wurden neu gebaut, 10 wurden stillgelegt. Gegen viele Projekte wird aber auch geklagt. Der Hessische Verwaltungsgerichtshof in Kassel befasst sich heute zum Beispiel mit einem Windparkprojekt aus dem Kreis Waldeck-Frankenberg. Umweltschützer gehen dagegen vor. HR-Reporterin Silvia Ritter.
4: Die 240 Meter hohen Windkraftanlagen sind vom Regierungspräsidium Kassel vor 3 Jahren genehmigt worden. Das Prüfverfahren dazu hatte sich vorher ebenso lange hingezogen. Aufgestellt werden sollten die 6 Windräder am Windpark Vöhl-Mühlenberg zwischen Herzhausen und Fürstenberg. Naturschutzverbände kritisieren den Standort aber, er sei zu nah am Nationalpark Kellerwald-Edersee. Sie befürchten unter anderem Einschränkungen für die dort lebenden Rotmilane und Schwarzstörche.
1: Brücken, Tore, Fenster. Bisher waren sie das prägende Merkmal der Euro-Banknoten. Doch damit ist bald Schluss. Ab heute können die Menschen in der Eurozone über das Aussehen der künftigen Geldscheine mitentscheiden. Aus der ARD-Finanzredaktion Klaus-Rainer Jakisch.
5: Die künftigen Euroscheine werden entweder europäische Persönlichkeiten und Kulturräume oder europäische Flüsse und Vögel sowie europäische Institutionen zieren. Ihre Einführung ist nach aufwendigen Tests und Sicherheitsverfahren ab Ende 2028 geplant. Zuvor haben auch die rund 350 Millionen Bürgerinnen und Bürger der Eurozone ein Mitspracherecht. Auf der Internetseite der Europäischen Zentralbank können Sie ab heute Nachmittag mitbestimmen, welche Motivserie sich durchsetzen soll. Das letzte Wort hat dann der EZB-Rat, der darüber im Dezember entscheiden wird.
1: Und darauf schauen wir heute noch. Am Vormittag verkündet das Bundesverfassungsgericht sein Urteil zum sogenannten Heizungsgesetz der Ampelregierung. In dem Verfahren geht es darum, ob das Gesetzgebungsverfahren zu schnell gelaufen ist und den Abgeordneten zu wenig Zeit ließ, um sich damit zu beschäftigen. Und Eintracht Frankfurt startet vor dem Beginn der neuen Saison der Fußball-Bundesliga ins Trainingslager. Mit dem neuen Trainer Adi Hütter geht es nach Grassau nahe des Chiemsees in Bayern. Das waren die Nachrichten. Das Wetter. Noch ist der Himmel teils stark bewölkt. Die Frühwerte liegen bei 9 bis 13 Grad. Später kommt zwischen den Wolken häufig die Sonne durch, vor allem im Süden. Die Höchstwerte dann 18 Grad im Upland bis 25 Grad an Rhein und Main. Morgen nur noch wenige Wolken und mehr Sonne bei 21 bis 28 Grad. Die weiteren Aussichten. Auch am Samstag viel Sonnenschein bis 32 Grad. Am Sonntag dann wieder mehr Wolken und teilweise Schauer, maximal 27 Grad. Die Zeit, es wird 8:05 Uhr.
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1: Vorsicht bitte auf der B42 Rüdesheim Richtung Wiesbaden. Zwischen Winkel und Östrich liegt ein Spanngurt auf der Fahrbahn. A3 Würzburg Richtung Frankfurt. Zwischen Seligenstadt und Obertshausen 1 Kilometer stockender Verkehr nach einem Auffahrunfall mit 3 Pkw auf dem rechten Fahrstreifen. A3 Frankfurt Richtung Köln am Mönchhof-Dreieck auf der Verbindung zur A67 Richtung Darmstadt. 1 Kilometer Stau nach einem Unfall mit 3 Pkw auf dem linken Fahrstreifen. A3 Frankfurt Richtung Würzburg zwischen Frankfurt Süd und Offenbacher Kreuz. 2 Kilometer stockender Verkehr wegen einer Tagesbaustelle auf dem linken Fahrstreifen. Und die A485 Gießener Nordkreuz Richtung Langgöns zwischen Gießen-Wieseck und Gießen-Licher Straße. 2 Kilometer Stau wegen Markierungsarbeiten auf dem rechten Fahrstreifen.
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7: Schönen guten Morgen. Wird Thorsten Frey Unionsfraktionsvorsitzender? Und was wird dann mit dem frei gewordenen Kanzleramtschefposten? Markus Söder und Friedrich Merz sind sich einig, so viel steht schon mal fest. Sie beide haben einen gemeinsamen Nachfolger auserkoren für das Amt des Fraktionschefs der Union. Geht es nach den beiden, macht es künftig Thorsten Frey. Der ist bisher Kanzleramtschef. Er genießt das volle Vertrauen von Kanzler Merz und er hat eine gewisse Erfahrung. In den Oppositionszeiten der CDU war er bereits parlamentarischer Geschäftsführer der Unionsfraktion. Die kommt am nächsten Mittwoch zu einer Sondersitzung zusammen, um über den Kandidaten abzustimmen. Ich habe heute Morgen mit Dagmar Pepping gesprochen, unserer Korrespondentin in Berlin. Frau Pepping, wie sicher kann sich Frey sein, dass die Fraktion für ihn stimmen wird?
8: Ich glaube, er kann sich ziemlich sicher sein, weil einfach der gemeinsame Vorschlag von Markus Söder und Friedrich Merz als beiden Parteichefs von CDU und CSU einfach so viel Gewicht hat. Ich kann mir nicht vorstellen, dass die Abgeordneten sich da verweigern, auch wenn es in den letzten Tagen durchaus auch Stimmen in der Union gegeben hat von Abgeordneten, die gesagt haben, wir könnten uns auch jemand anderes vorstellen an dieser Schlüsselposition an der Fraktionsspitze als Thorsten Frey. Da waren ja diverse Namen im Spiel. Jeder hatte sozusagen seinen kleinen Fanclub. Aber ich denke, Thorsten Frey, eben weil er auch enger Vertrauter des Kanzlers ist, der ihn auf diese Position jetzt vorgeschlagen hat, kann sich auf einen Abstimmungserfolg, denke ich mal, einstellen. Wie viel Zustimmung er bekommt, das werden wir nächste Woche Mittwoch dann sehen.
7: Ein Abstimmungserfolg ist das eine, aber wie viel Unterstützung dann tatsächlich in der Union für ihn da ist, ist das andere. Wie schätzen Sie das ein?
8: Naja, es gab ja insbesondere Kritik an seiner Performance als Kanzleramtschef. Da haben viele gesagt, da ist er überfordert, da war von Chaos die Rede, da war viel Unmut, dass es da zu wenig Koordinationsarbeit gegeben hat. Das ist ja wirklich die Schlüsselstelle, um die Regierungsarbeit zu koordinieren. Und da hat es durchaus auch viel Kritik, Unmut gegeben, wie das Ganze von Thorsten Frey gemanagt wurde. Deswegen gibt es da wohl auch etwas Vorbehalte, ob er das jetzt als Fraktionschef besser macht. Und gerade auch, weil er so ein enger Vertrauter des Kanzlers ist, ob er dann als Fraktionschef dann auch in der Lage ist, eine durchaus selbstbewusste Unionsfraktion gegenüber der Regierung zu vertreten. Denn man will garantiert nicht zum Abnickverein werden, wo man einfach nur sozusagen alle Projekte der Bundesregierung durchwinkt. Und da erwartet man eben, dass Thorsten Frey als Fraktionschef eben auch sozusagen es im Kreuz hat, selbstbewusst die Fraktion und die Interessen der Fraktion gegenüber der Regierung zu vertreten.
7: Aus CSU-Reihen war ja auch Alexander Dobrindt im Gespräch. Ihn zu nehmen, würde das zu viel Unruhe ins Kabinett bringen, weil er ja den Innenministerposten innehat?
8: Zum einen, und das ist ja auch eine sehr wichtige Position, zum anderen wäre es auch ein Novum gewesen, das hätte es noch nie gegeben, dass ein CSU-Politiker Fraktionsvorsitzender der Union wird, weil sie ja die deutlich kleinere Partei sind in diesem Duo. Also das wäre auch ungewöhnlich gewesen, aber ich glaube, Alexander Dobrindt fühlt sich in der jetzigen Position als Innenminister und als wichtigster Sherpa, kann man sagen, der Regierungsarbeit auch mit koordiniert, fühlt sich in der jetzigen Rolle, glaube ich, sehr wohl.
7: Ein Fraktionschef muss sich auch immer austauschen mit dem Koalitionspartner, klar. Wie hat denn die SPD auf diese Personalie reagiert?
8: Ich würde mal sagen, mit Wohlwollen. Matthias Mirsch, der dann sozusagen auf SPD-Seite der Mitspieler von Thorsten Frey werden würde, der hat gesagt, wir kennen uns schon lange, ich schätze ihn aus vielen Verhandlungen und er ist der Meinung, dass man da Kontinuität in der Zusammenarbeit hatte. Es war ja bekannt, dass gerade Matthias Mirsch und Jens Spahn sich ziemlich gut zusammengerauft haben, eine gute Zusammenarbeit hatten in den letzten Monaten. Aber ich glaube, das kann auch gelingen mit dem neuen Doppel Matthias Mirsch und Thorsten Frey.
7: Wenn Thorsten Frey Fraktionschef wird, wer wird dann Kanzleramtschef? Das ist die große Frage. Wonach sieht es aus?
8: Da sind mehrere Namen im Spiel, aber ich glaube, wir müssen noch ein paar Tage warten, weil es wäre schon ein handwerklicher Fehler, wenn der Kanzler, der sich sicherlich schon jemanden ausgeguckt hat, diesen Namen jetzt schon rausgeben würde. Denn das würde ja bedeuten, dass er einfach davon ausgeht, dass die Fraktion bei der Sondersitzung nächste Woche Mittwoch den Kandidaten einfach so durchwinkt. Also ich glaube, der Name dürfte eigentlich erst nächste Woche Mittwoch bekannt werden, aber genannt werden zum Beispiel Nina Wagen, die Gesundheitsministerin, oder Fraktionsvize Günther Krings, das sind Namen, die im Spiel sind, oder auch Hendrik Hoppenstedt aus der Fraktion, das sind Namen, die genannt werden. Vielleicht zieht aber Friedrich Merz noch einen ganz anderen Namen aus dem Hut. Aber eigentlich, glaube ich, müssen wir noch ein paar Tage warten, denn man kann nicht sozusagen die Fraktion vor die Entscheidung stellen, dass alles schon ausgeguckt ist.
7: Welche Chancen hat Thorsten Frey, gewählt zu werden in der nächsten Woche zum Fraktionschef der Union? Darüber habe ich gesprochen mit unserer Hauptstadtkorrespondentin Dagmar Pepping.
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7: Es kommt vor, dass ein Gesetz im Eilverfahren durch den Bundestag gebracht werden soll, dass kurzfristig auch noch Änderungen vorgenommen werden und den Abgeordneten dann eigentlich keine oder kaum Zeit bleibt, das alles ordentlich durchzuarbeiten. Mit diesem Problem muss sich gerade auch das Bundesverfassungsgericht beschäftigen. Heute Vormittag wird ein Urteil verkündet zur Frage, wie viel Zeit müssen Abgeordnete haben, um sorgfältig an der Gesetzgebung arbeiten zu können.
9: Es war ein Paukenschlag im Sommer 2023 vor fast genau 3 Jahren.
10: Die Beratungszeit ist zu kurz.
9: Thomas Heilmann war damals CDU-Bundestagsabgeordneter mit zu wenig Zeit fürs Gesetzemachen, wie er meint. Der Hintergrund: die damalige Ampelkoalition wollte 2023 das Gebäudeenergiegesetz reformieren. Das neue Gesetz sollte für mehr klimafreundliche Heizungen sorgen. Nach monatelangem Streit gab es einen Kompromiss. Und den wollte die Ampel möglichst rasch unter Dach und Fach bekommen in einem beschleunigten Gesetzgebungsverfahren. Thomas Heilmann kritisiert, dass es damals kurz vor der Abstimmung noch umfangreiche Änderungsvorschläge gegeben habe. Er und die anderen Abgeordneten hätten viel zu wenig Zeit gehabt, sich mit den komplexen Änderungen zu beschäftigen.
11: Ich denke, der Bundestag hat die höchste demokratische Legitimation, ist die Herzkammer. Und deswegen braucht er die Hoheit über die Gesetzgebung auch in den Details. Und das setzt eine gewisse Mindestbefassungszeit voraus.
9: Das Hauruck-Verfahren zum Heizungsgesetz habe die zentrale Rolle des Parlaments bei der Gesetzgebung missachtet, so Heilmann. Seine Rechte als Abgeordneter seien verletzt worden. Er klagte in Karlsruhe und bekam damals im Eilverfahren Recht. Der Bundestag musste daraufhin die abschließende Beratung und die Abstimmung verschieben. Die Eilentscheidung war jedoch nur vorläufig. Heute wird nun Karlsruhe in der Hauptsache entscheiden. In der Verhandlung im Februar fasste Ann-Kathrin Kaufhold, Vizepräsidentin des Bundesverfassungsgerichts und Vorsitzende des Zweiten Senats, zusammen, um was es bei dem Streit juristisch geht.
12: Über einen Gesetzentwurf kann nur sinnvoll beraten und abstimmen, wer zuvor die Möglichkeit hatte, sich über den Inhalt des Entwurfs zu informieren und sich eine Meinung zu bilden.
9: Aber was heißt das konkret? Verlangt das Grundgesetz eine Art Tempolimit fürs Gesetzemachen? Ging es beim Heizungsgesetz vor 3 Jahren wirklich viel zu schnell? Politiker der damaligen Ampelregierung widersprechen. Über die Details des Heizungsgesetzes sei damals monatelang debattiert worden. Zwar habe es dann am Schluss noch einmal Änderungsvorschläge der Ampel gegeben, aber das sei nichts Ungewöhnliches und für Fachpolitiker auch zumutbar, meint Helge Limburg von den Grünen.
13: Das hat für alle Änderungen ja auch vorher schon Beratungen im Ausschuss und in anderen Gremien gegeben. Dazu kommt, dass am Ende zwischen der Versandung der finalen Beschlussvorlage und der Verabschiedung mehrere Tage gelegen haben. Und ich meine schon, dass es Abgeordneten auch zumutbar ist, über ein Wochenende hinweg sich in Vorlagen einzulesen.
9: Nun wird Karlsruhe entscheiden, ob damals Abgeordnetenrechte verletzt wurden. Das Urteil kommt um 10 Uhr. Vor der Bundestagssommerpause hatte es jüngst wieder Eilanträge von Abgeordneten gegen das neue Heizungsgesetz der Regierung Merz und gegen die Gesundheitsreform gegeben. Diesmal ohne Erfolg. Es ist zu erwarten, dass das heutige Urteil aus Karlsruhe Grundsätzliches dazu sagt, wie rasch es beim Gesetzemachen zugehen darf und wann Abgeordnete gegen zu viel Tempo klagen können.
7: Das Bundesverfassungsgericht fällt heute also ein Urteil in der Frage, wie viel Zeit Bundestagsabgeordnete haben müssen vor einer Abstimmung, um einen Gesetzestext wirklich durchzuarbeiten. Wie diese Frage vor Gericht gelandet ist, das hat uns Max Bauer erläutert.
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7: Um gleich 7:45. Es wurde davor gewarnt und jetzt ist es auch passiert. Bei einem Sicherheitstest hat sich ein KI-System von OpenAI quasi selbstständig gemacht. Es hat sich selbst Zugang zum Internet verschafft und die Infrastruktur eines Unternehmens angegriffen. Eine Plattform, die heißt Hugging Face, und dort werden KI-Modelle und Daten ausgetauscht. Das unternehmungslustige KI-System hatte kein kriminelles Ziel, es hatte eine Aufgabe, nur hat es einen Lösungsweg gewählt, der eigentlich nicht erlaubt war. Ich habe darüber mit Elena Eickstedt gesprochen. Sie ist vom Chaos Computer Club und ich habe sie gefragt, wie spektakulär ist denn dieser Vorfall?
14: Naja, als solches ist dieser Vorfall gar nicht so spektakulär, wie man auf den ersten Blick denken mag. Ich glaube, das liegt so ein bisschen an dieser Vermenschlichung und die Vorstellung, die man immer so hat von solchen Modellen. Mhm. Denn wie Sie gerade schon richtig gesagt haben, hat es im Prinzip nur eine Aufgabe gelöst. Und es ist so, wenn wir KI-Modelle testen, dass bestimmte Sicherheitsmechanismen, die im öffentlichen Raum sozusagen eingeschaltet werden, abgeschaltet werden, um wirklich die ganze Leistungsfähigkeit dieses Modells zu testen. Und dann packen wir das in eine Testumgebung und dort soll es dann seine Aufgabe lösen. Und in diesem Fall hat dieses Modell im Prinzip, um seine Aufgabe zu lösen, seine Fähigkeiten eingesetzt, Sicherheitslücken zu finden. Und es hat eben eine solche Sicherheitslücke in dieser Testumgebung gefunden und ihm ist es so gelungen, aus dieser Testumgebung auszubrechen und hat dann als solches Zugriff aufs Internet bekommen und hier dann sozusagen nach den Daten gesucht, die ihm dabei helfen könnten, die eigentlichen Aufgaben in dieser Testumgebung zu lösen.
7: Ist das jetzt eigentlich gut oder ist es eigentlich beängstigend?
14: Na, ich glaube, es zeigt so ein bisschen wieder auf, dass solche KI-Modelle relativ schwer in den Bahnen gehalten werden können. Also man kann dem eine Aufgabe geben, aber wie es diese Aufgabe dann löst, ist so ein bisschen ungewiss. Es hat halt einfach viel, viel mehr Fähigkeiten, als wenn man jetzt, ich sag mal, einen Menschen darauf ansetzen würde und sagen würde, hier, du bist jetzt in dieser Testumgebung, versuch mal diese Aufgabe zu lösen. Du hast keinen Zugriff zum Internet. Dann würde ein Mensch wahrscheinlich viel, viel länger brauchen, um diese Aufgabe zu lösen.
7: Und hätte sich eben auch keinen Zugang zum Internet verschafft gegen die Regel.
14: Genau, das ist so ein bisschen dieses Problem. Wie stark schränkt man sozusagen die Regeln ein und wie macht man dem Modell deutlich, was erlaubt ist und was nicht?
7: Diese KI hat sich dann in diese Hugging Face Plattform eingehackt. Wenn sie das bei so einem Unternehmen kann, könnte sie das auch bei kritischer Infrastruktur?
14: Das ist schwierig zu sagen. Also man sieht ja auch bei Hugging Face zum Beispiel, dieser Einbruch sozusagen, der wurde ja frühzeitig von dem Unternehmen erkannt und auch, ich sag mal, gestoppt. Also sie konnten dem die relativ schnell auf den Grund gehen, weil das Unternehmen selber natürlich auch KI-Lösungen am Laufen hat, die solche Einbrüche detektieren würden.
7: Mhm. Wenn wir uns jetzt mal in die KI versetzen, diese KI, hat die aus Ihrer Sicht was Falsches getan oder ist eigentlich der Mensch verantwortlich, weil sie nicht entsprechend gefüttert wurde?
14: Ja, also das ist immer so eine Vermenschlichung. Hat die KI etwas falsch gemacht? Naja, sie hatte eine klare Aufgabe und sie hatte sozusagen eine Datenbasis, die ihr statistisch im Prinzip aufgezeigt hat, okay, meine Datenbasis reicht dafür nicht aus, diese Aufgabe zu lösen. Aber ich habe basierend auf den Daten, die ich habe, die Möglichkeit, aus dieser Sandbox auszubrechen, also aus dieser Testumgebung. Und diesen Weg gehe ich dann, weil das sozusagen aufgrund der Datenlage die Möglichkeit ist, um diese Aufgabe dann doch noch zu lösen.
7: Sie haben gesagt, es ist gar nicht so spektakulär, wie es sich zunächst anhört. Ihre Einschätzung, wird dieser Vorfall den Einsatz von KI in irgendeiner Form vielleicht ausbremsen oder braucht man auch KI, um sowas genau dann wieder zu verhindern?
14: Ja, also ich glaube, unabhängig davon, ob das jetzt Absicht oder Unabsicht war, wird das auf jeden Fall für Marketing genutzt. Und ich glaube, dem sollte man sich auch immer klar sein, dass natürlich solche Vorfälle dazu führen, dass dann auf der anderen Seite gesagt wird, und genau deswegen brauchen wir noch mehr KI-Modelle, um KI zu bekämpfen sozusagen. Und da ist natürlich die Frage, wie führen wir diese Diskussion eigentlich und was wollen wir eigentlich mit dieser Technologie machen, weil das obliegt uns als Menschen ja am Ende des Tages.
7: Ein KI-System hat eine Aufgabe anders gelöst in einem Test als vorgesehen. Es ist dann selbstständig ins Internet gegangen und hat die Infrastruktur eines Unternehmens angegriffen. Darüber habe ich gesprochen mit Elena Eickstedt vom Chaos Computer Club. Es ist gleich 20 nach 8.
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7: Lilly-Marie Hilscher hat den Ausblick auf den Tag für uns.
15: Milliarden geben Konzerne für künstliche Intelligenz aus. Doch nicht überall zahlen sich die Investitionen aus, das zeigen die aktuellen Quartalszahlen der großen Tech-Konzerne. Bei Tesla ist das zum Beispiel so. Der E-Autobauer hat im zweiten Quartal erstmals seit über 2 Jahren Geld verbrannt. Der Cashflow liegt bei minus 1,1 Milliarden Dollar. Hauptgrund: hohe Ausgaben für KI und Robotik, zum Beispiel für selbstfahrende Taxis und humanoide Roboter. Ganz anders die Stimmung bei Alphabet, der Google-Mutter. Hier scheint die KI-Rechnung schon aufzugehen. Die milliardenschweren Investitionen in neue Rechenzentren treiben vor allem die Cloud-Sparte plus 82% beim Umsatz. Auch Texas Instruments profitiert vom KI-Boom. Die hohe Nachfrage nach Chips für Rechenzentren lässt den Umsatz um 23% steigen. Trotzdem fällt die Aktie nachbörslich. Das zeigt, wie hoch die Messlatte für Tech-Unternehmen inzwischen liegt. Die Börsen in Asien sind am Morgen beflügelt von den Bilanzen. Der japanische Nikkei und der südkoreanische Kospi legen zu, bleiben aber vorsichtig. Denn der Ölmarkt sorgt einmal mehr für Unruhe. Angriffe auf Öltanker und Drohungen aus dem Iran lassen den Preis für ein Fass Brent auf rund 96 Dollar steigen, der höchste Stand seit mehr als 6 Wochen. Das schürt neue Inflationssorgen und Ängste vor wieder steigenden Zinsen. Dem konnte sich der DAX gestern noch widersetzen, ging trotz steigender Ölpreise mit Gewinnen aus dem Handel. Heute zeichnet sich ein leicht verhaltener Auftakt ab.
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7: Viele träumen davon, aus einer Idee ein Unternehmen machen. Immer mehr Menschen in Deutschland wagen genau diesen Schritt. Die Zahl der Start-up-Gründungen steigt deutlich, auch in Hessen. Gründer gelten als wichtige Treiber für Innovation, neue Arbeitsplätze und wirtschaftlichen Wandel. Darüber habe ich gesprochen mit Nadine Kammerlander. Sie ist Professorin an der WHU in Fallenda und beschäftigt sich seit vielen Jahren mit Unternehmertum, Innovation und Familienunternehmen. Frau Kammerlander, die Zahl der Start-up-Gründungen steigt derzeit deutlich. Wie bewerten Sie diese Entwicklung?
17: Ja, ich hoffe, dass die Start-up-Entwicklungen in Deutschland wieder mehr werden. Wir haben ja schon im Jahr 2025 einen Trend nach oben festgestellt. Allerdings hängt das jetzt auch sehr stark unter anderem von der Stimmung im Land ab, von der Politik und auch wie sich die Wirtschaft weiterentwickelt, um herauszufinden, ob dieser Trend tatsächlich nachhaltig sein wird.
7: Oft ist ja von einer fehlenden Gründermentalität in Deutschland die Rede. Teilen Sie diese Einschätzung überhaupt?
17: Also wir haben in Deutschland kein Ideenproblem. Was wir allerdings sehen, ist ein Umsetzungsproblem. Also wenn man sich anguckt, was an Universitäten und in Forschungsinstituten erforscht wird, dann sollten wir eigentlich noch sehr, sehr viel mehr Gründungen in Deutschland haben. Und insofern teile ich diese Ansicht, dass Deutschland mehr Gründungen braucht, durchaus.
7: Die aktuelle Studie dazu nennt künstliche Intelligenz als einen wesentlichen Treiber der Gründungswelle, die wir da gerade erleben. Welche Chancen sehen Sie da?
17: Künstliche Intelligenz setzt die Einstiegsbarrieren herab. Ja? Also so ein niederschwelligeres Gründen ist damit viel einfacher möglich. Dinge wie beispielsweise die Marktanalyse oder aber auch das Erstellen von irgendwelchen Codes, von Websites und so weiter wird dadurch viel, viel einfacher und das erlaubt viel mehr jungen Menschen, sich als Gründerinnen oder Gründer auszuprobieren.
7: Aber neben dem KI-Boom wird dann auch die wirtschaftliche Unsicherheit als Grund für mehr Gründungen genannt. Ist das überhaupt ein Widerspruch?
17: Nein, das ist überhaupt kein Widerspruch. Also wenn wir gucken, was momentan in der deutschen Wirtschaft auf dem Arbeitnehmermarkt passiert, dann ist da sehr viel Unsicherheit drin. Und wir sehen momentan in den Medien jeden Tag wieder Nachrichten, dass beispielsweise ein Automobilkonzern einen starken Abbau seiner Arbeitnehmerschaft plant. Und das ist natürlich ein Grund, warum sich viele Menschen, übrigens egal welchen Alters, damit beschäftigen, ob nicht eine Gründung, eine Selbstständigkeit eine gute Alternative sein könnte zur ganz normalen Arbeitnehmerschaft in einem Großkonzern.
7: Sie beschäftigen sich ja seit vielen Jahren mit Familienunternehmen im Speziellen. Welche Verbindung gibt es denn zwischen Start-ups und dem deutschen Mittelstand?
17: Es gibt eine sehr, sehr natürliche Verbindung, denn aus vielen jetzigen Start-ups können später mal etablierte Familienunternehmen werden oder umgekehrt. Die ganzen Familienunternehmen, die jetzt erfolgreich auf dem Markt sind, das waren alle mal Start-ups. Und ein Startup-Gründer sagte mal vor ein paar Jahren zu mir, Nadine, ich arbeite total gerne mit Familienunternehmen zusammen, weil da an der Spitze kein angestellter Manager sitzt, sondern eben auch ein Unternehmer, der im Zweifel die gleichen Werte teilt, der risikobewusst ist, der Unternehmertum schätzt und damit quasi auch ähnlich denkt.
7: Wir sind gerade wirtschaftlich in einer schwierigen Situation in Deutschland. Welche Rolle werden da Start-ups spielen? Können die uns retten?
17: Sie werden uns nicht alleine retten können, aber sie spielen eine wahnsinnig wichtige Rolle. Wir tun oft so, als wäre Wirtschaft in Deutschland statisch, aber das ist sie nicht. Das ist sie nirgendwo. Wirtschaft ist immer dynamisch und das heißt, es braucht immer Weiterentwicklungen. Das heißt, es wird immer etablierte Unternehmen geben, die vom Markt verschwinden. Und dann kommen aber neue Startups mit neuen, vielleicht auch disruptiven Innovationen, die dann an deren Stelle treten und dann zum Beispiel weitere Arbeitsplätze schaffen. Und insofern würde es uns auch ganz gut tun, wenn wir statt immer nur darauf zu achten und zu gucken, was denn eigentlich alles gerade an Arbeitsplätzen verloren geht, was an Unternehmen verschwindet, uns auch mal darauf zu konzentrieren, was wird denn eigentlich gerade neu gegründet und was ergeben sich daraus auch für neue Chancen.
7: Hessen investiert derzeit gezielt in die Förderung von Start-ups. Ist Hessen damit ein guter Standort für Start-ups?
17: Definitiv, ja. Also auch wenn man sich die geografische Lage anschaut, wenn man sich anschaut, wir hatten letztes Jahr in Deutschland den Exist-Leuchtturm-Wettbewerb Startup Factories, wo auch in Hessen mit Futury einer von diesen Factories eine Förderung bekommen hat. Das sind durchaus Dinge, die es sehr attraktiv machen, denn wir sehen aus der Forschung, dass Ökosysteme ein ganz, ganz wichtiger Teil für Gründerinnen und Gründer sind. Der Austausch miteinander, untereinander, aber auch der Austausch mit etablierten Mittelständlern beispielsweise aus der Region sind alles Dinge, die Startups über die oft schwierige Anfangszeit hinaus helfen.
7: Wie wichtig sind Startups für die deutsche Wirtschaft? Welche Chancen eröffnen sie? Darüber habe ich gesprochen mit Professor Nadine Kammerlander. Wie es um Gründungen im Bereich KI und Finanzen steht in Hessen, darum geht's dann in der nächsten halben Stunde.
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7: Und wir haben hier ein konkretes Beispiel zu einer Gründung. Wäre es nicht toll, wenn am Haus selbst man Regenwasser speichern und das an heißen Tagen dann auch noch zur Kühlung dieses Hauses nutzen könnte? Welche Ideen da eine Architektin aus Darmstadt hat und wie weit das Projekt schon ist, Alicia Lindhoff weiß mehr.
18: Christina Eisenbart steht mitten in der Frankfurter Innenstadt an einer großen Kreuzung, umgeben von Hochhausfassaden und viel Glas, Beton und Metall. Mit einer Wärmebildkamera scannt die 33-Jährige ihre Umgebung. Auf dem Display ist ziemlich viel Rot zu sehen. Das heißt maximale Erhitzung.
19: Versiegelte Plätze und dahinter eine Skyline, die nahezu komplett verglast ist. Sprich, die Solarstrahlung reflektiert auf Oberflächen, die sich extrem aufheizen und die Wärme entsprechend wieder an den Stadtraum abgeben.
18: Solche Erkundungen macht Christina Eisenbart mit ihren Studierenden an der TU Darmstadt regelmäßig. Sie suchen nach Wegen, Städte besser auf Klimawandel und Extremwetterereignisse vorzubereiten.
19: Es hat mich schon immer angetrieben, mit Architektur Antworten zu finden auf die globalen Herausforderungen unserer Zeit.
18: Eine mögliche Antwort hat Christina Eisenbart selbst entwickelt. Ein Material namens Hydroskin, frei übersetzt Wasserhaut. Man kann es von außen an Häuserfassaden anbringen, um sie zu kühlen. Wie das funktioniert, demonstriert die Wissenschaftlerin an einem kleinen Stück des wenige Zentimeter dicken, milchig schimmernden Gewebes aus feinen Polyesterfäden. Als Christina Eisenbart Wasser darauf sprüht, bleiben unzählige kleiner Tropfen in den Verästelungen des Materials hängen.
19: Mit Hydroskin adressieren wir gleich mehrere Funktionen. Zum einen nehmen wir Regenwasser in der Gebäudefassade auf und entlasten damit unsere Kanalisationsinfrastruktur bei Starkregenereignissen.
18: So kann das Risiko für Überschwemmungen gesenkt werden. Das aufgefangene Regenwasser fließt in einen Speicher, wird gereinigt und in Hitzeperioden durch Drüsen zurück in die Fassade geleitet.
19: Um durch Verdunstung natürlich zu kühlen. Und zwar das Gebäudeinnere, aber vor allem auch den Stadtraum. Gerade während Hitzeperioden, wie wir sie jetzt in den letzten Wochen erlebt haben.
18: Die Wissenschaftlerin sagt, selbst bei Temperaturen um 35 Grad kann das Mikroklima an der Fassade so auf 18 oder 19 Grad gesenkt werden. Ob es wirklich realistisch ist, dass künftig ganze Gebäude mit Hydroskin umhüllt werden, weiß Christina Eisenbart nicht. Sie sagt aber, das Material biete viele Gestaltungsmöglichkeiten, könne gefärbt, bedruckt oder verformt werden. Und funktioniere auch, wenn es nur an Teilen einer Fassade angebracht wird. Aktuell arbeitet sie mit ihrem Team daran, das Material weiter zu verbessern.
19: Parallel suchen wir natürlich auch erste Pilotanwendungen, um das System jetzt wirklich in die Baupraxis zu bringen, weil wenn man sich die letzten Wochen anschaut, die Herausforderungen sind da, die Lösung ist da und jetzt gilt es, das Ganze auch voranzutreiben und umzusetzen.
18: Bald wird Christina Eisenbart den Einsatz von Hydroskin schon mal an einem Gebäude in Darmstadt testen.
7: Hydroskin, ein Material zur Kühlung von Fassaden. Alicia Lindhoff über den Forschungsstand.
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1: 8.31 Uhr. USA einigen sich mit Saudi-Arabien auf Atomabkommen. Urteil des Verfassungsgerichts erwartet zu Zeitplan bei Ampel-Heizungsgesetz. Wadefuhl beendet Afrika-Reise. Das Wetter, oft Sonnenschein, teils auch Wolken, 18 bis 25 Grad. Mein Name ist Heiko Schneider. Guten Morgen. Die USA haben sich mit Saudi-Arabien auf ein Atomabkommen geeinigt. Das hat das US-Energieministerium in Washington mitgeteilt. Demnach geht es um ein ziviles Programm. Atomwaffen soll Saudi-Arabien nicht bauen dürfen. Aus der Nachrichtenredaktion Pascal Küpper.
20: Schon länger war über ein solches Abkommen diskutiert worden. Jetzt ist die Rede von einer jahrzehntelangen Partnerschaft mit milliardenschweren Aufträgen für die US-Atomindustrie. Nach amerikanischen Angaben wird es Saudi-Arabien ermöglicht, Reaktoren zu bauen, Uran anzureichern und radioaktive Abfälle wieder aufzubereiten. Die Sorge vor einem Wettrüsten im Nahen Osten ist groß. Saudi-Arabiens Kronprinz bin Salman hat zwar mehrfach gesagt, sein Land strebe keine Atomwaffen an, aber im Falle einer iranischen Atombombe wolle man gleichziehen.
1: Das alte sogenannte Heizungsgesetz der Ampelregierung ist gleich noch einmal Thema vom Bundesverfassungsgericht. Die Richter verkünden nachher ihr Urteil über die Frage, ob die Abgeordneten im Bundestag vor der Abstimmung über das Gesetz genügend Zeit hatten. Aus Karlsruhe, ARD-Reporter Max Bauer.
21: Einige Tage vor der Abstimmung legte die Koalition noch einmal Änderungen zum Gesetzesentwurf vor. Damit bliebe den Abgeordneten aber zu wenig Zeit, um sich mit den komplexen Änderungen zu beschäftigen, so die Kritik des CDU-Abgeordneten Thomas Heilmann. Er klagte in Karlsruhe und verband seine Klage mit einem Eilantrag. Der Bundestag musste die abschließenden Beratungen samt Abstimmung damals verschieben. Heute entscheidet das Bundesverfassungsgericht nun in der Hauptsache grundsätzlich über die Frage, wie viel Zeit müssen Abgeordnete haben, um sorgfältig an der Gesetzgebung arbeiten zu können.
1: Außenminister Wadefuhl beendet seine viertägige Afrika-Reise heute mit einem Besuch in Südafrika. In der Wirtschaftsmetropole Johannesburg trifft er sich mit Präsident Ramaphosa und Außenminister Lamola. Außerdem ist ein Besuch bei Siemens Energy vorgesehen. Die Firma ist am Netzausbau des Landes beteiligt. Insgesamt gibt es über 600 deutsche Firmen, die sich in Südafrika engagieren. Das Land ist der größte deutsche Handelspartner auf dem afrikanischen Kontinent. Die Windkraft in Hessen ist in den ersten 6 Monaten des Jahres weiter ausgebaut worden. Laut dem Bundesverband Windenergie kamen insgesamt 13 Windräder dazu. 23 Anlagen wurden neu gebaut, 10 wurden stillgelegt. Damit wird auch mehr Strom aus Windenergie erzeugt, denn die neuen Anlagen sind leistungsfähiger als die alten. Viele weitere Windkraftprojekte liegen allerdings auf Eis, unter anderem, weil gegen sie geklagt wird. So befasst sich der Verwaltungsgerichtshof in Kassel heute mit einem Windparkprojekt im Kreis Waldeck-Frankenberg. Brücken, Tore, Fenster. Bisher waren sie das prägende Merkmal der Euro-Banknoten. Doch damit ist bald Schluss. Ab heute können die Menschen in der Eurozone über das Aussehen der künftigen Geldscheine mitentscheiden. Aus der ARD-Finanzredaktion Klaus-Rainer Jackisch.
5: Die künftigen Euroscheine werden entweder europäische Persönlichkeiten und Kulturräume oder europäische Flüsse und Vögel sowie europäische Institutionen zieren. Ihre Einführung ist nach aufwendigen Tests und Sicherheitsverfahren ab Ende 2028 geplant. Zuvor haben auch die rund 350 Millionen Bürgerinnen und Bürger der Eurozone ein Mitspracherecht. Auf der Internetseite der Europäischen Zentralbank können Sie ab heute Nachmittag mitbestimmen, welche Motivserie sich durchsetzen soll. Das letzte Wort hat dann der EZB-Rat, der darüber im Dezember entscheiden wird.
1: Und das haben wir heute noch im Blick. Die Europäische Zentralbank gibt am Nachmittag ihre neue Zinsentscheidung bekannt. Experten rechnen damit, dass der Zinssatz unverändert bei 2,25% bleibt, trotz weiter steigender Energiepreise. Und in Hannover ist heute der erste Wettkampftag der Finals, also der deutschen Meisterschaften in verschiedenen Sportarten. Zum Auftakt treten die Turner im Mehrkampf an. Medaillen können sich auch die Schwimmer sichern. Und das waren die Nachrichten. Das Wetter. Noch ist der Himmel teils stark bewölkt. Später kommt zwischen den Wolken häufig die Sonne durch, vor allem im Süden. Die Höchstwerte dann 18 Grad im Upland bis 25 Grad an Rhein und Main. Morgen nur noch wenige Wolken und mehr Sonne bei 21 bis 28 Grad. Die weiteren Aussichten. Auch am Samstag viel Sonnenschein bis 32 Grad. Am Sonntag dann wieder mehr Wolken und teilweise Schauer, maximal 27 Grad. Die Zeit 8.35 Uhr.
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1: Die A3 Würzburg Richtung Frankfurt. Zwischen Seligenstadt und Hanau 1 Kilometer stockender Verkehr an einer geräumten Unfallstelle. A3 Frankfurt Richtung Würzburg. Zwischen Frankfurt Süd und Offenbacher Kreuz 2 Kilometer stockender Verkehr wegen einer Tagesbaustelle auf dem linken Fahrstreifen. A45 Dortmund Richtung Gießen. Zwischen Herborn West und Ehringshausen 3 Kilometer Stau wegen Reinigungsarbeiten auf dem rechten Fahrstreifen. Und ganz frisch reingekommen, Vorsicht bitte auf der A5 Darmstadt Richtung Frankfurt. Zwischen Darmstädter Nordkreuz und Weiterstadt. Dort liegen Reifenteile auf der Fahrbahn.
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7: Einen schönen guten Morgen wünsche ich Ihnen. Der Kandidat ist gefunden. Der Weg ist frei für Thorsten Frei. Gestern wurde bekannt, auf welchen Kandidaten für den Unionsfraktionschefposten sich CDU-Chef Friedrich Merz und CSU-Chef Markus Söder geeinigt haben. Sie haben Thorsten Frei vorgeschlagen, der zurzeit Kanzleramtschef ist und damit bereits an einer Schaltstelle der Macht sitzt. Nächste Woche wird die Wahl stattfinden für diesen Posten. Ob Frei eine gute Wahl sein könnte, darüber wird in Berlin natürlich gerade heftig diskutiert. Über die Reaktionen unsere Hauptstadtkorrespondentin Katrin Auer.
2: Einer meldet sich sogar aus Afrika. Außenminister Johann Wadephul von der CDU, gerade auf Dienstreise.
3: Thorsten Frei ist genau der richtige Mann, den die CDU-CSU-Fraktion jetzt braucht.
2: Und auch im Inland sind die Reihen geschlossen. Lob für die Personalie Thorsten Frei kommt etwa von Alexander Hoffmann von der CSU, der den Job des Unionsfraktionschefs gerade kommissarisch macht.
22: Ich begrüße diesen Vorschlag ausdrücklich.
2: Dieser Vorschlag kommt von den Vorsitzenden von CDU und CSU, Friedrich Merz und Markus Söder. Sie wollen Thorsten Frei als Nachfolger von Jens Spahn. Der ist am Samstag nach massiver Kritik zurückgetreten, wegen seines Umgangs mit dem Thema Leihmutterschaft. Nun also Thorsten Frei. Seit gut 14 Monaten ist er Kanzleramtschef. Jetzt soll er an der Spitze der Unionsfraktion für stabile Mehrheiten im Bundestag sorgen. Keine leichte Position. Immerhin hat die schwarz-rote Koalition dort nur eine knappe Mehrheit. Der parlamentarische Geschäftsführer der Fraktion, Steffen Bilger, zeigt sich zufrieden mit Frei als Kandidat für den Posten.
23: Er kennt die Fraktion in- und auswendig als ehemaliger erster parlamentarischer Geschäftsführer. Er weiß, worauf es ankommt, die Fraktion stark zu vertreten, aber auch den Zusammenhalt in der Koalition in den Mittelpunkt zu stellen.
2: Für den Koalitionspartner SPD äußert sich Dirk Wiese ebenfalls zuversichtlich. Er ist parlamentarischer Geschäftsführer der SPD-Fraktion und kennt Thorsten Frey lange.
4: Ich denke, dass die Zusammenarbeit hier sehr vertrauensvoll fortgesetzt werden wird. Und von daher setzen wir darauf, dass wir gemeinsam mit ihm den Herausforderungen innen- und außenpolitisch uns stellen werden.
2: Aber ist Thorsten Frey tatsächlich der richtige Mann für den Posten? Immerhin gilt er als loyale rechte Hand des Kanzlers. Kann er die durchaus meinungsstarke Unionsfraktion auch entschlossen gegenüber der Regierung vertreten? Der kommissarische Fraktionschef Hoffmann sagt auf die Frage ja.
8: Die Fraktion hat den Anspruch, eine selbstbewusste Fraktion zu sein, auch gegenüber dem Kabinett der Bundesregierung und auch gegenüber dem Bundeskanzler. Das ist von den Rahmenbedingungen allen Beteiligten bekannt. Und aus meiner früheren Zeit mit ihm bin ich sehr zuversichtlich, dass uns das mit Thorsten Frey sehr gut gelingen wird.
2: Die Politikwissenschaftlerin Julia Reuschenbach betont, mit einem Wechsel von Thorsten Frey an die Fraktionsspitze könnten mehrere Probleme gleichzeitig gelöst werden. Immerhin wollte Frey schon letztes Jahr gerne Fraktionsvorsitzender werden. Und als Kanzleramtschef wurden ihm einige der bisherigen Probleme der Koalition angelastet. Für sie wäre der Jobwechsel
10: potenziell meines Erachtens auf jeden Fall eine Win-Win-Situation, sowohl für den Bundeskanzler als auch für Thorsten Frey. Denn in der jetzigen Konstellation mit Thorsten Frey im Kanzleramt waren ja auch beide, hatte man den Eindruck, und eben am letzten Ende auch die Fraktion, auch nicht ganz zufrieden.
2: Am kommenden Mittwoch soll die Fraktion über Frey als neuen Chef abstimmen. Wer ihn im Fall der Zustimmung im Kanzleramt beerbt, ist noch offen.
7: Könnte Thorsten Frey ein guter Fraktionsvorsitzender für die Unionsfraktion werden? Wie das gerade bewertet wird in Berlin, das hat uns Katrin Aue zusammengefasst.
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16: 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Der neue Boom der Start-ups.
7: Es braucht Mut, eine gute Idee natürlich und die Bereitschaft, ins Risiko zu gehen. Immer mehr Menschen in Hessen wagen derzeit den Schritt und gründen ein Start-up. Die Zahl der Neugründungen ist im ersten Halbjahr deutlich gestiegen. Frankfurt gehört zu den dynamischsten Gründungsstandorten Deutschlands. Ich habe mit Alice Rettig gesprochen. Sie ist Geschäftsführerin des Tech-Quartiers in Frankfurt, einem der wichtigsten Zentren der hessischen Start-up-Szene. Seit seiner Gründung hat das Tech-Quartier mehr als 600 junge Unternehmen begleitet. Frau Rettig selbst kommt aus der Wissenschaft und hat viele Jahre dazu geforscht, wie Start-ups erfolgreich wachsen können. Jetzt also 82% mehr Neugründungen als im letzten Halbjahr. Frau Rettig, was löst diese Zahl bei Ihnen aus?
11: Ja, also ganz viel Freude, wenn wir uns die Zahl der aktuellen Neugründungen angucken. Man merkt einfach wieder wirklich Bewegungen und auch Aufbruchstimmung im Ökosystem zu spüren. Und wir sehen das tatsächlich nicht nur in der Zahl von Neugründungen, sondern auch in den direkten Gesprächen, die wir mit unseren Startups haben, in Gesprächen über gewonnene Projekte und Deals und auch Investments. Die letzten Jahre waren, glaube ich, nicht so ganz einfach für die Startup-Welt. Erhebliche Herausforderungen, aber jetzt haben wir wieder Drive und Aufbruchstimmung und das ist wirklich schön.
7: Welche Themen treiben die Startup-Szene derzeit besonders um?
11: Ja, also es ist definitiv KI. Also laut den aktuellen Studien sind 27% aller Neugründungen KI-Startups in Deutschland. Mhm. Sieht man auch in den Investitionen. Also wenn wir uns zum Beispiel die aktuelle KfW-Studie nehmen, dann sind, glaube ich, über 3 Milliarden Euro im letzten Jahr in deutsche KI-Startups geflossen. Das ist natürlich enorm. Wenn ich mir jetzt so Hessen ein bisschen genauer angucke, dann sehen wir in Hessen und gerade auch hier in Frankfurt aber auch noch den großen Trend im Finanzsektor, also auch in den Fintechs. Und das freut uns als Fintech-Hub natürlich auch noch sehr. Also fast jede 10. Neugründung in Hessen hat einfach diesen Fintech-Bezug. Und das ist damit doppelt so hoch wie der Bundesdurchschnitt.
7: Ja, Frankfurt ist ja auch einfach ein großer Finanzplatz. Wie ist das jetzt genau, wenn man sagt, es sind so viele Neugründungen im Bereich KI? Haben Sie da ein Beispiel für uns?
11: Ja, ganz viele. Also wenn wir uns jetzt irgendwie den Finanzsektor angucken, dann haben wir zum Beispiel Donnerstag AI. Ich weiß nicht, ob Sie die kennen, auch aus Hessen, die im Bereich KI machen. Die sind, glaube ich, nicht neu gegründet. Aber ganz, ganz spannendes Finanz-Startup, was dann irgendwie KI mit reinnimmt in die Prozesse oder einfach Automatisierung im Bereich, ja, also ganz vielfältig.
7: Neben der Technologie spielt laut Studie auch die wirtschaftliche Unsicherheit in Deutschland gerade eine Rolle. Wie blicken Sie darauf?
11: Ja, ich glaube, die wirtschaftliche Unsicherheit ist schon real und bremst viele Innovationen. Leider ist es gerade so, dass in diesen Zeiten dieses ganze Thema Innovation von potenziellen Kapitalgebern oder auch von Corporates oft nach hinten geschoben wird und depriorisiert wird. Zum anderen muss man aber auch sagen, dass genau in Zeiten, die sich durch wirtschaftliche Unsicherheit auszeichnen, deutlich robustere Geschäftsmodelle einfach entstehen. Also die Gründer gründen bewusster, resilienter, nicht unbedingt einfach nur der

0: beispielsweise auch einen neuen Markt erschließen wollen. Wir haben viele ausländische Startups, die zu uns kommen und dann mit uns gemeinsam den deutschen Markt beispielsweise erobern wollen. Also junge Gründer und Gründerinnen bis auch zu deutlich reiferen Teams schon. Aber unabhängig dessen, glaube ich, lässt sich das meistens auf zwei Erfolgsfaktoren eigentlich herunterbrechen. Zum einen ist es der Zugang zum Netzwerk. Also es braucht immer das richtige Netzwerk, die richtigen Personen, die Türen öffnen, die Impulse setzen. Und zum anderen ist es der Zugang zu Kapital. Und gerade bei Letzterem hat Deutschland doch noch auch Aufholpotenzial.
1: Ja, ohne Geld geht nichts. Wenn Sie auf die kommenden 5 Jahre blicken, wie könnte die hessische Startup-Szene dann aussehen?
0: Ich glaube, in 5 Jahren wird die hessische Startup-Szene reifer sein und erwachsener sein und auch ein bisschen internationaler. Ich würde davon ausgehen, dass gerade auch noch Fintech und Digital Finance weiterhin unsere Markenzeichen hier in Hessen sind. Wir aber auch viel mehr KI und auch nachhaltige Tech-Startups sehen werden, die einfach eng mit Industrie und Finanzsektor und Mittelstand zusammenarbeiten. Und ich hoffe natürlich sehr, dass das nächste deutsche Unicorn einfach aus Hessen kommt.
1: Sehr fokussierte Start-up-Gründer wenden sich derzeit an Tech-Quartier, das Gründungsprozesse begleitet. Ich habe mit der Geschäftsführerin Alice Rettig gesprochen. Hessen hebt ab, der neue Boom der Start-ups. Das Thema heute Morgen bei uns.
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1: Bisher kommt Saudi-Arabien ohne Atomkraft aus, will das aber schon lange ändern. Und jetzt steht Saudi-Arabien offenbar kurz davor, ein eigenes Atomprogramm auf den Weg bringen zu können, selbst Uran anreichern zu können. Ein entsprechendes Abkommen mit den USA ist wohl verhandelt. Was dahinter steckt, das berichtet uns Moritz Behrendt und er schaut zunächst zurück auf den letzten Besuch von Donald Trump in Saudi-Arabien.
3: Als US-Präsident Donald Trump im letzten Jahr in die saudische Hauptstadt Riad gereist ist, wurde er mit viel Pomp empfangen. Die Saudis versprachen milliardenschwere Investitionen, Kronprinz Mohammed bin Salman und Trump überboten sich gegenseitig mit schmeichelnden Worten. Von der besonderen Partnerschaft beider Länder schwärmte Trump und von der Freude, den Kronprinzen immer wieder zu sehen. Der Besuch wurde medial als großer Erfolg gefeiert. Was damals unterging? 2 der wichtigsten Wünsche Saudi-Arabiens blieben unerfüllt. Der nach einer robusten Sicherheitsgarantie durch die USA und der nach Unterstützung beim Aufbau eines Atomprogramms. Das sei strategisch für Saudi-Arabien besonders wichtig, sagte damals der saudische Politikwissenschaftler Aziz Al-Rashian. Sollte es hier vorangehen, würde dies der saudischen Industrie einen entscheidenden Schub verleihen. Genau den Schub, den sie benötigt, um die für 2030 gesteckten Ziele zu erreichen. Vision 2030 heißt das Reformprogramm, mit dem de facto Herrscher bin Salman die saudische Wirtschaft umkrempelt. Dabei setzt er zunehmend auf energieintensive Branchen. So sollen riesige Rechenzentren entstehen für künstliche Intelligenz. Atomkraftwerke könnten den dafür benötigten Strom produzieren. Das Streben Saudi-Arabiens nach nuklearer Energie ist nicht neu und hat auch politische Seiten. Dabei gehe es nicht zuletzt ums Prestige, sagt Atomexpertin Nur Aid. Die Nachbarn aus den Vereinigten Arabischen Emiraten rühmten sich damit, das erste arabische Land in der Region mit Atomreaktoren zu sein. Das Kraftwerk Baraka wurde vor 6 Jahren in Betrieb genommen und ziert sogar einen emiratischen Geldschein. Auch in Ägypten ist ein Atomkraftwerk in Bau mit Unterstützung aus Russland. Noch stärker im Fokus steht die Rivalität der Saudis mit 2 anderen regionalen Mächten, Israel und Iran. Israel nutzt Nuklearenergie zur Forschung und ist im Besitz von Atomwaffen, auch wenn sich das Land dazu offiziell nie bekannt hat. Der Iran wiederum verfolgt bereits seit Schah-Zeiten über ein Atomprogramm, zunächst noch mit Hilfe aus westlichen Staaten wie den USA, Frankreich und der Bundesrepublik Deutschland. Nach der Islamischen Revolution im Jahr 1979 errichtete der Iran dann Anlagen zur Urananreicherung. Die diene ausschließlich zivilen Zwecken, betont das Regime in Teheran seither immer wieder. Israel und westliche Staaten werfen dem Iran jedoch vor, nach Atombomben zu streben. Das zu verhindern, ist eines der Ziele im aktuellen Krieg. Atombomben im Iran, eine Sorge, die offenbar auch in Saudi-Arabien ernst genommen wurde. So sagte Kronprinz bin Salman vor 8 Jahren. Was, wenn der Iran in einigen Jahren nur noch Tage von der Herstellung einer Atombombe entfernt ist? Teheran wird sich nicht an Verträge halten, sondern die Bombe bauen. Das zwingt uns dann, Iran mit nuklearen Mitteln entgegenzutreten.

0: Das Risiko, dass im Nahen Osten ein nukleares Wettrüsten stattfinden könnte, war ein Grund für die Zurückhaltung der USA bei der Unterstützung Riads. Ein anderer war, dass auch Trump Saudi-Arabien im letzten Jahr mit einem unerfüllten Wunsch verlassen hat. Dass Saudi-Arabien Beziehungen zu Israel aufnimmt, im Rahmen der sogenannten Abraham-Abkommen. Das hat die saudische Regierung zuletzt vehement abgelehnt. Sie wirft Israel vor, im Gazastreifen einen Völkermord an den Palästinensern zu verüben. Diese Differenzen bleiben. Der nuklearen Zusammenarbeit zwischen Saudi-Arabien und den USA scheinen sie jetzt jedoch nicht mehr im Wege zu stehen.
1: Saudi-Arabien will ein eigenes Atomprogramm aufbauen und die USA unterstützen das jetzt. Das hat auch mit dem Iran-Krieg zu tun.
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1: Schauen wir auf einen anderen Krieg. Ins Gespräch zu kommen könnte vielleicht ein erster Schritt sein, um den Ukraine-Krieg zu beenden. Am Rande des Asientreffens in Manila wollen der russische Außenminister Sergej Lavrov und der amerikanische Marco Rubio zusammenkommen. Hauptthema wird die Ukraine sein. Wir würden diesen Krieg gern beendet sehen, das sagt der Amerikaner. Und Lavrov hat im Vorfeld schon wissen lassen, dass ihn interessieren würde, was Donald Trump meint, wenn er sagt, dass im Ukraine-Krieg eine baldige Lösung möglich sei. Ich habe mit Carsten Kühntop, unserem Korrespondenten in Washington, gesprochen. In der letzten Zeit hatte man das Gefühl, dass die USA so beschäftigt sind mit dem Iran, dass da eigentlich gar keine Kapazitäten mehr frei sind für die Ukraine und dass da auch gar kein wirkliches Interesse besteht, sich groß zu engagieren. Ändert sich das gerade wieder?
3: Nein, überhaupt nicht. Sicherlich wünscht sich Trump, dass dieser Ukraine-Krieg einfach weggehen würde, wie auch der Iran-Krieg. Aber der Fokus in Washington ist derzeit einzig der Iran-Krieg. Mittlerweile sind 18 amerikanische Soldatinnen und Soldaten gefallen, rund 450 sind verletzt worden. Die Benzinpreise steigen wieder. Und selbst der ein und andere Republikaner im Kongress fragt sich, wenn die Kameras aus sind, ob der Präsident eigentlich irgendeine Strategie dafür hat, wie er den Iran in die Knie zwingen könnte und wie die USA diesen Krieg doch noch irgendwie gewinnen könnten. Trump hat allerdings Glück, muss man sagen. Gerade sind Sommerferien und viele Amerikaner sind im Urlaub. Die haben sich aus den aktuellen Nachrichten ausgeklinkt und verfolgen das nicht so richtig.
1: Gibt es denn eine baldige Lösung, die Trump vorschweben könnte? Eine, von der Lavrov auch gerne hören würde?
3: Also ich kenne keine neuen Ideen, die aus dem Weißen Haus gekommen wären oder von Trump auch selbst. In den letzten Monaten, muss man sagen, ist Trump wesentlich wohlwollender und freundlicher mit dem ukrainischen Präsidenten umgegangen als früher. Wir erinnern uns, früher hieß es, sie haben keine Karten. Aber jetzt sieht Trump, dass die Ukraine Karten hat. Und vermutlich will Trump am Ende dieses Konfliktes nicht auf der Seite der Verlierer stehen. Zum Beispiel hat er kürzlich die ukrainischen Angriffe auf die Energieinfrastruktur tief in Russland befürwortet, denn das könne dazu beitragen, dass der Krieg zu einem Ende komme, hat Trump gesagt. Gleichzeitig wissen wir aber auch, dass Trump und seine Familie von einträglichen Geschäftsvereinbarungen mit Russland träumen. Und wir wissen ebenfalls, dass Putins Abgesandte seit langem versuchen, Trump genau damit zu ködern. Also sie halten ihm tolle Deals vor Augen, wofür Trump dann doch nur einfach die Ukraine unter den Bus werfen müsste. Bisher hat das aber nicht geklappt.
1: Reden Trump und Putin eigentlich noch miteinander?
3: Ja, das tun sie. Das letzte öffentlich bekannte Gespräch fand ausgerechnet am US-Nationalfeiertag statt, am 4. Juli. Es dauerte 90 Minuten. Trump hat danach gesagt, dass das eine sehr gute Konversation gewesen sei. In ein paar Tagen ist Selenskyj dann in den USA wahrscheinlich, um an der Beerdigung von Senator Lindsey Graham teilzunehmen. Er hatte gesagt, dass er das machen möchte, denn Graham war ein ganz großer Freund der Ukraine hier in den USA, ein republikanischer Senator. Gut möglich also, dass Selenskyj vielleicht dann auch eine Audienz im Weißen Haus bekommt. Selenskyj hat gerade auch mit Witkoff und Kushner gesprochen, mit den beiden Sonderdiplomaten von Präsident Trump. Und Selenskyj wünscht sich sehr, macht der ein ums andere Mal deutlich, dass die Amerikaner wieder aktiv in die Diplomatie einsteigen.
1: Schauen wir auf die beiden Außenminister, Lavrov und Rubio. Die haben zuletzt vor einem Jahr gesprochen, auch beim Asiengipfel. Wie kommen diese beiden miteinander klar?
3: Marco Rubio war in seinem früheren Leben ein außenpolitischer Falke. Jemand, der Putin klare Kante gezeigt hat, ein Transatlantiker, der sehr sorgfältig die Beziehungen zu den Verbündeten in Europa gepflegt hat. Dann hat sich Rubio entschieden, alle persönlichen Prinzipien und Glaubenssätze über Bord zu werfen, um als Trumps Außenminister eine komplett andere Außenpolitik zu machen. Das ist ihm zwar gut gelungen, diese 180-Grad-Wende, aber das ist der Hintergrund, vor dem Sie Rubios Beziehung zu Lavrov sehen müssen. Nach allem, was wir wissen, ist das lediglich eine absolut professionelle Beziehung. Es ist keine Beziehung, wo man sich so auch auf persönlicher Ebene super verstehen würde.
1: Der Iran-Krieg wird in den USA ja äußerst kritisch gesehen von vielen. Wie ist denn die Stimmung bezüglich der Ukraine? Würden die Amerikaner ein verstärktes Engagement in diesem Konflikt befürworten?
3: Unbedingt. Im Laufe der Jahre ist die Unterstützung für die Ukraine unter den Amerikanern immer weiter gestiegen. Das zeigen entsprechende Meinungsumfragen. Dafür gibt es klare Mehrheiten hier. Es sind vor allem Anhänger der Demokraten, die sich wünschen würden, Trump würde sich deutlich für die Ukraine ins Zeug legen. Diese Leute sind peinlich berührt davon, dass Trump diese eigenartige Vorliebe hat für Putin, für andere Diktatoren und Autokraten. Ähnliches gilt auch für unabhängige Wähler und für einige Republikaner der alten Schule.
1: Der amerikanische und der russische Außenminister haben Gespräche geplant über die Ukraine und das am Rande des Asien-Gipfels, bei dem sowieso beide sein werden. Was da zu erwarten ist, darüber habe ich mit unserem Korrespondenten in Washington gesprochen, mit Carsten Kühntopp.
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1: Gleich zwei Austragungsorte für Wassersport sind in der Nähe von Hannover. Der Maschsee, der ist nur rund 6 Kilometer entfernt. Das Steinhuder Meer 33 Kilometer weg von Hannover. Perfekt also für die deutschen Meisterschaften, die Finals, die ab heute in und rund um Hannover ausgetragen werden. Und das in 24 Sportarten. Die Eröffnung dieser Finals ist gestern schon über die Bühne gegangen. Ina Kast war dabei.
4: 3x3-Basketballerin Sonja Greinacher hat das Größtmögliche erreicht. Sie darf sich Olympiasiegerin nennen. Auch bei der Eröffnungsfeier der Finals weht ein Hauch Olympia über den Maschsee von Hannover, findet sie.
5: Ja, absolut. Ich glaube, immer wenn so viele verschiedene Sportarten zusammenkommen, es ist wie ein nationales olympisches Feeling und macht jetzt schon Spaß.
4: Sagt Greinacher als eine, die die ganz große Bühne durch ihren Olympiasieg in Paris kennenlernen durfte und sich einen Namen gemacht hat. Ihn kennen dagegen bislang die wenigsten.
6: Ich heiße Rudolf, beziehungsweise Rudi, Spitzname Schopaus, und mache Jujutsu.
4: Jujutsu, bei weitem noch nicht so bekannt wie Karate oder Judo. Rudi hofft, den Leuten seine Sportart und die Vielseitigkeit von Kampfsport durch die Finals zu zeigen. Er muss nicht lange überlegen, was er an seiner Sportart so liebt.
6: Genau die Vielseitigkeit. Also im Wesentlichen verbindet es eben die Elemente aus Karate und Judo, also die Würfe aus dem Judo, die Schlagtechniken aus dem Karate, und hat trotzdem aber noch quasi Morale und Werte, die so traditionelle Kampfsportarten mit sich bringen, und grenzt sich dadurch halt vielleicht von sowas wie Mixed Martial Arts ab.
4: Und schon bei der launigen Eröffnungsfeier auf und am Maschsee hat der 27-Jährige in seiner Heimatstadt einen Vorgeschmack bekommen, was es bedeutet, wenn 24 verschiedene Sportarten bei einem Multisport-Event eine Bühne und Sichtbarkeit bekommen.
6: Ist auf jeden Fall super cool, hier mit anderen Sportarten zusammenzukommen, die auch teilweise vielleicht das erste Mal dabei sind oder auch nicht. Einfach so ein bisschen zu connecten und halt Wettkämpfe gleichzeitig auszutragen, ist halt was ganz anderes, als wenn ich jetzt für meine Meisterschaften in eine Stadt fahre und die Stadt weiß ganz oft vielleicht auch gar nichts davon. Hier weiß halt jetzt jeder, okay, 4 Tage, alle Sportarten in Hannover, und das ist ziemlich cool.
4: Nicht nur Sportler wie Rudi freuen sich extrem darüber, auch die sportbegeisterten Menschen in der Region.
7: Das ist für alle schön, das ist für die Sportler schön und für die Zuschauer bei dem Wetter super.
8: Deutschland ist ja leider immer das Fußball sehr gut angesagt, ist sonst noch vielleicht Handball und Eishockey, und jetzt hat man in kurzen Tagen die Möglichkeit, mal wirklich viele Randsportarten zu sehen.
4: So mancher Fan war schon von den Breakdance-Einlagen auf der schwimmenden Bühne bei der Eröffnungsfeier komplett begeistert.
9: Das war genauso Wahnsinn, wie die getanzt hat. Die Beine sonst wo, das ist kein Sport mehr, das ist ja schon Akrobatik.
4: Ob Breakdance, 3x3-Basketball oder Jujutsu, bei den Finals in Hannover ist für jeden was dabei.
1: Die Finals in Hannover, ein Megasport-Event, bei dem die deutschen Meister in gleich 24 Sportarten ermittelt werden. Manche Sportart ist nicht so bekannt. Ina Kast hat uns berichtet. Heute geht's sportlich los.
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1: 9 Uhr. Bund will Hürden für Abschiebungen nach Afghanistan senken. USA und Saudi-Arabien schließen Atomabkommen. Waldbrände wüten weiter in Südeuropa. Das Wetter, ein Wechsel aus von Sonne und Wolken, 18 bis 25 Grad. Mein Name ist Heiko Schneider. Guten Morgen. Abschiebungen nach Afghanistan sollen in Zukunft generell leichter möglich sein. Das hat Hessens Innenminister Poseck gesagt. Zurzeit liefen schon die Vorbereitungen, damit nicht mehr nur Straftäter abgeschoben werden können. ARD-Hauptstadt-Korrespondentin Christina Nagel.
2: Der hessische Innenminister verweist auf neue Vorgaben der Bundespolizei. Wurden bisher einzelne Straftäter und Gefährder abgeschoben, sollen künftig auch nicht straffällig gewordene Afghanen, die ausreisepflichtig sind, zurückgeschickt werden. Innenminister Dobrindt hat in der Vergangenheit immer wieder deutlich gemacht, dass er den Kreis derjenigen, die nach Afghanistan zurück müssen, erweitern will. Kritik an der Entscheidung, die Hürden abzusenken, kommt von Organisationen wie dem Flüchtlingsrat und Amnesty International.
1: Die US-Regierung will Saudi-Arabien dabei helfen, ein ziviles Atomprogramm aufzubauen. Die Energieminister beider Länder haben dazu in Washington ein Abkommen unterzeichnet. Die USA betonten, es sei auch vereinbart worden, dass Saudi-Arabien keine Atomwaffen herstellen dürfe. Im Parlament in Washington gibt es aber Kritik an dem Abkommen. Viele Abgeordnete verweisen auf die instabile Lage im Nahen Osten. Das alte sogenannte Heizungsgesetz der Ampelregierung ist gleich noch einmal Thema vom Bundesverfassungsgericht. Die Richter verkünden in einer Stunde ihr Urteil über die Frage, ob die Abgeordneten im Bundestag vor der Abstimmung über das Gesetz genügend Zeit hatten. Aus Karlsruhe ARD-Reporter Max Bauer.
3: Einige Tage vor der Abstimmung legte die Koalition noch einmal Änderungen zum Gesetzesentwurf vor. Damit bliebe den Abgeordneten aber zu wenig Zeit, um sich mit den komplexen Änderungen zu beschäftigen, so die Kritik des CDU-Abgeordneten Thomas Heilmann. Er klagte in Karlsruhe und verband seine Klage mit einem Eilantrag. Der Bundestag musste die abschließenden Beratungen samt Abstimmung damals verschieben. Heute entscheidet das Bundesverfassungsgericht nun in der Hauptsache grundsätzlich über die Frage, wie viel Zeit müssen Abgeordnete haben, um sorgfältig an der Gesetzgebung arbeiten zu können.
1: Evakuierungen wegen Waldbränden in Frankreich und Spanien. Bei Bordeaux mussten laut Behörden 12.000 Anwohner und Touristen in Sicherheit gebracht werden. Unter anderem wurden 6 Campingplätze geräumt. Das Feuer am Cap Ferret war gestern ausgebrochen und hatte sich schnell ausgebreitet. Mittlerweile sind 2.000 Hektar Land verbrannt. Auch südwestlich der spanischen Hauptstadt Madrid mussten mehrere Gemeinden evakuiert werden. Und auf Sizilien in Italien kämpft die Feuerwehr ebenfalls gegen Waldbrände. Ende Juni hatte die Stadt Frankfurt ein Zeltlager für Obdachlose aufgebaut. In den nächsten Wochen sollen die Zelte wieder abgebaut werden. Wie das Sozialdezernat mitgeteilt hat, sollen die Menschen in 4 festen Unterkünften Notschlafmöglichkeiten bekommen. Hintergrund: Die Stadt hatte die Notunterkunft in der U-Bahn-Station Eschenheimer Tor kurzfristig geschlossen. Grund dafür ist ein mangelhafter Brandschutz. Lieber Ausbildung als Studium. So sieht die Entscheidung vieler junger Menschen nach ihrem Schulabschluss aus. Das zeigt eine Studie der Bertelsmann Stiftung. ARD-Reporterin Julia Thies.
4: Rund 90% der Befragten sehen die Ausbildung als gute Basis für die Karriere. Etwa ein Drittel der Schüler will nach dem Abschluss eine Ausbildung machen. Trotzdem bleiben viele Ausbildungsplätze frei. Dafür nennt die Studie mehrere Gründe. Betriebe und Bewerber sind oft nicht in derselben Region oder die Wünsche passen fachlich nicht zusammen. Außerdem seien in Auswahlverfahren zu oft die Schulnoten wichtiger als die Motivation und praktische Fähigkeiten.
1: Das waren die Nachrichten. Das Wetter. Noch ist der Himmel teils stark bewölkt. Später zeigt sich immer öfter die Sonne. Die Höchstwerte dann 18 Grad im Upland bis 25 Grad an Rhein und Main. Morgen nur noch wenige Wolken und mehr Sonne bei 21 bis 28 Grad. Die weiteren Aussichten: Auch am Samstag viel Sonnenschein bis 32 Grad. Am Sonntag dann wieder mehr Wolken und teilweise Schauer, maximal 27 Grad. Die Zeit 9.04 Uhr.
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1: Vorsicht bitte auf der A5 Darmstadt Richtung Frankfurt. Zwischen Darmstädter Nordkreuz und Weiterstadt liegen Reifenteile auf der Fahrbahn. Und die A67 Mannheim Richtung Darmstadt zwischen Lorsch und Gernsheim. 3 Kilometer Stau und stockender Verkehr wegen einer Tagesbaustelle auf dem rechten Fahrstreifen.
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5: Schönen guten Tag. Es ist fast ein Jahr her, dass sich US-Außenminister Marco Rubio und sein russischer Amtskollege Sergej Lavrov nicht gesehen haben. Heute treffen sie sich wieder und wollen auch miteinander sprechen über die Ukraine. Treffpunkt ist Manila am Rande des Treffens der südostasiatischen Staatengemeinschaft ASEAN, in der ja 10 Staaten organisiert sind, unter anderem Indonesien, Thailand und Singapur. Die US-Regierung, die sich ja als Vermittler sieht zwischen dem Aggressor Russland und der Ukraine, ist in den vergangenen Monaten mit dem Krieg gegen den Iran beschäftigt und sämtliche Gespräche über ein mögliches Ende der Gefechte in der Ukraine, die liegen auf Eis. Was da also heute zu erwarten ist vom Treffen der beiden Außenminister in Manila, das können wir besprechen mit Björn Blaschke, unserem Korrespondenten für Moskau. Guten Morgen.
6: Guten Morgen.
5: Wie steht's denn gerade, Herr Blaschke, um die Beziehungen zwischen Russland und den USA?
6: Naja, ich glaube, es ist so, wie das russische Außenministerium heute Morgen schon veröffentlicht hat, nach dem Treffen zwischen den beiden Außenministern Rubio und Lavrov. Es fand ein ausführlicher Meinungsaustausch zu einer breiten Palette bilateraler und internationaler Themen statt. Das klingt nicht nach, sagen wir mal, tiefgreifenden Lösungen für den Ukraine-Krieg beispielsweise. Das klingt nicht so, als gäbe es auf der internationalen Ebene, also jenseits des Ukraine-Krieges, tiefgreifende Dinge, die Russland bewegen könnte. Und für mich ist es so, dass diese Beziehungen jetzt, sagen wir mal, gerade noch so lauwarm sind. Aber es gibt diese Beziehungen noch eben auf lauwarmer Flamme.
5: In welcher Lage befindet sich Moskau denn im Ukraine-Krieg aktuell und wie stellt der Kreml das dar?
6: Das eine ist, wie der Kreml es darstellt und wie es dann auf der anderen Seite tatsächlich an der Front ist. Das sind oft zwei unterschiedliche Dinge. Der Kreml stellt es grundsätzlich dar als, positiv für die russische Seite. Man komme voran, man erobere, man wolle auch noch diese und jene Ziele erreichen. Und de facto ist es aber so, zumindest das, was wir hören, und da muss man ja mal relativ vorsichtig sein, schließlich haben beide Seiten ein starkes Interesse daran, beide Seiten sich als positiv darzustellen. De facto ist es so, wie wir hören, dass Russland nicht so sehr vorankomme, wie es sich das wünscht.
5: Von US-Präsident Trump war ja zuletzt zu hören, dass es möglich sei, diesen Krieg zu beenden. Wie sieht das die russische Seite?
6: Die russische Seite sieht das grundsätzlich genauso. Also das hat auch Sergej Lavrov jetzt nochmal, wie es heißt, aus dem Außenministerium in Moskau bestätigt. Russland sei bereit dazu, politische und oder diplomatische Lösungen des Konfliktes zu finden. Und man sei immer wieder offen für die Vorschläge, die von amerikanischer Seite bei dem Treffen von Wladimir Putin und Donald Trump in Anchorage, das hatten Sie ja eben schon angesprochen, vor fast einem Jahr erzielt worden sind, Mitte August war es genau. Man erwartet letztlich, dass es eine diplomatische Lösung geben kann, aber die, und das macht Russland dann auch immer wieder klar, muss natürlich so sein, dass sie Russland entspricht. Also letztlich wünscht man sich, dass es Gebietsabtretungen gibt, Abtretungen von Gebieten, die Russland längst als russisch in seiner Verfassung völkerrechtswidrig festgeschrieben hat. Da geht es um 4 Regionen. Das erwartet man letztlich. Man erwartet, dass es eine Aufgabe, eine Kapitulation von ukrainischer Seite gibt. Und davon rückt man auch letztlich nicht ab.
5: Es ist natürlich schwierig, das alles immer von außen zu beurteilen. Aber was ist Ihre Einschätzung? Bringt das Ganze jetzt nochmal, dieses Treffen, nochmal Bewegung in mögliche weitere Vermittlungsgespräche?
6: Also ich habe nicht das Gefühl. Es ist so, dass man grundsätzlich aus Moskau hört, wir erwarten die Sondervermittler Witkoff und Kushner in Moskau. Das wird jetzt seit Wochen erzählt, dass es da ein Treffen geben könnte. Ich sehe nicht, dass es tatsächlich Reisebewegungen gibt in diese Richtung, sondern die USA sind vielmehr momentan entweder mit sich selbst beschäftigt, weil die Midterm-Wahlen anstehen, oder aber, und das steht natürlich auch mit den Midterms in Zusammenhang, mit dem Iran-Krieg, den zu beenden. Das ist, glaube ich, das, was man in Washington sich jetzt gerade auf die Fahnen geschrieben hat. Und da ist der Ukraine-Krieg letztlich einer, der lapidar gesagt hinten runterfällt.
5: Die beiden Außenminister der USA und Russland und ihr Treffen in Manila. Einschätzungen dazu waren das von unserem Korrespondenten für Moskau, Björn Blaschke. Vielen Dank.
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5: Südafrika ist die größte Volkswirtschaft in Afrika, südlich der Sahara und mit Abstand der wichtigste Wirtschaftspartner Deutschlands auf dem Kontinent. Knapp 600 deutsche Firmen sind dort aktiv. Der deutsche Außenminister Johann Wadephul ist ja gerade auf dem Kontinent unterwegs und bevor er in Südafrika ankommt, hat er auch in Nigeria einen Stopp gemacht.
7: Your Excellency. Johann Wadephul.
8: Eure Exzellenz Johann Wadephul sitzt im 8. Stock des nigerianischen Außenministeriums. Neben ihm seine Amtskollegin Bianca Odemegwu Oyugwu. Vor ihm beide Delegationen und die klatschen erst einmal freundlich für den deutschen Minister.
7: I welcome you and your delegation to Nigeria.
8: Nigeria, wirtschaftlich ein Powerhouse Afrikas, aber die Probleme trotzdem riesig. Terror, Hunger, Klimawandel, irreguläre Migration. Die Ministerin, die 1989 auch mal Miss Afrika war, heute Anwältin, zählt auf.
7: Terrorism, violent extremism and climate change. Irregular migration.
8: Wadephul weiß das alles, aber er ist nun mal hier, auch um die deutsche Wirtschaft zu ermuntern, in Nigeria zu investieren. Die Sicherheitslage trotzdem schlecht. Die Zahl der Terroropfer stieg 2025 um fast 50%. Boko Haram und ein IS-Ableger terrorisieren das Land. Deutschland will helfen, Geld und Beratung. Und Wadephul macht auf Optimismus.
9: Ich bin guter Dinge, dass wir gemeinsam mit den Polizeibehörden hier im Land für eine ausreichende Sicherheitslage sorgen können und dass ein wirtschaftliches Engagement dadurch nicht eingeschränkt ist.
8: Denn Nigeria ist der zweitwichtigste Handelspartner in Subsahara-Afrika, wächst, hat Rohöl, IT und mehr.
9: Rohstoffe, kritische Mineralien, seltene Erden, all das finden wir hier vor. Es wäre grob fahrlässig, wenn wir das übersehen würden und deswegen...
8: Deswegen soll es was werden mit der engeren Partnerschaft, sagt Wadephul später draußen vor der Tür. Aber obwohl er hier in Afrika ist, hören woanders die Probleme nicht auf. Ukraines Präsident Zelensky hat gerade erst den Verteidigungsminister, dann den Armeechef gewechselt. Wadephul will deshalb dringend mit seinem ukrainischen Kollegen telefonieren, kündigt er in Afrika an.
9: Wir wollen uns austauschen über die Sicherheitslage insgesamt, aber natürlich auch über die Personalentscheidung, die Präsident Zelensky jetzt dort getroffen hat. Ich möchte vieles davon verstehen können und deswegen ist dieses Gespräch wichtig.
8: Wichtig, aber auch was zu Hause passiert. Thorsten Frey soll Fraktionschef werden. Wadephul, der Außenminister, wird deshalb hier in Nigerias Hauptstadt Abuja kurz zum Vorsitzenden des Thorsten Frey Fanclubs auf Auslandsreise.
9: Thorsten Frey ist genau der richtige Mann, den die CDU-CSU-Fraktion jetzt braucht. Er kennt die Fraktion aus dem FF.
8: Dann weiter zum Flughafen in Abuja. Südafrika wartet heute die letzte Station für Wadephul, Deutschlands wichtigster Partner, aber einer, der gerade bei US-Präsident Trump nicht gut gelitten ist. Trump hat Südafrika aus dem G20-Kreis geworfen, zumindest für den G20-Gipfel im Dezember in Miami. Der deutsche Minister versteht seinen Besuch heute deshalb auch als Solidaritätsadresse.
9: Es ist mir wichtig, nach Südafrika zu fahren. Südafrika ist Mitglied von G20, auch wenn die amerikanische Präsidentschaft das Land derzeit nicht einlädt.
8: Er wird heute Südafrikas Präsidenten treffen, seinen Außenministerkollegen, nebenbei eine sehr grundsätzliche Grundsatzrede vor Studenten halten und deutsche Firmen besichtigen. Kurzum, er versucht, seinen Außenministerjob zu machen in ziemlich unruhigen Zeiten, bevor es am Abend wieder zurückgeht, mitten hinein ins Personalkarussell seiner Union in Berlin.
5: Johann Wadephul, der deutsche Außenminister, unterwegs in Afrika. Aber er muss sich eben auch mit den Dingen in Deutschland beschäftigen. Das haben wir gerade gehört im Bericht unseres Korrespondenten Georg Schwarte, der den Außenminister begleitet. Die Entscheidungsfindung hat nicht lange gedauert. CDU und CSU haben sich schnell geeinigt auf die Nachfolge von Jens Spahn als Fraktionschef der Union im Bundestag. Es wird also Kanzleramtsminister Thorsten Frey und er soll in der kommenden Woche dann offiziell gewählt werden. Die Personalentscheidung ist heute Thema in den Kommentarspalten der Zeitungen und auch online.
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5: Fabian Hafner aus der HR Info-Redaktion hat sich den Überblick verschafft. Wie bewerten die Kommentatoren die Entscheidung für Thorsten Frey?
10: Die Entscheidung gilt überwiegend als folgerichtig, aber nicht als mutiger Neuanfang. Mehrere Kommentatoren sprechen von der naheliegenden Lösung. Die Augsburger Allgemeine zum Beispiel nennt Frey die Variante keine Experimente. Der Kölner Stadtanzeiger und die Badische Zeitung sehen in ihm vor allem die Chance, die angeschlagene Koalition wieder zu stabilisieren. Im Kölner Stadtanzeiger steht dazu, Thorsten Frey tut dem Kanzler gut und dem bayerischen Ministerpräsidenten nicht weh. Das Votum für Frey bietet beiden sicher eine Chance, die Koalition wieder in die Spur zu bekommen. Aber vermutlich ist sie auch die letzte. Für die Debatten über die Stärke der AfD nach den Landtagswahlen im September wird eine stabile Koalition gebraucht. Söder selbst hatte es mal drastisch formuliert. Dieses Bündnis sei so etwas wie die letzte Patrone für die Demokratie. Spahns Rücktritt sollte der letzte Warnschuss gewesen sein. Und die Frankfurter Allgemeine Zeitung beschäftigt sich mit Frey persönlich und schreibt, für Thorsten Frey ist der Wechsel an die Spitze der Unionsfraktion auch eine Befreiung. Wenn es nicht rund läuft in der Regierung, ist der Kanzleramtschef die erste Adresse, um einen Schuldigen zu finden. Und es lief lange Zeit nicht rund in dieser Koalition. Die Sorge ist Frey nun los.
5: Und welche Risiken stecken in dieser Personalentscheidung? Was ist da zu lesen?
10: Kritiker sehen vor allem die Gefahr, dass Frey zu eng mit dem Kanzler verbunden ist und in der Fraktion nicht ausreichend eigene Akzente setzen kann. Das Handelsblatt aus Düsseldorf schreibt dazu zum Beispiel, zum Start der Koalition, vielleicht auch noch vor einem halben Jahr, wäre Frey als Fraktionsvorsitzender freudig begrüßt worden. Schließlich hatte er als erster parlamentarischer Geschäftsführer zu Ampelzeiten nach allgemeiner Wahrnehmung einen sehr guten Job gemacht. Doch die positiven Erfahrungen verblassten im ersten Regierungsjahr zunehmend, während der Ärger über die handwerklichen Fehler der Regierung wuchs. Merz Vertrauter zu sein, gilt in den Augen einiger Unionsabgeordneter eben mittlerweile nicht mehr als Vorteil, sondern als Manko. Auch nach Meinung des Stern könnte die Nähe zum Kanzler ein Problem werden. Zitat: Viele Unionsabgeordnete, sogar aus der CDU, hatten sich in den vergangenen Tagen für CSU-Mann Alexander Dobrindt als Fraktionschef ausgesprochen, weil sie ihm eher zutrauen, dem Kanzler die Stirn zu bieten. Frey hingegen wird der Unionsfraktion nun beweisen müssen, dass er nicht obrigkeitshörig jede Idee von Merz, jeden Kompromiss mit der SPD durchpeitschen will. Auch Spiegel Online ist weniger begeistert von der Personalie Frey, spricht mit Blick auf den Personalvorschlag von Merz und Söder von einer vertanen Chance. Zitat: Merz und Söder hätten die Chance gehabt, ein starkes Signal zu setzen. Wir nehmen die besten Leute für die wichtigsten Posten. Das wäre mutig gewesen. Und die Rheinpfalz betont, dass Frey nun eines der wichtigsten Ämter der Koalition übernimmt und nach dem Bedeutungsgewinn der Fraktion unter Jens Spahn schnell liefern muss. Weiter heißt das hier, als Fraktionsvorsitzender wird Frey eine große Lücke ausfüllen müssen. Es wird ihm viel organisatorisches Geschick abverlangen. Viel Zeit für die Einarbeitung hat er nicht. Die nächsten Reformen stehen vor der Tür. Man kann nur hoffen, dass es in diesem Job besser für ihn läuft als in dem davor.
5: Die HR Info Medienschau zum Personalwechsel in der Bundestagsfraktion der Union von Fabian Hafner aus unserer Redaktion.
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11: Hessen hebt ab. Der neue Boom der Start-ups.
5: Innovative Unternehmen, sogenannte Start-ups, sollen gefördert werden. Die Bundesregierung hat dazu gerade eine umfangreiche Strategie vorgestellt. Und die Branchenverbände berichten von einem Gründungsboom in Deutschland. Die Zahl der jungen Firmen steigt, auch in Hessen. Ursula Meyer hat sich eines dieser Startups angeschaut in Frankfurt und da geht's erstmal ziemlich laut zu.
12: Also alle zu hören, bitte, wir machen neue Übung.
13: Aufregung im Frankfurter Stadtteil Riedberg. Eine Gruppe von Kindern trainiert gerade mit Inline-Skates. Eines nach dem anderen traut sich damit sogar zu springen, immer unter Aufsicht der Trainer. Die 8 Jahre alte Amelia ist begeistert.
14: Es macht sehr Spaß, mit Inliner zu fahren und vor allem, dass wir sehr viel hier lernen.
13: So wie hier bietet die Frankfurter Firma Outdoor Kids verschiedenste Sportkurse von Fußball bis hin zu Leichtathletik. Anders als bei vielen Sportangeboten soll es aber keinen Leistungsdruck geben, sagt der 31-jährige Gründer Samuel Bissrath. Der Frankfurter hat die Firma noch aus dem Studium heraus gegründet, vor knapp 10 Jahren. Rückblickend sagt er:
15: Man hat ja von Themen der Buchhaltung, der Steuer, ne, das hat erstmal nichts mit dem Angebot selbst zu tun, bis zum Marketing, zum Vertrieb, zur Führung und Mitarbeitereinstellung. Das ist so, so breit, dass es unglaublich wichtig ist, ja, diese Lernbereitschaft auch mitzubringen und sich da reinzufuchsen.
13: Mittlerweile bietet Bissrath seine Outdoor-Kurse weit über Hessen hinaus an. Bundesweit beschäftigt er rund 70 Mitarbeiter. Ein Beispiel dafür, dass durch Startups viele neue Arbeitsplätze entstehen können. Im vergangenen Jahr wurden in Hessen über 240 Startups neu gegründet, in den ersten 6 Monaten dieses Jahres sogar schon 270, also deutlich mehr als im gesamten letzten Jahr. Die landeseigene Beratungsagentur Start-Hub Hessen sagt, es gehe dabei zum Beispiel um IT, Medizinthemen und den Onlinehandel. Die Leiterin Margarete Kessler.
16: Die KI ist ein Gründungstreiber. Jedes dritte Startup ist KI-gestützt. Man kann schneller entwickeln, man kann schneller Apps und Software programmieren. Und die KI ist aber auch nicht nur beschleunigend in den Prozessen, sondern ist auch Teil des Produkts.
13: So wie bei der Lesehilfe-App von MapleTales, bei der Kinder sogar als Avatare in Geschichten auftauchen. Es handelt sich um ein weiteres Frankfurter Start-up, das der mittlerweile 29 Jahre alte Timo Zorlo mitgegründet hat. Er habe etwas gegen die Bildungsdefizite tun und sich sozial engagieren wollen, sagt der Gründer.
17: Man zweifelt oft, ob man das Richtige tut, weil ja Freunde jetzt einen erfolgreichen Job haben, Urlaube machen und so weiter. Das funktioniert nicht immer. Aber man kann natürlich auch die Vorzüge leben. Sich mal frei nehmen, mal 6 Wochen aus dem Ausland arbeiten.
13: Auch Zorlo hat sich direkt vom Studium in die Selbstständigkeit gewagt. Generell seien die hessischen Hochschulen eine Start-up-Schmiede. Zusammen mit den hiesigen Gründerzentren, betont Margarete Kessler vom Start-Hub Hessen. Aber die hiesige Gründerszene sei aktuell noch zu zersplittert.
16: Tatsächlich ist es eine wichtige Aufgabe, dieses sehr diverse Ökosystem stärker miteinander zusammenzubringen und zu vernetzen. Das ist übrigens auch ein Ziel der Start-up-Strategie Hessen 2030.
13: Damit will das Land Hessen zum führenden Start-up-Standort Deutschland machen. Trotz aller Gründungseuphorie liegt das Land im bundesweiten Vergleich momentan hinten. Bayern und Nordrhein-Westfalen dagegen mit Abstand vorn.
5: Wir haben heute getitelt Hessen hebt ab, der neue Boom der Start-ups. Ein Bericht war das von Ursula Meyer aus der Wirtschaftsredaktion.
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5: Übernehmen jetzt die Maschinen wie im Kinoklassiker aus den 80er Jahren Terminator mit Arnold Schwarzenegger? Nein, erstmal nicht. Obwohl viele dieses Bild zunächst gestern im Auge hatten. Aber dass ein KI-Modell von OpenAI sich tatsächlich bei einem Test aus der eigentlichen Testumgebung heraushacken konnte und dann sogar über das Internet ein anderes System angreifen konnte, das hat dann doch für eine Debatte gesorgt und auch eine Debatte entfacht darüber, was KI mittlerweile kann und welche Gefahr besteht, wenn sie außer Kontrolle gerät. Reinhard Spiegelhauer berichtet aus Kalifornien.
18: Die Angst vor Kontrollverlust steckt tief in uns drin und erklärt vielleicht auch, warum manche Newsportale zu sprachlich schönen, aber trotzdem nicht passenden Bildern griffen. Von wild gewordener Technik ist da zu lesen und von einer KI, die durch die Nachbarschaft gestreunt sei und in der Innenstadt randaliert habe. Eine Vermenschlichung, die mit den Fakten wenig zu tun hat. Tatsächlich hat die Software das getan, was ihr die Entwickler aufgetragen haben. Die KI-Modelle sollten in einer abgeschotteten Testumgebung gezielt nach Sicherheitslücken suchen, um ihre Fähigkeiten im Bereich Cybersicherheit zu messen. Sandbox nennen die Entwickler das, also das in der Theorie ungefährliche Spiel im Sandkasten. Das ist im Prinzip der richtige Weg, sagt Anton Dabura, Sicherheitsexperte an der Johns Hopkins Universität im ARD-Interview.
19: I think that it's natural that they would be.
18: Das ist ein Weg, die Fähigkeiten neuer KI-Modelle einzuschätzen. Doch der Sandkasten hatte ein vorher nicht bekanntes Loch. Die KI fand es und konnte aus der Testumgebung herauskommen. Das hätten die Entwickler schneller bemerken müssen. Die KI sollte ganz konkrete, schwierige Hackeraufgaben lösen und suchte nach Informationsquellen dazu. Es gelang ihr, einen nicht genug abgeschotteten OpenAI-Rechner mit Internetzugang zu übernehmen. Testumgebungen müssen viel besser abgeschottet sein, sagt Cyberexperte Dabura.
19: One way of looking at it.
18: Ohne dass das zu dramatisch klingen soll, KI-Agenten müssen da wie Viren in einem Biolabor behandelt werden. Bei der Suche nach Lösungen für die Testaufgabe kam die Software offenbar zu dem Schluss, dass sie auf den Servern der Plattform Hugging Face gespeichert seien und versuchte deshalb, sich dort Zugriff zu verschaffen. Mithilfe von gestohlenen Zugangsdaten und bisher unbekannten Sicherheitslücken, schreibt OpenAI. Wo und wie diese Zugangsdaten gestohlen wurden, worin sie genau bestanden, das lässt das Unternehmen offen. Fachleute sehen einerseits keinen Grund für Hysterie. Die einzelnen Elemente des Vorgangs habe man schon früher beobachtet. Die Kombination sei allerdings neu. Anton Dabura von der Johns Hopkins Universität formuliert es etwas drastischer. Das ist ein erster Hinweis auf die tatsächlichen Risiken durch KI-Agenten und sollte ein Weckruf sein. Mehr Sicherheit, mehr Kontrolle, vielleicht auch Regulierung. Paradoxerweise kann das aber auch hinderlich sein. Hugging Face wollte sich wehren, nachdem der Angriff entdeckt worden war, mithilfe von KI. Doch leistungsfähige US-Modelle verweigerten das wegen Sicherheitseinstellungen. Denn für die Software war nicht erkennbar, ob es sich wirklich um Verteidigung oder Angriff handelte. Hugging Face nutzte schließlich ein KI-Modell, das ursprünglich in China entworfen worden ist.
5: Eine KI, die sich also selbstständig macht und aus einem geschlossenen System ausbricht. Das hat gestern Schlagzeilen gemacht. Reinhard Spiegelhauer, unser Korrespondent in Los Angeles, hat das Ganze nochmal eingeordnet.
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5: Verbrannte Landschaften, zerstörte Häuser, Evakuierungen und auch Todesopfer. Schon Anfang Juli hat die spanische Region Andalusien einen der verheerendsten Waldbrände seiner Geschichte erlebt. Mehr als 7000 Hektar sind da in Flammen aufgegangen, 13 Menschen sind gestorben. Aber auch jetzt noch, Wochen danach, kämpfen Einsatzkräfte in Spanien gegen Flammen und um den Erhalt von Wäldern. Genauso übrigens wie in Portugal oder Frankreich oder in Italien, dort vor allem auf Sizilien. Hitze und Trockenheit schaffen eben ideale Bedingungen für die Flammen. Und die Frage ist, wie kommt es zu den Bränden und welchen Anteil hat der Klimawandel daran? Anna Mund geht der Frage nach, am Beispiel Spanien.
20: Andalusien Anfang Juni. Meterhohe Flammen färben den Himmel rot. Feuer frisst sich durch die Hügel hinter der Mittelmeerküste. Der Bürgermeister von Los Gallardos, nordöstlich von Almería, verzweifelt. Sehen Sie die Flammen hinter mir? Das ist einfach nur beängstigend. Weil es so windig ist, hat sich das Feuer rasend schnell ausgebreitet. Am Ende verbrennen 7000 Hektar, 13 Menschen sterben. Es ist einer der schwersten Waldbrände in der Geschichte Spaniens. Viele Anwohner verlieren alles, wie José Antonio Flores. Das reißt einem die Seele raus. Uns bleibt nichts. Ich habe dort gearbeitet. Dort steht mein Sohn. Da habe ich ihn großgezogen. Genau da, wo jetzt das Feuer wütet. 600 Orangenbäume hatte ich. Seit Wochen gleichen sich die Bilder aus den Brandgebieten Spaniens. Erst Einsatzkräfte, die Tag und Nacht gegen die Flammen kämpfen, später verbrannte Erde, zerstörte Häuser, verzweifelte Anwohner. Daten des Waldbrandinformationssystems der Europäischen Kommission zeigen, dass seit Jahresbeginn in Spanien bereits mehr als 100.000 Hektar Land von großflächigen Feuern betroffen waren. Mehr als die gesamte Fläche von Berlin. Behörden sprechen vom aggressiven Verhalten der Flammen, die sich mit Geschwindigkeiten von mehreren Kilometern pro Stunde ausbreiten. Das macht Löschen schwer, erklärt Forstwirtin Maria Gomez. Sie kümmert sich um Prävention und Wiederaufforstung bei der Regionalregierung von Kastilien und León. Die Feuer breiten sich aktuell so schnell aus, weil die atmosphärischen Bedingungen ganz anders sind als früher. Die Hitzewellen dauern viel länger. Und mit ihnen kommen alle möglichen Wetterumschwünge. Wenn eine Hitzewelle abklingt, bringt das oft starke Winde mit sich. Genau die machen den Löscharbeiten am meisten zu schaffen. Die Präventionsarbeit könne je nach Region sehr unterschiedlich aussehen. Kurzfristig gehe es vor allem darum, dem Feuer kein Futter mehr zu geben, Brandschneisen zu ziehen. Dadurch könnten Löscheinheiten Brände auch besser erreichen. In ihrer Region habe man zudem die Einsatztrupps deutlich verstärkt, etwa durch Bulldozer, Traktoren und Hubschrauber. Manchmal reiche das nicht, betont Juan Picos, der an der Universität Vigo im Norden Spaniens zur Eindämmung von Waldbränden forscht. Brände wie der, der aktuell in der spanischen Provinz Guadalajara wütet und bereits rund 32.000 Hektar verbrannt hat, so viel wie 45.000 Fußballfelder, seien ab einem gewissen Punkt unkontrollierbar, so Picos im ARD-Interview. Wenn wir viel Brennmaterial haben und das Feuer mit hoher Intensität brennt, dann gibt es schlicht keine Möglichkeit, ihm direkt entgegenzutreten. Die Einsatzkräfte müssen es ganz langsam eingrenzen, auf eine Gelegenheit hoffen. Das Feuer brennt derweil ungebremst weiter. Es ist also kein Problem von zu wenig Mitteln, zu wenig Hubschraubern oder Ausrüstung. Es ist eine Frage der Brandintensität, gegen die kein Mittel mehr etwas ausrichten kann.
5: Eine schwierige Zeit im Moment. Es ist die Saison der Waldbrände, nicht nur in Spanien. Ein Bericht war das von Anna Mund.
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1: Es wird 9.31 Uhr. Laut POSEC Vorbereitungen für leichtere Abschiebungen nach Afghanistan. Urteil vor Verfassungsgericht zu Zeitplan bei Heizungsgesetz erwartet. Trainingslagerauftakt für Eintracht Frankfurt. Das Wetter teils sonnig, teils bewölkt, 18 bis 25 Grad. Mein Name ist Heiko Schneider. Abschiebungen nach Afghanistan sollen in Zukunft generell leichter möglich sein. Das hat Hessens Innenminister Poseck gesagt. Zurzeit liefen schon die Vorbereitungen, damit nicht mehr nur Straftäter abgeschoben werden können. ARD-Hauptstadtkorrespondentin Christina Nagel.
21: Der hessische Innenminister verweist auf neue Vorgaben der Bundespolizei. Wurden bisher einzelne Straftäter und Gefährder abgeschoben, sollen künftig auch nicht straffällig gewordene Afghanen, die ausreisepflichtig sind, zurückgeschickt werden. Innenminister Dobrindt hatte in der Vergangenheit immer wieder deutlich gemacht, dass er den Kreis derjenigen, die nach Afghanistan zurück müssen, erweitern will. Kritik an der Entscheidung, die Hürden abzusenken, kommt von Organisationen wie dem Flüchtlingsrat und Amnesty International.
1: Das alte sogenannte Heizungsgesetz der Ampelregierung ist gleich noch einmal Thema vom Bundesverfassungsgericht. Die Richter verkünden ihr Urteil über die Frage, ob die Abgeordneten im Bundestag vor der Abstimmung über das Gesetz genügend Zeit hatten. Geklagt hatte der CDU-Abgeordnete Heilmann. Er sieht seine Rechte als Parlamentarier verletzt. Aus seiner Sicht war im Sommer 2023 nicht genug Zeit, um über den Entwurf der damaligen Koalition zu beraten und ihn zu prüfen. Das Grundgesetz macht keine zeitlichen Vorgaben zu Gesetzgebungsverfahren. Die Zahl der Alleinerziehenden in Deutschland ist im 10-Jahres-Vergleich leicht gesunken. Insgesamt gab es laut Statistischem Bundesamt im vergangenen Jahr 1,62 Millionen Menschen, die ihre Kinder allein großzogen. 2015 waren es 1,65 Millionen. HR-Reporterin Gabi Beck.
22: Nach wie vor aber sind die meisten alleinerziehenden Mütter über 80%. Auch wenn die Zahl etwas gesunken ist, der Anteil alleinerziehender Väter dementsprechend stieg. Alleinerziehende Mütter arbeiten dabei häufiger in Vollzeit, Väter etwas weniger als Eltern in Paarfamilien. Nach den Zahlen des Bundesamtes zu Einkommen sind rund 30% der Alleinerziehenden von Armut bedroht. Doppelt so viele wie in der gesamten Bevölkerung.
1: Die USA und Saudi-Arabien haben sich auf ein Atomprogramm geeinigt. Vorgesehen ist, dass Saudi-Arabien die Atomkraft für zivile Zwecke nutzen darf. Der Bau von nuklearen Waffen soll nach Angaben beider Staaten ausgeschlossen sein. ARD-Korrespondent Carsten Kühntop.
23: Wie US-Energieminister Wright mitteilte, haben er und sein saudischer Amtskollege eine entsprechende Vereinbarung unterschrieben. Außerdem unterzeichneten beide eine Übereinkunft zu Atominspektionen. Die Saudis möchten die Atomkraft zur Stromversorgung nutzen. Das würde es ihnen erlauben, mehr Erdöl ins Ausland zu verkaufen. Teile der Vereinbarungen sind geheim. Kritiker fürchten, sie könnten es den Saudis erlauben, Uran bis zur Waffenfähigkeit anzureichern.
1: Schon lange hatte die republikanische Trump-Regierung es so genannt, jetzt ist es offiziell. Das Pentagon in Washington heißt nun Kriegsministerium. Das Repräsentantenhaus billigte die Umbenennung des US-Verteidigungsministeriums. Gleichzeitig stimmten die Abgeordneten auch dem Rekordhaushalt für das Pentagon im kommenden Jahr zu. Vorgesehen sind umgerechnet gut 1 Billion Euro für Sicherheit und Verteidigung. Die Demokraten kritisieren die hohen Mehrausgaben. Fußball-Bundesligist Eintracht Frankfurt startet heute ins Trainingslager. Erst wird nochmal in Frankfurt trainiert am Abend, dann soll das Team im bayerischen Grassau am Chiemsee ankommen. HR-Sportreporter Christian Adolf.
24: Zwei Testspiele sind geplant, eines an diesem Wochenende noch unter Ausschluss der Öffentlichkeit gegen Trabzonspor, ein zweites auf der Rückreise bei Waldhof Mannheim. Und nach 2 Jahren in den USA können dieses Mal auch wieder Fans in Grassau dabei sein. Es wird viele öffentliche Einheiten geben, auch das kultgewordene Handkäs-Frühstück mit einigen Spielern und Fans ist wieder eingeplant. Dazu hat Trainer Adi Hütter 10 Tage Zeit, aus der Mannschaft wieder eine leistungsstarke Einheit zu formen. Außerdem könnte es den ein oder anderen Neuzugang geben.
1: Und das waren die Nachrichten. Das Wetter. Noch ist der Himmel teils stark bewölkt. Später zeigt sich immer öfter die Sonne. Die Höchstwerte dann 18 Grad im Upland bis 25 Grad an Rhein und Main. Morgen nur noch wenige Wolken und mehr Sonne bei 21 bis 28 Grad. Die weiteren Aussichten. Auch am Samstag viel Sonnenschein bis 32 Grad. Am Sonntag dann wieder mehr Wolken und teilweise Schauer, maximal 27 Grad. Die Zeit 9.35 Uhr.
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1: Vorsicht bitte auf der A7 Kassel-Hannover. Zwischen Kassel-Nord und Hannmünden-Lutherberg befindet sich eine Person auf der Fahrbahn. A7 Kassel Richtung Fulda zwischen Hattenbacher Dreieck und Raststätte Großenmoor West. 2 Kilometer stockender Verkehr wegen Reinigungsarbeiten auf dem rechten Fahrstreifen. A7 Fulda Richtung Würzburg zwischen Fuldaer Dreieck und Bad Brückenau-Volkers. 2 Kilometer Stau und stockender Verkehr. Und die A67 Mannheim Richtung Darmstadt zwischen Lorsch und Gernsheim. 3 Kilometer Stau und stockender Verkehr wegen einer Tagesbaustelle auf dem rechten Fahrstreifen.
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5: Ich grüße Sie. Während die USA und Iran weiterhin Krieg führen, hat die US-Regierung mit Saudi-Arabien ein wichtiges Abkommen geschlossen. Sie haben es gerade in den Nachrichten gehört, und zwar in Sachen Atomkraft. Der US-Kongress in Washington muss diese Vereinbarung noch prüfen. Da gibt es noch große Bedenken. Aber trotzdem, unser US-Korrespondent Carsten Kühntop kann uns schon mal einige Fragen dazu beantworten. Unter anderem die, warum das erdölreiche Land Saudi-Arabien die Atomkraft will.
23: Für die Saudis ist die Rechnung einfach. Je mehr Erdöl ich nicht selbst verbrauche, umso mehr Erdöl kann ich für gutes Geld ins Ausland verkaufen. Und da würde es helfen, Atomstrom zu haben. Bisher sind Öl und Gas die wichtigsten Stromquellen im Königreich. Außerdem sind auch die saudischen Ölvorräte nicht unendlich. Deshalb arbeiten die Saudis seit Jahren daran, ihre Wirtschaft zu diversifizieren, weg von der Abhängigkeit von Erdöl. Wenn das Öl alle ist, muss das Geld eben anders reinkommen. Aus diesem Grund träumen die Saudis davon, alle Teile des nuklearen Brennstoffkreislaufs selbst zu managen. Sie verfügen selbst über Uran. Das möchten sie vielleicht irgendwann anreichern, und dann möchten sie auch abgebrannte Brennstäbe selbst aufbereiten können. Und so könnten sie dann in der Tat Geld verdienen.
5: Und wie kann man erklären, dass die Saudis in die Urananreicherung einsteigen dürfen, aber dem Iran genau das verboten sein soll?
23: Das ist schon ein wenig scheinheilig. Zunächst mal, dass die Saudis selbst Uran anreichern, ist nicht ausgemacht. Da werden die USA ein wichtiges Wort mitzureden haben. Aber in der Tat misst Trump da mit zweierlei Maß. Wenn die Iraner nicht lügen, dann ist ihr Atomprogramm ausschließlich friedlich. Daran gibt es Zweifel. Die Iraner bestehen darauf, Uran anzureichern. Das sei ihr gutes Recht, sagen sie nach dem Nichtverbreitungsvertrag. Jetzt aber sagt Trump, der Iran muss die Urananreicherung aufgeben. Und gleichzeitig macht Trump einen Deal mit den Saudis, der denen einen Weg zur Urananreicherung gibt. Und außerdem, die Saudis unterwerfen sich nicht dem strengsten Inspektionsregime der Vereinten Nationen. Das machen dann die Amerikaner. Das ist denn etwa so, als wenn die Iraner sagen würden, alles in Ordnung mit unserem Atomprogramm, denn die Russen sind ja als Inspekteure vor Ort.
5: Was ist denn der Grund, dass Donald Trump entschieden hat, diesen Deal mit den Saudis zu schließen?
23: Trump und seine Familie haben eigene unternehmerische Interessen in Saudi-Arabien. Sie verdienen viel Geld dort. Aber darum geht es hier nicht. Oder zumindest nicht in erster Linie. Bereits Trumps Vorgänger Biden war grundsätzlich bereit, mit den Saudis solch einen Deal zu schließen. Damals machte Biden das aber davon abhängig, dass Saudi-Arabien Israel anerkennt und diplomatische Beziehungen aufnimmt. Das platzte nach dem Hamas-Angriff auf Israel vor knapp 3 Jahren. Trump hat das jetzt entkoppelt, diese beiden Themen. Vielleicht auch deshalb, weil es mithilft, ein gutes Geschäftsklima für die Trumps in Saudi-Arabien zu pflegen. Und weil US-Konzerne von dem Deal profitieren. Wenn Trump abgelehnt hätte, dann hätten die Saudis ihren Atomdeal vielleicht mit den Chinesen gemacht.
5: Welche Gefahr steckt denn in diesem Abkommen mit Saudi-Arabien?
23: Die Möglichkeit des Baus einer saudischen Atombombe ist momentan wirklich nur theoretisch. Das Ziel der USA ist, Saudi-Arabien soll es ermöglicht werden, eine auf Kernenergie basierende Wirtschaft aufzubauen, ohne dass man dem Königreich den Zugang zu Mitteln gewährt, die es zur Entwicklung einer Atomwaffe nutzen könnte. Bestimmte Details des Deals kennen wir aber noch nicht. Und es gibt Experten, die es beunruhigend finden, dass die Saudis ihr Atomprogramm nicht genau so gestalten, wie es zuvor die Emirate getan haben. Die Emirate haben auf alles verzichtet, was den Weg in Richtung Bombe überhaupt möglich machen würde. Der saudische Kronprinz hat mal beteuert, dass man die Atomkraft nur zivil nutzen wollte. Er fügte dann aber eben hinzu, sollten die Iraner eine Bombe bauen, dann würden auch wir eine haben wollen.
5: Heißt das denn, dass es im Nahen Osten doch so etwas wie ein nukleares Wettrüsten geben könnte?
23: In den Emiraten ist seit ein paar Jahren ein AKW am Netz und die Emirate haben keine Möglichkeit, in Richtung Atombombe zu gehen. Bei den Saudis sieht das, nach allem, was derzeit bekannt ist, offenbar etwas anders aus. Zu verdanken haben wir es letztlich dem Iran. Kein Araber hat Angst vor den israelischen Atomwaffen. Aber alle haben Angst davor, dass der Iran eine Atomwaffe bauen könnte. Der US-Saudi-Deal dürfte jetzt auch die Letzten in der iranischen Führung davon überzeugen, dass man unbedingt eine Bombe braucht. Und der Deal gibt den Iranern noch weniger Anreize, mit Trump zu einer Übereinkunft zu kommen. Auch wenn es für die Saudis zuallererst um die zivile Nutzung von Atomkraft geht, diese Vereinbarung kommt mitten in einem heißen Krieg in der Region. Und das ist das Letzte, was der Nahe Osten jetzt gebraucht hat.
5: Das sagt Carsten Kühntop, unser Korrespondent in Washington. Er hatte Hintergrundinfos für uns zur Einigung auf ein Atomprogramm zwischen den USA und Saudi-Arabien. Und es soll dabei erstmal explizit nicht um Atomwaffen gehen. Das also die Informationen aus Washington.
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5: Es kommt vor, dass ein Gesetz im Eilverfahren durch den Bundestag gebracht werden soll, dass kurzfristig noch Änderungen vorgenommen wurden und den Abgeordneten eigentlich keine Zeit bleibt, das alles ordentlich durchzuarbeiten. Mit diesem Problem muss sich gerade das Bundesverfassungsgericht beschäftigen. Heute Vormittag wird dazu ein Urteil verkündet zur Frage, wie viel Zeit müssen Abgeordnete denn haben, um sorgfältig an der Gesetzgebung arbeiten zu können. Max Bauer berichtet und blickt erstmal zurück.
3: Es war ein Paukenschlag im Sommer 2023 vor fast genau 3 Jahren.
4: Die Beratungszeit ist zu kurz.
3: Thomas Heilmann war damals CDU-Bundestagsabgeordneter mit zu wenig Zeit fürs Gesetzemachen, wie er meint. Der Hintergrund: Die damalige Ampelkoalition wollte 2023 das Gebäudeenergiegesetz reformieren. Das neue Gesetz sollte für mehr klimafreundliche Heizungen sorgen. Nach monatelangem Streit gab es einen Kompromiss. Und den wollte die Ampel möglichst rasch unter Dach und Fach bekommen, in einem beschleunigten Gesetzgebungsverfahren. Thomas Heilmann kritisiert, dass es damals kurz vor der Abstimmung noch umfangreiche Änderungsvorschläge gegeben habe. Er und die anderen Abgeordneten hätten viel zu wenig Zeit gehabt, sich mit den komplexen Änderungen zu beschäftigen.
6: Ich denke, der Bundestag hat die höchste demokratische Legitimation, ist die Herzkammer. Und deswegen braucht er die Hoheit über die Gesetzgebung auch in den Details. Und das setzt eine gewisse Mindestbefassungszeit voraus.
3: Das Hauruck-Verfahren zum Heizungsgesetz habe die zentrale Rolle des Parlaments bei der Gesetzgebung missachtet, so Heilmann. Seine Rechte als Abgeordneter seien verletzt worden. Er klagte in Karlsruhe und bekam damals im Eilverfahren Recht. Der Bundestag musste daraufhin

0: mit fürs Gesetze machen? Ging es beim Heizungsgesetz vor 3 Jahren wirklich viel zu schnell? Politiker der damaligen Ampelregierung widersprechen. Über die Details des Heizungsgesetzes sei damals monatelang debattiert worden. Zwar habe es dann am Schluss noch einmal Änderungsvorschläge der Ampel gegeben, aber das sei nichts Ungewöhnliches und für Fachpolitiker auch zumutbar, meint Helge Limburg von den Grünen.
1: Es hat für alle Änderungen ja auch vorher schon Beratungen im Ausschuss und in anderen Gremien gegeben. Dazu kommt, dass am Ende zwischen der Versandung der finalen Beschlussvorlage und der Verabschiedung mehrere Tage gelegen haben. Und ich meine schon, dass es Abgeordneten auch zumutbar ist, über ein Wochenende hinweg sich in Vorlagen einzulesen.
0: Nun wird Karlsruhe entscheiden, ob damals Abgeordnetenrechte verletzt wurden. Das Urteil kommt um 10 Uhr. Vor der Bundestagssommerpause hatte es jüngst wieder Eilanträge von Abgeordneten gegen das neue Heizungsgesetz der Regierung Merz und gegen die Gesundheitsreform gegeben. Diesmal ohne Erfolg. Es ist zu erwarten, dass das heutige Urteil aus Karlsruhe Grundsätzliches dazu sagt, wie rasch es beim Gesetzemachen zugehen darf und wann Abgeordnete gegen zu viel Tempo klagen können.
2: Muss es also ein Tempolimit geben für die Gesetzgebung? Dazu gibt's heute also ein Urteil aus Karlsruhe. Max Bauer hat uns berichtet.
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2: Die Europäische Zentralbank will ihn, die Staats- und Regierungschefs wollen ihn und nach langwierigen Verhandlungen auch das EU-Parlament, und zwar den digitalen Euro. Vor kurzem sind dazu die sogenannten Trilog-Verhandlungen gestartet. Der Euro soll im digitalen Zeitalter ankommen, online und offline, anonym und sicher. Das ist zumindest das Versprechen. Jean-Marie Macron berichtet.
4: Sicher, anonym, kostenlos. Der digitale Euro soll genauso funktionieren wie Bargeld, nur dass der Geldbeutel im Smartphone steckt. Bundesfinanzminister Lars Klingbeil.
5: Wir sehen, dass wir uns manchmal auf amerikanische Finanzdienstleister nicht mehr verlassen können. Ich will auch mehr europäischen Patriotismus und mehr europäische Souveränität.
4: Klingbeil und seine europäischen Finanzministerkollegen haben sich schon vor Monaten auf eine gemeinsame Position geeinigt und vorgelegt. Nun hat das Europäische Parlament nachgezogen. Vergangene Woche starteten die Verhandlungen zwischen Mitgliedstaaten, Kommission und EU-Parlament. Der CSU-Europaabgeordnete Markus Ferber sagt, an ein paar Stellen gibt es noch Meinungsverschiedenheiten.
6: Nach welchem Verfahren werden Schwellenwerte festgelegt? Da hat der Rat eine parlamentsunfreundliche Lösung. Wir haben als Parlament eine Reihe von zusätzlichen Datenschutzmaßnahmen eingefügt. All das wird dann nach der Sommerpause auf politischer Ebene weiterverhandelt.
4: Vor allem in den Ländern, in denen noch viel mit Bargeld bezahlt wird, zum Beispiel in Österreich, Italien und auch Deutschland, herrscht teils große Skepsis gegenüber dem digitalen Euro. Der SPD-Europaabgeordnete Matthias Ecke weist darauf hin, dass mit dem Gesetz zum digitalen Euro jedoch zum ersten Mal Händler dazu verpflichtet werden, Bargeld anzunehmen.
7: Das heißt quasi so Schilder wie nur Kartenzahlung, das wird bald auch gar nicht mehr zulässig sein.
4: Lange war darüber gestritten worden, wie die Wallet, der digitale Geldbeutel, gestaltet sein sollte. Sollte die EZB eine eigene App entwickeln? Dagegen haben sich vor allem die Geschäftsbanken gewehrt. Kolja Gabriel, Mitglied der Geschäftsführung des Bankenverbands.
8: Von daher ist es zum Beispiel eine gute Idee, dass in dem Gesetzgebungsverfahren darüber diskutiert wird, dass der digitale Euro in die App der Geschäftsbanken integriert werden kann.
4: Dann wäre die Wallet auch ans Bankkonto gekoppelt. Ist der Geldbeutel leer, kann er direkt wieder aufgefüllt werden, wie am Geldautomaten. Den Banken war vor allem wichtig, dass Verbraucher nicht beliebig viel Geld in ihre Wallet legen. Denn das Geld stünde den Geschäftsbanken dann nicht mehr zur Verfügung, um es anzulegen oder Kredite zu vergeben. Lange Zeit hatten sich die Banken gegen den digitalen Euro gesträubt. Die Politik solle doch warten, ob sich privatwirtschaftliche Alternativen wie zum Beispiel Vero in Deutschland durchsetzen. Der SPD-Europaabgeordnete Matthias Ecke.
7: Viele andere Mitgliedstaaten, gerade kleinere, sind da aber noch nicht eingebunden und sind vollständig von außereuropäischen Anbietern abhängig. Und mit einem öffentlichen Bezahlsystem sichern wir uns auch dauerhaft den Zugriff auf diese Infrastruktur.
4: Das wichtigste politische Argument für den digitalen Euro bleibt, dass Europa unabhängig werden muss. Vor allem von den USA. Mastercard, Visa und PayPal beherrschen in ihren Bereichen den Markt. Die Privatbanken scheinen akzeptiert zu haben, dass Politik und EZB den digitalen Euro wollen. Statt sich zu sperren, sprechen sie sich für eine stufenweise Einführung der Online- und Offline-Version des digitalen Euros aus. Kolja Gabriel vom Bankenverband.
8: Damit kann dann halt auch der Aufwand

0: besser beherrscht werden, man kann die Sicherheitsanforderungen besser abbilden.
1: Bisher plant die Europäische Zentralbank, den digitalen Euro 2029 einzuführen. Ein strammer Zeitplan, sagt Kolja Gabriel vom Bankenverband. Finanzminister Lars Klingbeil wäre dagegen lieber noch früher dran.
2: Europa verhandelt über die Zukunft des Bezahlens, sprich über den digitalen Euro. Ein Bericht von Jean-Marie Magro war das.
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2: Und wir schauen nach Hannover. Da ist ab heute für 4 Tage einiges los. Hannover ist nämlich die Sporthauptstadt Deutschlands für die nächsten 4 Tage. Bis Sonntag finden hier die sogenannten Finals statt, sprich die deutschen Meisterschaften im Kompaktformat von Sportarten wie Schwimmen, Leichtathletik oder Turnen oder auch noch andere exotische Sportarten. Anne van Eickels wird in den kommenden Tagen davon berichten. Ich habe sie gefragt, was hat sich die Stadt ausgedacht, um ein guter Gastgeber zu sein?
4: Die Wettkämpfe sind mitten in der Stadt und das muss man wirklich auch hervorheben, dass sie nicht Gott weiß wo in der Stadt verteilt sind, sondern auf engstem Raum. Man kann so hoppen von einer Sportart zur anderen Sportart. Das ist wirklich toll, gemeinsam auch mit dem Maschseefest. Also es ist ein großes Event für alle. Der Sport kommt in die Stadt, ist für die Leute da und die Sportler und Sportlerinnen bekommen dann auch die Aufmerksamkeit und Anerkennung von Leuten, die sich vielleicht nicht so unbedingt für diverse Sportarten interessieren. Beispielsweise Jiu-Jitsu kennt man jetzt nicht so oder 3x3. Ist ein bisschen bekannter, das Basketball, Streetball, wie wir es früher kannten. Aber die sind alle in der Stadt und dementsprechend hat Hannover da ein wirklich gutes Konzept geschnürt für alle, die dabei sein wollen.
2: Es sind eben nicht nur die bekannten Sportarten, du hast gerade ein paar genannt. Es sind auch noch mehr Exoten dabei. Kannst du uns da noch ein paar nennen?
4: Ja, beispielsweise Coastal Rowing. Das kennen vielleicht nicht so viel, obwohl es in 2 Jahren tatsächlich olympisch ist. Das ist draußen am Steinhuder Meer. Das sind die Sportlerinnen und Sportler, die sprinten über den Sand. Dann springen sie auf ihr Ruderboot, rudern um Bojen herum und kommen dann wieder zurück auf den Strand, müssen dann sprinten und dann so einen Buzzer drücken. Und wer als erster da ist, hat dann gewonnen. Rapid Surfen, auch total interessant. Und zwar, das ist Surfen auf einer stehenden Welle in der Leine, eine künstliche Welle. Und da sind dann die Sportlerinnen und Sportler dabei, die surfen auf ihren Boards, machen dann so Moves aus dem Skateboarden und werden dafür bewertet. Flatland BMX kennt man jetzt auch nicht unbedingt. Das ist quasi Akrobatik auf dem BMX-Rad. Also viele Sachen, die man sich wirklich anschauen kann, die begeistern. Breaking, Breakdance, alles in der Stadt. Auch für viele Jüngere garantiert ein Anziehungspunkt.
2: Welche Idee steckt eigentlich hinter diesen Finals? Das ist ja eine große Ansammlung von Sportarten, die sich ansonsten nie begegnen. Fast wie bei einer Olympiade.
4: Es ist tatsächlich so. Und das ist auch so ein bisschen das Gefühl, es ist die Sichtbarkeit, die kleinere Sportarten bekommen. ARD und ZDF übertragen jetzt 100 Stunden Livestream, also da ist die Sichtbarkeit da. Die Menschen können dabei sein, das ist ganz, ganz wichtig und das ist auch den Sportlerinnen und Sportlern wichtig. Beispielsweise die Turnerin Carina Schönmeier, die sagt, das ist tatsächlich so ein Gefühl von Mini-Olympia.
5: Ich freue mich auf die Finals, weil es eine mega Veranstaltung ist mit viel Stimmung. Und es fühlt sich wirklich an wie so eine Heim-Olympia, weil viele Menschen da sind und einen anfeuern. Und es macht wirklich sehr, sehr Spaß und ich freue mich jedes Jahr drauf.
4: Und die Sportlerinnen und Sportler bekommen dann auch die Anerkennung und Sichtbarkeit, die sie verdienen.
2: Und Hannover ist wahrscheinlich auch gut vorbereitet. Zuschauer und Zuschauerinnen werden bestimmt viele kommen. Und vermutlich ist das auch was für die ganze Region, oder?
4: Definitiv, denn am Steinhuder Meer, da sind die Wettkämpfe beispielsweise im Coastal Rowing, dann, wie gesagt, in der Stadt selbst, ein bisschen außerhalb, da wo sonst die Handballer aktiv sind, da sind die Turner, da sind die Trampolinspringer, das sind alles deutsche Meisterschaften heute. Ein bisschen weiter muss man tatsächlich fahren zu den Leichtathletik-Wettkämpfen. Wir wissen, Hannover hat keine Laufbahn mehr im Stadion, das ist seit 2003, seit dem Umbau für die WM 2006 keine Laufbahn mehr da. Da muss man dann 200 Kilometer weiter Richtung Osten langfahren, die A2 und dann die 43 runter Richtung Bochum, denn da sind die deutschen Meisterschaften der Leichtathleten. Aber heute Stabhochsprung der Männer beispielsweise und auch morgen sind die Stabhochspringerinnen dabei in der Stadt in Hannover, vor auf dem Opernplatz. Und da ist es ja ganz eng, ganz dicht zusammen. Da sind die Sportlerinnen und die Zuschauer ganz, ganz eng, wie es sonst gar nicht sein kann in einem Stadion. Auch ein Highlight aus meiner Sicht.
2: Anne van Eickels über das große Sportevent in den nächsten Tagen in Hannover und umliegende Region, den sogenannten Finals, also die deutschen Meisterschaften in ganz vielen Sportarten gleichzeitig, wird auch im ARD, in der ARD und im ZDF übertragen.
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2: Food Trucks haben sich bei uns inzwischen etabliert, sei es zur Mittagspause im Gewerbegebiet oder auf dem Marktplatz. Also Trucks und Anhänger mit Hähnchen oder Currywurst bieten Snacks für alle, genau da, wo man sie braucht. Bisher fehlt aber noch der richtige Foodtruck für Süßes und für Kuchen. Den gibt's jetzt, und zwar durch eine Gründerin aus der Wetterau. Sie ist die Lücke angegangen mit einer mobilen Konditorei. Levin Salomon berichtet.
7: Eine Tortenwerkstatt auf Rädern, das ist die Welt von Nanetta Ruf. Anders als gewöhnliche Bäcker und Konditoren bestellt sie dafür keine Rohstoffe, sondern sie fährt zu ihnen. Auf dem familieneigenen Hof in Steinfurt an der Wetterau pflückt sie Rosenblüten für Sirup, Torten und Limo.
8: Wir befinden uns in meiner mobilen Backstube in der Konditorei, weil ich damit auf Tour gehe. Und ich verarbeite hier drin Rohstoffe von landwirtschaftlichen Betrieben und stelle daraus Produkte her, die bei den Betrieben dann im Hofladen verkauft werden.
7: Daher auch der Name ihres Anhängers Konditurei. Aber es bleibt nicht nur bei den Torten. Zwar fühlt sich Nanetta Ruf als gelernte Konditorin ihrem Handwerk verpflichtet, so ein Hof bietet aber auch noch deutlich mehr. Damit wächst ihr Repertoire.
8: Dann mache ich eben auch noch einige Produkte, die nicht ganz so typisch sind für die Konditorei, wie zum Beispiel Eierlikör, um eben Eier haltbar zu machen für Betriebe, die gerade einen Eierüberschuss haben. Ich koche Marmeladen, hier koche ich jetzt Rosensirup, ich mache verschiedene Gewürzmischungen, also es ist sehr breit gefächert.
7: Ihr Konzept funktioniert so gut, dass sie damit eine Lücke füllt. Viele Bauernhöfe haben selbst Rohstoffe, die sie im eigenen Hofladen verkaufen. Aber die Möglichkeit, sie weiter zu verarbeiten, zu veredeln quasi, haben sie in der Regel nicht. Das kann die Konditurei ändern. Rezepte, Verpackung, Etiketten, alles an Bord. Der Hof muss nur Strom und Wasser stellen. Auf dem Steinfurter Rosenfest hat sie praktisch ein Heimspiel. Der Geschmack der Rosenblüten kommt bei den Leuten gut an.
9: Hat wunderbar geschmeckt. Na, schön süß.
10: Blumig, aber trotzdem fruchtig, auch frisch irgendwie.
11: Ich hätte jetzt im ersten Moment gesagt, wie Omas Seife. Aber hat was, ist interessant.
12: Der beste Stand ever.
7: Für ihren Einsatz ist Nanetta Ruf als Gründerin bereits ausgezeichnet worden. Immer zur Frische zu kommen, anstatt selbst alles zu ordern.
8: Es ist schon oft so, dass wenn ich dann hierher komme und das sehe, dass ich dann denke, cool, das habe ich gemacht, das habe ich geschafft.
2: Unterwegs mit der Konditurei. Ein Beispiel ist das für die steigende Zahl an Gründungen und Start-ups in Hessen. Hessen hebt ab, der neue Boom der Start-ups. So haben wir auch das Thema heute genannt.
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2: Und von der Börse meldet sich Lilli-Marie Hiltscher.
13: Der deutsche Aktienmarkt steht unter Druck. Der DAX ist mit Verlusten in den Tag gestartet, mit 24.981 Punkten sogar unter die 25.000er-Marke gefallen. Ein zentraler Grund: der Ölpreis steigt wieder deutlich. Brent-Öl aus der Nordsee kostet aktuell rund $96 pro Fass. Das liegt zum einen an neuen Spannungen zwischen den USA und dem Iran. So droht der Iran, ist die Sicherheit Irans nicht gewährleistet, sei keine Infrastruktur sicher. US-Präsident Donald Trump hatte zuvor angekündigt, iranische Brücken oder Kraftwerke zu zerstören, wenn der Iran Schiffe in der Straße von Hormuz beschießt. Außerdem gab es in der Nacht Angriffe auf Öltanker. Die Houthi-Rebellen im Jemen, Unterstützer des Iran, beschossen Schiffe am südlichen Ende des Roten Meeres. Damit scheinen nun sogar gleich zwei wichtige Seewege für den Öltransport gestört. Auch Unternehmensnachrichten bewegen heute die Märkte. Die italienische Großbank UniCredit stellt sich fest auf eine Übernahme der Commerzbank ein, von der sie ja schon fast die Hälfte der Anteile besitzt. UniCredit-Chef Andrea Ossell ist optimistisch, mit den nötigen Genehmigungen sei vielleicht sogar noch in diesem Jahr zu rechnen. Die UniCredit will der Commerzbank ihr eigenes Geschäftsmodell überstülpen, gegen den Widerstand aus Frankfurt und aus der Bundesregierung. Im Zentrum steht heute auch die Europäische Zentralbank mit ihrer Leitzinsentscheidung. Nach der Zinserhöhung im Juni dürfte sie heute wohl eine Pause einlegen. Gleichzeitig dürfte sie sich weitere Schritte offen halten.
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1: 10 Uhr. Abschiebungen nach Afghanistan sollen künftig leichter möglich sein. Urteil des Verfassungsgerichts erwartet zu Zeitplan bei Ampelheizungsgesetz. Houthi-Rebellen attackieren Schiffe im Roten Meer. Das Wetter, oft Sonnenschein, teils auch Wolken, 18 bis 25 Grad. Mein Name ist Heiko Schneider. Werden bald nicht mehr nur Straftäter nach Afghanistan abgeschoben? Laut Hessens Innenminister Poseck hat der Bund das geplant. Auch Menschen, die nicht straffällig geworden, aber ausreisepflichtig sind, sollen künftig leichter abgeschoben werden können. Für die Bundespolizei gäbe es neue entsprechende Vorgaben. Flüchtlingsorganisationen kritisieren das Vorgehen. Es sei unverantwortlich und nicht vereinbar mit den menschen- und völkerrechtlichen Verpflichtungen Deutschlands. Das alte Heizungsgesetz der Ampelregierung ist gerade noch einmal Thema am Bundesverfassungsgericht. Gleich verkündet es sein Urteil über die Frage, ob die Abgeordneten im Bundestag vor der Abstimmung über das Gesetz genügend Zeit hatten. Aus Karlsruhe, ARD-Reporter Max Bauer.
2: Einige Tage vor der Abstimmung legte die Koalition noch einmal Änderungen zum Gesetzesentwurf vor. Damit bliebe den Abgeordneten aber zu wenig Zeit, um sich mit den komplexen Änderungen zu beschäftigen, so die Kritik des CDU-Abgeordneten Thomas Heilmann. Er klagte in Karlsruhe und verband seine Klage mit einem Eilantrag. Der Bundestag musste die abschließenden Beratungen samt Abstimmung damals verschieben. Heute entscheidet das Bundesverfassungsgericht nun in der Hauptsache grundsätzlich über die Frage, wie viel Zeit müssen Abgeordnete haben, um sorgfältig an der Gesetzgebung arbeiten zu können.
1: In Deutschland wachsen 2,3 Millionen Kinder mit nur einem Elternteil auf. Nach Zahlen des Statistischen Bundesamts gab es im letzten Jahr 1,62 Millionen Alleinerziehende, etwas weniger als 2015. Mehr als 80% von ihnen sind Frauen. Allerdings ist der Anteil der alleinerziehenden Väter gestiegen. Nach den Zahlen sind rund 30% der Alleinerziehenden von Armut bedroht. Doppelt so viele wie in der gesamten Bevölkerung. Evakuierungen wegen Waldbränden in Frankreich und Spanien. Bei Bordeaux mussten laut Behörden 12.000 Anwohner und Touristen in Sicherheit gebracht werden. Unter anderem wurden 6 Campingplätze geräumt. Das Feuer am Cap Ferret war gestern ausgebrochen und hatte sich schnell ausgebreitet. Mittlerweile sind 2.000 Hektar Land verbrannt. Auch südwestlich der spanischen Hauptstadt Madrid mussten mehrere Gemeinden evakuiert werden. Und auf Sizilien in Italien kämpft die Feuerwehr ebenfalls gegen Waldbrände. Im Roten Meer ist ein Öltanker aus Saudi-Arabien angegriffen worden, offenbar von der Houthi-Miliz. Der Kapitän berichtete, das Schiff sei von einem unbekannten Geschoss getroffen worden, das ein Feuer ausgelöst habe. ARD-Korrespondentin Nina Amin.
3: Von der saudi-arabischen Verkehrsbehörde heißt es, der Angriff verstoße gegen das Völkerrecht und das Prinzip der sicheren Passage von Handelsschiffen. Die vom Iran unterstützte Houthi-Miliz im Jemen teilte fast zeitgleich mit, sie habe 2 Öltanker angegriffen. Diese hätten die von ihnen ausgerufene Blockade für Schiffe aus Saudi-Arabien verletzt. Durch das Rote Meer führt ein wichtiger Seeweg für den Öltransport nach Asien. Gerade Saudi-Arabien als größter Erdölexporteur nutzt diesen Transportweg zunehmend als Alternative zu der durch den Iran immer wieder blockierten Straße von Hormuz.
1: Ende Juni hatte die Stadt Frankfurt ein Zeltlager für Obdachlose aufgebaut. In den nächsten Wochen sollen die Zelte wieder abgebaut werden. Wie das Sozialdezernat mitgeteilt hat, sollen die Menschen in 4 festen Unterkünften Notschlafmöglichkeiten bekommen. Hintergrund: Die Stadt hatte die Notunterkunft in der U-Bahn-Station Eschenheimer Tor kurzfristig geschlossen. Grund dafür ist ein mangelhafter Brandschutz. Brücken, Tore, Fenster. Bisher waren sie das prägende Merkmal der Euro-Banknoten, doch damit ist bald Schluss. Ab heute können die Menschen in der Eurozone über das Aussehen der künftigen Geldscheine mitentscheiden. Aus der ARD-Finanzredaktion Klaus-Rainer Jackisch.
4: Die künftigen Euroscheine werden entweder europäische Persönlichkeiten und Kulturräume oder europäische Flüsse und Vögel sowie europäische Institutionen zieren. Ihre Einführung ist nach aufwendigen Tests und Sicherheitsverfahren ab Ende 2028 geplant. Zuvor haben auch die rund 350 Millionen Bürgerinnen und Bürger der Eurozone ein Mitspracherecht. Auf der Internetseite der Europäischen Zentralbank können Sie ab heute Nachmittag mitbestimmen, welche Motivserie sich durchsetzen soll. Das letzte Wort hat dann der EZB-Rat, der darüber im Dezember entscheiden wird.
1: Das waren die Nachrichten. Das Wetter. Der Himmel über Hessen ist zum Teil noch stark bewölkt, aber es bleibt meist trocken. Im Laufe des Tages zeigt sich immer öfter die Sonne und die Temperaturen steigen auf 18 Grad im Upland bis 25 Grad an Rhein und Main. Morgen nur noch wenige Wolken und mehr Sonne bei 21 bis 28 Grad. Die weiteren Aussichten, auch am Samstag viel Sonnenschein bis 32 Grad, am Sonntag dann wieder mehr Wolken und teilweise Schauer, maximal 27 Grad. Die Zeit 10.05 Uhr.
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1: Vorsicht bitte auf der A66 Frankfurt Richtung Wiesbaden. Zwischen Hofheim und Diedenbergen liegen Kartons und ein LCD-Bildschirm auf dem linken Fahrstreifen. A7 Kassel Richtung Fulda. Zwischen Hattenbacher Dreieck und Raststätte Großenmoor West 2 Kilometer stockender Verkehr wegen Reinigungsarbeiten auf dem rechten Fahrstreifen. A67 Mannheim Richtung Darmstadt zwischen Lorsch und Gernsheim 2 Kilometer stockender Verkehr wegen einer Tagesbaustelle auf dem rechten Fahrstreifen. Und die B54 Wiesbaden-Bad Schwalbach ist zwischen der Bornhofenweg in Wiesbaden-Fischzucht nach einem Unfall in beiden Richtungen gesperrt. Bitte umfahren Sie diesen Bereich weiträumig.
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5: Einen schönen guten Morgen Ihnen. Es ist fast ein Jahr her, dass sich US-Außenminister Marco Rubio und sein russischer Amtskollege Sergei Lavrov nicht gesehen haben. Heute haben sie sich wieder getroffen und haben auch kurz gesprochen über die Ukraine. Das Treffen soll gerade mal 35 Minuten gedauert haben. Treffpunkt war Manila am Rande des Treffens der südostasiatischen Staatengemeinschaft ASEAN, in der 10 Staaten organisiert sind, unter anderem Indonesien, Thailand und Singapur. Das aber tatsächlich nur am Rande. Die US-Regierung, die sich ja als Vermittler sieht zwischen dem Aggressor Russland und der Ukraine, ist in den vergangenen Monaten mit dem Krieg gegen den Iran beschäftigt und sämtliche Gespräche über ein mögliches Ende der Gefechte in der Ukraine, die liegen seitdem auf Eis. Was da also heute zu erwarten war vom Treffen der beiden Außenminister in Manila, das habe ich besprochen mit Björn Blaschke, unserem Korrespondenten für Moskau. Und ich habe ihn erstmal gefragt, wie es denn überhaupt gerade steht um die Beziehungen zwischen Russland und den USA.
6: Naja, ich glaube, es ist so, wie das russische Außenministerium heute Morgen schon veröffentlicht hat, nach dem Treffen zwischen den beiden Außenministern Rubio und Lavrov. Es fand ein ausführlicher Meinungsaustausch zu einer breiten Palette bilateraler und internationaler Themen statt. Das klingt nicht nach, sagen wir mal, tiefgreifenden Lösungen für den Ukraine-Krieg beispielsweise. Das klingt nicht so, als gäbe es auf der internationalen Ebene, also jenseits des Ukraine-Krieges, tiefgreifende Dinge, die Russland bewegen könnte. Und für mich ist es so, dass diese Beziehungen jetzt, sagen wir mal, gerade noch so lauwarm sind. Aber es gibt diese Beziehungen noch, eben auf lauwarmer Flamme.
5: In welcher Lage befindet sich Moskau denn im Ukraine-Krieg aktuell und wie stellt der Kreml das dar?
6: Das eine ist, wie der Kreml es darstellt und wie es dann auf der anderen Seite tatsächlich an der Front ist. Das sind oft zwei unterschiedliche Dinge. Der Kreml stellt es grundsätzlich dar als positiv für die russische Seite. Man komme voran, man erobere, man wolle auch noch diese und jene Ziele erreichen. Und de facto ist es aber so, zumindest das, was wir hören, und da muss man ja mal relativ vorsichtig sein, schließlich haben beide Seiten ein starkes Interesse daran, beide Seiten sich als positiv darzustellen. De facto ist es so, wie wir hören, dass Russland nicht so sehr vorankomme, wie es sich das wünscht.
5: Von US-Präsident Trump war ja zuletzt zu hören, dass es möglich sei, diesen Krieg zu beenden. Wie sieht das die russische Seite?
6: Die russische Seite sieht das grundsätzlich genauso. Also das hat auch Sergei Lavrov jetzt nochmal, wie es heißt, aus dem Außenministerium in Moskau bestätigt. Russland sei bereit dazu, politische und oder diplomatische Lösungen des Konfliktes zu finden. Und man sei immer wieder offen für die Vorschläge, die von amerikanischer Seite bei dem Treffen von Wladimir Putin und Donald Trump in Anchorage, das hatten Sie ja eben schon angesprochen, erzielt worden sind, Mitte August war es genau. Man erwartet letztlich, dass es eine diplomatische Lösung geben kann, aber die, und das macht Russland dann auch immer wieder klar, muss natürlich so sein, dass sie Russland entspricht. Also letztlich wünscht man sich, dass es Gebietsabtretungen gibt, Abtretungen von Gebieten, die Russland längst als russisch in seiner Verfassung völkerrechtswidrig festgeschrieben hat. Da geht es um 4 Regionen. Das erwartet man letztlich. Man erwartet, dass es eine Aufgabe, eine Kapitulation von ukrainischer Seite gibt. Und davon rückt man auch letztlich nicht ab.
5: Es ist natürlich schwierig, das alles immer von außen zu beurteilen. Aber was ist Ihre Einschätzung? Bringt das Ganze jetzt nochmal dieses Treffen, nochmal Bewegung in mögliche weitere Vermittlungsgespräche?
6: Also ich habe nicht das Gefühl. Es ist so, dass man grundsätzlich aus Moskau hört, ja, wir erwarten die Sondervermittler Witkow und Kushner in Moskau. Das wird jetzt seit Wochen erzählt, dass es da ein Treffen geben könnte. Ich sehe nicht, dass es tatsächliche Reisebewegungen gibt in diese Richtung, sondern die USA sind vielmehr momentan entweder mit sich selbst beschäftigt, weil die Midterm-Wahlen anstehen, oder aber, und das steht natürlich auch mit den Midterms im Zusammenhang, mit dem Iran-Krieg, den zu beenden. Das ist, glaube ich, das, was man in Washington sich jetzt gerade auf die Fahnen geschrieben hat. Und da ist der Ukraine-Krieg letztlich einer, der, lapidar gesagt, hinten runterfällt.
5: Die beiden Außenminister der USA und Russland und ihr Treffen in Manila. Sie haben über die Ukraine gesprochen, was das Ganze gebracht hat, vor allem aus russischer Sicht und was es bringen könnte. Das hat unser Korrespondent für Russland, Björn Blaschke, nochmal eingeschätzt.
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5: Die zweite und damit letzte Amtszeit von UN-Generalsekretär Antonio Guterres endet am Ende dieses Jahres. Er ist dann 77 Jahre alt und kann auf 10 Jahre Amtszeit zurückblicken. Die UN muss nach vorn blicken. Es geht darum, wer die Nachfolge antreten wird von Guterres. Heute Abend wird es dazu eine Debatte geben in der UN-Generalversammlung. Martin Ganselmeier, unser Korrespondent in New York, über die aussichtsreichsten Kandidaten und die Entscheidungsfindung.
7: Es wird eine Art Schaulaufen der 4 Kandidatinnen und 2 Kandidaten für die Guterres-Nachfolge. Im Stil eines Townhall-Formats müssen die Bewerber Fragen der beiden Moderatoren und der Vertreter der UN-Mitgliedstaaten beantworten. Damit geht die Suche nach einer Nachfolge für UN-Generalsekretär Antonio Guterres in die entscheidende Phase. Die Präsidentin der UN-Generalversammlung, Annalena Baerbock, hat stets betont, es sei endlich Zeit für eine Frau an der Spitze der UN.
8: Wie kann es sein, dass es in 80 Jahren noch nie eine Frau als Generalsekretärin gab, obwohl die Hälfte der Weltbevölkerung, der wir dienen sollten, Frauen und Mädchen sind?
7: Tatsächlich haben sich in den vergangenen Monaten 4 Kandidatinnen aus jener Regionalgruppe beworben, die diesmal an der Reihe ist, das Spitzenamt der Vereinten Nationen zu besetzen, Lateinamerika. Vor 2 Monaten hatten die frühere Außenministerin von Ecuador, Maria Fernanda Espinosa, und die ehemalige Außenministerin und frühere Direktorin der Welternährungsorganisation, Carolyn Rodriguez-Burkett, ihre Hüte in den Ring geworfen. Schon seit einem halben Jahr kandidiert die ehemalige Vizepräsidentin Costa Ricas, Rebecca Greenspan, und die prominenteste Kandidatin, die frühere Präsidentin von Chile, Michelle Bachelet. Sie war auch die erste Exekutivdirektorin der UN-Frauenorganisation UN Women. Bei ihrer Vorstellung bekräftigte Bachelet die Rechte von Frauen, auch das Recht, sich für eine Abtreibung zu entscheiden. Frauen müssen selbst über ihr Leben entscheiden, so Bachelet, auch darüber, wie viele Kinder sie haben wollen.
9: I truly believe in women's rights. I think women have to decide on their own lives, also decide how many children they have.
7: Diese Haltung gilt vielen Republikanern im US-Kongress als zu woke, weshalb US-Außenminister Marco Rubio aufgefordert wurde, ein Veto gegen Bachelet einzulegen. Auch die Vetomacht China hat ein Problem mit ihr, weil sie als UN-Hochkommissarin für Menschenrechte die Behandlung der Uiguren in China kritisierte. Somit gilt die prominenteste Kandidatin als nahezu chancenlos. Ebenso wie einer der beiden männlichen Bewerber, der frühere Präsident von Senegal, Macky Sall. Er kommt nicht aus Lateinamerika, herrschte in seinem Land autoritär und wird von der Afrikanischen Union nicht unterstützt. Bleibt ein zweiter männlicher Bewerber, der argentinische Diplomat Rafael Grossi, seit 2019 Generaldirektor der Internationalen Atomenergieorganisation. UN-Beobachter wie Maya Ungar von der unabhängigen Denkfabrik Crisis Group sehen ihn aufgrund seiner Erfahrungen in Atomkonflikten als Frontrunner. Entscheidend ist, wer von den Bewerbern im UN-Sicherheitsrat mindestens 9 der 15 Stimmen bekommt. Und, noch wichtiger, wer von allen 5 Vetomächten akzeptiert wird.
5: Wer folgt also auf Guterres? Die Suche nach einem neuen UN-Generalsekretär oder einer Sekretärin geht in die entscheidende Phase. Martin Ganselmeier hat uns berichtet aus New York. Und um neues Personal geht es möglicherweise auch heute in Frankfurt vor der Ratssitzung der Europäischen Zentralbank. Da brodelt nämlich die Gerüchteküche. Die Frage steht im Raum, ob die EZB-Präsidentin Christine Lagarde zurücktreten könnte und das in extrem schwierigen Zeiten und im Sommer. Klaus-Rainer Jakisch berichtet.
10: Es ist Sommer und auch bei der Europäischen Zentralbank freut man sich auf eine Urlaubspause. Doch die Belegschaft der Notenbank ist unruhig und tief verunsichert. Seit Monaten sind die Gerüchte um einen vorzeitigen Rückzug der EZB-Präsidentin das Top-Thema. Mit unklaren und teils widersprüchlichen Aussagen hat Christine Lagarde die Diskussionen in den vergangenen Tagen selbst wieder angefacht. Eigentlich geht ihre 8-jährige Amtszeit bis Ende Oktober nächsten Jahres. Doch ob sie so lange bleibt, ist unklar. In einem Interview mit der einflussreichen französischen Wirtschaftszeitung Les Echos Ende Juni antwortete Lagarde auf die Frage eines möglichen frühzeitigen Rückzugs, um sich im französischen Präsidentschaftswahlkampf zu engagieren, das sei möglich. Sie glaube, es brauche eine europäische Stimme in den französischen Präsidentschaftswahlen. In einem weiteren Interview mit dem Fernsehsender Euronews wenige Tage später ruderte sie zumindest teilweise zurück.
11: I'm not a candidate for anything, but I'm very keen that Europe is protected, that Europe is the framework within which member states operate, including France.
10: Sie sei keine Kandidatin für irgendwas, so Lagarde, aber es sei ihr sehr wichtig, dass Europa geschützt wird und Europa der Rahmen ist, in dem die Mitgliedstaaten agieren, einschließlich Frankreichs. Ein klares Dementi war das nicht. Christine Lagarde macht keinen Hehl daraus, welche negative Konsequenzen ein Wahlsieg des rechtsgerichteten und europakritischen Rassemblement National im kommenden Frühjahr für Frankreich und für Europa hätte. Das sieht auch Frankreichs Präsident Emmanuel Macron so. Er darf nach 2 Amtszeiten nicht erneut antreten und fürchtet um sein politisches Erbe, das vor allem durch europäische Visionen geprägt ist. In seiner Partei Renaissance gibt es dafür aber keinen geeigneten Nachfolger. Christine Lagarde wäre also bestens geeignet. Bislang hält sich Macron noch bedeckt. Als Politikprofi wäre er aber auch schlecht beraten, wenn er Lagarde als stärkstes Zugpferd zu früh ins Rennen schicken würde. Das Brodeln der Gerüchteküche kommt bei den rund 4.500 Mitarbeiterinnen und Mitarbeitern im Eurotower gar nicht gut an. Viele sehen in Lagardes unklarer Positionierung ein mangelndes Engagement für ihren jetzigen Job. Die Chefin schade der Reputation der EZB. Lagarde gehe es zu wenig um die Aufgaben der Notenbank. Sie nutze die Institution nur als Sprungbrett für den nächsten Karriereschritt, so die Vorwürfe. An den Finanzmärkten wünscht man sich schon seit langem die Rückkehr eines waschechten Notenbankers. Hier wird schon immer Lagardes fehlende Expertise bemängelt, so Carsten Czeski, Chefvolkswirt Deutschland der ING-Bank.
12: Anders als bei ihrem Vorgänger Mario Draghi sehen die Finanzmärkte Christine Lagarde nicht als die große Vordenkerin der EZB, sondern wirklich als Präsidentin, als Moderatorin.
10: Für seinen Kollegen Jörg Krämer, Chefvolkswirt der Commerzbank, steht hingegen etwas mehr auf dem Spiel.
13: Die Europäische Zentralbank ist in einer schwierigen Lage jetzt und in dieser schwierigen Situation ist es natürlich wichtig, dass man eine Präsidentin hat, die auch voll dabei ist und ihre Amtszeit vollständig beendet und sie sollte die Klarheit, sollte sie jetzt wiederherstellen.
5: Die Frage bleibt weiter im Raum stehen, ob die EZB-Präsidentin Christine Lagarde also zurücktreten könnte. Heute wird es eine Ratssitzung der Europäischen Zentralbank geben. Ein Bericht war das von Klaus-Rainer Jakisch. Und wir bleiben weiterhin bei Personalentscheidungen und Wechseln. Und diese Entscheidungsfindung, um die es jetzt geht, die hat auch nicht lange gedauert. CDU und CSU haben sich schnell geeinigt auf die Nachfolge von Jens Spahn als Fraktionschef der Union im Bundestag. Es wird Kanzleramtsminister Thorsten Frey. Er soll kommende Woche dann offiziell gewählt werden. Diese Personalentscheidung ist heute auch Thema in den Kommentarspalten der Zeitungen und auch online.
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5: Fabienne Hafner aus der HR Info Redaktion hat sich den Überblick verschafft. Wie bewerten die Kommentatoren die Entscheidung für Thorsten Frey?
14: Die Entscheidung gilt überwiegend als folgerichtig, aber nicht als mutiger Neuanfang. Mehrere Kommentatoren sprechen von der naheliegenden Lösung. Die Augsburger Allgemeine zum Beispiel nennt frei die Variante keine Experimente. Der Kölner Stadtanzeiger und die Badische Zeitung sehen in ihm vor allem die Chance, die angeschlagene Koalition wieder zu stabilisieren. Im Kölner Stadtanzeiger steht dazu: Thorsten Frei tut dem Kanzler gut und dem bayerischen Ministerpräsidenten nicht weh. Das Votum für Frei bietet beiden sicher eine Chance, die Koalition wieder in die Spur zu bekommen. Aber vermutlich ist sie auch die letzte. Für die Debatten über die Stärke der AfD nach den Landtagswahlen im September wird eine stabile Koalition gebraucht. Söder selbst hatte es mal drastisch formuliert. Dieses Bündnis sei so etwas wie die letzte Patrone für die Demokratie. Spahns Rücktritt sollte der letzte Warnschuss gewesen sein. Und die Frankfurter Allgemeine Zeitung beschäftigt sich mit Frei persönlich und schreibt: Für Thorsten Frei ist der Wechsel an die Spitze der Unionsfraktion auch eine Befreiung. Wenn es nicht rund läuft in der Regierung, ist der Kanzleramtschef die erste Adresse, um einen Schuldigen zu finden. Und es lief lange Zeit nicht rund in dieser Koalition. Die Sorge ist Frei nun los.
5: Und welche Risiken stecken in dieser Personalentscheidung? Was ist da zu lesen?
14: Kritiker sehen vor allem die Gefahr, dass Frei zu eng mit dem Kanzler verbunden ist und in der Fraktion nicht ausreichend eigene Akzente setzen kann. Das Handelsblatt aus Düsseldorf schreibt dazu zum Beispiel: Zum Start der Koalition, vielleicht auch noch vor einem halben Jahr, wäre Frei als Fraktionsvorsitzender freudig begrüßt worden. Schließlich hatte er als erster parlamentarischer Geschäftsführer zu Ampelzeiten nach allgemeiner Wahrnehmung einen sehr guten Job gemacht. Doch die positiven Erfahrungen verblassten im ersten Regierungsjahr zunehmend, während der Ärger über die handwerklichen Fehler der Regierung wuchs. Merz Vertrauter zu sein, gilt in den Augen einiger Unionsabgeordneter eben mittlerweile nicht mehr als Vorteil, sondern als Manko. Auch nach Meinung des Stern könnte die Nähe zum Kanzler ein Problem werden. Zitat: Viele Unionsabgeordnete, sogar aus der CDU, hatten sich in den vergangenen Tagen für CSU-Mann Alexander Dobrindt als Fraktionschef ausgesprochen, weil sie ihm eher zutrauen, dem Kanzler die Stirn zu bieten. Frei hingegen wird der Unionsfraktion nun beweisen müssen, dass er nicht obrigkeitshörig jede Idee von Merz, jeden Kompromiss mit der SPD durchpeitschen will. Auch Spiegel Online ist weniger begeistert von der Personalie Frei, spricht mit Blick auf den Personalvorschlag von Merz und Söder von einer vertanen Chance. Zitat: Merz und Söder hätten die Chance gehabt, ein starkes Signal zu setzen. Wir nehmen die besten Leute für die wichtigsten Posten. Das wäre mutig gewesen. Und die Rheinpfalz betont, dass Frei nun eines der wichtigsten Ämter der Koalition übernimmt und nach dem Bedeutungsgewinn der Fraktion unter Jens Spahn schnell liefern muss. Weiter heißt das hier: Als Fraktionsvorsitzender wird Frei eine große Lücke ausfüllen müssen. Es wird ihm viel organisatorisches Geschick abverlangen. Viel Zeit für die Einarbeitung hat er nicht. Die nächsten Reformen stehen vor der Tür. Man kann nur hoffen, dass es in diesem Job besser für ihn läuft als in dem davor.
5: Die hr-info-Medienschau zum Personalwechsel in der Bundestagsfraktion der Union von Fabienne Haffner aus unserer Redaktion.
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5: Krieg kostet vor allem Menschenleben, zerstört Infrastruktur, kostet enorm viel Geld für die Kriegsführung direkt, aber auch für den Wiederaufbau. Alles Geld, das zu besseren Zeiten in Bildung, in Gesundheit, in Soziales oder auch in Klimaschutz fließen könnte. Speziell der Angriffskrieg Russlands auf die Ukraine hat Deutschland und die EU Entscheidungen aufgezwungen, die man ansonsten nicht getroffen hätte. All das weiß auch die schwarz-rote Bundesregierung in Berlin. Sie will mit Blick auf die Bedrohung durch Russland weiter aufrüsten und dafür die Verteidigungsausgaben auch weiter steigern, sprich Schulden machen. Die Opposition kritisiert das und auch in Union und SPD mehren sich Stimmen, die fragen, wie lange kann das noch so weitergehen? Jakob Meyer berichtet.
15: Panzer, Drohnen, Kampfjets, Fregatten, dafür gibt Deutschland schwindelerregende Summen aus. Seit Beginn des Ukraine-Krieges sind die Verteidigungsausgaben um das Doppelte angestiegen, auf rund 110 Milliarden Euro im laufenden Jahr. Bis 2030 sollen sie auf 184 Milliarden anwachsen. Der Großteil wird über neue Schulden finanziert, deren Umfang in den kommenden Jahren jeweils deutlich über der 200-Milliarden-Schwelle liegt. Da wird es auch Fachleuten der schwarz-roten Koalition mulmig. Der CDU-Wirtschaftsminister Experte Matthias Mittelberg betont nach der Vorstellung des Haushaltsentwurfs:
16: Es kann kein grenzenloses Ausgeben geben, auch nicht im Bereich der Verteidigung.
15: Für die Aufrüstung auf Pump haben Union, SPD und Grüne nach der Bundestagswahl die Schuldenbremse gelockert. Verteidigungsausgaben, die 1% des Bruttoinlandsproduktes übersteigen, können seitdem unbegrenzt über Kredite finanziert werden. Und weil scheinbar unendlich viel Geld da ist, greifen Rüstungsfirmen beherzt zu.
16: Wir erleben, dass in bestimmten Bereichen, wo wir bestellen, auf einmal Preissteigerungen stattfinden,
15: sagt der Christdemokrat Mittelberg.
16: Und dann muss man sich auch, glaube ich, dort bestimmte Grenzen setzen.
15: Das tun Haushaltspolitiker der Koalition inzwischen. Sie haben zum Beispiel die Bestellung mobiler Tankcontainer für die Bundeswehr gestoppt, deren Preis sich verdoppelt hatte. Der CDU-Abgeordnete Andreas Mattfeld spricht von Rüstungsinflation.
17: Hier ist für mich offensichtlich, dass man sich da die Taschen voll macht. Und deshalb haben wir hier wirklich die Reißleine gezogen.
15: Auch die von der Bundeswehr verlangte Beschaffung von Kamikaze-Drohnen haben die Fachleute der Koalition nicht einfach abgewinkt, sagt der SPD-Haushälter Andreas Schwarz.
18: Es soll nicht so am Ende laufen. Man kriegt einmal den Auftrag, man ist der Auserwählte für den Auftrag und dann läuft die Gelddruckmaschine an.
15: Noch steht Deutschland bei der Schuldenlast deutlich besser da als die EU-Partner Frankreich, Italien oder Spanien. Damit das so bleibt, hat die Bundesregierung eine Kommission eingesetzt, die Vorschläge für eine moderne Schuldenbremse machen sollte und dafür, wie die Schulden trotz Aufrüstung nicht aus dem Ruder laufen. Clemens Fuest gehört dem Gremium an. Der Präsident des Münchner IFO-Instituts hält Schulden dann für vertretbar, wenn Verteidigungsausgaben vorübergehend ansteigen.
19: Klar ist, Schuldenfinanzierung für Verteidigungsausgaben geht auf Dauer nicht.
15: Aber wie schnell Rüstung zumindest größtenteils wieder aus dem regulären Etat bezahlt werden soll, darüber sind sich die Mitglieder der Kommission zur Reform der Schuldenbremse nicht einig. Anders als bei Rente, Pflege und Krankenversicherung konnte die Bundesregierung die Lösung dieses Problems also nicht auslagern. Bundeskanzler Friedrich Merz sieht schwarz.
20: Die Hürden für eine erneute Änderung der Schuldenbremse sind extrem hoch. Und insofern bin ich nicht sehr zuversichtlich, dass es uns gelingt, die Änderung der Schuldenbremse in dieser Regierung noch einmal auf den Weg zu bringen.
15: Das zuständige Bundesfinanzministerium will zunächst den Kommissionsbericht abwarten und dann weitersehen. Auch wenn das Unbehagen in der schwarz-roten Koalition wächst, das Aufrüsten auf Pump geht also erstmal weiter.
5: Jakob Meyer übers Schuldenmachen für die Verteidigung und für die Aufrüstung.
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5: Der spanische Fußballer Lamine Yamal ist mit seiner Mannschaft gerade Weltmeister geworden. Er ist ein Ausnahmetalent mit einem ausnehmend guten Gefühl für die Platzierung einer Marke. Yamal hatte nach dem Sieg gegen Argentinien nämlich im Stadion immer wieder sein Trikot hochgezogen und dabei war für ein Millionenpublikum das Logo der deutschen Firma auf der Unterhose des Barcelona-Profis gut zu erkennen gewesen. Und diese Unterhose will jetzt jeder haben.
21: Und dann ist es vorbei! Spanien ist Weltmeister!
22: Und nach dem Abend hatten nicht nur die Spanier was zu feiern, sondern auch der Frankfurter Rapper Ashraf. Der hat die Streetwear-Brand 6PM gegründet und die scheint niemandem Geringeren zu gefallen als Fußballstar Lamine Yamal. Während des WM-Finales ist dem nämlich immer wieder eine Unterhose des Labels aus der Hose geblitzt. Zufall, laut Marketing-Experte Max Wimböse.
23: Ich glaube, das war sicherlich ein Jackpot. Ich kann mir nicht vorstellen, dass die Firma 6PM dort in ein Sponsorship eingetreten ist. Erstens hätten sie wahrscheinlich trotz ihres Erfolges das Geld dafür nicht. Zweitens ist das auch gar nicht ihre Taktik, viel Geld auf den Tisch zu legen, sondern eigentlich ist ihre Taktik eben über Viralität Erfolge zu erzielen. Und das ist ihnen offensichtlich in diesem Fall gelungen.
22: Tatsache. Die Spielszenen, in denen die Boxershorts zu sehen war, sind auf TikTok viral gegangen und die Unterhose war überall ausverkauft. Die Brand aus Frankfurt jetzt international bekannt. Ashraf sagt zu dem ganzen Thema auf TikTok nur:
24: Die beste Boxershorts der Welt ist wieder back in stock. Wir haben leider für die Werbung nichts bezahlt, Leute. Gell? Ich muss Läden enttäuschen, der das geschrieben hat. Sorry.
22: Was dieses Mal Zufall war, ist sonst geschicktes Marketing. Das Label setzt von Anfang an nicht auf herkömmliche Werbung, sagt der Marketing-Experte, sondern auf sogenanntes Guerilla-Marketing.
23: Das bedeutet so gut wie kein Budget, aber eine sehr schlaue Strategie dahinter. Die ist sehr Community-getrieben. Sie sprechen ganz gezielt junge Leute an, die Wert auf gewisse Codes in Bezug auf Musik und Straßenkultur haben. Außerdem verfolgen die auch eine Strategie der Verknappung. Das heißt, es gibt keine Kollektionen, die unbegrenzt bestellbar sind, sondern es gibt sogenannte Drops. Wann und wo die vorgestellt werden, das entscheidet die Firma spontan. Dort stehen die Leute dann in der Regel Schlange und bekommen auch nur das zu kaufen, was es eben gibt.
22: Mit genau so einem Pop-Up-Sale hat Ashraf letztes Jahr schon mal den ganzen Verkehr am Frankfurter Zoo lahmgelegt. Dieses Mal war es nur der eigene Online-Store, der überrannt wurde. Und was sagen die Frankfurter dazu, dass Lamine Jamal beim WM-Finale einer Brand aus Hessen vertraut?
1: Die meisten großen Stars tragen Brands wie Calvin Klein oder sonst was. Was dann jemand 6PM trägt, ist auf jeden Fall schon ganz witzig zu sehen.
2: Ja, es war schon heftig. Also ich fand das schon cool, weil Frankfurt ist so eine geile Stadt und das so ein Nationalspieler was von Frankfurt, ist schon cool gewesen.
3: Also ist mir eigentlich ziemlich egal tatsächlich. Da steht halt nur 6PM drauf und ist eine schwarze Unterhose.
4: Das ist halt so ein Fußballer trägt, so ein großer. Das war schon, ich fand es schon sehr krass.
6: Ich hätte nicht gedacht, dass er die Marke kennt.
25: Also ich dachte eigentlich, der Hype von der Marke ist ein bisschen tot, aber jetzt glaube ich, macht ihm wieder so ein kleines Comeback.
22: Ein kleines Comeback auf großer Fußballbühne. Die Weltmeisterunterhose des Stars Lamine Jamal kam also aus Frankfurt.
5: Dass Lamine Jamal extrem gut Fußball spielen kann, das haben wir schon gewusst. Jetzt kennen wir also auch seine bevorzugte Unterhosenmarke aus Frankfurt. Ein Bericht von Lea Wiesner war das.
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28: 10.31 Uhr. Verfassungsklage wegen Beratungszeit für Heizungsgesetz gescheitert. Bund will Hürden für Abschiebungen nach Afghanistan senken. Waldbrände wüten weiter in Südeuropa. Das Wetter, ein Wechsel von Sonne und Wolken bei 18 bis 25 Grad. Mein Name ist Claudia Meichelbeck. Das alte Heizungsgesetz der Ampelregierung ist rechtmäßig vom Bundestag beschlossen worden. Das Bundesverfassungsgericht hat einen Antrag des früheren CDU-Abgeordneten Heilmann verworfen. Er hatte geklagt, weil seiner Ansicht nach nicht genug Zeit blieb, um das Heizungsgesetz und kurzfristige Änderungen zu prüfen und darüber zu beraten. Laut Gericht gilt aber für Gesetzgebungsverfahren in Deutschland kein Tempolimit. Allgemeine Aussagen zur Geschwindigkeit von Gesetzgebungsverfahren im Bundestag lasse das Grundgesetz nicht zu. Abschiebungen nach Afghanistan sollen in Zukunft generell leichter möglich sein, das hat Hessens Innenminister Poseck gesagt. Zurzeit liefen schon die Vorbereitungen, damit nicht mehr nur Straftäter abgeschoben werden können. ARD-Hauptstadtkorrespondentin Christina Nagel.
29: Der hessische Innenminister verweist auf neue Vorgaben der Bundespolizei. Wurden bisher einzelne Straftäter und Gefährder abgeschoben, sollen künftig auch nicht straffällig gewordene Afghanen, die ausreisepflichtig sind, zurückgeschickt werden. Innenminister Dobrindt hatte in der Vergangenheit immer wieder deutlich gemacht, dass er den Kreis derjenigen, die nach Afghanistan zurück müssen, erweitern will. Kritik an der Entscheidung, die Hürden abzusenken, kommt von Organisationen wie dem Flüchtlingsrat und Amnesty International.
28: Die EU-Staaten haben sich auf ein weiteres Russland-Sanktionspaket verständigt. Laut EU-Diplomaten sollen der Finanz- und Energiesektor stärker getroffen werden. Um Russlands Einnahmen aus Ölexporten zu begrenzen, soll der sogenannte Ölpreisdeckel für ein Jahr nicht angepasst werden. Der hätte wegen der steigenden Weltmarktpreise sonst angehoben werden müssen, was mehr Geld für Russland bedeutet hätte. Pläne für Fischimportverbote, etwa für Alaska-Seelachs, werden vorerst nicht umgesetzt. Dagegen gab es Widerstand, auch aus Deutschland. Die Zahl der Alleinerziehenden in Deutschland ist im 10-Jahres-Vergleich
7: ja, im 10-Jahres-Vergleich leicht gesunken. Insgesamt gab es laut Statistischem Bundesamt im vergangenen Jahr 1,62 Millionen Menschen, die ihre Kinder allein großzogen. 2015 waren es 1,65 Millionen. HR-Reporterin Gabi Beck.
8: Nach wie vor aber sind die meisten alleinerziehenden Mütter über 80%. Auch wenn die Zahl etwas gesunken ist, der Anteil alleinerziehender Väter dementsprechend stieg. Alleinerziehende Mütter arbeiten dabei häufiger in Vollzeit, Väter etwas weniger als Eltern in Paarfamilien. Nach den Zahlen des Bundesamtes zu Einkommen sind rund 30% der Alleinerziehenden von Armut bedroht. Doppelt so viele wie in der gesamten Bevölkerung.
7: Evakuierungen wegen Waldbränden in Spanien und Frankreich. Jetzt wurden auch südwestlich der spanischen Hauptstadt Madrid die Bewohner mehrerer Gemeinden in Sicherheit gebracht. Vorher gab es schon Evakuierungen im Nordosten der Stadt. An der französischen Atlantikküste sind 12.000 Touristen und Einwohner in Sicherheit gebracht worden. ARD-Korrespondent Kai Rienecker.
9: Das Feuer war gestern westlich von Bordeaux ausgebrochen und hat bereits 2000 Hektar Kiefernwald niedergebrannt. Mit hoher Geschwindigkeit näherte sich nun den Urlaubsgebieten am Becken von Arcachon an der südwestfranzösischen Atlantikküste. In den frühen Morgenstunden wurden dort 6 Campingplätze und eine FKK-Anlage nördlich von Cap Ferret geräumt. Verletzte soll es bislang nicht gegeben haben. Auch im Hinterland der Côte d'Azur brennt es weiter. Heute ist dort mit starken Mistralwinden zu rechnen, was die Feuer vor Ort weiter antreiben oder neue Brände auslösen könnte.
7: Ende Juni hatte die Stadt Frankfurt Zelte für Obdachlose aufgebaut. Jetzt gibt die Stadt bekannt, dass sie neue Unterkünfte für die Menschen gefunden hat. HR-Reporterin Saskia Klingelschmidt.
10: Bisher stellt die Stadt in der Bockenheimer Anlage ein Zeltlager mit rund 100 Feldbetten zur Verfügung. Doch jetzt gibt die Stadt bekannt, dass das Zeltlager zwischen den Bäumen in gut einer Woche, sprich ab August, zurückgebaut werden soll. Obdachlose Menschen werden dann in 4 unterschiedlichen Einrichtungen schlafen können. Welche das sind, wollte die Stadt am Morgen dem HR noch nicht verraten. Es laufen derzeit dazu Vertragsverhandlungen.
7: Das waren die Nachrichten. Das Wetter, der Himmel über Hessen ist zum Teil noch stark bewölkt, aber es bleibt heute meistens trocken. Im Laufe des Tages zeigt sich die Sonne immer öfter und die Temperaturen steigen auf 18 Grad im Upland und bis 25 Grad an Rhein und Main. Morgen gibt's nur noch wenige Wolken und noch mehr Sonnenschein bei 21 bis 28 Grad. Die Aussichten auch am Samstag viel Sonne bis 32 Grad. Am Sonntag dann wieder mehr Wolken und teilweise Schauer bis 27 Grad. Es ist 10.36 Uhr.
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7: A3 Frankfurt Richtung Würzburg. Zwischen Offenbacher Kreuz und Oberzhausen 2 Kilometer stockender Verkehr. A7 Kassel Richtung Fulda. Zwischen Hattenbacher Dreieck und Raststätte Großenmoor West 2 Kilometer Stau und stockender Verkehr wegen Reinigungsarbeiten auf dem rechten Fahrstreifen. Und A67 Mannheim Richtung Darmstadt zwischen Lorsch und Gernsheim 3 Kilometer stockender Verkehr wegen einer Tagesbaustelle auf dem rechten Fahrstreifen.
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5: Schönen guten Tag Ihnen. Südafrika ist die größte Volkswirtschaft in Afrika südlich der Sahara und mit Abstand der wichtigste Wirtschaftspartner Deutschlands auf dem Kontinent. Und knapp 600 deutsche Firmen sind dort aktiv. Der deutsche Außenminister Johann Wadephul ist gerade unterwegs auf dem Kontinent. Und vor seinem Besuch heute in Südafrika, da hat er noch einen Stopp gemacht in Nigeria.
11: Your Excellency, Johann Wadephul.
5: Eure Exzellenz Johann Wadephul sitzt im 8. Stock des nigerianischen Außenministeriums. Neben ihm seine Amtskollegin Bianca Odemegwu Oyugwu. Vor ihm beide Delegationen und die klatschen erst einmal freundlich für den deutschen Minister.
11: I welcome you and your delegation to Nigeria.
5: Nigeria, wirtschaftlich ein Powerhouse Afrikas, aber die Probleme trotzdem riesig. Terror, Hunger, Klimawandel, irreguläre Migration. Die Ministerin, die 1989 auch mal Miss Afrika war, heute Anwältin, zählt auf.
11: Terrorism, violent extremism and climate change. Irregular migration.
5: Wadephul weiß das alles, aber er ist nun mal hier, auch um die deutsche Wirtschaft zu ermuntern, in Nigeria zu investieren. Die Sicherheitslage trotzdem schlecht. Die Zahl der Terroropfer stieg 2025 um fast 50%. Boko Haram und ein IS-Ableger terrorisieren das Land. Deutschland will helfen, Geld und Beratung. Und Wadephul macht auf Optimismus.
12: Ich bin guter Dinge, dass wir gemeinsam mit den Polizeibehörden hier im Land für eine ausreichende Sicherheitslage sorgen können.
13: Denn Nigeria ist der zweitwichtigste Handelspartner in Subsahara-Afrika, wächst, hat Rohöl, IT und mehr.
12: Rohstoffe, kritische Mineralien, seltene Erden, all das finden wir hier vor. Es wäre grob fahrlässig, wenn wir das übersehen würden und deswegen
13: soll es was werden mit der engeren Partnerschaft, sagt Wadefuhl später draußen vor der Tür. Aber obwohl er hier in Afrika ist, hören woanders die Probleme nicht auf. Ukraines Präsident Zelensky hat gerade erst den Verteidigungsminister, dann den Armeechef gewechselt. Wadefuhl will deshalb dringend mit seinem ukrainischen Kollegen telefonieren, kündigt er in Afrika an.
12: Wir wollen uns austauschen über die Sicherheitslage insgesamt, aber natürlich auch über die Personalentscheidung, die Präsident Zelensky jetzt dort getroffen hat.
13: Wichtig aber auch, was zu Hause passiert. Thorsten Frey soll Fraktionschef werden. Wadefuhl, der Außenminister, wird deshalb hier in Nigerias Hauptstadt Abuja kurz zum Vorsitzenden des Thorsten Frey Fanclubs auf Auslandsreise.
12: Thorsten Frey ist genau der richtige Mann, den die CDU-CSU-Fraktion jetzt braucht. Er kennt die Fraktion aus dem FF.
13: Dann weiter zum Flughafen in Abuja. Südafrika wartet heute die letzte Station für Wadefuhl, Deutschlands wichtigster Partner, aber einer, der gerade bei US-Präsident Trump nicht gut gelitten ist. Trump hat Südafrika aus dem G20-Kreis geworfen, zumindest für den G20-Gipfel im Dezember in Miami. Der deutsche Minister versteht seinen Besuch heute deshalb auch als Solidaritätsadresse.
12: Südafrika ist Mitglied von G20, auch wenn die amerikanische Präsidentschaft das Land derzeit nicht einlädt.
13: Er wird heute Südafrikas Präsidenten treffen, seinen Außenministerkollegen, nebenbei eine sehr grundsätzliche Grundsatzrede vor Studenten halten und deutsche Firmen besichtigen. Kurzum, er versucht seinen Außenministerjob zu machen in ziemlich unruhigen Zeiten, bevor es am Abend wieder zurückgeht, mitten hinein ins Personalkarussell seiner Union in Berlin.
5: Johann Wadefuhl, der deutsche Außenminister, ist also unterwegs in Südafrika. Heute sein Besuch dort in Johannesburg. Ein Bericht war das von unserem Korrespondenten Georg Schwarte. Er begleitet den Außenminister.
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5: Während die USA und Iran weiterhin Krieg führen, hat die US-Regierung mit Saudi-Arabien ein wichtiges Abkommen geschlossen, und zwar in Sachen Atomkraft. Der US-Kongress muss diese Vereinbarung noch prüfen, da gibt es noch große Bedenken. Aber trotzdem kann unser US-Korrespondent Carsten Kütop uns dazu schon einige Fragen beantworten, unter anderem die, warum das erdölreiche Land Atomkraft will, überhaupt will, genau.
14: Für die Saudis ist die Rechnung einfach. Je mehr Erdöl ich nicht selbst verbrauche, umso mehr Erdöl kann ich für gutes Geld ins Ausland verkaufen. Und da würde es helfen, Atomstrom zu haben. Bisher sind Öl und Gas die wichtigsten Stromquellen im Königreich. Außerdem sind auch die saudischen Ölvorräte nicht unendlich. Deshalb arbeiten die Saudis seit Jahren daran, ihre Wirtschaft zu diversifizieren, weg von der Abhängigkeit von Erdöl. Wenn das Öl alle ist, muss das Geld eben anders reinkommen. Aus diesem Grund träumen die Saudis davon, alle Teile des nuklearen Brennstoffkreislaufs selbst zu managen. Sie verfügen selbst über Uran. Das möchten sie vielleicht irgendwann anreichern, und dann möchten sie auch abgebrannte Brennstäbe selbst aufbereiten können. Und so könnten sie dann in der Tat Geld verdienen.
5: Und wie kann man erklären, dass die Saudis in die Urananreicherung einsteigen dürfen, aber dem Iran genau das verboten sein soll?
14: Das ist schon ein wenig scheinheilig. Zunächst mal, dass die Saudis selbst Uran anreichern, ist nicht ausgemacht. Da werden die USA ein wichtiges Wort mitzureden haben. Aber in der Tat misst Trump da mit zweierlei Maß. Wenn die Iraner nicht lügen, dann ist ihr Atomprogramm ausschließlich friedlich. Daran gibt es Zweifel. Die Iraner bestehen darauf, Uran anzureichern. Das sei ihr gutes Recht, sagen sie nach dem Nichtverbreitungsvertrag. Jetzt aber sagt Trump, der Iran muss die Urananreicherung aufgeben. Und gleichzeitig macht Trump einen Deal mit den Saudis, der denen einen Weg zur Urananreicherung gibt. Und außerdem, die Saudis unterwerfen sich nicht dem strengsten Inspektionsregime der Vereinten Nationen. Das machen dann die Amerikaner. Das ist dann etwa so, als wenn die Iraner sagen würden, alles in Ordnung mit unserem Atomprogramm, denn die Russen sind ja als Inspekteure vor Ort.
5: Was ist denn der Grund, dass Donald Trump entschieden hat, diesen Deal mit den Saudis zu schließen?
14: Trump und seine Familie haben eigene unternehmerische Interessen in Saudi-Arabien. Sie verdienen viel Geld dort. Aber darum geht es hier nicht. oder zumindest nicht in erster Linie. Bereits Trumps Vorgänger Biden war grundsätzlich bereit, mit den Saudis solch einen Deal zu schließen. Damals machte Biden das aber davon abhängig, dass Saudi-Arabien Israel anerkennt und diplomatische Beziehungen aufnimmt. Das platzte nach dem Hamas-Angriff auf Israel vor knapp 3 Jahren. Trump hat das jetzt entkoppelt, diese beiden Themen. Vielleicht auch deshalb, weil es mithilft, ein gutes Geschäftsklima für die Trumps in Saudi-Arabien zu pflegen. Und weil US-Konzerne von dem Deal profitieren. Wenn Trump abgelehnt hätte, dann hätten die Saudis ihren Atomdeal vielleicht mit den Chinesen gemacht.
5: Welche Gefahr steckt denn in diesem Abkommen mit Saudi-Arabien?
14: Die Möglichkeit des Baus einer saudischen Atombombe ist momentan wirklich nur theoretisch. Das Ziel der USA ist, Saudi-Arabien soll es ermöglicht werden, eine auf Kernenergie basierende Wirtschaft aufzubauen, ohne dass man dem Königreich den Zugang zu Mitteln gewährt, die es zur Entwicklung einer Atomwaffe nutzen könnte. Bestimmte Details des Deals kennen wir aber noch nicht. Und es gibt Experten, die es beunruhigend finden, dass die Saudis ihr Atomprogramm nicht genau so gestalten, wie es zuvor

0: Audi sieht das, nach allem, was derzeit bekannt ist, offenbar etwas anders aus. Zu verdanken haben wir es letztlich dem Iran. Kein Araber hat Angst vor den israelischen Atomwaffen. Aber alle haben Angst davor, dass der Iran eine Atomwaffe bauen könnte. Der US-Saudi-Deal dürfte jetzt auch die Letzten in der iranischen Führung davon überzeugen, dass man unbedingt eine Bombe braucht. Und der Deal gibt den Iranern noch weniger Anreize, mit Trump zu einer Übereinkunft zu kommen. Auch wenn es für die Saudis zuallererst um die zivile Nutzung von Atomkraft geht, diese Vereinbarung kommt mitten in einem heißen Krieg in der Region. Und das ist das Letzte, was der Nahe Osten jetzt gebraucht hat.
1: Carsten Kühntorp über die Entscheidung heute bzw. die Einigung zwischen der US-Regierung und Saudi-Arabien über ein neues Atomprogramm. Übernehmen jetzt die Maschinen, wie im Kinoklassiker aus den 80er Jahren, Terminator? Nein, das tun sie erstmal nicht. Aber dass ein KI-Modell von OpenAI sich bei einem Test aus der eigentlichen Testumgebung heraushacken könnte, das hat ja gestern Schlagzeilen gemacht und dann sogar über das Internet ein anderes System angreifen konnte, das hat doch für große Debatten gesorgt, auch bei uns und natürlich auch in Kalifornien. Also es wird darüber diskutiert, was KI mittlerweile kann und welche Gefahr besteht, wenn sie tatsächlich außer Kontrolle gerät. Reinhard Spiegelhauer berichtet aus Kalifornien.
2: Die Angst vor Kontrollverlust steckt tief in uns drin und erklärt vielleicht auch, warum manche Newsportale zu sprachlich schönen, aber trotzdem nicht passenden Bildern griffen. Von wild gewordener Technik ist da zu lesen und von einer KI, die durch die Nachbarschaft gestreunt sei und in der Innenstadt randaliert habe. Eine Vermenschlichung, die mit den Fakten wenig zu tun hat. Tatsächlich hat die Software das getan, was ihr die Entwickler aufgetragen haben. Die KI-Modelle sollten in einer abgeschotteten Testumgebung gezielt nach Sicherheitslücken suchen, um ihre Fähigkeiten im Bereich Cybersicherheit zu messen. Sandbox nennen die Entwickler das, also das in der Theorie ungefährliche Spiel im Sandkasten. Das ist im Prinzip der richtige Weg, sagt Anton Dabura, Sicherheitsexperte an der Johns Hopkins Universität, im ARD-Interview.
3: I think that it's natural that they would be...
2: Das ist ein Weg, die Fähigkeiten neuer KI-Modelle einzuschätzen. Doch der Sandkasten hatte ein vorher nicht bekanntes Loch. Die KI fand es und konnte aus der Testumgebung herauskommen. Das hätten die Entwickler schneller bemerken müssen. Die KI sollte ganz konkrete, schwierige Hackeraufgaben lösen und suchte nach Informationsquellen dazu. Es gelang ihr, einen nicht genug abgeschotteten OpenAI-Rechner mit Internetzugang zu übernehmen. Testumgebungen müssen viel besser abgeschottet sein, sagt Cyber-Experte Dabura.
3: One way of looking at it, without sounding too dramatic,
2: ohne dass das zu dramatisch klingen soll, KI-Agenten müssen da wie Viren in einem Biolabor behandelt werden.
3: Like a virus in a laboratory.
2: Bei der Suche nach Lösungen für die Testaufgabe kam die Software offenbar zu dem Schluss, dass sie auf den Servern der Plattform Hugging Face gespeichert seien und versuchte deshalb, sich dort Zugriff zu verschaffen. Mithilfe von gestohlenen Zugangsdaten und bisher unbekannten Sicherheitslücken, schreibt OpenAI. Wo und wie diese Zugangsdaten gestohlen wurden, worin sie genau bestanden, das lässt das Unternehmen offen. Fachleute sehen einerseits keinen Grund für Hysterie. Die einzelnen Elemente des Vorgangs habe man schon früher beobachtet. Die Kombination sei allerdings neu. Anton Dabura von der Johns Hopkins Universität formuliert es etwas drastischer. Das ist ein erster Hinweis auf die tatsächlichen Risiken durch KI-Agenten und sollte ein Weckruf sein. Mehr Sicherheit, mehr Kontrolle, vielleicht auch Regulierung. Paradoxerweise kann das aber auch hinderlich sein. Hugging Face wollte sich wehren, nachdem der Angriff entdeckt worden war. Mithilfe von KI. Doch leistungsfähige US-Modelle verweigerten das wegen Sicherheitseinstellungen. Denn für die Software war nicht erkennbar, ob es sich wirklich um Verteidigung oder Angriff handelte. Hugging Face nutzte schließlich ein KI-Modell, das ursprünglich in China entworfen worden ist.
1: Eine KI, die sich selbstständig macht, das hat gestern für Schlagzeilen gesorgt. Reinhard Spiegelhauer, unser Korrespondent in Los Angeles, hat das nochmal eingeordnet.
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1: Belgien hatte mal das dichteste Eisenbahnnetz der Welt. Das war einer der Gründe für den wirtschaftlichen Aufstieg Europas. Nichts rollte ohne eine direkte oder indirekte belgische Beteiligung zwischen London, Berlin, Moskau, Paris und anderen wichtigen Städten.

0: Und jetzt sind 100 Jahre vergangen seit Gründung der Belgischen Eisenbahn und die steht heute weiterhin bestens da. Sie gilt als pünktlich und zuverlässig und so beliebt, dass sogar über sie gesungen wird.
1: Charmant, das alte wallonische Volkslied Der kleine Bahnhof. Bahnlieder gibt es hier viele. Die Belgier lieben ihre Bahn. Sie fährt zweistöckig in die kleinsten Gemeinden und nennt sich dann immer noch IC. Mal kommen Ansagen in Französisch, mal auf Niederländisch, je nachdem, welches Dorf gerade kommt. Ist der Bahnsteig zu kurz und der Zug zu lang, gehen die letzten Türen nicht auf, damit man ja nicht ohne Bahnsteig in die Blumen fällt. Die Dörfer mit zu kurzen Bahnsteigen werden schon in Brüssel durchgesagt, damit kein Malheur passiert. Es gibt fast überall noch Bahnhofskneipen mit Bitterballen und Bier. Und das Kedeng Kedeng von Rus Meus, ein Kulthit. Das war fast schon vor 100 Jahren so. Aber die Bahnhofskneipen sind noch offen. Das liegt an Sophie Dutordoir. Bevor sie oberste Chefin der Belgischen Bahn wurde, stand sie im eigenen Bistro hinter der Theke und kochte selbst.
2: Eten en drinken, in het midden van het winkeltje alle Italiaanse producten van pesto's, pastas en wijnen.
1: Mit so einer Vergangenheit schließt man natürlich keine Bahnhofsbistros, hat sie auch nicht getan. Aber als sie ein Headhunter der Politik als absolut beste Kandidatin für den wichtigsten Posten im Land präsentierte, musste sie sich ziemlich böse Dinge anhören.
2: Wir gaan toch geen cafébazin vragen om bestuurder te worden van ons groot bedrijf.
3: Sie sagten, wir werden doch keine Kaffeebetreiberin bitten, oberste Chefin des größten belgischen Unternehmens zu werden.
2: Aber das ist doch sehr interpellierend.
1: Gut, dass sich die Kultur geändert hat, sagen viele, die mit der Bahn fahren.
4: Es war eine geschlossene Kultur mit starren Hierarchien. Nichts sollte sich verändern. Und immer saßen dieselben Leute an den wichtigen Stellen. So etwas hat die belgische Elite lange aufrechterhalten.
1: Nun nicht mehr. Nach ihrer kulinarischen, gastronomischen Auszeit vom klassischen Corporate-Leben, um sich einen Kindheitstraum zu erfüllen, muss die Bahnchefin aufpassen, dass nichts anbrennt. Gewalt gegen Personal, ein Problem wie in Deutschland mit etwa 7 Vorfällen pro Tag. Der Ticketverkauf im Zug wurde abgeschafft. Wer ohne Ticket einsteigt, riskiert sofort eine Strafe bis zu 500 Euro. Aber während in Deutschland die Pünktlichkeit oft nur bei 50% oder 60% liegt, erreichen die Belgier eine Quote von 90% bei einer Toleranzgrenze von 6 Minuten. Das alles im Kleinen und ziemlich langsam.
0: Wenn Menschen ihre Bahn feiern, eine 100-jährige Erfolgsgeschichte also in Belgien. Ein Bericht war das von Andreas Meyer-Feist.
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0: Städte in der Hitze, das wird mittlerweile zum großen Problem. Aber es gibt einen Gedanken, der könnte helfen, nämlich Fassaden, die sich selbst kühlen mit Regenwasser. Eine Darmstädter Professorin hat das jetzt entwickelt. Es soll recht einfach sein und wirksam. Unsere Reporterin Alicia Lindhoff hat sich das genauer angesehen und die Professorin getroffen.
6: Christina Eisenbart steht mitten in der Frankfurter Innenstadt an einer großen Kreuzung, umgeben von Hochhausfassaden und viel Glas, Beton und Metall. Mit einer Wärmebildkamera scannt die 33-Jährige ihre Umgebung. Auf dem Display ist ziemlich viel Rot zu sehen, das heißt maximale Erhitzung.
7: Versiegelte Plätze und dahinter eine Skyline, die nahezu komplett verglast ist, sprich die Solarstrahlung reflektiert auf Oberflächen, die sich extrem aufheizen und die Wärme entsprechend wieder an den Stadtraum abgeben.
6: Solche Erkundungen macht Christina Eisenbart mit ihren Studierenden an der TU Darmstadt regelmäßig. Sie suchen nach Wegen, Städte besser auf Klimawandel und Extremwetterereignisse vorzubereiten.
7: Es hat mich schon immer angetrieben, mit Architektur Antworten zu finden auf die globalen Herausforderungen unserer Zeit.
6: Eine mögliche Antwort hat Christina Eisenbart selbst entwickelt. Ein Material namens Hydroskin, frei übersetzt Wasserhaut. Man kann es von außen an Häuserfassaden anbringen, um sie zu kühlen. Wie das funktioniert, demonstriert die Wissenschaftlerin an einem kleinen Stück des wenige Zentimeter dicken, milchig schimmernden Gewebes aus feinen Polyesterfäden. Als Christina Eisenbart Wasser darauf sprüht, bleiben unzählige kleiner Tropfen in den Verästelungen des Materials hängen.
7: Mit Hydroskin adressieren wir gleich mehrere Funktionen. Zum einen nehmen wir Regenwasser in der Gebäudefassade auf und entlasten belasten damit unsere Kanalisationsinfrastruktur bei Starkregenereignissen.
6: So kann das Risiko für Überschwemmungen gesenkt werden. Das aufgefangene Regenwasser fließt in einen Speicher, wird gereinigt und in Hitzeperioden durch Drüsen zurück in die Fassade geleitet.
7: Um durch Verdunstung natürlich zu kühlen. Und zwar das Gebäudeinnere, aber vor allem auch den Stadtraum. Gerade während Hitzeperioden, wie wir sie jetzt in den letzten Wochen erlebt haben.
6: Die Wissenschaftlerin sagt, selbst bei Temperaturen um 35 Grad kann das Mikroklima an der Fassade so auf 18 oder 19 Grad gesenkt werden. Ob es wirklich realistisch ist, dass künftig ganze Gebäude mit Hydroskin umhüllt werden, weiß Christina Eisenbart nicht. Sie sagt aber, das Material biete viele Gestaltungsmöglichkeiten, könne gefärbt, bedruckt oder verformt werden. Und funktioniere auch, wenn es nur an Teilen einer Fassade angebracht wird. Aktuell arbeitet sie mit ihrem Team daran, das Material weiter zu verbessern.
7: Parallel suchen wir natürlich auch erste Pilotanwendungen, um das System jetzt wirklich in die Baupraxis zu bringen, weil wenn man sich die letzten Wochen anschaut, die Herausforderungen sind da, die Lösung ist da und jetzt gilt es, das Ganze auch voranzutreiben und umzusetzen.
6: Bald wird Christina Eisenbart den Einsatz von Hydroskin schon mal an einem Gebäude in Darmstadt testen.
0: Städte kühlen mithilfe von Regenwasser, eine Idee, die für angenehmere Temperaturen sorgen könnte in unseren Innenstädten. Ein Bericht war das von Alicia Lindhoff.
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0: Heute wird's sportlich in Hannover am Maschsee. Dort starten die sogenannten Finals. 24 Sportarten gleichzeitig. Surfen und Rugby, Speedklettern, aber auch Schwimmen und Turnen und Leichtathletik. Und das Maschseefest mittendrin mit Musik und Party. Bis Sonntag geht das Ganze. Unsere Reporterin Ina Kast berichtet.
8: 3x3-Basketballerin Sonja Greinacher hat das Größtmögliche erreicht. Sie darf sich Olympiasiegerin nennen. Auch bei der Eröffnungsfeier der Finals weht ein Hauch Olympia über den Maschsee von Hannover, findet sie.
9: Ja, absolut. Ich glaube, immer wenn so viele verschiedene Sportarten zusammenkommen, es ist wie ein nationales olympisches Feeling und macht jetzt schon Spaß.
8: Sagt Greinacher als eine, die die ganz große Bühne durch ihren Olympiasieg in Paris kennenlernen durfte und sich einen Namen gemacht hat. Ihn kennen dagegen bislang die wenigsten.
10: Ich heiße Rudolf, beziehungsweise Rudi, Spitzname Schopaus und mache Jujutsu.
8: Jujutsu, bei weitem noch nicht so bekannt wie Karate oder Judo. Rudi hofft den Leuten, seine Sportart und die Vielseitigkeit von Kampfsport durch die Finals zu zeigen. Er muss nicht lange überlegen, was er an seiner Sportart so liebt.
10: Genau die Vielseitigkeit. Also im Wesentlichen verbindet es eben die Elemente aus Karate und Judo, also die Würfe aus dem Judo, die Schlagtechniken aus dem Karate und hat trotzdem aber noch quasi Morale und Werte, die so traditionelle Kampfsportarten mit sich bringen und grenzt sich dadurch halt vielleicht von sowas wie Mixed Martial Arts ab.
8: Und schon bei der launigen Eröffnungsfeier auf und am Maschsee hat der 27-Jährige in seiner Heimatstadt einen Vorgeschmack bekommen, was es bedeutet, wenn 24 verschiedene Sportarten bei einem Multisport-Event eine Bühne und Sichtbarkeit bekommen.
10: Ist auf jeden Fall super cool, hier mit anderen Sportarten zusammenzukommen, die auch teilweise vielleicht das erste Mal dabei sind oder auch nicht. Einfach so ein bisschen zu connecten und halt Wettkämpfe gleichzeitig auszutragen, ist halt was ganz anderes, als wenn ich jetzt für meine Meisterschaften in eine Stadt fahre und die Stadt weiß ganz oft vielleicht auch gar nichts davon. Hier weiß halt jetzt jeder, okay, 4 Tage, alle Sportarten in Hannover und das ist ziemlich cool.
8: Nicht nur Sportler wie Rudi freuen sich extrem darüber, auch die sportbegeisterten Menschen in der Region.
11: Das ist für alle schön, das ist für die Sportler schön und für die Zuschauer bei dem Wetter super.
12: Deutschland ist ja leider immer das Fußball sehr gut angesagt, ist sonst noch vielleicht Handball und Eishockey und jetzt hat man in kurzen Tagen die Möglichkeit, mal wirklich viele Randsportarten zu sehen.
8: So mancher Fan war schon von den Breakdance-Einlagen auf der schwimmenden Bühne bei der Eröffnungsfeier komplett begeistert.
13: Das war genauso Wahnsinn, wie die getanzt hat. Die Beine sonst wo. Das ist kein Sport mehr, das ist ja schon Akrobatik.
8: Ob Breakdance, 3x3-Basketball oder Jujutsu, bei den Finals in Hannover ist für jeden was dabei.
0: Ina Kast über die sogenannten Finals von Hannover, also kompakte deutsche Meisterschaften, bei denen auch ganz viele eher unbekannte Sportarten mit dabei sind. Gleich 11 Uhr, dann gibt's hier wieder die Nachrichten.

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1: 11 Uhr. Verfassungsklage wegen Beratungszeit für Heizungsgesetz ist gescheitert. EU-Staaten einigen sich auf neue Sanktionen gegen Russland. Größtes Sportevent Deutschlands hat in Hannover begonnen. Das Wetter, ein Wechsel von Sonne und Wolken. 18 bis 25 Grad. Mein Name ist Claudia Meichelbeck. Das alte Heizungsgesetz der Ampelregierung ist rechtmäßig vom Bundestag beschlossen worden. Das Bundesverfassungsgericht hat einen Antrag des früheren CDU-Abgeordneten Heilmann verworfen. Er hatte geklagt, weil seiner Ansicht nach nicht genug Zeit blieb, um das Heizungsgesetz und kurzfristige Änderungen zu prüfen und darüber zu beraten. Laut Gericht gilt aber für Gesetzgebungsverfahren in Deutschland kein Tempolimit. Allgemeine Aussagen zur Geschwindigkeit von Gesetzgebungsverfahren im Bundestag lasse das Grundgesetz nicht zu. Die EU-Staaten haben sich auf ein weiteres Sanktionspaket gegen Russland geeinigt. EU-Diplomaten teilten in Brüssel mit, dass unter anderem der Preisdeckel für russisches Öl um 12 Monate verlängert wird. ARD-Korrespondent Thomas Speckhofen.
2: Damit sollen die Einnahmen Russlands aus seinem Export von Öl begrenzt werden, insbesondere angesichts der gestiegenen Weltmarktpreise. Außerdem werden weitere Personen und Institutionen auf die Sanktionsliste gesetzt. Die Außenbeauftragte Kaja Kallas sprach zuletzt von 250 Listungen. Damit stünde die Gesamtliste jetzt bei fast 3000 Einzelnennungen. Die Maßnahmen gegen die sogenannte Schattenflotte werden ebenfalls erweitert. Und gegen ehemalige russische Soldaten verhängt die EU Einschränkungen bei der Visavergabe. Darüber hinaus werden die Maßnahmen gegen den russischen Energie- und den Finanzsektor ausgeweitet.
1: Werden bald nicht mehr nur Straftäter nach Afghanistan abgeschoben. Laut Hessens Innenminister Poseck hat der Bund das geplant. Auch Menschen, die nicht straffällig geworden, aber ausreisepflichtig sind, sollen künftig leichter abgeschoben werden können. Für die Bundespolizei gäbe es neue entsprechende Vorgaben. Flüchtlingsorganisationen kritisieren das Vorgehen. Die Zahl der Alleinerziehenden in Deutschland ist im 10-Jahres-Vergleich leicht gesunken. Insgesamt gab es laut Statistischem Bundesamt im vergangenen Jahr 1,62 Millionen Menschen, die ihre Kinder alleine großzogen. 2015 waren es 1,65 Millionen. HR-Reporterin Gabi Beck.
3: Nach wie vor aber sind die meisten alleinerziehenden Mütter über 80%. Auch wenn die Zahl etwas gesunken ist, der Anteil alleinerziehender Väter dementsprechend stieg. Alleinerziehende Mütter arbeiten dabei häufiger in Vollzeit, Väter etwas weniger als Eltern in Paarfamilien. Nach den Zahlen des Bundesamtes zu Einkommen sind rund 30% der Alleinerziehenden von Armut bedroht. Doppelt so viele wie in der gesamten Bevölkerung.
1: Schon lange hatte die republikanische Trump-Regierung es so genannt. Jetzt ist es offiziell. Das Pentagon in Washington heißt nun Kriegsministerium. Das Repräsentantenhaus billigte die Umbenennung des US-Verteidigungsministeriums. Gleichzeitig stimmten die Abgeordneten auch dem Rekordhaushalt für das Pentagon im kommenden Jahr zu. Vorgesehen sind umgerechnet gut 1 Billion Euro für Sicherheit und Verteidigung. Höhere Kosten für Personal, Energie, Tierärzte und gleichzeitig immer mehr Tiere zu versorgen. Vielen Tierheimen geht das Geld aus. Der Tierschutzbund fordert deshalb mehr Unterstützung von der Regierung. Verbandspräsident Schröder hat der Rheinischen Post gesagt, die politische Ignoranz müsse ein Ende haben. Schließlich stehe der Tierschutz seit mehr als 20 Jahren als Staatsziel im Grundgesetz. In Hannover hat das größte Sportevent Deutschlands begonnen, die Finals. In 24 Sportarten werden die deutschen Meisterschaften ausgetragen. 13 starten heute in ihre Wettkämpfe. ARD-Sportreporterin Anne van Eickels.
4: Beim Turnen geht es gerade um die Medaillen im Mehrkampf der Männer. Favorit ist Timo Eder. Er turnte sich bei den vergangenen Weltmeisterschaften ins Finale und präsentierte sich zuletzt in starker Form. Am Nachmittag gibt es eines der Highlights bei den Finals. Vor der beeindruckenden Kulisse des Opernhauses rauben sich die Stabhochspringer über die Latte. Und die Zuschauer auf dem Opernplatz können bei dieser Flugshow so nah wie in keinem Stadion der Welt dabei sein. Direkt neben der temporär aufgebauten Anlaufbahn und der dicken Landematte.
1: Das waren die Nachrichten. Das Wetter, der Himmel ist zum Teil noch stark bewölkt, aber es bleibt heute meist trocken in Hessen. Im Laufe des Tages zeigt sich öfter mal die Sonne und die Werte steigen auf bis 18 Grad im Upland und bis zu 25 Grad im Rhein-Main-Gebiet. Morgen gibt es weniger Wolken und noch mehr Sonne bei maximal 21 bis 28 Grad. Und die Aussichten, Samstag viel Sonne bis 32 Grad, am Sonntag dann teilweise Schauer bis 27 Grad. Es ist 11.05 Uhr.
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1: Vorsicht auf der A3 Köln Richtung Frankfurt. Zwischen Idstein und Niedernhausen liegt ein Metallteil auf der Fahrbahn. A7 Fulda Richtung Kassel zwischen Homberg-Efze und Malsfeld. 2 Kilometer stockender Verkehr wegen einer Baustelle auf dem linken Fahrstreifen. A7 Kassel Richtung Fulda zwischen Hattenbacher Dreieck und Raststätte Großenmoor West. 2 Kilometer Stau und stockender Verkehr wegen Reinigungsarbeiten auf dem rechten Fahrstreifen. Und A67 Mannheim Richtung Darmstadt zwischen Lorsch und Gernsheim. 3 Kilometer stockender Verkehr wegen einer Tagesbaustelle auf dem rechten Fahrstreifen.
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6: Es ist fast ein Jahr her, dass sich US-Außenminister Marco Rubio und sein russischer Amtskollege Sergei Lavrov nicht gesehen haben. Heute haben sie sich wieder getroffen und haben auch miteinander gesprochen über die Ukraine. Treffpunkt war Manila am Rande des Treffens der südostasiatischen Staatengemeinschaft ASEAN, in der 10 Staaten organisiert sind, unter anderem Indonesien, Thailand und Singapur. Die US-Regierung, die sich hier als Vermittler sieht zwischen dem Aggressor Russland und der Ukraine, ist in den vergangenen Monaten mit dem Krieg gegen den Iran beschäftigt gewesen und sämtliche Gespräche über ein mögliches Ende der Gefechte in der Ukraine liegen auf Eis. Was da also heute zu erwarten war vom Treffen der beiden Außenminister in Manila, das habe ich mit Björn Blaschke besprochen, unserem Korrespondenten für Moskau. Ich habe ihn gefragt, wie es denn gerade steht um die Beziehungen zwischen Russland und den USA.
7: Naja, ich glaube, es ist so, wie das russische Außenministerium heute Morgen schon veröffentlicht hat, nach dem Treffen zwischen den beiden Außenministern Rubio und Lavrov. Es fand ein ausführlicher Meinungsaustausch zu einer breiten Palette bilateraler und internationaler Themen statt. Das klingt nicht nach, sagen wir mal, tiefgreifenden Lösungen für den Ukraine-Krieg beispielsweise. Das klingt nicht so, als gäbe es auf der internationalen Ebene, also jenseits des Ukraine-Krieges, tiefgreifende Dinge, die Russland bewegen könnte. Und für mich ist es so, dass diese Beziehungen jetzt, sagen wir mal, gerade noch so lauwarm sind. Aber es gibt diese Beziehungen noch, eben auf lauwarmer Flamme.
6: In welcher Lage befindet sich Moskau denn im Ukraine-Krieg aktuell und wie stellt der Kreml das dar?
7: Das eine ist, wie der Kreml es darstellt und wie es dann auf der anderen Seite tatsächlich an der Front ist. Das sind oft zwei unterschiedliche Dinge. Der Kreml stellt es grundsätzlich dar als positiv für die russische Seite. Man komme voran, man erobere, man wolle auch noch diese und jene Ziele erreichen. Und de facto ist es aber so, zumindest das, was wir hören, und da muss man ja mal relativ vorsichtig sein, schließlich haben beide Seiten ein starkes Interesse daran, beide Seiten sich als positiv darzustellen. De facto ist es so, wie wir hören, dass Russland nicht so sehr vorankomme, wie es sich das wünscht.
6: Von US-Präsident Trump war ja zuletzt zu hören, dass es möglich sei, diesen Krieg zu beenden. Wie sieht das die russische Seite?
7: Die russische Seite sieht das grundsätzlich genauso. Also das hat auch Sergei Lavrov jetzt nochmal, wie es heißt, aus dem Außenministerium in Moskau bestätigt. Russland sei bereit dazu, politische und oder diplomatische Lösungen des Konfliktes zu finden. Und man sei immer wieder offen für die Vorschläge, die von amerikanischer Seite bei dem Treffen von Wladimir Putin und Donald Trump in Anchorage, das hatten Sie ja eben schon angesprochen, erzielt worden sind, Mitte August war es genau. Man erwartet letztlich, dass es eine diplomatische Lösung geben kann, aber die, und das macht Russland dann auch immer wieder klar, muss natürlich so sein, dass sie Russland entspricht. Also letztlich wünscht man sich, dass es Gebietsabtretungen gibt, Abtretungen von Gebieten, die Russland längst als russisch in seiner Verfassung völkerrechtswidrig festgeschrieben hat. Da geht es um 4 Regionen. Das erwartet man letztlich. Man erwartet, dass es eine Aufgabe, eine Kapitulation von ukrainischer Seite gibt. Und davon rückt man auch letztlich nicht ab.
6: Es ist natürlich schwierig, das alles immer von außen zu beurteilen. Aber was ist Ihre Einschätzung? Bringt das Ganze jetzt nochmal dieses Treffen, nochmal Bewegung in mögliche weitere Vermittlungsgespräche?
7: Also ich habe nicht das Gefühl. Es ist so, dass man grundsätzlich aus Moskau hört, Ja, wir erwarten die Sondervermittler Witkoff und Kushner in Moskau. Das wird jetzt seit Wochen erzählt, dass es da ein Treffen geben könnte. Ich sehe nicht, dass es tatsächliche Reisebewegungen gibt in diese Richtung, sondern die USA sind vielmehr momentan entweder mit sich selbst beschäftigt, weil die Midterm-Wahlen anstehen, oder aber, und das steht natürlich auch mit den Midterms im Zusammenhang, mit dem Iran-Krieg, den zu beenden. Das ist, glaube ich, das, was man in Washington sich jetzt gerade auf die Fahnen geschrieben hat. Und da ist der Ukraine-Krieg letztlich einer, der, lapidar gesagt, hinten runterfällt.
6: Die beiden Außenminister der USA und Russland und ihr Treffen in Manila. Was davon zu halten ist, das hat Björn Blaschke für uns nochmal eingeschätzt, unser Korrespondent für Russland.
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6: Verbrannte Landschaften, zerstörte Häuser, Evakuierungen, Todesopfer. Schon Anfang Juli hat die spanische Region Andalusien einen der verheerendsten Waldbrände seiner Geschichte erlebt. Und auch jetzt, noch Wochen danach, kämpfen Einsatzkräfte in Spanien gegen Flammen und um den Erhalt von Wäldern. Genauso wie in Portugal übrigens oder in Frankreich oder in Italien. Hitze und Trockenheit schaffen ideale Bedingungen für die Flammen. Die Frage ist, wie kommt es zu den Bränden und welchen Anteil hat der Klimawandel daran? Anna Mund geht der Frage nach am Beispiel Spanien.
8: Andalusien Anfang Juni. Meterhohe Flammen färben den Himmel rot. Feuer frisst sich durch die Hügel hinter der Mittelmeerküste. Der Bürgermeister von Los Gallardos, nordöstlich von Almería, verzweifelt. Sehen Sie die Flammen hinter mir? Das ist einfach nur beängstigend. Weil es so windig ist, hat sich das Feuer rasend schnell ausgebreitet. Am Ende verbrennen 7000 Hektar, 13 Menschen sterben. Es ist einer der schwersten Waldbrände in der Geschichte Spaniens. Viele Anwohner verlieren alles, wie José Antonio Flores. Das reißt einem die Seele raus. Uns bleibt nichts. Ich habe dort gearbeitet. Dort steht mein Sohn. Da habe ich ihn großgezogen. Genau da, wo jetzt das Feuer wütet. 600 Orangenbäume hatte ich. Seit Wochen gleichen sich die Bilder aus den Brandgebieten Spaniens. Erst Einsatzkräfte, die Tag und Nacht gegen die Flammen kämpfen. Später verbrannte Erde, zerstörte Häuser, verzweifelte Anwohner. Daten des Waldbrandinformationssystems der Europäischen Kommission zeigen, dass seit Jahresbeginn in Spanien bereits mehr als 100.000 Hektar Land von großflächigen Feuern betroffen waren. Mehr als die gesamte Fläche von Berlin. Behörden sprechen vom aggressiven Verhalten der Flammen, die sich mit Geschwindigkeiten von mehreren Kilometern pro Stunde ausbreiten. Das macht Löschen schwer, erklärt Forstwirtin Maria Gomez. Sie kümmert sich um Prävention und Wiederaufforstung bei der Regionalregierung von Kastilien und León. Die Feuer breiten sich aktuell so schnell aus, weil die atmosphärischen Bedingungen ganz anders sind als früher. Die Hitzewellen dauern viel länger. Und mit ihnen kommen alle möglichen Wetterumschwünge. Wenn eine Hitzewelle abklingt, bringt das oft starke Winde mit sich. Genau die machen den Löscharbeiten am meisten zu schaffen. Die Präventionsarbeit könne je nach Region sehr unterschiedlich aussehen. Kurzfristig gehe es vor allem darum, dem Feuer kein Futter mehr zu geben, Brandschneisen zu ziehen. Dadurch könnten Löscheinheiten Brände auch besser erreichen. In ihrer Region habe man zudem die Einsatztrupps deutlich verstärkt, etwa durch Bulldozer, Traktoren und Hubschrauber. Manchmal reiche das nicht, betont Juan Picos, der an der Universität Vigo im Norden Spaniens zur Eindämmung von Waldbränden forscht. Brände wie der, der aktuell in der spanischen Provinz Guadalajara wütet und bereits rund 32.000 Hektar verbrannt hat, so viel wie 45.000 Fußballfelder, seien ab einem gewissen Punkt unkontrollierbar, so Picos im ARD-Interview. Wenn wir viel Brennmaterial haben und das Feuer mit hoher Intensität brennt, dann gibt es schlicht keine Möglichkeit, ihm direkt entgegenzutreten. Die Einsatzkräfte müssen es ganz langsam eingrenzen, auf eine Gelegenheit hoffen. Das Feuer brennt derweil ungebremst weiter. Es ist also kein Problem von zu wenig Mitteln, zu wenig Hubschraubern oder Ausrüstung. Es ist eine Frage der Brandintensität, gegen die kein Mittel mehr etwas ausrichten kann.
6: Es ist die Saison der Waldbrände im Moment und nicht nur in Spanien. Ein Bericht war das von Anna Mund. Die Europäische Zentralbank will ihn, die Staats- und Regierungschefs wollen ihn und nach langwierigen Verhandlungen auch das EU-Parlament, und zwar den digitalen Euro. Vor kurzem sind dazu die sogenannten Trilog-Verhandlungen gestartet. Der Euro soll nämlich auch im digitalen Zeitalter ankommen, und zwar online und offline und auch anonym und sicher. Das ist zumindest das Versprechen. Jean-Marie Macron berichtet.
9: Sicher, anonym, kostenlos. Der digitale Euro soll genauso funktionieren wie Bargeld, nur dass der Geldbeutel im Smartphone steckt. Bundesfinanzminister Lars Klingbeil.
10: Wir sehen, dass wir uns manchmal auf amerikanische Finanzdienstleister nicht mehr verlassen können. Ich will auch mehr europäischen Patriotismus und mehr europäische Souveränität.
9: Klingbeil und seine europäischen Finanzministerkollegen haben sich schon vor Monaten auf eine gemeinsame Position geeinigt und vorgelegt. Nun hat das Europäische Parlament nachgezogen. Vergangene Woche starteten die Verhandlungen zwischen Mitgliedstaaten, Kommission und EU-Parlament. Der CSU-Europaabgeordnete Markus Ferber sagt, an ein paar Stellen gibt es noch Meinungsverschiedenheiten.
11: Nach welchem Verfahren werden Schwellenwerte festgelegt? Da hat der Rat eine parlamentsunfreundliche Lösung. Wir haben als Parlament eine Reihe von zusätzlichen Datenschutzmaßnahmen eingefügt. All das wird dann nach der Sommerpause auf politischer Ebene weiterverhandelt.
9: Vor allem in den Ländern, in denen noch viel mit Bargeld bezahlt wird, zum Beispiel in Österreich, Italien und auch Deutschland, herrscht teils große Skepsis gegenüber dem digitalen Euro. Der SPD-Europaabgeordnete Matthias Ecke weist darauf hin, dass mit dem Gesetz zum digitalen Euro jedoch zum ersten Mal Händler dazu verpflichtet werden, Bargeld anzunehmen.
12: Das heißt quasi so Schilder wie nur Kartenzahlungen, das wird bald auch gar nicht mehr zulässig sein.
9: Lange war darüber gestritten worden, wie die Wallet, der digitale Geldbeutel, gestaltet sein sollte. Sollte die EZB eine eigene App entwickeln? Dagegen haben sich vor allem die Geschäftsbanken gewehrt. Kolja Gabriel, Mitglied der Geschäftsführung des Bankenverbands.
13: Von daher ist es zum Beispiel eine gute Idee, dass in dem Gesetzgebungsverfahren darüber diskutiert wird, dass der digitale Euro in die App der Geschäftsbanken integriert werden kann.
9: Dann wäre die Wallet auch ans Bankkonto gekoppelt. Ist der Geldbeutel leer, kann er direkt wieder aufgefüllt werden, wie am Geldautomaten. Den Banken war vor allem wichtig, dass Verbraucher nicht beliebig viel Geld in ihre Wallet legen, denn das Geld stünde den Geschäftsbanken dann nicht mehr zur Verfügung, um es anzulegen oder Kredite zu vergeben. Lange Zeit hatten sich die Banken gegen den digitalen Euro gesträubt. Die Politik solle doch warten, ob sich privatwirtschaftliche Alternativen wie zum Beispiel Vero in Deutschland durchsetzen. Der SPD-Europaabgeordnete Matthias Ecke.
12: Viele andere Mitgliedstaaten, gerade kleinere, sind da aber noch nicht eingebunden und sind vollständig von außereuropäischen Anbietern abhängig. Und mit einem öffentlichen Bezahlsystem sichern wir uns auch dauerhaft den Zugriff auf diese Infrastruktur.
9: Das wichtigste politische Argument für den digitalen Euro bleibt, dass Europa unabhängig werden muss. Vor allem von den USA. Mastercard, Visa und PayPal beherrschen in ihren Bereichen den Markt. Die Privatbanken scheinen akzeptiert zu haben, dass Politik und EZB den digitalen Euro wollen. Statt sich zu sperren, sprechen sie sich für eine stufenweise Einführung der Online- und Offline-Version des digitalen Euros aus. Kolja Gabriel vom Bankenverband.
13: Damit kann dann halt auch der Aufwand besser beherrscht werden. Man kann die Sicherheitsanforderungen besser abbilden.
9: Bisher plant die Europäische Zentralbank, den digitalen Euro 2029 einzuführen. Ein strammer Zeitplan, sagt Kolja Gabriel vom Bankenverband. Finanzminister Lars Klingbeil wäre dagegen lieber noch früher dran.
6: Europa verhandelt also im Moment über die Zukunft des Bezahlens, sprich über den digitalen Euro. Ein Bericht war das aus Brüssel von unserem Korrespondenten Jean-Marie Macron.
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6: Hannover ist ab heute für 4 Tage die Sporthauptstadt Deutschlands. Bis Sonntag finden da die sogenannten Finals statt, sprich die deutschen Meisterschaften im Kompaktformat von Sportarten wie Schwimmen und Leichtathletik oder Turnen. Es sind aber auch viele eher unbekannte Sportarten dabei. Anne van Eickels wird das in den kommenden Tagen kommentieren und von diesem Event berichten. Ich habe sie gefragt, was sich die Stadt ausgedacht hat, Hannover, um ein guter Gastgeber zu sein.
14: Die Wettkämpfe sind mitten in der Stadt und das muss man wirklich auch hervorheben, dass sie nicht Gott weiß wo in der Stadt verteilt sind, sondern auf engstem Raum. Man kann so hoppen von einer Sportart zur anderen Sportart. Das ist wirklich toll, gemeinsam auch mit dem Maschseefest. Also es ist ein großes Event für alle. Der Sport kommt in die Stadt, ist für die Leute da und die Sportler und Sportlerinnen bekommen dann auch die Aufmerksamkeit und Anerkennung von Leuten, die sich vielleicht nicht so unbedingt für diverse Sportarten interessieren. Beispielsweise Jiu-Jitsu kennt man jetzt nicht so oder 3x3 ist ein bisschen bekannter, das Basketball, Streetball, wie wir es früher kannten. Aber die sind alle in der Stadt und dementsprechend hat Hannover dann wirklich gutes Konzept geschnürt für alle, die dabei sein wollen.
6: Es sind eben nicht nur die bekannten Sportarten. Du hast gerade ein paar genannt. Es sind auch noch mehr Exoten dabei. Kannst du uns da noch ein paar nennen?
14: Ja, beispielsweise Coastal Rowing. Das kennt vielleicht nicht so viel, obwohl es in 2 Jahren tatsächlich olympisch ist. Das ist draußen am Steinhuder Meer. Das sind die Sportlerinnen und Sportler, die sprinten über den Sand. Dann springen sie auf ihr Ruderboot, rudern um Bojen herum und kommen dann wieder zurück auf den Strand, müssen dann sprinten und dann so einen Buzzer drücken. Und wer als erster da ist, hat dann gewonnen. Rapid Surfen, auch total interessant. Und zwar, das ist Surfen auf einer stehenden Welle in der Leine, eine künstliche Welle. Und da sind dann die Sportlerinnen und Sportler dabei, die surfen auf ihren Boards, machen dann so Moves aus dem Skateboarden und werden dafür bewertet. Flatland BMX kennt man jetzt auch nicht unbedingt. Das ist quasi Akrobatik auf dem BMX-Rad. Also viele Sachen, die man sich wirklich anschauen kann, die begeistern. Breaking, Breakdance, alles in der Stadt. Auch für viele Jüngere garantiert ein Anziehungspunkt.
6: Welche Idee steckt eigentlich hinter diesen Finals? Das ist ja eine große Ansammlung von Sportarten, die sich ansonsten nie begegnen. Fast wie bei einer Olympiade.
14: Es ist tatsächlich so. Und das ist auch so ein bisschen das Gefühl, es ist die Sichtbarkeit, die kleinere Sportarten bekommen. ARD und ZDF übertragen jetzt 100 Stunden Livestream, also da ist die Sichtbarkeit da. Die Menschen können dabei sein und das ist ganz, ganz wichtig und das ist auch den Sportlerinnen und Sportlern wichtig. Beispielsweise die Turnerin Carina Schönmeier, die sagt, das ist tatsächlich so ein Gefühl von Mini-Olympia.
15: Ich freue mich auf die Finals, weil es eine mega Veranstaltung ist mit viel Stimmung. Und es fühlt sich wirklich an wie so eine Heim-Olympia, weil viele Menschen da sind und einen anfeuern. Und es macht wirklich sehr, sehr Spaß und ich freue mich jedes Jahr drauf.
14: Und die Sportlerinnen und Sportler bekommen dann auch die Anerkennung und Sichtbarkeit, die sie verdienen.
6: Und Hannover ist wahrscheinlich auch gut vorbereitet. Zuschauer und Zuschauerinnen werden bestimmt viele kommen. Und vermutlich ist das auch was für die ganze Region, oder?
14: Definitiv, denn am Steinhuder Meer, da sind die Wettkämpfe beispielsweise im Coastal Rowing, dann wie gesagt in der Stadt selbst, ein bisschen außerhalb, da wo sonst die Handballer aktiv sind, da sind die Turner, da sind die Trampolinspringer, das sind alles deutsche Meisterschaften heute. Ein bisschen weiter muss man tatsächlich fahren zu den Leichtathletikwettkämpfen. Wir wissen, Hannover hat keine Laufbahn mehr im Stadion, das ist seit 2003, seit dem Umbau für die WM 2006, keine Laufbahn mehr da. Da muss man dann 200 Kilometer weiter Richtung Osten langfahren, die A2 und dann die 43 runter Richtung Bochum, denn da sind die deutschen Meisterschaften der Leichtathleten. Aber heute Stabhochsprung der Männer beispielsweise und auch morgen sind die Stabhochspringerinnen dabei in der Stadt in Hannover, vor auf dem Opernplatz und da ist es ja ganz eng, ganz dicht zusammen. Da sind die Sportlerinnen und die Zuschauer ganz, ganz eng, wie es sonst gar nicht sein kann in einem Stadion. Auch ein Highlight aus meiner Sicht.
6: Anne van Eickels über das große Sportevent in den kommenden Tagen in Hannover, den sogenannten Finals, also deutschen Meisterschaften in ganz vielen Sportarten gleichzeitig.
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6: Krieg kostet Menschenleben, zerstört Infrastruktur und kostet enorm viel Geld. Für die Kriegsführung direkt, natürlich aber auch für den Wiederaufbau. Alles Geld, das zu besseren Zeiten in Bildung, in Gesundheit, in Soziales, aber auch in Klimaschutz fließen könnte. All das weiß natürlich auch die schwarz-rote Bundesregierung in Berlin. Sie will mit Blick auf die Bedrohung durch Russland weiter aufrüsten und dafür die Verteidigungsausgaben weiter erhöhen, sprich Schulden machen. Die Opposition kritisiert das und auch in Union und SPD mehren sich Stimmen, die fragen, wie lange kann das noch so weitergehen? Jakob Mayer berichtet.
16: Panzer, Drohnen, Kampfjets, Fregatten, dafür gibt Deutschland schwindelerregende Summen aus. Seit Beginn des Ukraine-Krieges sind die Verteidigungsausgaben um das Doppelte angestiegen, auf rund 110 Milliarden Euro im laufenden Jahr. Bis 2030 sollen sie auf 184 Milliarden anwachsen. Der Großteil wird über neue Schulden finanziert, deren Umfang in den kommenden Jahren jeweils deutlich über der 200-Milliarden-Schwelle liegt. Da wird es auch Fachleuten der schwarz-roten Koalition mulmig. Der CDU-Wirtschaftsminister Experte Matthias Mittelberg betont nach der Vorstellung des Haushaltsentwurfs:
17: Es kann kein grenzenloses Ausgeben geben, auch nicht im Bereich der Verteidigung.
16: Für die Aufrüstung auf Pump haben Union, SPD und Grüne nach der Bundestagswahl die Schuldenbremse gelockert. Verteidigungsausgaben, die 1% des Bruttoinlandsproduktes übersteigen, können seitdem unbegrenzt über Kredite finanziert werden. Und weil scheinbar unendlich viel Geld da ist, greifen Rüstungsfirmen beherzt zu.
17: Wir erleben, dass in bestimmten Bereichen wo wir bestellen, auf einmal Preissteigerungen stattfinden,
16: sagt der Christdemokrat Mittelberg.
17: Und dann muss man sich auch, glaube ich, dort bestimmte Grenzen setzen.
16: Das tun Haushaltspolitiker der Koalition inzwischen. Sie haben zum Beispiel die Bestellung mobiler Tankcontainer für die Bundeswehr gestoppt, deren Preis sich verdoppelt hatte. Der CDU-Abgeordnete Andreas Mattfeld spricht von Rüstungsinflation.
18: Hier ist für mich offensichtlich, dass man sich da die Taschen voll macht. Und deshalb haben wir hier wirklich die Reißleine gezogen.
16: Auch die von der Bundeswehr verlangte Beschaffung von Kamikaze-Drohnen haben die Fachleute der Koalition nicht einfach abgewinkt, sagt der SPD-Haushälter Andreas Schwarz.
19: Es soll nicht so am Ende laufen. Man kriegt einmal den Auftrag, man ist der Auserwählte für den Auftrag und dann läuft die Gelddruckmaschine an.
16: Noch steht Deutschland bei der Schuldenlast deutlich besser da als die EU-Partner Frankreich, Italien oder Spanien. Damit es so bleibt, hat die Bundesregierung eine Kommission eingesetzt, die Vorschläge für eine moderne Schuldenbremse machen sollte und dafür, wie die Schulden trotz Aufrüstung nicht aus dem Ruder laufen. Clemens Fuest gehört dem Gremium an. Der Präsident des Münchner IFO-Instituts hält Schulden dann für vertretbar, wenn Verteidigungsausgaben vorübergehend ansteigen.
20: Klar ist, Schuldenfinanzierung für Verteidigungsausgaben geht auf Dauer nicht.
16: Aber wie schnell Rüstung zumindest größtenteils wieder aus dem regulären Etat bezahlt werden soll, darüber sind sich die Mitglieder der Kommission zur Reform der Schuldenbremse nicht einig. Anders als bei Rente, Pflege und Krankenversicherung konnte die Bundesregierung die Lösung dieses Problems also nicht auslagern. Bundeskanzler Friedrich Merz sieht schwarz.
21: Die Hürden für eine erneute Änderung der Schuldenbremse sind extrem hoch. Und insofern bin ich nicht sehr zuversichtlich, dass es uns gelingt, die Änderung der Schuldenbremse in dieser Regierung noch einmal auf den Weg zu bringen.
16: Das zuständige Bundesfinanzministerium will zunächst den Kommissionsbericht abwarten und dann weitersehen. Auch wenn das Unbehagen in der schwarz-roten Koalition wächst, das Aufrüsten auf Pump geht also erstmal weiter.
6: Jakob Meyer übers Schuldenmachen für Verteidigung und Aufrüstung. Der spanische Fußballer Lamine Jamal ist mit seiner Mannschaft gerade Weltmeister geworden und hat nach dem Sieg gegen Argentinien im Stadion immer wieder sein Trikot hochgezogen. Und dabei war dann für ein Millionenpublikum das Logo seiner Unterhose zu sehen. Eine Modemarke aus Frankfurt.
22: Und dann ist es vorbei. Spanien ist Weltmeister.
23: Und nach dem Abend hatten nicht nur die Spanier was zu feiern, sondern auch der Frankfurter Rapper Ashraf. Der hat die Streetwear-Brand 6PM gegründet und die scheint niemandem Geringeren zu gefallen als Fußballstar Lamine Jamal. Während des WM-Finales ist dem nämlich immer wieder eine Unterhose des Labels aus der Hose geblitzt. Zufall, laut Marketing-Experte Max Wimböse.
24: Ich glaube, das war sicherlich ein Jackpot. Ich kann mir nicht vorstellen, dass die Firma 6PM dort in ein Sponsorship eingetreten ist. Erstens hätten sie wahrscheinlich trotz ihres Erfolges das Geld dafür nicht. Zweitens ist das auch gar nicht ihre Taktik, viel Geld auf den Tisch zu legen. Sondern eigentlich ist ihre Taktik eben, über Viralität Erfolge zu erzielen. Und das ist ihnen offensichtlich in diesem Fall gelungen.
23: Tatsache. Die Spielszenen, in denen die Boxershorts zu sehen war, sind auf TikTok viral gegangen und die Unterhose war überall ausverkauft. Die Brand aus Frankfurt jetzt international bekannt. Ashraf sagt zu dem ganzen Thema auf TikTok nur:
25: Die beste Boxershorts der Welt ist wieder back in stock. Wir haben leider für die Werbung nichts bezahlt, Leute. Gell? Ich muss Läden enttäuschen, der das geschrieben hat. Sorry.
23: Was dieses Mal Zufall war, ist sonst geschicktes Marketing. Das Label setzt von Anfang an nicht auf herkömmliche Werbung, sagt der Marketing-Experte, sondern auf sogenanntes Guerilla-Marketing.
24: Das bedeutet so gut wie kein Budget, aber eine sehr schlaue Strategie dahinter. Die ist sehr Community-getrieben. Sie sprechen ganz gezielt junge Leute an, die Wert auf gewisse Codes in Bezug auf Musik und Straßenkultur haben. Außerdem verfolgen die auch eine Strategie der Verknappung. Das heißt, es gibt keine Kollektionen, die unbegrenzt bestellbar sind, sondern es gibt sogenannte Drops. Wann und wo die vorgestellt werden, das entscheidet die Firma spontan. Dort stehen die Leute dann in der Regel Schlange und bekommen auch nur das zu kaufen, was es eben gibt.
23: Mit genau so einem Pop-up-Sale hat Ashraf letztes Jahr schon mal den ganzen Verkehr am Frankfurter Zoo lahmgelegt. Dieses Mal war es nur der eigene Online-Store, der überrannt wurde. Und was sagen die Frankfurter dazu, dass Lamine Jamal beim WM-Finale einer Brand aus Hessen vertraut?
26: Die meisten großen Stars tragen Brands wie Calvin Klein oder sonst was. Was dann jemand 6PM trägt, ist auf jeden Fall schon ganz witzig zu sehen.
27: Ja, es war schon heftig. Also ich fand das schon cool, weil Frankfurt ist so eine geile Stadt und das so ein Nationalspieler, was von Frankfurt, also ist schon cool gewesen.
28: Also ist mir eigentlich ziemlich egal tatsächlich. Da steht halt nur 6PM drauf und es ist eine schwarze Unterhose.
29: Das ist halt so ein Fußballer trägt, so ein großer. Das war schon, ich fand es schon sehr krass.
30: Ich hätte nicht gedacht, dass er
1: die Marke kennt.
2: Also ich dachte eigentlich, der Hype von der Marke ist ein bisschen tot, aber jetzt, glaube ich, macht ihm wieder so ein kleines Comeback.
23: Ein kleines Comeback auf großer Fußballbühne. Die Weltmeisterunterhose des Stars Lamine Jamal kam also aus Frankfurt.
6: Wie eine Modemarke zu Ruhm, wie einer Modemarke zu Ruhm verholfen wird auf der WM-Weltbühne, haben wir gerade gehört von unserer Reporterin Lea Wieser.
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31: 11.31 Uhr. Bundesverfassungsgericht weist Beschwerde zum Heizungsgesetz ab. EU-Staaten einigen sich auf neue Sanktionen gegen Russland. Autoabsatz in der EU im ersten Halbjahr deutlich gestiegen. Das Wetter, Wechsel von Sonne und Wolken, 18 bis 25 Grad. Mein Name ist Claudia Meichelbeck. Das alte Heizungsgesetz der Ampelregierung ist vom Bundestag rechtmäßig beschlossen worden. Das Bundesverfassungsgericht hat eine Klage des früheren CDU-Abgeordneten Heilmann verworfen. Es ging um die Frage, ob ihm und den anderen Abgeordneten genug Zeit blieb, um das Gesetz und kurzfristige Änderungen zu prüfen und darüber zu beraten. Aus Karlsruhe, Antonetta Stefani.
32: Heute hat das Bundesverfassungsgericht nun in der Hauptsache grundsätzlich entschieden und die Klage, anders als den Eilantrag, abgewiesen. Das Grundgesetz lege keine absolute Höchstgeschwindigkeit für Gesetzgebungsverfahren fest, entschied das Gericht. Es komme immer im Einzelfall darauf an, ob die Abgeordneten alle nötigen Informationen für ihre Entscheidung haben und Zeit bleibt, darüber zu beraten und zu diskutieren. Dafür sei damals im Sommer 2023 beim Heizungsgesetz genug Zeit gewesen.
31: Die EU-Staaten haben sich auf ein weiteres Sanktionspaket gegen Russland geeinigt. EU-Diplomaten teilten in Brüssel mit, dass unter anderem der Preisdeckel für russisches Öl um 12 Monate verlängert wird. ARD-Korrespondent Thomas Spickhofen.
33: Damit sollen die Einnahmen Russlands aus seinem Export von Öl begrenzt werden, insbesondere angesichts der gestiegenen Weltmarktpreise. Außerdem werden weitere Personen und Institutionen auf die Sanktionsliste gesetzt. Die Außenbeauftragte Kaja Kallas sprach zuletzt von 250 Listungen. Damit stünde die Gesamtliste jetzt bei fast 3000 Einzelnennungen. Die Maßnahmen gegen die sogenannte Schattenflotte werden ebenfalls erweitert. Und gegen ehemalige russische Soldaten verhängt die EU Einschränkungen bei der Visavergabe. Darüber hinaus werden die Maßnahmen gegen den russischen Energie- und den Finanzsektor ausgeweitet.
31: Werden bald nicht mehr nur Straftäter nach Afghanistan abgeschoben. Laut Hessens Innenminister Poseck hat der Bund das geplant. Auch Menschen, die nicht straffällig geworden, aber ausreisepflichtig sind, sollen künftig leichter abgeschoben werden können. Für die Bundespolizei gäbe es entsprechende neue Vorgaben. Flüchtlingsorganisationen kritisieren das Vorgehen. Es sei unverantwortlich und nicht vereinbar mit den menschen- und völkerrechtlichen Verpflichtungen Deutschlands. Trotz wirtschaftlicher Unsicherheit erholt sich der Automarkt in Europa. Im ersten Halbjahr sind in den EU-Ländern nach Angaben des Herstellerverbands ACEA 5,7% mehr Neuwagen zugelassen worden im Vergleich zum Vorjahreszeitraum. Der Absatz reiner Elektrofahrzeuge wuchs demnach am stärksten mit einem Plus von rund 40%. Ihr Marktanteil stieg damit auf fast 21%. Laut ACEA gibt es eine robuste Nachfrage, wohl auch wegen staatlicher Förderungen in vielen EU-Ländern. Evakuierungen wegen Waldbränden in Frankreich und Spanien. Bei Bordeaux mussten laut Behörden 12.000 Anwohner und Touristen in Sicherheit gebracht werden. Unter anderem wurden 6 Campingplätze geräumt. Das Feuer am Cap Ferret war gestern ausgebrochen und hatte sich schnell ausgebreitet. Mittlerweile sind 2.000 Hektar Land verbrannt. Auch südwestlich der spanischen Hauptstadt Madrid mussten mehrere Gemeinden evakuiert werden. Und auf Sizilien in Italien kämpft die Feuerwehr ebenfalls gegen Waldbrände. Ende Juni hatte die Stadt Frankfurt Zelte für Obdachlose aufgebaut. Jetzt gibt die Stadt bekannt, dass sie neue Unterkünfte für die Menschen gefunden hat. HR-Reporterin Saskia Klingelschmidt.
1: Bisher stellt die Stadt in der Bockenheimer Anlage ein Zeltlager mit rund 100 Feldbetten zur Verfügung. Doch jetzt gibt die Stadt bekannt, dass das Zeltlager zwischen den Bäumen in gut einer Woche, sprich ab August, zurückgebaut werden soll. Obdachlose Menschen werden dann in 4 unterschiedlichen Einrichtungen schlafen können. Welche das sind, wollte die Stadt am Morgen dem HR noch nicht verraten. Es laufen derzeit dazu Vertragsverhandlungen.
31: Das waren die Nachrichten. Das Wetter, teils ist es noch stark bewölkt, es bleibt heute aber trocken in Hessen und im Laufe des Tages kommt die Sonne immer öfter zum Vorschein bei bis zu 18 Grad im Upland und bis zu 25 Grad an Rhein und Main. Morgen gibt es dann weniger Wolken und mehr Sonne bei bis 28 Grad und dann am Samstag viel Sonne bis 32 Grad. Es ist 11.35 Uhr.
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31: Vorsicht auf der A7 Fulda Richtung Kassel. Zwischen Malsfeld und Melsungen liegen mehrere Metallteile auf der Fahrbahn und da sind Menschen auf der Fahrbahn. A7 Fulda Richtung Kassel zwischen Homberg-Efse und Malsfeld 3 Kilometer Stau wegen einer Baustelle auf dem linken Fahrstreifen. A7 Kassel Richtung Fulda zwischen Hattenbacher Dreieck und Raststätte Großenmoor West 2 Kilometer Stau und stockender Verkehr wegen Reinigungsarbeiten auf dem rechten Fahrstreifen. A7 Fulda Richtung Würzburg zwischen Fulda Dreieck und Bad Brückenau-Volkers 3 Kilometer Stau ab Raststätte Utrichshausen. A44 Dortmund Richtung Kassel zwischen Warburg und Bräuner 4 Kilometer stockender Verkehr. Und A67 Mannheim Richtung Darmstadt zwischen Lorsch und Gernsheim. 3 Kilometer stockender Verkehr wegen einer Tagesbaustelle auf dem rechten Fahrstreifen.
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6: Grüße Sie. Die Entscheidungsfindung, die hat nicht lange gedauert. Die CDU und die CSU haben sich schnell geeinigt auf die Nachfolge von Jens Spahn als Fraktionschef der Union im Bundestag. Sie haben das schon mitbekommen. Es wird also Kanzleramtsminister Thorsten Frey. Er soll in der kommenden Woche dann auch offiziell gewählt werden. Und diese Personalentscheidung, die war heute natürlich auch Thema in den Kommentarspalten der Zeitungen und auch online.
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6: Fabian Hafner aus der HR Info Redaktion hat sich nochmal den Überblick verschafft. Und ich habe sie gefragt, wie die Kommentatoren die Entscheidung für Thorsten Frey bewerten.
9: Die Entscheidung gilt überwiegend als folgerichtig, aber nicht als mutiger Neuanfang. Mehrere Kommentatoren sprechen von der naheliegenden Lösung. Die Augsburger Allgemeine zum Beispiel nennt Frey die Variante keine Experimente. Der Kölner Stadtanzeiger und die Badische Zeitung sehen in ihm vor allem die Chance, die angeschlagene Koalition wieder zu stabilisieren. Im Kölner Stadtanzeiger steht dazu: Thorsten Frey tut dem Kanzler gut und dem bayerischen Ministerpräsidenten nicht weh. Das Votum für Frey bietet beiden sicher eine Chance, die Koalition wieder in die Spur zu bekommen. Aber vermutlich ist sie auch die letzte. Für die Debatten über die Stärke der AfD nach den Landtagswahlen im September wird eine stabile Koalition gebraucht. Söder selbst hatte es mal drastisch formuliert. Dieses Bündnis sei so etwas wie die letzte Patrone für die Demokratie. Spahns Rücktritt sollte der letzte Warnschuss gewesen sein. Und die Frankfurter Allgemeine Zeitung beschäftigt sich mit Frey persönlich und schreibt: Für Thorsten Frey ist der Wechsel an die Spitze der Unionsfraktion auch eine Befreiung. Wenn es nicht rund läuft in der Regierung, ist der Kanzleramtschef die erste Adresse, um einen Schuldigen zu finden. Und es lief lange Zeit nicht rund in dieser Koalition. Die Sorge ist Frey nun los.
6: Und welche Risiken stecken in dieser Personalentscheidung? Was ist da zu lesen?
9: Kritiker sehen vor allem die Gefahr, dass Frey zu eng mit dem Kanzler verbunden ist und in der Fraktion nicht ausreichend eigene Akzente setzen kann. Das Handelsblatt aus Düsseldorf schreibt dazu zum Beispiel: Zum Start der Koalition, vielleicht auch noch vor einem halben Jahr, wäre Frei als Fraktionsvorsitzender freudig begrüßt worden. Schließlich hatte er als erster parlamentarischer Geschäftsführer zu Ampelzeiten nach allgemeiner Wahrnehmung einen sehr guten Job gemacht. Doch die positiven Erfahrungen verblassten im ersten Regierungsjahr zunehmend, während der Ärger über die handwerklichen Fehler der Regierung wuchs. Merz vertrauter zu sein, gilt in den Augen einiger Unionsabgeordneter eben mittlerweile nicht mehr als Vorteil, sondern als Manko. Auch nach Meinung des Stern könnte die Nähe zum Kanzler ein Problem werden. Zitat: Viele Unionsabgeordnete, sogar aus der CDU, hatten sich in den vergangenen Tagen für CSU-Mann Alexander Dobrindt als Fraktionschef ausgesprochen, weil sie ihm eher zutrauen, dem Kanzler die Stirn zu bieten. Frei hingegen wird der Unionsfraktion nun beweisen müssen, dass er nicht obrigkeitshörig jede Idee von Merz, jeden Kompromiss mit der SPD durchpeitschen will. Auch Spiegel Online ist weniger begeistert von der Personalie Frei, spricht mit Blick auf den Personalvorschlag von Merz und Söder von einer vertanen Chance. Zitat: Merz und Söder hätten die Chance gehabt, ein starkes Signal zu setzen. Wir nehmen die besten Leute für die wichtigsten Posten. Das wäre mutig gewesen. Und die Rheinpfalz betont, dass Frei nun eines der wichtigsten Ämter der Koalition übernimmt und nach dem Bedeutungsgewinn der Fraktion unter Jens Spahn schnell liefern muss. Weiter heißt das hier: Als Fraktionsvorsitzender wird Frei eine große Lücke ausfüllen müssen. Es wird ihm viel organisatorisches Geschick abverlangen. Viel Zeit für die Einarbeitung hat er nicht. Die nächsten Reformen stehen vor der Tür. Man kann nur hoffen, dass es in diesem Job besser für ihn läuft als in dem davor.
6: Die HR-Info-Medienschau zum Personalwechsel in der Bundestagsfraktion der Union, von Fabian Hafner aus der Redaktion zusammengestellt.
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6: Um Personalwechsel könnte es heute auch gehen bei der Europäischen Zentralbank. Zumindest brodelt da die Gerüchteküche, denn die Frage steht im Raum, ob die EZB-Präsidentin Christine Lagarde zurücktreten könnte. Spekuliert wird da seit Wochen und das auch in extrem schwierigen Zeiten für die EZB. Was da los ist, berichtet Klaus-Rainer Jakisch.
12: Es ist Sommer und auch bei der Europäischen Zentralbank freut man sich auf eine Urlaubspause. Doch die Belegschaft der Notenbank ist unruhig und tief verunsichert. Seit Monaten sind die Gerüchte um einen vorzeitigen Rückzug der EZB-Präsidentin das Top-Thema. Mit unklaren und teils widersprüchlichen Aussagen hat Christine Lagarde die Diskussionen in den vergangenen Tagen selbst wieder angefacht. Eigentlich geht ihre 8-jährige Amtszeit bis Ende Oktober nächsten Jahres. Doch ob sie so lange bleibt, ist unklar. In einem Interview mit der einflussreichen französischen Wirtschaftszeitung Les Echos Ende Juni antwortete Lagarde auf die Frage eines möglichen frühzeitigen Rückzugs, um sich im französischen Präsidentschaftswahlkampf zu engagieren: Das sei möglich. Sie glaube, es brauche eine europäische Stimme in den französischen Präsidentschaftswahlen. In einem weiteren Interview mit dem Fernsehsender Euronews wenige Tage später ruderte sie zumindest teilweise zurück.
13: I'm not a candidate for anything, but I'm very keen that Europe is protected, that Europe is the framework within which member states operate, including France.
12: Sie sei keine Kandidatin für irgendwas, so Lagarde, aber es sei ihr sehr wichtig, dass Europa geschützt wird und Europa der Rahmen ist, in dem die Mitgliedstaaten agieren, einschließlich Frankreichs. Ein klares Dementi war das nicht. Christine Lagarde macht keinen Hehl daraus, welche negative Konsequenzen ein Wahlsieg des rechtsgerichteten und europakritischen Rassemblement National im kommenden Frühjahr für Frankreich und für Europa hätte. Das sieht auch Frankreichs Präsident Emmanuel Macron so. Er darf nach 2 Amtszeiten nicht erneut antreten und fürchtet um sein politisches Erbe, das vor allem durch europäische Visionen geprägt ist. In seiner Partei Renaissance gibt es dafür aber keinen geeigneten Nachfolger. Christine Lagarde wäre also bestens geeignet. Bislang hält sich Macron noch bedeckt. Als Politikprofi wäre er aber auch schlecht beraten, wenn er Lagarde als stärkstes Zugpferd zu früh ins Rennen schicken würde. Das Brodeln der Gerüchteküche kommt bei den rund 4.500 Mitarbeiterinnen und Mitarbeitern im Eurotower gar nicht gut an. Viele sehen in Lagardes unklarer Positionierung ein mangelndes Engagement für ihren jetzigen Job. Die Chefin schadet der Reputation der EZB. Lagarde gehe es zu wenig um die Aufgaben der Notenbank. Sie nutze die Institution nur als Sprungbrett für den nächsten Karriereschritt, so die Vorwürfe. An den Finanzmärkten wünscht man sich schon seit langem die Rückkehr eines waschechten Notenbankers. Hier wird schon immer Lagardes fehlende Expertise bemängelt, so Carsten Czeski, Chefvolkswirt Deutschland der ING-Bank.
14: Anders als bei ihrem Vorgänger Mario Draghi sehen die Finanzmärkte Christine Lagarde nicht als die große Vordenkerin der EZB, sondern wirklich als Präsidentin, als Moderatorin.
12: Für seinen Kollegen Jörg Krämer, Chefvolkswirt der Commerzbank, steht hingegen etwas mehr auf dem Spiel.
15: Die Europäische Zentralbank ist in einer schwierigen Lage jetzt und in dieser schwierigen Situation ist es natürlich wichtig, dass man eine Präsidentin hat, die auch voll dabei ist und ihre Amtszeit vollständig beendet und die Klarheit sollte sie jetzt wiederherstellen.
6: Spannung also vor der Sitzung der Europäischen Zentralbank heute, denn es wird darüber spekuliert, ob die amtierende Chefin der EZB, Christine Lagarde, zurücktreten könnte, um sich in Frankreich dann politisch zu engagieren. Ein Bericht war das von Klaus-Rainer Jakisch. Südafrika ist die größte Volkswirtschaft in Afrika südlich der Sahara und mit Abstand auch der wichtigste Wirtschaftspartner Deutschlands auf dem Kontinent. Knapp 6

0: Nigeria, wirtschaftlich ein Powerhouse Afrikas, aber die Probleme trotzdem riesig. Terror, Hunger, Klimawandel, irreguläre Migration. Die Ministerin, die 1989 auch mal Miss Afrika war, heute Anwältin, zählt auf.
1: Terrorism, violent extremism and climate change. Irregular migration.
0: Wadefuhl weiß das alles, aber er ist nun mal hier, auch um die deutsche Wirtschaft zu ermuntern, in Nigeria zu investieren. Die Sicherheitslage trotzdem schlecht. Die Zahl der Terroropfer stieg 2025 um fast 50%. Boko Haram und ein IS-Ableger terrorisieren das Land. Deutschland will helfen, Geld und Beratung. Und Wadefuhl macht auf Optimismus.
2: Ich bin guter Dinge, dass wir gemeinsam mit den Polizeibehörden hier im Land für eine ausreichende Sicherheitslage sorgen können und dass ein wirtschaftliches Engagement dadurch nicht eingeschränkt ist.
0: Denn Nigeria ist der zweitwichtigste Handelspartner in Subsahara-Afrika, wächst, hat Rohöl, IT und mehr.
2: Rohstoffe, kritische Mineralien, seltene Erden, all das finden wir hier vor. Es wäre grob fahrlässig, wenn wir das übersehen würden und deswegen...
0: Deswegen soll es was werden mit der engeren Partnerschaft, sagt Wadefuhl später draußen vor der Tür. Aber obwohl er hier in Afrika ist, hören woanders die Probleme nicht auf. Ukraines Präsident Zelensky hat gerade erst den Verteidigungsminister, dann den Armeechef gewechselt. Wadefuhl will deshalb dringend mit seinem ukrainischen Kollegen telefonieren, kündigt er in Afrika an.
2: Wir wollen uns austauschen über die Sicherheitslage insgesamt, aber natürlich auch über die Personalentscheidung, die Präsident Zelensky jetzt dort getroffen hat. Ich möchte vieles davon verstehen können und deswegen ist dieses Gespräch wichtig.
0: Wichtig, aber auch was zu Hause passiert. Thorsten Frey soll Fraktionschef werden. Wadefuhl, der Außenminister, wird deshalb hier in Nigerias Hauptstadt Abuja kurz zum Vorsitzenden des Thorsten Frey Fanclubs auf Auslandsreise.
2: Thorsten Frey ist genau der richtige Mann, den die CDU-CSU-Fraktion jetzt braucht. Er kennt die Fraktion aus dem FF.
0: Dann weiter zum Flughafen in Abuja. Südafrika wartet heute die letzte Station für Wadefuhl, Deutschlands wichtigster Partner, aber einer, der gerade bei US-Präsident Trump nicht gut gelitten ist. Trump hat Südafrika aus dem G20-Kreis geworfen, zumindest für den G20-Gipfel im Dezember in Miami. Der deutsche Minister versteht seinen Besuch heute deshalb auch als Solidaritätsadresse.
2: Es ist mir wichtig, nach Südafrika zu fahren. Südafrika ist Mitglied von G20, auch wenn die amerikanische Präsidentschaft das Land derzeit nicht einlädt.
0: Er wird heute Südafrikas Präsidenten treffen, seinen Außenministerkollegen, nebenbei eine sehr grundsätzliche Grundsatzrede vor Studenten halten und deutsche Firmen besichtigen. Kurzum, er versucht, seinen Außenministerjob zu machen in ziemlich unruhigen Zeiten, bevor es am Abend wieder zurückgeht, mitten hinein ins Personalkarussell seiner Union in Berlin.
3: Johann Wadefuhl, der deutsche Außenminister, unterwegs in Afrika, damit dort auf der Suche nach starken Wirtschaftspartnern. Ein Bericht war das unseres Korrespondenten Georg Schwarte, der den Außenminister begleitet. Während die USA und Iran weiterhin Krieg führen, hat die US-Regierung mit Saudi-Arabien jetzt ein wichtiges Abkommen geschlossen, und zwar in Sachen Atomkraft. Der Kongress muss diese Vereinbarung noch prüfen, da gibt es noch große Bedenken. Trotzdem kann unser US-Korrespondent Carsten Kühntop uns dazu schon mal einige Fragen beantworten. Unter anderem die, warum das erdölreiche Land Saudi-Arabien Atomkraft braucht.
4: Für die Saudis ist die Rechnung einfach. Je mehr Erdöl ich nicht selbst verbrauche, umso mehr Erdöl kann ich für gutes Geld ins Ausland verkaufen. Und da würde es helfen, Atomstrom zu haben. Bisher sind Öl und Gas die wichtigsten Stromquellen im Königreich. Außerdem sind auch die saudischen Ölvorräte nicht unendlich. Deshalb arbeiten die Saudis seit Jahren daran, ihre Wirtschaft zu diversifizieren, weg von der Abhängigkeit von Erdöl. Wenn das Öl alle ist, muss das Geld eben anders reinkommen. Aus diesem Grund träumen die Saudis davon, alle Teile des nuklearen Brennstoffkreislaufs selbst zu managen. Sie verfügen selbst über Uran. Das möchten sie vielleicht irgendwann anreichern und dann möchten sie auch abgebrannte Brennstäbe selbst aufbereiten können. Und so könnten sie dann in der Tat Geld verdienen.
3: Und wie kann man erklären, dass die Saudis in die Urananreicherung einsteigen dürfen, aber dem Iran genau das verboten sein soll?
4: Das ist schon ein wenig scheinheilig. Zunächst mal, dass die Saudis selbst Uran anreichern, ist nicht ausgemacht. Da werden die USA ein wichtiges Wort mitzureden haben. Aber in der Tat misst Trump da mit zweierlei Maß. Wenn die Iraner nicht lügen, dann ist ihr Atomprogramm ausschließlich friedlich. Daran gibt es Zweifel. Die Iraner

0: bestehen darauf, Uran anzureichern. Das sei ihr gutes Recht, sagen sie nach dem Nichtverbreitungsvertrag. Jetzt aber sagt Trump, der Iran muss die Urananreicherung aufgeben. Und gleichzeitig macht Trump einen Deal mit den Saudis, der denen einen Weg zur Urananreicherung gibt. Und außerdem, die Saudis unterwerfen sich nicht dem strengsten Inspektionsregime der Vereinten Nationen. Das machen dann die Amerikaner. Das ist dann etwa so, als wenn die Iraner sagen würden, alles in Ordnung mit unserem Atomprogramm, denn die Russen sind ja als Inspekteure vor Ort.
1: Was ist denn der Grund, dass Donald Trump entschieden hat, diesen Deal mit den Saudis zu schließen?
0: Trump und seine Familie haben eigene unternehmerische Interessen in Saudi-Arabien. Sie verdienen viel Geld dort. Aber darum geht es hier nicht. Oder zumindest nicht in erster Linie. Bereits Trumps Vorgänger Biden war grundsätzlich bereit, mit den Saudis solch einen Deal zu schließen. Damals machte Biden das aber davon abhängig, dass Saudi-Arabien Israel anerkennt und diplomatische Beziehungen aufnimmt. Das platzte nach dem Hamas-Angriff auf Israel vor knapp 3 Jahren. Trump hat das jetzt entkoppelt, diese beiden Themen. Vielleicht auch deshalb, weil es mithilft, ein gutes Geschäftsklima für die Trumps in Saudi-Arabien zu pflegen. Und weil US-Konzerne von dem Deal profitieren. Wenn Trump abgelehnt hätte, dann hätten die Saudis ihren Atomdeal vielleicht mit den Chinesen gemacht.
1: Welche Gefahr steckt denn in diesem Abkommen mit Saudi-Arabien?
0: Die Möglichkeit des Baus einer saudischen Atombombe ist momentan wirklich nur theoretisch. Das Ziel der USA ist, Saudi-Arabien soll es ermöglicht werden, eine auf Kernenergie basierende Wirtschaft aufzubauen, ohne dass man dem Königreich den Zugang zu Mitteln gewährt, die es zur Entwicklung einer Atomwaffe nutzen könnte. Bestimmte Details des Deals kennen wir aber noch nicht. Und es gibt Experten, die es beunruhigend finden, dass die Saudis ihr Atomprogramm nicht genau so gestalten, wie es zuvor die Emirate getan haben. Die Emirate haben auf alles verzichtet, was den Weg in Richtung Bombe überhaupt möglich machen würde. Der saudische Kronprinz hat mal beteuert, dass man die Atomkraft nur zivil nutzen wollte. Er fügte dann aber eben hinzu, sollten die Iraner eine Bombe bauen, dann würden auch wir eine haben wollen.
1: Heißt das denn, dass es im Nahen Osten doch so etwas wie ein nukleares Wettrüsten geben könnte?
0: In den Emiraten ist seit ein paar Jahren ein AKW am Netz und die Emirate haben keine Möglichkeit, in Richtung Atombombe zu gehen. Bei den Saudis sieht das, nach allem, was derzeit bekannt ist, offenbar etwas anders aus. Zu verdanken haben wir es letztlich dem Iran. Kein Araber hat Angst vor den israelischen Atomwaffen. Aber alle haben Angst davor, dass der Iran eine Atomwaffe bauen könnte. Der US-Saudi-Deal dürfte jetzt auch die Letzten in der iranischen Führung davon überzeugen, dass man unbedingt eine Bombe braucht. Und der Deal gibt den Iranern noch weniger Anreize, mit Trump zu einer Übereinkunft zu kommen. Auch wenn es für die Saudis zuallererst um die zivile Nutzung von Atomkraft geht, diese Vereinbarung kommt mitten in einem heißen Krieg in der Region. Und das ist das Letzte, was der Nahe Osten jetzt gebraucht hat.
1: Die Einschätzung von unserem US-Korrespondenten Carsten Kühntop mit Hintergrundinfos zur Einigung auf ein Atomprogramm zwischen den USA und Saudi-Arabien.
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1: Belgien hatte mal das dichteste Eisenbahnnetz der Welt. Das war einer der Gründe für den wirtschaftlichen Aufstieg Europas. Denn nichts rollte ohne eine direkte oder indirekte Beteiligung Belgiens. Zwischen London, Berlin, Moskau, Paris und anderen wichtigen Zielen. Vieles lief eben über das kleine Benelux-Land. Und jetzt sind 100 Jahre vergangen und die Belgische Bahn steht immer noch bestens da. Sie gilt als pünktlich und zuverlässig und sie ist so beliebt, dass sogar über sie gesungen und gedichtet wird.
3: Charmant, das alte wallonische Volkslied »Der kleine Bahnhof«. Bahnlieder gibt es hier viele. Die Belgier lieben ihre Bahn. Sie fährt zweistöckig in die kleinsten Gemeinden und nennt sich dann immer noch IC. Mal kommen Ansagen in Französisch, mal auf Niederländisch, je nachdem, welches Dorf gerade kommt. Ist der Bahnsteig zu kurz und der Zug zu lang, gehen die letzten Türen nicht auf. damit man ja nicht ohne Bahnsteig in die Blumen fällt. Die Dörfer mit zu kurzen Bahnsteigen werden schon in Brüssel durchgesagt, damit kein Malheur passiert. Es gibt fast überall noch Bahnhofskneipen mit Bitterballen und Bier. Und das Kedeng Kedeng von Rus Meus, ein Kulthit. Das war fast schon vor 100 Jahren so, bis auf die ICs, die keine wirklichen sind. Und bis auf die gemütlichen Ticketschalter in den Dorfbahnhöfen, die sind zu. Es hätte darüber fast eine Regierungskrise gegeben. Aber die Bahnhofskneipen sind noch offen. Das liegt an Sophie Dutordoir. Bevor sie oberste Chefin der Belgischen Bahn wurde, stand sie im eigenen Bistro hinter der Theke und kochte selbst.
2: Eten und trinken, in het midden van het winkeltje, alle Italiaanse producten van pestos, pastas en wijnen.
3: Mit so einer Vergangenheit schließt man natürlich keine Bahnhofsbistros, hat sie auch nicht getan. Aber als sie ein Headhunter der Politik als absolut beste Kandidatin für den wichtigsten Posten im Land präsentierte, musste sie sich ziemlich böse Dinge anhören.
2: Wir gaan toch geen cafébazin vragen om bestuurder te worden van ons groot bedrijf.
4: Sie sagten, wir werden doch keine Kaffeebetreiberin bitten, oberste Chefin des größten belgischen Unternehmens zu werden. Als ich dann aber wirklich Chefin wurde, tauchten diese Männer, die über mich schlecht redeten, plötzlich alle wieder auf und lobten mich als beste Managerin überhaupt. Ich habe mich an die Worte meiner Mutter erinnert. Es gibt die echten Menschen, die nicht nur da sind, wenn es um ihren eigenen Vorteil geht, und es gibt die anderen. Ich habe daraus viel gelernt.
2: Aber das ist doch sehr interessant.
3: Gut, dass sich die Kultur geändert hat, sagen viele, die mit der Bahn fahren.
5: Es war eine geschlossene Kultur mit starren Hierarchien. Nichts sollte sich verändern. Und immer saßen dieselben Leute an den wichtigen Stellen. So etwas hat die belgische Elite lange aufrechterhalten.
3: Nun nicht mehr. Nach ihrer kulinarischen, gastronomischen Auszeit vom klassischen Corporate-Leben, um sich einen Kindheitstraum zu erfüllen, muss die Bahnchefin aufpassen, dass nichts anbrennt. Gewalt gegen Personal, ein Problem wie in Deutschland mit etwa 7 Vorfällen pro Tag. Der Ticketverkauf im Zug wurde abgeschafft. Wer ohne Ticket einsteigt, riskiert sofort eine Strafe bis zu 500 Euro. Aber während in Deutschland die Pünktlichkeit oft nur bei 50% oder 60% liegt, erreichen die Belgier eine Quote von 90% bei einer Toleranzgrenze von 6 Minuten. Das alles im Kleinen und ziemlich langsam.
1: Es gibt also Menschen, die ihre Bahn richtig feiern könnten und auch feiern können und auch mögen. Nach einer 100-jährigen Erfolgsgeschichte in Belgien ist das jedenfalls so. Ein Bericht war das von Andreas Meyer-Feist.
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1: 12 Uhr. Bundesverfassungsgericht weist Beschwerde zum Heizungsgesetz ab. Houthis nehmen Öltanker im Roten Meer unter Beschuss. Eintracht Frankfurt startet ins Trainingslager. Das Wetter, mal Sonne, mal Wolken, 18 bis 25 Grad. Mein Name ist Claudia Meichelbeck. Das alte Heizungsgesetz der Ampelregierung ist vom Bundestag rechtmäßig beschlossen worden. Das Bundesverfassungsgericht hat eine Klage des früheren CDU-Abgeordneten Heilmann verworfen. Es ging um die Frage, ob ihm und den anderen Abgeordneten genug Zeit blieb, um das Gesetz und kurzfristige Änderungen zu prüfen und darüber zu beraten. Aus Karlsruhe, Antonetta Stefani.
2: Heute hat das Bundesverfassungsgericht nun in der Hauptsache grundsätzlich entschieden und die Klage, anders als den Eilantrag, abgewiesen. Das Grundgesetz lege keine absolute Höchstgeschwindigkeit für Gesetzgebungsverfahren fest, entschied das Gericht. Es komme immer im Einzelfall darauf an, ob die Abgeordneten alle nötigen Informationen für ihre Entscheidung haben und Zeit bleibt, darüber zu beraten und zu diskutieren. Dafür sei damals im Sommer 2023 beim Heizungsgesetz genug Zeit gewesen.
1: Die EU-Staaten haben sich auf ein weiteres Russland-Sanktionspaket verständigt. Laut EU-Diplomaten sollen der Finanz- und der Energiesektor stärker getroffen werden. Um Russlands Einnahmen aus Ölexporten zu begrenzen, soll der sogenannte Ölpreisdeckel für ein Jahr nicht angepasst werden. Der hätte wegen der steigenden Weltmarktpreise sonst angehoben werden müssen, was mehr Geld für Russland bedeutet hätte. Werden bald nicht mehr nur Straftäter nach Afghanistan abgeschoben. Laut Hessens Innenminister Poseck hat der Bund das geplant. Auch Menschen, die nicht straffällig geworden, aber ausreisepflichtig sind, sollen künftig leichter abgeschoben werden können. Für die Bundespolizei gäbe es auch neue entsprechende Vorgaben. Flüchtlingsorganisationen kritisieren das Vorgehen. Es sei unverantwortlich und nicht vereinbar mit den menschen- und völkerrechtlichen Verpflichtungen Deutschlands. Im Roten Meer ist ein Öltanker aus Saudi-Arabien angegriffen worden, offenbar von der Houthi-Miliz. Der Kapitän berichtete, das Schiff sei von einem unbekannten Geschoss getroffen worden, das ein Feuer ausgelöst habe. ARD-Korrespondentin Nina Amin.
3: Von der saudi-arabischen Verkehrsbehörde heißt es, der Angriff verstoße gegen das Völkerrecht und das Prinzip der sicheren Passage von Handelsschiffen. Die vom Iran unterstützte Houthi-Miliz im Jemen teilte fast zeitgleich mit, sie habe zwei Öltanker angegriffen. Diese hätten die von ihnen ausgerufene Blockade für Schiffe aus Saudi-Arabien verletzt. Durch das Rote Meer führt ein wichtiger Seeweg für den Öltransport nach Asien. Gerade Saudi-Arabien als größter Erdölexporteur nutzt diesen Transportweg zunehmend als Alternative zu der durch den Iran immer wieder blockierten Straße von Hormuz.
1: Fußball-Bundesligist Eintracht Frankfurt startet heute ins Trainingslager. Erst wird noch einmal in Frankfurt trainiert. Am Abend soll das Team dann im bayerischen Grassau am Chiemsee ankommen. hr-Sportreporter Christian Adolf.
4: Zwei Testspiele sind geplant. Eines an diesem Wochenende noch unter Ausschluss der Öffentlichkeit gegen Trabzonspor. Ein zweites auf der Rückreise bei Waldhof Mannheim. Und nach 2 Jahren in den USA können dieses Mal auch wieder Fans in Grassau dabei sein. Es wird viele öffentliche Einheiten geben. Auch das kultgewordene Handkäs-Frühstück mit einigen Spielern und Fans ist wieder eingeplant. Dazu hat Trainer Adi Hütter 10 Tage Zeit, aus der Mannschaft wieder eine leistungsstarke Einheit zu formen. Außerdem könnte es den ein oder anderen Neuzugang geben.
1: Das waren die Nachrichten. Das Wetter. Heute Nachmittag zeigt sich die Sonne vor allem in Süd- und Westhessen. Bis zum Abend lockern die Wolken dann auch in den anderen Landesteilen immer mehr auf. Dazu maximal 18 bis 25 Grad. Kommende Nacht kühlt es ab auf 12 bis 6 Grad. Morgen beginnt der Tag in Nordhessen hier und da bewölkt. Aber es wird zunehmend sonnig. In Südhessen scheint den ganzen Tag die Sonne bei maximal 21 bis 28 Grad. Es ist 12.04 Uhr.
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1: Vorsicht auf der A7 Fulda Richtung Kassel. Zwischen Malsfeld und Melsungen liegen mehrere Metallteile auf der Fahrbahn und da sind auch Menschen auf der Fahrbahn. A7 Fulda Richtung Kassel. Zwischen Homberg-Efze und Malsfeld 5 Kilometer Stau wegen einer Baustelle auf dem linken Fahrstreifen. A7 Kassel Richtung Fulda. Zwischen Hattenbacher Dreieck und Raststätte Großenmoor 1 Kilometer Stau und stockender Verkehr wegen Reinigungsarbeiten auf dem rechten Fahrstreifen. A7 Fulda Richtung Würzburg, zwischen Fulda, Dreieck und Bad Brückenau-Volkers 2 Kilometer Stau ab der Raststätte Utrichshausen und die A45 Gießen Richtung Aschaffenburg. Die ist zwischen Gießener Südkreuz und Gambacher Kreuz wegen Bergungsarbeiten nach einem Unfall gesperrt, dadurch 3 Kilometer Stau.
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6: Willkommen bei uns. Die Union will eine Wende in der Migrationspolitik. Da verlässt sie sich auch auf Kontakte mit den Taliban ein. Und das an sich finden Menschenrechtsaktivisten bereits bedenklich. Denn Deutschland ist das einzige Land in der gesamten EU, in dem Vertreter der Taliban offiziell als Konsularbeamte akkreditiert sind. Außerdem laufen Verhandlungen der Bundesregierung mit dem Taliban-Regime in Kabul. Da geht es um mehr Abschiebungen von afghanischen Flüchtlingen in Deutschland in ihre Heimat. Recherchen des NDR kommen nun zu dem Schluss, dass ein Ergebnis dieser Gespräche ist, dass die Zahl der Abschiebeflüge nach Afghanistan erhöht werden soll. Und dazu passt jetzt folgende Information, die das hessische Innenministerium unserem Landtagsstudio bestätigt hat. In Zukunft sollen aus Hessen auch ausreisepflichtige afghanische Staatsbürger abgeschoben werden, die nicht Straftäter sind oder Gefährder. Nicolas Buschlüter in unserem Landtagsstudio in Wiesbaden. Ist das ein Wendepunkt in der hessischen Abschiebepolitik?
7: Ja, das kann man durchaus als Wendepunkt bezeichnen, denn bisher wurden nur eben ausreisepflichtige afghanische Straftäter oder Gefährder aus Hessen abgeschoben. Seit Jahresbeginn waren das 9 Personen. Und jetzt laufen eben die Vorbereitungen dafür in der hessischen Verwaltung, dass auch andere ausreisepflichtige afghanische Staatsbürger für mögliche Abschiebungen identifiziert werden sollen. Also Personen, deren Asylgesuch abgelehnt wurde. Das heißt, der Kreis der Abzuschiebenden soll auch in Hessen erheblich vergrößert werden.
6: Und wie begründet das Innenministerium diese Ausweitung?
7: Innenminister Posek sagt, nur durch eine konsequente Migrationspolitik werde die Überforderung von Staat und Gesellschaft verhindert. Wenn bei einer Person festgestellt werde, dass eine Ausreisepflicht bestehe, dann müsse diese auch gelten und umgesetzt werden. Zur Einordnung hat er dann weiter ausgeführt, Bleibe- und Duldungsrechte sollen aber weiter zur Anwendung kommen in Hessen. Humanität und Ordnung seien maßgeblich für das hessische Vorgehen. Aber der wichtigste Satz Poseks bleibt, Hessen werde von den hinausgehenden Möglichkeiten jetzt Gebrauch machen. Das heißt, mehr abschieben.
6: Was bedeutet das jetzt konkret? Also wie vielen ausreisepflichtigen Afghanen in Hessen könnte jetzt die Abschiebung drohen?
7: Ja, da gibt es vom Innenministerium zumindest noch keine genauen Zahlen, aber man kann andere Quellen dafür heranziehen, um die Zahl zumindest einzugrenzen. Der hessische Flüchtlingsrat spricht von rund 1500 ausreisepflichtigen Afghanen in Hessen Ende 2025. Und die Kriterien, die für mögliche Abzuschiebende jetzt gelten sollen, sind männlich, volljährig, alleinstehend, kein Bezug zum Islamischen Staat. Also ganz wichtig, hier geht es nicht um Frauen und Kinder, zumindest Stand jetzt.
6: Kann man sich fragen, sind für mehr Abschiebungen überhaupt die Kapazitäten da?
7: Ja, ein leidiges Thema. Die Kapazitäten sollen jetzt erhöht werden, sprich es sollen mehr Abschiebeflüge nach Afghanistan gehen. Die Rede ist von einer Vereinbarung der Bundesregierung über 3 Abschiebeflüge pro Monat mit den Taliban. Erfahrungsgemäß erfordern aber genau diese Flüge ein wahnsinniges bürokratischen Aufwand. Es braucht viele Bundespolizisten an Bord, die Abzuschiebenden begleiten. Die ausreisepflichtigen Personen, die müssen vorher auch erstmal angetroffen werden, in Hessen in diesem Fall. Das ist ja viel schwieriger, wenn sie nicht in Abschiebehaft sind, wie bei den Straftätern. Das ist also ein sehr großer Aufwand für die hessischen Behörden und könnte auch dazu führen, dass erstmal gar nicht so viel abgeschoben werden kann.
6: Es gibt ja außerdem auch noch durchaus humanitäre Zweifel. Was sagt die Landesregierung zum Vorwurf, dass den Abgeschobenen in Afghanistan Haft und Folter, ja vielleicht sogar der Tod drohen könnte?
7: Ja, auch dazu habe ich bis zur Stunde noch keine Antwort vom Innenministerium bekommen. Die steht noch aus. Aber der hessische Flüchtlingsrat, der vermutet, dass die neue Marschroute gar nicht so viele Abschiebungen zur Folge haben wird, wegen dieser bürokratischen Schwierigkeiten. Dass diese reine Ankündigung dieser Maßnahmen afghanische Ausreisepflichtige gezielt verunsichern und zur freiwilligen Ausreise drängen soll.
6: Nicolas Buschlüter, unser landespolitischer Korrespondent. Gesprochen haben wir über Pläne der Landesregierung. Sie will künftig auch Afghanen in ihr ursprüngliches Heimatland abschieben, die nicht vorbestraft sind.
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6: Sachsens Regierungschef Michael Kretschmer hat eine neue Debatte ausgelöst über die Brandmauer. Er hat im Handelsblatt gesagt, wer noch über Brandmauern rede, habe die Zeichen der Zeit nicht erkannt. Er widerspricht damit Bundeskanzler Merz, der in seiner Sommerpressekonferenz ja nochmal bekräftigt hatte, die CDU werde nicht mit AfD und Linken zusammenarbeiten. Anders also Kretschmer, und für seine Aussage erhält der Ministerpräsident nun auch deutlichen Widerspruch von SPD, Grünen und der Linken. Kretschmer selbst aber bleibt seiner Linie treu, die er ja auch schon früher vertreten hat.
8: Michael Kretschmer sagt Michael Kretschmer Sachen. Diesmal erklärt er im Handelsblatt das Gerede von der Brandmauer für falsch. So wie er es schon mehrfach getan hat, zum Beispiel im April im SWR.
9: Dieses Gerede von der Brandmauer sorgt dafür, dass diese Partei sich als Märtyrer in die Ecke stellen kann und sagen kann, also wir wollten, wir tun und es spielt am Ende keine Rolle. Sie muss nie beweisen, dass es anders ist.
8: Deshalb will Kretschmer nicht mehr über Brandmauern reden, aber durchaus mit der AfD. Reden heißt ja nicht zusammenarbeiten und schon gar nicht eine gemeinsame Koalition bilden. Aber das Wort Brandmauer triggert. Und wer daran rüttelt, schlägt Funken. Etwa in Sachsen-Anhalt und Mecklenburg-Vorpommern, wie Steffen Bilger, parlamentarischer Geschäftsführer der Unionsfraktion im Bundestag, berichtet. Die Reaktion kam nach Kretschmers Äußerung prompt.
10: Die Reaktionen aus den wahlkämpfenden Verbänden waren sehr eindeutig. Niemand dort will mit der AfD in irgendeiner Art und Weise zusammenarbeiten oder in Gespräche eintreten.
8: Welche Folgen hätte das auch, wenn die CDU in Sachsen-Anhalt mitten im Wahlkampf die AfD zum Gesprächspartner erklären würde? Die Reaktion daher nachvollziehbar. Auch die von Bilger auf die Frage, ob Thorsten Frey als designierter neuer Fraktionsvorsitzender im Bundestag auf die AfD zugehen könnte.
10: Keinesfalls. Da sind wir sehr, sehr klar in unserer harten Abgrenzung.
8: Hart in der Abgrenzung ist auch CDU-Parteichef und Bundeskanzler Friedrich Merz, wie er immer wieder betont.
11: Ich werde es nicht zulassen, dass dieses Erbe unseres Landes von einer solchen Partei verspielt wird. Und deswegen gibt es keine Zusammenarbeit mit der AfD.
8: Arbeitgeberpräsident Dulger dürfte das gern hören. Er erklärte, mit der AfD nicht mal in den Dialog gehen zu wollen. Sie sei anti-Euro, anti-EU und pro-Russland. Etwas, was Michael Kretschmer auch sagen würde.
6: Sabine Henkel aus dem ARD-Hauptstadtstudio über die Brandmauer-Diskussion Reloaded. Diesmal entzündet sich die Debatte an einer Aussage von Sachsens Regierungschef Kretschmer. Der hat in einem Zeitungsinterview gesagt, wir bräuchten mit der AfD einen neuen politischen Umgang ohne, Zitat, ausgrenzen und abkanzeln. Hier ist hr-info, 12 Minuten nach 12 ist es jetzt. Dieser Sommer bietet ja so einige sportliche Großereignisse, die WM, die Tour de France. Und jetzt weht auch noch ein Hauch von Olympia durch Deutschland, denn heute beginnen in Hannover die Finals. Man ist versucht, Finals zu sagen, sie heißen offiziell aber tatsächlich Finals. Was hat es damit auf sich? Da werden in 24 verschiedenen Sportarten die Meistertitel vergeben. Und auch mehr als 200 Hessinnen und Hessen machen sich Hoffnungen. Einer davon ist der Trampolinturner Matthias Schult von der TG Dietzenbach. Wir haben mit ihm vor der Sendung gesprochen und ihn gefragt, schauen wir erstmal auf die Eröffnungsfeier gestern. Sie waren dabei. Wie war's?
12: Genau, ja. Also ich war bei der Eröffnungsveranstaltung dabei als Repräsentant für die Sportart Trampolinturnen. Es war eine sehr schöne Veranstaltung, auf jeden Fall eine einzigartige Kulisse auf dem Wasser, also auf dem Marschsee in Hannover. Und es war einfach, also die Atmosphäre, das Publikum, war super Stimmung dort und ich habe es einfach genossen, vor Ort zu sein.
6: Also schon mal schön eingestimmt. Wie ist denn allgemein Ihr erster Eindruck? Wie sieht's aus vor Ort? Also tatsächlich wie ein kleines Olympia, denn damit werben ja die Veranstalter.
12: Ja, tatsächlich schon. Also es gibt viele Stände jetzt gerade bei der Eröffnungsveranstaltung. Ringsrum Restaurants, Cafés, überall schön dekoriert in dem Thema der Finals. Und überall laufen die Sportler herum in ihren Trikots, vertreten ihre Sportart. Und man kriegt wirklich hier so ein kleines Olympia-Feeling auf jeden Fall.
6: Wobei ja auch klar ist, beim echten Olympia treten auch viele, viele andere Nationen an. Das ist jetzt in Hannover nicht der Fall. Ihr Wettkampf im Trampolinturnen, der steht schon heute an. Lassen Sie uns mal über den sprechen. Deshalb auch vielen Dank, dass Sie sich davor noch die Zeit nehmen, mit uns zu sprechen. Ja, sind Sie denn schon so ein bisschen nervös? Problem.
12: Ja, noch geht's. Also es ist wie, ich sehe das wie jeder normale Wettkampf, also den ich auch auf internationaler Basis mache. Ich habe hier meine Wettkampfroutine, die ich morgens angehe.
6: Und woraus besteht die?
12: Ja, also Frühstück natürlich am Morgen, da mache ich mich bereit eigentlich für den Tag, packe meine Tasche, atme nochmal ein bisschen durch, konzentriere mich nochmal ein paar Minuten lang einfach auf das, was ich mir heute vornehme, raus in die frische Luft, bin da nochmal einen Moment für mich einfach und werde dann jetzt in den nächsten 1-2 Stunden mich dann Richtung Wettkampfstätte begeben und dann einfach die Atmosphäre ein bisschen aufsaugen sozusagen und dann irgendwann logischerweise mich dann warm machen und dann ins Wettkampfgeschehen dann reinstürzen.
6: Trampolinturnen gehört ja eher zu den, sagen wir mal, ausgefalleneren Sportarten. Mal für den Laien erklärt, worum geht's da? Also mit welchen Elementen?
12: Genau, also beim Trampolinturnen geht es darum, eine Übung, also im Best-of-Two-Modus jetzt seit diesem Olympiazyklus. Das heißt, die bessere Übung von zwei im Vorkampf wird gewertet. Und sich unter die Top 8 jetzt in dem Fall zu turnen und dann im Finale nochmal eine Übung zu präsentieren, wo es dann um die Finalplatzierungen geht. Und eine Übung selber besteht aus 10 Elementen, die man versuchen muss, so schwer, so hoch und so zentral auf dem Trampolin wie nur möglich zu turnen und dann halt eben dabei eine sehr, sehr gute Ausführung der einzelnen Elemente durchzuführen.
6: Also zum Beispiel Sprünge, Rollen, sowas machen Sie auf dem Trampolin?
12: Ja, also Rollen jetzt nicht, also es sind eher Saltos und Schrauben, Dreifachsaltos, Doppelsaltos mit sämtlichen Schrauben drin, also bis zu 3 oder 4 Schrauben. Genau.
6: Jetzt zählt unsere hr-info-Sportredaktion Sie zu den Favoriten. Würden Sie sich selbst da auch einordnen?
12: Ja, also ich bin super vorbereitet. Ich habe jetzt auch dieses Jahr schon für mich persönlich tolle Erfolge, also persönliche Erfolge gefeiert. Also ich habe einen deutschen Schwierigkeitsrekord vor 2 Wochen oder 2,5 Wochen ungefähr wieder einmal gebrochen, den ich letztes Jahr bereits aufgestellt hatte. Und sozusagen mit dem Selbstvertrauen auch einfach im Rücken würde ich auch sagen, dass auf jeden Fall viel machbar heute ist und man braucht sich hier nicht zu verstecken auf jeden Fall, sondern da ganz klar auch einfach seine Leistung da bringen. Und am Ende, sage ich mal so, ist es immer noch das, wie die Tagesform abhängt, ob man die Übung dann natürlich auch dann durchbekommt, die Nerven zu behalten und dementsprechend dann halt einfach, wenn das alles gut klappen sollte, würde ich auch auf jeden Fall sagen, dass ich durchaus eine Favoritenrolle hier mit in den Wettkampf nehme.
6: Wir drücken auf jeden Fall die Daumen. Neben dem Turnen finden noch 23 andere Sportarten statt, vom Bogenschießen bis zum BMX-Fahren. Ist es für Sie auch eine Gelegenheit, sich selbst was anzuschauen?
12: Selbstverständlich. Ich habe hier ein paar Bekannte von anderen Sportarten, zum Beispiel im 3x3-Basketball, was hier stattfinden wird. Mit denen habe ich mich schon einmal abgestimmt, wo ich auf jeden Fall gerne mal vorbeikommen würde und mir das angucken möchte, so wie die auch vorher hier dann bei meinem Wettkampf vorbeikommen. Und es ist so ein bisschen der interdisziplinäre Austausch, den man dann auch damit hat und einfach, sage ich mal, aufsaugt, was bieten andere Sportarten. Also es ist ganz toll eigentlich letzten Endes.
6: Vielen Dank an Matthias Schulz, Trampolinturner von der TG Dietzenbach, der heute bei den Finals um den Meistertitel kämpft. Der Trampolinwettbewerb startet um 15 Uhr. Er selbst dürfte so gegen 17:45 dran sein.
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6: Vergangenes Jahr sind in Deutschland gut 2600 Hektar Wald abgebrannt. Das ist ungefähr die Größe der Insel Norderney. Und auch in diesem Jahr gab es schon wieder Feuer, zum Beispiel in Sachsen. Das Problem ist die trockene Vegetation, die brennt wie Zunder. Und das ist aktuell vor allen Dingen im Süden Europas ein Problem, in Frankreich vor allen Dingen, in Sizilien oder in Spanien. Da müssen mehrere Gemeinden nahe Madrid wegen Waldbränden evakuiert werden. Aber man höre und staune, sogar in Großbritannien gibt es in diesem Sommer immer mal wieder Feuer. Also ausgerechnet auf einer Insel, die viele Menschen dann doch eher mit kalten und nassen Sommern verbinden als mit Hitzewellen und Trockenheit. Genau die sind in Großbritannien aber inzwischen das neue Normal.
13: Die Temperaturen in Großbritannien sind gesunken. Die 3. Hitzewelle des Jahres ist vorbei, aber sie hat ihre Spuren hinterlassen. Am Mittwoch haben viele Briten eine Nachricht ihres Wasserversorgers auf dem Handy. Es gilt ein sogenannter Hosepipe-Ban, ein Verbot, den Garten zu wässern, das Auto zu waschen oder Pools zu füllen. 23 Millionen Briten sind insgesamt betroffen. Gerade den Garten nach den hohen Temperaturen nicht mehr aufpäppeln zu dürfen, ärgert viele. Meine Tomaten leiden. Ich habe 2 Regentonnen und die sind komplett ausgetrocknet.
14: The lawn is dead.
13: Der Rasen ist tot, die Pflanzen haben aufgegeben. Ich warte auf den Regen, aber ich glaube nicht, dass der kommt. Im Juli sind laut dem britischen Umweltamt gerade mal 3% der sonst üblichen Regenmenge gefallen. Die Wasserversorgung steht unter Druck. Auch deshalb war das Bewässerungsverbot dringend nötig, sagt Neville Muncaster, Sprecher des Wasserversorgers Thames Water bei der BBC. Die Grundwasser- und Flusspegel sind niedrig, deswegen müssen wir die Nutzung reduzieren, um unsere Reservoirs aufzufüllen. Gleichzeitig steigen die Temperaturen. Wir hatten gerade 3 Hitzewellen und Rekordtemperaturen, deshalb nutzen die Menschen mehr Wasser. Die hohen Temperaturen haben tödliche Folgen, nicht nur für Pflanzen. Die Hitzewelle im Juni hat mindestens 2300 Todesopfer gefordert. Das zeigt eine aktuelle Studie des Met Office mit zwei Londoner Universitäten. Die Hitze sollte auch in Zukunft niemand auf die leichte Schulter nehmen, erklärt Claire Barnes, Klimaforscherin am an der Studie beteiligten Imperial College. Das ist kein Wetter, um draußen in der Sonne zu spielen. Wir müssen die Risiken kennen. Und uns muss klar sein, das ist keine natürlich auftretende Hitze. Die Hitzewelle ist extrem aufgeladen durch den menschengemachten Klimawandel. Der Klimawandel sorgt für Notfälle, die noch vor wenigen Jahren in Großbritannien undenkbar gewesen wären. Knapp 20 Waldbrände tobten vergangene Woche in vielen Landesteilen. Experten warnen vor einer Feuerwelle diesen Sommer. Die Waldbrände in Wales und in der Nähe von Manchester brennen nach einer Woche immer noch. In Edinburgh haben die Einsatzkräfte nach mehreren Tagen einen Brand auf dem berühmten Arthur's Seat gelöscht. Auch mitten in London brennt es. Auch das eine Folge der Hitzewelle, erklärt Chloe Brimicombe, Klimaforscherin an der Universität Oxford.
14: When we have what's called a heat dome.
13: Wir lagen unter einer Hitzekuppe. Da wird die heiße Luft nach unten gedrückt und backt den ohnehin trockenen Boden regelrecht. Das verschlimmert jede Hitzewelle. Und es erhöht die Gefahr von Waldbränden, die wir ja gerade schon in ganz Großbritannien sehen. Vergangenes Jahr litt Großbritannien unter einer schweren Dürre. Der Sommer war der heißeste, der je gemessen wurde. Die Wasserstände waren gefährlich niedrig. So weit ist es dieses Jahr noch nicht. Aber Mike Candon vom britischen Meteorologischen Institut sagt deutlich, die Briten müssen sich an diese Klimabedingungen gewöhnen. Jedes Jahr zeigt klarer, wir erleben noch nie vorhergesehene historische Veränderungen unseres Klimas. Für die Temperaturen lässt sich klar sagen, das Klima des 20. Jahrhunderts gibt es nicht mehr. Der diesjährige Juni lag bereits fast 3 Grad über dem Durchschnitt und der Sommer hatte da gerade erst angefangen. Derweil bereitet sich das Land auf die nächste Hitzewelle vor, die 4. in diesem Jahr. Wie sich Großbritanniens Politik auf diese neuen Herausforderungen vorbereitet, ist unklar. Einen landesweiten Hitzeschutzplan gibt es aktuell nicht.
6: Auch Großbritannien wird durch die Klimakrise heißer und trockener. Die Briten haben gerade die 3. Hitzewelle des Sommers hinter sich. Die nächste ist im Anmarsch. Das verändert das Land, die Wirtschaft und die Lebensrealität der Menschen. Wie? Das hat uns Lisa Maria Röhling geschildert aus dem Studio in London. Der Bundestag ist ja die sogenannte Herzkammer der Demokratie, denn eine zentrale Aufgabe der Abgeordneten ist es, sich über Gesetzesvorlagen zu beugen, zu schauen, ob ein Entwurf taugt oder ob er verbessert werden muss. Damit ist das Parlament also auch ein wichtiges Kontrollorgan. Einige Abgeordnete bemängeln aber, dass sie diese Aufgabe kaum mehr ernsthaft wahrnehmen können, denn die Gesetzentwürfe hängen zwar über Monate hinweg bei der Koalition, werden dorthin und hier beraten, aber danach soll es dann ganz schnell gehen, sollen Gesetze gewissermaßen durchgepeitscht werden und so bleiben den Parlamentariern dann manchmal nur 2 Wochen für komplexe Sachverhalte. Zu wenig, findet der CDU-Abgeordnete Thomas Heilmann. Er hat deshalb in Karlsruhe gegen das Heizungsgesetz der Ampel seinerzeit noch geklagt. Wie gesagt, nicht inhaltlich, sondern formal. Das Bundesverfassungsgericht hat nun entschieden. Antonetta Stefani ist dort unsere Reporterin. Was sagen die Richter? Darf es beschleunigte Verfahren geben?
15: Ja, also das Verfassungsgericht hat heute ganz klar gesagt, dass sich aus unserem Grundgesetz keine Höchstgeschwindigkeit für Gesetzgebungsverfahren ergibt. Also kein starres Tempolimit, wie schnell ein Gesetz durch den Bundestag gehen darf. Man muss stattdessen immer im Einzelfall gucken, hatten die Abgeordneten genug Zeit, sich inhaltlich auseinanderzusetzen mit dem, worüber sie da abstimmen, gab es eine öffentliche Debatte und vor allem hatten auch alle Abgeordneten die erforderlichen Informationen, um sich eben vorbereiten zu können.
6: Aber es ist doch die Aufgabe der Abgeordneten, sorgfältig an der Gesetzgebung arbeiten zu können. Wie sollen sie das tun, wenn es zum Beispiel nur eine erste Lesung geben soll, keine zweite, keine dritte, um dann die Argumente auszutauschen oder abzuwägen?
15: Genau, einerseits gibt es eben die Rechte der Abgeordneten, sich im Bundestag zu beraten, sich eine Meinung zu bilden, abzustimmen und dafür brauchen sie eben genug Zeit und auch genug Informationen. Aber es gibt eben nicht nur die Rechte der Abgeordneten, es gibt auf der anderen Seite auch noch die Rechte des Bundestags und der hat eben eigentlich die Hoheit darüber, also entscheidet darüber, wie die Gesetzgebungsverfahren ablaufen und da darf es schon auch mal schnell gehen, wenn nötig. Das Verfassungsgericht prüft da eben nur, haben die Abgeordneten noch eine Chance gehabt, irgendwie die hinreichenden Infos zu bekommen und sich damit zu befassen? Oder hat der Bundestag wirklich quasi ihre Rechte ausgehebelt, indem er es so schnell gemacht hat, dass es gar nicht mehr ging? Und das ist sozusagen die Grenze, da würde das Verfassungsgericht dann einschreiten.
6: Und das müsste dann jeweils neu definiert werden, im Einzelfall?
15: Genau, da muss man dann immer ganz genau gucken, wie lief es im Einzelfall eben ab. Und das lässt sich jetzt eben nicht starr irgendwie sagen, 3 Tage sind okay, 2 Tage sind zu wenig oder so. So konkret kann man es nicht sagen, es kommt immer auf die jeweilige Situation an.
6: Die Richter sagen, dass Thomas Heilmann nicht aufgezeigt hätte, wie genau seine Rechte als Abgeordneter durch diese Turbo-Gesetzgebung verletzt wird und werden. Heißt das, er kann den juristischen Weg nochmal ein weiteres Mal beschreiten und dann nochmal genauer seine Skepsis, seine Kritik erklären und darlegen, oder war es das jetzt?
15: Also die Richter haben sich in dem Verfahren, auch in der mündlichen Verhandlung im Februar, schon ganz genau angeschaut, wie das damals im Bundestag abgelaufen ist und haben sich eben angehört, was Thomas Heilmann eben dazu vorgetragen hat und auch was die anderen Parteien vorgetragen haben. Und da hatte Herr Heilmann schon alle Möglichkeiten, eben das Verfassungsgericht zu überzeugen, wo er genau zu wenig Zeit hatte. Und das haben die Richter sich eben auch ganz genau angeschaut. Aber am Ende hat er sie damit eben nicht überzeugt, dass seine Abgeordnetenrechte wirklich verletzt wurden. Und deshalb war es zu diesem Gesetz war es das dann jetzt auf jeden Fall.
6: Und was heißt das jetzt für künftige Gesetzgebungen und deren zeitlichen Ablauf? Hat da das Urteil von heute Signalwirkung?
15: Also allzu große Signalwirkung würde ich dem Urteil heute nicht beimessen. Das Verfassungsgericht hat einfach nochmal klargestellt, wo eben die Grenzen liegen. Aber eben auch, wie ich schon gesagt habe, starre Grenzen gibt es da nicht, sondern immer der spezifische Einzelfall ist entscheidend. Und wann wirklich die Abgeordnetenrechte verletzt sind, da sind die Grenzen schon eher eng. Weil das Verfassungsgericht will und soll sich ja auch nicht zu stark in den Politikbetrieb einmischen. Und nur wenn da wirklich Missbrauch betrieben wird vom Bundestag gegenüber den Abgeordneten, dann würden sie einschreiten in Zukunft.
6: Das Bundesverfassungsgericht hat sich heute damit beschäftigt, ob Regierungen Gesetze noch schnell unter Dach und Fach bringen dürfen. Die Richter haben die Verfassungsklage abgelehnt und treffen keine allgemeinen Aussagen darüber, wie schnell Gesetze im Bundestag beraten werden dürfen und sollen. Hintergründe und Einordnungen hatte unsere Reporterin Antonetta Stefanie. Vielen Dank.
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6: Nun ein kleiner Abstecher in die USA. Da ist San Francisco ja eine total interessante Stadt, kosmopolitisch, weltberühmt für ihre Hügel, für die Golden Gate Bridge, für historische Cable Cars und das berüchtigte Alcatraz-Gefängnis. San Francisco ist aber auch ein Zentrum von Wirtschaft, Hightech und Kultur und damit ein wirklich spannendes Berichtsgebiet für unseren Korrespondenten dort. Der hieß in den vergangenen 4 Jahren Nils Dams, hat tolle Reportagen und Beiträge gemacht, oft mit einem Augenzwinkern. Aber er verabschiedet sich nun von der Westküste. Hier zieht er eine kleine Bilanz, was er in San Francisco in dieser Zeit gelernt hat.
16: Ich habe gelernt, dass hier zur selben Zeit in einem Stadtteil Wind und dicker Nebel sein kann, während im Stadtteil direkt nebenan blauer Himmel und Sonnenschein ist. Dass es hier in einem Park einen Brunnen mit einer Yoda-Figur gibt.
17: Vergessen musst du das, was früher du gelernt.
16: Dass es sehr leicht ist, die eigene Stimme zu klonen.
18: Hallo, ich bin eine KI-Stimme.
16: Und man damit die eigene Mutter verwirren kann.
19: War das jetzt eben gar nicht deine Stimme?
16: Ich habe gelernt, dass fahrerlose Robotaxis hier auch auf der Autobahn mit über 100 km/h unterwegs sind.
20: Jetzt fährt er mal ein bisschen eng auf, Alter.
16: Dass Tech-Bosse eigentlich immer excited sind, wenn sie irgendwas vorstellen.
21: We're excited to introduce. I'm so excited. I'm excited.
16: Ich habe gelernt, dass schon bei leichten Erdbeben der ganze Körper merkwürdig vibriert. Und es auch ein komisches Gefühl ist, beim Coachella-Festival eingeschlossen zu sein.
22: Ich bin alleine auf dem Coachella. Hallo, hallo.
16: Dass in San Francisco viele extrem arme und viele extrem reiche Menschen sehr eng beieinander leben und ein Cocktail in einer Bar locker $25 kosten kann. Ich habe gelernt, dass die Regenbogenfahne in San Francisco zum LGBTQ+-Symbol wurde und hier eine der größten Pride-Paraden der USA stattfindet. Ich habe auch gelernt, dass Szenen, die im Film Indiana Jones am Tempelhofer Flughafen spielen, in Wahrheit auf einer Insel in San Francisco gedreht wurden. Ein Gebäude hier sieht einfach ein bisschen so aus wie das alte Terminal in Berlin. Es gibt hier einen FC Bayern-Fanclub, der Mia San Francisco heißt. Hier gibt es die besten Breakfast-Burritos. Der Nebel hier hat einen Spitznamen, er heißt Karl. Wer hier San Fran statt San Francisco sagt, gilt als uncool. Nichts steht mehr für Sehnsucht als die Golden Gate Bridge. Hier kann man an einem Tag surfen und snowboarden. Und San Francisco kommt in so vielen Songs vor, die ich auch noch nicht kannte.

0: Und das gilt auch für Nils Dams. Nach 4 Jahren endet seine Zeit als Korrespondent an der Westküste. Berichtet hat er uns davon, was er in dieser Zeit dort gelernt hat.
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2: 12.30 Uhr. EU verhängt hohe Geldbuße gegen Google. Bundesverfassungsgericht lehnt Klage wegen Heizungsgesetz ab. Russland warnt USA vor Waffenlieferungen an die Ukraine. Das Wetter. Mal Wolken, mal Sonne. 18 bis 25 Grad. Mein Name ist Claudia Meichelbeck. Die EU-Kommission hat gegen Google eine Geldbuße von 890 Millionen Euro verhängt. Der Grund? Der US-Konzern verstoße mit seiner Suchmaschine und seinem Play Store gegen europäisches Wettbewerbsrecht. Aus Brüssel, Katrin Schmidt.
3: 460 Millionen Euro entfallen auf den Vorwurf, dass Google in der Suchmaschine eigene Dienste systematisch bevorzugt, etwa bei der Suche nach Restaurants, Hotels, Flügen oder Übersetzungen. Weitere 430 Millionen Euro Strafe betreffen den Google Play Store. Hier wirft die Kommission dem Konzern vor, Verbraucher im Unklaren zu lassen, darüber, dass weitere Produkte oder In-App-Angebote, etwa bei beliebten Spielen, anderswo günstiger sein können. Außerdem sollen Entwickler daran gehindert werden, alternative Vertriebswege zu nutzen oder ihre Angebote frei zu bewerben.
2: Das alte Heizungsgesetz der Ampelregierung ist rechtmäßig vom Bundestag beschlossen worden. Das Bundesverfassungsgericht hat einen Antrag des früheren CDU-Abgeordneten Heilmann verworfen. Er hatte geklagt, weil seiner Ansicht nach nicht genug Zeit blieb, um das Heizungsgesetz und kurzfristige Änderungen zu prüfen und darüber zu beraten. Laut Gericht gilt aber für Gesetzgebungsverfahren in Deutschland kein Tempolimit. Allgemeine Aussagen zur Geschwindigkeit von Gesetzgebungsverfahren im Bundestag lasse das Grundgesetz nicht zu. Die EU-Staaten haben sich auf ein weiteres Russland-Sanktionspaket verständigt. Laut EU-Diplomaten sollen der Finanz- und Energiesektor stärker getroffen werden. Um Russlands Einnahmen aus Ölexporten zu begrenzen, soll der sogenannte Ölpreisdeckel für ein Jahr nicht angepasst werden. Der hätte wegen der steigenden Weltmarktpreise sonst angehoben werden müssen, was mehr Geld für Russland bedeutet hätte. Die Außenminister Russlands und der USA haben über den Krieg in der Ukraine beraten. Das Gespräch zwischen Lavrov und Rubio fand in der philippinischen Hauptstadt Manila statt, am Rande des Außenministertreffens der ASEAN-Staaten. Aus dem ARD-Studio Ostasien, Thorsten Iffland.
4: Die Initiative für das Treffen ging von US-amerikanischer Seite aus, melden russische Medien. Das Gespräch dauerte demnach nur eine gute halbe Stunde. Wie das russische Außenministerium mitteilte, warnte Lavrov die USA vor weiteren Waffenlieferungen an die Ukraine. Russland sei dennoch zu einer politisch-diplomatischen Lösung des Konflikts bereit. Rubio bezeichnete das Gespräch als gut und offen. Für ein Friedensabkommen sei aber noch viel Arbeit nötig.
2: Die Zahl der Alleinerziehenden in Deutschland ist im 10-Jahres-Vergleich leicht gesunken. Insgesamt gab es laut Statistischem Bundesamt im vergangenen Jahr 1,62 Millionen Menschen, die ihre Kinder allein großzogen. Das waren 30.000 weniger als 2015. HR-Reporterin Gabi Beck.
5: Nach wie vor aber sind die meisten alleinerziehenden Mütter über 80%. Auch wenn die Zahl etwas gesunken ist, der Anteil alleinerziehender Väter dementsprechend stieg. Alleinerziehende Mütter arbeiten dabei häufiger in Vollzeit, Väter etwas weniger als Eltern in Paarfamilien. Nach den Zahlen des Bundesamtes zu Einkommen sind rund 30% der Alleinerziehenden von Armut bedroht. Doppelt so viele wie in der gesamten Bevölkerung.
0: Das waren die Nachrichten. Das Wetter in Süd- und Westhessen scheint die Sonne. Im Norden gibt es noch mehr Wolken und die lockern dann im Laufe des Tages auch noch auf. Die Höchstwerte steigen auf 18 Grad im Upland und 25 Grad an Rhein und Main. In der Nacht kühlt es dann ab auf 12 bis 6 Grad und morgen beginnt der Tag in Nordhessen hier und da mit Wolken, aber es wird dann immer sonniger. In Südhessen scheint meist die Sonne den ganzen Tag bei maximal 21 bis 28 Grad. Es ist 12.34 Uhr.
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0: Vorsicht auf der B8 Frankfurt Richtung Königstein. Zwischen Bad Soden und Kelkheim liegt ein totes Tier auf dem rechten Fahrstreifen. A7 Fulda Richtung Würzburg. Zwischen Fulda, Dreieck und Bad Brückenau-Volkers. 4 Kilometer Stau ab der Raststätte Utrichshausen. Und die A45 Gießen Richtung Aschaffenburg ist zwischen Gießener Südkreuz und Gambacher Kreuz wegen Bergungsarbeiten nach einem Unfall gesperrt. Dadurch 6 Kilometer Stau. Die Umleitungsempfehlung: ab dem Gießener Südkreuz die U50 über die A485 und B3 zur A5-Anschlussstelle Butzbach.
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0: Guten Tag, schön, dass Sie mit dabei sind. Hochsommer, das bedeutet Jahr für Jahr auch Waldbrände, immer wieder in Griechenland, in Spanien und aktuell vor allen Dingen in Frankreich. Betroffen ist gerade die Atlantikküste. Dort stehen Wälder in Flammen und deswegen müssen tausende Urlauber die Campingplätze und die Strände verlassen. Und zwar in einem Gebiet, das viele kennen, rund um Arcachon. Dort ist ja die Dune du Pilat, eine riesige natürliche Sanddüne, die jedes Jahr viele Feriengäste anzieht. Kai Rienecker ist unser Frankreich-Korrespondent. Herr Rienecker, das Ausmaß klingt jetzt erstmal immens. 2000 Hektar Kiefernwald sind niedergebrannt. 12.000 Menschen aus dem Urlaubsgebiet in Südwestfrankreich sind evakuiert worden. Wohin sind die Menschen denn jetzt gebracht worden?
6: Ja, die sind an verschiedene Orte gebracht worden. Da gibt es einerseits eine Kleinstadt, Le Porche, die da so ungefähr 10 Kilometer hinter der Küste ist, in eine Mehrzweckhalle. Da begegnen sie dann den Feuerwehreinsatzkräften, die alle zusammen irgendwie versorgt werden durch die einheimische Bevölkerung. Es gibt auch andere Campingplätze, die nicht gefährdet sind, die einen Teil der Leute von den Campingplätzen, die in einem Gefahrengebiet lagen, aufgenommen haben. Also da versucht man sich irgendwie durchzuschlagen. Teilweise waren aber auch die Wege zu, deswegen mussten auch teilweise Fahrradwege benutzt werden an der Küste. Da gibt es ja auch so eine Halbinsel Cap Ferret, die ist strategisch natürlich ungünstig, wenn da Menschen eingeschlossen werden könnten. Deswegen haben sich die Einsatzkräfte bemüht, ab heute Morgen 1 Uhr die Leute rauszuholen, überall zu klopfen und sie dann eben in diese Gemeinschaftsunterkünfte zu bringen.
0: Die Feuer wüten unterdessen aber immer weiter. Ein Großaufgebot der Feuerwehren versucht, diese in den Griff zu bekommen. Wer und was ist da alles im Einsatz?
6: Ja, es werden natürlich immer mehr Feuerwehrleute. Inzwischen sind 700 Feuerwehrleute dort im Einsatz. Es gibt verschiedene Löschflugzeuge, die auch ganz früh vor Ort waren. Dieser Brand ist ja erst gestern um 15 Uhr ausgebrochen und trotzdem hat er eben schon über 2000 Hektar Land hier, vor allen Dingen auch Kiefernwald, heimgesucht. Und da wird wieder alles mobilisiert, was geht. Im Moment kann man in Frankreich ja sozusagen von einem Ort zum anderen springen. Da müssen dann wieder ganz viele Leute von der Côte d'Azur nach Bordeaux gebracht werden oder an andere Orte. Das ist eine riesengroße logistische Herausforderung. Aber bislang ist es den Einsatzkräften nicht gelungen, dieses Feuer unter Kontrolle zu bringen. Das ist irgendwie eine ganz besondere Art des Feuers. Manche sprechen ja auch von einem Feuertornado, der immer wieder vom Wind angefacht wird.
0: Und das heißt das ja auch, dass die Wetterbedingungen extrem ungünstig seien. Also ungünstig bedeutet in diesem Zusammenhang Wind vor allen Dingen.
6: Das bedeutet Wind, und wenn Wind eben auf extreme Trockenheit trifft, seit Wochen hat es dort nicht geregnet, und dann Temperaturen, die auch jetzt noch dort zwischen 35 und morgen werden wieder 38 Grad vorhergesagt liegen, dann ist das diese Kombination, die sofort zu einem Waldbrand führen kann. Jede Unaufmerksamkeit oder auch, selbst wenn der Brand schon unter Kontrolle ist, können immer wieder neue Brandnester entstehen. Der Brand hüpft sozusagen unkontrolliert durch die Gegend und dann ist es ganz schwer für die Einsatzkräfte auch vorauszuberechnen, welche Ortschaften betroffen sind, welche Häuser, welche Wohnungen, und da versucht man eben lieber breiträumig erstmal die Leute zu evakuieren.
0: Das sind ja mitunter auch gefährliche Einsätze. Jedenfalls sind vorgestern 2 Feuerwehrleute in der Nähe von Bordeaux bei Löscharbeiten ums Leben gekommen.
6: Ja, ganz genau. Das war allerdings eine andere Art von Brand. Das war direkt am Flughafen Mérignac von Bordeaux. Da hatte ein Brand auch die Feuerwehrkräfte regelrecht überrascht mit teilweise 20 Meter hohen Flammen, die da auch aus den Flugzeugen zu beobachten waren. Und dann wurden 2 Feuerwehrleute mit ihrem Löschfahrzeug von den Flammen eingeschlossen. Der französische Innenminister war auch schon vor Ort. Und das ist natürlich ein tragischer Vorfall, der auch auf Seiten der Gewerkschaften jetzt immer wieder zu der Frage führt, wann sind denn die Einsatzkräfte am Ende? Die müssen sich ja immer konzentrieren, müssen teilweise von Feuer zu Feuer. Und auch da machen sich wohl erste Zeichen der Müdigkeit breit. Und wir dürfen nicht vergessen, Frankreich steht erst so in der Mitte der Brandsaison jetzt Ende Juli, der klassischen. Das ist noch lange nicht zu Ende. Und da wird es noch viel geben diesen Sommer. Und da werden die Einsatzkräfte und auch die Löschflugzeuge natürlich voll gefordert.
7: Waldbrände entstehen in aller Regel ja nicht einfach so, sondern werden gelegt, ob bewusst oder unwissentlich. So war das ja auch bei den verheerenden Feuern in den Wäldern von Fontainebleau vor wenigen Tagen. Da spielte Brandstiftung womöglich eine entscheidende Rolle. Jedenfalls hat ein Mitglied der Feuerwehr dort seine Mitschuld eingeräumt. Wie ist das diesmal in der Nähe und rund um Bordeaux? Weiß man denn, wie die Brände dort entstanden sind?
6: Es gibt da erste Vermutungen, die gehen dazu hin, dass es bei Waldarbeiten entstanden sein könnte. Also da hat man nun gerade versucht, wohl bei diesen Arbeiten Gestrüpp zu beseitigen für den Brandschutz und dabei Maschinen eingesetzt, die man in einer absoluten Trockenheitsphase nicht einsetzen darf. Dann sind wohl Funken entstanden und dann ist es losgegangen. Aber das ist bisher noch nicht bestätigt. Genauso wie beim Wald von Fontainebleau, da waren es ja mehrere Ursachen. Da gab es diese Leute, die Feuer stiften, aber es gab auch Unachtsamkeit und dann ist es immer wieder auch der klassische Zigarettenstängel, der irgendwo in die Gegend geworfen wird, auch zum Beispiel an der Côte d'Azur. Das passiert immer wieder und ist eben auch so, dass hier Leute inzwischen auch strafrechtlich verfolgt werden. Über 100 Menschen sind dieses Jahr deswegen schon festgenommen worden.
7: Stichwort Côte d'Azur. Wie sieht das in anderen Orten in Frankreich mit Waldbränden aus? Da haben wir ja auch von Feuern mehr in Richtung Osten gehört, also zwischen Marseille und Nizza.
6: Ja, ganz genau. Also im Hinterland von Toulon und Saint-Tropez, das ist schon weit hinter der Küste in den Morts. Das ist das Gebirge dort. Da hat es auch einen großen Brand vergleichbar mit dem in Bordeaux gegeben. Der ist aber inzwischen zumindest eingedämmt bis unter Kontrolle. Aber auch dort hat man die Angst davor, dass die Winde wieder einsetzen werden. Die typischen Mistralwinde dort in der Region, wo die das Rhonetal herunterwehen, die sollen heute aufleben. Und das kann natürlich dazu führen, dass ein Brand, der schon unter Kontrolle ist, dann auch wieder außer Kontrolle gerät oder neue Brandherde kreiert. Also die Lage ist an verschiedenen Punkten in Frankreich im Moment kritisch. Und auch viele Touristen sind jetzt alle Waldwege und so gesperrt. Und da gilt eben absolute Achtsamkeit im Moment.
7: Am Atlantik ist ein Großaufgebot von 700 Feuerwehrleuten im Einsatz. Mit Löschflugzeugen, mit 150 Einsatzfahrzeugen versuchen sie, die Waldbrände zu bekämpfen. 12.000 Menschen wurden schon aus dem Urlaubsgebiet in Südwestfrankreich evakuiert. Hintergründe dazu hatte unser Frankreich-Korrespondent Kai Rienecker. Dankeschön.
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7: Um 12.42 Uhr schauen wir auf den Iran-Krieg. Man könnte den Eindruck haben, Iran sei weltweit weitgehend isoliert. Stimmt aber nicht, denn es gibt ja noch Verbündete wie die Hisbollah oder die Houthis im Jemen. Letztere haben Iran schon während des Gaza-Kriegs immer wieder unterstützt, haben regelmäßig Drohnen und Raketen in Richtung Israel abgefeuert und auch immer wieder Handelsschiffe im Roten Meer angegriffen. Nun werden sie wieder zum Akteur, diesmal in diesem Krieg, denn sie machen ihre Drohung wahr und haben ein Schiff aus Saudi-Arabien im Roten Meer beschossen.
8: Nach der Straße von Hormuz am Persischen Golf wird auch die Meerenge Bab el-Mandab im Roten Meer für den Schiffverkehr wieder gefährlicher. Die vom Iran unterstützte Houthi-Miliz im Jemen teilte mit, sie habe zwei Öltanker aus Saudi-Arabien angegriffen.
9: Unsere Streitkräfte haben eine gezielte militärische Operation durchgeführt, die auf zwei saudische Öltanker abzielte. Diese haben gegen das von den Streitkräften verhängte Durchfahrtsverbot im Roten Meer verstoßen. Der Angriff erfolgte mit ballistischen Raketen, Marschflugkörpern und Drohnen. Die Streitkräfte des Jemen haben auch fast 10 Schiffe zum Rückzug und zur Umkehr gezwungen.
8: Mit Streitkräfte meint ein Militärsprecher der Houthi-Miliz deren Kämpfer. Die schiitische Miliz kontrolliert die Hauptstadt Sanaa und weite Teile der Küste am Roten Meer. Seit mehr als 10 Jahren führen die Houthi, unterstützt vom Iran, einen Bürgerkrieg gegen die international anerkannte jemenitische Regierung im Süden des Landes. Die wiederum hat Saudi-Arabien hinter sich. Die saudische Verkehrsbehörde bestätigte einen Vorfall im Roten Meer. Nach Angaben des Kapitäns wurde ein Schiff von einem unbekannten Geschoss getroffen, das Feuer auslöste. Der Angriff verstoße gegen das Völkerrecht und das Prinzip der sicheren Passage von Handelsschiffen. Kapitän Haitham Shaban aus Beirut berät internationale Seeschifffahrtsorganisationen. Er warnt im arabischen Fernsehen vor den Folgen für die Weltwirtschaft.
9: Die Mehrheit der Reeder und Schifffahrtsgesellschaften könnten gezwungen sein, ihre Schiffe nicht mehr durch die Bab al-Mandab-Straße fahren zu lassen. Dies ist ein Zeichen für das rücksichtslose Vorgehen der Houthi. Wir stehen vor einem massiven Chaos in den Lieferketten. 4 Schiffe haben bereits die Route verlassen und werden den Weg über das Kap der Guten Hoffnung nehmen. Dies wird die Seereise um einen zusätzlichen Monat verlängern.
8: Bislang richten sich die Houthi-Angriffe im Roten Meer auf Saudi-Arabien. Das Königreich nutzt als größter Erdölexporteur die Meerenge Bab el-Mandab vor Jemens Küste zunehmend als Alternative für den Transport nach Asien. Auch um die durch den Iran immer wieder blockierte Straße von Hormuz zu umgehen. Die Houthi hatten am Montag verkündet, Schiffe aus Saudi-Arabien dürften nicht mehr durch das Rote Meer passieren. Diese Ankündigung kam rund eine Woche nach einer neuen Konfrontation mit Saudi-Arabien. Einen mehrjährigen Waffenstillstand mit dem benachbarten Königreich erklärten die Houthi damit für hinfällig.
7: Der Irankrieg und die Hormuz-Krise drohen sich noch zu verschlimmern, denn die mit dem Iran verbündeten Houthi-Rebellen lassen ihrer Drohung von Anfang der Woche Taten folgen. Über diese Seeblockade gegen Saudi-Arabien, das mit den USA verbündet ist. Nina Amin aus dem Studio in Kairo. Wie lange Gesetze brauchen, das will Karlsruhe nicht feststellen.

0: Bauer, der der vorsitzenden Richterin zugehört hat.
1: Ann-Kathrin Kaufhold, Vizepräsidentin des Bundesverfassungsgerichts und Vorsitzende des Zweiten Senats, machte gleich zu Beginn der Urteilsverkündung klar, worum es geht. Nämlich um die Frage,
2: ob die Verfassung eine Höchstgeschwindigkeit für Gesetzgebungsverfahren vorgibt.
1: Und die einstimmige Antwort des Zweiten Senats ist jetzt:
2: Die Verfassung setzt der Beschleunigung von Gesetzgebungsverfahren eine Grenze, aber nicht im Sinne eines bezifferten Tempolimits.
1: Damit ist die Klage des früheren CDU-Bundestagsabgeordneten Thomas Heilmann gescheitert. Ausgangspunkt für den Streit war das sogenannte Heizungsgesetz der Ampelregierung. Mit dem wollte die Ampelkoalition 2023 für mehr klimafreundliche Heizungen und weniger Emissionen sorgen. Nach monatelangem Streit fand die Ampel einen Kompromiss und wollte den möglichst rasch unter Dach und Fach bringen in einem beschleunigten Gesetzgebungsverfahren. Thomas Heilmann kritisiert, dass es kurz vor der Abstimmung noch umfangreiche Änderungsvorschläge gegeben habe. Er und die anderen Abgeordneten hätten viel zu wenig Zeit gehabt, sich mit den komplexen Änderungen zu beschäftigen. Das Hauruck-Verfahren zum Heizungsgesetz habe die zentrale Rolle des Parlaments bei der Gesetzgebung missachtet und seine Rechte als Abgeordneter verletzt, so Heilmann. Er klagte in Karlsruhe und bekam damals im Eilverfahren Recht. Der Bundestag musste daraufhin die abschließende Abstimmung verschieben. Im Hauptsacheverfahren ging die Sache nun aber anders aus. Heilmanns Klage hatte keinen Erfolg.
2: Dies mag auf den ersten Blick überraschen, weil der Senat dem Antrag auf Erlass einer einstweiligen Anordnung im Juli 2023 teilweise stattgegeben hat.
1: Senatsvorsitzende Kaufhold betont jedoch, dass das Verfassungsgericht im Hauptsacheverfahren nun das gesamte Gesetzgebungsverfahren in den Blick nehmen musste. Die Frage war, hat das schnelle Gesetzemachen im Sommer 2023 insgesamt die Mitwirkungs- und Informationsrechte von Thomas Heilmann verletzt?
2: Belastbare Anhaltspunkte für die Vermutung, ihm seien Informationen vorenthalten worden, hat der Antragsteller nicht vorgetragen.
1: Nur wenn das Gesetzemachen missbräuchlich beschleunigt oder auch verschleppt werde, seien die Rechte von Abgeordneten verletzt. Es komme immer im Einzelfall darauf an, ob die Abgeordneten alle nötigen Informationen für ihre Entscheidung haben und Zeit bleibt, darüber zu diskutieren. Beim Heizungsgesetz habe es im Sommer 2023 da keine Defizite gegeben. Der ehemalige CDU-Abgeordnete Thomas Heilmann zeigte sich nach der Urteilsverkündung enttäuscht.
3: Im konkreten Fall bei mir war es ja so, Freitagabend kommen 200 Seiten. Und Mittwoch werden sie abschließend beraten. Das sind 4 Arbeitstage in einem wirklich sehr komplexen Verfahren. Und das Verfassungsgericht sagt, das war nicht inhaltsleer, die Debatte. War sie auch nicht in den 4 Tagen. Ich meine, das genügt nicht, um sich vernünftig zu beraten, aber das Gericht ist anderer Meinung.
1: Karlsruhe stärkt mit seiner Entscheidung jetzt die Position der Parlamentsmehrheit gegenüber einzelnen Abgeordneten.
2: Wie parlamentarische Verfahren und namentlich Gesetzgebungsverfahren im Einzelnen ablaufen und zeitlich gestaltet werden, entscheidet aber grundsätzlich der Bundestag. Er hat dabei einen weiten Spielraum.
1: Mit dem Urteil dürfte klar sein, Klagen von einzelnen Abgeordneten gegen zu rasches Gesetzemachen werden in Zukunft wahrscheinlich nur noch selten Erfolg haben. Nur dann, wenn die Mitwirkung von Abgeordneten faktisch leer läuft, weil sie nicht hinreichend informiert werden und im Parlament nicht mehr sinnvoll mitdiskutieren können.
0: Das Bundesverfassungsgericht hat entschieden, es gibt kein Tempolimit für die Gesetzgebung. Eingeordnet hat diese Entscheidung Max Bauer aus Karlsruhe.
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0: Irgendwie ist es diesen Sommer ja ganz schön anstrengend mit dem Wetter. Erst ist es brüllend heiß, dann fallen die Temperaturen wieder. Es geht um 10 Grad hoch, um 10 Grad runter. Und aktuell fühlt sich das eher an wie Frühling, also von wegen Bikini und Badehose. Peter Schwarz aus dem ARD-Kompetenzzentrum Wetter weiß, wie es weitergeht. Ich habe ihn gefragt, Peter, wann gibt es denn endlich mal wieder strahlenden Sonnenschein und leuchtend blauen Himmel?
5: Den wird es auch wieder geben. Und was du erwähnt hast, diese Schwankungen, die sind auch Zeuge eines Phänomens, das wir in den letzten Jahren beobachten können, nämlich den zunehmend meridionalen Wetterlagen, wie wir das nennen. Das heißt, die sich im Prinzip entweder von Norden oder von Süden quasi die Luft kommt, nicht mehr von Westen oder von Osten, wie wir das eigentlich so gewohnt sind. Die typische Westwetterlage, die ist zwar noch nicht ausgestorben, aber sie wird doch deutlich seltener. Aber wir bekommen es dann eben mit diesem Wechsel zu tun. Eben aus Süden kommt die richtig heiße Luft, dann geht's hoch bis 35 Grad, 40 Grad, je nachdem wie lange das anhält, schaukelt sich das ganz schön auf, gerade im Sommer. Oder aber wir kommen von Norden in den Genuss kühlerer Luftmassen, wobei man jetzt sagen muss, was wir aktuell haben, trotz nördlichen, nordwestlichen Winden, ist relativ komfortabel. Das ging früher auch mal ganz anders bei Nordlagen, nämlich deutlich unter 20 Grad, dazu noch Wind und Regen. Sowas haben

0: In der Südhälfte kaum noch. Ja, blauer Himmel, Sonne, dieses Bilderbuch-Freibadwetter, das klappt morgen schon im Süden Hessens. Der Norden muss sich bis Samstag gedulden und so über mehrere Tage hinweg, denke ich mal, nächste Woche ab Dienstag stehen die Chancen ganz gut.
1: Also der eigentliche Hochsommer steht dann vor der Tür. Letzte Woche allerdings gab es auch etliche Gewitter und trotzdem, so hören wir, so lesen wir, ist es in Deutschland viel zu trocken. Man spricht dann von einem Niederschlagsdefizit. Wie groß ist das denn aktuell?
0: Das ist gerade in Hessen enorm. Wir sind in diesem Juli das trockenste Bundesland. Schon deutschlandweit haben wir in der Fläche bislang in diesem Juli nur knapp 33 Liter Regen auf den Quadratmeter. Und da sind die Regionen schon dabei, wo es letzte Woche in Verbindung mit diesen Gewittern richtig geschüttet hat. Zum Beispiel am Alpenrand, am Erzgebirge, noch teilweise im Norden. In Hessen waren es dagegen auf die Fläche gerechnet nur 9,2 Liter auf den Quadratmeter. Und auch da haben wir noch Unterschiede. Zum Beispiel Lich und Hungen, gerade so Mittelhessen, haben fast gar nichts abgekriegt, nur knapp 1 Liter auf den Quadratmeter. Das ist wirklich fast nichts, nur ein kleines Schauerchen. Der Februar war bislang der einzig zu nasse Monat dieses Jahr. Das heißt, die Geschichte zieht sich so ein bisschen durch. Im Juni hatten wir Gott sei Dank ein bisschen mehr Regen, aber auch nicht genug auf die Fläche. Und jetzt im Juli halt nur 12% des Solls. Da fehlen auch dem Gesamtsommer, also seit Anfang Juli, noch 2 Drittel, die jetzt noch bis Ende August fallen müssten.
1: Was bedeutet das für die Böden? Also in welchem Zustand sind die?
0: Also die Oberböden bis etwa 30 Zentimeter, die sind bis auf die Regionen, wo es jetzt letzte Woche richtig runtergekachelt hat, fast überall ausgetrocknet. Das sind natürlich gerade die Bodenregionen, in denen die meisten Kulturpflanzen ihre Wurzeln haben. Die Wurzeln ja nicht so tief wie Sträucher oder Bäume, aber auch in der Tiefe unter 1 Meter sieht es regional staubtrocken aus. In Teilen haben wir eine 10- bis 20-jährliche Dürre, das heißt, so etwas kommt nur alle 10 bis 20 Jahre vor. Und das pflanzenverfügbare Wasser, wie man spricht, das liegt bei unter 30%. Damit haben wir Trockenstress für die Vegetation, was natürlich auch vom Boden abhängt, den wir vorfinden. Sandböden, wir wissen, dass die trocknen schnell aus. Die haben wir zum Beispiel im Kreis Offenbach. Etwas besser sieht's aus, wo wir lehmige oder gar tonige Böden haben. Die speichern das Wasser viel besser und viel länger, geben es dann aber auch nur langsamer her. Die haben wir zum Beispiel in Teilen der Wetterau. Wenn wir jetzt die Vegetation anschauen, müssen wir also auch berücksichtigen, wie sieht's drunter aus? Welchen Boden finden wir? Und wir haben eine hohe Waldbrandgefahr, Stufe 3 bis 4. Und letztlich sinkt auch der Grundwasserstand. Auch den Bächen fehlt an Wasser. Das wirkt sich bei kleineren Bächen auf die Wasserqualität aus. Die größeren Flüsse, da wird's dann für die Schifffahrt irgendwann mal zum Problem. Also im Prinzip, was wir jetzt bräuchten, wäre doch einige Tage Landregen am Stück.
1: Also mit ein paar Niederschlägen dürfte es da nicht getan sein, um das zu kompensieren. Welche Wetterlage bräuchte es denn, damit sich das Ganze wieder ausgleicht?
0: Also am besten wäre es wirklich, es würde sich so ein Tief einschleichen, das ist das, was die wenigsten eigentlich wollen in den Ferien, wirklich das Tief über uns oder in so einer richtigen Westlage immer wieder Schauer, die drüber ziehen oder am besten dann eben dieser Landregen mehrere Tage und am besten auch keine Sonne dazu, weil es ist nämlich so, wenn es dann mal regnet und was durchzieht, dann wird es eigentlich viel zu schnell wieder schön. Das, was die meisten dann freut, ach, der Regen ist durch, die Sonne kommt gleich wieder raus. Nein, was wir dann eigentlich nicht bräuchten, wären wirklich dann erstmal der wolkenverhangene Himmel und die hohe Luftfeuchtigkeit, damit das, was dann runterkommt, auch mal richtig schön einziehen kann, erstmal in die Böden und nicht gleich wieder weg verdunstet.
1: Peter Schwarz aus dem ARD-Kompetenzzentrum Wetter. Gesprochen haben wir über die Aussichten auf Hochsommer und über Böden, die auch dieses Jahr wieder viel zu trocken sind.
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1: In Hessen werden seit Jahren Hunderte von Windrädern geplant und genehmigt. Gebaut werden dagegen kaum welche. Heute gibt der Bundesverband Windenergie eine Pressekonferenz dazu. Anlass für Andrea Bunhagen, schon mal auf die hessischen Zahlen zu schauen.
4: 5 neue Windräder drehen sich jetzt in Bräuna im Rödaer Holz. Die Gemeinde ist zur Hälfte beteiligt. Auch Waldeck hat 5 neue Windräder. Im ersten Halbjahr sind unterm Strich 13 neue Windräder in Hessen entstanden, berichtet der Bundesverband Windenergie. 10 wurden stillgelegt, 23 neu gebaut. Das ist deutlich mehr Zuwachs als in den Vorjahren. Zum ersten Mal hat Hessen über 1200 Windenergieanlagen. Die stillgelegten Windräder waren im Schnitt über 20 Jahre alt. Das Wirtschaftsministerium Umweltministerium in Hessen teilt mit:
5: So werden derzeit alte Anlagen mit 1 Megawatt Leistung oder weniger außer Betrieb genommen, während moderne Anlagen aktuell zwischen 6 und 7 Megawatt Leistung vorweisen.
4: Neue Anlagen sind also deutlich produktiver. Windräder sparen im Vergleich zu Gaskraftwerken und Kohlekraftwerken viel CO2. Aber reicht der Ausbau, um die Klimaziele zu erreichen und den Klimawandel einzudämmen? Das Wirtschaftsministerium verweist auf weitere Anlagen, die in den nächsten Monaten kämen. Der Bundesverband Windenergie widerspricht, der Zubau reiche nicht. Im Jahr müssten etwa 80 neu gebaute Anlagen dazukommen. Aber der Windradbau stocke wegen
5: Preissteigerung bis 30% und mehr beim Bau der Anlagen. Gleichzeitig sinkt die Einspeisevergütung. Sie lag zuletzt nur noch bei 5 Cent pro Kilowattstunde. Das ist der tiefste Stand seit 8 Jahren. Damit sind Windräder nicht mehr wirtschaftlich zu betreiben.
4: Dazu kämen hohe Pachtkosten bei Hessenforst. Und es gäbe Lieferengpässe bei Windrädern und Bauteilen wie Trafos. Fast 950 Windräder sind in Hessen schon genehmigt, werden geprüft oder beklagt. Nur ein kleiner Bruchteil davon geht wirklich ans Netz. Der Bundesverband Windenergie spricht von einem Umsetzungsstau. Dabei erzeuge Hessen nur etwa die Hälfte der Energie, die es verbrauche. Der Rest müsse importiert werden. Ob aber weiter Windräder gebaut werden, ist unter den aktuellen Bedingungen fraglich. So ist zum Beispiel Projektentwickler Juvi aus Rheinland-Pfalz gerade aus einem Windpark mit 15 Rädern in Großen Lüder in Fulda ausgestiegen und schreibt:
6: Die Pachtverträge mit Hessenforst für die Flächen Steinernde Platte Schnepfenwald wurden im Juni beendet. Grund hierfür sind geänderte wirtschaftliche Rahmenbedingungen im Windenergiemarkt. Unter den aktuellen Voraussetzungen ist eine wirtschaftliche Umsetzung des Projektes nicht möglich.
4: Rund 5 Cent pro Kilowattstunde als Vergütung sei zu wenig. Vor 2 Jahren waren es über 7 Cent. Die Pacht müsse sinken.
6: Wir stehen im Austausch mit den beteiligten Partnern. Sollte es zu einer Neuausschreibung kommen, behalten wir uns vor, uns erneut zu bewerben.
4: Das hessische Wirtschaftsministerium will dagegen die Akzeptanz der Windkraft bei den Menschen vor Ort erhöhen. Gemeinden sollen bald grundsätzlich, wie in Bräuna, mitverdienen. Und um die Klimaziele zu erreichen, will das Ministerium nicht nur Windkraft, sondern auch Solarenergie, Solarthermie, Geothermie, Bioenergie und Wasserkraft ausbauen.
1: Andrea Bonhagen hat die Windkraftzahlen für Hessen bekommen. In Kürze, es gibt mehr neue Windräder als in den letzten Jahren, aber Hunderte sind weiterhin nicht am Netz.
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1: 13 Uhr. EU verhängt Geldbuße gegen Google wegen Wettbewerbsverstößen. Verfassungsklage wegen Heizungsgesetz ist gescheitert. Frankfurt kündigt Ende von obdachlosen Zeltlager an. Das Wetter, mal Sonne, mal Wolken, 18 bis 25 Grad. Mein Name ist Claudia Meichelbeck. Die EU-Kommission hat gegen Google eine Geldbuße von 890 Millionen Euro verhängt. Der Grund? Der US-Konzern verstoße mit seiner Suchmaschine und seinem Play Store gegen europäisches Wettbewerbsrecht. Aus Brüssel, Katrin Schmidt.
8: 460 Millionen Euro entfallen auf den Vorwurf, dass Google in der Suchmaschine eigene Dienste systematisch bevorzugt. Etwa bei der Suche nach Restaurants, Hotels, Flügen oder Übersetzungen. Weitere 430 Millionen Euro Strafe betreffen den Google Play Store. Hier wirft die Kommission dem Konzern vor, Verbraucher im Unklaren zu lassen darüber, dass weitere Produkte oder In-App-Angebote, etwa bei beliebten Spielen, anderswo günstiger sein können. Außerdem sollen Entwickler daran gehindert werden, alternative Vertriebswege zu nutzen oder ihre Angebote frei zu bewerben.
9: Das alte Heizungsgesetz der Ampelregierung ist rechtmäßig vom Bundestag beschlossen worden. Das Bundesverfassungsgericht hat einen Antrag des früheren CDU-Abgeordneten Heilmann verworfen. Er hatte geklagt, weil seiner Ansicht nach nicht genug Zeit blieb, um das Heizungsgesetz und kurzfristige Änderungen zu prüfen und darüber zu beraten. Laut Gericht gilt aber für Gesetzgebungsverfahren in Deutschland kein Tempolimit. Allgemeine Aussagen zur Geschwindigkeit von Gesetzgebungsverfahren im Bundestag lasse das Grundgesetz nicht zu. Nach Hinweisen eines Gefangenen auf einen geplanten Aufstand in der Justizvollzugsanstalt Siegburg hat sich der nordrhein-westfälische Justizminister Limbach vor Ort ein Bild von der Lage gemacht. Vorgestern Abend hatte es in der JVA einen Großeinsatz der Polizei gegeben, ARD-Reporterin Maike Kreber.
10: Die Hinweise, die der Inhaftierte gegeben haben soll, klingen fast wie aus einem Krimi. Mehrere Insassen hätten geplant, sich während einer Freistunde gewaltsam gegen das Personal aufzulehnen und Bedienstete zu überwältigen. Dabei sollten auch Waffen, insbesondere Messer, zum Einsatz kommen. So beschrieb NRW-Justizminister Benjamin Limbach den aktuellen Stand der Untersuchungen. Bei einer Durchsuchung am Dienstagabend wurden dann 4 Handys und geringe Mengen Betäubungsmittel gefunden, allerdings keine Waffen.
9: Ende Juni hatte die Stadt Frankfurt Zelte für Obdachlose aufgebaut. Jetzt gibt die Stadt bekannt, dass sie neue Unterkünfte für die Menschen gefunden hat. HR-Reporterin Saskia Klingelschmidt.
11: Bisher stellt die Stadt in der Bockenheimer Anlage ein Zeltlager mit rund 100 Feldbetten zur Verfügung. Doch jetzt gibt die Stadt bekannt, dass das Zeltlager zwischen den Bäumen in gut einer Woche, sprich ab August, zurückgebaut werden soll. Obdachlose Menschen werden dann in 4 unterschiedlichen Einrichtungen schlafen können. Welche das sind, wollte die Stadt am Morgen dem HR noch nicht verraten. Es laufen derzeit dazu Vertragsverhandlungen.
9: Der DFB steht offenbar kurz vor der Unterschrift mit Jürgen Klopp. Er soll neuer Fußball-Bundestrainer werden. Der DFB hat für morgen zu einer Pressekonferenz in Frankfurt eingeladen. Einen offiziellen Grund gibt es nicht. Aber laut HR Sport sollen die DFB-Gremien den Vertrag heute oder morgen früh absegnen. Klopp arbeitet im Moment noch für den Red Bull-Konzern, hat aber erklärt, der werde ihn ziehen lassen. Man habe eine Einigung erreicht. Das waren die Nachrichten. Das Wetter, heute Nachmittag ist es teils sonnig, teils bewölkt. Meistens bleibt es trocken bei Höchstwerten zwischen 18 Grad im Upland und 25 Grad im Rhein-Main-Gebiet. In der kommenden Nacht kühlt die Luft ab auf 12 bis 6 Grad. Morgen scheint dann in Südhessen oft die Sonne. Nach Norden hin gibt es mehr Wolken. Es bleibt aber überall trocken bei 21 bis 28 Grad. Und die Aussichten am Samstag freundlich und trocken bis 32 Grad. Am Sonntag mehr Wolken und gegen Nachmittag gebietsweise Schauer und einzelne Gewitter bis 29 Grad. Es ist 13.04 Uhr.
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9: Vorsicht auf der A3 Würzburg-Frankfurt zwischen Seligenstadt und Hanau. Da ist ein Mensch auf der Fahrbahn. Achtung auf der A661 Oberursel Richtung Egelsbach zwischen Frankfurt-Eckenheim und dem Preungesheimer Dreieck steht ein defektes Fahrzeug auf dem rechten Fahrstreifen. A7 Fulda Richtung Würzburg zwischen Fulda Dreieck und Bad Brückenau-Volkers 4 Kilometer Stau ab der Raststätte Utrichshausen. Die A45 Gießen Richtung Aschaffenburg ist zwischen Gießener Südkreuz und Gambacher Kreuz wegen Bergungsarbeiten nach einem Unfall gesperrt, dadurch ab Gießen-Lützellinden 9 Kilometer Stau. Und A66 Wiesbaden Richtung Frankfurt in der Abfahrt Frankfurt-Ludwig-Landmannstraße steht ein defektes Fahrzeug auf der Fahrbahn.
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1: Willkommen. Die Union will eine Wende in der Migrationspolitik. Dafür lässt sie sich auch auf Kontakte mit den Taliban ein. Und das an sich finden Menschenrechtsaktivisten bereits bedenklich. Denn Deutschland ist das einzige Land in der gesamten EU, in dem Vertreter der Taliban offiziell als Konsularbeamte akkreditiert sind. Außerdem laufen Verhandlungen der Bundesregierung mit dem Taliban-Regime in Kabul. Da geht es um mehr Abschiebungen von afghanischen Flüchtlingen in Deutschland in ihre Heimat. Recherchen des NDR kommen nun zu dem Schluss, dass ein Ergebnis dieser Gespräche ist, dass die Zahl der Abschiebeflüge nach Afghanistan erhöht werden soll. Dazu passt jetzt folgende Information, die das hessische Innenministerium unserem Landtagsstudio bestätigt hat. In Zukunft sollen aus Hessen auch ausreisepflichtige afghanische Staatsbürger abgeschoben werden. Also nicht mehr nur Straftäter oder Gefährder. Nicolas Buschlüter, in unserem Landtagsstudio in Wiesbaden habe ich gefragt, ist das jetzt ein Wendepunkt in der hessischen Abschiebepolitik?
12: Ja, das kann man durchaus als Wendepunkt bezeichnen, denn bisher wurden nur eben ausreisepflichtige afghanische Straftäter oder Gefährder aus Hessen abgeschoben. Seit Jahresbeginn waren das 9 Personen. Und jetzt laufen eben die Vorbereitungen dafür in der hessischen Verwaltung, dass auch andere ausreisepflichtige afghanische Staatsbürger für mögliche Abschiebungen identifiziert werden sollen, also Personen, deren Asylgesuch abgelehnt wurde. Das heißt, der Kreis der Abzuschiebenden soll auch in Hessen erheblich vergrößert werden.
1: Und wie begründet das Innenministerium diese Ausweitung?
12: Innenminister Posek sagt, nur durch eine konsequente Migrationspolitik werde die Überforderung von Staat und Gesellschaft verhindert. Wenn bei einer Person festgestellt werde, dass eine Ausreisepflicht bestehe, dann müsse diese auch gelten und umgesetzt werden. Zur Einordnung hat er dann weiter ausgeführt, Bleibe- und Duldungsrechte sollen aber weiter zur Anwendung kommen in Hessen. Humanität und Ordnung seien maßgeblich für das hessische Vorgehen. Aber der wichtigste Satz Poseks bleibt, Hessen werde von den hinausgehenden Möglichkeiten jetzt Gebrauch machen. Das heißt, mehr abschieben.
1: Was bedeutet das jetzt konkret? Also wie vielen ausreisepflichtigen Afghanen in Hessen könnte jetzt die Abschiebung drohen?
12: Ja, da gibt es vom Innenministerium zumindest noch keine genauen Zahlen. Aber man kann andere Quellen dafür heranziehen, um die Zahl zumindest einzugrenzen. Der hessische Flüchtlingsrat spricht von rund 1500 ausreisepflichtigen Afghanen in Hessen Ende 2025. Und die Kriterien, die für mögliche Abzuschiebende jetzt gelten sollen, sind männlich, volljährig, alleinstehend, kein Bezug zum Islamischen Staat. Also ganz wichtig, hier geht es nicht um Frauen und Kinder, zumindest Stand jetzt.
1: Kann man sich fragen, sind für mehr Abschiebungen überhaupt die Kapazitäten da?
12: Ja, ein leidiges Thema. Die Kapazitäten sollen jetzt erhöht werden, sprich es sollen mehr Abschiebeflüge nach Afghanistan gehen. Die Rede ist von einer Vereinbarung der Bundesregierung über 3 Abschiebeflüge pro Monat mit den Taliban. Erfahrungsgemäß erfordern aber genau diese Flüge ein wahnsinnigen bürokratischen Aufwand. Es braucht viele Bundespolizisten an Bord, die die Abzuschiebenden begleiten. Die ausreisepflichtigen Personen, die müssen vorher auch erstmal angetroffen werden, in Hessen in diesem Fall. Das ist ja viel schwieriger, wenn sie nicht in Abschiebehaft sind, wie bei den Straftätern. Das ist also ein sehr großer Aufwand für die hessischen Behörden und könnte auch dazu führen, dass erstmal gar nicht so viel abgeschoben werden kann.
1: Es gibt ja außerdem auch noch durchaus humanitäre Zweifel. Was sagt die Landesregierung zum Vorwurf, dass den Abgeschobenen in Afghanistan Haft und Folter, ja vielleicht sogar der Tod drohen könnte?
12: Ja, auch dazu habe ich bis zur Stunde noch keine Antwort vom Innenministerium bekommen. Die steht noch aus. Aber der hessische Flüchtlingsrat, der vermutet, dass die neue Marschroute gar nicht so viele Abschiebungen zur Folge haben wird, wegen dieser bürokratischen Schwierigkeiten. Dass diese reine Ankündigung dieser Maßnahmen afghanische Ausreisepflichtige gezielt verunsichern und zur freiwilligen Ausreise drängen soll.
1: Nicolas Buschlüter, unser landespolitischer Korrespondent. Gesprochen haben wir über die Pläne der Landesregierung. Sie will künftig auch Afghanen in ihr ursprüngliches Heimatland abschieben, die nicht vorbestraft sind. Der deutsche Außenminister ist gerade auf Afrika-Mission. Bis gestern war er in Nigeria, das auch als Afrikas Powerhouse bezeichnet wird. Dort hat sich Johann Wadephul zum Beispiel mit Kreativen in digitalen Zeiten getroffen. Es ist ja dies schon seine 3. Afrika-Reise und da hat der Minister für mehr Zusammenarbeit geworben bei Energie, Infrastruktur und Wirtschaft. Das wird er heute wohl auch in Südafrika tun, dem 2. Ziel seiner Mission. Letztlich verspricht sich Wadephul aber natürlich auch den Zugang zu wichtigen Rohstoffen. Davon gibt es in Nigeria zum Beispiel Kerosin. Hauptstadtkorrespondent Georg Schwarte begleitet den Außenminister und CDU-Mann in Subsahara. Und er war gestern auch beim freundlichen Empfang in Lagos bei den Amtskollegen und Kolleginnen mit dabei.
13: Your Excellency, Johann Wadefuhl.
14: Eure Exzellenz Johann Wadefuhl sitzt im 8. Stock des nigerianischen Außenministeriums. Neben ihm seine Amtskollegin Bianca Odemegwu Oyugwu. Vor ihm beide Delegationen und die klatschen erst einmal freundlich für den deutschen Minister.
13: I welcome you and your delegation to Nigeria.
14: Nigeria, wirtschaftlich ein Powerhouse Afrikas, aber die Probleme trotzdem riesig. Terror, Hunger, Klimawandel, irreguläre Migration. Die Ministerin, die 1989 auch mal Miss Afrika war, heute Anwältin, zählt auf.
13: Terrorism, violent extremism and climate change. Irregular migration.
14: Wadefuhl weiß das alles, aber er ist nun mal hier, auch um die deutsche Wirtschaft zu ermuntern, in Nigeria zu investieren. Die Sicherheitslage trotzdem schlecht. Die Zahl der Terroropfer stieg 2025 um fast 50%. Boko Haram und ein IS-Ableger terrorisieren das Land. Deutschland will helfen, Geld und Beratung. Und Wadefuhl macht auf Optimismus.
15: Ich bin guter Dinge, dass wir gemeinsam mit den Polizeibehörden hier im Land für eine ausreichende Sicherheitslage sorgen können.
14: Denn Nigeria ist der zweitwichtigste Handelspartner in Subsahara-Afrika, wächst, hat Rohöl, IT und mehr.
15: Rohstoffe, kritische Mineralien, seltene Erden, all das finden wir hier vor. Es wäre grob fahrlässig, wenn wir das übersehen würden und deswegen...
14: Deswegen soll es was werden mit der engeren Partnerschaft, sagt Wadefuhl später draußen vor der Tür. Aber obwohl er hier in Afrika ist, hören woanders die Probleme nicht auf. Ukraines Präsident Zelensky hat gerade erst den Verteidigungsminister, dann den Armeechef gewechselt. Wadefuhl will deshalb dringend mit seinem ukrainischen Kollegen telefonieren, kündigt er in Afrika an.
15: Wir wollen uns austauschen über die Sicherheitslage insgesamt, aber natürlich auch über die Personalentscheidung, die Präsident Zelensky jetzt dort getroffen hat.
14: Wichtig, aber auch was zu Hause passiert. Thorsten Frey soll Fraktionschef werden. Wadefuhl, der Außenminister, wird deshalb hier in Nigerias Hauptstadt Abuja kurz zum Vorsitzenden des Thorsten Frey Fanclubs auf Auslandsreise.
15: Thorsten Frey ist genau der richtige Mann, den die CDU-CSU-Fraktion jetzt braucht. Er kennt die Fraktion aus dem FF.
14: Dann weiter zum Flughafen in Abuja. Südafrika wartet heute die letzte Station für Wadefuhl, Deutschlands wichtigster Partner, aber einer, der gerade bei US-Präsident Trump nicht gut gelitten ist. Trump hat Südafrika aus dem G20-Kreis geworfen, zumindest für den G20-Gipfel im Dezember in Miami. Der deutsche Minister versteht seinen Besuch heute deshalb auch als Solidaritätsadresse.
15: Südafrika ist Mitglied von G20, auch wenn die amerikanische Präsidentschaft das Land derzeit nicht einlädt.
14: Er wird heute Südafrikas Präsidenten treffen, seinen Außenministerkollegen, nebenbei eine sehr grundsätzliche Grundsatzrede vor Studenten halten und deutsche Firmen besichtigen. Kurzum, er versucht seinen Außenministerjob zu machen in ziemlich unruhigen Zeiten, bevor es am Abend wieder zurückgeht, mitten hinein ins Personalkarussell seiner Union in Berlin.
1: Über den Besuch von Außenminister Wadefuhl in Südafrika und davor auch in Nigeria war das unser Korrespondent Georg Schwarte. Vielleicht ist das für den Außenminister ja auch eine ganz willkommene Abwechslung und Verschnaufpause vom politischen Tagesgeschäft in Berlin.
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1: Die Bundesregierung treibt ihre Pläne für eine geförderte private Altersvorsorge voran. Und die geht schon bei den Kleinsten und Jüngsten los, bei Kindern. Das Finanzministerium hat jetzt den Entwurf für ein Gesetz dazu veröffentlicht. Und damit wird ein Auftrag aus dem Koalitionsvertrag von Union und SPD umgesetzt. Die Einzelheiten zur sogenannten Frühstartrente hat unser Reporter Mario Kubina.
16: Die Grundidee ist, der Staat will mehr Menschen dazu bringen, dass sie was fürs Alter auf die Seite legen, also zusätzlich zur gesetzlichen Rente. Und das am besten schon ab dem Kindesalter. Und die Frühstartrente, die das Finanzministerium jetzt auf den Weg gebracht hat, die soll das attraktiver machen. Das läuft dann so, der Staat zahlt für Kinder ab 6 pro Monat 10 Euro ein. Das Geld landet auf einem Depot und dieses Depot, das können die Eltern bei privaten Anbietern einrichten. Mit der Zeit soll dann nach und nach ein finanzieller Grundstock fürs Alter aufgebaut werden. Im Laufe der Jahre kommen pro Kind insgesamt 1440 Euro zusammen an staatlicher Förderung bis zum 18. Geburtstag. Und die Familien, die können auch selbst Geld in so ein Depot einzahlen, wenn sie denn was übrig haben. Bis zu einer bestimmten Höhe geht das. Die Hoffnung ist, dass sich das Depot bis zur Volljährigkeit gut entwickelt und auch ordentliche Erträge abwirft, auf denen die dann erwachsenen Kinder mal aufbauen können fürs Alter.
1: Angedacht ist ja, dass die Eltern so ein Depot dann auch einrichten. Wenn das aber nicht passiert, können Kinder nach wie vor profitieren.
16: Dann springt der Staat ein. Begründung: Alle Kinder und Jugendlichen sollen was von dieser Frühstartrente haben. Egal, ob die Eltern die private Altersvorsorge auf dem Schirm haben oder eben nicht. Wenn die Eltern also kein Depot für ihre Kinder einrichten, dann legt der Staat das Geld für die Kinder am Kapitalmarkt an. Das läuft über die Bundesbank, die kennt sich ja mit Geldanlage aus. Ja, und wenn die Eltern später doch noch einen privaten Vorsorgevertrag für ihre Kinder abschließen oder wenn die Kinder 18 werden und das dann selbst machen, dann kann das angesparte Geld in dieses persönliche Depot fließen.
1: Und wann geht's los mit der Frühstartrente?
16: Jetzt liegt erstmal ein Konzept aus dem Finanzministerium auf dem Tisch. Das muss als nächstes mit anderen Ministerien abgestimmt werden. Und dann braucht es ja noch einen Kabinettsbeschluss, damit die Frühstartrente in den Bundestag gehen kann. Klar ist, Schwarz-Rot will das Gesetz dazu im Laufe des Jahres unter Dach und Fach haben, damit es nächstes Jahr eben in Kraft treten kann. Und für dieses Jahr soll dann rückwirkend gefördert werden. Erstmal für den Geburtsjahrgang 2020, also für Kinder, die zum Start der Frühstartrente 6 geworden sind. Und dann kommen dann Jahr für Jahr die späteren Jahrgänge dazu. Die können dann auch bei der Frühstartrente gefördert werden.
1: Mit der sogenannten Frühstartrente will die Koalition schon Kinder ab dem 6. Lebensjahr heranführen an eine kapitalgedeckte Altersvorsorge. Die soll helfen, dann das Rentensystem zu stärken. Über die Eckpunkte Mario Kubina aus Berlin.
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1: Heute Ratssitzung der Europäischen Zentralbank in Frankfurt und davor brodelt die Gerüchteküche, denn die Frage steht im Raum, ob die EZB-Präsidentin Christine Lagarde zurücktreten könnte und das in extrem schwierigen Zeiten. Was da los ist, berichtet Klaus-Rainer Jackisch.
17: Es ist Sommer und auch bei der Europäischen Zentralbank freut man sich auf eine Urlaubspause. Doch die Belegschaft der Notenbank ist unruhig und tief verunsichert. Seit Monaten sind die Gerüchte um einen vorzeitigen Rückzug der EZB-Präsidentin das Top-Thema. Mit unklaren und teils widersprüchlichen Aussagen hat Christine Lagarde die Diskussionen in den vergangenen Tagen selbst wieder angefacht. Eigentlich geht ihre 8-jährige Amtszeit bis Ende Oktober nächsten Jahres. Doch ob sie so lange bleibt, ist unklar. In einem Interview mit der einflussreichen französischen Wirtschaftszeitung Les Echos Ende Juni antwortete Lagarde auf die Frage eines möglichen frühzeitigen Rückzugs, um sich im französischen Präsidentschaftswahlkampf zu engagieren, das sei möglich. Sie glaube, es brauche eine europäische Stimme in den französischen Präsidentschaftswahlen. In einem weiteren Interview mit dem Fernsehsender Euronews wenige Tage später ruderte sie zumindest teilweise zurück.
18: I'm not a candidate for anything, but I'm very keen that Europe is protected, that Europe is the framework within which member states operate, including France.
17: Sie sei keine Kandidatin für irgendwas, so Lagarde, aber es sei ihr sehr wichtig, dass Europa geschützt wird und Europa der Rahmen ist, in dem die Mitgliedstaaten agieren, einschließlich Frankreichs. Ein klares Dementi war das nicht. Christine Lagarde macht keinen Hehl daraus, welche negative Konsequenzen ein Wahlsieg des rechtsgerichteten und europakritischen Rassemblement National im kommenden Frühjahr für Frankreich und für Europa hätte. Das sieht auch Frankreichs Präsident Emmanuel Macron so. Er darf nach 2 Amtszeiten nicht erneut antreten und fürchtet um sein politisches Erbe, das vor allem durch europäische Visionen geprägt ist. In seiner Partei Renaissance gibt es dafür aber keinen geeigneten Nachfolger. Christine Lagarde wäre also bestens geeignet. Bislang hält sich Macron noch bedeckt. Als Politikprofi wäre er aber auch schlecht beraten, wenn er Lagarde als stärkstes Zugpferd zu früh ins Rennen schicken würde. Das Brodeln der Gerüchteküche kommt bei den rund 4.500 Mitarbeiterinnen und Mitarbeitern im Eurotower gar nicht gut an. Viele sehen in Lagardes unklarer Positionierung ein mangelndes Engagement für ihren jetzigen Job. Die Chefin schade der Reputation der EZB. Lagarde gehe es zu wenig um die Aufgaben der Notenbank. Sie nutze die Institution nur als Sprungbrett für den nächsten Karriereschritt, so die Vorwürfe. An den Finanzmärkten wünscht man sich schon seit langem die Rückkehr eines waschechten Notenbankers. Hier wird schon immer Lagardes fehlende Expertise bemängelt, so Carsten Czeski, Chefvolkswirt Deutschland der ING-Bank.
19: Anders als bei ihrem Vorgänger Mario Draghi sehen die Finanzmärkte Christine Lagarde nicht als die große Vordenkerin der EZB, sondern wirklich als Präsidentin, als Moderatorin.
17: Für seinen Kollegen Jörg Krämer, Chefvolkswirt der Commerzbank, steht hingegen etwas mehr auf dem Spiel.
20: Die Europäische Zentralbank ist in einer schwierigen Lage jetzt. Und in dieser schwierigen Situation ist es natürlich wichtig, dass man eine Präsidentin hat, die auch voll dabei ist und ihre Amtszeit vollständig beendet. Und sie sollte die Klarheit, sollte sie jetzt wiederherstellen.
1: Schon lange kursieren Gerüchte über einen vorzeitigen Abgang von Christine Lagarde an der Spitze der EZB. Jetzt flammt die Diskussion wieder auf darüber und über Kritik an der führenden Notenbankerin, unser Reporter Klaus-Rainer Jackisch. Deutschland trocknet aus. Seit Jahren gehen ja die Bestände des Grundwassers in vielen Regionen zurück. Und das heißt für betroffene Landkreise, dass sie nun die Reißleine ziehen müssen. Also sie verbieten es, dass private Rasen wässern und das Poolbefüllen noch weiterhin erlaubt ist. Denn das ist angesichts des Wassermangels in manchen Regionen und Orten ja völlig kontraproduktiv. Während einige also entsprechend den Hahn zudrehen müssen, bedienen sich andere aber durchaus. Zum Beispiel an Flüssen, aber auch am Grundwasser und auch noch vollkommen kostenfrei. Die Rede ist von Industrieunternehmen und von einer Art Gratisprivileg. Reporter Ralf Geißler mit Hintergründen dazu.
21: Niemand in Deutschland benötigt so viel Wasser wie die Industrie. Sie braucht dreimal mehr als die privaten Haushalte. Kraftwerke müssen gekühlt, Anlagen mit Dampf betrieben und Produkte gereinigt werden. Das Wasser dafür kommt oft direkt aus Flüssen oder dem Grundwasser. Ob dafür eine Abgabe fällig wird, hängt vom Bundesland ab. In Berlin kostet jeder entnommene Kubikmeter Wasser 30 Cent, in Sachsen knapp 6 Cent. Thüringen und Hessen verlangen als einzige Bundesländer gar nichts. Für Erik Gavel vom Umweltforschungszentrum ein unhaltbarer Zustand.
22: Und ich würde mal sagen, diese zersplitterte Tariflandschaft erzählt mehr über das Gewicht politischer Einflussnahme oder Rücksichtnahme als über wasserwirtschaftliche Knappheit. Wenn Sie da gut vernetzt sind, können Sie da was bewirken.
21: Zugespitzt, sagt Gavel, Interessenverbände hätten verhindert, dass Wasserentnahmen überall bezahlt werden müssen. Der Umweltökonom plädiert für ein bundesweit einheitliches Entgelt.
22: Erstmal ist das ja ein ökonomisches Grundprinzip. Ja, für knappe Güter bezahlt man etwas. Knappe Güter werden nicht gratis vergeben und bis zur Verschwendungsgrenze ausgereicht.
21: Derzeit allerdings entscheidet jedes Bundesland selbst, was es für Wasserentnahmen verlangt. Thüringens Umweltminister Thilo Kummer vom BSW will auf den sogenannten Wassercent auch weiterhin verzichten.
23: Wir sind, glaube ich, das Bundesland mit dem niedrigsten Wasserverbrauch pro Kopf inzwischen. Und das völlig ohne Wassercent, also völlig ohne einen solchen künstlich gesetzten Sparanreiz.
21: Kummer argumentiert, ein neues Entgelt bringe mehr Bürokratie. Gleich zwei seiner Vorgänger sind mit Gesetzentwürfen zum Wassercent schon gescheitert, am Widerstand der Wirtschaft. Allerdings sagt Kummer auch, Wasser wird knapper. Deshalb müsse man künftig genauer steuern, wer wie viel nutzen darf.
23: Vor dem Hintergrund werden wir uns mit der Frage beschäftigen, was gibt's alles für Entnahmeerlaubnisse und wie sind die entsprechend anzupassen, um der Situation der Grundwasserkörper entsprechend Rechnung zu tragen. Und dann kann es sein, dass der eine oder andere sich tatsächlich nach einer Alternative zum Grundwasser auch umsehen muss.
21: Diese Alternative wäre dann Wasser aus dem öffentlichen Netz. Betroffene müssten es dann beim Versorger kaufen, statt es kostenlos selbst zu fördern. Den Thüringer Grünen reicht das nicht. Sprecher Louis Schäfer hält am Wassercent fest. Die Einnahmen daraus könne man für Wassermanagement nutzen.
24: Zwei Beispiele, die ich gerne immer nenne, ist ja das eine, dass wir in den Thüringer Städten auch den Umbau zu Schwammstädten brauchen, also dass das Wasser halt eben auch dort gehalten wird. Zum anderen gibt es ja auch noch die Drainagen in der Landwirtschaft, die rückgebaut werden müssen. Das sind so zwei Beispiele halt, was man darüber halt dann auch finanzieren kann, was jetzt halt noch gerade zu kurz kommt.
21: Thüringens Industrie sieht einen Wassercent traditionell kritisch, denn er würde ihre Produktion verteuern. Eine inhaltliche Stellungnahme ist allerdings nicht zu bekommen. Die IHK Erfurt schreibt:
25: Wir würden uns mangels Relevanz für unsere Mitgliedsunternehmen nicht zum Thema äußern wollen.
21: Umweltökonom Gavel sagt, jährlich entnehme Deutschlands Industrie 14 Milliarden Kubikmeter Wasser. Er ist überzeugt, wo das kostenlos kostenlos bleibt, fehlt den Unternehmen der Sparanreiz. Ein Preis würde auch in Thüringen sichtbarer machen, wie wertvoll Wasser ist.
1: Ralf Geißler über eine Debatte, die in Thüringen gerade geführt wird. Es geht um den sogenannten Wassercent. Den müssten dann Industrieunternehmen bezahlen, denn bislang dürfen die ja kostenlos Flusswasser oder Grundwasser entnehmen.
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1: Hessen ist ein Paradies für Wanderer, Naturliebhaber und sportliche Fahrradfahrer, denn insgesamt gibt es hier 11 Mittelgebirge. Einige nehmen wir, wie gesagt, diese Woche im Rahmen einer Serie in den Blick. Da gibt es heute um das wohl berühmteste hessische Mittelgebirge und das ist der Taunus mit Hessens höchstem Gipfel, dem Großen Feldberg. Unsere Reporterin Eva Reichert und Nina Michalk erzählen uns, was den Taunus ausmacht und vor allem, wie er entstanden ist.
0: Vom Rheingau im Westen, vorbei an Wiesbaden und Frankfurt bis in die östliche Wetterau zieht sich der Taunus mit seinem bewaldeten Kamm. Ein beliebtes Naherholungsgebiet, das auch den Wanderer Burkhard Klem aus Butzbach regelmäßig zum höchsten Gipfel, dem Großen Feldberg, lockt.
3: Das ist erstmal der Ausblick hier oben, also die Höhe. Hier oben hat man frische Luft. Und es ist eine anspruchsvollere Tour. Man muss schon von Neuernsbach her komplett berghoch gehen. Ja, das macht schon Spaß. Oder man kann es verbinden mit weiteren Touren jetzt zum Altkönig weiter. Man dreht große Runden hier im Feldberggebiet.
0: Entstanden ist der Taunus vor rund 400 Millionen Jahren, als sich zwei gewaltige Kontinente gegeneinander schoben und Sediment vom Meeresboden in die Höhe drückten. Aus dem gepressten Sand ist so der helle Taunusquarzit entstanden. Christiane Berger, Geografin von der Uni Frankfurt.
4: Der Quarzit ist das Gestein der höchsten Höhen im Taunus, beispielsweise am Altkönig. Und im Hintertaunus wurden ganz schwach veränderte Schiefer abgelagert. Und in diesen Schiefern findet man beispielsweise noch solche Schlangenseesterne. Und diese Schiefer wurden auch genommen, um Dächer zu decken.
0: Schon die Kelten haben den Taunus erobert und vor 2.500 Jahren das Plateau am Altkönig, dem dritthöchsten Taunusberg, mit einem Ringwall geschützt.
4: Das war eine richtige Mauer mit einem Holzständerwerk versehen. In der Mitte hat man das mit Steinen und mit Erde verfüllt. Diese Mauer, die war 4 bis 6 Meter dick und auch hoch, sodass man hier also wirklich dieses Plateau schützen konnte. Es gab auch nur wenige Tore, die einen Zugang zum Taunusplateau ermöglicht haben.
0: Wesentlich mehr Spuren haben die Römer hinterlassen, die den Taunus bis ins 3. Jahrhundert besiedelten. Im UNESCO-Welterbe-Museum Saalburg, einem nachgebauten Römerkastell im Vordertaunus, wird gerade Roheisen geschmiedet. An einem Ofen von damals hämmert der Archäologe Carsten Amrheim.
5: Die römische Kultur, Zivilisation ist nicht denkbar ohne Metallverarbeitung im weitesten Sinne. Da gehört natürlich die Eisenverarbeitung dazu, für Werkzeug, für Waffen, aber auch für Bauteile zum Beispiel. Aber auch die Buntmetallverarbeitung, also Bronze, Kupfer, Silber, Gold und so weiter. Ohne all diese Techniken, ohne das Material, wäre sozusagen die Eroberung der Welt durch die Römer nicht möglich gewesen.
0: Noch heute wird im Taunus, im Usinger Land, Quarzit abgebaut. Eschbacher Quarzit, das sich auch an den Eschbacher Klippen zeigt. Die steilen und bizarren 12 Meter hohen Quarzitfelsen, die wie eine Wand aus der Erde ragen, sind vor allem bei Kletterern beliebt. Thomas Flügel vom Deutschen Alpenverein schätzt diese Taunusgegend.
6: Das Faszinierende ist eigentlich, dass man mitten in der Gegend einfach so ein Fels, so eine Felswand stehen hat. Man kann hierher wandern, es gibt Wanderwege, die gehen hier gut vorbei. Und wenn man klettert, merkt man das immer wieder, dann kreuzen an unten auch Wanderer, die einfach unterwegs sind, mal gucken oder hinten auf der Wiese wieder Station machen. Also alles möglich hier.
0: Und so bietet der Taunus mit seinen Gipfeln, Wäldern und Feldern vor allem Erholung beim Wandern, Klettern und Radfahren und viel alte Geschichte.
1: Nina Michalk über den Taunus, beliebtes Wandergebiet, Naherholung mit Hessens höchstem Gipfel. Und um Gipfel geht es diese Woche auch bei uns in einer Serie. Wir beschäftigen uns nämlich mit Hessens Mittelgebirge.
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10: 13.30 Uhr. EU verhängt Geldbuße gegen Google wegen Wettbewerbsverstößen. Klage gegen Zeitplan beim Heizungsgesetz abgewiesen. DFB arbeitet wohl an letzten Details für Klopps Bundestrainervertrag. Das Wetter, mal Sonne, mal Wolken, 18 bis 25 Grad. Mein Name ist Andrea Eckstein. Wegen Wettbewerbsverstößen hat die EU-Kommission gegen Google eine Geldbuße von 890 Millionen Euro verhängt. Grund? Der US-Konzern missbrauche seine Marktmacht in Europa. Bei der Suchmaschine bevorzuge er die eigenen Dienste. Außerdem sorge Google in seinem Play Store dafür, dass Entwickler ihre Apps dort exklusiv anbieten, um die Gewinne im eigenen Konzern zu halten. Google musste Änderungen innerhalb von 60 Tagen umsetzen, sonst drohen Zwangsgelder. Das alte Heizungsgesetz der Ampelregierung ist vom Bundestag rechtmäßig beschlossen worden. Das Bundesverfassungsgericht hat eine Klage des früheren CDU-Abgeordneten Heilmann verworfen. Es ging um die Frage, ob ihm und den anderen Abgeordneten genug Zeit blieb, um das Gesetz und kurzfristige Änderungen zu prüfen und darüber zu beraten. Aus Karlsruhe, Antonetta Stefani.
11: Heute hat das Bundesverfassungsgericht nun in der Hauptsache grundsätzlich entschieden und die Klage, anders als den Eilantrag, abgewiesen. Das Grundgesetz lege keine absolute Höchstgeschwindigkeit für Gesetzgebungsverfahren fest, entschied das Gericht. Es komme immer im Einzelfall darauf an, ob die Abgeordneten alle nötigen Informationen für ihre Entscheidung haben und Zeit bleibt, darüber zu beraten und zu diskutieren. Dafür sei damals im Sommer 2023 beim Heizungsgesetz genug Zeit gewesen.
10: Nach den Hinweisen eines Gefangenen auf einen geplanten Aufstand in der Justizvollzugsanstalt Siegburg hat sich der nordrhein-westfälische Justizminister Limbach vor Ort ein Bild von der Lage gemacht. Vorgestern Abend hatte es in der JVA einen Großeinsatz der Polizei gegeben. RD-Reporterin Maike Kreber.
12: Die Hinweise, die der Inhaftierte gegeben haben soll, klingen fast wie aus einem Krimi. Mehrere Insassen hätten geplant, sich während einer Freistunde gewaltsam gegen das Personal aufzulehnen und Bedienstete zu überwältigen. Dabei sollten auch Waffen, insbesondere Messer, zum Einsatz kommen. So beschrieb NRW-Justizminister Benjamin Limbach den aktuellen Stand der Untersuchungen. Bei einer Durchsuchung am Dienstagabend wurden dann 4 Handys und geringe Mengen Betäubungsmittel gefunden, allerdings keine Waffen.
10: Schon lange hatte die republikanische Trump-Regierung es so genannt. Jetzt ist es offiziell. Das Pentagon in Washington heißt nun Kriegsministerium. Das Repräsentantenhaus billigte die Umbenennung des US-Verteidigungsministeriums. Gleichzeitig stimmten die Abgeordneten auch dem Rekordhaushalt für das Pentagon im kommenden Jahr zu. Vorgesehen sind umgerechnet gut 1 Billion Euro für Sicherheit und Verteidigung. Jürgen Klopp als neuer Fußball-Bundestrainer. Morgen soll er offenbar vorgestellt werden. Der DFB hat zu einer Pressekonferenz in Frankfurt eingeladen. Ein Grund wurde offiziell nicht genannt. HR-Sportreporter Tim Brockmeier.
13: Es gilt aber als sehr gesichert, dass die DFB-Gremien noch im Laufe des heutigen Donnerstags, spätestens morgen am frühen Vormittag, zusammenkommen und final den Vertrag für Klopp absegnen. Der Vertrag mit Klopp soll dem Vernehmen nach bis einschließlich der WM 2030 laufen. Erstmals auf das DFB-Team wird er dann Ende September treffen, wenn innerhalb einer 2-wöchigen Länderspielpause gleich 4 Pflichtspiele in der Nations League anstehen. Das erste am 24.09. in Amsterdam gegen die Niederlande.
10: Das waren die Nachrichten. Das Wetter. Heute Nachmittag ist es mal sonnig, mal bewölkt. Es bleibt meist trocken bei Höchstwerten zwischen 18 Grad im Upland und 25 Grad an Rhein und Main. In der Nacht kühlt die Luft ab auf 12 bis 6 Grad. Morgen scheint in Südhessen meistens die Sonne. Nach Norden hin gibt es mehr Wolken. Es bleibt aber trocken bei maximal 21 bis 28 Grad. Die weiteren Aussichten. Am Samstag freundlich und trocken bei 26 bis 32 Grad. Am Sonntag mehr Wolken und gegen Nachmittag gebietsweise Schauer und einzelne Gewitter. 22 bis 29 Grad. Die Zeit 13.34 Uhr.
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10: Vorsicht auf der A45 Gießen Richtung Aschaffenburg zwischen Hammersbach und Langenselbold West.
14: eine ungesicherte Unfallstelle auf der rechten Spur und es liegen Fahrzeugteile auf der Fahrbahn. Vorsicht auch auf der A671 Wiesbaden Richtung Mainz. Zwischen Mainz-Kastell und Hochheim-Nord liegt ein Eimer auf der Fahrbahn. A5 Frankfurt Richtung Kassel, zwischen dem Rastplatz Schäferborn und Friedberg, ein Auffahrunfall mit zwei Pkw auf der linken Spur. A6 Heilbronn Richtung Mannheim, zwischen Schwetzingen-Hockenheim und Mannheim-Schwetzingen, 4 Kilometer Stau wegen eines defekten Pkw auf der rechten Spur. A7 Fulda Richtung Würzburg, zwischen Fulda Dreieck und Bad Brückenau-Volkers, 4 Kilometer Stau ab der Raststätte Utrichshausen. Die A45 Gießen Richtung Aschaffenburg ist zwischen Gießener Südkreuz und Gambacher Kreuz wegen Bergungsarbeit nach einem Unfall gesperrt. Dadurch ab Gießen-Lützelinden 9 Kilometer Stau. Umleitung ab dem Gießener Südkreuz die U50 über die A485 und B3 zur A5 Anschlussstelle Butzbach. Und eben reingekommen, Vorsicht auf der A5 Frankfurt Richtung Kassel. Zwischen Grünberg und Homberg-Ohm liegen Reifenteile auf der Fahrbahn.
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1: Ihnen einen schönen Nachmittag. Der Bundestag ist die sogenannte Herzkammer der Demokratie. Denn eine zentrale Aufgabe der Abgeordneten ist es, sich über Gesetzesvorlagen zu beugen und zu schauen, ob ein Entwurf taugt oder ob er verbessert werden muss. Damit ist das Parlament also ein wichtiges Kontrollorgan. Einige Abgeordnete bemängeln aber, dass sie diese Aufgabe kaum mehr ernsthaft wahrnehmen können. Denn die Gesetzentwürfe hängen zwar über Monate hinweg bei der Koalition, werden dort hin und her beraten. Danach soll es dann aber ganz schnell gehen. Sollen Gesetze gewissermaßen durchgepeitscht werden. Und so bleiben den Parlamentariern dann manchmal nur 2 Wochen für komplexe Sachverhalte. Zu wenig, findet der CDU-Abgeordnete Thomas Heilmann. Er hat deshalb in Karlsruhe gegen das Heizungsgesetz der Ampel geklagt. Wie gesagt, nicht inhaltlich, sondern formal. Das Bundesverfassungsgericht hat nun entschieden. Antonetta Stefani ist dort unsere Reporterin. Ich habe sie gefragt, was sagen denn die Richter? Darf es beschleunigte Verfahren geben?
16: Ja, also das Verfassungsgericht hat heute ganz klar gesagt, dass sich aus unserem Grundgesetz keine Höchstgeschwindigkeit für Gesetzgebungsverfahren ergibt. Also kein starres Tempolimit, wie schnell ein Gesetz durch den Bundestag gehen darf. Man muss stattdessen immer im Einzelfall gucken, hatten die Abgeordneten genug Zeit, sich inhaltlich auseinanderzusetzen mit dem, worüber sie da abstimmen, gab es eine öffentliche Debatte und vor allem hatten auch alle Abgeordneten die erforderlichen Informationen, um sich eben vorbereiten zu können.
1: Aber es ist doch die Aufgabe der Abgeordneten, sorgfältig an der Gesetzgebung arbeiten zu können. Wie sollen sie das tun, wenn es zum Beispiel nur eine erste Lesung geben soll, keine zweite, keine dritte, um dann die Argumente auszutauschen oder abzuwägen?
16: Genau, einerseits gibt es eben die Rechte der Abgeordneten, sich im Bundestag zu beraten, sich eine Meinung zu bilden, abzustimmen und dafür brauchen sie eben genug Zeit und auch genug Informationen. Aber es gibt eben nicht nur die Rechte der Abgeordneten, es gibt auf der anderen Seite auch noch die Rechte des Bundestags und der hat eben eigentlich die Hoheit darüber, also entscheidet darüber, wie die Gesetzgebungsverfahren ablaufen und da darf es schon auch mal schnell gehen, wenn nötig. Das Verfassungsgericht prüft da eben nur, haben die Abgeordneten noch eine Chance gehabt, irgendwie die hinreichenden Infos zu bekommen und sich damit zu befassen? Oder hat der Bundestag wirklich quasi ihre Rechte ausgehebelt, indem er es so schnell gemacht hat, dass es gar nicht mehr ging? Und das ist sozusagen die Grenze, da würde das Verfassungsgericht dann einschreiten.
1: Und das müsste dann jeweils neu definiert werden, im Einzelfall?
16: Genau, da muss man dann immer ganz genau gucken, wie lief es im Einzelfall eben ab. Und das lässt sich jetzt eben nicht starr irgendwie sagen, 3 Tage sind okay, 2 Tage sind zu wenig oder so. So konkret kann man es nicht sagen, es kommt immer auf die jeweilige Situation an.
1: Die Richter sagen, dass Thomas Heilmann nicht aufgezeigt hätte, wie genau seine Rechte als Abgeordneter durch diese Turbo-Gesetzgebung verletzt wird und werden. Heißt das, er kann den juristischen Weg nochmal ein weiteres Mal beschreiten und dann nochmal genauer seine Skepsis, seine Kritik erklären und darlegen oder war es das jetzt?
16: Also die Richter haben sich in dem Verfahren, auch in der mündlichen Verhandlung im Februar, schon ganz genau angeschaut, wie das damals im Bundestag abgelaufen ist und haben sich eben angehört, was Thomas Heilmann eben dazu vorgetragen hat und auch was die anderen Parteien vorgetragen haben. Und da hatte Herr Heilmann schon alle Möglichkeiten, eben das Verfassungsgericht zu überzeugen, wo er genau zu wenig Zeit hatte. Und das haben die Richter sich eben auch ganz genau angeschaut. Aber am Ende hat er sie damit eben nicht überzeugt, dass seine Abgeordnetenrechte wirklich verletzt wurden. Und deshalb zu diesem Gesetz war es das dann jetzt auf jeden Fall.
1: Und was heißt das jetzt für künftige Gesetzgebungen und deren zeitlichen Ablauf? Hat da das Urteil von heute Signalwirkung?
16: Also allzu große Signalwirkung würde ich dem Urteil heute nicht beimessen. Das Verfassungsgericht hat einfach nochmal klargestellt, wo eben die Grenzen liegen. Aber eben auch, wie ich schon gesagt habe, starre Grenzen gibt es da nicht, sondern immer der spezifische Einzelfall ist entscheidend. Und wann wirklich die Abgeordnetenrechte verletzt sind, da sind die Grenzen schon eher eng. Weil das Verfassungsgericht will und soll sich ja auch nicht zu stark in den Politikbetrieb einmischen. Und nur wenn da wirklich Missbrauch betrieben wird vom Bundestag gegenüber den Abgeordneten, dann würden sie einschreiten in Zukunft.
1: Das Bundesverfassungsgericht hat sich heute damit beschäftigt, ob Regierungen Gesetze noch schnell unter Dach und Fach bringen dürfen. Die Richter haben die Verfassungsklage allerdings abgelehnt und treffen keine allgemeinen Aussagen darüber, wie schnell Gesetze im Bundestag beraten werden dürfen und müssen. Hintergründe und Einordnungen dazu hatte unsere Reporterin Antonetta Stefani.
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1: Sachsens Regierungschef Michael Kretschmer hat eine neue Debatte über die Brandmauer ausgelöst. Er hat im Handelsblatt gesagt, wer noch über Brandmauern rede, habe die Zeichen der Zeit nicht erkannt. Er widerspricht damit Bundeskanzler Merz, der in seiner Sommerpressekonferenz nochmal bekräftigt hatte, die CDU werde nicht mit AfD und Linken zusammenarbeiten. Anders also Kretschmer. Und für seine Aussage erhält der Ministerpräsident nun noch deutlichen Widerspruch von SPD, Grünen und der Linken. Kretschmer selbst aber bleibt einer Linie treu, die er ja auch schon früher vertreten hat.
17: Michael Kretschmer sagt Michael Kretschmer Sachen. Diesmal erklärt er im Handelsblatt das Gerede von der Brandmauer für falsch. So wie er es schon mehrfach getan hat, zum Beispiel im April im SWR.
18: Dieses Gerede von der Brandmauer sorgt dafür, dass diese Partei sich als Märtyrer in die Ecke stellen kann und sagen kann, also wir wollten, wir tun und es spielt am Ende keine Rolle. Sie muss nie beweisen, dass es anders ist.
17: Deshalb will Kretschmer nicht mehr über Brandmauern reden, aber durchaus mit der AfD. Reden heißt ja nicht zusammenarbeiten und schon gar nicht eine gemeinsame Koalition bilden. Aber das Wort Brandmauer triggert. Und wer daran rüttelt, schlägt Funken. Etwa in Sachsen-Anhalt und Mecklenburg-Vorpommern, wie Steffen Bilger, parlamentarischer Geschäftsführer der Unionsfraktion im Bundestag, berichtet. Die Reaktion kam nach Kretschmers Äußerung prompt.
19: Die Reaktionen aus den Wahlkämpfen und Verbänden waren sehr eindeutig. Niemand dort will mit der AfD in irgendeiner Art und Weise zusammenarbeiten oder in Gespräche eintreten.
17: Welche Folgen hätte das auch, wenn die CDU in Sachsen-Anhalt mitten im Wahlkampf die AfD zum Gesprächspartner erklären würde? Die Reaktion daher nachvollziehbar. Auch die von Bilger auf die Frage, ob Thorsten Frey als designierter neuer Fraktionsvorsitzender im Bundestag auf die AfD zugehen könnte.
19: Keinesfalls. Da sind wir sehr, sehr klar in unserer harten Abgrenzung.
17: Hart in der Abgrenzung ist auch CDU-Parteichef und Bundeskanzler Friedrich Merz, wie er immer wieder betont.
20: Ich werde es nicht zulassen, dass dieses Erbe unseres Landes von einer solchen Partei verspielt wird. Und deswegen gibt es keine Zusammenarbeit mit der AfD.
17: Arbeitgeberpräsident Dulger dürfte das gern hören. Er erklärte, mit der AfD nicht mal in den Dialog gehen zu wollen. Sie sei anti-Euro, anti-EU und pro-Russland. Etwas, was Michael Kretschmer auch sagen würde.
1: Sabine Henkel aus dem ARD-Hauptstadtstudio über die Brandmauer-Diskussion Reloaded. Diesmal entzündet sich die Debatte an einer Aussage von Sachsens Regierungschef Kretschmer. Der hat in einem Zeitungsinterview gesagt, wir bräuchten mit der AfD einen neuen politischen Umgang ohne, Zitat, Ausgrenzen und Abkanzeln. 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Hochsommer, das bedeutet Jahr für Jahr auch Waldbrände, immer wieder in Griechenland, in Spanien und aktuell vor allen Dingen in Frankreich. Betroffen ist dort gerade die Atlantikküste, dort stehen Wälder in Flammen und deswegen müssen tausende Urlauber die Campingplätze und die Strände verlassen. Und zwar in einem Gebiet, das viele kennen, rund um Arcachon. Dort ist ja die Dune du Pilat, eine riesige natürliche Sanddüne, die jedes Jahr viele Feriengäste anzieht. Kai Renecker ist unser Frankreich-Korrespondent. Ich habe ihn gefragt, das Ausmaß klingt immens. Mehr als 2000 Hektar Kiefernwald sind schon niedergebrannt. 12.000 Menschen aus dem Urlaubsgebiet in Südwestfrankreich sind evakuiert worden. Wohin sind die Menschen denn nun gebracht worden?
3: Ja, die sind an verschiedene Orte gebracht worden. Da gibt es einerseits so eine Kleinstadt, Le Porche, die da so ungefähr 10 Kilometer hinter der Küste ist, in eine Mehrzweckhalle. Da begegnen sie dann den Feuerwehreinsatzkräften, die alle zusammen irgendwie versorgt werden durch die einheimische Bevölkerung. Es gibt auch andere Campingplätze, die nicht gefährdet sind, die einen Teil der Leute von den Campingplätzen, die in einem Gefahrengebiet lagen, aufgenommen haben. Also da versucht man sich irgendwie durchzuschlagen. Teilweise waren aber auch die Wege zu. Deswegen mussten auch teilweise Fahrradwege benutzt werden an der Küste. Da gibt es ja auch so eine Halbinsel Cap Ferret, die ist strategisch natürlich ungünstig, wenn da Menschen eingeschlossen werden könnten. Deswegen haben sich die Einsatzkräfte bemüht, ab heute Morgen 1 Uhr die Leute rauszuholen, überall zu klopfen und sie dann eben in diese Gemeinschaftsunterkünfte zu bringen.
1: Die Feuer wüten unterdessen aber immer weiter. Ein Großaufgebot der Feuerwehren versucht, diese in den Griff zu bekommen. Wer und was ist da alles im Einsatz?
3: Ja, es werden natürlich immer mehr Feuerwehrleute. Inzwischen sind 700 Feuerwehrleute dort im Einsatz. Es gibt verschiedene Löschflugzeuge, die auch ganz früh vor Ort waren. Dieser Brand ist ja erst gestern um 15 Uhr ausgebrochen und trotzdem hat er eben schon über 2000 Hektar Land hier, vor allen Dingen auch Kiefernwald, heimgesucht. Und da wird wieder alles mobilisiert, was geht. Im Moment kann man in Frankreich ja sozusagen von einem Ort zum anderen springen. Da müssen dann wieder ganz viele Leute von der Côte d'Azur nach Bordeaux gebracht werden oder an andere Orte. Das ist eine riesengroße logistische Herausforderung. Aber bislang ist es den Einsatzkräften nicht gelungen, dieses Feuer unter Kontrolle zu bringen. Das ist irgendwie eine ganz besondere

0: Brand schon unter Kontrolle ist, können immer wieder neue Brandnester entstehen. Der Brand hüpft sozusagen unkontrolliert durch die Gegend und dann ist es ganz schwer für die Einsatzkräfte auch vorauszuberechnen, welche Ortschaften betroffen sind, welche Häuser, welche Wohnungen. Und da versucht man eben lieber breiträumig erstmal die Leute zu evakuieren.
1: Das sind ja mitunter auch gefährliche Einsätze. Jedenfalls sind vorgestern 2 Feuerwehrleute in der Nähe von Bordeaux bei Löscharbeiten ums Leben gekommen.
0: Ja, ganz genau. Das war allerdings eine andere Art von Brand. Das war direkt am Flughafen Mérignac von Bordeaux. Da hatte ein Brand auch die Feuerwehrkräfte regelrecht überrascht mit teilweise 20 Meter hohen Flammen, die da auch aus den Flugzeugen zu beobachten waren. Und dann wurden 2 Feuerwehrleute mit ihrem Löschfahrzeug von den Flammen eingeschlossen. Der französische Innenminister war auch schon vor Ort. Und das ist natürlich ein tragischer Vorfall, der auch auf Seiten der Gewerkschaften jetzt immer wieder zu der Frage führt, wann sind denn die Einsatzkräfte am Ende? Die müssen sich ja immer konzentrieren, müssen teilweise von Feuer zu Feuer. Und auch da machen sich wohl erste Zeichen der Müdigkeit breit. Und wir dürfen nicht vergessen, Frankreich steht erst so in der Mitte der Brandsaison jetzt Ende Juli, der klassischen. Das ist noch lange nicht zu Ende. Und da wird es noch viel geben diesen Sommer. Und da werden die Einsatzkräfte und auch die Löschflugzeuge natürlich voll gefordert.
1: Waldbrände entstehen in aller Regel ja nicht einfach so, sondern werden gelegt, ob bewusst oder unwissentlich. So war das ja auch bei den verheerenden Feuern in den Wäldern von Fontainebleau. Vor wenigen Tagen, da spielte Brandstiftung womöglich eine entscheidende Rolle. Jedenfalls hat ein Mitglied der Feuerwehr dort seine Mitschuld eingeräumt. Wie ist das diesmal in der Nähe und rund um Bordeaux? Weiß man denn, wie die Brände dort entstanden sind?
0: Es gibt da erste Vermutungen, die gehen dazu hin, dass es bei Waldarbeiten entstanden sein könnte. Also da hat man nun gerade versucht, wohl bei diesen Arbeiten Gestrüpp zu beseitigen für den Brandschutz und dabei Maschinen eingesetzt, die man in einer absoluten Trockenheitsphase nicht einsetzen darf. Dann sind wohl Funken entstanden und dann ist es losgegangen. Aber das ist bisher noch nicht bestätigt. Genauso wie beim Wald von Fontainebleau, da waren es ja mehrere Ursachen. Da gab es diese Leute, die Feuer stiften, aber es gab auch Unachtsamkeit und dann ist es immer wieder auch der klassische Zigarettenstängel, der irgendwo in die Gegend geworfen wird, auch zum Beispiel an der Côte d'Azur. Das passiert immer wieder und ist eben auch so, dass hier Leute inzwischen auch strafrechtlich verfolgt werden. Über 100 Menschen sind dieses Jahr deswegen schon festgenommen worden.
1: Stichwort Côte d'Azur. Wie sieht das in anderen Orten in Frankreich mit Waldbränden aus? Da haben wir ja auch von Feuern mehr in Richtung Osten gehört, also zwischen Marseille und Nizza.
0: Ja, ganz genau. Also im Hinterland von Toulon und Saint-Tropez, das ist schon weit hinter der Küste in den Morts. Das ist das Gebirge dort. Da hat es auch einen großen Brand vergleichbar mit dem in Bordeaux gegeben. Der ist aber inzwischen zumindest eingedämmt bis unter Kontrolle. Aber auch dort hat man die Angst davor, dass die Winde wieder einsetzen werden. Die typischen Mistralwinde dort in der Region, wo die das Rhonetal herunterwehen, die sollen heute aufleben. Und das kann natürlich dazu führen, dass ein Brand, der schon unter Kontrolle ist, dann auch wieder außer Kontrolle gerät oder neue Brandherde kreiert. Also die Lage ist an verschiedenen Punkten in Frankreich im Moment kritisch. Und auch viele Touristen sind jetzt alle Waldwege und so gesperrt. Und da gilt eben absolute Achtsamkeit im Moment.
1: Über Waldbrände in Frankreich, unser Korrespondent Kai Rienecker.
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1: Die Vereinten Nationen hatten sich vorgenommen, den Hunger auf der Welt bis zum Jahr 2030 zu besiegen. Das wird wohl nicht gelingen, denn nach wie vor knapp 8% der Menschheit hat nicht genug zu essen. So das Ergebnis des neuen Welternährungsberichts der UN. Allerdings verzeichnet der weltweit auch leichte Fortschritte. Immerhin, aber nicht in Afrika, denn dort leben inzwischen die meisten Hungernden weltweit. Der Kontinent hat damit zum ersten Mal Asien überholt. Und in einigen afrikanischen Ländern spitzt sich die Lage aktuell auch besonders dramatisch zu, zum Beispiel in Uganda, in Nigeria und besonders in Somalia. Dort hat unsere Korrespondentin Bettina Rühl eine Betroffene in einem Flüchtlingslager getroffen und sich von ihr erzählen lassen, wie diese Frau und ihre Familie unter dem Hunger leiden.
3: Sharifu Adenur sitzt vor der Wellblechhütte, in der sie vor einem guten halben Jahr mit ihren Kindern Zuflucht fand. Die Familie rettete sich in dieses Flüchtlingslager in der somalischen Hauptstadt Mogadischu, als sie keinen anderen Ausweg mehr sah. In ihrer Heimat im Süden Somalias war der Regen über Monate ausgeblieben. Die Dürre hat unser Leben von Grund auf verändert. Früher war ich glücklich, mein Leben war schön. Jetzt besteht mein Leben nur noch aus der Suche nach Arbeit, aus Schlafen und dem Gedanken an Essen.

0: Die schwere Dürre der vergangenen Monate hat erneut Zehntausende Menschen in die somalische Hauptstadt getrieben. Hunderttausende sind bereits im Laufe der vergangenen Jahre nach Mogadischu geflohen. Vor dem Terror der islamistischen Al-Shabaab-Miliz, vor Dürren und Überschwemmungen. Wegen der Folgen des Klimawandels und aufgrund bewaffneter Konflikte haben viele Menschen in Somalia nicht mehr genug zu essen. Nach Angaben der Vereinten Nationen sind in dem ostafrikanischen Land rund 6 Millionen Menschen akut von Hunger bedroht. Das ist ein Drittel der Bevölkerung. Dass die Lage so dramatisch ist, hat auch mit den gekürzten Zuwendungen der internationalen Geber zu tun. Das UN-Welternährungsprogramm WFP kann in Somalia nur noch einen Bruchteil der Bedürftigen mit Nothilfe unterstützen, sagt Michelle Kiermeier, stellvertretende Programmleiterin des WFP in Somalia.
1: Oft sagen wir, we're taking from the hungry and we're giving to the starving. Auf Deutsch würde man sagen, wir nehmen von den Hungernden und wir geben den Menschen, die schon fast am Verhungern sind. Und das sind natürlich sehr, sehr schwierige Entscheidungen, die man treffen muss.
0: Laut den Vereinten Nationen gehört Somalia zu den 13 sogenannten Hunger-Hotspots auf der Welt. Das sind Länder, in denen sich die Lage deutlich verschlechtert, obwohl der neueste Welternährungsbericht global eine leichte Verbesserung dokumentiert. Einige dieser Hotspots liegen in Afrika. Neben Somalia zählen dazu auch Nordost-Nigeria, der Sudan, der Südsudan und die Demokratische Republik Kongo. Der Grund: Dort gibt es entweder besonders viele Dürren und Überschwemmungen oder bewaffnete Konflikte oder beides. Andererseits hat die FAO auch in Afrika reale Fortschritte registriert. Trotz dieser insgesamt positiven Tendenz ist Maximo Torero, Chefökonom der FAO, nicht allzu optimistisch.
2: We hope the trend won't change.
0: Wir hoffen, dass sich der positive Trend nicht wieder ändert, aber es gibt derzeit mehrere Risiken, was die Welternährung angeht. Denn die Blockade der Straße von Hormus hat dazu geführt, dass zentrale landwirtschaftliche Produktionsmittel auf dem Weltmarkt nicht mehr vorhanden sind. Die Folge: schlechtere Ernten, höhere Lebensmittelpreise. In Somalia können sich schon jetzt viele Menschen nur jeden zweiten Tag oder seltener eine Mahlzeit leisten. Mit noch weniger lässt sich kaum noch überleben.
3: Dürre, Klimawandel und Konflikte treiben Millionen Menschen an den Rand einer Hungersnot. Hinzu kommen nun auch noch die Folgen des Irankriegs und die faktische Sperrung der Straße von Hormus über die Folgen für eine Familie in Somalia. Eine Reportage von Bettina Rühl. Dieser Sommer bietet ja so einige sportliche Großereignisse, die WM, die Tour de France und jetzt weht auch noch ein Hauch von Olympia durch Deutschland, denn heute beginnen in Hannover die Finals, die werden in 24 verschiedenen Sportarten ausgetragen, da geht's um die Meistertitel, die vergeben werden und auch mehr als 200 Hessinnen und Hessen machen sich Hoffnungen, einer davon ist Trampolinturner Matthias Schuld von der TG Dietzenbach, ich habe ihn gefragt, schauen wir erstmal auf die Eröffnungsfeier gestern Abend. Sie waren mit dabei. Wie war's?
4: Genau, ja. Also ich war bei der Eröffnungsveranstaltung dabei als Repräsentant für die Sportart Trampolinturnen. Es war eine sehr schöne Veranstaltung, auf jeden Fall eine einzigartige Kulisse auf dem Wasser, also auf dem Marschsee in Hannover. Und es war einfach, also die Atmosphäre, das Publikum, war super Stimmung dort und ich habe es einfach genossen, vor Ort zu sein.
3: Also schon mal schön eingestimmt. Wie ist denn allgemein Ihr erster Eindruck? Wie sieht's aus vor Ort? Also tatsächlich wie ein kleines Olympia, denn damit werben ja die Veranstalter.
4: Ja, tatsächlich schon. Also es gibt viele Stände jetzt gerade bei der Eröffnungsveranstaltung ringsrum, Restaurants, Cafés, überall schön dekoriert in dem Thema der Finals und überall laufen die Sportler herum in ihren Trikots, vertreten ihre Sportart und man kriegt wirklich hier so ein kleines Olympia-Feeling auf jeden Fall.
3: Wobei ja auch klar ist, beim echten Olympia treten auch viele, viele andere Nationen an. Das ist jetzt in Hannover nicht der Fall. Ihr Wettkampf im Trampolinturnen, der steht schon heute an. Lassen Sie uns mal über den sprechen. Deshalb auch vielen Dank, dass Sie sich davor noch die Zeit nehmen, mit uns zu sprechen. Ja, sind Sie denn schon so ein bisschen nervös?
4: Problem. Ja, noch geht's. Also es ist wie, ich sehe das wie jeder normale Wettkampf, also den ich auch auf internationaler Basis mache. Ich habe hier meine Wettkampfroutine, die ich morgens angehe.
3: Und woraus besteht die?
4: Ja, also Frühstück natürlich am Morgen, da mache ich mich bereit eigentlich für den Tag, packe meine Tasche, atme nochmal ein bisschen durch, konzentriere mich nochmal ein paar Minuten lang einfach auf das, was ich mir heute vornehme, raus an die frische Luft, bin da nochmal einen Moment für mich einfach und werde dann jetzt in den nächsten 1-2 Stunden mich dann Richtung Wettkampfstätte begeben und dann einfach die Atmosphäre ein bisschen aufsaugen sozusagen und dann irgendwann logischerweise mich dann warm machen und dann ins Wettkampfgeschehen dann reinstürzen.
3: Trampolinturnen gehört ja eher zu den, sagen wir mal, ausgefalleneren Sportarten. Mal für den Laien erklärt, worum geht's da, also mit welchen Elementen?
4: Genau, also beim Trampolinturnen geht es darum, eine Übung, also im Best-of-Two-Modus jetzt seit diesem Olympiazyklus, das heißt, die bessere Übung von 2 im Vorkampf wird gewertet und sich unter die Top 8 jetzt in dem Fall zu turnen und dann im Finale nochmal eine Übung zu präsentieren, wo es dann um die Finalplatzierungen geht. Und eine Übung selber besteht aus 10 Elementen, die man versuchen muss, so schwer, so hoch und so zentral auf dem Trampolin wie nur möglich zu turnen und dann halt eben dabei eine sehr, sehr gute Ausführung der einzelnen Elemente durchzuführen.
3: Also zum Beispiel Sprünge, Rollen, sowas machen Sie auf dem Trampolin?
4: Ja, also Rollen jetzt nicht, also es sind eher Saltos und Schrauben, Dreifachsaltos, Doppelsaltos mit sämtlichen Schrauben drin, also bis zu 3 oder 4 Schrauben. Genau.
3: Jetzt zählt unsere hr-info-Sportredaktion Sie zu den Favoriten. Würden Sie sich selbst da auch einordnen?
4: Ja, also ich bin super vorbereitet. Ich habe jetzt auch dieses Jahr schon für mich persönlich persönliche Erfolge gefeiert. Also ich habe einen deutschen Schwierigkeitsrekord vor 2 Wochen oder 2,5 Wochen ungefähr wieder einmal gebrochen, den ich letztes Jahr bereits aufgestellt hatte. Und sozusagen mit dem Selbstvertrauen auch einfach im Rücken würde ich schon auch sagen, dass auf jeden Fall viel machbar heute ist und man braucht sich hier nicht zu verstecken auf jeden Fall, sondern da ganz klar auch einfach seine Leistung da bringen und am Ende, sage ich mal so, ist immer noch das, wie die Tagesform abhängt, ob man die Übung dann natürlich auch dann durchbekommt, die Nerven zu behalten und dementsprechend dann halt einfach, wenn das alles gut klappen sollte, würde ich auch auf jeden Fall sagen, dass ich durchaus eine Favoritenrolle hier mit in den Wettkampf nehme.
3: Wir drücken auf jeden Fall die Daumen. Neben dem Turnen finden noch 23 andere Sportarten statt, vom Bogenschießen bis zum BMX-Fahren. Ist es für Sie auch eine Gelegenheit, sich selbst was anzuschauen?
4: Selbstverständlich. Ich habe hier ein paar Bekannte von anderen Sportarten, zum Beispiel im 3x3-Basketball, was hier stattfinden wird. Mit denen habe ich mich schon einmal abgestimmt, wo ich auf jeden Fall gerne mal vorbeikommen würde und mir das angucken möchte, so wie die auch vorher hier dann bei meinem Wettkampf vorbeikommen. Und es ist so ein bisschen der interdisziplinäre Austausch, den man dann auch damit hat und einfach, sage ich mal, aufsaugt, was bieten andere Sportarten. Also es ist ganz toll eigentlich letzten Endes.
3: Sagt Matthias Schuld, er ist Trampolinturner von der TG Dietzenbach und ist heute bei den Finals mit dabei, kämpft um den Meistertitel, wahrscheinlich dann so gegen 17:45 heute Abend ist er dran.
5: 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EU verhängt Geldbuße von 890 Millionen Euro gegen Google. Konkreter Gesetzentwurf für sogenannte Frühstartrente liegt vor. Russland warnt USA vor Waffenlieferungen an die Ukraine. Das Wetter, mal Sonne, mal Wolken, 18 bis 25 Grad. Mein Name ist Andrea Eckstein. Google muss eine Geldbuße von 890 Millionen Euro zahlen. Nach Ansicht der EU-Kommission missbraucht der US-Konzern seine Marktmacht in Europa. Aus dem ARD-Studio Brüssel, Katrin Schmidt.
6: Zum einen bevorzuge der Konzern systematisch eigene Dienste, etwa bei der Suche nach Flügen, nach Hotels, nach Restaurants, nach Übersetzungssoftware oder auch nach Sportinfos. Und beim anderen Teil der Strafe geht es um den Play Store. Hier sorge Google sozusagen dafür, dass Nutzerinnen und Nutzer im Unklaren bleiben darüber, dass sie anderswo günstigere Angebote bekommen könnten.
5: Die geforderten Änderungen muss Google innerhalb von 60 Tagen umsetzen, sonst drohen Zwangsgelder. In Hessen liefern Windräder im bundesweiten Vergleich nur wenig Strom. Das meldet die Fachagentur Wind und Solar, die als Bindeglied zwischen Bund, Ländern, Wirtschaft und Umweltverbänden arbeitet. Im ersten Halbjahr 2026 seien in Hessen 23 neue Windräder in Betrieb gegangen, mit einer Leistung von knapp 130 Megawatt. Das war ein Anteil von 5,5% am Ausbau. In ganz Deutschland gibt es gut 29.000 Windräder, 4% davon stehen in Hessen. Das Bundesfinanzministerium hat einen Gesetzentwurf für die sogenannte Frühstartrente veröffentlicht. Damit will die Bundesregierung private Altersvorsorge für Kinder fördern. ARD-Hauptstadtkorrespondent Mario Kubina.
7: Für jedes Kind zahlt der Staat 10 Euro pro Monat in ein individuelles Altersvorsorgedepot ein. Und das vom 6. bis zum 18. Lebensjahr. Die Eltern können so ein Depot bei privaten Anbietern einrichten. Wenn sie das nicht tun, bekommen die Kinder trotzdem eine Förderung. Der Staat legt das Geld dann für die Kinder an, die Bundesbank verwaltet die Mittel. Nach dem 18. Geburtstag kann das angesparte Guthaben auf einen privaten Vorsorgevertrag übertragen werden. Den Anfang macht der Geburtsjahrgang 2020.
5: Die Außenminister Russlands und der USA haben über den Krieg in der Ukraine gesprochen. Das Gespräch zwischen Lavrov und Rubio fand in der philippinischen Hauptstadt Manila statt, am Rande des Außenministertreffens der ASEAN-Staaten. Aus dem ARD-Studio Ostasien, Thorsten Iffland.
8: Die Initiative für das Treffen ging von US-amerikanischer Seite aus, melden russische Medien. Das Gespräch dauerte demnach nur eine gute halbe Stunde. Wie das russische Außenministerium mitteilte, warnte Lavrov die USA vor weiteren Waffenlieferungen an die Ukraine. Russland sei dennoch zu einer politisch-diplomatischen Lösung des Konflikts bereit. Rubio bezeichnete das Gespräch als gut und offen. Für ein Friedensabkommen sei aber noch viel Arbeit nötig.
5: Mit dem Film zur Sache Schätzchen wurde er in Deutschland berühmt. Jetzt ist bekannt geworden, dass der Schauspieler Werner Enke im Alter von 85 Jahren in München gestorben ist. Der Film kam 1968 mit Uschi Glas in der Hauptrolle in die Kinos und war Enkes größter Erfolg auch als Drehbuchautor. Uschi Glas wurde danach zum Filmstar. In den 80er Jahren zog Enke sich aus der Öffentlichkeit zurück. Das waren die Nachrichten. Das Wetter. Mal Sonne, mal Wolken gibt es heute Nachmittag bei Maximalwerten zwischen 18 und 25 Grad. Meist bleibt es trocken. In der Nacht kühlt es ab auf 12 bis 6 Grad. Morgen scheint im Süden oft die Sonne. Im Norden sind mehr Wolken unterwegs. Es bleibt aber trocken. Und die Temperaturen erreichen 21 bis 28 Grad. Die weiteren Aussichten. Am Samstag freundlich und trocken 26 bis 32 Grad. Und am Sonntag zunächst sonnig, später wolkiger und zum Teil Schauer und Gewitter bei 22 bis 29 Grad. Die Zeit 14.04 Uhr.
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5: Vorsicht, auf der A3 Köln Richtung Frankfurt zwischen Niedernhausen und Wiesbadener Kreuz sind Personen auf der Fahrbahn. Vorsicht, auf der A7 Fulda Richtung Kassel zwischen Melsungen und Guxhagen liegen Reifenteile auf der Fahrbahn. A5 Frankfurt Richtung Kassel zwischen dem Rastplatz Schäferborn und Friedberg ein Auffahrunfall mit zwei Pkw auf dem linken Fahrstreifen. A6 Heilbronn Richtung Mannheim zwischen Schwetzingen-Hockenheim und Mannheim-Schwetzingen. 4 Kilometer Stau wegen eines defekten Pkw auf der rechten Spur. A7 Fulda Richtung Würzburg zwischen Fulda Dreieck und Bad Brückenau-Volkers. 4 Kilometer Stau ab der Raststätte Utrichshausen. Und die A45 Gießen Richtung Aschaffenburg ist zwischen Gießener Südkreuz und Gambacher Kreuz wegen Bergungsarbeiten nach einem Unfall gesperrt. Dadurch ab Gießen-Lützelinden 9 Kilometer Stau. Umleitung. Ab dem Gießener Südkreuz die U50 über die A485 und B3 zur A5-Anschlussstelle Butzbach.
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3: Guten Tag und willkommen. Wie lange Gesetze brauchen, das will Karlsruhe nicht festlegen. Das heißt, es wird dafür auch kein Tempolimit geben. Kurz zum Hintergrund, ein CDU-Politiker hatte beim Bundesverfassungsgericht zusammen mit weiteren Klägern einen Antrag gestellt. Es ging um das alte Heizungsgesetz der Ampelregierung. Davon seien die Abgeordneten seinerzeit gewissermaßen überrumpelt worden. Und es könne ja nicht sein, dass Parlamentarier sich gar nicht mehr in Ruhe mit komplexen Gesetzesentwürfen befassen könnten, weil alles schnell im Bundestag durch muss. Dieser Argumentation sind die Richter in Karlsruhe heute aber nicht gefolgt. Warum nicht, erklärt Max Bauer, der Vorsitzenden des Senats zugehört hat.
10: Ann-Kathrin Kaufhold, Vizepräsidentin des Bundesverfassungsgerichts und Vorsitzende des Zweiten Senats, machte gleich zu Beginn der Urteilsverkündung klar, worum es geht. Nämlich um die Frage,
11: ob die Verfassung eine Höchstgeschwindigkeit für Gesetzgebungsverfahren vorgibt.
10: Und die einstimmige Antwort des Zweiten Senats ist jetzt:
11: Die Verfassung setzt der Beschleunigung von Gesetzgebungsverfahren eine Grenze, aber nicht im Sinne eines bezifferten Tempolimits.
10: Damit ist die Klage des früheren CDU-Bundestagsabgeordneten Thomas Heilmann gescheitert. Ausgangspunkt für den Streit war das sogenannte Heizungsgesetz der Ampelregierung. Mit dem wollte die Ampelkoalition 2023 für mehr klimafreundliche Heizungen und weniger Emissionen sorgen. Nach monatelangem Streit fand die Ampel einen Kompromiss und wollte den möglichst rasch unter Dach und Fach bringen in einem beschleunigten Gesetzgebungsverfahren. Thomas Heilmann kritisiert, dass es kurz vor der Abstimmung noch umfangreiche Änderungsvorschläge gegeben habe. Er und die anderen Abgeordneten hätten viel zu wenig Zeit gehabt, sich mit den komplexen Änderungen zu beschäftigen. Das Hauruck-Verfahren zum Heizungsgesetz habe die zentrale Rolle des Parlaments bei der Gesetzgebung missachtet und seine Rechte als Abgeordneter verletzt, so Heilmann. Er klagte in Karlsruhe und bekam damals im Eilverfahren Recht. Der Bundestag musste daraufhin die abschließende Abstimmung verschieben. Im Hauptsacheverfahren ging die Sache nun aber anders aus. Heilmanns Klage hatte keinen Erfolg.
11: Dies mag auf den ersten Blick überraschen, weil der Senat dem Antrag auf Erlass einer einstweiligen Anordnung im Juli 2023 teilweise stattgegeben hat.
10: Senatsvorsitzende Kaufhold betont jedoch, dass das Verfassungsgericht im Hauptsacheverfahren nun das gesamte Gesetzgebungsverfahren in den Blick nehmen musste. Die Frage war, hat das schnelle Gesetzemachen im Sommer 2023 insgesamt die Mitwirkungs- und Informationsrechte von Thomas Heilmann verletzt?
11: Belastbare Anhaltspunkte für die Vermutung, ihm seien Informationen vorenthalten worden, hat der Antragsteller nicht vorgetragen.
10: Nur wenn das Gesetzemachen missbräuchlich beschleunigt oder auch verschleppt werde, seien die Rechte von Abgeordneten verletzt. Es komme immer im Einzelfall darauf an, ob die Abgeordneten alle nötigen Informationen für ihre Entscheidung haben und Zeit bleibt, darüber zu diskutieren. Beim Heizungsgesetz habe es im Sommer 2023 da keine Defizite gegeben. Der ehemalige CDU-Abgeordnete Thomas Heilmann zeigte sich nach der Urteilsverkündung enttäuscht.
4: Im konkreten Fall bei mir war es ja so, Freitagabend kommen 200 Seiten. Und Mittwoch werden sie abschließend beraten. Das sind 4 Arbeitstage in einem wirklich sehr komplexen Verfahren. Und das Verfassungsgericht sagt, das war nicht inhaltsleer, die Debatte. War sie auch nicht in den 4 Tagen. Ich meine, das genügt nicht, um sich vernünftig zu beraten, aber das Gericht ist anderer Meinung.
10: Karlsruhe stärkt mit seiner Entscheidung jetzt die Position der Parlamentsmehrheit gegenüber einzelnen Abgeordneten.
11: Wie parlamentarische Verfahren und namentlich Gesetzgebungsverfahren im Einzelnen ablaufen und zeitlich gestaltet werden, entscheidet aber grundsätzlich der Bundestag. Er hat dabei einen weiten Spielraum.
10: Mit dem Urteil dürfte klar sein, Klagen von einzelnen Abgeordneten gegen zu rasches Gesetzemachen werden in Zukunft wahrscheinlich nur noch selten Erfolg haben. Nur dann, wenn die Mitwirkung von Abgeordneten faktisch leer läuft, weil sie nicht hinreichend informiert werden und im Parlament nicht mehr sinnvoll mitdiskutieren können.
3: Das Bundesverfassungsgericht hat entschieden, es gibt kein Tempolimit für die Gesetzgebung. Eingeordnet hat diese Entscheidung Max Bauer aus Karlsruhe. Hier ist HR Info, 14 Uhr und 9 Minuten haben wir es jetzt. Die Union will ja eine Wende in der Migrationspolitik. Dafür lässt sie sich auch auf Kontakte mit den Taliban ein. Und das an sich finden Menschenrechtsaktivisten bereits bedenklich, denn Deutschland ist das einzige Land in der gesamten EU, in dem Vertreter der Taliban offiziell als Konsularbeamte akkreditiert sind. Außerdem laufen Verhandlungen der Bundesregierung mit dem Taliban-Regime in Kabul. Da geht es um mehr Abschiebungen von afghanischen Flüchtlingen in Deutschland in ihre Heimat. Recherchen des NDR kommen nun zu dem Schluss, dass ein Ergebnis dieser Gespräche ist, dass die Zahl der Abschiebeflüge nach Afghanistan erhöht werden soll. Dazu passt auch folgende Information, die das Das Hessische Innenministerium unserem Landtagsstudio bestätigt hat. In Zukunft sollen aus Hessen auch ausreisepflichtige afghanische Staatsbürger abgeschoben werden, die nicht Straftäter sind oder Gefährder. Nikolas Buschlüter in unserem Landtagsstudio in Wiesbaden. Nikolas, ist das ein Wendepunkt in der hessischen Abschiebepolitik?
12: Ja, durchaus. Also ich sehe das als Wendepunkt, denn bisher wurden eben nur diese ausreisepflichtigen afghanischen Straftäter oder Gefährder aus Hessen abgeschoben. Das waren seit Jahresbeginn 9 Personen hier in Hessen. Und jetzt laufen eben diese Vorbereitungen dafür in der hessischen Verwaltung, dass auch andere ausreisepflichtige afghanische Staatsbürger für mögliche Abschiebungen identifiziert werden sollen. Also Personen, deren Asylgesuch abgelehnt wurde. Das heißt, der Kreis der Abzuschiebenden soll erheblich vergrößert werden.
3: Wie begründet das Innenministerium diese Ausweitung?
12: Innenminister Posek von der CDU sagt, nur durch eine konsequente Migrationspolitik werde die Überforderung von Staat und Gesellschaft verhindert. Wenn bei einer Person festgestellt werde, dass eine Ausreisepflicht bestehe, dann müsse diese auch gelten und umgesetzt werden. Bleibe und Duldungsrechte sollen aber weiter zur Anwendung kommen. Auch Humanität und Ordnung soll weiter gelten. Aber maßgeblich für das hessische Vorgehen sei halt, dass Hessen von diesen hinausgehenden Möglichkeiten des Bundes, diesen neuen Möglichkeiten Gebrauch mache. Das heißt, mehr abschieben.
3: Was bedeutet das jetzt konkret? Also, wie vielen ausreisepflichtigen Afghanen in Hessen könnte jetzt die Abschiebung drohen?
12: Ja, es gibt insgesamt rund 2000 ausreisepflichtigen Afghanen in Hessen, Stand Ende Juni. Diese Zahl habe ich gerade eben vom Innenministerium bekommen. Davon sind 1655 männlich und von diesen männlichen Personen sind wiederum 1482 volljährig. Und damit kommen sie genau in diesen möglichen Kreis von Abzuschiebenden, wenn sie zudem noch alleinstehend und gesund sind. Also es geht hier um einen möglichen Topf von rund 1500 Personen, die potenziell abgeschoben werden könnten.
3: Ist allerdings die Frage, sind für diese Mehrabschiebungen dann überhaupt die Kapazitäten da?
12: Im Moment nicht, würde ich sagen. Deshalb sollen sie erhöht werden. Es soll ja eine Vereinbarung mit den Taliban geben, der Bundesregierung, die Zahl der Abschiebeflüge auf 3 Flüge pro Monat zu erhöhen. Erfahrungsgemäß erfordern aber genau diese Abschiebeflüge unheimlich viel bürokratischen Aufwand. Es braucht ja viele Bundespolizisten an Bord der Maschinen. Dann müssen die ausreisepflichtigen Personen im Vorfeld erstmal angetroffen werden. Und wenn die nicht straffällig geworden sind, dann befinden die sich ja auch vorher nicht in Abschiebehaft. Also die müssen erst aufgesucht werden, aufwendig. Das ist ein großer Aufwand für die hessischen Behörden und könnte auch dazu führen, dass gar nicht so viele Leute wie anvisiert abgeschoben werden können zunächst.
3: Das wären dann die formalen Aspekte, aber jetzt mal zu den humanitären Zweifeln, die gibt's ja auch. Was sagt denn die Landesregierung zu dem Vorwurf, dass den Abgeschobenen in Afghanistan Haft und Folter drohen und vielleicht ja sogar der Tod?
12: Dazu sagt der Innenminister, das Asylsystem sei gerade kein Einwanderungssystem. Es schütze Menschen zwar vor Verfolgung und Gefahren des Krieges, wenn aber die Voraussetzung des vorübergehenden Schutzes wegfalle, dann bestehe grundsätzlich kein Recht mehr, hier zu bleiben. Und weiter, es gäbe ja auch noch Personen, die unser Sozialsystem belasteten und da müsse der Staat handeln. Zitat Poseck, Innenminister. Der Hessische Flüchtlingsrat, der sieht hier in dieser Vorgehensweise in der neuen Marschroute oder sieht die neue Marschroute sehr kritisch und vermutet, dass die Behörden auch so Druck auf Ausreisepflichtige machen wollen, freiwillig auszureisen. Und das wird vom hessischen Innenministerium auch gar nicht bestritten. Es hat mir schriftlich geschrieben, Abschiebungen sind als Druckmittel unerlässlich.
3: Nicolas Buschlitter, unser landespolitischer Korrespondent. Gesprochen haben wir über Pläne der Landesregierung. Sie will künftig auch Afghanen in ihr ursprüngliches Heimatland abschieben, die nicht vorbestraft sind.
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3: Die Bundesregierung treibt ihre Pläne für eine geförderte private Altersvorsorge für Kinder voran, also schon für die Kleinsten und Jüngsten. Das Finanzministerium hat jetzt den Entwurf für ein Gesetz dazu veröffentlicht und damit wird ein Auftrag aus dem Koalitionsvertrag umgesetzt von Union und SPD. Die Einzelheiten zur Frühstartrente hat unser Reporter Mario Kubina.
13: Die Grundidee ist, der Staat will mehr Menschen dazu bringen, dass sie was fürs Alter auf die Seite legen, also zusätzlich zur gesetzlichen Rente. Und das am besten schon ab dem Kindesalter. Und die Frühstartrente, die das Finanzministerium jetzt auf den Weg gebracht hat, die soll das attraktiver machen. Das läuft dann so, der Staat zahlt für Kinder ab 6 pro Monat 10 Euro ein. Das Geld landet auf einem Depot und dieses Depot, das können die Eltern bei privaten Anbietern einrichten. Mit der Zeit soll dann nach und nach ein finanzieller Grundstock fürs Alter aufgebaut werden. Im Laufe der Jahre kommen pro Kind insgesamt 1440 Euro zusammen an staatlicher Förderung bis zum 18. Geburtstag. Und die Familien, die können auch selbst Geld in so ein Depot einzahlen, wenn sie denn was übrig haben. Bis zu einer bestimmten Höhe geht das. Die Hoffnung ist, dass sich das Depot bis zur Volljährigkeit gut entwickelt und auch ordentliche Erträge abwirft, auf denen die dann erwachsenen Kinder mal aufbauen können fürs Alter.
3: Angedacht ist ja, dass die Eltern so ein Depot dann auch einrichten. Wenn das aber nicht passiert, können Kinder nach wie vor profitieren.
13: Dann springt der Staat ein. Begründung: Alle Kinder und Jugendlichen sollen was von dieser Frühstartrente haben. Egal, ob die Eltern die private Altersvorsorge auf dem Schirm haben oder eben nicht. Wenn die Eltern also kein Depot für ihre Kinder einrichten, dann legt der Staat das Geld für die Kinder am Kapitalmarkt an. Das läuft über die Bundesbank, die kennt sich ja mit Geldanlage aus. Ja, und wenn die Eltern später doch noch einen privaten Vorsorgevertrag für ihre Kinder abschließen oder wenn die Kinder 18 werden und das dann selbst machen, dann kann das angesparte Geld in dieses persönliche Depot fließen.
3: Und wann geht's los mit der Frühstartrente?
13: Jetzt liegt erstmal ein Konzept aus dem Finanzministerium auf dem Tisch. Das muss als nächstes mit anderen Ministerien abgestimmt werden. Und dann braucht es ja noch einen Kabinettsbeschluss, damit die Frühstartrente in den Bundestag gehen kann. Klar ist, Schwarz-Rot will das Gesetz dazu im Laufe des Jahres unter Dach und Fach haben, damit es nächstes Jahr eben in Kraft treten kann. Und für dieses Jahr soll dann rückwirkend gefördert werden. Erstmal für den Geburtsjahrgang 2020, also für Kinder, die zum Start der Frühstartrente 6 geworden sind. Und dann kommen dann Jahr für Jahr die späteren Jahrgänge dazu. Die können dann auch bei der Frühstartrente gefördert werden.
3: Und mit der will die Koalition schon Kinder ab dem 6. Lebensjahr heranführen an eine kapitalgedeckte Altersvorsorge. Die soll helfen, das Rentensystem zu stärken. Über die Eckpunkte Mario Kubina aus Berlin.
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3: In Hessen werden seit Jahren Hunderte von Windrädern geplant und genehmigt. Gebaut werden dagegen kaum welche. Heute hat der Bundesverband Windenergie eine Pressekonferenz dazu gegeben und die war Anlass für unsere Reporterin Andrea Bunhagen, schon mal auf die hessischen Zahlen zu schauen.
14: 5 neue Windräder drehen sich jetzt in Bräuna im Rödaer Holz. Die Gemeinde ist zur Hälfte beteiligt. Auch Waldeck hat 5 neue Windräder. Im ersten Halbjahr sind unterm Strich 13 neue Windräder in Hessen entstanden, berichtet der Bundesverband Windenergie. 10 wurden stillgelegt, 23 neu gebaut. Das ist deutlich mehr Zuwachs als in den Vorjahren. Zum ersten Mal hat Hessen über 1200 Windenergieanlagen. Die stillgelegten Windräder waren im Schnitt über 20 Jahre alt. Das Wirtschafts Ministerium in Hessen teilt mit.
15: So werden derzeit alte Anlagen mit 1 Megawatt Leistung oder weniger außer Betrieb genommen, während moderne Anlagen aktuell zwischen 6 und 7 Megawatt Leistung vorweisen.
14: Neue Anlagen sind also deutlich produktiver. Windräder sparen im Vergleich zu Gaskraftwerken und Kohlekraftwerken viel CO2. Aber reicht der Ausbau, um die Klimaziele zu erreichen und den Klimawandel einzudämmen? Das Wirtschaftsministerium verweist auf weitere Anlagen, die in den nächsten Monaten kämen. Der Bundesverband Windenergie widerspricht, der Zubau reiche nicht. Im Jahr müssten etwa 80 neu gebaute Anlagen dazukommen. Aber der Windradbau stocke wegen
15: Preissteigerung bis 30% und mehr beim Bau der Anlagen. Gleichzeitig sinkt die Einspeisevergütung. Sie lag zuletzt nur noch bei 5 Cent pro Kilowattstunde. Das ist der tiefste Stand seit 8 Jahren. Damit sind Windräder nicht mehr wirtschaftlich zu betreiben.
14: Dazu kämen hohe Pachtkosten bei Hessenforst. Und es gäbe Lieferengpässe bei Windrädern und Bauteilen wie Trafos. Fast 950 Windräder sind in Hessen schon genehmigt, werden geprüft oder beklagt. Nur ein kleiner Bruchteil davon geht wirklich ans Netz. Der Bundesverband Windenergie spricht von einem Umsetzungsstau. Dabei erzeuge Hessen nur etwa die Hälfte der Energie, die es verbrauche. Der Rest müsse importiert werden. Ob aber weiter Windräder gebaut werden, ist unter den aktuellen Bedingungen fraglich. So ist zum Beispiel Projektentwickler Juvi aus Rheinland-Pfalz gerade aus einem Windpark mit 15 Rädern in Großen Lüder in Fulda ausgestiegen und schreibt:
16: Die Pachtverträge mit Hessenforst für die Flächen Steinernde Platte Schnepfenwald wurden im Juni beendet. Grund hierfür sind geänderte wirtschaftliche Rahmenbedingungen im Windenergiemarkt. Unter den aktuellen Voraussetzungen ist eine wirtschaftliche Umsetzung des Projektes nicht möglich.
14: Rund 5 Cent pro Kilowattstunde als Vergütung sei zu wenig. Vor 2 Jahren waren es über 7 Cent. Die Pacht müsse sinken.
16: Wir stehen im Austausch mit den beteiligten Partnern. Sollte es zu einer Neuausschreibung kommen, behalten wir uns vor, uns erneut zu bewerben.
14: Das hessische Wirtschaftsministerium will dagegen die Akzeptanz der Windkraft bei den Menschen vor Ort erhöhen. Gemeinden sollen bald grundsätzlich, wie in Bräuna, mitverdienen. Und um die Klimaziele zu erreichen, will das Ministerium nicht nur Windkraft, sondern auch Solarenergie, Solarthermie, Geothermie, Bioenergie und Wasserkraft ausbauen.
3: Soweit Andrea Bonhagen über die Windkraftzahlen für Hessen.
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3: Irgendwie ist das diesen Sommer ja ganz schön anstrengend mit dem Wetter. Es ist brüllend heiß, dann fallen die Temperaturen wieder. Es geht um 10 Grad hoch, um 10 Grad runter. Und aktuell fühlt sich das eher an wie Frühling, von wegen Bikini und Badehose. Peter Schwarz aus dem ARD-Kompetenzzentrum Wetter weiß, wie es weitergeht. Ich habe ihn gefragt, Peter, wann gibt's denn mal wieder strahlenden Sonnenschein und leuchtend blauen Himmel?
17: Den wird es auch wieder geben. Und was du erwähnt hast, diese Schwankungen, die sind auch Zeuge eines Phänomens, das wir in den letzten Jahren beobachten können, nämlich den zunehmend meridionalen Wetterlagen, wie wir das nennen. Das heißt, die sich im Prinzip entweder von Norden oder von Süden quasi die Luft kommt, nicht mehr von Westen oder von Osten, wie wir das eigentlich so gewohnt sind. Die typische Westwetterlage, die ist zwar noch nicht ausgestorben, aber sie wird doch deutlich seltener. Aber wir bekommen es dann eben mit diesem Wechsel zu tun. Eben aus Süden kommt die richtig heiße Luft, dann geht's hoch bis 35 Grad, 40 Grad, je nachdem wie lange das anhält, schaukelt sich das ganz schön auf, gerade im Sommer. Oder aber wir kommen von Norden in den Genuss kühlerer Luftmassen. Wobei man jetzt sagen muss, was wir aktuell haben, trotz nördlichen, nordwestlichen Winden, ist relativ komfortabel. Das ging früher auch mal ganz anders bei Nordlagen, nämlich deutlich unter 20 Grad, dazu noch Wind und Regen. Sowas haben wir in der Südhälfte kaum noch. Ja, blauer Himmel, Sonne, dieses Bilderbuch-Freibadwetter, das klappt morgen schon im Süden Hessens. Der Norden muss sich bis Samstag gedulden und so über mehrere Tage hinweg, denke ich mal, nächste Woche ab Dienstag stehen die Chancen ganz gut.
3: Also der eigentliche Hochsommer steht dann vor der Tür. Letzte Woche allerdings gab es auch etliche Gewitter und trotzdem, so hören wir, so lesen wir, ist es in Deutschland viel zu trocken? Man spricht dann von einem Niederschlagsdefizit. Wie groß ist das denn aktuell?
17: Das ist gerade in Hessen enorm. Wir sind in diesem Juli das trockenste Bundesland. Schon deutschlandweit haben wir in der Fläche bislang in diesem Juli nur knapp 33 Liter Regen auf den Quadratmeter. Und da sind die Regionen schon dabei, wo es letzte Woche in Verbindung mit diesen Gewittern richtig geschüttet hat. Zum Beispiel am Alpenrand, am Erzgebirge und auch teilweise im Norden. In Hessen waren es dagegen auf die Fläche gerechnet nur 9,2 Liter auf den Quadratmeter. Und auch da haben wir noch Unterschiede. Zum Beispiel Lich und Hungen, gerade so Mittelhessen, haben fast gar nichts abgekriegt, nur knapp 1 Liter auf den Quadratmeter. Das ist wirklich fast nichts, nur ein kleines Schauerchen. Der Februar war bislang der einzig zu nasse Monat dieses Jahr. Das heißt, die Geschichte zieht sich so ein bisschen durch. Im Juni hatten wir Gott sei Dank ein bisschen mehr Regen, aber auch nicht genug auf die Fläche. Und jetzt im Juli halt nur 12% des Solls. Da fehlen auch dem Gesamtsommer, also seit Anfang Juli, noch 2 Drittel, die jetzt noch bis Ende August fallen müssten.
3: Was bedeutet das für die Böden? Also in welchem Zustand sind die?
17: Also die Oberböden bis etwa 30 Zentimeter, die sind bis auf die Region, wo es jetzt letzte Woche richtig runtergekachelt hat, fast überall ausgetrocknet. Das sind natürlich gerade die Bodenregionen, in denen die meisten Kulturpflanzen ihre Wurzeln haben. Die Wurzeln ja nicht so tief wie Sträucher oder Bäume, aber auch in der Tiefe unter 1 Meter sieht es regional staubtrocken aus. In Teilen haben wir eine 10- bis 20-jährliche Dürre, das heißt, so etwas kommt nur alle 10 bis 20 Jahre vor. Und das pflanzenverfügbare Wasser, wie man spricht, das liegt bei unter 30%. Damit haben wir Trockenstress für die Vegetation, was natürlich auch vom Boden abhängt, den wir vorfinden. Sandböden, wir wissen, dass die trocknen schnell aus. Die haben wir zum Beispiel im Kreis Offenbach. Etwas besser sieht es aus, wo wir lehmige oder gar tonige Böden haben. Die speichern das Wasser viel besser und viel länger, geben es dann aber auch nur langsamer her. Die haben wir zum Beispiel in Teilen der Wetterau. Wenn wir jetzt die Vegetation anschauen, müssen wir also auch berücksichtigen, wie sieht's drunter aus? Welchen Boden finden wir? Und wir haben eine hohe Waldbrandgefahr, Stufe 3 bis 4. Und letztlich sinkt auch der Grundwasserstand. Auch den Bächen fehlt an Wasser. Das wirkt sich bei kleineren Bächen auf die Wasserqualität aus. Die größeren Flüsse, da wird es dann für die Schifffahrt irgendwann mal zum Problem. Also im Prinzip, was wir jetzt bräuchten, wäre doch einige Tage Landregen am Stück.
3: Peter Schwarz aus dem ARD-Kompetenzzentrum Wetter. Gesprochen haben wir über die Aussichten auf Hochsommer und über Böden, die auch dieses Jahr wieder viel zu trocken sind. Stichwort Wetter, da hat Großbritannien ja den Ruf, besonders nasse und kalte Sommer zu haben. Stimmt aber nicht. Die Insel hat gerade die 3. Hitzewelle des Sommers hinter sich. Die nächste ist im Anmarsch. All das verändert das Land, die Wirtschaft und die Lebensrealität der Menschen, so unsere Korrespondentin Lisa Maria Röhling, die aber gerade mal temperaturtechnisch ein bisschen durchatmen darf.
18: Die Temperaturen in Großbritannien sind gesunken. Die dritte Hitzewelle des Jahres ist vorbei, aber sie hat ihre Spuren hinterlassen. Am Mittwoch haben viele Briten eine Nachricht ihres Wasserversorgers auf dem Handy. Es gilt ein sogenannter Hosepipe-Ban, ein Verbot, den Garten zu wässern, das Auto zu waschen oder Pools zu füllen. 23 Millionen Briten sind insgesamt betroffen. Gerade den Garten nach den hohen Temperaturen nicht mehr aufpäppeln zu dürfen, ärgert viele. Meine Tomaten leiden. Ich habe zwei Regentonnen und die sind komplett ausgetrocknet.
19: The lawn is dead.
18: Der Rasen ist tot, die Pflanzen haben aufgegeben. Ich warte auf den Regen, aber ich glaube nicht, dass der kommt. Im Juli sind laut dem britischen Umweltamt gerade mal 3% der sonst üblichen Regenmenge gefallen. Die Wasserversorgung steht unter Druck. Auch deshalb war das Bewässerungsverbot dringend nötig, sagt Neville Muncaster, Sprecher des Wasserversorgers Thames Water bei der BBC. Die Grundwasser- und Flusspegel sind niedrig, deswegen müssen wir die Nutzung reduzieren, um unsere Reservoirs aufzufüllen. Gleichzeitig steigen die Temperaturen. Wir hatten gerade drei Hitzewellen und Rekordtemperaturen, deshalb nutzen die Menschen mehr Wasser. Die hohen Temperaturen haben tödliche Folgen, nicht nur für Pflanzen. Die Hitzewelle im Juni hat mindestens 2300 Todesopfer gefordert. Das zeigt eine aktuelle Studie des Met Office mit zwei Londoner Universitäten. Die Hitze sollte auch in Zukunft niemand auf die leichte Schulter nehmen, erklärt Claire Barnes, Klimaforscherin am an der Studie beteiligten Imperial College. Das ist kein Wetter, um draußen in der Sonne zu spielen. Wir müssen die Risiken kennen. Und uns muss klar sein, das ist keine natürlich auftretende Hitze. Die Hitzewelle ist extrem aufgeladen durch den menschengemachten Klimawandel. Der Klimawandel sorgt für Notfälle, die noch vor wenigen Jahren in Großbritannien undenkbar gewesen wären. Knapp 20 Waldbrände tobten vergangene Woche in vielen Landesteilen. Experten warnen vor einer Feuerwelle diesen Sommer. Die Waldbrände in Wales und in der Nähe von Manchester brennen nach einer Woche immer noch. In Edinburgh haben die Einsatzkräfte nach mehreren Tagen einen Brand auf dem berühmten Arthur's Seat gelöscht. Auch mitten in London brennt es. Auch das eine Folge der Hitzewelle, erklärt Chloe Brimicombe, Klimaforscherin an der Universität Oxford.
20: When we have what's called a heat dome,
18: wir lagen unter einer Hitzekuppe, da wird die heiße Luft nach unten gedrückt und backt den ohnehin trockenen Boden regelrecht. Das verschlimmert jede Hitzewelle. Und es erhöht die Gefahr von Waldbränden, die wir ja gerade schon in ganz Großbritannien sehen. Vergangenes Jahr litt Großbritannien unter einer schweren Dürre. Der Sommer war der heißeste, der je gemessen wurde. Die Wasserstände waren gefährlich niedrig. So weit ist es dieses Jahr noch nicht. Aber Mike Candon vom britischen Meteorologischen Institut sagt deutlich, die Briten müssen sich an diese Klimabedingungen gewöhnen. Jedes Jahr zeigt klarer, wir erleben noch nie vorhergesehene historische Veränderungen unseres Klimas. Für die Temperaturen lässt sich klar sagen, das Klima des 20. Jahrhunderts gibt es nicht mehr. Der diesjährige Juni lag bereits fast 3 Grad über dem Durchschnitt und der Sommer hatte da gerade erst angefangen. Derweil bereitet sich das Land auf die nächste Hitzewelle vor, die vierte in diesem Jahr. Wie sich Großbritanniens Politik auf diese neuen Herausforderungen vorbereitet, ist unklar. Einen landesweiten Hitzeschutzplan gibt es aktuell nicht.
3: Auch Großbritannien wird durch die Klimakrise heißer und trockener. Die Briten haben gerade die dritte Hitzewelle des Sommers hinter sich. Das verändert das Land und auch die Menschen. Wie, das hat uns Lisa Maria Röhling geschildert aus dem Studio in London.
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5: 14.30 Uhr. EU verhängt Rekordbußgeld gegen Google. Hessen liegt beim Ausbau der Windkraft bundesweit im hinteren Mittelfeld. Autoabsatz in der EU ist im ersten Halbjahr deutlich gestiegen. Das Wetter, mal Sonne, mal Wolken, 18 bis 25 Grad. Mein Name ist Andrea Eckstein. Die EU-Kommission hat gegen Google eine Geldbuße von 890 Millionen Euro verhängt. Grund? Der US-Konzern verstoße mit seiner Suchmaschine und seinem Play Store gegen europäisches Wettbewerbsrecht. Aus Brüssel Katrin Schmidt.
0: 460 Millionen Euro entfallen auf den Vorwurf, dass Google in der Suchmaschine eigene Dienste systematisch bevorzugt. Etwa bei der Suche nach Restaurants, Hotels, Flügen oder Übersetzungen. Weitere 430 Millionen Euro Strafe betreffen den Google Play Store. Hier wirft die Kommission dem Konzern vor, Verbraucher im Unklaren zu lassen, darüber, dass weitere Produkte oder In-App-Angebote, etwa bei beliebten Spielen, anderswo günstiger sein können. Außerdem sollen Entwickler daran gehindert werden, alternative Vertriebswege zu nutzen oder ihre Angebote frei zu bewerben.
5: In Hessen liefern Windräder im bundesweiten Vergleich nur wenig Strom. Das meldet die Fachagentur Wind und Solar, die als Bindeglied zwischen Bund, Ländern, Wirtschaft und Umweltverbänden arbeitet. Im ersten Halbjahr 2026 seien in Hessen 23 neue Windräder in Betrieb gegangen, mit einer Leistung von knapp 130 Megawatt. Das war ein Anteil von 5,5% am Ausbau. In ganz Deutschland gibt es rund 29.000 Windräder, 4% davon stehen in Hessen. Brot für die Welt hat die Bundesregierung massiv kritisiert. Die Präsidentin des evangelischen Hilfswerks Prün sagte bei der Vorstellung des Jahresberichts, 645 Millionen Menschen weltweit litten an Hunger und die Bundesregierung kürze immer weiter bei der Entwicklungshilfe. Sie forderte mehr Unterstützung, um alle Menschen satt zu machen. Der neue britische Premier Burnham senkt die Gewerbesteuer für Pubs, Clubs und Veranstaltungsorte. Die Betreiber sollen in Zukunft 20% weniger Abgaben zahlen und so jährlich rund 1.000 Pfund sparen. Damit setzt Burnham seine Agenda zur Senkung der Lebenshaltungskosten fort. Aus London ARD-Korrespondentin Franziska Hoppen. Das wäre der falsche Ton, der Einspieler, der jetzt käme.
1: Um die Steuersenkung zu finanzieren, sollen wiederum Steuererleichterungen für Unternehmen überprüft werden, die, Zitat, keinen positiven Beitrag zur lokalen Gemeinde leisten, wie beispielsweise Geschäfte für E-Zigaretten. Burnham hat bereits mehrere Maßnahmen angekündigt in dieser Woche, um Britinnen und Briten zu entlasten. So soll auch eine Abgabe auf Stromrechnungen für Privathaushalte gestrichen sowie eine Obergrenze für Busfahrpreise eingeführt werden.
5: In den EU-Ländern sind im ersten Halbjahr deutlich mehr Neuwagen zugelassen worden. Nach Angaben des Herstellerverbands ACEA 5,7% mehr im Vergleich zum Vorjahreszeitraum. Am stärksten sei der Absatz reiner Elektrofahrzeuge gewachsen. Ihr Marktanteil stieg damit auf fast 21%. ARD-Korrespondentin Sarah Lopez.
2: Allerdings warnt der ACEA-Verband, der Marktanteil der E-Autos müsse sich deutlich erhöhen, um die entsprechenden CO2-Ziele bis 2030 zu erreichen. Der deutsche Autobauer Volkswagen bleibt laut ACEA weiter Marktführer in der EU und das mit Abstand. Die Zahlen zeigen aber auch, chinesische Unternehmen werden erfolgreicher in der EU, auch wenn ihr Marktanteil weiter vergleichsweise klein ist.
5: Das waren die Nachrichten. Das Wetter. Mal Sonne, mal Wolken gibt es heute Nachmittag bei Maximalwerten zwischen 18 und 25 Grad. Meist bleibt es trocken. In der Nacht kühlt es ab auf 12 bis 6 Grad. Morgen scheint im Süden oft die Sonne, im Norden sind mehr Wolken unterwegs. Es bleibt aber trocken und die Temperaturen erreichen 21 bis 28 Grad. Die weiteren Aussichten. Am Samstag freundlich und trocken, 26 bis 32 Grad. Und am Sonntag zunächst sonnig, später wolkiger und zum Teil Schauer und Gewitter bei 22 bis 29 Grad. Die Zeit 14.34 Uhr.
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5: A3, Frankfurt Richtung Köln zwischen Nymburk-Nord und Dietz. 3 Kilometer stocken nach einem Unfall. Die rechte Spur ist gesperrt. A3, Köln Richtung Frankfurt zwischen Wiesbadener Kreuz und Rauenheim. 4 Kilometer stockender Verkehr. A3, Frankfurt Richtung Würzburg zwischen Stockstadt und Aschaffenburg-Ost. 6 Kilometer stockend. A5, Frankfurt Richtung Kassel, zwischen dem Rastplatz Schäferborn und Friedberg, ein Auffahrunfall mit 2 PKW auf der linken Spur. A7, Fulda Richtung Würzburg, zwischen Fulda Dreieck und Bad Brückenau-Volkers, 4 Kilometer Stau ab der Raststätte Utrichshausen. Und die A45, Gießen Richtung Aschaffenburg, ist zwischen Gießener Südkreuz und Gambacher Kreuz wegen Bergungsarbeit nach einem Unfall gesperrt, dadurch 7 Kilometer Stau. Die Umleitungsstrecken sind ausgeschildert.
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3: Einen schönen Nachmittag Ihnen. Man könnte den Eindruck haben, Iran sei weitgehend weltweit isoliert. Stimmt aber nicht, denn es gibt ja auch noch Verbündete, wie zum Beispiel die Hisbollah oder die Houthi im Jemen. Letztere haben Iran schon während des Gaza-Kriegs immer wieder unterstützt, haben regelmäßig Drohnen und Raketen in Richtung Israel abgefeuert und auch immer wieder Handelsschiffe im Roten Meer angegriffen. Nun werden sie wieder zum Akteur in diesem Krieg. Sie machen nämlich ihre Drohung wahr und haben ein Schiff aus Saudi-Arabien im Roten Meer beschossen.
6: Nach der Straße von Hormuz am Persischen Golf wird auch die Meerenge Bab el-Mandab im Roten Meer für den Schiffverkehr wieder gefährlicher. Die vom Iran unterstützte Houthi-Miliz im Jemen teilte mit, sie habe 2 Öltanker aus Saudi-Arabien angegriffen.
7: Unsere Streitkräfte haben eine gezielte militärische Operation durchgeführt, die auf 2 saudische Öltanker abzielte. Diese haben gegen das von den Streitkräften verhängte Durchfahrtsverbot im Roten Meer verstoßen. Der Angriff erfolgte mit ballistischen Raketen, Marschflugkörpern und Drohnen. Die Streitkräfte des Jemen haben auch fast 10 Schiffe zum Rückzug und zur Umkehr gezwungen.
6: Mit Streitkräfte meint ein Militärsprecher der Houthi-Miliz deren Kämpfer. Die schiitische Miliz kontrolliert die Hauptstadt Sanaa und weite Teile der Küste am Roten Meer. Seit mehr als 10 Jahren führen die Houthi, unterstützt vom Iran, einen Bürgerkrieg gegen die international anerkannte jemenitische Regierung im Süden des Landes. Die wiederum hat Saudi-Arabien hinter sich. Die saudische Verkehrsbehörde bestätigte einen Vorfall im Roten Meer. Nach Angaben des Kapitäns wurde ein Schiff von einem unbekannten Geschoss getroffen, das Feuer auslöste. Der Angriff verstoße gegen das Völkerrecht und das Prinzip der sicheren Passage von Handelsschiffen. Kapitän Haitham Shaban aus Beirut berät internationale Seeschifffahrtsorganisationen. Er warnt im arabischen Fernsehen vor den Folgen für die Weltwirtschaft.
7: Die Mehrheit der Reeder und Schifffahrtsgesellschaften könnten gezwungen sein, ihre Schiffe nicht mehr durch die Bab al-Mandab-Straße fahren zu lassen. Dies ist ein Zeichen für das rücksichtslose Vorgehen der Houthi. Wir stehen vor einem massiven Chaos in den Lieferketten. 4 Schiffe haben bereits die Route verlassen und werden den Weg über das Kap der Guten Hoffnung nehmen. Dies wird die Seereise um einen zusätzlichen Monat verlängern.
6: Bislang richten sich die Houthi-Angriffe im Roten Meer auf Saudi-Arabien. Das Königreich nutzt als größter Erdölexporteur die Meerenge Bab el-Mandab vor Jemens Küste zunehmend als Alternative für den Transport nach Asien. Auch um die durch den Iran immer wieder blockierte Straße von Hormuz zu umgehen. Die Houthi hatten am Montag verkündet, Schiffe aus Saudi-Arabien dürften nicht mehr durch das Rote Meer passieren. Diese Ankündigung kam rund eine Woche nach einer neuen Konfrontation mit Saudi-Arabien. Einen mehrjährigen Waffenstillstand mit dem benachbarten Königreich erklärten die Houthi damit für hinfällig.
3: Der Iran-Krieg und die Hormuz-Krise drohen sich noch zu verschlimmern, denn die mit dem Iran verbündeten Houthi-Rebellen lassen ihrer Drohung von Anfang der Woche Taten folgen. Über diese Seeblockade gegen Saudi-Arabien, das mit den USA verbündet ist. Nina Amin aus dem Studio Kairo, und unterdessen kam auch noch eine Eilmeldung. US-Präsident Trump droht der Houthi-Miliz inzwischen mit einer, Zitat, bedeutenden militärischen Bestrafung.
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3: Hochsommer, das bedeutet Jahr für Jahr auch Waldbrände. Immer wieder in Griechenland, in Spanien und aktuell vor allen Dingen in Frankreich. Betroffen ist die Atlantikküste. Dort stehen Wälder in Flammen und deswegen müssen tausende Urlauber die Campingplätze und die Strände verlassen. Und zwar in einem Gebiet, das viele kennen, rund um Arcachon. Dort ist ja die Dune du Pilat, eine riesige natürliche Sanddüne, die jedes Jahr viele Feriengäste anzieht. Kai Rienecker ist unser Frankreich-Korrespondent. Ich habe ihn gefragt, das Ausmaß klingt immens. Mehr als 2000 Hektar Kiefernwald sind niedergebrannt. 12.000 Menschen aus dem Urlaubsgebiet in Südwestfrankreich sind evakuiert worden. Wohin sind die Menschen denn nun gebracht worden?
8: Ja, die sind an verschiedene Orte gebracht worden. Da gibt es einerseits so eine Kleinstadt, Le Porche, die da so ungefähr 10 Kilometer hinter der Küste ist, in eine Mehrzweckhalle. Da begegnen sie dann den Feuerwehreinsatzkräften, die alle zusammen irgendwie versorgt werden durch die einheimische Bevölkerung. Es gibt auch andere Campingplätze, die nicht gefährdet sind, die einen Teil der Leute von den Campingplätzen, die in einem Gefahrengebiet lagen, aufgenommen haben. Also da versucht man sich irgendwie durchzuschlagen. Teilweise waren aber auch die Wege zu. deswegen mussten auch teilweise Fahrradwege benutzt werden an der Küste. Da gibt es ja auch so eine Halbinsel Cap Ferret, die ist strategisch natürlich ungünstig, wenn da Menschen eingeschlossen werden könnten. Deswegen haben sich die Einsatzkräfte bemüht, ab heute Morgen 1 Uhr die Leute rauszuholen, überall zu klopfen und sie dann eben in diese Gemeinschaftsunterkünfte zu bringen.
3: Die Feuer wüten unterdessen aber immer weiter. Ein Großaufgebot der Feuerwehren versucht, diese in den Griff zu bekommen. Wer und was ist da alles im Einsatz?
8: Ja, es werden natürlich immer mehr Feuerwehrleute. Inzwischen sind 700 Feuerwehrleute dort im Einsatz. Es gibt verschiedene Löschflugzeuge, die auch ganz früh vor Ort waren. Dieser Brand ist ja erst gestern um 15 Uhr ausgebrochen und trotzdem hat er eben schon über 2000 Hektar Land hier, vor allen Dingen auch Kiefernwald, heimgesucht. Und da wird wieder alles mobilisiert, was geht. Im Moment kann man in Frankreich ja sozusagen von einem Ort zum anderen springen. Da müssen dann wieder ganz viele Leute von der Côte d'Azur nach Bordeaux gebracht werden oder an andere Orte. Das ist eine riesengroße logistische Herausforderung. Aber bislang ist es den Einsatzkräften nicht gelungen, dieses Feuer unter Kontrolle zu bringen. Das ist irgendwie eine ganz besondere Art des Feuers. Manche sprechen ja auch von einem Feuertornado, der immer wieder vom Wind angefacht wird.
3: Und das heißt das ja auch, dass die Wetterbedingungen extrem ungünstig seien. Also ungünstig bedeutet in diesem Zusammenhang Wind vor allen Dingen.
8: Das bedeutet Wind, und wenn Wind eben auf extreme Trockenheit trifft, seit Wochen hat es dort nicht geregnet, und dann Temperaturen, die auch jetzt noch dort zwischen 35 und morgen werden wieder 38 Grad vorhergesagt liegen, dann ist das diese Kombination, die sofort zu einem Waldbrand führen kann. Jede Unaufmerksamkeit oder auch, selbst wenn der Brand schon unter Kontrolle ist, können immer wieder neue Brandnester entstehen. Der Brand hüpft sozusagen unkontrolliert durch die Gegend und dann ist es ganz schwer für die Einsatzkräfte auch vorauszuberechnen, welche Ortschaften betroffen sind, welche Häuser, welche Wohnungen. Und da versucht man eben lieber breiträumig erstmal die Leute zu evakuieren.
3: Das sind ja mitunter auch gefährliche Einsätze. Jedenfalls sind vorgestern 2 Feuerwehrleute in der Nähe von Bordeaux bei Löscharbeiten ums Leben gekommen.
8: Ja, ganz genau. Das war allerdings eine andere Art von Brand. Das war direkt am Flughafen Mérignac von Bordeaux. Da hatte ein Brand auch die Feuerwehrkräfte regelrecht überrascht mit teilweise 20 Meter hohen Flammen, die da auch aus den Flugzeugen zu beobachten waren. Und dann wurden 2 Feuerwehrleute mit ihrem Löschfahrzeug von den Flammen eingeschlossen. Der französische Innenminister war auch schon vor Ort. Und das ist natürlich ein tragischer Vorfall, der auch auf Seiten der Gewerkschaften jetzt immer wieder zu der Frage führt, wann sind denn die Einsatzkräfte am Ende? Die müssen sich ja immer konzentrieren, müssen teilweise von Feuer zu Feuer. Und auch da machen sich wohl erste Zeichen der Müdigkeit breit. Und wir dürfen nicht vergessen, Frankreich steht erst so in der Mitte der Brandsaison jetzt Ende Juli, der klassischen. Das ist noch lange nicht zu Ende. Und da wird es noch viel geben diesen Sommer. Und da werden die Einsatzkräfte und auch die Löschflugzeuge natürlich voll gefordert.
3: Waldbrände entstehen in aller Regel ja nicht einfach so, sondern werden gelegt, ob bewusst oder unwissentlich. So war das ja auch bei den verheerenden Feuern in den Wäldern von Fontainebleau vor wenigen Tagen. Da spielte Brandstiftung womöglich eine entscheidende Rolle. Jedenfalls hat ein Mitglied der Feuerwehr dort seine Mitschuld eingeräumt. Wie ist das diesmal in der Nähe und rund um Bordeaux? Weiß man denn, wie die Brände dort entstanden sind?
8: Es gibt da erste Vermutungen, die gehen dazu hin, dass es bei Waldarbeiten entstanden sein könnte. Also da hat man nun gerade versucht, wohl bei diesen Arbeiten Gestrüpp zu beseitigen für den Brandschutz und dabei Maschinen eingesetzt, die man in einer absoluten Trockenheitsphase nicht einsetzen darf. Dann sind wohl Funken entstanden und dann ist es losgegangen. Aber das ist bisher noch nicht bestätigt. Genauso wie beim Wald von Fontainebleau, da waren es ja mehrere Ursachen. Da gab es diese Leute, die Feuer stiften, aber es gab auch Unachtsamkeit und dann ist es immer wieder auch der klassische Zigarettenstängel, der irgendwo in die Gegend geworfen wird, auch zum Beispiel an der Côte d'Azur. Das passiert immer wieder und ist eben auch so, dass hier Leute inzwischen auch strafrechtlich verfolgt werden. Über 100 Menschen sind dieses Jahr deswegen schon festgenommen worden.
3: Stichwort Côte d'Azur. Wie sieht das in anderen Orten in Frankreich mit Waldbränden aus? Da haben wir ja auch von Feuern mehr in Richtung Osten gehört, also zwischen Marseille und Nizza.
8: Ja, ganz genau. Also im Hinterland von Toulon und Saint-Tropez, das ist schon weit hinter der Küste in den Morts. Das ist das Gebirge dort. Da hat es auch einen großen Brand vergleichbar mit dem in Bordeaux gegeben. Der ist aber inzwischen zumindest eingedämmt bis unter Kontrolle. Aber auch dort hat man die Angst davor, dass die Winde wieder einsetzen werden. Die typischen Mistralwinde dort in der Region, wo die das Rhonetal herunterwehen, die sollen heute aufleben. Und das kann natürlich dazu führen, dass ein Brand, der schon unter Kontrolle ist, dann auch wieder außer Kontrolle gerät oder neue Brandherde kreiert. Also die Lage ist an verschiedenen Punkten in Frankreich im Moment kritisch. Und auch viele Touristen sind jetzt alle Waldwege und so gesperrt. Und da gilt eben absolute Achtsamkeit im Moment.
3: Am Atlantik ist aktuell ein Großaufgebot unterwegs von 700 Feuerwehrleuten im Einsatz mit Löschflugzeugen. Mit 150 Einsatzfahrzeugen versuchen sie, die Waldbrände zu bekämpfen. 12.000 Menschen wurden schon aus dem Urlaubsgebiet in Südwestfrankreich evakuiert. Hintergründe dazu hatte unser Frankreich-Korrespondent Kai Rienecker.

Die Europäische Zentralbank will ihn, die Staats- und Regierungschefs wollen ihn ebenfalls und nach langwierigen Verhandlungen auch das EU-Parlament. Die Rede ist vom digitalen Euro. Da sind vor kurzem auch die sogenannten Trilog-Verhandlungen gestartet. Das heißt, da kommen EU-Parlament, der Ministerrat und die EU-Kommission zu Gesprächen zusammen und beraten darüber, wie der Euro im digitalen Zeitalter

0: Parlament nachgezogen. Vergangene Woche starteten die Verhandlungen zwischen Mitgliedstaaten, Kommission und EU-Parlament. Der CSU-Europaabgeordnete Markus Ferber sagt, an ein paar Stellen gibt es noch Meinungsverschiedenheiten.
1: Nach welchem Verfahren werden Schwellenwerte festgelegt? Da hat der Rat eine parlamentsunfreundliche Lösung. Wir haben als Parlament eine Reihe von zusätzlichen Datenschutzmaßnahmen eingefügt. All das wird dann nach der Sommerpause auf politischer Ebene weiter verhandelt.
0: Vor allem in den Ländern, in denen noch viel mit Bargeld bezahlt wird, zum Beispiel in Österreich, Italien und auch Deutschland, herrscht teils große Skepsis gegenüber dem digitalen Euro. Der SPD-Europaabgeordnete Matthias Ecke weist darauf hin, dass mit dem Gesetz zum digitalen Euro jedoch zum ersten Mal Händler dazu verpflichtet werden, Bargeld anzunehmen.
2: Das heißt quasi so Schilder wie nur Kartenzahlungen, das wird bald auch gar nicht mehr zulässig sein.
0: Lange war darüber gestritten worden, wie die Wallet, der digitale Geldbeutel, gestaltet sein sollte. Sollte die EZB eine eigene App entwickeln? Dagegen haben sich vor allem die Geschäftsbanken gewehrt. Kolja Gabriel, Mitglied der Geschäftsführung des Bankenverbands.
3: Von daher ist es zum Beispiel eine gute Idee, dass in dem Gesetzgebungsverfahren darüber diskutiert wird, dass der digitale Euro in die App der Geschäftsbanken integriert werden kann.
0: Dann wäre die Wallet auch ans Bankkonto gekoppelt. Ist der Geldbeutel leer, kann er direkt wieder aufgefüllt werden, wie am Geldautomaten. Den Banken war vor allem wichtig, dass Verbraucher nicht beliebig viel Geld in ihre Wallet legen. Denn das Geld stünde den Geschäftsbanken dann nicht mehr zur Verfügung, um es anzulegen oder Kredite zu vergeben. Lange Zeit hatten sich die Banken gegen den digitalen Euro gesträubt. Die Politik solle doch warten, ob sich privatwirtschaftliche Alternativen wie zum Beispiel Vero in Deutschland durchsetzen. Der SPD-Europaabgeordnete Matthias Ecke.
2: Viele andere Mitgliedstaaten, gerade kleinere, sind da aber noch nicht eingebunden und sind vollständig von außereuropäischen Anbietern abhängig. Und mit einem öffentlichen Bezahlsystem sichern wir uns auch dauerhaft den Zugriff auf diese Infrastruktur.
0: Das wichtigste politische Argument für den digitalen Euro bleibt, dass Europa unabhängig werden muss. Vor allem von den USA. Mastercard, Visa und PayPal beherrschen in ihren Bereichen den Markt. Die Privatbanken scheinen akzeptiert zu haben, dass Politik und EZB den digitalen Euro wollen. Statt sich zu sperren, sprechen sie sich für eine stufenweise Einführung der Online- und Offline-Version des digitalen Euros aus. Kolja Gabriel vom Bankenverband.
3: Damit kann dann halt auch der Aufwand besser beherrscht werden. Man kann die Sicherheitsanforderungen besser abbilden.
0: Bisher plant die Europäische Zentralbank, den digitalen Euro 2029 einzuführen. Ein strammer Zeitplan, sagt Kolja Gabriel vom Bankenverband. Finanzminister Lars Klingbeil wäre dagegen lieber noch früher dran.
4: Anonym und sicher. Europa verhandelt über die Zukunft des digitalen Euro. Jean-Marie Magro, und er hat berichtet, die großen politischen Player sind sich da einig. Nur die privaten Geschäftsbanken versuchen, ein bisschen auf die Bremse zu drücken.
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4: Für die Energiewende bedarf es sogenannter grüner Energie. Dazu zählt auch die Energie aus Wind. Und um sie zu gewinnen, braucht es also bekanntlich Windräder. Das Interesse am Bau neuer Windräder ist groß und der Windräderbau an Land geht auch voran. Das ist die gute Nachricht, aber die zuständige Industrie ist trotzdem nicht zufrieden. So war das heute in Berlin zu hören bei der Halbjahresbilanz des Industrieverbands Deutscher Maschinen- und Anlagenbau, VDMA, und des Bundesverbands Windenergie. Mit dabei war unser Reporter Johannes Frevel.
7: 7% plus gegenüber dem Vorjahr. Der Windenergieausbau an Land kommt damit deutlich langsamer voran als geplant. Zwar habe es im ersten Halbjahr einen Genehmigungsrekord neuer Windanlagen gegeben, der Ausbau stocke jedoch, beklagt Bärbel Heidebruck, Präsidentin des Bundesverbands Windenergie, bei der Halbjahresbilanz.
8: Der Ausbau war nicht ganz so zügig, wie wir uns das vorgestellt haben. Das hatte im Januar zunächst Witterungsgründe, weil es eben sehr, sehr kalt war. Dann vermuten wir, dass es eben in vielen Projekten auch bei den Netzanschlüssen Schwierigkeiten bei der Komponentenbeschaffung gegeben hat. Aber wir sind zuversichtlich, dass es im zweiten Halbjahr wirklich noch bergauf gehen kann. Um die 8 Gigawatt für das ganze Jahr noch zu erreichen,

0: das sicherlich sehr, sehr ambitioniert, aber die Projekte sind vorhanden.
1: Politisches Ziel sind jährlich zusätzliche 10 Gigawatt Windkraftleistung. Das werde in diesem Jahr auf jeden Fall verfehlt, so die Branche. Netto sind demnach seit Jahresbeginn 116 Windräder zusätzlich gebaut worden. Dennis Rentschmidt, Geschäftsführer der Kraftwerksparte des Maschinen- und Anlagenbau-Industrieverbandes VDMA, resümiert: Die Nase vorn beim Windkraftausbau haben diese Bundesländer.
2: Schleswig-Holstein wieder mit vorne, genauso in Niedersachsen und Nordrhein-Westfalen, die also einen starken Anteil an dem Ausbau von über 2,3 Gigawatt haben. Auf den Plätzen folgen dann danach die Länder Baden-Württemberg, erfreulicherweise Brandenburg, Hessen, Mecklenburg-Vorpommern auch stark. Aber es bleibt nach wie vor so, dass einige Länder eben auch weniger zubauen als die anderen.
1: Zwar stamme bereits ein Viertel der Stromversorgung Deutschlands aus nicht immer verfügbarer Windenergie, so die Windstromwirtschaft. Allerdings befürchtet die Branche, dass der weitere Ausbau der Windkraft durch neue gesetzliche Rahmenbedingungen in den nächsten Jahren einbrechen und die Energiewende damit gebremst werden könnte. Eine weitere Sorge gilt Komponenten wie etwa Trafos oder Wechselrichtern im Stromnetz aus politisch als riskant geltenden Lieferländern. Wegen der Wertung könnten diese Hersteller oft aus der Ferne digital über viele Jahre hinweg auf Bauteile zugreifen. Das könne im schlechtesten Fall ein Sicherheitsrisiko werden, mahnt Rentschmidt.
2: Ich glaube, in der aktuellen geopolitischen Lage wird das Thema Sicherheit des Energiesystems zu einem ganz entscheidenden Faktor. Die Debatte um Wechselrichter aus Hochrisikoländern. Diese Debatte zeigt, dass mögliche Sicherheitsrisiken politische Antworten erfordern. Es geht im Ende sogar um die nationale Sicherheit, denn wir reden über kritische Infrastrukturen, wenn wir über das Energiesystem sprechen. Und deswegen müssen diese Risiken sauber reguliert werden. Sonst drohen eben Einfallstore in die Sicherheit unserer Energieversorgung.
1: Die teils schlechte Verfügbarkeit notwendiger Komponenten in den Stromnetzen bremst nach Darstellung der Windkraftwirtschaft schon jetzt die Energiewende.
3: Mehr Windräder wurden im ersten Halbjahr in Deutschland in Betrieb genommen, aber die Branche warnt vor einem Stopp beim Ausbau und kritisiert die Reformpläne von Wirtschaftsministerin Reiche. Dazu war das aus Berlin Johannes Frevel.
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3: Im Sommer haben Opernhäuser und Theater zu. Dafür gibt's aber wunderbare Open-Air-Veranstaltungen als Ersatz. Kino unterm Sternenhimmel, auf Hochhausdächern. Bayreuth und Wagner laufen bald wieder an. Und in Bregenz am Bodensee gibt's eine wunderbare Kulisse am und auf dem Wasser, die Seebühne. Dieses Jahr mit Verdis La Traviata. Darin geht's um die tuberkulosekranke Kurtisane Violetta. Eine tragische Geschichte, aber als Oper überaus beliebt und Eröffnungsoper auch gestern am Bodensee für die 80. Jubiläumsausgabe. Mit dabei war unsere Reporterin Karin Wierheim.
5: Der Hauptakteur meistert seine Aufgabe zur Premiere ganz ordentlich. Der Bodensee spiegelt ruhig den Wolkenhimmel wider und später das Leuchten vom deutschen Ufer. Davor auf der Seebühne glitzert es ebenfalls. Violetta im langen goldenen Abendkleid feiert ausgelassen in großer Runde. Es ist ein fröhliches Wasserballett, mit dem der italienische Regisseur Damiano Micheletto seine Neuinszenierung der Traviata beginnen lässt. Denn die vordere Hälfte des Bühnenbilds ist ein riesiges, flaches Wasserbecken. Wie ein Infinity-Pool scheint es direkt in den Bodensee überzugehen. Zu den Klängen der Wiener Sinfoniker, die wie immer aus dem Festspielhaus auf die Seebühne übertragen werden, tanzen Violettas Gäste in grellbunten Badekostümen und bizarren Badekappen im Stil der 1920er Jahre. Schwimmreifen und Luftmatratzen dümpeln auf dem Wasser, Fontänen sprudeln. Die Roaring Twenties seien energiegeladener und verrückter als das 19. Jahrhundert in Paris, in dem La Traviata und die Kameliendame Dumas Vorlage spielen. So hatte Micheletto seine Wahl begründet. Tatsächlich kommt die Geschichte um die Liebe zwischen der todkranken Edelprostituierten Violetta und Alfredo, dem Sohn aus gutem Hause, so den Zuschauenden nah. Und Und das, obwohl die Dimensionen der Seebühne im Bodensee die vielen intimen Momente der Traviata schwierig machen. Deshalb war auch ausgerechnet diese Verdi-Oper in der 80-jährigen Geschichte der Festspiele noch nie zu sehen. Die finnische Sopranistin Majukka Teponen, die als eine von drei Besetzungen stimmgewaltig und mit viel Zwischenapplaus die Premieren-Violetta singt, witzelte bei den Proben, sie brauche eigentlich ein Fernglas, um Alfredo und dessen Vater auf der Bühne zu sehen. Aber es funktioniert und berührt. Die Bühne ist meist in Violett und Grün getaucht und sie wird dominiert von einem riesigen Spiegel. So hoch wie ein achtstöckiges Wohnhaus ragt er hinter dem Wasserbecken empor. Seine Bruchstücke halten noch zusammen, erst kurz vor dem Ende implodiert er, eine Idee des Italieners Paolo Fantin. Er nennt es das Sichtbarmachen des Augenblicks, in dem etwas zerbricht, ein Spiegel oder das Leben von Violetta und ihre Hoffnung auf etwas Liebesglück. Auf diesen Spiegel lässt Regisseur Micheletto immer wieder Szenen projizieren, die vorab gedreht worden sind und Violettas Geschichte erzählen. Mit Galanen bei der ärztlichen Diagnose, im Pfandleihhaus, mit dem Schicksal hadernd allein auf ihrem Bett. Und zwischendurch Blumen. Sie wachsen plötzlich auch aus der Bühne und dem Wasserbecken heraus. 270 pneumatisch gesteuerte Röhren im Boden machen es möglich. Das ist typisch Bregenz. Technische Raffinessen, die die Zuschauenden staunen lassen, aber auch ablenken. Wie die große schwarze Kugel, die am Ende wie von Geisterhand bewegt, aus dem geborstenen Spiegel auf Violetta zuschwebt. Der Tod. Das alles ist äußerst sehenswert und kurzweilig und zeigt, dass sich die Bregenzer Festspiele auch nach 80 Jahren mit einem Es geht nicht, nicht abfinden. Wirklich magische Momente wie bei Rigoletto 2019 oder André Chenier 2011 bleiben aber aus. Und ein kleines bisschen stört den musikalischen Genuss das leise Dauerbrummen der Pumpen im Wasserbecken.
3: Gestern sind die Bregenzer Festspiele eröffnet worden mit La Traviata von Verdi. 4,5 Wochen lang gibt es jetzt fast jeden Abend eine Vorstellung auf der wohl größten Seebühne der Welt. Allerdings noch dieser entscheidende Hinweis, die knapp 190.000 Karten sind seit Ostern leider schon ausverkauft.
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6: 15 Uhr. Hessen liegt bei Windkraftausbau im hinteren Mittelfeld. Europäische Zentralbank lässt Leitzinsen unverändert. EU-Kommission verhängt Millionen Geldbuße gegen Google. Das Wetter mal Wolken mal Sonne, 18 bis 25 Grad. Mein Name ist Andrea Eckstein. Beim Thema Windenergie belegt Hessen einen der hinteren Plätze, verglichen mit den anderen Bundesländern. Das geht aus Zahlen der Fachagentur Wind und Solar hervor. Sie arbeitet als Schnittstelle zwischen Bund, Ländern, Wirtschaft und Umweltverbänden. Aus der Nachrichtenredaktion Felix Wendt.
7: Im ersten Halbjahr sind demnach in Hessen 23 neue Windräder ans Netz gegangen. Gleichzeitig wurden 10 ältere abgeschaltet. Macht insgesamt einen Leistungsplus von knapp 121 Megawatt. Damit liegt Hessen zum Beispiel vor Bayern oder Rheinland-Pfalz. Andere Länder wie Nordrhein-Westfalen und Schleswig-Holstein haben bei der Windkraft allerdings deutlich mehr ausgebaut. Insgesamt sind in Deutschland jetzt gut 29.000 Windräder in Betrieb. 4% davon stehen in Hessen.
6: Die Europäische Zentralbank lässt die Leitzinsen unverändert, trotz anhaltender Inflationsgefahren. Der für Banken und Sparer wichtige Einlagenzins bleibt im Euroraum bei 2,25%. Das hat EZB-Präsidentin Lagarde bekannt gegeben. HR-Reporterin Ursula Mayer.
8: Offenbar sieht die EZB noch keinen Handlungsbedarf, die Zinsen weiter anzuheben, nachdem die Inflation im Euroraum zuletzt wieder gesunken ist. Lagarde warnte aber vor einem neuen Inflationsschub durch den Iran-Krieg. Die Auswirkungen würden sich erst in den kommenden Monaten zeigen. Die Unsicherheit sei nach wie vor groß. Marktbeobachter erwarten, dass die Zentralbank bei ihrer nächsten Sitzung im September die Zinsen weiter anheben dürfte, um 0,25%.
6: Wegen Wettbewerbsverstößen hat die EU-Kommission gegen Google eine Geldbuße von 890 Millionen Euro verhängt. Grund? Der US-Konzern missbrauche seine Marktmacht in Europa. Bei der Suchmaschine bevorzuge er die eigenen Dienste. Außerdem sorge Google in seinem Play Store dafür, dass Entwickler ihre Apps dort exklusiv anbieten, um die Gewinne im eigenen Konzern zu halten. Google muss die Änderungen innerhalb von 60 Tagen umsetzen, sonst kommen noch Zwangsgelder hinzu. Nach den Hinweisen eines Gefangenen auf einen geplanten Aufstand in der Justizvollzugsanstalt Siegburg hat sich der nordrhein-westfälische Justizminister Limbach vor Ort ein Bild von der Lage gemacht. Vorgestern Abend hatte es in der JVA einen Großeinsatz der Polizei gegeben. ARD-Reporterin Maike Kreber.
9: Die Hinweise, die der Inhaftierte gegeben haben soll, klingen fast wie aus einem Krimi. Mehrere Insassen hätten geplant, sich während einer Freistunde gewaltsam gegen das Personal aufzulehnen und Bedienstete zu überwältigen. Dabei sollten auch Waffen, insbesondere Messer, zum Einsatz kommen. So beschrieb NRW-Justizminister Benjamin Limbach den aktuellen Stand der Untersuchungen. Bei einer Durchsuchung am Dienstagabend wurden dann 4 Handys und geringe Mengen Betäubungsmittel gefunden, allerdings keine Waffen.
6: Jetzt ist es offiziell, Fußballprofi Karim Adeyemi ist von Borussia Dortmund zum FC Barcelona gewechselt. Das haben die Katalanen mitgeteilt. Der 24 Jahre alte Angreifer habe einen Vertrag bis 2031 unterschrieben. Die Ablösesumme soll bei 22 Millionen Euro liegen. Bis zu 9 Millionen Euro zusätzlich könnte der BVB durch Bonuszahlungen einstreichen. Das waren die Nachrichten. Das Wetter. Mal Sonne, mal Wolken gibt es heute Nachmittag bei Maximalwerten zwischen 18 und 25 Grad. Meist bleibt es trocken. In der Nacht kühlt es ab auf 12 bis 6 Grad. Morgen scheint im Süden oft die Sonne, im Norden sind mehr Wolken unterwegs. Es bleibt aber trocken und die Temperaturen erreichen 21 bis 28 Grad. Die weiteren Aussichten: am Samstag freundlich und trocken, 26 bis 32 Grad. Und am Sonntag zunächst sonnig, später wolkiger und zum Teil Schauer und Gewitter bei 22 bis 29 Grad. Die Zeit 15.04 Uhr.
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6: Vorsicht auf der A5 Frankfurt Richtung Kassel am Bad Homburger Kreuz in der Verbindung zur A661 Richtung Darmstadt steht ein defektes Fahrzeug auf der Fahrbahn. A3 Frankfurt Richtung Köln zwischen Limburg Nord und Dietz 3 Kilometer stockend. Die Unfallstelle hier ist geräumt. A3 Köln Richtung Frankfurt zwischen Niedernhausen und Wiesbadener Kreuz 4 Kilometer stockend. A5 Frankfurt Richtung Kassel zwischen Nordwestkreuz Frankfurt und Bad Homburger Kreuz 2 Kilometer stockender Verkehr wegen eines defekten Pkw auf dem Abbiegestreifen zur A661. A7 Fulda Richtung Würzburg zwischen Fulda Dreieck und Bad Brückenau-Volkers 4 Kilometer Stau ab der Raststätte Udrichshausen. Und A45 Gießen Richtung Aschaffenburg zwischen Gießener Südkreuz und Gambacher Kreuz 7 Kilometer stockender Verkehr. Die Unfallstelle ist geräumt.
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3: Schön, dass Sie mit dabei sind. Willkommen. Der Bundestag ist die sogenannte Herzkammer der Demokratie, denn eine zentrale Aufgabe der Abgeordneten ist es, sich über Gesetzesvorlagen zu beugen und zu schauen, ob ein Entwurf taugt oder ob er verbessert werden muss. Damit ist das Parlament also auch ein wichtiges Kontrollorgan. Einige Abgeordnete bemängeln aber, dass sie diese Aufgabe kaum mehr ernsthaft wahrnehmen können. Denn die Gesetzentwürfe hängen zwar über Monate hinweg fest bei Koalitionen, werden dort hin und her beraten. Danach soll es dann aber ganz schnell gehen, sollen Gesetze gewissermaßen durchgepeitscht werden. Und so bleiben den Parlamentariern dann manchmal nur 2 Wochen für komplexe Sachverhalte. Zu wenig findet der CDU-Abgeordnete Thomas Heilmann. Er hat deshalb in Karlsruhe gegen das Heizungsgesetz der Ampel geklagt. Wie gesagt, nicht inhaltlich, sondern formal. Das Bundesverfassungsgericht hat da nun entschieden. Antonetta Stefani ist dort unsere Reporterin in Karlsruhe. Ich habe sie gefragt, was sagen denn die Richter? Darf es beschleunigte Verfahren geben?
11: Ja, also das Verfassungsgericht hat heute ganz klar gesagt, dass sich aus unserem Grundgesetz keine Höchstgeschwindigkeit für Gesetzgebungsverfahren ergibt. Also kein starres Tempolimit, wie schnell ein Gesetz durch den Bundestag gehen darf. Man muss stattdessen immer im Einzelfall gucken, hatten die Abgeordneten genug Zeit, sich inhaltlich auseinanderzusetzen mit dem, worüber sie da abstimmen, gab es eine öffentliche Debatte und vor allem hatten auch alle Abgeordneten die erforderlichen Informationen, um sich eben vorbereiten zu können.
3: Aber es ist doch die Aufgabe der Abgeordneten, sorgfältig an der Gesetzgebung arbeiten zu können. Wie sollen sie das tun, wenn es zum Beispiel nur eine erste Lesung geben soll, keine zweite, keine dritte, um dann die Argumente auszutauschen oder abzuwägen?
11: Genau, einerseits gibt es eben die Rechte der Abgeordneten, sich im Bundestag zu beraten, sich eine Meinung zu bilden, abzustimmen, und dafür brauchen sie eben genug Zeit und auch genug Informationen. Aber es gibt eben nicht nur die Rechte der Abgeordneten, es gibt auf der anderen Seite auch noch die Rechte des Bundestags, und der hat eben eigentlich die Hoheit darüber, also entscheidet darüber, wie die Gesetzgebungsverfahren ablaufen, und da darf es schon auch mal schnell gehen, wenn nötig. Das Verfassungsgericht prüft da eben nur, haben die Abgeordneten noch eine Chance gehabt, irgendwie die hinreichenden Infos zu bekommen und sich damit zu befassen, oder hat der Bundestag wirklich quasi ihre Rechte ausgehebelt, indem er es so schnell gemacht hat, dass es gar nicht mehr ging. Und das ist sozusagen die Grenze, da würde das Verfassungsgericht dann einschreiten.
3: Und das müsste dann jeweils neu definiert werden, im Einzelfall.
11: Genau, da muss man dann immer ganz genau gucken, wie lief es im Einzelfall eben ab. Und das lässt sich jetzt eben nicht starr irgendwie sagen, 3 Tage sind okay, 2 Tage sind zu wenig oder so. So konkret kann man es nicht sagen, es kommt immer auf die jeweilige Situation an.
3: Die Richter sagen, dass Thomas Heilmann nicht aufgezeigt hätte, wie genau seine Rechte als Abgeordneter durch diese Turbo-Gesetzgebung verletzt wird und werden. Heißt das, er kann den juristischen Weg nochmal ein weiteres Mal beschreiten und dann nochmal genauer seine Skepsis, seine Kritik erklären und darlegen, oder war es das jetzt?
11: Also die Richter haben sich in dem Verfahren, auch in der mündlichen Verhandlung im Februar, schon ganz genau angeschaut, wie das damals im Bundestag abgelaufen ist, und haben sich eben angehört, was Thomas Heilmann eben dazu vorgetragen hat und auch was die anderen Parteien vorgetragen haben. Und da hatte Herr Heilmann schon alle Möglichkeiten, eben das Verfassungsgericht zu überzeugen, wo er genau zu wenig Zeit hatte. Und das haben die Richter sich eben auch ganz genau angeschaut. Aber am Ende hat er sie damit eben nicht überzeugt, dass seine Abgeordnetenrechte wirklich verletzt wurden. Und deshalb zu diesem Gesetz war es das dann jetzt auf jeden Fall.
3: Und was heißt das jetzt für künftige Gesetzgebungen und deren zeitlichen Ablauf? Hat da das Urteil von heute Signalwirkung?
11: Also allzu große Signalwirkung würde ich dem Urteil heute nicht beimessen. Das Verfassungsgericht hat einfach nochmal klargestellt, wo eben die Grenzen liegen. Aber eben auch, wie ich schon gesagt habe, starre Grenzen gibt es da nicht, sondern immer der spezifische Einzelfall ist entscheidend. Und wann wirklich die Abgeordnetenrechte verletzt sind, da sind die Grenzen schon eher eng. Weil das Verfassungsgericht will und soll sich ja auch nicht zu stark in den Politikbetrieb einmischen. Und nur wenn da wirklich Missbrauch betrieben wird vom Bundestag gegenüber den Abgeordneten, dann würden sie einschreiten in Zukunft.
3: Das Bundesverfassungsgericht hat sich heute damit beschäftigt, ob Regierungen Gesetze noch schnell unter Dach und Fach bringen dürfen. Die Richter haben die Verfassungsklage abgelehnt und treffen keine allgemeinen Aussagen darüber, wie schnell Gesetze im Bundestag beraten werden dürfen. Hintergründe und Einordnungen hatte für uns dazu unsere Reporterin Antonetta Stefani. Hier ist hr-info, 15.10 Uhr. Sachsens Regierungschef Michael Kretschmer hat eine neue Debatte ausgelöst über die Brandmauer. Er hat dem Handelsblatt gesagt, wer noch über Brandmauern rede, habe die Zeichen der Zeit nicht erkannt. Er widerspricht damit Bundeskanzler Merz, der in seiner Sommerpressekonferenz nochmal bekräftigt hatte, die CDU werde nicht mit AfD und der Linken zusammenarbeiten. Also anders Kretschmer, und für seine Aussage erhält der Ministerpräsident nun auch deutlichen Widerspruch von SPD, Grünen und der Linken. Kretschmer selbst aber bleibt einer Linie treu, die er auch schon früher vertreten hat.
12: Michael Kretschmer sagt Michael Kretschmer Sachen. Diesmal erklärt er im Handelsblatt das Gerede von der Brandmauer für falsch. So wie er es schon mehrfach getan hat, zum Beispiel im April im SWR.
13: Dieses Gerede von der Brandmauer sorgt dafür, dass diese Partei sich als Märtyrer in die Ecke stellen kann und sagen kann, also wir wollten, wir tun, und es spielt am Ende keine Rolle. Sie muss nie beweisen, dass es anders ist.
12: Deshalb will Kretschmer nicht mehr über Brandmauern reden, aber durchaus mit der AfD. Reden heißt ja nicht zusammenarbeiten und schon gar nicht eine gemeinsame Koalition bilden. Aber das Wort Brandmauer triggert. Und wer daran rüttelt, schlägt Funken. Etwa in Sachsen-Anhalt und Mecklenburg-Vorpommern, wie Steffen Bilger, parlamentarischer Geschäftsführer der Unionsfraktion im Bundestag, berichtet. Die Reaktionen kamen nach Kretschmers Äußerung prompt.
14: Die Reaktionen aus den wahlkämpfenden Verbänden waren sehr eindeutig. Niemand dort will mit der AfD in irgendeiner Art und Weise zusammenarbeiten oder in Gespräche eintreten.
12: Welche Folgen hätte das auch, wenn die CDU in Sachsen-Anhalt mitten im Wahlkampf die AfD zum Gesprächspartner erklären würde? Die Reaktion daher nachvollziehbar. Auch die von Bilger auf die Frage, ob Thorsten Frey als designierter neuer Fraktionsvorsitzender im Bundestag auf die AfD zugehen könnte.
14: Keinesfalls. Da sind wir sehr, sehr klar in unserer harten Abgrenzung.
12: Hart in der Abgrenzung ist auch CDU-Parteichef und Bundeskanzler Friedrich Merz, wie er immer wieder betont.
15: Ich werde es nicht zulassen, dass dieses Erbe unseres Landes von einer solchen Partei verspielt wird. Und deswegen gibt es keine Zusammenarbeit mit der AfD.
12: Arbeitgeberpräsident Dulger dürfte das gern hören. Er erklärte, mit der AfD nicht mal in den Dialog gehen zu wollen. Sie sei anti-Euro, anti-EU und pro-Russland. Etwas, was Michael Kretschmer auch sagen würde.
3: Sabine Henkel aus dem ARD-Hauptstadtstudio über die Brandmauer-Diskussion Reloaded. Diesmal entzündet sich die Debatte an einer Aussage von Sachsens Regierungschef Kretschmer. Die Union will eine Wende in der Migrationspolitik. Dafür lässt sie sich auch auf Kontakte mit den Taliban ein. Und das an sich finden schon Menschenrechtsaktivisten bedenklich. Denn Deutschland ist das einzige Land in der gesamten EU, in dem Vertreter der Taliban offiziell als Konsularbeamte akkreditiert sind. Außerdem laufen Verhandlungen der Bundesregierung mit dem Taliban-Regime in Kabul. Da geht es um mehr Abschiebungen von afghanischen Flüchtlingen in Deutschland in ihre Heimat. Recherchen des NDR kommen nun zu dem Schluss, dass ein Ergebnis dieser Gespräche ist, dass die Zahl der Abschiebeflüge nach Afghanistan erhöht werden soll. Dazu passt jetzt auch folgende Information, die das hessische Innenministerium unserem Landtagsstudio bestätigt hat. In Zukunft sollen aus Hessen auch ausreisepflichtige afghanische Staatsbürger abgeschoben werden, die nicht Straftäter oder Gefährder sind. Nikolaus Buschlüter in unserem Landtagsstudio in Wiesbaden habe ich gefragt, ist das jetzt ein Wendepunkt in der hessischen Abschiebepolitik?
16: Ja, durchaus. Also ich sehe das als Wendepunkt, denn bisher wurden eben nur diese ausreisepflichtigen afghanischen Straftäter oder Gefährder aus Hessen abgeschoben. Das waren seit Jahresbeginn 9 Personen hier in Hessen. Und jetzt laufen eben diese Vorbereitungen dafür in der hessischen Verwaltung, dass auch andere ausreisepflichtige afghanische Staatsbürger für mögliche Abschiebungen identifiziert werden sollen. Also Personen, deren Asylgesuch abgelehnt wurde. Das heißt, der Kreis der Abzuschiebenden soll erheblich vergrößert werden.
3: Wie begründet das Innenministerium diese Ausweitung?
16: Innenminister Posek von der CDU sagt, nur durch eine konsequente Migrationspolitik werde die Überforderung von Staat und Gesellschaft verhindert. Wenn bei einer Person festgestellt werde, dass eine Ausreisepflicht bestehe, dann müsse diese auch gelten und umgesetzt werden. Er schränkt dann ein bisschen ein, Bleibe- und Duldungsrechte sollen aber weiter zur Anwendung kommen. Auch Humanität und Ordnung soll weiter gelten. Aber maßgeblich für das hessische Vorgehen sei halt, dass Hessen von diesen hinausgehenden Möglichkeiten des Bundes, diesen neuen Möglichkeiten Gebrauch mache. Das heißt, mehr abschieben.
3: Was bedeutet das jetzt konkret? Also, wie vielen ausreisepflichtigen Afghanen in Hessen könnte jetzt die Abschiebung drohen?
16: Ja, es gibt insgesamt rund 2000 ausreisepflichtigen Afghanen in Hessen, Stand Ende Juni. Diese Zahl habe ich gerade eben vom Innenministerium bekommen. Davon sind 1655 männlich und von diesen männlichen Personen sind wiederum 1482 volljährig. Und damit kommen sie genau in diesen möglichen Kreis von Abzuschiebenden, wenn sie zudem noch alleinstehend und gesund sind. Also es geht hier um einen möglichen Topf von rund 1500 Personen, die potenziell abgeschoben werden könnten.
3: Ist allerdings die Frage, sind für diese Mehrabschiebungen dann überhaupt die Kapazitäten da?
16: Im Moment nicht, würde ich sagen. Deshalb sollen sie erhöht werden. Es soll ja eine Vereinbarung mit den Taliban geben, der Bundesregierung, die Zahl der Abschiebeflüge auf 3 Flüge pro Monat zu erhöhen. Erfahrungsgemäß erfordern aber genau diese Abschiebeflüge unheimlich viel bürokratischen Aufwand. Es braucht ja viele Bundespolizisten an Bord der Maschinen. Dann müssen die ausreisepflichtigen Personen im Vorfeld erstmal angetroffen werden. Und wenn die nicht straffällig geworden sind, dann befinden die sich ja auch vorher nicht in Abschiebehaft. Also die müssen erst aufgesucht werden, aufwendig. Das ist ein großer Aufwand für die hessischen Behörden und könnte auch dazu führen, dass gar nicht so viele Leute wie anvisiert abgeschoben werden können zunächst.
3: Das wären dann die formalen Aspekte, aber jetzt mal zu den humanitären Zweifeln. Die gibt's ja auch. Was sagt denn die Landesregierung zu dem Vorwurf, dass den Abgeschobenen in Afghanistan Haft und Folter drohen und vielleicht ja sogar der Tod?
16: Dazu sagt der Innenminister, das Asylsystem sei gerade kein Einwanderungssystem. Es schütze Menschen zwar vor Verfolgung und Gefahren des Krieges, wenn aber die Voraussetzung des vorübergehenden Schutzes wegfalle, dann bestehe grundsätzlich kein Recht mehr, hier zu bleiben. Und weiter, es gäbe ja auch noch Personen, die unser Sozialsystem belasteten und da müsse der Staat handeln. Zitat Poseck, Innenminister. Der Hessische Flüchtlingsrat, der sieht die neue Marschroute sehr kritisch und vermutet, dass die Behörden auch so Druck auf Ausreisepflichtige machen wollen, freiwillig auszureisen. Und das wird vom hessischen Innenministerium auch gar nicht bestritten. Es hat mir schriftlich geschrieben, Abschiebungen sind als Druckmittel unerlässlich.
3: Nicolas Buschlüter, unser landespolitischer Korrespondent. Gesprochen haben wir über die Pläne der Landesregierung. Die will künftig auch Afghanen in ihr ursprüngliches Heimatland abschieben, die nicht vorbestraft sind.
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3: Die Vereinten Nationen hatten sich ja vorgenommen, den Hunger in der Welt bis zum Jahr 2030 zu besiegen. Das wird wohl nicht gelingen, denn nach wie vor knapp 8% der Menschheit hat nicht genug zu essen. So das Ergebnis des neuen Welternährungsberichts der UN. Allerdings verzeichnet der weltweit auch leichte Fortschritte. Allerdings nicht in Afrika, denn dort leben inzwischen die meisten Hungernden weltweit. Der Kontinent hat damit erstmals Asien überholt. Und in einigen afrikanischen Ländern spitzt sich die Lage aktuell auch noch besonders dramatisch zu. Zum Beispiel in Uganda, in Nigeria und besonders in Somalia. Dort hat unsere Korrespondentin Bettina Rühl eine Betroffene in einem Flüchtlingslager getroffen und sich von ihr erzählen lassen, wie diese Frau und ihre Familie unter dem Hunger leiden.
17: Sharifu Adenur sitzt vor der Wellblechhütte, in der sie vor einem guten halben Jahr mit ihren Kindern Zuflucht fand. Die Familie rettete sich in dieses Flüchtlingslager in der somalischen Hauptstadt Mogadischu, als sie keinen anderen Ausweg mehr sah. In ihrer Heimat im Süden Somalias war der Regen über Monate ausgeblieben. Die Dürre hat unser Leben von Grund auf verändert. Früher war ich glücklich, mein Leben war schön. Jetzt besteht mein Leben nur noch aus der Suche nach Arbeit, aus Schlafen und dem Gedanken an Essen. Die schwere Dürre der vergangenen Monate hat erneut Zehntausende Menschen in die somalische Hauptstadt getrieben. Hunderttausende sind bereits im Laufe der vergangenen Jahre nach Mogadischu geflohen. Vor dem Terror der islamistischen Al-Shabaab-Miliz, vor Dürren und Überschwemmungen. Wegen der Folgen des Klimawandels und aufgrund bewaffneter Konflikte haben viele Menschen in Somalia nicht mehr genug zu essen. Nach Angaben der Vereinten Nationen sind in dem ostafrikanischen Land rund 6 Millionen Menschen akut von Hunger bedroht. Das ist ein Drittel der Bevölkerung. Dass die Lage so dramatisch ist, hat auch mit den gekürzten Zuwendungen der internationalen Geber zu tun. Das UN-Welternährungsprogramm WFP kann in Somalia nur noch einen Bruchteil der Bedürftigen mit Nothilfe unterstützen, sagt Michelle Kiermeier, stellvertretende Programmleiterin des WFP in Somalia.
18: Oft sagen wir, we're taking from the hungry and we're giving to the starving. Auf Deutsch würde man sagen, wir nehmen von den Hungernden und wir geben den Menschen, die schon fast am Verhungern sind. Und das sind natürlich sehr, sehr schwierige Entscheidungen, die man treffen muss.
17: Laut den Vereinten Nationen gehört Somalia zu den 13 sogenannten Hunger-Hotspots auf der Welt. Das sind Länder, in denen sich die Lage deutlich verschlechtert, obwohl der neueste Welternährungsbericht global eine leichte Verbesserung dokumentiert. Einige dieser Hotspots liegen in Afrika. Neben Somalia zählen dazu auch Nordost-Nigeria, der Sudan, der Südsudan und die Demokratische Republik Kongo. Der Grund: Dort gibt es entweder besonders viele Dürren und Überschwemmungen oder bewaffnete Konflikte oder beides. Andererseits hat die FAO auch in Afrika reale Fortschritte registriert. Trotz dieser insgesamt positiven Tendenz ist Maximo Torero, Chefökonom der FAO, nicht allzu optimistisch. Wir hoffen, dass sich der positive Trend nicht wieder ändert, aber es gibt derzeit mehrere Risiken, was die Welternährung angeht. Denn die Blockade der Straße von Hormuz hat dazu geführt, dass zentrale landwirtschaftliche Produktionsmittel auf dem Weltmarkt nicht mehr vorhanden sind. Die Folge: schlechtere Ernten, höhere Lebensmittelpreise. In Somalia können sich schon jetzt viele Menschen nur jeden zweiten Tag oder seltener eine Mahlzeit leisten. Mit noch weniger lässt sich kaum noch überleben.
3: Dürre, Klimawandel und Konflikte treiben Millionen Menschen an den Rand einer Hungersnot. Über die Folgen für eine Familie in Somalia war das eine Reportage von Bettina Rühl.
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3: Hessen ist ein Paradies für Wanderer, Naturliebhaber und sportliche Fahrradfahrer, denn hier gibt es insgesamt 11 Mittelgebirge. Einige nehmen wir diese Woche im Rahmen unserer Serie in den Blick und da geht's heute um das wohl berühmteste hessische Mittelgebirge, den Taunus, mit Hessens höchsten Gipfel, das ist der Große Feldberg. Unsere Reporterinnen Eva Reichert und Nina Michalk erzählen uns, was den Taunus ausmacht und wie er überhaupt entstanden ist.
19: Vom Rheingau im Westen, vorbei an Wiesbaden und Frankfurt bis in die östliche Wetterau zieht sich der Taunus mit seinem bewaldeten Kamm. Ein beliebtes Naherholungsgebiet, das auch den Wanderer Burkhard Klem aus Butzbach regelmäßig zum höchsten Gipfel, dem Großen Feldberg, lockt.
20: Das ist erstmal der Ausblick hier oben, also die Höhe. Hier oben hat man frische Luft. Und es ist eine anspruchsvollere Tour. Man muss schon von Neuernsbach her komplett berghoch gehen. Ja, das macht schon Spaß. Oder man kann es verbinden mit weiteren Touren jetzt zum Altkönig weiter. Man dreht große Runden hier im Feldberggebiet.
19: Entstanden ist der Taunus vor rund 400 Millionen Jahren, als sich zwei gewaltige Kontinente gegeneinander schoben und Sediment vom Meeresboden in die Höhe drückten. Aus dem gepressten Sand ist so der helle Taunus-Quarzit entstanden. Christiane Berger, Geografin von der Uni Frankfurt.
21: Der Quarzit ist das Gestein der höchsten Höhen im Taunus, beispielsweise am Altkönig. Und im Hintertaunus wurden ganz schwach veränderte Schiefer abgelagert. Und in diesen Schiefern findet man beispielsweise noch solche Schlangenseesterne. Und diese Schiefer wurden auch genommen, um Dächer zu decken.
19: Schon die Kelten haben den Taunus erobert und vor 2.500 Jahren das Plateau am Altkönig, dem dritthöchsten Taunusberg, mit einem Ringwall geschützt.
21: Das war eine richtige Mauer mit einem Holzständerwerk versehen. In der Mitte hat man das mit Steinen und mit Erde verfüllt. Diese Mauer, die war 4 bis 6 Meter dick und auch hoch, sodass man hier also wirklich dieses Plateau schützen konnte. Es gab auch nur wenige Tore, die einen Zugang zum Taunusplateau ermöglicht haben.
19: Wesentlich mehr Spuren haben die Römer hinterlassen, die den Taunus bis ins 3. Jahrhundert besiedelten. Noch heute wird im Taunus, im Usinger Land, Quarzit abgebaut. Eschbacher Quarzit, das sich auch an den Eschbacher Klippen zeigt. Die steilen und bizarren 12 Meter hohen Quarzitfelsen, die wie eine Wand aus der Erde ragen, sind vor allem bei Kletterern beliebt. Thomas Flügel vom Deutschen Alpenverein schätzt diese Taunusgegend.
22: Das Faszinierende ist eigentlich, dass man mitten in der Gegend einfach so ein Fels, so eine Felswand stehen hat. Man kann hierher wandern, es gibt Wanderwege, die gehen hier gut vorbei. Und wenn man klettert, merkt man das immer wieder, dann kreuzen an unten auch Wanderer, die einfach unterwegs sind, mal gucken oder hinten auf der Wiese wieder Station machen. Also alles möglich hier.
19: Und so bietet der Taunus mit seinen Gipfeln, Wäldern und Feldern vor allem Erholung beim Wandern, Klettern und Radfahren und viel alte Geschichte.
3: Nina Michalk über den Taunus, beliebtes Wandergebiet nahe Erholung mit Hessens höchstem Gipfel. Und um Gipfel geht es diese Woche auch bei uns hier in einer Serie. Wir beschäftigen uns mit Hessens Mittelgebirge. Dieser Sommer bietet ja auch so einige sportliche Großereignisse, also die WM, die Tour de France und jetzt weht auch noch ein Hauch von Olympia durch Deutschland, denn heute beginnen die Finals in Hannover. Man ist versucht, Finals zu sagen, sie heißen offiziell aber tatsächlich Finals. Was hat das damit auf sich? Da werden in 24 verschiedenen Sportarten die Meistertitel vergeben und auch mehr als 200 Hessinnen und Hessen machen sich Hoffnungen. Einer davon ist der Trampolinturner Matthias Schuld von der TG Dietzenbach. Ich habe ihn gefragt, schauen wir doch erstmal auf die Eröffnungsfeier gestern. Sie waren mit dabei. Wie war's?
23: Genau, ja. Also ich war bei der Eröffnungsveranstaltung dabei als Repräsentant für die Sportart Trampolinturnen. Es war eine sehr schöne Veranstaltung, auf jeden Fall eine einzigartige Kulisse auf dem Wasser, also auf dem Marschsee in Hannover. Und das war einfach, also die Atmosphäre, das Publikum, war super Stimmung dort und ich habe es einfach genossen, vor Ort zu sein.
3: Also schon mal schön eingestimmt. Wie ist denn allgemein Ihr erster Eindruck? Wie sieht's aus vor Ort? Also tatsächlich wie ein kleines Olympia, denn damit werben ja die Veranstalter.
23: Ja, tatsächlich schon. Also es gibt viele Stände jetzt gerade bei der Eröffnungsveranstaltung ringsrum, Restaurants, Cafés, überall schön dekoriert in dem Thema der Finals und überall laufen die Sportler herum in ihren Trikots, vertreten ihre Sportart und man kriegt wirklich hier so ein kleines Olympia-Feeling auf jeden Fall.
3: Wobei ja auch klar ist, beim echten Olympia treten auch viele, viele andere Nationen an. Das ist jetzt in Hannover nicht der Fall. Ihr Wettkampf im Trampolinturnen, der steht schon heute an. Lassen Sie uns mal über den sprechen. Deshalb auch vielen Dank, dass Sie sich davor noch die Zeit nehmen, mit uns zu sprechen. Ja, sind Sie denn schon so ein bisschen nervös?
23: Ja, noch geht's. Also es ist wie, ich sehe das wie jeder normale Wettkampf, also den ich auch auf internationaler Basis mache. Ich habe hier meine Wettkampfroutine, die ich morgens angehe.
3: Und woraus besteht die?
23: Ja, also Frühstück natürlich am Morgen, da mache ich mich bereit eigentlich für den Tag, packe meine Tasche, atme nochmal ein bisschen durch, konzentriere mich nochmal ein paar Minuten lang einfach auf das, was ich mir heute vornehme, raus in die frische Luft, bin da nochmal einen Moment für mich einfach und werde dann jetzt in den nächsten ein, zwei Stunden mich dann Richtung Wettkampfstätte begeben und dann einfach die Atmosphäre ein bisschen aufsaugen sozusagen und dann irgendwann logischerweise mich dann warm machen und dann ins Wettkampfgeschehen dann reinstürzen.
3: Trampolinturnen gehört ja eher zu den, sagen wir mal, ausgefalleneren Sportarten. Mal für den Laien erklärt, worum geht's da, also mit welchen Elementen?
23: Genau, also beim Trampolinturnen geht es darum, eine Übung, also im Best-of-Two-Modus jetzt seit diesem Olympiazyklus. Das heißt, die bessere Übung von zwei im Vorkampf wird gewertet und sich unter die Top 8 jetzt in dem Fall zu turnen und dann im Finale nochmal eine Übung zu präsentieren, wo es dann um die Finalplatzierungen geht. Und eine Übung selber besteht aus 10 Elementen, die man versuchen muss, so schwer, so hoch und so zentral auf dem Trampolin wie nur möglich zu turnen und dann halt eben dabei eine sehr, sehr gute Ausführung der einzelnen Elemente durchzuführen.
3: Also zum Beispiel Sprünge, Rollen, sowas machen Sie auf dem Trampolin?
23: Ja, also Rollen jetzt nicht, also es sind eher Saltos und Schrauben, Dreifachsaltos, Doppelsaltos mit sämtlichen Schrauben drin, also bis zu 3 oder 4 Schrauben. Genau.
3: Jetzt zählt unsere hr-info-Sportredaktion Sie zu den Favoriten. Würden Sie sich selbst da auch einordnen?
23: Ja, also ich bin super vorbereitet. Ich habe jetzt auch dieses Jahr schon für mich persönlich tolle Erfolge, also persönliche Erfolge gefeiert. Also ich habe einen deutschen Schwierigkeitsrekord vor 2 Wochen oder 2,5 Wochen ungefähr wieder eingebrochen, den ich letztes Jahr bereits aufgestellt hatte. Und sozusagen mit dem Selbstvertrauen auch einfach im Rücken würde ich auch sagen, dass auf jeden Fall viel machbar heute ist und man braucht sich hier nicht zu verstecken auf jeden Fall, sondern da ganz klar auch einfach seine Leistung da bringen und am Ende, sage ich mal so, ist immer noch das, wie die Tagesform abhängt, ob man die Übung dann natürlich auch dann durchbekommt, die Nerven zu behalten und dementsprechend dann halt einfach, wenn das alles gut klappen sollte, würde ich auch auf jeden Fall sagen, dass ich durchaus eine Favoritenrolle hier mit in den Wettkampf nehme.
3: Das sagt Matthias Schulz, Trampolinturner von der TG Dietzenbach und der kämpft heute bei den Finals in Hannover um den Meistertitel. Der Trampolin-Wettbewerb startet jetzt in diesen Minuten so ungefähr, aber er selbst dürfte dann erst so gegen 17:45 dran sein.
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6: 15.31 Uhr. Hessen liegt bei Windkraftausbau im hinteren Mittelfeld. Europäische Zentralbank lässt Leitzinsen unverändert. EU-Kommission verhängt Millionen Geldbuße gegen Google. Das Wetter, mal Sonne, mal Wolken, 18 bis 25 Grad. Mein Name ist Andrea Eckstein. Beim Thema Windenergie belegt Hessen einen der hinteren Plätze, verglichen mit den anderen Bundesländern. Das geht aus Zahlen der Fachagentur Wind und Solar hervor. Sie arbeitet als Schnittstelle zwischen Bund, Ländern, Wirtschaft und Umweltverbänden. Aus der Nachrichtenredaktion Felix Wendt.
7: Im ersten Halbjahr sind demnach in Hessen 23 neue Windräder ans Netz gegangen. Gleichzeitig wurden 10 ältere abgeschaltet, macht insgesamt einen Leistungsplus von knapp 121 Megawatt. Damit liegt Hessen zum Beispiel vor Bayern oder Rheinland-Pfalz. Andere Länder wie Nordrhein-Westfalen und Schleswig-Holstein haben bei der Windkraft allerdings deutlich mehr ausgebaut. Insgesamt sind in Deutschland jetzt gut 29.000 Windräder in Betrieb. 4% davon stehen in Hessen.
6: Die Leitzinsen im Euroraum bleiben unverändert. Das hat die Europäische Zentralbank in Frankfurt entschieden. Damit bleibt der Einlagenzins bei 2,25%. Er ist vor allem für Banken und Sparer wichtig. Im Juni hatte die EZB den Leitzins zum ersten Mal seit fast 3 Jahren erhöht, wegen der Folgen des Krieges gegen den Iran und der gestiegenen Energiepreise. Vom EZB-Rat hieß es heute, die Unsicherheit sei weiter sehr hoch, man bleibe wachsam. Die EU-Kommission hat gegen Google eine Geldbuße von 890 Millionen Euro verhängt. Grund? Der US-Konzern verstoße mit seiner Suchmaschine und seinem Play Store gegen europäisches Wettbewerbsrecht. Aus Brüssel, Katrin Schmidt.
4: 460 Millionen Euro entfallen auf den Vorwurf, dass Google in der Suchmaschine eigene Dienste systematisch bevorzugt. Etwa bei der Suche nach Restaurants, Hotels, Flügen oder Übersetzungen. Weitere 430 Millionen Euro Strafe betreffen den Google Play Store. Hier wirft die Kommission dem Konzern vor, Verbraucher im Unklaren zu lassen, darüber, dass weitere Produkte oder In-App-Angebote, etwa bei beliebten Spielen, anderswo günstiger sein können. Außerdem sollen Entwickler daran gehindert werden, alternative Vertriebswege zu nutzen oder ihre Angebote frei zu bewerben.
6: Der deutsche Außenminister Wade Pfuhl hat kritisiert, dass US-Präsident Trump Südafrika nicht zum G20-Gipfel der wichtigsten Industrieländer im Dezember in Miami einladen will. Wade Pfuhl hat in Johannesburg vor Studentinnen und Studenten eine Rede gehalten. ARD-Reporter Georg Schwarte.
5: Südafrika auszuschließen bedeute, eine bedeutende afrikanische Stimme und zugleich ein wirtschaftliches Kraftzentrum Afrikas zu ignorieren, so Wade Pfuhl auf seiner dritten und letzten Station seiner Afrika-Reise. US-Präsident Trump streitet sich seit Monaten mit der südafrikanischen Regierung und wirft ihr Genozid an weißen Bauern vor. Wade Pfuhl stellte sich dagegen heute an die Seite des G20-Gründungsmitgliedes Südafrika und sagte, gerade in Zeiten wirtschaftlicher und globaler Unsicherheit brauche es mehr, nicht weniger Kooperation.
6: Mit dem Film Zur Sache Schätzchen wurde er in Deutschland berühmt. Jetzt ist bekannt geworden, dass der Schauspieler Werner Enke im Alter von 85 Jahren in München gestorben ist. Der Film kam 1968 mit Uschi Glas in der Hauptrolle in die Kinos und war Enkes größter Erfolg auch als Drehbuchautor. Uschi Glas wurde danach zum Filmstar. In den 80er Jahren zog Enke sich aus der Öffentlichkeit zurück. Das waren die Nachrichten. Das Wetter. Für den Rest des Tages wechseln Sonne und Wolken sich ab. Es bleibt meist trocken bei Höchstwerten zwischen 18 und 25 Grad. In der Nacht kühlt es ab auf 12 bis 6 Grad. Morgen ist es überwiegend sonnig. Im Norden sind ein paar Wolken unterwegs. Regen gibt es aber keinen und die Temperaturen erreichen 21 bis 28 Grad. Die weiteren Aussichten. Am Samstag freundlich und trocken bis 32 Grad und am Sonntag zunächst Sonne, später Wolken und zum Teil Schauer und Gewitter bis 29 Grad. Die Zeit 15.35 Uhr.
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6: Vorsicht, auf der 3 Frankfurt Richtung Würzburg zwischen Seligenstadt und Seligenstädter Dreieck liegen Fahrzeugteile auf der mittleren Spur. Vorsicht auch auf der A5 Darmstadt Richtung Frankfurt zwischen Frankfurt Flughafen Nord und Frankfurt Niederrad liegen Reifenteile auf der Fahrbahn. A3 Frankfurt Richtung Köln zwischen Limburg Süd und Dietz 6 Kilometer Stau wegen Bergungsarbeiten auf dem rechten Fahrstreifen. Außerdem in Höhe Limburg Nord ein Unfall auf dem Beschleunigungsstreifen. A5 Karlsruhe Richtung Heidelberg zwischen Kronau und Waldorf-Wiesloch 4 Kilometer Stau wegen einer Baustelle. A5, Kassel Richtung Frankfurt zwischen Reiskirchen und Gambacher Kreuz. 9 Kilometer Stau, dadurch dauert es hier rund 45 Minuten länger. A7, Fulda Richtung Würzburg zwischen Fulda Dreieck und Bad Brückenau-Volkers. 4 Kilometer Stau ab der Raststätte Udrichshausen. A44, Dortmund Richtung Kassel zwischen Bräuna und Zierenberg. 3 Kilometer Stau nach einem Unfall. Und A45, Gießen Richtung Aschaffenburg. Zwischen Gießener Südkreuz und Gambacher Kreuz. 7 Kilometer stockender Verkehr wegen eines defekten LKW auf dem rechten Fahrstreifen.
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8: Deutschland Ende Juni. Temperaturen weit über 30 Grad. In Möckern-Drewitz in Sachsen-Anhalt werden 41,8 Grad gemeldet. Hitzerekord. Und diese Hitze ist gefährlich. Menschen sterben, Züge und Straßenbahnen fahren nicht mehr, Autobahnen werden gesperrt und Wohnungen werden viel zu warm. Und auch die Wirtschaft leidet. Das Wirtschaftsunternehmen Prognos hat berechnet, allein die Hitzewelle Ende Juni kostete Deutschlands Wirtschaft über 6 Milliarden Euro. Und auch die Energieversorgung in Europa wird auf die Probe gestellt. In Frankreich und der Schweiz beispielsweise können Atomkraftwerke nicht planmäßig betrieben werden. In Deutschland leiden Solaranlagen und Stromkabel unter den extremen Temperaturen. Welche Auswirkungen hat die Hitze? Und wie muss die Energieversorgung perspektivisch aufgestellt sein, damit sie den hohen Temperaturen trotzt oder wir, besser noch, die Sonnenstunden optimal nutzen können? Darüber spreche ich für diese Folge vom ARD-Klima-Update mit Katja Jansen vom SWR, die dazu recherchiert hat, und mit der Wirtschaftswissenschaftlerin Claudia Kempfert vom DIW in Berlin. 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Meine Kollegin Katja Jansen vom SWR recherchiert schon seit einer ganzen Weile zur Energieversorgung bei hohen Temperaturen und anscheinend sind die Stromkabel so ein neuralgischer Punkt, sodass es dann vermehrt zu Stromausfällen kommt. Und mit ihr spreche ich für diese Folge vom ARD-Klima-Update. Sie ist mir jetzt zugeschaltet. Hallo Katja.
9: Hallo Theresa.
8: Bevor wir über die Energieversorgung in Deutschland sprechen, lass uns kurz noch mal nach Frankreich und auch in die Schweiz gucken, wo mal wieder, muss man ja sagen, Atomkraftwerke wegen der Hitze vom Netz mussten Ende Juni und auch jetzt im Juli nochmal.
9: Ja, da haben sich in den vergangenen Wochen wirklich wieder so ein bisschen die Meldungen gesammelt. In Frankreich, da wurden zum Beispiel die Reaktoren in Nogent-sur-Seine nördlich von Paris oder im Bugey nahe Lyon vom Netz genommen. Andere Reaktoren mussten gedrosselt werden, also können nicht mehr mit voller Leistung produzieren. Und auch in der Schweiz musste das AKW Betznau vorübergehend vom Netz.
8: Und das sind, so liest man eigentlich, immer die gleichen Atomkraftwerke, die da gedrosselt werden müssen oder sogar vom Netz genommen werden müssen. Was ist denn bei denen bei Hitze das Problem? Weil kühlen müssen ja eigentlich alle Kraftwerke.
9: Ja, kühlen müssen wirklich alle. Der Unterschied ist die Art und Weise, wie sie kühlen. Denn jetzt erstmal sind Atomkraftwerke betroffen, die mit Flusswasser kühlen. Nehmen wir mal als Beispiel das AKW Betznau in der Schweiz. Da sind wir am Fluss Aare. Das ist so ein Nebenfluss vom Rhein. Tolles, oft leicht türkis schimmerndes Wasser. Das Atomkraftwerk, das liegt auf einer Insel in der Flussmitte, wird da so umspült vom Wasser. Und hier funktioniert die Kühlung eben als sogenannte direkte Flusswasserkühlung. Also Wasser aus der Aare wird in Rohren ins Kraftwerk geleitet. Dieses Flusswasser, das fließt dann in den Rohren durch, naja, man kann sich das vorstellen wie so eine Kammer mit heißem Wasserdampf und kühlt den so weit runter, dass das Wasser aus der Luft wieder kondensiert und flüssig nach unten tropft, wo man es dann nehmen und wieder neu in den Kreislauf zum Verdampfen schicken kann. Das Flusswasser kommt dabei nicht mit dem radioaktiven Teil des Kraftwerks zusammen und bleibt eben in den eigenen Rohren, aber es wird in diesen Rohren durch den Prozess wärmer.
8: Und warum ist so viel wärmeres Wasser ein Problem? Also kühlt das dann nicht mehr genug oder warum ist das wichtig?
9: Es kühlt schon, aber
11: letztendlich ist das einfach der Gewässerschutz, der dabei eine Rolle spielt.
9: Sagt Sarah Beck, sie ist die Leiterin der Sicherheitsforschung bei der Gesellschaft für Reaktorsicherheit GRS. Und neben der Temperatur des Wassers, das nach dem Kraftwerk wieder in den Fluss kommt, ist gerade in den Hitzewellen noch ein anderer Faktor wichtig.
11: Je nachdem ist es so, dass die Gewässer ja auch an Volumen verlieren, also dass man einfach weniger Wasser hat und dementsprechend dann auch zusätzlich noch deswegen davon absieht, die weiter zu betreiben. Das ganze Ökosystem will man natürlich deswegen schützen. Das hat aber nichts mit der Sicherheit der Kernkraftwerke zu tun.
9: Genau, also man kann sich diese Kühlleitung wie so eine Schlaufe vorstellen, die durch diesen heißen Dampf, durch diese Dampfkammer durchführt. Und das kalte Wasser im Rohr nimmt beim Durchfließen eben die Wärme auf. Und wenn das Wasser durch die Schlaufe durchgeflossen ist, kommt es zurück in den Fluss. Da sind das im Zweifel nur ein paar Grad mehr. In der Schweiz hat einer der Betreiber kürzlich mal konkrete Werte genannt. Da waren es beim einen Kraftwerk im Mittel 3,6, beim anderen 6,5 Grad. Dieses Kühlwasser vermischt sich ja auch noch mit dem Flusswasser. Also es macht den Fluss am Ende wirklich nur etwas wärmer. Mhm. Aber trotzdem, die Ökosysteme packen das schnell nicht mehr. Und ab einem gewissen Wert verbieten die Behörden dann einfach solche Kühlprozesse oder schränken sie stark ein. Dann darf im Zweifel also nur noch weniger oder auch mal gar kein Strom mehr produziert werden mit den Kraftwerken, um die Ökosysteme der Gewässer eben am Ende nicht zu zerstören. Mhm.
8: Weil die sich ja auch generell bei Hitze von alleine schon weiter aufwärmen. Das spielt wahrscheinlich ja dann auch noch eine Rolle. Aber wäre denn der Spielraum größer, wenn man nicht mit Flusswasser kühlen würde? Wenn man mehr Fläche hätte sozusagen?
9: Ja, ist er. Also bislang haben wir bei den Flüssen in der Regel die niedrigsten Grenzwerte für die Temperaturen bei der Wiedereinleitung von diesem Kühlwasser. Kraftwerke, die jetzt zum Beispiel mit Meerwasser kühlen, auch das ist ja ein typisches Setting, die können mehr Hitze ab. Und auch bei den Flüssen gibt es nochmal je nach Land und Fluss Unterschiede. Als wir in Deutschland noch Atomkraftwerke genutzt haben, da waren zum Beispiel die Grenzen für die Isar strenger als bei der Weser. Also da sieht man, es ist regional wirklich unterschiedlich. Und es gibt auch noch andere Kühlverfahren, die zusätzlich oder ganz mit Kühltürmen arbeiten. Auch diese Kraftwerke können oft etwas höhere Temperaturen kompensieren.
12: Jetzt betreiben wir Atomkraftwerke in Deutschland ja nicht mehr, aber ich hatte es am Anfang angesprochen, auch unsere Energieversorgung kann, wenn es heiß wird, ja zumindest an Grenzen stoßen. Und da sind zum Beispiel Stromkabel ein relativ wichtiger Punkt. Was hast du da recherchiert? Was ist da das Problem?
9: Also man sieht ganz deutlich inzwischen, wenn es heiß ist, geraten auch die Stromnetze, eben vor allem die Kabel, unter Druck. Ein Beispiel, das wir jetzt gerade in der letzten Hitzewelle im Juni gesehen haben, waren mehrere Defekte, zum Beispiel in der Ortenau in Baden-Württemberg. Da hat die anhaltende Hitze in Kombination mit länger schon trockenem Boden einfach dem Material zugesetzt. Matthias Heck, technischer Geschäftsführer beim betroffenen Netzbetreiber E-Werk Netze, der hat mir das so erklärt.
13: Durch das Austrocknen des Bodens erhöht sich der spezifische Widerstand des Bodens und auch der Kabel. Und dadurch ist die Belastung für das einzelne Kabel erstmal deutlich höher. Wir haben verschiedene Kabeltypen in unserem Netz im Einsatz. Die älteren Massekabel, das sind ölisolierte Kabel. Durch die steigende Temperatur wird das Öl dünnflüssiger, verteilt sich dadurch und kann auch in einzelnen Stellen, die im Normalbetrieb nicht gefährdet sind, austreten. Dadurch führt es zur Schädigung des Kabels und zum Erdschluss.
9: Genau, und auf diesen sogenannten Erdschluss folgt dann eben oft ein Kurzschluss und da ist die Konsequenz ganz klar, der Strom fällt aus. Auch die Wissenschaft zeigt uns diesen Zusammenhang zwischen Hitze und Stromausfällen. Das Forschungsnetzwerk Econpol Europe zum Beispiel hat ermittelt, dass im Juli die Zahl der Ausfälle im Vergleich zum Winter um satte 53% steigt.
12: Das finde ich tatsächlich eine ziemlich deutliche Steigerung und dafür, finde ich, hört man da eigentlich erstaunlich wenig zu. Für dich ist das Ganze ja nicht neu, du recherchierst ja schon länger genau zu diesem Thema und in diesem Jahr ist die Situation ein bisschen anders, oder?
9: Ja, was ich tatsächlich anders empfinde, ist die Reaktion einiger Netzbetreiber. Also es war wirklich, wenn wir in den Vorjahren gefragt haben, wenn der Strom ausgefallen ist und es heiß war, könnte es da einen Zusammenhang geben, dann kam ganz oft die Antwort: Oh, das kann man gar nicht so einfach sagen, was genau die Ursache war. Entweder wir sind noch dran, ja, wir arbeiten das gerade auf, oder es ist multifaktoriell. Also es gibt so eine Abfolge von Ereignissen, die dazu geführt haben, dass der Strom ausgefallen war. Und so richtig mit Hitze und Klimawandel wurde das meistens nicht in Verbindung gebracht. Mhm. Und genau das erlebe ich jetzt in diesem Jahr anders. Da haben wirklich mehrere Netzbetreiber ganz klar gesagt, ja, die Hitze spielt bei uns gerade eine größere Rolle. Vielleicht nicht die alleinige. Wir hatten auch während der Hitzewelle natürlich Stromausfälle, nachdem einfach mal ein Bagger ein Kabel gekappt hat. Ja. Aber es zeigt sich diesmal schon deutlicher, die Hitze setzt dem Netz zu.
12: Jetzt hatte ich bei der Recherche immer wieder auch von brennenden Trafohäuschen oder diesen Stromverteilerkästen gelesen. Dann ist es ja auch schwierig mit der Stromversorgung. Das tritt auch bei Hitze oft auf, aber die entzünden sich ja nicht einfach so durch Hitze. Also da ist Hitze natürlich nicht die alleinige Ursache. Kann man ja natürlich sagen, naja, dann ist es auch nicht so dramatisch, dann passiert das eben mal, aber es kommt ja zu der Hitze noch irgendwas dazu. Aber so einfach ist es dann nicht, oder?
9: Das Problem dabei ist oft so eine Kette an Ereignissen. Also das haben wir gerade kürzlich bei einem Brand in Idar-Oberstein gesehen, wo der Netzbetreiber gesagt hat, also die Störung, die dem zugrunde lag, die kann auch bei Minusgraden auftreten. Das hat den Brand verursacht. Nur, wenn es dann eben so heiß ist, dann fällt das Brandgeschehen natürlich schnell ganz anders aus, als wenn es draußen kalt und feucht ist. Ja, heiß und trocken ist für Feuer immer ein fördernder Faktor. Und das kann dann schon dramatisch werden, weil natürlich mehr Feuer auch mehr Infrastruktur zerstört. Und die muss dann erstmal wieder repariert werden. Jetzt haben wir so Backup-Lösungen bei uns im deutschen Stromnetz. Also viele Sachen sind einfach doppelt vorhanden. Aber gerade wenn das wichtige, kritische Punkte sind, an denen es brennt, dann ist das natürlich blöd.
12: Okay, aber welche Lösungen gäbe es für das Problem von kaputten Kabeln durch Hitze? Es wird ja durch den Klimawandel perspektivisch eher mehr Hitzetage geben. Muss man jetzt flächendeckend andere Kabel verlegen oder was würde das dann, welche würden das sein? Wie soll das funktionieren?
9: Also austauschen ist ein großes Thema für die Netzbetreiber, meint auch Matthias Heck.
13: Natürlich bauen wir neuere Materialien ein, also bei einer Reparatur neue Kabeltypen, die entsprechend auch im großflächigen Sandbett einbauen, um die Wärme besser abzuleiten, die dann sich hoffentlich nicht mehr so hitzeempfindlich zeigen.
9: Und neben diesen Baumaßnahmen, da geht es dann auch noch um passende Krisenszenarien. Also einfach mal abschätzen, ja, wie schlimm könnte es denn werden, und um genügend Fachkräfte.
13: Wir haben in der Regel 15 bis 20 Mitarbeiter 24/7 im Bereitschaftsdienst. An dem heißen Wochenende waren es über 50 Mitarbeiter, die am Einsatz waren. Plus zusätzliche Rahmenvertragsfirmen und andere Firmen. Also wir waren bei über 100 Mitarbeiter, die nur in unserem Netzgebiet im Einsatz waren, dauerhaft.
9: Und das ist halt schon einfach mal eine Nummer, weil das ist jetzt kein Riesengebiet. Das ist schon eine größere Fläche, aber es ist wirklich kein Riesengebiet. Und wenn man dann mit solchen Personalstöcken planen muss, dann ist das natürlich auch was, worauf sich so ein Netzbetreiber einfach erstmal einstellen muss.
12: Mhm. Es gibt auch noch einen anderen Punkt, der beeinflusst wird. Das, finde ich, klingt erstmal überraschend. Auch Solaranlagen bringen nämlich nicht die beste Leistung, wenn es zu heiß wird. Was hast du denn dazu recherchiert? Weil man könnte ja annehmen, je mehr Sonne, desto besser.
9: Ja, je mehr Sonne, das ist tatsächlich auch erstmal besser für die Solarmodule. Aber die Temperaturen sind tatsächlich ein Knackpunkt. Also mal so ganz in der Theorie wären für Solarzellen dreistellige Minusgrade optimal. Krass. Da fühlen die sich wohl. Ja, das ist so die, okay.

0: Leistung installiert. Zukünftig kommen ja auch noch mehr Speichermöglichkeiten im Netz dazu und dann spielt das keine so große Rolle. Man muss sich auch vorstellen, im Sommer sind die Tage länger, wir haben einen guten Einfallswinkel von der Sonne. Mhm. Also man muss wissen, bei PV-Anlagen ist die Hitze einer von mehreren Faktoren, die sich auf die Produktion auswirken können. Einfallswinkel der Sonne, Sonnenstunden, all das, was im Sommer ja sehr gut läuft, mhm. Ist entsprechend auf der Plusseite und wenn dann ein bisschen Verlust durch die Hitze dazu kommt, dann wird das ausgeglichen.
1: Okay, aber kann man die trotzdem theoretisch auch irgendwie anders konstruieren oder sollte man sie irgendwie besser herunterdrosseln bei Temperatur XY, damit sie nicht im Vollbetrieb laufen, wenn es auch noch heiß ist?
0: Also man kann natürlich sicherlich in der Forschung und Entwicklung auf dieses Thema auch nochmal drauf gucken, wobei es da auch wieder andere Bereiche gibt, zum Beispiel Verschattungsresilienz. Ja, also was passiert, wenn ein Blatt auf meiner Photovoltaikanlage liegt, die in der Forschung einfach interessanter sind, wo man mehr Potenzial rausholen kann, als wenn man jetzt sich der Hitze anpasst. Aber anders als bei zum Beispiel den Atomkraftwerken haben wir bei der Photovoltaik nicht so viel zu verlieren. Also wenn die PV-Anlage in etwas heißeren Temperaturen zurechtkommen muss und weniger Strom produziert, dann ist erstens immer noch viel Strom da, der aus dieser Anlage rauskommt und zweitens macht die Hitze die Anlagen auch nicht reihenweise kaputt. Also im Gegenteil, der Effekt ist teilweise sogar netzdienlich, denn er puffert so ein bisschen im Hochsommer die Mittagsspitzen der PV-Erzeugung ab. Mhm. Also die Zeiten, wo wir sonst an den sonnigen Sommertagen extrem viel Solarstrom auf einmal im Netz haben. Aktuell können wir den ja noch nicht so ganz optimal speichern und verteilen und das heißt dann im Zweifel, dass Anlagen abgeriegelt werden müssen, weil das Netz den Strom gar nicht brauchen kann. Das ist aufwendig und teuer und entsprechend ist es im Moment deshalb für die Netzbetreiber sogar ganz praktisch, wenn die Anlagen dann zu der Zeit nicht ausgerechnet mit maximaler Leistung arbeiten können.
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1: Momentan besteht also noch kein akuter Handlungsbedarf, um PV-Anlagen hitzeresilienter zu machen. Aber perspektivisch wäre es doch wünschenswert, wenn bei viel Sonnenschein nicht überschüssiger Strom ungenutzt bliebe, sondern auch gespeichert werden könnte. Wie das Energiesystem noch zukunftsfester wird, bespreche ich jetzt mit Professorin Claudia Kempfert vom DIW in Berlin. Hallo zu Ihnen.
3: Hallo, ich grüße Sie.
1: Frau Kempfert, es geht in dieser Ausgabe vom ARD Klima-Update ja vor allem darum, welche Rolle die Hitze bei der Energieversorgung spielt. Aber man kann nicht über diese Hitzewelle Ende Juni sprechen und die vielen Betroffenen ignorieren. Wir sollten das kurz zusammentragen, finde ich, weil es wirklich sehr deutlich zeigt, welchen Einfluss der Klimawandel hat. Es gibt erschreckende Fakten dazu. Das RKI spricht von rund 5.100 Hitzetoten während dieser Hitzewelle Ende Juni oder auch wegen der Hitzewelle. Und das sind deutlich mehr als in den Jahren zuvor. Können Sie mal wissenschaftlich kurz erläutern, wie das RKI diese Zahlen ermittelt und wie belastbar die sind? Weil natürlich gibt es direkt wieder Aufschrei, das sind nur geschätzte Zahlen, das ist nicht korrekt, das RKI hat falsche Zahlen ermittelt. Aber wie macht das RKI das und wie belastbar sind diese Zahlen?
3: Ja, also zunächst einmal ist ja wichtig, dass diese Zahl nicht auf jetzt 5.100 einzelnen Totenscheinen beruht, auf denen jetzt Hitze als Todesursache vermerkt ist. Das ist schon richtig, aber die hitzebedingten Todesfälle lassen sich in der Regel nicht direkt zählen, weil auf dem Totenschein dann etwas steht wie Herz-Kreislauf-Versagen, Nierenversagen oder Atemwegserkrankung. Also da, deswegen ist das das eine. Also das ist dann die unmittelbare medizinische Todesursache. Aber die extreme Hitze hat diese Erkrankung dann entscheidend verschärft. Und das wird oft nicht dokumentiert. Und das Robert-Koch-Institut ermittelt diese Zahl deshalb mithilfe eines statistischen Modells. Also verglichen werden die tatsächlich registrierten Sterbefälle mit der Zahl, die ohne diese außergewöhnlich hohen Temperaturen zu erwarten gewesen wären. Und da wird vor allen Dingen berücksichtigt, wie viele Menschen üblicherweise in einer bestimmten Kalenderwoche sterben, wie sich die Altersstruktur entwickelt hat, welche saisonalen Schwankungen es gibt und wie hoch auch die Temperatur in der jeweiligen Region war. Und aus diesem statistischen Zusammenhang zwischen Temperatur und Sterblichkeit wird dann anschließend die Zahl der Todesfälle geschätzt, die der Hitze dann auch direkt zugerechnet werden können. Und das RKI weist deshalb auch schon deshalb jetzt ja keine punktgenaue Zahl aus, das sagen Sie ja auch nicht. Sie sagen, Sie sprechen da auch von einem Unsicherheitsintervall. Also für 2026 wurden bis zur Kalenderwoche 26 rund eben diese 5.120 hitzebedingten Todesfälle geschätzt. Und das angegebene Intervall, das reicht dann von 4.410 bis 5.850 Fälle. Also die Zahl ist eine wissenschaftlich fundierte Schätzung, keine exakte Zählung. Ja. Aber sie ist belastbar, weil das Verfahren auf langjährigen Sterbe- und Temperaturdaten beruht und das RKI diese Methodik seit Jahren

0: darin verwendet. Also deswegen sollte man jetzt hier nicht sagen, das ist falsch oder diskutieren über 100 Fälle, sondern die Größenordnung ist ernst zu nehmen. Es geht mit hoher Wahrscheinlichkeit um mehrere tausend zusätzliche Todesfälle innerhalb weniger Wochen. Das ist höchst dramatisch und auch wirklich schrecklich.
1: Lassen Sie uns über die Energieversorgung sprechen. Wir haben es schon gehört, Atomkraftwerke müssen gedrosselt und heruntergefahren werden. Nun haben wir keine AKW mehr in Deutschland, aber auch Stromkabel halten diesen hohen Temperaturen nicht immer zuverlässig stand. Und selbst Solaranlagen bringen nicht die optimale Leistung. Vielleicht erstmal generell, wie ist Ihre Einschätzung? Ist das deutsche Stromnetz, es gilt ja als eines der sichersten in Europa oder als eines der zuverlässigsten, ist es trotzdem gut aufgestellt für mehrere aufeinanderfolgende heiße Tage, wie wir sie Ende Juni erlebt haben? Oder ist da Nachholbedarf?
0: Nein, also grundsätzlich ist das deutsche Stromsystem weiterhin sehr stabil. Also jetzt gibt es ja einzelne lokale Stromausfälle, aber selbst wenn die auftreten, das bedeutet nicht, dass die bundesweite Stromversorgung zusammenbricht oder dass so ein flächendeckender Blackout unmittelbar bevorsteht. Also Deutschland verfügt im internationalen Vergleich über eine sehr hohe Versorgungsqualität. Deswegen sagt die Bundesnetzagentur auch zu Recht, also wir haben weltweit die geringsten Ausfallzeiten. Also das sind nur wenige Minuten pro Jahr, das ist sehr, sehr wenig. Und das ist die positive Seite. Aber gleichzeitig dürfen wir diese lokalen Ausfälle und auch die Materialschäden nicht kleinreden. Eine stabile Stromversorgung im statistischen Jahresdurchschnitt bedeutet jetzt nicht automatisch, dass jedes Ortsnetz auf mehrere Tage mit 38 oder 40 Grad vorbereitet ist, wenn jetzt ausgetrocknete Böden noch dazukommen oder stark steigender Kühlbedarf. Also besonders beansprucht sind hier die Verteilnetze. Dort befinden sich ja auch diese ganzen Leitungen, Transformatoren, Schaltanlagen, über die jetzt auch die Haushalte und kleinere Unternehmen versorgt werden. Also ich würde sagen, das deutsche Stromsystem ist derzeit insgesamt stabil, aber nicht überall ausreichend klimaresilient. Also vor allem auf der lokalen Verteilnetzebene bestehen erhebliche Modernisierungs- und auch Anpassungsbedarfe.
1: Und das heißt, perspektivisch müssen diese Materialien peu à peu ausgetauscht werden, erneuert werden.
0: Also Netzbetreiber müssen systematisch erfassen, wo welche Kabel, Transformatoren und Schaltanlagen bei Hitze besonders störanfällig sind. Mhm. Also da braucht es eine bessere Zustandsüberwachung, Sensorik, vorausschauende Wartung und die Komponenten sollten nicht erst ersetzt werden, wenn sie ausgefallen sind. Dann brauchen wir Investitionen in höhere Temperatur- und Trockenheitsbelastungen. Das muss eingeplant werden. Also da sollte man auf historische Wetterdaten gucken, aber das reicht nicht aus. Da müsste es dann auch um die Klimaprojektion gehen, die ja heute überhaupt gar keine Berücksichtigung finden. Genauso wie ja auch bei kritischen Einrichtungen, wie jetzt Krankenhäuser, Pflegeheimen und so weiter. Da müssen lokale Netzstörungen schneller weiterverarbeitet werden können und die Notstromsysteme, Batterien, lokale erneuerbare Erzeugung, das entsprechend ausgebaut werden. Und es geht auch um Digitalisierung, dass man da mehr Informationen hat, mehr Transparenz. Das reduziert ja auch die Netzengpässe. Und wir brauchen dann Speicher auch. Die Batteriespeicher, die können dann ja auch Solarstrom mittags speichern. Und deswegen ist es wichtig, die Klimaanpassung und die Energiewende, die dürfen dann nicht gegeneinander ausgespielt werden. Da geht es ja um den Ausbau erneuerbarer Energien, um die Resilienz zu stärken, aber gleichzeitig auch die Netze und die Speicher und die Flexibilität zu verbessern.
1: Okay, aber es wirkt trotzdem nicht ganz zufriedenstellend, wenn man sich das mal anschaut, weil wenn man fordert, erneuerbare Energien auszubauen, auch PV und Wind, und dann gibt es überdurchschnittlich viel Sonne und dann ist es ja trotzdem auch wieder nicht problematisch, aber nicht optimal, weil meine Kollegin Katja Janssen hat es gesagt, sie laufen nicht optimal, wenn es zu heiß ist und es gibt wahrscheinlich auch zu wenig Speicherkapazitäten, oder? Also wie lässt sich das lösen, damit man diese intensiven Sonnenstunden, von denen ja perspektivisch deutlich mehr kommen werden, optimal nutzen könnte?
0: Also die Sonne selbst ist ja nicht das Problem. Also problematisch ist es, dass das Energiesystem diese sehr günstigen Solarstrommengen nicht vollständig aufnehmen kann oder zeitlich auch verschieben kann. Mhm. Also da wäre es sehr viel besser. Man hätte dann deutlich mehr Speicher. Wir brauchen aber auch eine Digitalisierung des Verteilnetzes, also sogenannte Smart Meter und Smart Grids, die dann auch Flexibilität herbeibringen können. Denn wir brauchen auch hier eine Flexibilität bei den Verbrauchern, aber vor allen Dingen Speicher und eine verbesserte Netze, Smart Grids auf der dezentralen Ebene. Das wäre sehr viel effizienter, um dann auch in den Sonnenstunden künftig oder die Sonnenstunden dann optimal zu nutzen. Da wären die Batteriespeicher am allerbesten. Also große Batteriespeicher können mittags bei hoher Solarproduktion aufladen und dann am frühen Abend wieder Strom abgeben. Und genau für diesen Zeitraum von wenigen Stunden sind die Batterien ja technisch besonders gut geeignet. Und wir brauchen auch mehr private und gewerbliche Solaranlagen, die mit Speichern immer kombiniert werden. Diese Speicher sollten dann netzdienlich betrieben werden. Also die sollten dann nicht bereits morgens voll geladen werden, sondern gezielt dann für Platz für die Mittagsstunde dann freihalten und den Strom dann möglichst in den Abendstunden wieder bereitstellen. Und wir brauchen intelligente Ladestrategien auch für Elektroautos. Also Millionen Fahrzeuge können künftig vor allen Dingen zwischen, ja, ich würde sagen, späten Vormittag und Nachmittag laden, statt jetzt direkt nach der Heimkehr am Abend. Also perspektivisch können Elektroautos auch über bidirektionales Laden sogar Strom zurück ins Haus und auch ins Netz geben. Und all das nennt man Flexibilisierung des Systems. Und um das herbeizuführen, braucht man dynamische Stromtarife und auch eine Digitalisierung des Netzes und um den Energie- und Lastverbrauch optimal zu steuern. Und deswegen müssen die Verteilnetze dringend digitalisiert werden. Wir sind da im europäischen Vergleich Schlusslicht. Das ist hochnotpeinlich.
1: Ich danke Ihnen, Frau Kempfert, für Ihre Einschätzungen.
0: Ich danke Ihnen auch, Frau Brenner.
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1: 16 Uhr. Hessen liegt bei Windkraftausbau im hinteren Mittelfeld. Ölpreis steigt deutlich wegen der Eskalation im Iran-Krieg. 20.000 Franzosen müssen wegen Waldbränden Häuser verlassen. Das Wetter, mal Sonne, mal Wolken, 18 bis 25 Grad. Mein Name ist Andrea Eckstein. Beim Thema Windenergie belegt Hessen einen der hinteren Plätze, verglichen mit den anderen Bundesländern. Das geht aus Zahlen der Fachagentur Wind und Solar hervor. Sie arbeitet als Schnittstelle zwischen Bund, Ländern, Wirtschaft und Umweltverbänden. Aus der Nachrichtenredaktion Felix Wendt.
2: Im ersten Halbjahr sind demnach in Hessen 23 neue Windräder ans Netz gegangen. Gleichzeitig wurden 10 ältere abgeschaltet. Macht insgesamt einen Leistungsplus von knapp 121 Megawatt. Damit liegt Hessen zum Beispiel vor Bayern oder Rheinland-Pfalz. Andere Länder wie Nordrhein-Westfalen und Schleswig-Holstein haben bei der Windkraft allerdings deutlich mehr ausgebaut. Insgesamt sind in Deutschland jetzt gut 29.000 Windräder in Betrieb. 4% davon stehen in Hessen.
1: Die tagelangen Eskalationen im Iran-Krieg wirken sich auf den Rohölmarkt aus. Der Preis für ein Fass der Nordsee-Sorte Brent ist zeitweise auf $100 gestiegen. Seit Handelsbeginn ist das ein Plus von 6%. Auch die Spritpreise in Deutschland nähern sich wieder dem Rekordhoch vom vergangenen März. SPD-Politiker fordern deshalb einen Preisdeckel für Kraftstoffe. Wirtschaftsministerin Reiche hatte gestern gesagt, die Bundesregierung plane derzeit keine neuen Entlastungen. Die Europäische Zentralbank lässt die Leitzinsen unverändert, trotz anhaltender Inflationsgefahren. Der für Banken und Sparer wichtige Einlagenzins bleibt im Euroraum bei 2,25%. Das hat EZB-Präsidentin Lagarde bekannt gegeben. HR-Reporterin Ursula Mayer.
3: Offenbar sieht die EZB noch keinen Handlungsbedarf, die Zinsen weiter anzuheben, nachdem die Inflation im Euroraum zuletzt wieder gesunken ist. Lagarde warnte aber vor einem neuen Inflationsschub durch den Iran-Krieg. Die Auswirkungen würden sich erst in den kommenden Monaten zeigen. Die Unsicherheit sei nach wie vor groß. Marktbeobachter erwarten, dass die Zentralbank bei ihrer nächsten Sitzung im September die Zinsen weiter anheben dürfte, um 0,25%.
1: An der südfranzösischen Atlantikküste kämpft die Feuerwehr weiter gegen einen großen Waldbrand. Mittlerweile sind etwa 20.000 Menschen in Sicherheit gebracht worden, unter ihnen viele Touristen. Nördlich des Beckens von Arcachon wurden 9 Campingplätze geräumt. Auch das Département Var an der Côte d'Azur wird ein größeres Feuer gemeldet. Größere Waldbrände gibt es auch in der Nähe der spanischen Hauptstadt Madrid und auf der süditalienischen Insel Sizilien. Jürgen Klopp als neuer Fußball-Bundestrainer. Morgen soll er offenbar vorgestellt werden. Der DFB hat zu einer Pressekonferenz in Frankfurt eingeladen. Ein Grund wurde offiziell nicht genannt. HR-Sportreporter Tim Brockmeier.
4: Es gilt aber als sehr gesichert, dass die DFB-Gremien noch im Laufe des heutigen Donnerstags spätestens morgen am frühen Vormittag zusammenkommen und final den Vertrag für Klopp absegnen. Der Vertrag mit Klopp soll dem Vernehmen nach bis einschließlich der WM 2030 laufen. Erstmals auf das DFB-Team wird er dann Ende September treffen, wenn innerhalb einer 2-wöchigen Länderspielpause gleich 4 Pflichtspiele in der Nations League anstehen. Das erste am 24.09. in Amsterdam gegen die Niederlande.
1: Das waren die Nachrichten. Das Wetter. Für den Rest des Tages wechseln Sonne und Wolken sich ab. Es bleibt aber meist trocken bei Höchstwerten zwischen 18 und 25 Grad. In der Nacht kühlt es ab auf 12 bis 6 Grad. Morgen ist es überwiegend sonnig. Im Norden sind ein paar Wolken unterwegs. Regen gibt es aber keinen und die Temperaturen erreichen 21 bis 28 Grad. Die weiteren Aussichten. Am Samstag freundlich und trocken bis 32 Grad. Und am Sonntag zunächst Sonne, später Wolken und zum Teil Schauer und Gewitter bis 29 Grad. Die Zeit 16.04 Uhr.
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1: A3, Frankfurt Richtung Köln zwischen Limburg Süd und Diez. 6 Kilometer Stau und stockender Verkehr. Die Unfallstelle hier ist geräumt. A5, Karlsruhe Richtung Heidelberg zwischen Kronau und Waldorf-Wiesloch. 4 Kilometer Stau wegen einer Baustelle. A5, Frankfurt Richtung Kassel zwischen Nordwestkreuz Frankfurt und Bad Homburger Kreuz. 7 Kilometer stockender Verkehr wegen eines defekten Pkw auf dem Abbiegestreifen zur A661. A5, Kassel Richtung Frankfurt zwischen Reiskirchner Dreieck und Gambacher Kreuz. 10 Kilometer Stau und stockender Verkehr, die Unfallstelle ist geräumt. A7, Fulda Richtung Würzburg zwischen Fulda Dreieck und Bad Brückenau-Volkers. 4 Kilometer Stau ab der Raststätte Utrichshausen. A44 Dortmund Richtung Kassel zwischen Bräuner und Zierenberg. 7 Kilometer Stau wegen Bergungsarbeit nach einem Unfall. Der Verkehr wird über den Standstreifen geleitet. Außerdem bitte in diesem Bereich keine Anhalter mitnehmen. Und A45 Gießen Richtung Aschaffenburg. Zwischen Gießener Südkreuz und Gambacher Kreuz 7 Kilometer stockender Verkehr wegen eines defekten LKW auf der rechten Spur. Und eben gerade reingekommen, Vorsicht auf der A3. Würzburg Richtung Frankfurt in Höhe Frankfurt Süd. Eine ungesicherte Unfallstelle auf der linken Spur und auf dem Verzögerungsstreifen.
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5: Guten Tag. In Spanien, Portugal, Frankreich, Italien kämpfen Einsatzkräfte auch in diesem Sommer wieder gegen teils verheerende Waldbrände. Allein in Spanien sind seit Jahresbeginn schon mehr als 100.000 Hektar Waldfläche in Flammen aufgegangen. Und mehr als je zuvor warnen Fachleute, dass sich die Brände wegen Hitze, Trockenheit und starker Winde noch schneller als früher ausbreiten und dass sie eine Intensität erreichen können, bei der klassische Löschmaßnahmen an Grenzen stoßen. Was bedeutet diese Entwicklung für Europa und wie gut ist Deutschland vorbereitet? Darüber habe ich vor der Sendung mit Linden Pronto von der Initiative Waldbrand-Klimaresilienz gesprochen. Herr Pronto, diese ungeheuren Waldbrände in Südeuropa in diesem Sommer, ist es eine außergewöhnliche Situation oder erleben wir gerade eine neue Normalität bei Waldbränden in Europa?
6: Es ist beides. Auf der einen Seite gibt es Jahr zu Jahr Unterschiede natürlich, aber der Trend zeigt, dass es doch irgendwie die neue Normalität ist. Was zum Beispiel dieses Jahr halt ein bisschen extremer war, ist, dass zum Beispiel Spanien ein sehr nasses Frühjahr hatte. Klingt erstmal positiv, aber führt dazu, dass viel feines und leicht brennbares Material dann wächst. Und das, wenn es ausgetrocknet ist und heiß, da hatten die dann 3-4 Hitzewellen gleich nacheinander. Das kann dann dazu führen, dass dieses Extremfeuerverhalten dann beobachtbar ist.
5: Das heißt, es müssen eigentlich nur die Bedingungen zusammenkommen, die Sie gerade genannt haben, oder gibt es dabei auch menschengemachte Ursachen, die eine Rolle spielen?
6: Klar, Faktor Mensch ist Waldbrand Verursacher Nummer 1 in Europa. Das ist ganz klar. Auf der anderen Seite, wir können dann nicht davon ausgehen, dass es immer vermeidbar ist. Natürlich gibt es auch Brände durch Blitzschlag, die auch zunehmen, vor allem im alpinen Raum. Allgemein Faktor Mensch, ja, absolut. Aber das heißt, wir müssen dann auch die Landschaft widerstandsfähiger machen, weil wir wissen, dass es irgendwann mal brennen wird. Was wirklich entscheidend ist, ist, wie es brennt und ob es innerhalb von unserer sogenannten Kontrollschwelle bleibt.
5: Viele Menschen verbinden Waldbrände bislang vor allem mit Spanien, Portugal oder Griechenland. Wie hat sich denn die Gefahr bei uns in Deutschland in den vergangenen Jahren verändert?
6: Auch der Trend zeigt, dass seit, sag mal, 2018 ist fast jedes Jahr irgendwie ein Waldbrandjahr in Deutschland. Da waren ein paar nässere Jahre dazwischen, aber tendenziell wird Deutschland auch genau von diesen großen Klimabedingungen betroffen. Das heißt, wir kriegen auch mehr Hitzewellen, auch höhere Temperaturen und auch Perioden, wo dann diese Kombination von hoher Temperatur, vielleicht irgendwie Dürre und dann niedrige Luftfeuchte, Wind kommt auch noch dazu und dann auch ja in vielen Orten dann auch schwierige Topografie oder Munitionsverdachtsflächen, dann ist es dann sehr schwierig einzugreifen, was dazu führt, dass die Brände dann größer und größer wachsen.
5: Wie schon erwähnt, Fachleute sprechen inzwischen von Waldbränden, die eine eigene Dynamik entwickeln und kaum noch direkt bekämpft werden können. Was passiert bei solchen sogenannten Extrembränden?
6: Erstens ist es für die Einsatzkräfte sehr herausfordernd und auch, weil wenn die Konditionen so in einem Lokal sind, dann sie wahrscheinlich auch nebenan so oder in der nächsten Region oder sogar im nächsten Land das Gleiche. Das heißt, dass die Ereignisse, die sind viele und die Einsatzkräfte müssen sich noch mehr aufteilen und kommt dazu, dass die sich extrem schnell ausbreiten und da Europa relativ dicht besiedelt ist, heißt, dass man die Prioritätssetzung erstmal festlegen müssen und die Priorität erstmal ans Leben, also Räumung, wagen und dann Schutzmaßnahmen für Infrastruktur und so weiter. Das heißt, die kommen erst später zu diesem Punkt, wo sie strategisch gucken, wie kriegen wir dieses Brand unter Kontrolle, weil diese Ausbreitungsgeschwindigkeit heißt, die müssen erstmal die anderen Prioritäten setzen.
5: Südeuropäische Länder haben jahrzehntelange Erfahrung mit großen Waldbränden. Was wird dort bei Vorsorge, Waldmanagement und Bekämpfung anders gemacht als bei uns und wovon können wir dementsprechend dann vielleicht was lernen?
6: Auf jeden Fall in der vorbeugenden Brandschutz sozusagen, also in diese Landschaftsmaßnahmen, ob es jetzt gezielte Beweidung durch Ziegen oder Schafe oder die mechanische Entfernung von Brandlast, die in Risikogebieten und gleichzeitig dann auch ein Risiko darstellen wegen der Entfernung von Infrastruktur oder Siedlungen. Da gibt es ganz schöne Beispiele aus dem Mittelmeerraum, wo man auch allen möglichen Akteuren einbringen. Und das fehlt uns ein bisschen in Deutschland, dass Feuer halt diese Aufgabe der Feuerwehr bleibt und nicht eine wirklich Waldbrandmanagement als Querschnittsaufgabe, die ganz viele verschiedene Akteuren und Behörden treffen. Das können wir auf jeden Fall lernen und vor allem auch in der Ausbildung müssen wir auch. Wir haben jetzt eine länderübergreifende Ausbildungsstandard entwickelt. Das müssen wir jetzt wirklich in die Praxis einführen, dass die Einsatzkräfte, die mit dieser neuen Herausforderung konfrontiert sind, auch bestens vorbereitet und nicht nur mit neuen Feuerwehrautos, sondern auch mit dieses Good Practice Wissen aus dem internationalen Bereich.
5: Sagt Linden Pronto von der Initiative Waldbrand Klimaresilienz. Vor der Sendung habe ich mit ihm über die neue Qualität von Waldbränden in Europa gesprochen.
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5: Sachsens Regierungschef Michael Kretschmer hat eine neue Debatte über die Brandmauer ausgelöst, die Brandmauer zur AfD. Kretschmer sagte dem Handelsblatt, wer noch über Brandmauern rede, habe die Zeichen der Zeit nicht erkannt. Der CDU-Politiker widerspricht damit seinem Bundesvorsitzenden und Bundeskanzler Friedrich Merz, denn der hat in seiner Sommerpressekonferenz gerade noch bekräftigt, dass die CDU nicht mit der AfD und mit der Linken zusammenarbeiten werde. Und Widerspruch erfährt der sächsische Ministerpräsident für seine Aussage auch von der SPD, den Grünen und der Linken. Mehr darüber von unserer Berliner Hauptstadtkorrespondentin Sabine Henkel.
7: Michael Kretschmer sagt Michael Kretschmer Sachen. Diesmal erklärt er im Handelsblatt das Gerede von der Brandmauer für falsch. So wie er es schon mehrfach getan hat, zum Beispiel im April im SWR.
8: Dieses Gerede von der Brandmauer sorgt dafür, dass diese Partei sich als Märtyrer in die Ecke stellen kann und sagen kann, also wir wollten, wir tun und es spielt am Ende keine Rolle. Sie muss nie beweisen, dass es anders ist.
7: Deshalb will Kretschmer nicht mehr über Brandmauern reden, aber durchaus mit der AfD. Reden heißt ja nicht zusammenarbeiten und schon gar nicht eine gemeinsame Koalition bilden. Aber das Wort Brandmauer triggert. Und wer daran rüttelt, schlägt Funken. Etwa in Sachsen-Anhalt und Mecklenburg-Vorpommern, wie Steffen Bilger, parlamentarischer Geschäftsführer der Unionsfraktion im Bundestag, berichtet. Die Reaktionen kamen nach Kretschmers Äußerung prompt.
9: Die Reaktionen aus den wahlkämpfenden Verbänden waren sehr eindeutig. Niemand dort will mit der AfD in irgendeiner Art und Weise zusammenarbeiten oder in Gespräche eintreten.
7: Welche Folgen hätte das auch, wenn die CDU in Sachsen-Anhalt mitten im Wahlkampf die AfD zum Gesprächspartner erklären würde? Die Reaktion daher nachvollziehbar. Auch die von Bilger auf die Frage, ob Thorsten Frey als designierter neuer Fraktionsvorsitzender im Bundestag auf die AfD zugehen könnte.
9: Keinesfalls. Da sind wir sehr, sehr klar in unserer harten Abgrenzung.
7: Hart in der Abgrenzung ist auch CDU-Parteichef und Bundeskanzler Friedrich Merz, wie er immer wieder betont.
10: Ich werde es nicht zulassen, dass dieses Erbe unseres Landes von einer solchen Partei verspielt wird. Und deswegen gibt es keine Zusammenarbeit mit der AfD.
7: Arbeitgeberpräsident Dulger dürfte das gern hören. Er erklärte, mit der AfD nicht mal in den Dialog gehen zu wollen. Sie sei anti-Euro, anti-EU und pro-Russland. Etwas, was Michael Kretschmer auch sagen würde.
5: Die jüngste Debatte über die Brandmauer zur AfD, zusammengefasst von unserer Hauptstadtkorrespondentin Sabine Henkel. 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Es gibt Tiere, die kommen uns niedlicher vor als andere und wecken Beschützerinstinkte bei vielen von uns. Dazu gehört sicher auch der Fischotter mit seinen großen Knopfaugen, seinem flauschigen Fell und den etwas tapsigen Pfoten. Lange Zeit war er fast ausgestorben in Deutschland, der Fischotter, auch bei uns in Hessen. Aber jetzt sind wieder einige Fischotter gesehen worden, und zwar in Gießen. Und Fachleute von der Hessischen Gesellschaft für Ornithologie und Naturschutz berichten, dass sie einen Fischotter erkannt haben auf den Bildern einer Wildkamera. Inga Hundertmark ist die Vorsitzende der Hessischen Gesellschaft für Ornithologie und Naturschutz. Guten Tag.
11: Guten Tag, hallo.
5: Wie sicher sind Sie sich denn, dass es wirklich ein Fischotter ist und nicht auch ein anderes Tier?
11: Da bin ich mir sehr sicher. Ich arbeite ja jetzt schon seit vielen Jahren mit der Art. Das heißt, man kennt sie. Wir haben ja Filmaufnahmen auch. Das heißt, man kann ihn gut erkennen, auch anhand der Größe. Also Steinmarder, die vielleicht ähnlich sind, die dort sich bewegen, die sind deutlich kleiner.
5: Fischotter gelten als sehr scheu. Ist es da nicht erstaunlich, dass dann einer von ihnen mitten in der Stadt auftaucht, wie das geschehen ist?
11: Das ist gar nicht so ungewöhnlich. Also der Fischotter, der bewohnt tatsächlich auch teilweise urbane Räume wieder bei uns in Deutschland oder auch in anderen Teilen Europas. Das Wichtigste für ihn ist eigentlich, dass ausreichend Nahrungsverfügbarkeit da ist und auch Versteckmöglichkeiten. Dann kann er auch in Siedlungsräumen vorkommen. Und nicht immer hält er sich da ja dauerhaft auf. Er hat ja große Streifgebiete.
5: Neben den Bildern werten Sie ja auch noch Kothäufchen aus, die Sie gefunden haben, die Sie jetzt ins Labor gegeben haben. Was können Sie damit feststellen?
11: Das machen wir hauptsächlich, um zu schauen, wo kommen die Tiere her. Das machen wir auch schon seit Jahren, dass wir darüber analysieren. Stammen die Tiere aus der bayerischen Population? Stammen sie aus Sachsen oder Thüringen, wo sie zu uns herströmen? Und auch, wir können darüber die Verwandtschaft natürlich auch mit anderen Tieren, von denen wir schon Proben gesammelt haben, herausfinden. Also darüber weiß ich vielleicht dann auch, sind das Tiere aus anderen Populationen in Hessen?
5: Wenn der Fischotter jetzt offenbar wieder heimisch wird in Hessen, was sagt das aus über unsere Umwelt und die Gewässer?
11: Also grundlegend hatten sich die ökologischen Gegebenheiten unserer Gewässer ja verbessert. Der Fischotter ist ja hauptsächlich zurückgegangen durch die starke Bejagung und dann die Lebensraumzerstörung und kehrt jetzt nach und nach in die Gewässer zurück. Das heißt, er profitiert davon, dass wir die Gewässer wieder naturnäher gestalten. Genau.
5: In Gießen hat es ja Fischotter seit rund 80 Jahren nicht mehr gegeben. In anderen Teilen Deutschlands kommen sie schon wieder wesentlich häufiger vor. In Bayern zum Beispiel, da gibt es schon wieder knapp 1500 Fischotter. Und die werden zunehmend als Problem gesehen, weil es in manchen Regionen in Bayern viel traditionelle Fischzucht gibt und ein Otter im Jahr bis zu einer halben Tonne Fisch frisst. Was fürchten Sie da für uns in Hessen?
11: Ich fürchte da tatsächlich erstmal gar nichts. Also wir sind noch weit, weit weg von diesen Bestandszahlen. Wir gehen von etwa 20 bis 30 Tieren in ganz Hessen aus. Das Tier, was jetzt im Gießener Raum ist, das heißt auch noch nicht, dass es sich hier fest angesiedelt hat. Und wir sind natürlich in Hessen gar nicht vergleichbar mit Bundesländern wie Bayern, was so Teichwirtschaften angeht. Und das ist so das Hauptkonfliktfeld beim Fischotter. Dementsprechend habe ich hier eigentlich gar keine Bedenken, was unsere Fließgewässer zum Beispiel angeht.
5: Sagt Inga Hundertmark, die Vorsitzende der Hessischen Gesellschaft für Ornithologie und Naturschutz. Vielen Dank. Wir haben gesprochen über die Rückkehr der Fischotter.
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5: Bei Gesetzgebungsverfahren, zum Beispiel im Bundestag, ist ja immer mal wieder die Formulierung zu hören, dass ein Gesetz durchs Parlament gepeitscht worden sei. Gemeint ist damit, dass das Verfahren sehr schnell abgelaufen ist und Beratung und Abstimmung sehr zügig aufeinander folgten. Und da stellt sich dann die Frage, ob die Abgeordneten in solchen Situationen genügend Zeit haben, sich eine fundierte Meinung über das jeweilige Gesetz zu bilden. Vor 3 Jahren, als das sogenannte Heizungsgesetz der Ampelkoalition im Bundestag beraten wurde, war unter anderem der CDU-Abgeordnete Thomas Heilmann vor das Bundesverfassungsgericht in Karlsruhe gezogen, weil er seine Rechte als Abgeordneter verletzt sah. Denn wegen kurzfristiger Änderungen am Gesetzentwurf sei eben nicht genug Zeit zur Beratung und Prüfung des Heizungsgesetzes gewesen. Mit einer Eilentscheidung hat das Bundesverfassungsgericht damals eine Verschiebung der geplanten Abstimmung angeordnet und sich anschließend dann in aller Ruhe und grundsätzlich mit dem Thema beschäftigt. Das hat bis jetzt gedauert. Heute kam nun aus Karlsruhe die Grundsatzentscheidung. Die Vizepräsidentin des Bundesverfassungsgerichts, Ann-Kathrin Kaufold, hat es so formuliert: Die Verfassung setzt der Beschleunigung von Gesetzgebungsverfahren eine Grenze, aber nicht im Sinne eines bezifferten Tempolimits. Und dazu hören Sie jetzt ein paar persönliche Gedanken unseres Gerichtsreporters Max Bauer.
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12: Ein Tempolimit gegen Turbogesetze, gegen die Raser im Bundestag beim Gesetzemachen. Dass Abgeordnete für ein solches Tempolimit klagen, weil sie nicht von der Parlamentsmehrheit überfahren werden wollen, kann man gut verstehen. Im Sommer 2023 war das Heizungsgesetz der Ampel eine hoch umstrittene Sache. In der Gesellschaft und im Parlament. Wie viele Vorgaben soll die Politik machen für klimafreundlicheres Heizen? Diese Frage muss ausführlich diskutiert und fachpolitisch beraten werden. Das Parlament ist der Ort dafür. Und die einzelnen Abgeordneten müssen genug Zeit haben, sich zu informieren und sich einzubringen. Denn in der Demokratie gilt ja der Gedanke, ein gutes Verfahren beim Beraten und Debattieren soll auch gute Gesetze garantieren. Doch das ist nur die eine Seite der Medaille. Denn schnelles Gesetze machen kann auch mal notwendig sein. Die Regierung und die sie tragende Parlamentsmehrheit ist gewählt, damit sie zupackt und Probleme löst. Bei der Ampelkoalition und dem Heizungsgesetz kam hinzu, dass drei sehr unterschiedliche Akteure, SPD, Grüne und FDP, mit sehr unterschiedlichen politischen Grundwerten in Sachen Klimaschutz sich zusammenraufen mussten und einen fragilen Kompromiss ausgehandelt hatten. Der sollte schnell unter Dach und Fach, noch vor der Sommerpause, bevor vielleicht doch wieder Streit ausbricht. Auch das ist wichtig, dass eine politische Mehrheit handeln kann und nicht von der Minderheit im Parlament ausgebremst wird. Einerseits, andererseits, was nach Parlamentsklein-Klein, Machttechnick und Geschäftsordnungshickhack klingt, stellt in diesen Zeiten zugleich die hochpolitische Frage, wie gut die Demokratie funktioniert. In deutschen Parlamenten sitzt mit der rechtsextremen AfD mittlerweile eine Partei, die vor fairen Abläufen und Parlamentskultur wenig Achtung hat. Die Chaossitzung des neu gewählten Thüringischen Landtages 2024 oder die vielen Ordnungsrufe gegen die AfD im Bundestag zeigen das. Und auch weltweit gibt es Beispiele dafür, wie eigentlich sinnvolle Oppositionsrechte Sand ins Getriebe der Parlamente streuen können, nur um das demokratische System insgesamt schlecht zu machen. Karlsruhe hat heute ein kluges Urteil gefällt. Kein starres Tempolimit fürs Gesetzemachen, viel Spielraum für die Parlamentsmehrheit, wenn die Politik der Öffentlichkeit mal beweisen muss, dass sie schnell handlungsfähig ist. Einzelne Abgeordnete können natürlich klagen, wenn es zu schnell geht, aber die Hürden sind hoch. Das Gericht will der Politik nicht zu viele Vorgaben machen, sondern bleibt die Kontrollinstanz für die krassen Fälle. Man kann beide Seiten gut verstehen. Die Abgeordneten, die darauf pochen, dass gute Parlamentsarbeit Zeit braucht, und die Mehrheit im Parlament, die politisch schnell zu Potte kommen will. Das Recht kann diesen Grundkonflikt nicht lösen, sondern nur kontrollieren, dass nichts grundsätzlich schiefläuft. Das Recht kann eine gute, anspruchsvolle Parlamentskultur nicht ersetzen. Respekt, Kollegialität und das gemeinsame Wissen darum, dass wer heute rasend schnell Gesetze durchbringen will, morgen in der Opposition sein kann und dann lieber auf die Bremse tritt. Das schützt die Demokratie und ihren Ruf bei den Bürgerinnen und Bürgern am besten. Das mag ein bisschen idealistisch klingen, aber Demokratie und demokratische Gesetzgebung ist nun mal eine idealistische Angelegenheit. In Zeiten, in denen Parlamentsverächter in Parlamenten sitzen, umso mehr.
5: Die Meinung unseres Gerichtsreporters am Sitz des Bundesverfassungsgerichts in Karlsruhe, Max Bauer. 16.22 Uhr ist es. Gehören Sie zu denen, die noch wissen, was auf einem 10-Mark-Schein abgebildet war? Auf der Vorderseite war das ein Mann mit langer Lockenpracht und auf der Rückseite ein Segelschiff. Daraus ist dann folgender Witz entstanden. Ein Autofahrer wird bei einer Polizeikontrolle aufgefordert, seinen Führerschein zu zeigen, den er nicht hat. Deshalb drückt er dem Beamten als Bestechungsgeld einen 10-Mark-Schein in die Hand. Der Polizeibeamte, der in diesem Witz entweder nicht viel Intelligenz oder im Gegenteil sehr viel Humor hat, schaut sich die Vorderseite des Scheins an, die mit dem Lockenkopf, und sagt, also das neueste Foto von Ihnen, das ist das ja nicht gerade. Und fügt dann beim Blick auf die Rückseite hinzu, ach, das ist ja gar nicht Ihr Führerschein, das ist ja Ihr Segelschein. Warum erzähle ich Ihnen das? Weil auf den Euroscheinen künftig andere Bildmotive zu sehen sein sollen als bisher. Welche? Nun, das hat die Europäische Zentralbank, die dafür zuständig ist, noch nicht entschieden. Und wenn Sie wollen, können Sie durchaus in begrenztem Maße Einfluss darauf nehmen. Der Kollege Klaus-Rainer Jackisch aus der ARD-Finanzredaktion erzählt uns mehr.
13: Fast 30 Jahre lang waren sie das prägende Merkmal der Banknoten im Euroraum. Brücken, Tore und Fenster, alle in einem abstrakten Baustil gehalten, um kein Land zu bevorzugen und um alle Euro-Staaten zu vereinen, so die Idee der Gründungsväter. Doch damit ist bald Schluss. Die künftigen Euroscheine werden entweder europäische Persönlichkeiten und Kulturräume oder europäische Flüsse und Vögel sowie europäische Institutionen zieren. Ein Auswahlgremium suchte aus Tausenden von Entwürfen und Ideen insgesamt 10 verschiedene Vorlagen für die neue Banknotenserie aus. Die Scheine werden wie gewohnt weiterhin 6 Nominierungen haben, vom 5er bis zum 200er Schein. Ihre Einführung ist nach aufwendigen Tests und Sicherheitsverfahren aber erst ab Ende 2028 geplant. Zuvor haben auch die rund 350 Millionen Bürgerinnen und Bürger der Eurozone ein Mitspracherecht, wie ihr künftiges Geld aussehen soll. Auf der Internetseite der Europäischen Zentralbank können Sie ab heute mitbestimmen, welche Motivserie sich durchsetzen soll. Das letzte Wort hat dann der EZB-Rat, der darüber im Dezember entscheiden wird. Zur Wahl stehen zwei Motivserien in jeweils 5 Varianten, von denen aber nur eine tatsächlich umgesetzt werden soll. Die erste Serie befasst sich mit berühmten europäischen Personen auf der Vorderseite, darunter der Komponist und Pianist Ludwig van Beethoven, die Physikerin und Chemikerin Marie Curie oder der Maler, Bildhauer, Ingenieur und Architekt Leonardo da Vinci. Auf der Rückseite sollen sich europäische Kulturräume wiederfinden. Darunter verstehen die Initiatoren Marktplätze, Theater, Opern oder Parkanlagen. Bei der zweiten Serie befinden sich auf der Vorderseite Flüsse und Vögel, etwa eine Gebirgsquelle, ein Wasserfall oder ein Flusstal, zusammen mit typischen europäischen Vögeln wie dem Mauersegler, dem Eisvogel oder dem Weißstorch. Auf der Rückseite dieser Serie findet man dann europäische Institutionen, etwa das Europäische Parlament, die Europäische Kommission oder den Europäischen Gerichtshof. In Form und Farbe werden sich die neuen Scheine von den alten nicht unterscheiden. Der 5-Euro-Schein bleibt also grau, der 10er rot und der 20-Euro-Schein bleibt blau. Allerdings sollen die neuen Banknoten zahlreiche neue Sicherheitselemente enthalten.
5: Soweit der Kollege Klaus-Rainer Jackisch aus der ARD-Finanzredaktion zum Plan der Europäischen Zentralbank, neue Bildmotive für die Euro-Banknoten zu entwerfen. So, und jetzt kommen wir hier in hr-info auf den Hund zu sprechen. Auf einen ganz bestimmten Hund, einen Akita-Hund. Das ist eine Hunderasse in Japan. Und dort hat besagter Akita-Hund, um den es jetzt geht, jeden Tag sein Herrchen vom Bahnhof abgeholt, wenn der von der Arbeit nach Hause kam. Und das hat der Hund auch dann noch getan, als sein Besitzer schon gestorben war. 10 Jahre lang ist Hachiko, so heißt der Hund, noch jeden Tag zum Bahnhof gelaufen, bis er selbst eines Tages gestorben ist. Diese Geschichte ist verfilmt worden und dem Hund wurde in der japanischen Hauptstadt Tokio ein Denkmal gesetzt. Eine Statue, die bis heute viele Menschen und gerade auch viele Reisende magisch anzieht, berichtet unser Korrespondent Thorsten Iffland.
14: Egal zu welcher Tageszeit, egal bei welchem Wetter, hier stehen die Leute Schlange für ein Foto. Am Bahnhof Shibuya in Tokio, genauer gesagt vor dem Bahnhof. Der Grund ist aus Bronze und mitsamt Sockel insgesamt 2,17 Meter hoch. Die Statue von Hachiko, einem sitzenden Akita-Hund. Ein absolutes Pflichtprogramm für Touristen aus aller Welt.
15: Honestly, I'm here for my dog.
16: Ich bin hergekommen, um ein Foto für meinen Hund zu machen.
17: Ich habe Auftrag von meiner Mutter und meiner Cousine, hier ein Foto zu machen.
14: Und alle hier kennen Hachikos bewegende Geschichte. Hidesaburo Ueno heißt das Herrchen, damals Professor an der Kaiserlichen Universität Tokio. Jeden Tag nach Feierabend empfängt der Hund seinen Besitzer am Bahnhof, bis der Professor plötzlich während einer Vorlesung an einer Hirnblutung stirbt. Unbeirrt kommt Hachiko auch danach jeden Tag zum Bahnhof, 10 Jahre lang, bis er selber stirbt. Eine Geschichte über bedingungslose Liebe und Treue, die 2009 sogar Hollywood-Star Richard Gere angefixt hat. Seit dem Blockbuster weltweit ein Begriff. Im wahren Leben hatte es der Hund nicht so leicht, erzählt Keita Matsui, Kurator für Heimatkunde in Shibuya.
18: Die meisten Menschen kannten Hachiko damals nicht. Sie wussten nichts von der traurigen Geschichte. Für sie saß da einfach ein großer Hund direkt hinter dem Ausgang des Bahnhofs Shibuya und für viele stand er einfach nur im Weg. Deshalb hat man ihn schlecht behandelt. Manche traten ihn weg, weil er störte. Das Bahnhofspersonal schüttete Wasser über ihn, um ihn zu vertreiben. Kinder kritzelten ihm sogar ins Gesicht.
14: Das kann so nicht weitergehen, denkt sich einer, der Hachikos wahre Geschichte kennt und schreibt einen Leserbrief an eine Zeitung. Daraufhin erscheint ein ganzer Artikel, der die Japaner Ende der 1920er Jahre tief berührt. Die Menschen schicken massenweise Briefe und Bargeld an Hachiko, damit man ihm was Gutes zu essen kaufen kann. Die Anteilnahme ist riesig. So groß, dass der Bahnhofsvorsteher in Shibuya kaum mehr dazu kommt, seine eigentlichen Aufgaben zu erledigen. Ein paar Jahre später ist klar, noch zu seinen Lebzeiten soll für Hachiko ein Denkmal entstehen. Und das hat dann auch geklappt. Bei der Enthüllungszeremonie im April 1934 steht ein alter, schwacher, aber leibhaftiger Hachiko neben seinem eigenen Denkmal. Knapp ein Jahr später stirbt er. Aber seine Geschichte wird weitererzählt. Seine Statue bleibt eine Pilgerstätte für Menschen aus aller Welt, auch fast 100 Jahre nach Hachikos Tod.
18: Der Wunsch, jemanden wiederzusehen, ob Familie, einen Partner, Freunde oder andere nahestehende Menschen, ist ein universelles Gefühl. Deshalb verbinden viele Menschen ihr eigenes Gefühl, jemanden wiedersehen zu wollen, mit Hachikos Wunsch.
5: Hachiko, der Hund in Japan, der jeden Tag zum Bahnhof lief, um sein Herrchen nach der Arbeit abzuholen, ist als Statue auf einem Platz in der japanischen Hauptstadt Tokio verewigt und zieht nach wie vor viele Menschen magisch an. Davon hat uns gerade unser Korrespondent Thorsten Iffland berichtet.
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1: 16.30 Uhr. Trump verlangt von Saudi-Arabien Annäherung an Israel. Hessen liegt bei Windkraftausbau im hinteren Mittelfeld. EZB hält Leitzinsen stabil bei 2,25%. Das Wetter, mal Sonne, mal Wolken, 18 bis 25 Grad. Mein Name ist Andrea Eckstein. US-Präsident Trump knüpft überraschend Bedingungen an das Atomabkommen mit Saudi-Arabien. Auf seiner Online-Plattform teilt er mit, der Deal werde nur zustande kommen, wenn der Golfstaat Israel anerkenne. Saudi-Arabien müsse dem Abraham-Abkommen beitreten. Mit diesen Abkommen hatten mehrere arabische Länder im Jahr 2020 während Trumps erster Amtszeit ihre Beziehungen zu Israel normalisiert. Trump betonte, in der Atomvereinbarung gehe es nur darum, Kernkraft nicht militärisch zu nutzen. Beim Thema Windenergie belegt Hessen einen der hinteren Plätze, verglichen mit den anderen Bundesländern. Das geht aus Zahlen der Fachagentur Wind und Solar hervor. Sie arbeitet als Schnittstelle zwischen Bund, Ländern, Wirtschaft und Umweltverbänden. Aus der Nachrichtenredaktion Felix Wendt.
2: Im ersten Halbjahr sind demnach in Hessen 23 neue Windräder ans Netz gegangen. Gleichzeitig wurden 10 ältere abgeschaltet. Macht insgesamt einen Leistungsplus von knapp 121 Megawatt. Damit liegt Hessen zum Beispiel vor Bayern oder Rheinland-Pfalz. Andere Länder wie Nordrhein-Westfalen und Schleswig-Holstein haben bei der Windkraft allerdings deutlich mehr ausgebaut. Insgesamt sind in Deutschland jetzt gut 29.000 Windräder in Betrieb. 4% davon stehen in Hessen.
1: Letzte Woche war ein Bahnmitarbeiter bei einer Auseinandersetzung mit einem Fahrgast aus einem fahrenden Zug gestürzt. Das Karlsruher Amtsgericht hatte einen Haftbefehl gegen den 36-jährigen Fahrgast abgelehnt. Dagegen hat die Staatsanwaltschaft jetzt Beschwerde eingelegt. ARD-Reporter Matthias Zurawski.
21: Der 36-Jährige soll den Bahnmitarbeiter nach einer Fahrkartenkontrolle in eine körperliche Auseinandersetzung verwickelt haben. Dabei sei der 26-Jährige bei Tempo 120 aus dem Zug gestürzt. Er wurde schwer verletzt. Grundlage für die Beschwerde seien neue Erkenntnisse über den Tatablauf und die persönlichen Verhältnisse des einschlägig vorbestraften Beschuldigten. So die Staatsanwaltschaft. Nun muss das Amtsgericht erneut entscheiden.
1: Rettungseinsatz in der Rhön. Auf der Milseburg im Kreis Fulda ist eine Frau beim Wandern einen Geröllabhang heruntergestürzt. HR-Reporter Paul Mosbacher.
22: Laut Polizei rutscht die 72-Jährige aus und kann sich nicht mehr abfangen. Sie kann sich nicht aus eigener Kraft aus dem Geröll befreien. Ein Glück ist sie nicht alleine unterwegs. Ihr Nachbar begleitet sie und wählt den Notruf. Feuerwehr, Bergwacht, Polizei und ein Rettungswagen rücken an und fahren das unwegsame Gelände teils bis zu der Stelle hoch, an der die Verletzte liegt. Die Rettung ist schwierig. Mit vereinten Kräften können sie die Frau aber befreien. Ein Rettungswagen bringt sie schließlich ins Krankenhaus.
1: Die Leitzinsen im Euroraum bleiben unverändert. Das hat die Europäische Zentralbank in Frankfurt entschieden. Damit bleibt der Einlagenzins bei 2,25%. Er ist vor allem für Banken und Sparer wichtig. Im Juni hatte die EZB den Leitzins zum ersten Mal seit fast 3 Jahren erhöht, wegen der Folgen des Krieges gegen den Iran und der gestiegenen Energiepreise. Vom EZB-Rat hieß es heute, die Unsicherheit sei weiter sehr hoch, man bleibe wachsam. Das waren die Nachrichten. Das Wetter. Für den Rest des Tages wechseln Sonne und Wolken sich ab. Es bleibt meist trocken bei Höchstwerten zwischen 18 und 25 Grad. In der Nacht kühlt es ab auf 12 bis 6 Grad. Morgen ist es überwiegend sonnig. Im Norden sind ein paar Wolken unterwegs. Regen gibt es aber keinen und die Temperaturen erreichen 21 bis 28 Grad. Die weiteren Aussichten: am Samstag freundlich und trocken bis 32 Grad und am Sonntag zunächst Sonne, später Wolken und zum Teil Schauer und Gewitter bis 29 Grad. Die Zeit 16.34 Uhr.
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1: Vorsicht, auf der A7 Fulda Richtung Kassel. Zwischen Bad Hersfeld West und Homberg-Efze sind Personen auf der Fahrbahn. A3 Würzburg Richtung Frankfurt zwischen Offenbacher Kreuz und Frankfurt Süd. 3 Kilometer Stau nach einem Unfall auf den beiden linken Fahrstreifen. A5 Karlsruhe Richtung Heidelberg zwischen Kronau und Waldorf-Wiesloch. 5 Kilometer stockender Verkehr wegen einer Baustelle. A5 Frankfurt Richtung Kassel zwischen Nordwestkreuz Frankfurt und Bad Homburger Kreuz. 7 Kilometer stockend. A7, Fulda Richtung Würzburg, zwischen Fulda Dreieck und Bad Brückenau-Volkers, 4 Kilometer Stau ab der Raststätte Utrichshausen. A44, Dortmund Richtung Kassel, zwischen Bräuner und Zierenberg, 7 Kilometer Stau wegen Bergungsarbeit nach einem Unfall. Der Verkehr wird über den Standstreifen geleitet. Außerdem bitte in diesem Bereich keine Anhalter mitnehmen. Und A45, Gießen Richtung Aschaffenburg, zwischen Gießener Südkreuz und Gambacher Kreuz, 7 Kilometer stockender Verkehr wegen eines defekten LKW auf dem rechten Fahrstreifen.
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5: Guten Tag. Die Schwimmerin Anna Elend kommt aus Dreieich in Hessen. Sie ist 24 Jahre alt und sie gehört seit Jahren zur absoluten Weltspitze im Schwimmen.
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5: Sie ist Weltmeisterin und Europameisterin und mehrfache deutsche Meisterin in ihrer Paradedisziplin 100 Meter Brust. Und natürlich will sie auch bei den Finals glänzen, den Wettkämpfen in insgesamt 24 Sportarten, die gerade in Hannover stattfinden. Und sie will in ihrer Disziplin den Titel gewinnen. Lars Becker ist für uns in der Schwimmhalle und begleitet Anna Elend schon seit Jahren als Reporter. Wie gut ist sie denn aktuell in Form?
3: Also wie die aktuelle Tagesform ist, das kann ich noch nicht seriös beantworten, weil sie über 100 Meter noch nicht ins Wasser gesprungen ist. Aber sie selber sagt, wir hatten vorhin eine Medienrunde mit ihr. Sie war sehr entspannt, sehr selbstbewusst, hat viel trainiert, die Umfänge erhöht nach der sehr unzufriedenen Geschichte in Paris bei den Olympischen Spielen. Letztes Jahr Weltmeisterin geworden, schon angedeutet, angekündigt. Sie wird hier über ihre Bruststrecken 100 und 200 Meter starten. Sie wird das Feld, wenn nicht ganz Besonderes passiert, hier beherrschen und sich den ersten Lagentitel in der Disziplin Brust holen. Also alles gut für Anna Elend im Moment.
5: Bei den Finals im Schwimmen gibt es ja eine sogenannte Kombiwertung. Was hat es damit auf sich?
3: Also die 100 und 200 Meter werden zusammengerechnet auf allen 4 Lagen, Brust, Schmetterling, Kraul und auch Rücken. Und zwar werden nicht die Zeiten addiert, sondern die werden umgerechnet in Punkte. Die orientieren sich an der Distanz zum Weltrekord, um das vergleichbar zu machen. Und nach dem zweiten Tag, wenn die 100 und die 200 durch sind, dann wird sich zeigen, wer den Gesamttitel jeweils in den einzelnen Lagendisziplinen holt. Und es ist davon auszugehen, dass Anna Elend sowohl heute über 100 Meter als auch morgen über 200 Meter jeweils gewinnen wird und dann muss man da nichts zusammenrechnen. Dann ist relativ klar, ganz klar, dass Anna Elend hier den ersten Lagentitel holen wird. Sie ist wirklich sehr entspannt, macht einen zufriedenen Eindruck, hat über ihr Leben in den USA erzählt. Zwischen Training, intensivem Training und Arbeit kriegt sie alles gut hin. Und natürlich ist sie extrem selbstbewusst, seit sie im vergangenen Jahr in Singapur ja völlig überraschend über 100 Meter triumphiert hat und sich Weltmeisterin nennen darf.
5: Wie gesagt, Anna Elend ist jetzt schon ein Star im Schwimmen. Was sind denn ihre nächsten großen internationalen Ziele?
3: Also die Europameisterschaften stehen ja an, schon ab 10. August, was die Beckenwettbewerbe angeht in Paris. Diese regulären deutschen Meisterschaften haben ja schon Ende April in Berlin stattgefunden. Da hat sie sich selbstverständlich für diesen Saisonhöhepunkt qualifiziert. Sie sagt, als Weltmeisterin bin ich natürlich auch Mitfavoritin über 100 Meter Brust bei den Europameisterschaften. Die Konkurrenz wird trotzdem groß sein. Sie möchte eine Medaille holen. Im nächsten Jahr eine Weltmeisterschaft, dann in Budapest und 2028 LA. Das ist so das Fernziel für sie. Möglicherweise wird sie danach auch die Karriere beenden. Das ist aber völlig offen. LA 28 in dem Land, in dem sie schon lange lebt, trainiert, studiert hat, zu Ende studiert hat und jetzt eben weiterhin trainiert, lebt und außerdem arbeitet. Also Anna Elend hat einiges vor, ein Riesentalent, das hat sie in den letzten Jahren unter Beweis gestellt, wenn sie fit ist und sie wird sicherlich für den DSV noch einiges an positiven Ergebnissen und für sich selbst natürlich auch erzielen in den nächsten Jahren.
5: sagt Lars Becker, unser Reporter bei den Finals in Hannover. Vielen Dank. Gesprochen haben wir gerade über die Schwimmerin Anna Elend aus Dreieich in Hessen. Einen großen Star im Schwimmen, denn auch sie schwimmt mit bei den Finals in Hannover.
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5: Die schwarz-rote Bundesregierung will weiter aufrüsten mit Blick auf die Bedrohung durch Russland. Und sie will zu diesem Zweck die Verteidigungsausgaben, die ja ohnehin schon durch Schulden finanziert sind, drastisch steigern. Die Opposition kritisiert das. Und auch innerhalb der Koalition in den Unionsparteien und bei der SPD mehren sich Stimmen, die fragen, wie lange kann das weitergehen? Aus Berlin berichtet unser Hauptstadtkorrespondent Jakob Mayer.
4: Panzer, Drohnen, Kampfjets, Fregatten, dafür gibt Deutschland schwindelerregende Summen aus. Seit Beginn des Ukraine-Krieges sind die Verteidigungsausgaben um das Doppelte angestiegen, auf rund 110 Milliarden Euro im laufenden Jahr. Bis 2030 sollen sie auf 184 Milliarden anwachsen. Der Großteil wird über neue Schulden finanziert, deren Umfang in den kommenden Jahren jeweils deutlich über der 200-Milliarden-Schwelle liegt. Da wird es auch Fachleuten der schwarz-roten Koalition mulmig. Der CDU-Wirtschafts Experte Matthias Mittelberg betont nach der Vorstellung des Haushaltsentwurfs:
6: Es kann kein grenzenloses Ausgeben geben, auch nicht im Bereich der Verteidigung.
4: Für die Aufrüstung auf Pump haben Union, SPD und Grüne nach der Bundestagswahl die Schuldenbremse gelockert. Verteidigungsausgaben, die 1% des Bruttoinlandsproduktes übersteigen, können seitdem unbegrenzt über Kredite finanziert werden. Und weil scheinbar unendlich viel Geld da ist, greifen Rüstungsfirmen beherzt zu.
6: Wir erleben, dass in bestimmten Bereichen, wo wir bestellen, auf einmal Preissteigerungen stattfinden,
4: sagt der Christdemokrat Mittelberg.
6: Und dann muss man sich auch, glaube ich, dort bestimmte Grenzen setzen.
4: Das tun Haushaltspolitiker der Koalition inzwischen. Sie haben zum Beispiel die Bestellung mobiler Tankcontainer für die Bundeswehr gestoppt, deren Preis sich verdoppelt hatte. Der CDU-Abgeordnete Andreas Mattfeld spricht von Rüstungsinflation.
8: Hier ist für mich offensichtlich, dass man sich da die Taschen voll macht. Und deshalb haben wir hier wirklich die Reißleine gezogen.
4: Auch die von der Bundeswehr verlangte Beschaffung von Kamikaze-Drohnen haben die Fachleute der Koalition nicht einfach abgewinkt, sagt der SPD-Haushälter Andreas Schwarz.
23: Es soll nicht so am Ende laufen, man kriegt einmal den Auftrag, man ist der Auserwählte für den Auftrag und dann läuft die Gelddruckmaschine an.
4: Noch steht Deutschland bei der Schuldenlast deutlich besser da als die EU-Partner Frankreich, Italien oder Spanien. Damit es so bleibt, hat die Bundesregierung eine Kommission eingesetzt, die Vorschläge für eine moderne Schuldenbremse machen sollte und dafür, wie die Schulden trotz Aufrüstung nicht aus dem Ruder laufen. Clemens Fuest gehört dem Gremium an. Der Präsident des Münchner IFO-Instituts hält Schulden dann für vertretbar, wenn Verteidigungsausgaben vorübergehend ansteigen.
24: Klar ist, Schuldenfinanzierung für Verteidigungsausgaben geht auf Dauer nicht.
4: Aber wie schnell Rüstung zumindest größtenteils wieder aus dem regulären Etat bezahlt werden soll, darüber sind sich die Mitglieder der Kommission zur Reform der Schuldenbremse nicht einig. Anders als bei Rente, Pflege und Krankenversicherung konnte die Bundesregierung die Lösung dieses Problems also nicht auslagern. Bundeskanzler Friedrich Merz sieht schwarz.
25: Die Hürden für eine erneute Änderung der Schuldenbremse sind extrem hoch. Und insofern bin ich nicht sehr zuversichtlich, dass es uns gelingt, die Änderung der Schuldenbremse in dieser Regierung noch einmal auf den Weg zu bringen.
4: Das zuständige Bundesfinanzministerium will zunächst den Kommissionsbericht abwarten und dann weitersehen. Auch wenn das Unbehagen in der schwarz-roten Koalition wächst, das Aufrüsten auf Pump geht also erstmal weiter,
5: sagt unser Berliner Hauptstadtkorrespondent Jakob Mayer. 16.43 Uhr ist es, hier ist HR Info. Der Ausbau der Windenergie geht weiter voran. Die Windenergie hat also sozusagen Rückenwind. Schon im vergangenen Jahr sind so viele neue Windräder an Land genehmigt worden wie noch nie. Und dieser Trend setzt sich auch in diesem Jahr fort. Das geht aus der Halbjahresbilanz hervor, die der Bundesverband Windenergie heute präsentiert hat. Mehr Strom aus Sonne und eben auch mehr Strom aus Wind zu gewinnen, das gilt ja als eine der zentralen Voraussetzungen für das Gelingen der Energiewende in Deutschland. Vor der Sendung habe ich mit Philipp Godron gesprochen. Er ist Programmleiter Strom bei der Agora Energiewende, einer unabhängigen Denkfabrik, die es sich zur Aufgabe gemacht hat, wissenschaftlich fundierte und politisch umsetzbare Konzepte für die Energiewende zu entwickeln. Herr Godron, in Deutschland drehen sich also auf dem Land immer mehr Windräder. Was heißt das konkret für die Energieversorgung? Wie viel Strom wird in Deutschland mittlerweile durch Wind produziert?
26: Ja, in der Tat. Die Windkraft an Land hat im letzten Jahr oder im letzten Halbjahr fast ein Viertel des gesamten Stroms in Deutschland erzeugt. Um mal so eine Vorstellung von der Menge zu geben: Windanlagen haben rechnerisch so viel Strom produziert, wie in diesem Halbjahr alle deutschen Haushalte verbraucht haben. Die Erzeugung aus Windenergie hat im letzten Halbjahr deutlich zugelegt durch den Bau neuer Windanlagen und durch bessere Windbedingungen als im Vorjahr. Windkraft ist also ein zentraler Pfeiler unserer Energieversorgung. 3 von 10 Kilowattstunden werden in Deutschland aus Windkraft erzeugt und ein Großteil davon aus der Wind an Land.
5: Vorreiter beim Ausbau der Windenergie ist nach wie vor das Land Niedersachsen, gefolgt von Nordrhein-Westfalen und Brandenburg. Aber wie sieht's denn im Süden Deutschlands aus mit den Genehmigungen? Da kam ja vor allem aus Bayern des Öfteren Widerstand.
26: Das ist richtig. Im Süden stehen deutlich weniger Anlagen als in der Mitte und auch im Norden. Also während wir in Bayern und Baden-Württemberg ungefähr 30% der Landesfläche Deutschlands haben, stehen da nur 7% der Windanlagen. Es kommt aber auch dort Bewegung rein. Landes- und Kommunalpolitiker kennen inzwischen, unterstützt auch von den Industriebetrieben vor Ort, den Wert der erneuerbaren Stromerzeugung. Und nachdem jahrelang kaum ein Projekt in Bayern genehmigt wurde, liegt das Bundesland inzwischen bei den Neugenehmigungen auf Platz 4 mit gut 100 neu genehmigten Windrädern zwischen Januar und Juni. Das sind 700 von bundesweit 9000 Megawatt. Und das ist gut, denn wir brauchen mehr verbrauchsnahe Erzeugung im Süden.
5: Entscheidend für die Energiewende ist ja nicht nur die Anzahl der Windräder, sondern auch die Infrastruktur muss Schritt damit halten. Wo stehen wir denn da, was den Ausbau des Stromnetzes betrifft?
26: Wir sind ja mitten in einer umfassenden Transformation unseres Energiesystems und Strom steht dabei im Zentrum. Wir werden in Zukunft weniger Gasleitungen brauchen, weniger Kohleschiffe auf dem Rhein und weniger Tanklaster, aber eben eine bessere, moderne Stromnetzinfrastruktur. Bei den Übertragungsnetzen sind wir dann ein ganzes Stück vorangekommen. So große Stromautobahnen vom Norden in den Süden wie Ultranet, Südlink und Südostlink sind inzwischen vollständig genehmigt und befinden sich im Bau und werden auch sukzessive in den nächsten 2 bis 3 Jahren in Betrieb gehen. Bauchschmerzen macht uns noch die langsame Entwicklung auf der Verteilnetzebene, also bei den Strombundesstraßen, an die auch viele Windparks angeschlossen werden.
5: Welche Weichen müsste die Bundesregierung jetzt stellen, damit der Ausbau der Windenergie fortgesetzt werden kann?
26: Eigentlich möchte man der Bundesregierung zurufen, sie solle vor allem Kurs halten. Denn wir hatten in den vergangenen Jahren eine Reihe von Beschleunigungsmaßnahmen, die Wirkung zeigen. Wir haben viel mehr Flächen, die ausgewiesen sind. Wir haben viel mehr Genehmigungen, darüber haben wir gesprochen. Und wir haben auch in den letzten 15 Monaten bei den Ausschreibungen, also wo sich Windprojekte in den Wettbewerb stellen und aufrufen, wie viel garantierte Erzeugungspreis sie brauchen, um Strom zu liefern, einen deutlichen Rückgang. Da waren wir bei 7 Cent und sind jetzt bei 5 Cent. Also beim Windausbau konsequent weitermachen, statt Steine in den Weg legen, den Wettbewerb nutzen, den Wettbewerb, den wir haben, durch genehmigte Windanlagen, dann können wir auch aufholen. Wir müssen aufholen, um unsere Ziele 2030 zu erreichen. Wir sehen allerdings ein Stück weit mit Sorge, dass die Bundesregierung gerade mit dem neuen Gesetzesvorschlag zur Reform des Erneuerbaren Energiegesetzes eher auf die Bremse drückt, statt weiter Tempo zu machen.
5: Inwiefern kann sich eigentlich der weitere Ausbau von Windenergie auch auf die Strompreise auswirken?
26: Die Windkraft hilft uns, unabhängiger zu machen von den Schwankungen an den internationalen Energiemärkten und den Strompreis verlässlich zu senken, gerade auch im Winter, wenn die Nachfrage am höchsten ist und wir heute noch viel Gas brauchen. Als im März mit dem Iran-Krieg die fossilen Energiepreise in die Höhe schossen, geschah etwas Interessantes. Da ist der Strompreis dieser Entwicklung höherer Gaspreise nicht gefolgt, anders als in der Vergangenheit. Und Hintergrund war der hohe Anteil von Solarstrom und auch von Windstrom in diesem März. Unsere Berechnungen zeigen, dass wir mit einem erfolgreichen Ausbau bis 2030 die Strompreise um 20%

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1: Es gäbe leichte Fortschritte im Kampf gegen den Hunger auf der Welt. Das steht im neuen Welternährungsbericht der UN-Organisation für Ernährung, der FAO. Auch in Afrika gäbe es Fortschritte, aber der afrikanische Kontinent sei inzwischen derjenige, in dem die meisten Hungernden dieser Welt leben. Es sind zum ersten Mal in Afrika mehr als in Asien. Und in einigen afrikanischen Ländern spitzt sich die Lage ganz besonders zu. In Uganda, in Nigeria und besonders in Somalia und insgesamt in der Region am Horn von Afrika. Dürre, Klimawandel und bewaffnete Konflikte treiben dort Millionen Menschen an den Rand einer Hungersnot, berichtet unsere Korrespondentin Bettina Rühl.
2: Sharifu Adenur sitzt vor der Wellblechhütte, in der sie vor einem guten halben Jahr mit ihren Kindern Zuflucht fand. Die Familie rettete sich in dieses Flüchtlingslager in der somalischen Hauptstadt Mogadischu, als sie keinen anderen Ausweg mehr sah. In ihrer Heimat im Süden Somalias war der Regen über Monate ausgeblieben. Die Dürre hat unser Leben von Grund auf verändert. Früher war ich glücklich, mein Leben war schön. Jetzt besteht mein Leben nur noch aus der Suche nach Arbeit, aus Schlafen und dem Gedanken an Essen. Die schwere Dürre der vergangenen Monate hat erneut Zehntausende Menschen in die somalische Hauptstadt getrieben. Hunderttausende sind bereits im Laufe der vergangenen Jahre nach Mogadischu geflohen. Vor dem Terror der islamistischen Al-Shabaab-Miliz, vor Dürren und Überschwemmungen. Wegen der Folgen des Klimawandels und aufgrund bewaffneter Konflikte haben viele Menschen in Somalia nicht mehr genug zu essen. Nach Angaben der Vereinten Nationen sind in dem ostafrikanischen Land rund 6 Millionen Menschen akut von Hunger bedroht. Das ist ein Drittel der Bevölkerung. Dass die Lage so dramatisch ist, hat auch mit den gekürzten Zuwendungen der internationalen Geber zu tun. Das UN-Welternährungsprogramm WFP kann in Somalia nur noch einen Bruchteil der Bedürftigen mit Nothilfe unterstützen, sagt Michelle Kiermeier, stellvertretende Programmleiterin des WFP in Somalia.
3: Oft sagen wir, we're taking from the hungry and we're giving to the starving. Auf Deutsch würde man sagen, wir nehmen von den Hungernden und wir geben den Menschen, die schon fast am Verhungern sind. Und das sind natürlich sehr, sehr schwierige Entscheidungen, die man treffen muss.
2: Laut den Vereinten Nationen gehört Somalia zu den 13 sogenannten Hunger-Hotspots auf der Welt. Das sind Länder, in denen sich die Lage deutlich verschlechtert, obwohl der neueste Welternährungsbericht global eine leichte Verbesserung dokumentiert. Einige dieser Hotspots liegen in Afrika. Neben Somalia zählen dazu auch Nordost-Nigeria, der Sudan, der Südsudan und die Demokratische Republik Kongo. Der Grund: Dort gibt es entweder besonders viele Dürren und Überschwemmungen oder bewaffnete Konflikte oder beides. Andererseits hat die FAO auch in Afrika reale Fortschritte registriert. Trotz dieser insgesamt positiven Tendenz ist Maximo Torero, Chefökonom der FAO, nicht allzu optimistisch.
4: We hope the trend won't change.
2: Wir hoffen, dass sich der positive Trend nicht wieder ändert, aber es gibt derzeit mehrere Risiken, was die Welternährung angeht. Denn die Blockade der Straße von Hormuz hat dazu geführt, dass zentrale landwirtschaftliche Produktionsmittel auf dem Weltmarkt nicht mehr vorhanden sind.
1: Das berichtet unsere Afrika-Korrespondentin Bettina Rühl.
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1: Bei einem heftigen Cyberangriff in Rumänien ist vor kurzem der komplette Immobilienmarkt des Landes lahmgelegt worden. Bekannt wurde das vor etwa 10 Tagen. Ein Hacker hatte sich Zugang zum rumänischen Katasteramt verschafft und dann die erbeuteten Daten im Darknet zum Verkauf angeboten. Mehr dazu von unserem Korrespondenten für Südosteuropa, Oliver Schosch.
5: Der Cyberangriff lässt sich laut Medienberichten in etwa so rekonstruieren. Ziel des Angriffs ist die rumänische Behörde ANCPI, die Schlüsselbehörde für den rumänischen Immobilienmarkt. Eine Mischung aus einem Katasteramt und einem Grundbuchamt. Hier ist registriert, wer Eigentümer eines Grundstücks, eines Hauses oder einer Wohnung ist und wie die geografischen Grenzen zwischen den Grundstücken verlaufen. Ein Hacker verschafft sich über einen längeren Zeitraum Zugang zum internen Netzwerk der Behörde. Per Phishing oder über eine Schadsoftware erbeutet er Passwörter von Angestellten. Es ist ein typischer Angriff, erklärt der Cybersicherheitsexperte Madalin Dumitru im rumänischen Podcast Playground. Wie bei fast jedem Cyberangriff

0: beginnt der Ablauf mit einer Aufklärungsphase. Der Angreifer analysiert die Angriffsfläche, er guckt, welche Systeme er über das Internet erreichen kann und welche Schwachstellen es gibt, die er ausnutzen kann. Es wird vermutet, dass sich der Angreifer Zugang zu einem Identity- und Access-Management-System verschafft hat, also zu einer Art Torwächter am Eingang der Behörde, der nur berechtigten Personen den Zugang zur IT-Infrastruktur erlaubt. Nach den derzeitigen Informationen nennt sich der Hacker Byte to Breach, übersetzt vom Byte zum Systemeinbruch. Er weist also schon mit seinem Namen auf seine Vorgehensweise hin. Er dringt in IT-Infrastrukturen ein, um Daten zu exfiltrieren, also zu entwenden und sie anschließend im Darknet zu Geld zu machen. In diesem verborgenen Bereich des Internets handeln ja Cyberkriminelle mit gestohlenen Daten oder tauschen Informationen aus. Ob es eine Erpressung gibt, ist nicht bekannt. Die Behörde habe kein Lösegeld bezahlt. Der Hacker tritt am 14. Juli in Aktion. Er löscht die Online-Datenbanken der Behörde und die im Netzwerk erreichbaren Online-Backups. Das digitale Grundbuch- und Katasteramt bricht zusammen und geht komplett offline. Die Behörde ANCPE spricht zuerst von einem technischen Zwischenfall. Einen Tag später, am 15. Juli, räumt sie ein, dass sie Opfer des schwersten Cyberangriffs in ihrer Geschichte geworden sei. Der Täter scheint seine erbeuteten Daten im Darknet zum Verkauf anzubieten. Er benutzt dabei den hämischen Titel Rumänien, dir gehört dein Hintern versohlt. Er rühmt sich damit, dass er das gesamte Register vernichtet habe. Euronews veröffentlicht später ein verschlüsseltes Interview mit dem Täter, in dem er sich bei den Rumänen und bei den Behördenmitarbeitern entschuldigt und schreibt, dass er die Daten nicht einfach so an jeden verkaufen würde. Am 16. und 17. Juli gibt es eine große Schockwelle auf dem rumänischen Immobilienmarkt, denn im ganzen Land können Notare keine Immobilienkäufe mehr abwickeln und keine Hypotheken eintragen. Am Montag, den 20. Juli, gibt es dann ein erstes Zeichen der Entspannung. Die ANCPI-Behörde teilt mit, dass die Daten nicht dauerhaft verloren seien, weil es auch mehrere Offline-Backups gegeben habe, die der Angreifer nicht erreichen konnte. Er habe nur Online-Anwendungen gelöscht. Mittlerweile gibt es auch Spekulationen, wer der Hacker sein könnte. Ein Algerier, der schon in mehrere staatliche Register eingedrungen war, unter anderem in Schweden, Polen, Litauen, in der Slowakei und in der Ukraine.
1: Soweit unser Korrespondent Oliver Schosch über einen Hackerangriff in Rumänien, der den kompletten Immobilienmarkt des Landes lahmgelegt hat. 890 Millionen Euro Strafe muss jetzt Google zahlen. Die EU-Kommission hat diese Strafe verhängt, entsprechend den europäischen Digitalgesetzen. Denn die bekannte Suchmaschine bevorzuge die eigenen Angebote und etabliere unfaire Bedingungen im eigenen Play Store, so die Begründung. Und was noch zu hören war vom Sprecher der EU-Kommission, das sagt uns jetzt unsere Korrespondentin Katrin Schmidt.
2: Die Entscheidung der Kommission betreffe so ziemlich alle Europäerinnen und Europäer, denn
3: 90% of online searches in the EU are carried out through Google Search.
2: 90% aller Online-Suchen in der EU werden über Google durchgeführt. Und das unterstreicht die Bedeutung von Google als Schnittstelle zwischen Unternehmen und dem Endnutzer. So Kommissionssprecher Thomas Renier.
3: Google is displaying its own services.
2: Aber Google präsentiert seine eigenen Dienste deutlich prominenter. Denken Sie nur an Google Shopping oder die Suche nach Hotels und Transportdiensten. Ein konkretes Beispiel: Wenn Sie einen Flug suchen und die Google-Suche nutzen, ist das erste Ergebnis ebenfalls von Google. 460 Millionen Euro der Strafe entfallen nun also auf den Vorwurf, dass Google seine eigenen Dienste systematisch bevorzugt. Nach Ansicht der EU-Kommission werden Konkurrenzangebote dabei benachteiligt. Insgesamt ein Verstoß gegen die europäischen Digitalregeln, denn nach dem Digital Markets Act der EU müssen transparente, faire und diskriminierungsfreie Kriterien für das Ranking in den Suchergebnissen angewendet werden. Weitere 430 Millionen Euro Strafe betreffen Googles Praxis im hauseigenen Play Store, zu finden etwa auf Smartphones und Tablets. Heißt, europäische Verbraucherinnen und Verbraucher bleiben häufig im Unklaren darüber, dass weitere Produkte oder In-App-Käufe, etwa bei beliebten Spielen, anderswo günstiger sein könnten. Laut EU-Kommission hindert Google auch App-Entwickler daran, frei alternative Angebote zu bewerben sowie Verträge mit Nutzern über Vertriebskanäle ihrer Wahl abzuschließen. Oder aber Google veranschlage für dieses Vorgehen eine viel zu hohe Gebühr. Die Kommission in Brüssel habe mit Google im Vorfeld der Strafe 80 bis 90 Gespräche dazu geführt. Das Vorgehen stößt beim Unternehmen dennoch weiter auf Unverständnis, so Kent Walker, der Präsident für globale Angelegenheiten bei Google und dem Mutterkonzern Alphabet, in einem schriftlichen Statement.
4: Diese Umsetzung des DMA macht zum wiederholten Male täglich genutzte Dienste kaputt. Um die Vorgaben zu erfüllen, müssen wir Echtzeit-Suchfunktionen entfernen, die Europäer schätzen, wie sofortige Preisangebote und direkte Verfügbarkeit von Hotels, Flügen und Restaurants.
2: Regulierung sollte die Produkte verbessern, sagt er, und sie nicht schlechter machen. Das genau tue die EU mit ihren Regeln, so Kommissionssprecher Renier, denn die Sache sei genau andersherum. Aktuell gibt es diese Gatekeeper, also die marktbeherrschenden Plattformen, die europäische Innovationen blockieren und europäische Unternehmen daran hindern, fair zu konkurrieren und Innovationen voranzutreiben. Mit diesen Strafen fordern wir Google also erneut auf, innerhalb der Europäischen Union gleiche Wettbewerbsbedingungen zu schaffen. At least in the
1: European Union. Soweit der Bericht unserer EU-Korrespondentin Katrin Schmidt zur Entscheidung der EU-Kommission, eine Strafe von 890 Millionen Euro gegen Google zu verhängen.
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1: 17 Uhr. Trump verlangt von Saudi-Arabien Annäherung an Israel. Ölpreis steigt deutlich wegen Eskalation im Iran-Krieg. Hessen liegt bei Windkraftausbau im hinteren Mittelfeld. Das Wetter danach klar oder nur locker bewölkt, 12 bis 6 Grad. Mein Name ist Andrea Eckstein. US-Präsident Trump hat klargestellt, dass es das Atomabkommen mit Saudi-Arabien nur unter einer bestimmten Voraussetzung geben wird. Nämlich, wenn der Golfstaat bereit sei, sich Israel anzunähern. USA-Korrespondentin Nina Barth.
2: Auf seiner Plattform Truth Social schreibt Trump, die Vereinbarung sei vollständig davon abhängig, dass Saudi-Arabien den Abraham-Abkommen beitrete. Mit den Abraham-Abkommen hatten mehrere arabische Länder 2020 während Trumps erster Amtszeit begonnen, ihre Beziehungen zu Israel zu normalisieren. Von dieser Bedingung Trumps war bisher noch nichts bekannt. Für Israel wäre die Anerkennung durch Saudi-Arabien ein großer diplomatischer Erfolg.
1: Die tagelangen Eskalationen im Iran-Krieg wirken sich auf den Rohölmarkt aus. Der Preis für ein Fass der Nordseesorte Brent ist zeitweise auf $100 gestiegen. Seit Handelsbeginn ist das ein Plus von 6%. Auch die Spritpreise in Deutschland nähern sich wieder dem Rekordhoch vom vergangenen März. SPD-Politiker fordern deshalb einen Preisdeckel für Kraftstoffe. Wirtschaftsministerin Reiche hatte gestern gesagt, die Bundesregierung plane derzeit keine neuen Entlastungen. An der Atlantikküste im Südwesten Frankreichs weitet sich ein Waldbrand aus. Nach Angaben der Behörden mussten in der Nähe von Bordeaux inzwischen 20.000 Menschen in Sicherheit gebracht werden. Mehrere Campingplätze wurden geräumt. Auch in Spanien kämpfen die Feuerwehren aktuell gegen mehrere große Feuer. Aus Madrid ARD-Reporterin Anna Mund.
3: Das größte Feuer in der Region Guadalajara nordöstlich von Madrid brennt seit einer Woche. Mittlerweile sind dort 32.000 Hektar Land betroffen, so viel wie 45.000 Fußballfelder. Das Feuer gilt mittlerweile als stabilisiert. Ein anderer Brand ist in der Nähe der Stadt Toledo südwestlich von Madrid ausgebrochen. Dort wurden in der Nacht zum Mittwoch Bewohner mehrerer Gemeinden zur Evakuierung aufgefordert. Die meisten konnten mittlerweile zurückkehren.
1: Das hessische Innenministerium hatte angekündigt, dass es in Zukunft alle Afghanen abgeschoben werden können, die ausreisepflichtig sind, nicht mehr nur Straftäter und Gefährder. Kritik kommt von der Menschenrechtsorganisation Amnesty International. Sie hält das für grundsätzlich falsch, weil in Afghanistan die islamistischen Taliban an der Macht sind. Abschiebungen würden im Widerspruch zu den menschen- und völkerrechtlichen Verpflichtungen Deutschlands stehen. Ähnlich äußerte sich die Organisation Pro Asyl. Sie verwies darauf, dass viele Menschen, die in Abschiebehaft sitzen, vor den Taliban geflüchtet seien. In Hessen liefern Windräder im bundesweiten Vergleich nur wenig Strom. Das meldet die Fachagentur Wind und Solar, die als Bindeglied zwischen Bund, Ländern, Wirtschaft und Umweltverbänden arbeitet. Im ersten Halbjahr 2026 seien in Hessen 23 neue Windräder in Betrieb gegangen, mit einer Leistung von knapp 130 Megawatt. Das war ein Anteil von 5,5% am Ausbau. In ganz Deutschland gibt es gut 29.000 Windräder, 4% davon stehen in Hessen. Das waren die Nachrichten. Das Wetter. Für den Rest des Tages wechseln Sonne und Wolken sich ab. Es bleibt meist trocken bei Höchstwerten zwischen 18 und 25 Grad. In der Nacht kühlt es ab auf 12 bis 6 Grad. Morgen ist es überwiegend sonnig. Im Norden sind ein paar Wolken unterwegs. Regen gibt es aber keinen und die Temperaturen erreichen 21 bis 28 Grad. Die weiteren Aussichten. Am Samstag freundlich und trocken bis 32 Grad und am Sonntag zunächst Sonne, später Wolken und zum Teil Schauer und Gewitter bis 29 Grad. Die Zeit 17.04 Uhr.
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1: Vorsicht, auf der A7 Fulda Richtung Kassel zwischen Bad Hersfeld West und Homberg-Efze sind Personen auf der Fahrbahn. A3 Würzburg Richtung Frankfurt zwischen Offenbacher Kreuz und Frankfurt Süd. 5 Kilometer Stau nach einem Unfall auf den beiden linken Spuren. A5 Karlsruhe Richtung Heidelberg zwischen Kronau und Waldorf-Wiesloch. 9 Kilometer stockender Verkehr wegen einer Baustelle. A5 Frankfurt Richtung Kassel zwischen Nordwestkreuz Frankfurt und Bad Homburger Kreuz 7 Kilometer stockend. A7 Fulda Richtung Würzburg zwischen Fuldaer Dreieck und Bad Brückenau-Volkers 4 Kilometer Stau nach einem Unfall auf dem rechten und dem mittleren Fahrstreifen. A44 Dortmund Richtung Kassel zwischen Bräuner und Zierenberg 7 Kilometer Stau wegen Bergungsarbeit nach einem Unfall. Der Verkehr wird über den Standstreifen geleitet. Außerdem bitte in diesem Bereich keine Anhalter mitnehmen. A45 Gießen Richtung Aschaffenburg zwischen Gießener Südkreuz und Gambacher Kreuz, 5 Kilometer stockend. Der defekte LKW ist hier inzwischen weg. Und B54 Abergen Bad Schwalbach zwischen dem Abzweig nach Reckenroth und Hof Neumühle befinden sich mehrere Schafe auf der Fahrbahn.
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4: Guten Tag. Vor rund 5 Jahren haben die radikal-islamischen Taliban in Afghanistan wieder die Macht übernommen. Deutschland erkennt ihre Regierung offiziell nicht an. Und trotzdem hat es zuletzt diplomatische Annäherungen gegeben. Denn die Bundesregierung möchte mehr Menschen, die von Afghanistan nach Deutschland gekommen sind, in ihr Heimatland abschieben. Bislang galt das nur für Gefährder und Straftäter. Bald aber könnten auch Afghanen abgeschoben werden, die nicht straffällig geworden sind. Mehr erfahren wir jetzt von unserem Hauptstadtkorrespondenten Philipp Eckstein. Und er zeichnet auch nochmal den Weg nach, den die deutsche Afghanistan-Politik in den vergangenen 5 Jahren genommen hat.
5: Die Machtübernahme der Taliban, der überstürzte Abzug der Bundeswehr aus Afghanistan im Sommer 2021. Für die Politik war das ein Schock und für Deutschland gilt seither, Zitat:
6: Die Bundesregierung erkennt die de facto Regierung der Taliban politisch nicht als legitime Regierung Afghanistans an.
5: Keine Anerkennung und jahrelang galt auch keine Abschiebungen in das Land. 2024 änderte die Regierung, damals unter SPD-Kanzler Olaf Scholz, diesen Kurs.
7: Schwerstkriminelle und terroristische Gefährder haben hier nichts verloren. In solchen Fällen wiegt das Sicherheitsinteresse Deutschlands schwerer als das Schutzinteresse des Täters.
5: Mit Hilfe von Katar organisierte die damalige Regierung einen ersten Abschiebeflug nach Kabul. 28 verurteilte Straftäter wurden abgeschoben. Zu weiteren Flügen kam es trotz mehrfacher Ankündigungen nicht. Nach der Bundestagswahl 2025 vereinbarten CDU, CSU und SPD im Koalitionsvertrag dann, nach Afghanistan abzuschieben, und zwar beginnend mit Straftätern und Gefährdern. Wobei der neue Bundesinnenminister Alexander Dobrindt von der CSU sich dafür einsetzte, dass das auch ohne Hilfe von Staaten wie Katar klappt.
8: Dazu haben wir Gespräche mit den Verantwortlichen in Afghanistan geführt, dass sie ihre Staatsangehörigen wieder zurücknehmen. Diese Gespräche waren erfolgreich.
5: Freute sich Innenminister Dobrindt im vergangenen Jahr. Kurz zuvor hat es zum ersten Mal wieder einen direkten Abschiebeflug nach Kabul gegeben. Im Gegenzug durften die Taliban 2 Diplomaten nach Deutschland entsenden. Insgesamt wurden seit dem Regierungswechsel 173 Männer nach Afghanistan abgeschoben. Zuletzt bekräftigte Dobrindt:
9: Ich halte das nach wie vor für eine zwingend notwendige Maßnahme und werde auch nicht locker lassen, diese Abschiebungen auch in diese Länder wie Afghanistan weiter zu forcieren.
5: Bislang wurden allerdings nur Straftäter abgeschoben. Aber wie bereits im Koalitionsvertrag angekündigt, will die Bundesregierung mehr. Aktuell leben in Deutschland rund 450.000 afghanische Staatsbürger. Gut 15.000 sind ausreisepflichtig. Der innenpolitische Sprecher der CDU-CSU-Fraktion Alexander Trom bekräftigt, es sei
10: richtig, dass wir die abzuschiebenden Personen jetzt auch erweitern, insbesondere auf junge alleinreisende Männer, die ausreisepflichtig sind.
5: Das Bundesinnenministerium teilt dazu auf Anfrage mit, Zitat:
6: Weder das geltende Recht noch der Koalitionsvertrag sehen eine Beschränkung auf Straftäter vor.
5: Aus der Opposition kritisiert Marcel Emmerich von den Grünen das als unverantwortlich.
11: Dort herrscht eine radikal-islamistische Terrororganisation mit der Taliban. Dort werden Frauen und Mädchen entrechtet und politische Gegner verfolgt bis hin zum Tod. In so ein Land abzuschieben, ist ein Armutszeugnis in Sachen Menschlichkeit für diese Bundesregierung.
5: Fragt man nach, heißt es auch aus dem Auswärtigen Amt, die Menschenrechtslage in Afghanistan habe sich seit der Machtübernahme durch die Taliban kontinuierlich verschlechtert. An dem Ziel der Bundesregierung, mehr Menschen in das Land abzuschieben, ändert das aber nichts.
4: Soweit unser Hauptstadtkorrespondent Philipp Eckstein über die Afghanistan-Politik der Bundesregierung.
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4: Eine europaweite Waldbrandstrategie und ein Feuerwehrkompetenzzentrum auf Zypern. Mit beidem hat die Europäische Union in diesem Jahr das Risikomanagement ihrer Mitgliedstaaten gestärkt und damit auf das vergangene Jahr reagiert, auf die bislang schlimmste Waldbrandsaison seit Beginn der Aufzeichnungen. Die Strategie umfasst zum einen Maßnahmen zur Prävention, also zur Vorsorge, und zum anderen Maßnahmen zur Reaktion im Ernstfall. Und über das Feuerwehrkompetenzzentrum auf Zypern erfahren wir jetzt mehr von unserem EU-Korrespondenten Niklas Fortmann. Er beginnt mit der offiziellen Ankündigung des Zentrums durch die EU-Kommissionspräsidentin.
12: And this is why we will propose to create a new European firefighting hub based in Cyprus.
13: EU-Kommissionspräsidentin Ursula von der Leyen letztes Jahr im September. Sie stellt einen neuen Baustein in der europäischen Waldbrandbekämpfung vor. Ein Feuerwehrkompetenzzentrum in Zypern, das Fähigkeiten bündeln soll und von dem aus die EU die Feuerwehren in Südeuropa unterstützen will. Zum Beispiel, wenn ein Waldbrand in Griechenland oder Kroatien ausbricht. Seit diesem Sommer ist dieses neue Feuerwehrkompetenzzentrum in Betrieb, als Teil der RESC-EU-Flotte. Über 700 Feuerwehrleute sind dafür in Südeuropa in Bereitschaft. Dazu kommen 22 Löschflugzeuge, die in den Gefahrengebieten verteilt sind. Und 12 neue sind schon bestellt. Alles EU-finanziert. Das Ziel, schneller vor Ort sein, um Waldbrände zu bekämpfen. Für Jan Südmersen eine gute Taktik. Er ist Vorsitzender des Vereins At Fire, der die Feuerwehr auch bei internationalen Waldbrandeinsätzen berät und unterstützt.
14: Das, glaube ich, ist schon eine sehr gute Maßnahme, weil der Nachteil ist ja auch, wenn wir uns jetzt mit der Einheit aus Deutschland nach Griechenland bewegen, dann wissen die selber, dauert das 2-3 Tage.
13: Denn Südmersen sagt, bei Waldbränden komme es auf ein schnelles Eingreifen an. Trotzdem sieht er noch Verbesserungspotenzial in der EU-Strategie. Für ihn fehle es an einheitlichen Ausbildungen für Feuerwehrleute in der EU, um noch besser zusammenzuarbeiten. Und?
14: In der EU gibt es entweder, ich sag mal, Berufsfeuerwehren oder es gibt Zivilschutz-Wehrdienstleistende oder Zivilschutzdienstleistende, aber das Konzept der freiwilligen Feuerwehren, so wie sie handhaben, ist in der EU fast gänzlich unbekannt.
13: Feuerwehrexperte Südmersen wünscht sich, dass auch qualifizierte Freiwillige leichter bei Waldbränden in der EU helfen dürften. Denn das Problem werde größer und es würden jedes Jahr mehr Helfer gebraucht.
14: Noch sind wir vielleicht ein Land, was in die EU Hilfe hineingibt, aber steht zu befürchten, dass wir in, keine Ahnung, 5, 10, 20 Jahren ein Land sein könnten, was EU-Hilfe deutlich in Mehranspruch nimmt oder nehmen muss.
13: Aber die EU-Kommission setzt nicht nur darauf, Waldbrände zu bekämpfen. Mindestens genauso wichtig ist es, sie früh zu erkennen oder noch besser zu verhindern, dass sie überhaupt ausbrechen. Deshalb soll Geld in Satellitensysteme fließen, die Waldbrände früh erkennen. Und auch die Wälder, die bedroht sind, sollen so gestaltet werden, dass sich Feuer nicht so leicht ausbreiten kann. Südmersen geht trotzdem davon aus, dass die Investitionen der EU in Waldbrandbekämpfung steigen müssen.
4: Soweit unser Korrespondent in Brüssel, Niklas Fortmann, über die Waldbrandstrategie der Europäischen Union, zu der auch ein Feuerwehrkompetenzzentrum auf Zypern gehört. Bloß keinen Iran mit Atomwaffen. Das ist eines der Ziele, die die US-Regierung von Donald Trump momentan verfolgt in ihrem Krieg gegen den Iran. Aber so wie es jetzt aussieht, könnte die Welt nach diesem Krieg nicht einen Atomstaat weniger, sondern einen Atomstaat mehr haben, nämlich Saudi-Arabien. Ein allererster Schritt auf diesem Weg ist schon getan. Saudi-Arabien hat gerade ein Atomabkommen mit den USA unterzeichnet. Wobei es in diesem Abkommen nicht um Atomwaffen geht, sondern um die zivile Nutzung von Atomkraft, also um Atomkraftwerke. Sprechen wir darüber mit Moritz Behrendt, unserem Korrespondenten für Saudi-Arabien. Noch ist das Abkommen nicht ganz in trockenen Tüchern. US-Präsident Trump knüpft noch eine Bedingung daran, auf die kommen wir doch zu sprechen gleich. Aber zunächst mal, worum geht es genau in diesem Atomabkommen?
15: Es geht um einen langfristigen Vertrag, in dem sich die USA das Recht verschaffen, als einziges Land die Atomkraft in Saudi-Arabien aufzubauen. Damit werden Konkurrenten ausgestochen, wie China, wie Russland, vermutlich auch wie Pakistan. Für Saudi-Arabien hieße das, dass sie Atomkraftwerke bauen können. Ein Ziel, das das Land schon lange verfolgt oder mit Hilfe der USA bauen können. Wenn es jetzt um die Feinheiten geht, da haben wir ein kleines Problem, würde ich sagen. Wir kennen nicht genau den Wortlaut des Abkommens. Zum Beispiel ist nicht klar, ob sich die Saudis damit auch die Möglichkeit verschaffen, im eigenen Land Urananreicherungsanlagen zu bauen oder bauen zu lassen. Das hieß es zunächst im sehr vielen Medienberichten, bis dann Donald Trump heute Nachmittag behauptet hat, nö, das ist nicht vereinbart. Was genau stimmt, wissen wir nicht. Das Abkommen muss auch noch durch den US-Kongress. Und grundsätzlich reden wir hier von Entwicklungen über die nächsten Jahre, wenn nicht Jahrzehnte. Das heißt, wir haben bestimmt noch mehrfach die Gelegenheit, über neueste Wendungen zu sprechen.
4: Überraschend hat US-Präsident Trump heute Mittag noch eine Bedingung für dieses Abkommen formuliert. Wie gesagt, er macht es nämlich abhängig davon, dass Saudi-Arabien seine Beziehungen zu Israel normalisiert. Saudi-Arabien müsse dem sogenannten Abraham-Abkommen beitreten, so wie schon mehrere andere arabische Länder, die ihre Beziehungen zu Israel normalisiert hätten. Wäre das ein Problem für die Führung Saudi-Arabiens?
15: Auch da kommt es wohl wieder auf die Zeitachse an. Aktuell wäre das für Saudi-Arabien ein großes Problem. Das Königshaus wirft Israel vor, in Gaza einen Völkermord an den Palästinensern zu verüben, ist in den letzten fast 3 Jahren zu einem der schärfsten Kritiker der israelischen Regierung geworden. Wenn sie da jetzt einen Rückzieher machen würden, würde das in der gesamten arabischen Welt Missstimmungen erwirken und die Glaubwürdigkeit Saudi-Arabiens ganz, ganz stark reduzieren. Das heißt, auf diese Bedingungen kann es mir schwer vorstellen, dass die Saudis sich auf diese Bedingungen einlassen. Aber mittelfristig, über Jahre hinweg, da könnte sich das schon ändern.
4: Saudi-Arabien ist nicht das erste arabische Land mit Atomstrom. Die Vereinigten Arabischen Emirate haben bereits ein Atomkraftwerk und in Ägypten wird gerade eins gebaut, unterstützt von Russland. Aber die Emirate und Ägypten kaufen die Brennstäbe eben ein und wollen kein Uran selbst anreichern. Warum könnte die Führung Saudi-Arabiens das möglicherweise anders handhaben wollen?
15: Na, zum einen, es mehr und besser zu machen als die Nachbarstaaten wie die Emirate oder auch wie andere Staaten in der Region wie Ägypten. Das ist schon an für sich ein Trumpf in der Region. Für Saudi-Arabien würde das ein neues Prestige bedeuten. Und das andere ist, Saudi-Arabien sieht sich als politische Führungsmacht in der gesamten Region, ist damit aber nicht alleine. Und eine andere Macht, die sich als Führungsmacht versteht, ist der Iran. Der ist weiter in seinem Atomprogramm, reichert selbst Uran an, angeblich nur zu zivilen Zwecken, aber das ist nicht wirklich glaubhaft. Und eine dritte Regionalmacht ist Israel. Israel ist im Besitz von Atomwaffen, auch wenn sich das Land nie offiziell dazu bekannt hat. Und schlechter als Iran und Israel will Saudi-Arabien nicht gestellt sein.
4: All das könnte ja Folgendes bedeuten. Saudi-Arabien wäre neben dem Iran ein weiteres Land, bei dem man ständig schauen müsste, na, nutzen die ihre Technik wirklich nur für ihr Atomkraftwerk oder reichern sie am Ende doch auch Material für eine Atombombe an, oder?
15: Das werden sie uns bestimmt nicht offiziell mitteilen. Und aktuell sagt die Regierung in Saudi-Arabien, wir wollen das ausschließlich zu zivilen Zwecken nutzen. Das ist der Plan. Aber Pläne können sich ändern, Regierungen können sich ändern. Und auch wenn die Monarchie in Saudi-Arabien einigermaßen stabil ist, hat sie doch große Kehrtwenden ideologisch gesehen in den letzten 45 Jahren hinter sich. 1979 die Hinwendung zu den radikalen Islamisten, den Wahhabiten. Jetzt in den letzten Jahren eine Abwendung wiederum durch Kronprinz Mohammed bin Salman von eben diesen Wahhabiten. Aber ob das von Dauer sein wird, ob es möglicherweise auch eine Revolution in Saudi-Arabien geben könnte und eine ganz andere Regierung mit ganz anderen Zielen an der Macht ist, das wissen wir nicht.
4: Solche Abkommen werden ja in der Regel von langer Hand vorbereitet. Aber was meinen Sie, Herr Behrendt, wie sehr ist dieses Atomabkommen zuletzt doch durch den Iran-Krieg beeinflusst worden?
15: Nun, es gibt in Saudi-Arabien und auch in der gesamten Region die Frage, verspricht die Sicherheitspartnerschaft mit den USA ausreichend Schutz? Und im aktuellen Krieg würde ich sagen, die Antwort lautet je nach Tagesform, ja, nein, vielleicht. Und die Saudis haben sich zuletzt auch zusätzlichen Schutz durch Pakistan eingekauft. Pakistan wiederum ist eine Atommacht und vielleicht haben die Amerikaner gesagt, okay, die Annäherung wollen wir nicht verpassen, dass wir diejenigen sind, die Atomkraftwerke in Saudi-Arabien bauen können und das nicht Pakistan oder noch anderen Ländern zu überlassen.
4: Informationen und Einschätzungen von Moritz Behrendt, unserem Korrespondenten für Saudi-Arabien. Wir haben gesprochen über das neue Atomabkommen zwischen Saudi-Arabien und den USA. Vielen Dank.
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4: Auch in Frankreich häufen sich die Fälle, in denen verdächtige Drohnen sensible Orte überfliegen. Deshalb hat das französische Parlament jetzt ein Gesetz verabschiedet, das den zivilen Drohnenschutz revolutioniert. Nicht mehr nur Militär und Polizei sollen verdächtige Drohnen abfangen dürfen, über wichtigen Orten der sogenannten Daseinsvorsorge, also über Atomkraftwerken, Flughäfen oder Chemieunternehmen. Auch die Betroffenen selbst sollen Drohnen künftig abfangen dürfen. Dazu brauchen Sie natürlich die nötige Hardware, Software, Manpower und Beratung. Der Markt für Privatfirmen, die auf Drohnentechnologie spezialisiert sind, ist also riesig. Und auf einem Übungsflugplatz in der Nähe von Paris testen Sie dann Ihre Aufspür- und Abfangsysteme.
16: Hier jagt gerade eine Drohne die andere. Die Piloten des Herstellers Asterodyn proben den Ernstfall auf dem staatlich finanzierten Übungsflugplatz von Brétigny-sur-Orge im Süden von Paris. Firmenchef Maxime Lecky ist zufrieden mit dem Test.
17: Unsere Drohnen fliegen gerade mit einer Geschwindigkeit von 250 Stundenkilometern. In dieser Simulation zeigen wir, dass wir eine größere Drohne abfangen könnten, selbst wenn sie 250 Stundenkilometer schnell wäre.
16: Die unterlegene Drohne in diesem Schauflug plumpst ins Gras. Doch wie gut ließe sich im Ernstfall eine verdächtige Drohne so reibungslos zu Boden bringen? Wäre da nicht ein Abschuss oder ein forcierter Crash mit möglicherweise üblen Kollateralschäden nötig?
17: Wir würden nicht bis zur Zerstörung der Drohne gehen. Wir würden eher versuchen, sie abzufangen, in einem Netz zum Beispiel, und sie an einem sicheren Ort runterzuholen, sodass keine Personen in Gefahr geraten oder andere Schäden entstehen.
16: Bisher durften nur das Militär und die Polizei verdächtige Drohnen über Bahnhöfen oder Atomkraftwerken aufspüren und unschädlich machen. In Zukunft dürfen das auch Firmen wie Asterodyn. Um die Zulassung zu bekommen, brauchen sie zunächst ein technisches Gütesiegel, ähnlich wie beim TÜV. Natascha Lalanne leitet das Testzentrum hier im Auftrag der Regierung.
18: Bei Systemen zur Erkennung von Drohnen überprüfen wir zum Beispiel die Kriterien Schnelligkeit, Reichweite und die Fähigkeit, denjenigen aufzuspüren, der die feindliche Drohne steuert.
16: Auch die Vertrauenswürdigkeit der Firmen wird überprüft, erklärt Drohnenexperte Victor Masson von der Stiftung für strategische Recherchen in Paris. Schließlich überträgt der Staat den Privatfirmen ein hoheitliches Recht.
17: Es ist schwer, sich vollständig vor einem böswilligen Akteur zu schützen. Aber es wird eine ganze Kette von Personalüberprüfungen und Voruntersuchungen geben, die dafür sorgt, dass man seriöse Leute hat, die ihre Mittel, die ihnen zur Verfügung stehen, sinnvoll einsetzen.
16: Zuständig dafür ist der dem Innenministerium unterstellte Nationale Rat für private Sicherheitsdienste. Bis das neue Gesetz in Kraft tritt, müssen noch viele Fragen geklärt werden.
17: Es gibt zahlreiche Herausforderungen. Eine davon ist der Umgang der Privatfirmen mit den gesammelten Informationen. Je nachdem, welche Systeme sie verwenden, fallen riesige Datenmengen an. Da braucht es im Hintergrund eine transparente Verwaltung und vor allem die Möglichkeit, die Informationen später wieder zu löschen.
16: Frankreich betritt mit der Privatisierung des zivilen Drohnenschutzes rechtlich und technisch Neuland, erklärt die Koordinatorin des Drohnentestzentrums Natascha Lalanne.
18: Wir entwickeln hier im Auftrag der Nationalen Sicherheitsbehörde einen eigenen Standard für den zivilen Antidrohneneinsatz in Frankreich.
16: Ob die technischen Lösungen wirklich funktionieren und ob die Privatfirmen wirklich zuverlässig sind, wird erst der Ernstfall zeigen.
4: Frankreich revolutioniert seinen zivilen Drohnenschutz. Was bislang nur das Militär durfte, können ab jetzt auch Privatfirmen tun, nämlich verdächtige Drohnen über sensiblen Orten abfangen. Soweit der Bericht unserer Frankreich-Korrespondentin Julia Borutta. Es hat ja immer auch etwas von Konklave und von weißem und schwarzem Rauch, wenn in regelmäßigen Abständen der Rat der EZB, der Europäischen Zentralbank, zusammenkommt und die Leitzinsen im Euroraum dann entweder anhebt oder senkt oder so lässt, wie sie sind. Heute war es mal wieder soweit und nun heißt es Habemus, Leitzinsentscheidung, und auf den Balkon tritt jetzt unsere Finanzreporterin Ursula Mayer.
19: Die Europäische Zentralbank lässt die Zinsen im Euroraum unverändert. Der für Banken und Sparer relevante Einlagenzins bleibt bei 2,25%. Aber die steigenden Preise infolge des Irankriegs beunruhigen die Zentralbanker. Einige hätten bereits über eine Zinserhöhung nachgedacht, sagt EZB-Präsidentin Christine Lagarde nach der Ratssitzung in Frankfurt. Sie warnt mit Blick auf den Irankrieg und die gestiegenen Ölpreise.
20: Die Unsicherheit ist nach wie vor hoch und die Auswirkungen des Energieschocks auf die Inflation sind noch nicht vollständig zum Tragen gekommen.
19: Die Sorge, der Irankrieg könnte die Inflation erneut anheizen, nachdem sie sich zuletzt abgeschwächt hatte. Die Verbraucherpreise waren im Euroraum im Juni um 2,8% gestiegen. Im Mai waren es noch mehr als 3%. Das ist trotzdem mehr, als die EZB anstrebt, nämlich rund 2%. Dass die Zentralbank bisher die Füße stillhält, lobt Emanuel Mönch, Professor für Geldpolitik an der Frankfurt School.
2: Das halte ich für die richtige Entscheidung. Wir haben aktuell nicht genügend Informationen, wie sich die Lage im Nahen Osten weiterentwickelt, wie sich die Inflation entwickelt. Und insofern ist es richtig, jetzt erst einmal abzuwarten.
19: Und zwar bis zur nächsten EZB-Sitzung im September. Da veröffentlicht die EZB ihre neuen Prognosen zur Inflation. Dann erwarten Marktbeobachter die nächste Zinserhöhung um 0,25 Prozentpunkte. Es wäre der zweite Zinsschritt nach oben, nachdem die Zentralbank bereits im Juni die Zinsen erhöht hatte, zum ersten Mal seit fast 3 Jahren. Freuen dürften sich viele Sparer, sie hoffen auf höhere Zinsen. Auf der anderen Seite wird Schuldenmachen immer teurer für Privatleute und vor allem auch Unternehmen. Es wäre ein zusätzlicher Dämpfer für die ohnehin schwache Wirtschaft, die in der Eurozone im ersten Quartal um 0,2 Prozent geschrumpft war. Dazu sagt EZB-Chefin Lagarde:
21: Die jüngsten Informationen deuten auf eine gewisse Belebung der Wirtschaftstätigkeit im zweiten Quartal hin, wenngleich diese durch den Konflikt im Nahen Osten weiterhin gebremst wird.
19: Krieg im Nahen Osten, Krieg in der Ukraine, Klimakrise und die neuen US-Zölle – all das ist für Lagarde ein gefährlicher Cocktail. Sie mahnt, die Unternehmen sollten sich schnell anpassen und noch stärker als bisher in digitale Produkte investieren. Einen Schub für die Wirtschaft erwartet sie außerdem von den steigenden Ausgaben für Verteidigung und Infrastruktur. Die Geldpolitik der EZB scheint mitunter aber fast Nebensache, denn schon seit Wochen beschäftigen sich die Medien auch mit der Frage, ob Christine Lagarde sich vorzeitig als EZB-Chefin verabschieden könnte. Diesen Spekulationen entgegnet sie selbst bei der Pressekonferenz:
21: Sie werden mich nicht vor 2027 los, okay? Wenn am Horizont Wolken aufziehen, dann bleibt ein Kapitän auf seinem Boot.
19: Lagardes Amtszeit endet offiziell Ende Oktober 2027, aber sie könnte davor auch in das Rennen um die französische Präsidentschaft einsteigen. Zumindest spekulieren das viele in ihrer Heimat Frankreich.
4: Also eine Entscheidung ist gefallen bei der EZB, der Europäischen Zentralbank, die Entscheidung, die Leitzinsen unverändert zu lassen. Und eine bleibt weiterhin offen, nämlich die Entscheidung von EZB-Chefin Christine Lagarde, auf ihrem Posten zu bleiben oder ihn zugunsten des Präsidentschaftswahlkampfs in Frankreich zu verlassen. Von alledem hat uns gerade unsere Finanzreporterin Ursula Mayer berichtet. Es gibt Tiere, die kommen uns niedlicher vor als andere und wecken Beschützerinstinkte bei vielen von uns. Dazu gehört sicher auch der Fischotter mit seinen großen Knopfaugen, seinem flauschigen Fell und den etwas tapsigen Pfoten. Lange Zeit war er fast ausgestorben in Deutschland, der Fischotter, auch bei uns in Hessen. Aber jetzt sind wieder einige Fischotter gesehen worden, und zwar in Gießen. Und Fachleute von der Hessischen Gesellschaft für Ornithologie und Naturschutz berichten, dass sie einen Fischotter erkannt haben auf den Bildern einer Wildkamera. Inga Hundertmark ist die Vorsitzende der Hessischen Gesellschaft für Ornithologie und Naturschutz. Mit ihr habe ich vorhin gesprochen und ich habe sie gefragt, wie sicher sind Sie sich denn, dass es wirklich ein Fischotter ist und nicht doch ein anderes Tier?
22: Da bin ich mir sehr sicher. Ich arbeite ja jetzt schon seit vielen Jahren mit der Art. Das heißt, man kennt sie. Wir haben ja Filmaufnahmen auch. Das heißt, man kann ihn gut erkennen, auch anhand der Größe. Also Steinmarder, die vielleicht ähnlich sind, die dort sich bewegen, die sind deutlich kleiner.
4: Fischotter gelten als sehr scheu. Ist es da nicht erstaunlich, dass dann einer von ihnen mitten in der Stadt auftaucht, wie das geschehen ist?
22: Das ist gar nicht so ungewöhnlich. Also der Fischotter, der bewohnt tatsächlich auch teilweise urbane Räume wieder bei uns in Deutschland oder auch in anderen Teilen Europas. Das Wichtigste für ihn ist eigentlich, dass ausreichend Nahrungsverfügbarkeit da ist und auch Versteckmöglichkeiten. Dann kann er auch in Siedlungsräumen vorkommen. Und nicht immer hält er sich da ja dauerhaft auf. Er hat ja große Streifgebiete.
4: Neben den Bildern werten Sie ja auch noch Kothäufchen aus, die Sie gefunden haben, die Sie jetzt ins Labor gegeben haben. Was können Sie damit feststellen?
22: Das machen wir hauptsächlich, um zu schauen, wo kommen die Tiere her. Das machen wir auch schon seit Jahren, dass wir darüber analysieren, stammen die Tiere aus der bayerischen Population, stammen sie aus Sachsen oder Thüringen, wo sie zu uns herströmen. Und auch, wir können darüber die Verwandtschaft natürlich auch mit anderen Tieren, von denen wir schon Proben gesammelt haben, herausfinden. Also darüber weiß ich vielleicht dann auch, sind das Tiere aus anderen Populationen in Hessen.
4: Wenn der Fischotter jetzt offenbar wieder heimisch wird in Hessen, was sagt das aus über unsere Umwelt und die Gewässer?
22: Also grundlegend hatten sich die ökologischen Gegebenheiten unserer Gewässer ja verbessert. Der Fischotter ist ja hauptsächlich zurückgegangen durch die starke Bejagung und dann die Lebensraumzerstörung und kehrt jetzt nach und nach in die Gewässer zurück. Das heißt, er profitiert davon, dass wir die Gewässer wieder naturnäher gestalten.
4: In Gießen hat es ja Fischotter seit rund 80 Jahren nicht mehr gegeben. In anderen Teilen Deutschlands kommen sie schon wieder wesentlich häufiger vor. In Bayern zum Beispiel, da gibt es schon wieder knapp 1500 Fischotter und die werden zunehmend als Problem gesehen, weil es in manchen Regionen in Bayern viel traditionelle Fischzucht gibt und ein Otter im Jahr bis zu einer halben Tonne Fisch frisst. Was fürchten Sie da für uns in Hessen?
22: Ich fürchte da tatsächlich erstmal gar nichts. Also wir sind noch weit, weit weg von diesen Bestandszahlen. Wir gehen von etwa 20 bis 30 Tieren in ganz Hessen aus. Das Tier, was jetzt im Gießener Raum ist, das heißt auch noch nicht, dass es sich hier fest angesiedelt hat. Und wir sind natürlich in Hessen gar nicht vergleichbar mit Bundesländern wie Bayern, was so Teichwirtschaften angeht. Und das ist so das Hauptkonfliktfeld beim Fischotter. Dementsprechend habe ich hier eigentlich gar keine Bedenken, was unsere Fließgewässer zum Beispiel angeht.
4: Sagt Inga Hundertmark, die Vorsitzende der Hessischen Gesellschaft für Ornithologie und Naturschutz. Wir haben vorhin gesprochen über die Rückkehr der Fischotter.
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26: 17.31 Uhr. Ein Toter beim Messerangriff in Bank in Regensburg. Trump verlangt von Saudi-Arabien Annäherung an Israel. Europäische Zentralbank lässt Leitzinsen unverändert. Das Wetter in der Nacht klar oder nur locker bewölkt bei 12 bis 6 Grad. Mein Name ist Kevin Arnold. In Regensburg ist die Polizei seit dem Nachmittag vor einer Bank im Großeinsatz. Die Lage ist noch unübersichtlich. Nach bisherigen Erkenntnissen hat ein Mann in dem Gebäude einen weiteren Mann mit einem Messer verletzt. Laut Polizei konnte der Verletzte ins Krankenhaus gebracht werden, sei aber inzwischen gestorben. Die Polizei geht davon aus, dass der Täter noch in der Bank ist und dass sich auch weitere Menschen in dem Gebäude aufhalten. US-Präsident Trump hat klargestellt, dass es das Atomabkommen mit Saudi-Arabien nur unter bestimmten Voraussetzungen geben wird, nämlich wenn der Golfstaat bereit sei, sich Israel anzunähern. USA-Korrespondentin Nina Barth.
27: Auf seiner Plattform Truth Social schreibt Trump, die Vereinbarung sei vollständig davon abhängig, dass Saudi-Arabien den Abraham-Abkommen beitrete. Mit den Abraham-Abkommen hatten mehrere arabische Länder 2020 während Trumps erster Amtszeit begonnen, ihre Beziehungen zu Israel zu normalisieren. Von dieser Bedingung Trumps war bisher noch nichts bekannt. Für Israel wäre die Anerkennung durch Saudi-Arabien ein großer diplomatischer Erfolg.
26: Das hessische Innenministerium hatte angekündigt, dass in Zukunft alle Afghanen abgeschoben werden könnten, die ausreisepflichtig sind, nicht mehr nur Straftäter und Gefährder. Kritik kommt von der Menschenrechtsorganisation Amnesty International. Sie hält das für grundsätzlich falsch, weil in Afghanistan die islamistischen Taliban an der Macht sind. Abschiebungen würden im Widerspruch zu den menschen- und völkerrechtlichen Verpflichtungen Deutschlands stehen. Ähnlich äußerte sich die Organisation Pro Asyl. Sie verwies darauf, dass viele Menschen, die in Abschiebehaft sitzen, vor den Taliban geflüchtet seien. Letzte Woche war ein Bahnmitarbeiter bei einer Auseinandersetzung mit einem Fahrgast aus einem fahrenden Zug gestürzt. Das Karlsruher Amtsgericht hatte einen Haftbefehl gegen den 36-jährigen Fahrgast abgelehnt. Dagegen hat die Staatsanwaltschaft jetzt Beschwerde eingelegt.
5: ARD-Reporter Matthias Zurawski.
6: Der 36-Jährige soll den Bahnmitarbeiter nach einer Fahrkartenkontrolle in eine körperliche Auseinandersetzung verwickelt haben. Dabei sei der 26-Jährige bei Tempo 120 aus dem Zug gestürzt. Er wurde schwer verletzt. Grundlage für die Beschwerde seien neue Erkenntnisse über den Tatablauf und die persönlichen Verhältnisse des einschlägig vorbestraften Beschuldigten. So die Staatsanwaltschaft. Nun muss das Amtsgericht erneut entscheiden.
5: Die Leitzinsen im Euroraum bleiben unverändert. Das hat die Europäische Zentralbank in Frankfurt entschieden. Damit bleibt der Einlagenzins bei 2,25%. Er ist vor allem für Banken und Sparer wichtig. Im Juni hatte die EZB den Leitzins zum ersten Mal seit fast 3 Jahren erhöht, wegen der Folgen des Kriegs gegen den Iran und der gestiegenen Energiepreise. Vom EZB-Rat hieß es heute, die Unsicherheit sei weiter sehr hoch, man bleibe wachsam. Das waren die Nachrichten. Das Wetter für den Rest des Tages: wechseln sich Sonne und Wolken ab. Es bleibt meist trocken. Temperaturen noch zwischen 18 und 25 Grad. In der Nacht kühlt es ab auf 12 bis 6 Grad. Morgen wird es wieder überwiegend sonnig. Im Norden gibt es mehr Wolken. Regen fällt aber wahrscheinlich keiner. Die Temperaturen erreichen 21 bis 28 Grad. Die weiteren Aussichten: am Samstag freundlich und trocken bei bis zu 32 Grad. Und am Sonntag zunächst Sonne, später Wolken und zum Teil Schauer und Gewitter bis 29 Grad. Die Zeit 17.35 Uhr.
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5: Die A3 Würzburg Richtung Frankfurt. Zwischen Offenbacher Kreuz und Frankfurt Süd gibt es 10 Kilometer Stau und stockenden Verkehr wegen Bergungsarbeiten auf dem linken Fahrstreifen. Die A5 Karlsruhe Richtung Heidelberg zwischen Kronau und Walldorf-Wiesloch, 10 Kilometer stockend wegen einer Baustelle. Die A7 Fulda Richtung Würzburg zwischen Fulda-Dreieck und Bad Brückenau-Volkers, 4 Kilometer Stau nach einem Unfall auf dem rechten und dem mittleren Fahrstreifen. Die A44 Dortmund Richtung Kassel zwischen Bräuna und Zierenberg, 6 Kilometer Stau. Grund sind Bergungsarbeiten nach einem Unfall. Der Verkehr wird über den Standstreifen geleitet. Und die A67 Darmstadt Richtung Mannheim zwischen Gernsheim und Lorsch gibt es 2 Kilometer Stau nach einem Unfall auf dem rechten Fahrstreifen.
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4: Guten Tag. In Spanien, Portugal, Frankreich und Italien kämpfen Einsatzkräfte auch in diesem Sommer wieder gegen teils verheerende Waldbrände. Allein in Spanien sind seit Jahresbeginn schon mehr als 100.000 Hektar Waldfläche in Flammen aufgegangen. Und mehr als je zuvor warnen Fachleute, dass sich die Brände wegen Hitze, Trockenheit und starker Winde noch schneller als früher ausbreiten und dass sie eine Intensität erreichen können, bei der klassische Löschmaßnahmen an Grenzen stoßen. Was bedeutet diese Entwicklung für Europa und wie gut ist Deutschland vorbereitet? Darüber habe ich vor der Sendung mit Linden Ponto von der Initiative Waldbrand-Klimaresilienz gesprochen. Herr Ponto, diese ungeheuren Waldbrände in Südeuropa in diesem Sommer, ist das eine außergewöhnliche Situation oder erleben wir gerade eine neue Normalität bei Waldbränden in Europa?
8: Es ist beides. Auf der einen Seite gibt es Jahr zu Jahr Unterschiede natürlich, aber der Trend zeigt, dass es doch irgendwie die neue Normalität ist. Was zum Beispiel dieses Jahr halt ein bisschen extremer war, ist, dass zum Beispiel Spanien ein sehr nasses Frühjahr hatte. Klingt erstmal positiv, aber führt dazu, dass viel feines und leicht brennbares Material dann wächst. Und das, wenn es ausgetrocknet ist und heiß, da hatten die dann 3-4 Hitzewellen gleich nacheinander. Das kann dann dazu führen, dass dieses Extremfeuerverhalten dann beobachtbar ist.
4: Das heißt, es müssen eigentlich nur die Bedingungen zusammenkommen, die Sie gerade genannt haben, oder gibt es dabei auch menschengemachte Ursachen, die eine Rolle spielen?
8: Klar, Faktor Mensch ist Waldbrand Verursacher Nummer 1 in Europa. Das ist ganz klar. Auf der anderen Seite, wir können dann nicht davon ausgehen, dass es immer vermeidbar ist. Natürlich gibt es auch Brände durch Blitzschlag, die auch zunehmen, vor allem im alpinen Raum. Allgemein Faktor Mensch, ja, absolut. Aber das heißt, wir müssen dann auch die Landschaft widerstandsfähiger machen, weil wir wissen, dass es irgendwann mal brennen wird. Was wirklich entscheidend ist, ist, wie es brennt und ob es innerhalb von unserer sogenannten Kontrollschwelle bleibt.
4: Viele Menschen verbinden Waldbrände bislang vor allem mit Spanien, Portugal oder Griechenland. Wie hat sich denn die Gefahr bei uns in Deutschland in den vergangenen Jahren verändert?
8: Auch der Trend zeigt, dass seit, sagen wir mal, 2018 ist fast jedes Jahr irgendwie ein Waldbrandjahr in Deutschland. Da waren ein paar nässere Jahre dazwischen, aber tendenziell wird Deutschland auch genau von diesen großen Klimabedingungen betroffen. Das heißt, wir kriegen auch mehr Hitzewellen, auch höhere Temperaturen und auch Perioden, wo dann diese Kombination von hoher Temperatur, vielleicht irgendwie Dürre und dann niedrige Luftfeuchte, Wind kommt auch noch dazu und dann auch ja, in vielen Orten dann auch schwierige Topografie oder Munitionsverdachtsflächen, dann ist es dann sehr schwierig einzugreifen, was dazu führt, dass die Brände dann größer und größer wachsen.
4: Wie schon erwähnt, Fachleute sprechen inzwischen von Waldbränden, die eine eigene Dynamik entwickeln und kaum noch direkt bekämpft werden können. Was passiert bei solchen sogenannten Extrembränden?
8: Erstens ist es für die Einsatzkräfte sehr herausfordernd und auch, weil wenn die Konditionen so in einem Lokal sind, dann sie wahrscheinlich auch nebenan so oder in der nächsten Region oder sogar im nächsten Land das Gleiche. Das heißt, dass die Ereignisse, die sind viele und die Einsatzkräfte müssen sich noch mehr aufteilen und kommt dazu, dass die sich extrem schnell ausbreiten und da Europa relativ dicht besiedelt ist, heißt, dass man die Prioritätssetzung erstmal festlegen müssen und die Priorität erstmal ans Leben, also Räumung, wagen und dann Schutzmaßnahmen für Infrastruktur und so weiter. Das heißt, die kommen erst später zu diesem Punkt, wo sie strategisch gucken, wie kriegen wir dieses Brand unter Kontrolle, weil diese Ausbreitungsgeschwindigkeit heißt, die müssen erstmal die anderen Prioritäten setzen.
4: Südeuropäische Länder haben jahrzehntelange Erfahrung mit großen Waldbränden. Was wird dort bei Vorsorge, Waldmanagement und Bekämpfung anders gemacht als bei uns und wovon können wir dementsprechend dann vielleicht was lernen?
8: Auf jeden Fall in der vorbeugende Brandschutz sozusagen, also in diese Landschaftsmaßnahmen, ob es jetzt gezielte Beweidung durch Ziegen oder Schafe oder die mechanische Entfernung von Brandlast, die in Risikogebieten und gleichzeitig dann auch ein Risiko darstellen wegen der Entfernung von Infrastruktur oder Siedlungen. Da gibt es ganz schöne Beispiele aus dem Mittelmeerraum, wo man auch allen möglichen Akteuren einbringen. Und das fehlt uns ein bisschen in Deutschland, dass Feuer halt diese Aufgabe der Feuerwehr bleibt und nicht eine wirklich Waldbrandmanagement als Querschnittsaufgabe, die ganz viele verschiedene Akteuren und Behörden treffen. Das können wir auf jeden Fall lernen und vor allem auch in der Ausbildung müssen wir auch. Wir haben jetzt eine länderübergreifende Ausbildungsstandard entwickelt. Das müssen wir jetzt wirklich in die Praxis einführen, dass die Einsatzkräfte, die mit dieser neuen Herausforderung konfrontiert sind, auch bestens vorbereitet und nicht nur mit neuen Feuerwehrautos, sondern auch mit dieses Good Practice Wissen aus der internationalen Bereich.
4: Sagt Linden Pronto von der Initiative Waldbrand-Klimaresilienz. Vor der Sendung habe ich mit ihm über die neue Qualität von Waldbränden in Europa gesprochen. 17.42 Uhr ist es, Sie hören HR Info. Bei Gesetzgebungsverfahren, zum Beispiel im Bundestag, ist ja immer mal wieder die Formulierung zu hören, dass ein Gesetz durchs Parlament gepeitscht worden sei. Gemeint ist damit, dass das Verfahren sehr schnell abgelaufen ist und Beratung und Abstimmung sehr zügig aufeinander folgten. Und da stellt sich dann die Frage, ob die Abgeordneten in solchen Situationen genügend Zeit haben, sich eine fundierte Meinung über das jeweilige Gesetz zu bilden. Vor 3 Jahren, als das sogenannte Heizungsgesetz der Ampelkoalition im Bundestag beraten wurde, war unter anderem der CDU-Abgeordnete Thomas Heilmann vor das Bundesverfassungsgericht in Karlsruhe gezogen, weil er seine Rechte als Abgeordneter verletzt sah, denn wegen kurzfristiger Änderungen am Gesetzentwurf sei eben nicht genug Zeit zur Beratung und Prüfung des Heizungsgesetzes gewesen. Mit einer Eilentscheidung hatte das Gericht damals eine Verschiebung der geplanten Abstimmung angeordnet und sich anschließend dann in aller Ruhe und grundsätzlich mit dem Thema beschäftigt bis heute. Heute nun kam aus Karlsruhe die Grundsatzentscheidung. Die Vizepräsidentin des Bundesverfassungsgerichts, Ann-Kathrin Kaufold, formulierte es so: Die Verfassung setzt der Beschleunigung von Gesetzgebungsverfahren eine Grenze, aber nicht im Sinne eines bezifferten Tempolimits. Und dazu hören Sie jetzt ein paar persönliche Gedanken unseres Gerichtsreporters Max Bauer.
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9: Ein Tempolimit gegen Turbogesetze, gegen die Raser im Bundestag beim Gesetzemachen. Dass Abgeordnete für ein solches Tempolimit klagen, weil sie nicht von der Parlamentsmehrheit überfahren werden wollen, kann man gut verstehen. Im Sommer 2023 war das Heizungsgesetz der Ampel eine hoch umstrittene Sache. In der Gesellschaft und im Parlament. Wie viele Vorgaben soll die Politik machen für klimafreundlicheres Heizen? Diese Frage muss ausführlich diskutiert und fachpolitisch beraten werden. Das Parlament ist der Ort dafür und die einzelnen Abgeordneten müssen genug Zeit haben, sich zu informieren und sich einzubringen. Denn in der Demokratie gilt ja der Gedanke, ein gutes Verfahren beim Beraten und Debattieren soll auch gute Gesetze garantieren. Doch das ist nur die eine Seite der Medaille. Denn schnelles Gesetzemachen kann auch mal notwendig sein. Die Regierung und die sie tragende Parlamentsmehrheit ist gewählt, damit sie zupackt und Probleme löst. Bei der Ampelkoalition und dem Heizungsgesetz kam hinzu, dass drei sehr unterschiedliche Akteure, SPD, Grüne und FDP, mit sehr unterschiedlichen politischen Grundwerten in Sachen Klimaschutz sich zusammenraufen mussten und einen fragilen Kompromiss ausgehandelt hatten. Der sollte schnell unter Dach und Fach, noch vor der Sommerpause, bevor vielleicht doch wieder Streit ausbricht. Auch das ist wichtig, dass eine politische Mehrheit handeln kann und nicht von der Minderheit im Parlament ausgebremst wird. Einerseits, andererseits, was nach Parlamentsklein-Klein, Machttechnik und Geschäftsordnungshickhack klingt, stellt in diesen Zeiten zugleich die hochpolitische Frage, wie gut die Demokratie funktioniert. In deutschen Parlamenten sitzt mit der rechtsextremen AfD mittlerweile eine Partei, die vor fairen Abläufen und Parlamentskultur wenig Achtung hat. Die Chaossitzung des neu gewählten Thüringischen Landtages 2024 oder die vielen Ordnungsrufe gegen die AfD im Bundestag zeigen das. Und auch weltweit gibt es Beispiele dafür, wie eigentlich sinnvolle Oppositionsrechte Sand ins Getriebe der Parlamente streuen können, nur um das demokratische System insgesamt schlecht zu machen. Karlsruhe hat heute ein kluges Urteil gefällt. Kein starres Tempolimit fürs Gesetzemachen, viel Spielraum für die Parlamentsmehrheit, wenn die Politik der Öffentlichkeit mal beweisen muss, dass sie schnell handlungsfähig ist. Einzelne Abgeordnete können natürlich klagen, wenn es zu schnell geht, aber die Hürden sind hoch. Das Gericht will der Politik nicht zu viele Vorgaben machen, sondern bleibt die Kontrollinstanz für die krassen Fälle. Man kann beide Seiten gut verstehen. Die Abgeordneten, die darauf pochen, dass gute Parlamentsarbeit Zeit braucht, und die Mehrheit im Parlament, die politisch schnell zu Potte kommen will. Das Recht kann diesen Grundkonflikt nicht lösen, sondern nur kontrollieren, dass nichts grundsätzlich schiefläuft. Das Recht kann eine gute, anspruchsvolle Parlamentskultur nicht ersetzen. Respekt, Kollegialität und das gemeinsame Wissen darum, dass wer heute rasend schnell Gesetze durchbringen will, morgen in der Opposition sein kann und dann lieber auf die Bremse tritt. Das schützt die Demokratie und ihren Ruf bei den Bürgerinnen und Bürgern am besten. Das mag ein bisschen idealistisch klingen, aber Demokratie und demokratische Gesetzgebung ist nun mal eine idealistische Angelegenheit. In Zeiten, in denen Parlamentsverächter in Parlamenten sitzen, umso mehr.
4: Die Meinung von Max Bauer, er ist unser Gerichtsreporter am Sitz des Bundesverfassungsgerichts in Karlsruhe.
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4: Sachsens Regierungschef Michael Kretschmer hat eine neue Debatte über die Brandmauer ausgelöst, die Brandmauer zur AfD. Kretschmer sagte dem Handelsblatt, wer noch über Brandmauern rede, habe die Zeichen der Zeit nicht erkannt. Der CDU-Politiker widerspricht damit seinem Bundesvorsitzenden und Bundeskanzler Friedrich Merz, denn der hat in seiner Sommerpressekonferenz gerade noch bekräftigt, dass die CDU nicht mit der AfD und mit der Linken zusammenarbeiten werde. Und Widerspruch erfährt der sächsische Ministerpräsident für seine Aussage auch von der SPD, von den Grünen und von der Linken. Mehr darüber von unserer Berliner Hauptstadtkorrespondentin Sabine Henkel.
10: Michael Kretschmer sagt Michael Kretschmer Sachen. Diesmal erklärt er im Handelsblatt das Gerede von der Brandmauer für falsch. So wie er es schon mehrfach getan hat, zum Beispiel im April im SWR.
11: Dieses Gerede von der Brandmauer sorgt dafür, dass diese Partei sich als Märtyrer in die Ecke stellen kann und sagen kann, also wir wollten, wir tun und es spielt am Ende keine Rolle. Sie muss nie beweisen, dass es anders ist.
10: Deshalb will Kretschmer nicht mehr über Brandmauern reden, aber durchaus mit der AfD. Reden heißt ja nicht zusammenarbeiten und schon gar nicht eine gemeinsame Koalition bilden. Aber das Wort Brandmauer triggert. Und wer daran rüttelt, schlägt Funken. Etwa in Sachsen-Anhalt und Mecklenburg-Vorpommern, wie Steffen Bilger, parlamentarischer Geschäftsführer der Unionsfraktion im Bundestag, berichtet. Die Reaktionen kamen nach Kretschmers Äußerung prompt.
12: Die Reaktionen aus den Wahlkämpfen und Verbänden waren sehr eindeutig. Niemand dort will mit der AfD in irgendeiner Art und Weise zusammenarbeiten oder in Gespräche eintreten.
10: Welche Folgen hätte das auch, wenn die CDU in Sachsen-Anhalt mitten im Wahlkampf die AfD zum Gesprächspartner erklären würde? Die Reaktion daher nachvollziehbar. Auch die von Bilger auf die Frage, ob Thorsten Frey als designierter neuer Fraktionsvorsitzender im Bundestag auf die AfD zugehen könnte.
12: Keinesfalls. Da sind wir sehr, sehr klar in unserer harten Abgrenzung.
10: Hart in der Abgrenzung ist auch CDU-Parteichef und Bundeskanzler Friedrich Merz, wie er immer wieder betont.
2: Ich werde es nicht zulassen, dass dieses Erbe unseres Landes von einer solchen Partei verspielt wird. Und deswegen gibt es keine Zusammenarbeit mit der AfD.
10: Arbeitgeberpräsident Dulger dürfte das gern hören.

0: Polizeikontrolle aufgefordert, seinen Führerschein zu zeigen, den er nicht hat. Deshalb drückt er dem Beamten als Bestechungsgeld einen 10-Mark-Schein in die Hand. Der Polizeibeamte, der in diesem Witz entweder nicht viel Intelligenz oder im Gegenteil sehr viel Humor hat, schaut sich die Vorderseite des Scheins an, die mit dem Lockenkopf, und sagt, also das neueste Foto von Ihnen, das ist ja nicht gerade. Und fügt dann beim Blick auf die Rückseite hinzu, ach, das ist ja gar nicht Ihr Führerschein, das ist ja Ihr Segelschein. Warum erzähle ich Ihnen das? Weil auf den Euroscheinen künftig andere Bildmotive zu sehen sein sollen als bisher. Welche? Nun, das hat die Europäische Zentralbank, die dafür zuständig ist, noch nicht entschieden. Und wenn Sie wollen, können Sie durchaus in begrenztem Maße Einfluss darauf nehmen. Der Kollege Klaus-Rainer Jackisch aus der ARD-Finanzredaktion erzählt uns mehr.
1: Fast 30 Jahre lang waren sie das prägende Merkmal der Banknoten im Euroraum. Brücken, Tore und Fenster – alle in einem abstrakten Baustil gehalten, um kein Land zu bevorzugen und um alle Euro-Staaten zu vereinen, so die Idee der Gründungsväter. Doch damit ist bald Schluss. Die künftigen Euroscheine werden entweder europäische Persönlichkeiten und Kulturräume oder europäische Flüsse und Vögel sowie europäische Institutionen zieren. Ein Auswahlgremium suchte aus Tausenden von Entwürfen und Ideen insgesamt 10 verschiedene Vorlagen für die neue Banknotenserie aus. Die Scheine werden wie gewohnt weiterhin 6 Nominierungen haben, vom 5er bis zum 200er Schein. Ihre Einführung ist nach aufwendigen Tests und Sicherheitsverfahren aber erst ab Ende 2028 geplant. Zuvor haben auch die rund 350 Millionen Bürgerinnen und Bürger der Eurozone ein Mitspracherecht, wie ihr künftiges Geld aussehen soll. Auf der Internetseite der Europäischen Zentralbank können Sie ab heute mitbestimmen, welche Motivserie sich durchsetzen soll. Das letzte Wort hat dann der EZB-Rat, der darüber im Dezember entscheiden wird. Zur Wahl stehen 2 Motivserien in jeweils 5 Varianten, von denen aber nur eine tatsächlich umgesetzt werden soll. Die erste Serie befasst sich mit berühmten europäischen Personen auf der Vorderseite, darunter der Komponist und Pianist Ludwig van Beethoven, die Physikerin und Chemikerin Marie Curie oder der Maler, Bildhauer, Ingenieur und Architekt Leonardo da Vinci. Auf der Rückseite sollen sich europäische Kulturräume wiederfinden. Darunter verstehen die Initiatoren Marktplätze, Theater, Opern oder Parkanlagen. Bei der zweiten Serie befinden sich auf der Vorderseite Flüsse und Vögel, etwa eine Gebirgsquelle, ein Wasserfall oder ein Flusstal, zusammen mit typischen europäischen Vögeln wie dem Mauersegler, dem Eisvogel oder dem Weißstorch. Auf der Rückseite dieser Serie findet man dann europäische Institutionen, etwa das Europäische Parlament, die Europäische Kommission oder den Europäischen Gerichtshof. In Form und Farbe werden sich die neuen Scheine von den alten nicht unterscheiden. Der 5-Euro-Schein bleibt also grau, der 10er rot und der 20-Euro-Schein bleibt blau. Allerdings sollen die neuen Banknoten zahlreiche neue Sicherheitselemente enthalten.
0: Soweit der Kollege Klaus-Rainer Jackisch aus der ARD-Finanzredaktion zum Plan der Europäischen Zentralbank, neue Bildmotive für die Euro-Banknoten zu entwerfen.
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0: Es gäbe leichte Fortschritte im Kampf gegen den Hunger auf der Welt. Das steht im neuen Welternährungsbericht der Vereinten Nationen. Auch in Afrika gäbe es Fortschritte. Aber der afrikanische Kontinent sei inzwischen derjenige, in dem die meisten Hungernden dieser Welt leben. Es sind zum ersten Mal in Afrika mehr als in Asien. Und in einigen afrikanischen Ländern spitzt sich die Lage ganz besonders zu. In Uganda, in Nigeria und besonders in Somalia und insgesamt in der Region am Horn von Afrika. Dürre, Klimawandel und bewaffnete Konflikte treiben dort Millionen Menschen an den Rand einer Hungersnot, berichtet unsere Korrespondentin Bettina Rühl.
3: Sharifu Adenur sitzt vor der Wellblechhütte, in der sie vor einem guten halben Jahr mit ihren Kindern Zuflucht fand. Die Familie rettete sich in dieses Flüchtlingslager in der somalischen Hauptstadt Mogadischu, als sie keinen anderen Ausweg mehr sah. In ihrer Heimat im Süden Somalias war der Regen über Monate ausgeblieben. Die Dürre hat unser Leben von Grund auf verändert. Früher war ich glücklich, mein Leben war schön. Jetzt besteht mein Leben nur noch aus der Suche nach Arbeit, aus Schlafen und dem Gedanken an Essen. Die schwere Dürre der vergangenen Monate hat erneut Zehntausende Menschen in die somalische Hauptstadt getrieben. Hunderttausende sind bereits im Laufe der vergangenen Jahre nach Mogadischu geflohen. Vor dem Terror der islamistischen Al-Shabaab-Miliz, vor Dürren und Überschwemmungen. Wegen der Folgen des Klimawandels und aufgrund bewaffneter Konflikte haben viele Menschen in Somalia nicht mehr genug zu essen. Nach Angaben der Vereinten Nationen sind in dem ostafrikanischen Land rund

0: 6 Millionen Menschen akut von Hunger bedroht. Das ist ein Drittel der Bevölkerung. Dass die Lage so dramatisch ist, hat auch mit den gekürzten Zuwendungen der internationalen Geber zu tun. Das UN-Welternährungsprogramm WFP kann in Somalia nur noch einen Bruchteil der Bedürftigen mit Nothilfe unterstützen, sagt Michelle Kiermaier, stellvertretende Programmleiterin des WFP in Somalia.
1: Oft sagen wir, we're taking from the hungry and we're giving to the starving. Auf Deutsch würde man sagen, wir nehmen von den Hungernden und wir geben den Menschen, die schon fast am Verhungern sind. Und das sind natürlich sehr, sehr schwierige Entscheidungen, die man treffen muss.
0: Laut den Vereinten Nationen gehört Somalia zu den 13 sogenannten Hunger-Hotspots auf der Welt. Das sind Länder, in denen sich die Lage deutlich verschlechtert, obwohl der neueste Welternährungsbericht global eine leichte Verbesserung dokumentiert. Einige dieser Hotspots liegen in Afrika. Neben Somalia zählen dazu auch Nordost-Nigeria, der Sudan, der Südsudan und die Demokratische Republik Kongo. Der Grund: Dort gibt es entweder besonders viele Dürren und Überschwemmungen oder bewaffnete Konflikte oder beides. Andererseits hat die FAO auch in Afrika reale Fortschritte registriert. Trotz dieser insgesamt positiven Tendenz ist Maximo Torero, Chefökonom der FAO, nicht allzu optimistisch. Wir hoffen, dass sich der positive Trend nicht wieder ändert, aber es gibt derzeit mehrere Risiken, was die Welternährung angeht. Denn die Blockade der Straße von Hormus hat dazu geführt, dass zentrale landwirtschaftliche Produktionsmittel auf dem Weltmarkt nicht mehr vorhanden sind.
2: All the core inputs for agriculture.
3: In Afrika leben zum ersten Mal mehr Hungernde als in Asien, auch wenn es leichte Fortschritte gäbe im Kampf gegen den Hunger. Mehr darüber haben wir gerade erfahren von unserer Afrika-Korrespondentin Bettina Rühl.
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3: Die Schwimmerin Anna Elend kommt aus Dreieich in Hessen. Sie ist 24 Jahre alt und sie gehört seit Jahren zur absoluten Weltspitze im Schwimmen. Sie ist Weltmeisterin und Europameisterin und mehrfache deutsche Meisterin in ihrer Paradedisziplin 100 Meter Brust. Und natürlich will sie auch bei den Finals glänzen, den Wettkämpfen in insgesamt 24 Sportarten, die gerade in Hannover stattfinden. Und sie will in ihrer Disziplin den Titel gewinnen. Lars Becker ist für uns in der Schwimmhalle und begleitet Anna Elend schon seit Jahren als Reporter. Vorhin habe ich mit ihm gesprochen und ich habe ihn gefragt, wie gut ist sie denn aktuell in Form?
5: Also wie die aktuelle Tagesform ist, das kann ich noch nicht seriös beantworten, weil sie über 100 Meter noch nicht ins Wasser gesprungen ist. Aber sie selber sagt, wir hatten vorhin eine Medienrunde mit ihr. Sie war sehr entspannt, sehr selbstbewusst, hat viel trainiert, die Umfänge erhöht nach der sehr unzufriedenen Geschichte in Paris bei den Olympischen Spielen. Letztes Jahr Weltmeisterin geworden, schon angedeutet, angekündigt. Sie wird hier über ihre Bruststrecken 100 und 200 Meter starten. Sie wird das Feld, wenn nicht ganz Besonderes passiert, hier beherrschen und sich den ersten Lagentitel in der Disziplin Brust holen. Also alles gut für Anna Elend im Moment.
3: Bei den Finals im Schwimmen gibt es ja eine sogenannte Kombiwertung. Was hat es damit auf sich?
5: Also die 100 und 200 Meter werden zusammengerechnet auf allen vier Lagen, Brust, Schmetterling, Kraul und auch Rücken. Und zwar werden nicht die Zeiten addiert, sondern die werden umgerechnet in Punkte. Die orientieren sich an der Distanz zum Weltrekord, um das vergleichbar zu machen. Und nach dem zweiten Tag, wenn die 100 und die 200 durch sind, dann wird sich zeigen, wer den Gesamttitel jeweils in den einzelnen Lagendisziplinen holt. Und es ist davon auszugehen, dass Anna Elend sowohl heute über 100 Meter als auch morgen über 200 Meter jeweils gewinnt. Wird und dann muss man da nichts zusammenrechnen, dann ist relativ klar, ganz klar, dass Anna Elend hier den ersten Lagentitel holen wird. Sie ist wirklich sehr entspannt, macht einen zufriedenen Eindruck, hat über ihr Leben in den USA erzählt. Zwischen intensivem Training und Arbeit kriegt sie alles gut hin und natürlich ist sie extrem selbstbewusst, seit sie im vergangenen Jahr in Singapur ja völlig überraschend über 100 Meter triumphiert hat und sich Weltmeisterin nennen darf.
3: Wie gesagt, Anna Elend ist jetzt schon ein Star im Schwimmen. Was sind denn ihre nächsten großen internationalen Ziele?
5: Also die Europameisterschaften stehen ja an, schon ab 10. August, was die Beckenwettbewerbe angeht in Paris. Diese regulären deutschen Meisterschaften haben ja schon Ende April in Berlin stattgefunden. Da hat sie sich selbstverständlich für diesen Saisonhöhepunkt qualifiziert. Sie sagt, als Weltmeisterin bin ich natürlich auch Mitfavoritin über 100 Meter Brust bei den Europameisterschaften. Die Konkurrenz wird trotzdem groß sein. Sie möchte eine Medaille holen. Im nächsten Jahr eine Weltmeisterschaft, dann in Budapest und 2028 LA. Das ist so das Fernziel für sie. Möglicherweise wird sie danach auch die Karriere beenden. Das ist aber völlig offen. LA 28 in dem Land, in dem sie schon lange lebt, trainiert, studiert hat, zu Ende studiert hat und jetzt eben weiterhin trainiert, lebt und außerdem arbeitet. Also Anna Elend hatte einiges vor, ein Riesentalent, das hat sie in den letzten Jahren unter Beweis gestellt, wenn sie fit ist, und sie wird sicherlich für den DSV noch einiges an positiven Ergebnissen und für sich selbst natürlich auch erzielen in den nächsten Jahren.
3: Sagt Lars Becker, unser Reporter bei den Finals in Hannover. Gesprochen haben wir gerade über die Schwimmerin Anna Elend aus Dreieich in Hessen. Einen großen Star im Schwimmen, denn auch sie schwimmt mit bei den Finals in Hannover.

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1: 18 Uhr. Ein Toter bei Messerangriff in Bank in Regensburg. Trump verlangt von Saudi-Arabien Annäherung an Israel. Ölpreis ist deutlich gestiegen. Das Wetter in der Nacht 12 bis 6 Grad. Morgen erst Wolken, dann Sonne bis 28 Grad. Mein Name ist Kevin Arnold. In Regensburg ist die Polizei seit dem Nachmittag vor einer Bank im Großeinsatz. Die Lage ist noch unübersichtlich. Nach bisherigen Erkenntnissen hat ein Mann in dem Gebäude einen weiteren Mann mit einem Messer verletzt. Laut Polizei konnte der Verletzte ins Krankenhaus gebracht werden, sei aber inzwischen gestorben. Die Polizei geht davon aus, dass der Täter noch in der Bank ist und dass sich auch weitere Menschen in dem Gebäude aufhalten. US-Präsident Trump hat klargestellt, dass es das Atomabkommen mit Saudi-Arabien nur unter bestimmten Voraussetzungen geben wird, nämlich wenn der Golfstaat bereit sei, sich Israel anzunähern. USA-Korrespondentin Nina Barth.
2: Auf seiner Plattform Truth Social schreibt Trump, die Vereinbarung sei vollständig davon abhängig, dass Saudi-Arabien den Abraham-Abkommen beitrete. Mit den Abraham-Abkommen hatten mehrere arabische Länder 2020 während Trumps erster Amtszeit begonnen, ihre Beziehungen zu Israel zu normalisieren. Von dieser Bedingung Trumps war bisher noch nichts bekannt. Für Israel wäre die Anerkennung durch Saudi-Arabien ein großer diplomatischer Erfolg.
1: Die tagelangen Eskalationen im Irankrieg wirken sich auf den Rohölmarkt aus. Der Preis für ein Fass der Nordseesorte Brent ist zeitweise auf 100 Dollar gestiegen. Seit Handelsbeginn ist das ein Plus von 6%. Auch die Spritpreise in Deutschland nähern sich wieder dem Rekordhoch vom vergangenen März. SPD-Politiker fordern deshalb einen Preisdeckel für Kraftstoffe. Wirtschaftsministerin Reiche hatte gestern gesagt, die Bundesregierung plane derzeit keine neuen Entlastungen. Schwere Waldbrände halten die Feuerwehren in Italien, Spanien und Frankreich weiter in Atem. Drei Feuerwehrleute kamen schon bei den Löscharbeiten ums Leben. In der Nähe der französischen Ferienregion bei Arcachon haben die Feuer schon mehr als 3000 Hektar verwüstet. ARD-Frankreich-Korrespondentin Caroline Diller.
3: Tausende Anwohner und Touristen wurden in Sicherheit gebracht, mehrere Campingplätze evakuiert. Das Feuer droht sich weiter auszubreiten, denn die Wetterbedingungen seien ungünstig, wie die Präfektin des Departements Gironde bei einem Pressebriefing am Mittag betont hat. Hohe Temperaturen und starker Wind erschweren die Arbeit der Einsatzkräfte. Nach ersten Informationen der Staatsanwaltschaft wurde das Feuer versehentlich ausgelöst.
1: Die Frankfurter Staatsanwaltschaft vermutet Wahlbetrug im Zusammenhang mit der Wählergruppe Frankfurt Sozial, hat jetzt aber die Ermittlungen gegen den Vertrauensmann eingestellt. Er war für die Unterschriftenlisten vor der Kommunalwahl im März zuständig. Stattdessen gab es Hausdurchsuchungen bei zwei Mitarbeitern eines Trägervereins. Sie sollen über Haus- und Notruflisten an die Namen von Verstorbenen gekommen sein. Die waren auf Unterschriftenlisten der Wählergruppe zur Kommunalwahl aufgetaucht. Bei der Tour de France hat Radprofi Richard Carapaz die erste Alpenetappe gewonnen. Der Ecuadorianer konnte sich nach gut 185 Kilometern gegen seine Konkurrenten durchsetzen. Das gelbe Trikot des Gesamtführenden trägt weiter Tadej Pogacar aus Slowenien. Das waren die Nachrichten. Das Wetter heute Abend und in der Nacht sind mal mehr, mal weniger Wolken am Himmel. Regnen wird es nicht. Die Temperaturen gehen im Laufe der Nacht zurück auf 12 bis 6 Grad. Morgen schon etwas wärmer als heute, 21 bis 28 Grad. Dazu im Norden von Hessen teilweise dicht bewölkt, sonst viel Sonnenschein. Die weiteren Aussichten: Samstag oft sonnig, trocken und zum Teil heiß, 26 bis 32 Grad. Sonntag erst viel Sonnenschein, dann Wolken und örtlich Schauer, vereinzelt auch Gewitter, bis 29 Grad. Die Zeit 18.04 Uhr.
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1: A3 Würzburg Richtung Frankfurt, zwischen Obertshausen und Frankfurt Süd. 6 Kilometer stockender Verkehr wegen Bergungsarbeiten auf dem linken Fahrstreifen. A5 Karlsruhe Richtung Heidelberg, zwischen Kronau und Walldorf-Wiesloch. 10 Kilometer stockender Verkehr wegen einer Baustelle. A5 Heidelberg Richtung Karlsruhe, zwischen Kreuz Heidelberg und Kreuz Walldorf. 12 Kilometer stockender Verkehr. Die A7 Fulda Richtung Würzburg, zwischen Fulda A3 und Bad Brückenau-Volkers. 4 Kilometer Stau nach einem Unfall auf dem rechten und dem mittleren Fahrstreifen. A67 Darmstadt Richtung Mannheim zwischen Pfungstadt und Gernsheim. 2 Kilometer Stau nach einem Unfall auf dem rechten Fahrstreifen. A661 Oberursel-Egelsbach zwischen Bad Homburger Kreuz und Frankfurt-Heddernheim. 2 Kilometer Stau nach einem Unfall auf dem linken Fahrstreifen. Und Vorsicht auf der A3 Würzburg Richtung Frankfurt zwischen Offenbacher Kreuz und Frankfurt Süd gibt es eine ungesicherte Unfallstelle auf dem Standstreifen.
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4: Guten Tag. 890 Millionen Euro Strafe muss jetzt Google zahlen. Die EU-Kommission hat diese Strafe verhängt, entsprechend den europäischen Digitalgesetzen. Denn die bekannte Suchmaschine bevorzuge die eigenen Angebote und etabliere unfaire Bedingungen im eigenen Play Store, so die Begründung. Und was noch zu hören war vom Sprecher der EU-Kommission, das sagt uns jetzt unsere EU-Korrespondentin Katrin Schmidt.
5: Die Entscheidung der Kommission betreffe so ziemlich alle Europäerinnen und Europäer, denn
6: 90% of online searches in the EU are carried out through Google Search.
5: 90% aller Online-Suchen in der EU werden über Google durchgeführt. Und das unterstreicht die Bedeutung von Google als Schnittstelle zwischen Unternehmen und dem Endnutzer. So Kommissionssprecher Thomas Renier.
6: Google is displaying its own services.
5: Aber Google präsentiert seine eigenen Dienste deutlich prominenter. Denken Sie nur an Google Shopping oder die Suche nach Hotels und Transportdiensten. Ein konkretes Beispiel: Wenn Sie einen Flug suchen und die Google-Suche nutzen, ist das erste Ergebnis ebenfalls von Google. €460 Millionen der Strafe entfallen nun also auf den Vorwurf, dass Google seine eigenen Dienste systematisch bevorzugt, indem sie ganz oben auf der Suchergebnisseite angeführt oder durch verbesserte Darstellung und Filter herausgehoben werden. Nach Ansicht der EU-Kommission werden Konkurrenzangebote dabei benachteiligt. Das gilt auch bei Übersetzungssoftware oder ein weiteres Beispiel. Bei der Suche nach einem WM-Spiel wurde häufig zuallererst eine durch Google lizenzierte Infobox zu allem rund um das Spiel angezeigt. Weit vor zum Beispiel anderen unabhängigen Sportwebseiten. Insgesamt ein Verstoß gegen die europäischen Digitalregeln, denn nach dem Digital Markets Act der EU müssen transparente, faire und diskriminierungsfreie Kriterien für das Ranking in den Suchergebnissen angewendet werden. Weitere €430 Millionen Strafe betreffen Googles Praxis im hauseigenen Play Store, zu finden etwa auf Smartphones und Tablets.
6: Google
5: erlaubt es da App-Entwicklern tatsächlich nicht, Nutzer zu günstigeren Alternativen außerhalb von Google Play zu lenken. Heißt, europäische Verbraucherinnen und Verbraucher bleiben häufig im Unklaren darüber, dass weitere Produkte oder In-App-Käufe, etwa bei beliebten Spielen, anderswo günstiger sein könnten. Laut EU-Kommission hindert Google auch App-Entwickler daran, frei alternative Angebote zu bewerben sowie Verträge mit Nutzern über Vertriebskanäle ihrer Wahl abzuschließen. Oder aber Google veranschlage für dieses Vorgehen eine viel zu hohe Gebühr. Die Kommission in Brüssel habe mit Google im Vorfeld der Strafe 80 bis 90 Gespräche dazu geführt. Das Vorgehen stößt beim Unternehmen dennoch weiter auf Unverständnis, so Kent Walker, der Präsident für globale Angelegenheiten bei Google und dem Mutterkonzern Alphabet, in einem schriftlichen Statement.
7: Diese Umsetzung des DMA macht zum wiederholten Male täglich genutzte Dienste kaputt. Um die Vorgaben zu erfüllen, müssen wir Echtzeit-Suchfunktionen entfernen, die Europäer schätzen, wie sofortige Preisangebote und direkte Verfügbarkeit von Hotels, Flügen und Restaurants.
5: Regulierung sollte die Produkte verbessern, sagt er, und sie nicht schlechter machen. Das genau tue die EU mit ihren Regeln, so Kommissionssprecher Renier, denn die Sache sei genau andersherum. Aktuell gibt es diese Gatekeeper, also die marktbeherrschenden Plattformen, die europäische Innovationen blockieren und europäische Unternehmen daran hindern, fair zu konkurrieren und Innovationen voranzutreiben. Mit diesen Strafen fordern wir Google also erneut auf, innerhalb der Europäischen Union gleiche Wettbewerbsbedingungen zu schaffen. Der Konzern hat nun 60 Tage Zeit, die kritisierten Praktiken zu ändern. Andernfalls drohen weitere Strafzahlungen von bis zu 5% des weltweiten Jahresumsatzes.
4: Soweit der Bericht unserer EU-Korrespondentin Katrin Schmidt zur Entscheidung der EU-Kommission, eine Strafe von 890 Millionen Euro gegen Google zu verhängen. Bloß keinen Iran mit Atomwaffen, das ist eines der Ziele, die die US-Regierung von Donald Trump momentan verfolgt in ihrem Krieg gegen den Iran. Aber so wie es jetzt aussieht, könnte die Welt nach diesem Krieg nicht einen Atomstaat weniger, sondern einen Atomstaat mehr haben, nämlich Saudi-Arabien. Ein allererster Schritt auf diesem Weg ist schon getan. Saudi-Arabien hat ein Atomabkommen mit den USA unterzeichnet. Wobei es in diesem Abkommen nicht um Atomwaffen geht, sondern um die zivile Nutzung von Atomkraft, also um Atomkraftwerke. Darüber habe ich ich vorhin mit Moritz Behrendt gesprochen, unserem Korrespondenten für Saudi-Arabien. Noch ist das Abkommen nicht ganz in trockenen Tüchern. US-Präsident Trump knüpft noch eine Bedingung daran, auf die kommen wir noch zu sprechen. Aber zunächst mal, worum geht es genau in diesem Atomabkommen?
8: Es geht um einen langfristigen Vertrag, in dem sich die USA das Recht verschaffen, als einziges Land die Atomkraft in Saudi-Arabien aufzubauen. Damit werden Konkurrenten ausgestochen, wie China, wie Russland, vermutlich auch wie Pakistan. Für Saudi-Arabien hieße das, dass sie Atomkraftwerke bauen können. Ein Ziel, das das Land schon lange verfolgt oder mit Hilfe der USA bauen können. Wenn es jetzt um die Feinheiten geht, da haben wir ein kleines Problem, würde ich sagen. Wir kennen nicht genau den Wortlaut des Abkommens. Zum Beispiel ist nicht klar, ob sich die Saudis damit auch die Möglichkeit verschaffen, im eigenen Land Urananreicherungsanlagen zu bauen oder bauen zu lassen. Das hieß es zunächst in sehr vielen Medienberichten, bis dann Donald Trump heute Nachmittag behauptet hat, nö, das ist nicht vereinbart. Was genau stimmt, wissen wir nicht. Das Abkommen muss auch noch durch den US-Kongress und grundsätzlich reden wir hier von Entwicklungen über die nächsten Jahre, wenn nicht Jahrzehnte. Das heißt, wir haben bestimmt noch mehrfach die Gelegenheit, über neueste Wendungen zu sprechen.
4: Überraschend hat US-Präsident Trump heute Mittag noch eine Bedingung für dieses Abkommen formuliert. Wie gesagt, er macht es nämlich abhängig davon, dass Saudi-Arabien seine Beziehungen zu Israel normalisiert. Saudi-Arabien müsse dem sogenannten Abraham-Abkommen beitreten, sowie schon mehrere andere arabische Länder, die ihre Beziehungen zu Israel normalisiert hätten. Wäre das ein Problem für die Führung Saudi-Arabiens?
8: Auch da kommt es wohl wieder auf die Zeitachse an. Aktuell wäre das für Saudi-Arabien ein großes Problem. Das Königshaus wirft Israel vor, in Gaza einen Völkermord an den Palästinensern zu verüben, ist in den letzten fast 3 Jahren zu einem der schärfsten Kritiker der israelischen Regierung geworden. Wenn sie da jetzt einen Rückzieher machen würden, würde das in der gesamten arabischen Welt Missstimmungen erwirken und die Glaubwürdigkeit Saudi-Arabiens ganz, ganz stark reduzieren. Das heißt, ich kann es mir schwer vorstellen, dass die Saudis sich auf diese Bedingungen einlassen. Aber mittelfristig, über Jahre hinweg, da könnte sich das schon ändern.
4: Saudi-Arabien ist nicht das erste arabische Land mit Atomstrom. Die Vereinigten Arabischen Emirate haben bereits ein Atomkraftwerk und in Ägypten wird gerade eins gebaut, unterstützt von Russland. Aber die Emirate und Ägypten kaufen die Brennstäbe eben ein und wollen kein Uran selbst anreichern. Warum könnte die Führung Saudi-Arabiens das möglicherweise anders handhaben wollen?
8: Na, zum einen, es mehr und besser zu machen als die Nachbarstaaten wie die Emirate oder auch wie andere Staaten in der Region wie Ägypten. Das ist schon an für sich ein Trumpf in der Region. Für Saudi-Arabien würde das ein neues Prestige bedeuten. Und das andere ist, Saudi-Arabien sieht sich als politische Führungsmacht in der gesamten Region, ist damit aber nicht alleine. Und eine andere Macht, die sich als Führungsmacht versteht, ist der Iran. Der ist weiter in seinem Atomprogramm, reichert selbst Uran an, angeblich nur zu zivilen Zwecken, aber das ist nicht wirklich glaubhaft. Und eine dritte Regionalmacht ist Israel. Israel ist im Besitz von Atomwaffen, auch wenn sich das Land nie offiziell dazu bekannt hat. Und schlechter als Iran und Israel will Saudi-Arabien nicht gestellt sein.
4: All das könnte ja Folgendes bedeuten. Saudi-Arabien wäre neben dem Iran ein weiteres Land, bei dem man ständig schauen müsste, na, nutzen die ihre Technik wirklich nur für ihr Atomkraftwerk oder reichern sie am Ende doch auch Material für eine Atombombe an, oder?
8: Das werden sie uns bestimmt nicht offiziell mitteilen und aktuell sagt die Regierung in Saudi-Arabien, wir wollen das ausschließlich zu zivilen Zwecken nutzen. Das ist der Plan. Aber Pläne können sich ändern, Regierungen können sich ändern. Und auch wenn die Monarchie in Saudi-Arabien einigermaßen stabil ist, hat sie doch große Kehrtwenden ideologisch gesehen in den letzten 40 Jahren, 45 Jahren hinter sich. 1979 die Hinwendung zu den radikalen Islamisten, den Wahhabiten. Jetzt in den letzten Jahren eine Abwendung wiederum durch Kronprinz Mohammed bin Salman von eben diesen Wahhabiten. Aber ob das von Dauer sein wird, ob es möglicherweise auch eine Revolution in Saudi-Arabien geben könnte und eine ganz andere Regierung mit ganz anderen Zielen an der Macht ist, das wissen wir nicht.
4: Solche Abkommen werden ja in der Regel von langer Hand vorbereitet. Aber was meinen Sie, Herr Behrendt, wie sehr ist dieses Atomabkommen zuletzt doch durch den Iran-Krieg beeinflusst worden?
8: Nun, es gibt in Saudi-Arabien und auch in der gesamten Region die Frage, verspricht die Sicherheitspartnerschaft mit den USA ausreichend Schutz? Und im aktuellen Krieg würde ich sagen, die Antwort lautet je nach Tagesform, ja, nein, vielleicht. Und die Saudis haben sich zuletzt auch zusätzlichen Schutz durch Pakistan eingekauft. Pakistan wiederum ist eine Atommacht und vielleicht haben die Amerikaner gesagt, okay, die Annäherung wollen wir nicht verpassen, dass wir diejenigen sind, die die Atomkraftwerke in Saudi-Arabien bauen können und das nicht Pakistan oder noch anderen Ländern zu überlassen.
4: Informationen und Einschätzungen von Moritz Behrendt, unserem Korrespondenten für Saudi-Arabien. Wir haben gesprochen über das neue Atomabkommen zwischen Saudi-Arabien und den USA.
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4: Vor rund 5 Jahren haben die radikal-islamischen Taliban in Afghanistan wieder die Macht übernommen. Deutschland erkennt ihre Regierung offiziell nicht an. Und trotzdem hat es zuletzt diplomatische Annäherungen gegeben, denn die Bundesregierung möchte mehr Menschen, die von Afghanistan nach Deutschland gekommen sind, in ihr Heimatland abschieben. Bislang galt das nur für Gefährder und Straftäter. Bald könnten aber auch Afghanen abgeschoben werden, die nicht straffällig geworden sind. Mehr erfahren wir jetzt von unserem Hauptstadtkorrespondenten Philipp Eckstein. Und er zeichnet auch nochmal den Weg nach, den die deutsche Afghanistan-Politik in den vergangenen 5 Jahren genommen hat.
9: Die Machtübernahme der Taliban, der überstürzte Abzug der Bundeswehr aus Afghanistan im Sommer 2021. Für die Politik war das ein Schock und für Deutschland gilt seither, Zitat:
10: Die Bundesregierung erkennt die de facto Regierung der Taliban politisch nicht als legitime Regierung Afghanistans an.
9: Keine Anerkennung und jahrelang galt auch keine Abschiebungen in das Land. 2024 änderte die Regierung, damals unter SPD-Kanzler Olaf Scholz, diesen Kurs.
11: Schwerstkriminelle und terroristische Gefährder haben hier nichts verloren. In solchen Fällen wiegt das Sicherheitsinteresse Deutschlands schwerer als das Schutzinteresse des Täters.
9: Mit Hilfe von Katar organisierte die damalige Regierung einen ersten Abschiebeflug nach Kabul. 28 verurteilte Straftäter wurden abgeschoben. Zu weiteren Flügen kam es trotz mehrfacher Ankündigungen nicht. Nach der Bundestagswahl 2025 vereinbarten CDU, CSU und SPD im Koalitionsvertrag dann, nach Afghanistan abzuschieben, und zwar beginnend mit Straftätern und Gefährdern. Wobei der neue Bundesinnenminister Alexander Dobrindt von der CSU sich dafür einsetzte, dass das auch ohne Hilfe von Staaten wie Katar klappt.
12: Dazu haben wir Gespräche mit den Verantwortlichen in Afghanistan geführt, dass sie ihre Staatsangehörigen wieder zurücknehmen. Diese Gespräche waren erfolgreich.
9: Freute sich Innenminister Dobrindt im vergangenen Jahr. Kurz zuvor hat es zum ersten Mal wieder einen direkten Abschiebeflug nach Kabul gegeben. Im Gegenzug durften die Taliban 2 Diplomaten nach Deutschland entsenden. Insgesamt wurden seit dem Regierungswechsel 173 Männer nach Afghanistan abgeschoben. Zuletzt bekräftigte Dobrindt:
12: Ich halte das nach wie vor für eine zwingend notwendige Maßnahme und werde auch nicht locker lassen, diese Abschiebungen auch in diese Länder wie Afghanistan weiter zu forcieren.
9: Bislang wurden allerdings nur Straftäter abgeschoben. Aber wie bereits im Koalitionsvertrag angekündigt, will die Bundesregierung mehr. Aktuell leben in Deutschland rund 450.000 afghanische Staatsbürger. Gut 15.000 sind ausreisepflichtig. Der innenpolitische Sprecher der CDU-CSU-Fraktion Alexander Throm bekräftigt, es sei
13: richtig, dass wir die abzuschiebenden Personen jetzt auch erweitern, insbesondere auf junge alleinreisende Männer, die ausreisepflichtig sind.
9: Das Bundesinnenministerium teilt dazu auf Anfrage mit, Zitat:
14: Weder das geltende Recht noch der Koalitionsvertrag sehen eine Beschränkung auf Straftäter vor.
9: Aus der Opposition kritisiert Marcel Emmerich von den Grünen das als unverantwortlich.
15: Dort herrscht eine radikal-islamistische Terrororganisation mit der Taliban. Dort werden Frauen und Mädchen entrechtet und politische Gegner verfolgt bis hin zum Tod. In so ein Land abzuschieben, ist ein Armutszeugnis in Sachen Menschlichkeit für diese Bundesregierung.
9: Fragt man nach, heißt es auch aus dem Auswärtigen Amt, die Menschenrechtslage in Afghanistan habe sich seit der Machtübernahme durch die Taliban kontinuierlich verschlechtert. An dem Ziel der Bundesregierung, mehr Menschen in das Land abzuschieben, ändert das aber nichts.
4: Sagt unser Hauptstadtkorrespondent Philipp Eckstein. Er hat uns gerade berichtet von der aktuellen Afghanistan-Politik der Bundesregierung. Um 18.19 Uhr haben wir eine Warnmeldung aus dem hr-Info-Verkehrszentrum. Vorsicht auf der A3. Nein, das hatten wir schon eben. Hier haben wir es. Vorsicht auf der A3 Würzburg Richtung Frankfurt zwischen Offenbacher Kreuz und Frankfurt Süd. Eine ungesicherte Unfallstelle auf dem Standstreifen. Und Vorsicht auf der A5 Frankfurt-Darmstadt zwischen Frankfurt-Niederrad und Frankfurt-Flughafen Nord befinden sich Wildschweine im Bereich der Fahrbahn. Der Ausbau der Windenergie geht weiter voran. Die Windenergie hat sozusagen Rückenwind. Schon im vergangenen Jahr sind so viele neue Windräder an Land genehmigt worden wie noch nie. Und dieser Trend setzt sich auch in diesem Jahr fort. Das geht aus der Halbjahresbilanz hervor, die der Bundesverband Windenergie heute präsentiert hat. Mehr Strom aus Sonne und eben auch mehr Strom aus Wind zu gewinnen, das gilt ja als eine der zentralen Voraussetzungen für das Gelingen der Energiewende in Deutschland. Vor der Sendung habe ich mit Philipp Godron gesprochen. Er ist Programmleiter Strom bei der Agora Energiewende, einer unabhängigen Denkfabrik, die es sich zur Aufgabe gemacht hat, wissenschaftlich fundierte und politisch umsetzbare Konzepte für die Energiewende zu entwickeln. Herr Godron, in Deutschland drehen sich also auf dem Land immer mehr Windräder. Was heißt das konkret für die Energieversorgung? Wie viel Strom wird in Deutschland mittlerweile durch Wind produziert?
16: Ja, in der Tat. Die Windkraft an Land hat im letzten Jahr oder im letzten Halbjahr fast ein Viertel des gesamten Stroms in Deutschland erzeugt. Um mal so eine Vorstellung von der Menge zu geben, Windanlagen haben rechnerisch so viel Strom produziert, wie in diesem Halbjahr alle deutschen Haushalte verbraucht haben. Die Erzeugung aus Windenergie hat im letzten Halbjahr deutlich zugelegt durch den Bau neuer Windanlagen und durch bessere Windbedingungen als im Vorjahr. Windkraft ist also ein zentraler Pfeiler unserer Energieversorgung. 3 von 10 Kilowattstunden werden in Deutschland aus Windkraft erzeugt und ein Großteil davon aus der Wind an Land.
4: Vorreiter beim Ausbau der Windenergie ist nach wie vor das Land Niedersachsen, gefolgt von Nordrhein-Westfalen und Brandenburg. Aber wie sieht's denn im Süden Deutschlands aus mit den Genehmigungen? Da kam ja vor allem aus Bayern des Öfteren Widerstand.
16: Das ist richtig. Im Süden stehen deutlich weniger Anlagen als in der Mitte und auch im Norden. Also während wir in Bayern und Baden-Württemberg ungefähr 30% der Landesfläche Deutschlands haben, stehen da nur 7% der Windanlagen. Es kommt aber auch dort Bewegung rein. Landes- und Kommunalpolitiker kennen inzwischen, unterstützt auch von den Industriebetrieben vor Ort, den Wert der erneuerbaren Stromerzeugung. Und nachdem jahrelang kaum ein Projekt in Bayern genehmigt wurde, liegt das Bundesland inzwischen bei den Neugenehmigungen auf Platz 4 mit gut 100 neu genehmigten Windrädern zwischen Januar und Juni. Das sind 700 von bundesweit 9000 Megawatt. Und das ist gut, denn wir brauchen mehr verbrauchsnahe Erzeugung im Süden.
4: Entscheidend für die Energiewende ist ja nicht nur die Anzahl der Windräder, sondern auch die Infrastruktur muss Schritt damit halten. Wo stehen wir denn da, was den Ausbau des Stromnetzes betrifft?
16: Wir sind ja mitten in einer umfassenden Transformation unseres Energiesystems und Strom steht dabei im Zentrum. Wir werden in Zukunft weniger Gasleitungen brauchen, weniger Kohleschiffe auf dem Rhein und weniger Tanklaster, aber eben eine bessere, moderne Stromnetzinfrastruktur. Bei den Übertragungsnetzen sind wir dann ein ganzes Stück vorangekommen. So große Stromautobahnen vom Norden in den Süden wie Ultranet, Südlink und Südostlink sind inzwischen vollständig genehmigt und befinden sich im Bau und werden auch sukzessive in den nächsten 2 bis 3 Jahren in Betrieb gehen. Bauchschmerzen macht uns noch die langsame Entwicklung auf der Verteilnetzebene, also bei den Strombundesstraßen, an die auch viele Windparks angeschlossen werden.
4: Welche Weichen müsste die Bundesregierung jetzt stellen, damit der Ausbau der Windenergie fortgesetzt werden kann?
16: Eigentlich möchte man der Bundesregierung zurufen, sie solle vor allem Kurs halten. Denn wir hatten in den vergangenen Jahren eine Reihe von Beschleunigungsmaßnahmen, die Wirkung zeigen. Wir haben viel mehr Flächen, die ausgewiesen sind. Wir haben viel mehr Genehmigungen, darüber haben wir gesprochen. Und wir haben auch in den letzten 15 Monaten bei den Ausschreibungen, also wo sich Windprojekte in den Wettbewerb stellen und aufrufen, wie viel garantierte Erzeugungspreis sie brauchen, um Strom zu liefern, einen deutlichen Rückgang. Da waren wir bei 7 Cent und sind jetzt bei 5 Cent. Also beim Windausbau konsequent weitermachen, statt Steine in den Weg legen, den Wettbewerb nutzen, den Wettbewerb, den wir haben, durch genehmigte Windanlagen, dann können wir auch aufholen. Wir müssen aufholen, um unsere Ziele 2030 zu erreichen. Wir sehen allerdings ein Stück weit mit Sorge, dass die Bundesregierung gerade mit dem neuen Gesetzesvorschlag zur Reform des Erneuerbaren Energiegesetzes eher auf die Bremse drückt, statt weiter Tempo zu machen.
4: Inwiefern kann sich eigentlich der weitere Ausbau von Windenergie auch auf die Strompreise auswirken?
16: Die Windkraft hilft uns, unabhängiger zu machen von den Schwankungen an den internationalen Energiemärkten und den Strompreis verlässlich zu senken, gerade auch im Winter, wenn die Nachfrage am höchsten ist und wir heute noch viel Gas brauchen. Als im März mit dem Iran-Krieg die fossilen Energiepreise in die Höhe schossen, geschah etwas Interessantes. Da ist der Strompreis dieser Entwicklung höherer Gaspreise nicht gefolgt, anders als in der Vergangenheit. Und Hintergrund war der hohe Anteil von Solarstrom und auch von Windstrom in diesem März. Unsere Berechnungen zeigen, dass wir mit einem erfolgreichen Ausbau bis 2030 die Strompreise um 20% sinken können gegenüber einem Szenario mit mehr Gas und Kohle im System.
4: Sagt Philipp Godron, Programmleiter Strom bei der Agora Energiewende, einer unabhängigen Denkfabrik, die es sich zur Aufgabe gemacht hat, wissenschaftlich fundierte und politisch umsetzbare Konzepte für die Energiewende zu entwickeln. Vor der Sendung haben wir über den aktuellen Stand beim Ausbau der Windenergie gesprochen.
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4: Es hat ja immer auch ein bisschen was von Konklave und von weißem und schwarzem Rauch, wenn in regelmäßigen Abständen der Rat der Europäischen Zentralbank zusammenkommt und die Leitzinsen im Euroraum dann entweder anhebt oder senkt oder so lässt, wie sie sind. Heute war es mal wieder soweit und nun heißt es Habemus, Leitzinsentscheidung, und auf den Balkon tritt jetzt unsere Finanzreporterin Ursula Mayer.
17: Die Europäische Zentralbank lässt die Zinsen im Euroraum unverändert. Der für Banken und Sparer relevante Einlagenzins bleibt bei 2,25%. Aber die steigenden Preise infolge des Iran-Kriegs beunruhigen die Zentralbanker. Einige hätten bereits über eine Zinserhöhung nachgedacht, sagt EZB-Präsidentin Christine Lagarde nach der Ratssitzung in Frankfurt. Sie warnt mit Blick auf den Iran-Krieg und die gestiegenen Ölpreise.
18: Die Unsicherheit ist nach wie vor hoch und die Auswirkungen des Energieschocks auf die Inflation sind noch nicht vollständig zum Tragen gekommen.
17: Die Sorge, der Iran-Krieg könnte die Inflation erneut anheizen, nachdem sie sich zuletzt abgeschwächt hatte. Die Verbraucherpreise waren im Euroraum im Juni um 2,8% gestiegen. Im Mai waren es noch mehr als 3%. Das ist trotzdem mehr, als die EZB anstrebt, nämlich rund 2%. Dass die Zentralbank bisher die Füße stillhält, lobt Emanuel Mönch, Professor für Geldpolitik an der Frankfurt School.
19: Das halte ich für die richtige Entscheidung. Wir haben aktuell nicht genügend Informationen, wie sich die Lage im Nahen Osten weiterentwickelt, wie sich die Inflation entwickelt. Und insofern ist es richtig, jetzt erst einmal abzuwarten.
17: Und zwar bis zur nächsten EZB-Sitzung im September. Da veröffentlicht die EZB ihre neuen Prognosen zur Inflation. Dann erwarten Marktbeobachter die nächste Zinserhöhung um 0,25%. Es wäre der zweite Zinsschritt nach oben, nachdem die Zentralbank bereits im Juni die Zinsen erhöht hatte, zum ersten Mal seit fast 3 Jahren. Freuen dürften sich viele Sparer, sie hoffen auf höhere Zinsen. Auf der anderen Seite wird Schuldenmachen immer teurer für Privatleute und vor allem auch Unternehmen. Es wäre ein zusätzlicher Dämpfer für die ohnehin schwache Wirtschaft, die in der Eurozone im ersten Quartal um 0,2% geschrumpft war. Dazu sagt EZB-Chefin Lagarde:
18: Die jüngsten Informationen deuten auf eine gewisse Belebung der Wirtschaftstätigkeit im zweiten Quartal hin, wenngleich diese durch den Konflikt im Nahen Osten weiterhin gebremst wird.
17: Krieg im Nahen Osten, Krieg in der Ukraine, Klimakrise und die neuen US-Zölle – all das ist für Lagarde ein gefährlicher Cocktail. Sie mahnt, die Unternehmen sollten sich schnell anpassen und noch stärker als bisher in digitale Produkte investieren. Einen Schub für die Wirtschaft erwartet sie außerdem von den steigenden Ausgaben für Verteidigung und Infrastruktur. Die Geldpolitik der EZB scheint mitunter aber fast Nebensache, denn schon seit Wochen beschäftigen sich die Medien auch mit der Frage, ob Christine Lagarde sich vorzeitig als EZB-Chefin verabschieden könnte. Diesen Spekulationen entgegnet sie selbst bei der Pressekonferenz.
18: Sie werden mich nicht vor 2027 los, okay? Wenn am Horizont Wolken aufziehen, dann bleibt ein Kapitän auf seinem Boot.
17: Lagardes Amtszeit endet offiziell Ende Oktober 2027. Aber sie könnte davor auch in das Rennen um die französische Präsidentschaft einsteigen. Zumindest spekulieren das viele in ihrer Heimat Frankreich.
4: Also, eine Entscheidung ist gefallen bei der EZB, der Europäischen Zentralbank, die Entscheidung, die Leitzinsen unverändert zu lassen. Und eine Entscheidung bleibt weiterhin offen, nämlich die Entscheidung von EZB-Chefin Christine Lagarde, auf ihrem Posten zu bleiben oder ihn zugunsten des Präsidentschaftswahlkampfs in Frankreich zu verlassen. Von alledem hat uns gerade unsere Finanzreporterin Ursula Mayer berichtet.
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1: 18.30 Uhr. Ein Toter beim Messerangriff in Bank in Regensburg. Waldbrand in Südfrankreich breitet sich aus. Radprofi Carapaz siegt bei erster Alpenetappe der Tour de France. Das Wetter in der Nacht 12 bis 6 Grad. Morgen erst Wolken, dann Sonne bis 28 Grad. Mein Name ist Kevin Arnold. In Regensburg ist die Polizei seit dem Nachmittag vor einer Bank im Großeinsatz gewesen. In dem Gebäude hat es einen tödlichen Messerangriff gegeben. Inzwischen hat die Polizei den mutmaßlichen Täter festgenommen. Er soll auf einen anderen Mann eingestochen haben. Das Opfer ist an den Verletzungen gestorben. Die Polizei vermutet, dass es sich um einen Banküberfall gehandelt hat. Genaueres ist noch nicht bekannt. An der Atlantikküste im Südwesten Frankreichs weitet sich ein Waldbrand aus. Nach Angaben der Behörden mussten in der Nähe von Bordeaux inzwischen 20.000 Menschen in Sicherheit gebracht werden. Mehrere Campingplätze wurden geräumt. Auch in Spanien kämpfen die Feuerwehren aktuell gegen mehrere große Feuer. Aus Madrid, Anna Mund.
2: Das größte Feuer in der Region Guadalajara, nordöstlich von Madrid, brennt seit einer Woche. Mittlerweile sind dort 32.000 Hektar Land betroffen, so viel wie 45.000 Fußballfelder. Das Feuer gilt mittlerweile als stabilisiert. Ein anderer Brand ist in der Nähe der Stadt Toledo, südwestlich von Madrid, ausgebrochen. Dort wurden in der Nacht zum Mittwoch Bewohner mehrerer Gemeinden zur Evakuierung aufgefordert. Die meisten konnten mittlerweile zurückkehren.
1: Die Erdbeben Ende Juni in Venezuela haben über 17 Milliarden Euro Schaden verursacht. Das schätzt die Weltbank. Dabei entfalle fast die Hälfte des Schadens auf Wohngebäude. Bei den beiden Beben hätten knapp 18.000 Menschen ihr Zuhause verloren. Die Zahl der bestätigten Todesopfer liegt mittlerweile bei 5.000. Venezuelas Interimspräsidentin Rodriguez sagte, die Regierung habe umgerechnet 304 Millionen Euro beim Internationalen Währungsfonds abgerufen, um Betroffene zu unterstützen. Die Frankfurter Staatsanwaltschaft hat die Ermittlungen gegen den Vertrauensmann der Wählergruppe Frankfurt Sozial um Ex-Oberbürgermeister Feldmann eingestellt. Er hatte die Unterschriftenlisten für die Kommunalwahl im März koordiniert. HR-Reporter Frank Angermund.
21: Es ist ermittelt worden, weil auf Unterstützerlisten von Frankfurt Sozial die Namen und Unterschriften von 4 Toten standen. Diese Listen sind notwendig, um zur Kommunalwahl zugelassen zu werden. Dennoch ermittelt die Staatsanwaltschaft weiter. Es gab Hausdurchsuchungen bei 2 Mitarbeitern eines Frankfurter Trägervereins. Denn die Namen der Toten stammen von einer Haus- und Notrufliste dieses Trägervereins. Frankfurt Sozial vermutet nun, dass man der Partei mit den Unterschriften schaden wollte.
1: Bei der Tour de France hat Radprofi Richard Carapaz die erste Alpenetappe gewonnen. Der Ecuadorianer konnte sich nach gut 185 Kilometern gegen seine Konkurrenten durchsetzen. Das gelbe Trikot des Gesamtführenden trägt weiter Tadej Pogacar aus Slowenien. Das waren die Nachrichten. Das Wetter heute Abend und in der Nacht sind mal mehr, mal weniger Wolken am Himmel. Regnen wird es nicht. Die Temperaturen gehen im Laufe der Nacht zurück auf 12 bis 6 Grad. Morgen schon etwas wärmer als heute, 21 bis 28 Grad. Dazu im Norden von Hessen teilweise dicht bewölkt, sonst viel Sonnenschein. Die weiteren Aussichten: Samstag oft sonnig, trocken und zum Teil heiß, 26 bis 32 Grad. Sonntag erst viel Sonnenschein, dann Wolken und örtlich Schauer, vereinzelt auch Gewitter, bis 29 Grad. Die Zeit 18.33 Uhr.
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1: Vorsicht auf der A3 Würzburg Richtung Frankfurt. Zwischen Obertshausen und Offenbach sind Personen auf der Fahrbahn. Vorsicht auf der A5 Frankfurt Richtung Darmstadt. Zwischen Frankfurt Niederrad und Frankfurt Flughafen Nord sind Wildschweine im Bereich der Fahrbahn. Die A3 Würzburg Richtung Frankfurt zwischen Obertshausen und Frankfurt Süd. 6 Kilometer Stau und stockender Verkehr wegen Bergungsarbeiten auf den beiden linken Fahrstreifen. Außerdem in Höhe Offenbacher Kreuz ein Unfall auf der Verbindung zur A661. A5 Karlsruhe Richtung Heidelberg zwischen Kronau und Waldorf-Wiesloch. 10 Kilometer stockender Verkehr wegen einer Baustelle. Die A7 Fulda Richtung Kassel zwischen Bad Hersfeld West und Homberg-Efze stehen 2 defekte LKW auf dem rechten Fahrstreifen, dadurch 4 Kilometer Stau. Und die A7 Fulda Richtung Würzburg zwischen Fulda Dreieck und Bad Brückenau-Volkers 4 Kilometer Stau nach einem Unfall auf dem rechten und dem mittleren Fahrstreifen.
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4: Guten Abend. Die trockenen Tücher, in denen das neue Atomabkommen zwischen den USA und Saudi-Arabien zu sein schien, diese Tücher sind offenbar doch noch nicht so ganz trocken. Nachdem die saudische Regierung das Abkommen schon unterschrieben hatte, hat sich der US-Präsident persönlich nochmal zu Wort gemeldet und eine Bedingung nachgeschoben. Mehr darüber jetzt von unserer US-Korrespondentin Nina Barth.
3: US-Präsident Donald Trump hat klargestellt, den Atomdeal mit Saudi-Arabien wird es nur bei einer Annäherung mit Israel geben. Auf seiner Plattform Truth Social schreibt Trump, die Vereinbarung sei vollständig davon abhängig, dass Saudi-Arabien den Abraham-Abkommen beitrete. Mit den Abraham-Abkommen hatten mehrere arabische Länder 2020, während Trumps erster Amtszeit begonnen, ihre Beziehungen zu Israel zu normalisieren. Die Frage ist nun, hat Trump mit dieser Bedingung auch Saudi-Arabien überrascht? Und vor allem, wird Saudi-Arabien zustimmen? Der demokratische Senator Chris Van Hollen erklärte auf CNN, für ihn wäre es eine Überraschung, sollte Saudi-Arabien sich darauf einlassen. Für Israel wäre die Anerkennung durch Saudi-Arabien ein großer diplomatischer Erfolg. Gestern hatten die USA und Saudi-Arabien ein Abkommen zum Aufbau eines zivilen Atomprogramms in Saudi-Arabien geschlossen. Abgeordnete von demokratischer und republikanischer Seite haben schon länger Bedenken gegen eine Atomzusammenarbeit mit Saudi-Arabien geäußert. Die Befürchtung ist, dass sie ein nukleares Wettrüsten in der Region auslösen könnte. Das Abkommen dürfte auch nicht dazu beitragen, die Spannungen im Krieg mit dem Iran abzubauen. Einen Aufschrei der Entrüstung gibt es bisher aber nicht, was aber wohl auch daran liegt, dass die Details der Vereinbarung noch gar nicht bekannt sind. Wir kennen immer noch keine Details, so Van Hollen.
6: We still haven't seen any of the fine print.
3: Keine Details, obwohl zumindest die Eckpfeiler für die Vereinbarung gestern unterschrieben wurden. Die US-Regierung hat mitgeteilt, dass sie Saudi-Arabien beim Aufbau eines zivilen Atomprogramms helfen wolle und die Energieminister beider Länder eine entsprechende Vereinbarung unterzeichnet hätten. Außerdem sei ein bilaterales Abkommen zu Sicherheitskontrollen unterzeichnet worden. Trump schreibt auf Truth Social, dass die Vereinbarung keine Anreicherung von Material beinhalte. Er meint damit offenbar, dass Saudi-Arabien im Rahmen des Abkommens selbst kein Uran anreichern darf oder nur unter strenger Aufsicht. Auch US-Außenminister Marco Rubio ist bemüht, Sicherheitsbedenken zu beruhigen.
22: Any agreement that we're going to make with any country in the world on civil nuclear energy is going to be one that will have safeguards in place to ensure that it can't be turned into a weapons program.
3: Jede Vereinbarung über zivile Kernenergie werde Sicherungsmechanismen enthalten, damit sie nicht in ein Waffenprogramm umgewandelt werden könne. Und Rubio ergänzte, wenn sich Länder dazu entscheiden, dass sie ein friedliches, ziviles Atomprogramm wollen, dann ist es uns lieber, sie machen das mit uns als mit einem anderen Land.
22: And when countries decide they want to pursue a peaceful civil nuclear program, we prefer them do it with us than do it with some other country.
3: Der Demokrat Van Hollen bleibt skeptisch. Ich sage seit Jahren, ich werde ein Atomabkommen ohne angemessene Sicherheitsvorkehrungen nicht unterstützen. Keine Ahnung, ob die hier enthalten sind. Und Hakeem Jeffries, der Fraktionsführer der Demokraten, empörte sich nicht über den Inhalt, den er gar nicht kennt, sondern über die mangelnde Informationspolitik von Donald Trump. Jeder verantwortungsbewusste Präsident hätte vor der Veröffentlichung erstmal den Kongress informieren lassen, so Jeffries. Der Kongress muss der Vereinbarung ohnehin erst noch zustimmen, innerhalb von 90 Tagen.
4: Und erst dann könnte es in Kraft treten, das Atomabkommen zwischen den USA und Saudi-Arabien. Was da bisher noch an Hindernissen im Weg steht, hat uns gerade unsere US-Korrespondentin Nina Barth aufgezählt. Thorsten Frey soll ja neuer Unionsfraktionsvorsitzender im Bundestag werden. Aber wer leitet dann an seiner Stelle das Kanzleramt? Auch auf diese Frage gibt es jetzt eine Antwort. Keine offizielle, aber eine, die angeblich aus Insiderquellen stammt. Und da kommen wieder zwei Namen ins Spiel, die auch schon im Zusammenhang mit der Neubesetzung des Fraktionsvorsitzes genannt wurden. Nämlich der von Bundesgesundheitsministerin Nina Wagen und der von CDU-Generalsekretär Carsten Linnemann. Erste Informationen von Sabine Henkel aus unserem Hauptstadtstudio.
5: Offiziell werden soll es morgen, aber es verfestigt sich. Nina Wagen soll Kanzleramtschefin werden und Carsten Linnemann Bundesgesundheitsminister. Wenn sich das bestätigt, wäre das die Neuaufstellung im Kabinett, über die seit Tagen spekuliert wird. Bundeskanzler Friedrich Merz hatte das bisher zumindest nicht ausgeschlossen. Und da Thorsten Frey aus dem Kanzleramt in die Fraktion wechseln soll, ist sein Posten vakant. Nina Wagen hat Merz offenbar überzeugt, das Management im Kanzleramt übernehmen zu können. Sie wäre die erste Frau überhaupt, die auf den Posten im Kanzleramt wechselt. Carsten Linnemann, der jetzige CDU-Generalsekretär, würde dann Gesundheitsminister werden und müsste wichtige Reformen umsetzen, zum Beispiel die Pflegereform.
4: Soweit also unsere Hauptstadtkorrespondentin in Berlin, Sabine Henkel, zu ersten Informationen über neue Personalien innerhalb der Bundesregierung. Genaueres dann, wie gesagt, voraussichtlich morgen.
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4: In Spanien, Portugal, Frankreich und Italien kämpfen Einsatzkräfte auch in diesem Sommer wieder gegen teils verheerende Waldbrände. Allein in Spanien sind seit Jahresbeginn schon mehr als 100.000 Hektar Waldfläche in Flammen aufgegangen. Und mehr als je zuvor warnen Fachleute, dass sich die Brände wegen Hitze, Trockenheit und starker Winde noch schneller als früher ausbreiten und dass sie eine Intensität erreichen können, bei der klassische Löschmaßnahmen an Grenzen stoßen. Was bedeutet diese Entwicklung für Europa? Und wie gut sind wir hier in Deutschland vorbereitet? Darüber habe ich vor der Sendung mit Linden Ponto von der Initiative Waldbrand-Klimaresilienz gesprochen. Herr Ponto, diese ungeheuren Waldbrände in Südeuropa in diesem Sommer, ist das eine außergewöhnliche Situation oder erleben wir gerade eine neue Normalität bei Waldbränden in Europa?
7: Es ist beides. Auf der einen Seite gibt es Jahr zu Jahr Unterschiede natürlich, aber der Trend zeigt, dass es doch irgendwie die neue Normalität ist. Was zum Beispiel dieses Jahr halt ein bisschen extremer war, ist, dass zum Beispiel Spanien ein sehr nasses Frühjahr hatte. Klingt erstmal positiv, aber führt dazu, dass viel feines und leicht brennbares Material dann wächst. Und das, wenn es ausgetrocknet ist und heiß, da hatten die dann 3-4 Hitzewellen gleich nacheinander. Das kann dann dazu führen, dass dieses Extremfeuerverhalten dann beobachtbar ist.
4: Das heißt, es müssen eigentlich nur die Bedingungen zusammenkommen, die Sie gerade genannt haben, oder gibt es dabei auch menschengemachte Ursachen, die eine Rolle spielen?
7: Klar, Faktor Mensch ist Waldbrand Verursacher Nummer 1 in Europa. Das ist ganz klar. Auf der anderen Seite, wir können dann nicht davon ausgehen, dass es immer vermeidbar ist. Natürlich gibt es auch Brände durch Blitzschlag, die auch zunehmen, vor allem im alpinen Raum. Allgemein Faktor Mensch, ja, absolut. Aber das heißt, wir müssen dann auch die Landschaft widerstandsfähiger machen, weil wir wissen, dass es irgendwann mal brennen wird. Was wirklich entscheidend ist, ist, wie es brennt und ob es innerhalb von unserer sogenannten Kontrollschwelle bleibt.
4: Viele Menschen verbinden Waldbrände bislang vor allem mit Spanien, Portugal oder Griechenland. Wie hat sich denn die Gefahr bei uns in Deutschland in den vergangenen Jahren verändert?
7: Auch der Trend zeigt, dass seit, sagen wir mal, 2018 ist fast jedes Jahr irgendwie ein Waldbrandjahr in Deutschland. Da waren ein paar nässere Jahre dazwischen, aber tendenziell wird Deutschland auch genau von diesen großen Klimabedingungen betroffen. Das heißt, wir kriegen auch mehr Hitzewellen, auch höhere Temperaturen und auch Perioden, wo dann diese Kombination von hoher Temperatur, vielleicht irgendwie Dürre und dann niedrige Luftfeuchte, Wind kommt auch noch dazu und dann auch ja in vielen Orten dann auch schwierige Topografie oder Munitionsverdachtsflächen, dann ist es dann sehr schwierig einzugreifen, was dazu führt, dass die Brände dann größer und größer wachsen.
4: Wie schon erwähnt, Fachleute sprechen inzwischen von Waldbränden, die eine eigene Dynamik entwickeln und kaum noch direkt bekämpft werden können. Was passiert bei solchen sogenannten Extrembränden?
7: Erstens ist es für die Einsatzkräfte sehr herausfordernd und auch, weil wenn die Konditionen so in einem Lokal sind, dann sie wahrscheinlich auch nebenan so oder in der nächsten Region oder sogar im nächsten Land das Gleiche. Das heißt, dass die Ereignisse, die sind viele und die Einsatzkräfte müssen sich noch mehr aufteilen und kommt dazu, dass die sich extrem schnell ausbreiten und da Europa relativ dicht besiedelt ist, heißt, dass man die Prioritätssetzung erstmal festlegen müssen und die Priorität erstmal ans Leben, also Räumung, wagen und dann Schutzmaßnahmen für Infrastruktur und so weiter. Das heißt, die kommen erst später zu diesem Punkt, wo sie strategisch gucken, wie kriegen wir dieses Brand unter Kontrolle, weil diese Ausbreitungsgeschwindigkeit heißt, die müssen erstmal die anderen Prioritäten setzen.
4: Südeuropäische Länder haben jahrzehntelange Erfahrung mit großen Waldbränden. Was wird dort bei Vorsorge, Waldmanagement und Bekämpfung anders gemacht als bei uns und wovon können wir dementsprechend dann vielleicht was lernen?
7: Auf jeden Fall in der vorbeugenden Brandschutz sozusagen, also in diese Landschaftsmaßnahmen, ob es jetzt gezielte Beweidung durch Ziegen oder Schafe oder die mechanische Entfernung von Brandlast, die in Risikogebieten und gleichzeitig dann auch ein Risiko darstellen wegen der Entfernung von Infrastruktur oder Siedlungen. Da gibt es ganz schöne Beispiele aus dem Mittelmeerraum, wo man auch allen möglichen Akteuren einbringen. Und das fehlt uns ein bisschen in Deutschland, dass Feuer halt diese Aufgabe der Feuerwehr bleibt und nicht eine wirklich Waldbrandmanagement als Querschnittsaufgabe, die ganz viele verschiedene Akteuren und Behörden treffen. Das können wir auf jeden Fall lernen und vor allem auch in der Ausbildung müssen wir auch. Wir haben jetzt eine länderübergreifende Ausbildungsstandard entwickelt. Das müssen wir jetzt wirklich in die Praxis einführen, dass die Einsatzkräfte, die mit dieser neuen Herausforderung konfrontiert sind, auch bestens vorbereitet und nicht nur mit neuen Feuerwehrautos, sondern auch mit dieses Good-Practice-Wissen aus der internationalen Bereich.
4: Sagt Linden Ponto von der Initiative Waldbrand-Klimaresilienz. Vor der Sendung habe ich mit ihm über die neue Qualität von Waldbränden in Europa gesprochen.
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4: Mit Robert Minde.
8: Gleich mehrere Belastungsfaktoren drückten an einem ereignisreichen Tag heute die Stimmung an der Börse. Zum einen gaben Technologieaktien nach, nachdem die Google-Mutter Alphabet in den USA in der Nacht nicht überzeugen konnte. Immer mehr Anleger fragen sich, ob und wie sich die milliardenschweren Investitionen der Tech-Riesen in die neue KI-Technologie rechnen werden. Auch Chip-Aktien gaben nach, nachdem mit STMicroelectronics einer der führenden europäischen Hersteller mit seinem Geschäftsausblick enttäuschte. Im DAX waren auch Infineon-Aktien negativ betroffen. Am Nachmittag verstärkten sich die Verluste, nachdem der Ölpreis für die Nordseesorte Brent wieder über 100 Dollar je Fass gestiegen war, was umgehend Inflationsängste an der Börse verstärkte. Auslöser war ein Angriff auf einen saudi-arabischen Tanker im Roten Meer, womit der Konflikt im Nahen Osten weiter eskalierte. Die EZB hielt ihren Zinssatz erwartungsgemäß unverändert, dürfte die Situation aber genau beobachten. So mancher Marktbeobachter rechnet mit einer erneuten Zinserhöhung, sollten die Öl- und Gaspreise sich nicht wieder beruhigen, wonach es aber im Moment nicht aussieht. All das war zu viel für den DAX. Er knickte am Nachmittag deutlich ein und schloss bei 24.763 Punkten um 1,5% leichter.
4: Vor 3 Jahren, als das sogenannte Heizungsgesetz der Ampelkoalition im Bundestag beraten wurde, war unter anderem der CDU-Abgeordnete Thomas Heilmann vors Bundesverfassungsgericht in Karlsruhe gezogen, weil er seine Rechte als Abgeordneter verletzt sah. Denn wegen kurzfristiger Änderungen am Gesetzentwurf sei nicht genug Zeit zur Beratung und Prüfung des Heizungsgesetzes gewesen. Mit einer Eilentscheidung hat das Bundesverfassungsgericht dann damals eine Verschiebung der geplanten Abstimmung angeordnet und sich dann anschließend in aller Ruhe und grundsätzlich mit dem Thema beschäftigt, bis es dann heute seine Entscheidung im Grundsätzlichen verkündet hat. Die Vizepräsidentin des Bundesverfassungsgerichts, Ann-Kathrin Kaufold, hat es so formuliert: Die Verfassung setzt der Beschleunigung von Gesetzgebungsverfahren eine Grenze, aber nicht im Sinne eines bezifferten Tempolimits. Und dazu hören Sie jetzt die persönliche Sicht unseres Gerichtsreporters Max Bauer.
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10: Ein Tempolimit gegen Turbogesetze, gegen die Raser im Bundestag beim Gesetzemachen. Dass Abgeordnete für ein solches Tempolimit klagen, weil sie nicht von der Parlamentsmehrheit überfahren werden wollen, kann man gut verstehen. Im Sommer 2023 war das Heizungsgesetz der Ampel eine hoch umstrittene Sache. In der Gesellschaft und im Parlament. Wie viele Vorgaben soll die Politik machen für klimafreundlicheres Heizen? Diese Frage muss ausführlich diskutiert und fachpolitisch beraten werden. Das Parlament ist der Ort dafür und die einzelnen Abgeordneten müssen genug Zeit haben, sich zu informieren und sich einzubringen. Denn in der Demokratie gilt ja der Gedanke, ein gutes Verfahren beim Beraten und Debattieren soll auch gute Gesetze garantieren. Doch das ist nur die eine Seite der Medaille. Denn schnelles Gesetzemachen kann auch mal notwendig sein. Die Regierung und die sie tragende Parlamentsmehrheit ist gewählt, damit sie zupackt und Probleme löst. Bei der Ampelkoalition und dem Heizungsgesetz kam hinzu, dass drei sehr unterschiedliche Akteure, SPD, Grüne und FDP, mit sehr unterschiedlichen politischen Grundwerten in

0: Thüringischen Landtages 2024 oder die vielen Ordnungsrufe gegen die AfD im Bundestag zeigen das. Und auch weltweit gibt es Beispiele dafür, wie eigentlich sinnvolle Oppositionsrechte Sand ins Getriebe der Parlamente streuen können, nur um das demokratische System insgesamt schlecht zu machen. Karlsruhe hat heute ein kluges Urteil gefällt. Kein starres Tempolimit fürs Gesetzemachen, viel Spielraum für die Parlamentsmehrheit, wenn die Politik der Öffentlichkeit mal beweisen muss, dass sie schnell handlungsfähig ist. Einzelne Abgeordnete können natürlich klagen, wenn es zu schnell geht, aber die Hürden sind hoch. Das Gericht will der Politik nicht zu viele Vorgaben machen, sondern bleibt die Kontrollinstanz für die krassen Fälle. Man kann beide Seiten gut verstehen. Die Abgeordneten, die darauf pochen, dass gute Parlamentsarbeit Zeit braucht, und die Mehrheit im Parlament, die politisch schnell zu Potte kommen will. Das Recht kann diesen Grundkonflikt nicht lösen, sondern nur kontrollieren, dass nichts grundsätzlich schiefläuft. Das Recht kann eine gute, anspruchsvolle Parlamentskultur nicht ersetzen. Respekt, Kollegialität und das gemeinsame Wissen darum, dass wer heute rasend schnell Gesetze durchbringen will, morgen in der Opposition sein kann und dann lieber auf die Bremse tritt. Das schützt die Demokratie und ihren Ruf bei den Bürgerinnen und Bürgern am besten. Das mag ein bisschen idealistisch klingen, aber Demokratie und demokratische Gesetzgebung ist nun mal eine idealistische Angelegenheit. In Zeiten, in denen Parlamentsverächter in Parlamenten sitzen, umso mehr.
1: Die Meinung des Kollegen Max Bauer, er ist unser Gerichtsreporter am Sitz des Bundesverfassungsgerichts in Karlsruhe. Auch in Frankreich häufen sich die Fälle, in denen verdächtige Drohnen sensible Orte überfliegen. Deshalb hat das französische Parlament jetzt ein Gesetz verabschiedet, das den zivilen Drohnenschutz revolutioniert. Nicht mehr nur Militär und Polizei sollen verdächtige Drohnen abfangen dürfen, über wichtigen Orten der sogenannten Daseinsvorsorge, also über Atomkraftwerken, Flughäfen oder Chemieunternehmen. Auch die Betroffenen selbst sollen Drohnen künftig abfangen dürfen. Dazu brauchen sie natürlich die notwendige Hardware, Software, Manpower und Beratung. Der Markt für Privatfirmen, die auf Drohnentechnologie spezialisiert sind, ist also riesig. Und auf einem Übungsflugplatz in der Nähe von Paris testen sie dann ihre Aufspür- und Abfangsysteme.
2: Hier jagt gerade eine Drohne die andere. Die Piloten des Herstellers Asterodyne proben den Ernstfall auf dem staatlich finanzierten Übungsflugplatz von Brétigny-sur-Orge im Süden von Paris. Firmenchef Maxime Lecky ist zufrieden mit dem Test.
3: Unsere Drohnen fliegen gerade mit einer Geschwindigkeit von 250 Stundenkilometern. In dieser Simulation zeigen wir, dass wir eine größere Drohne abfangen könnten, selbst wenn sie 250 Stundenkilometer schnell wäre.
2: Die unterlegene Drohne in diesem Schauflug plumpst ins Gras. Doch wie gut ließe sich im Ernstfall eine verdächtige Drohne so reibungslos zu Boden bringen? Wäre da nicht ein Abschuss oder ein forcierter Crash mit möglicherweise üblen Kollateralschäden nötig?
3: Wir würden nicht bis zur Zerstörung der Drohne gehen. Wir würden eher versuchen, sie abzufangen, in einem Netz zum Beispiel, und sie an einem sicheren Ort runterzuholen, sodass keine Personen in Gefahr geraten oder andere Schäden entstehen.
2: Bisher durften nur das Militär und die Polizei verdächtige Drohnen über Bahnhöfen oder Atomkraftwerken aufspüren und unschädlich machen. In Zukunft dürfen das auch Firmen wie Asterodyne. Um die Zulassung zu bekommen, brauchen sie zunächst ein technisches Gütesiegel, ähnlich wie beim TÜV. Natascha Lalanne leitet das Testzentrum hier im Auftrag der Regierung.
4: Bei Systemen zur Erkennung von Drohnen überprüfen wir zum Beispiel die Kriterien Schnelligkeit, Reichweite und die Fähigkeit, denjenigen aufzuspüren, der die feindliche Drohne steuert.
2: Auch die Vertrauenswürdigkeit der Firmen wird überprüft, erklärt Drohnenexperte Victor Masson von der Stiftung für strategische Recherchen in Paris. Schließlich überträgt der Staat den Privatfirmen ein hoheitliches Recht.
3: Es ist schwer, sich vollständig vor einem böswilligen Akteur zu schützen. Aber es wird eine ganze Kette von Personalüberprüfungen und Voruntersuchungen geben, die dafür sorgt, dass man seriöse Leute hat, die ihre Mittel, die ihnen zur Verfügung stehen, sinnvoll einsetzen.
2: Zuständig dafür ist der dem Innenministerium unterstellte Nationale Rat für private Sicherheitsdienste. Bis das neue Gesetz in Kraft tritt, müssen noch viele Fragen geklärt werden.
3: Es gibt zahlreiche Herausforderungen. Eine davon ist der Umgang der Privatfirmen mit den gesammelten Informationen. Je nachdem, welche Systeme sie verwenden, fallen riesige Datenmengen an. Da braucht es im Hintergrund eine transparente Verwaltung und vor allem die Möglichkeit, die Informationen später wieder zu löschen.

0: les informations derrière.
1: Auch die potenziellen Kunden der privaten Drohnenschutzfirmen, also Betreiber von Chemieanlagen, Atomkraftwerken oder Flugplätzen, brauchen Sicherheit, welche Dienste und welche Software sie einkaufen dürfen, um ihr Firmengelände effizient vor verdächtigen Drohnen zu schützen. Frankreich betritt mit der Privatisierung des zivilen Drohnenschutzes rechtlich und technisch Neuland, erklärt die Koordinatorin des Drohnentestzentrums Natascha Lalanne.
2: Wir entwickeln hier im Auftrag der Nationalen Sicherheitsbehörde einen eigenen Standard für den zivilen Antidrohneneinsatz in Frankreich.
1: Ob die technischen Lösungen wirklich funktionieren und ob die Privatfirmen wirklich zuverlässig sind, wird erst der Ernstfall zeigen.
3: Frankreich revolutioniert seinen zivilen Drohnenschutz. Was bislang nur das Militär durfte, können ab jetzt auch Privatfirmen tun, nämlich verdächtige Drohnen über sensiblen Orten abfangen. Soweit der Bericht unserer Frankreich-Korrespondentin Julia Borutta.
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3: Auf den Euro-Banknoten sollen künftig andere Bildmotive zu sehen sein als bisher. Welche? Nun, das hat die Europäische Zentralbank, die dafür zuständig ist, noch nicht entschieden. Und wenn Sie wollen, können Sie durchaus in begrenztem Maße noch Einfluss darauf nehmen. Der Kollege Klaus-Rainer Jackisch aus der ARD Finanzredaktion erzählt uns mehr.
6: Fast 30 Jahre lang waren sie das prägende Merkmal der Banknoten im Euroraum. Brücken, Tore und Fenster, alle in einem abstrakten Baustil gehalten, um kein Land zu bevorzugen und um alle Euro-Staaten zu vereinen, so die Idee der Gründungsväter. Doch damit ist bald Schluss. Die künftigen Euroscheine werden entweder europäische Persönlichkeiten und Kulturräume oder europäische Flüsse und Vögel sowie europäische Institutionen zieren. Ein Auswahlgremium suchte aus Tausenden von Entwürfen und Ideen insgesamt 10 verschiedene Vorlagen für die neue Banknotenserie aus. Die Scheine werden wie gewohnt weiterhin 6 Nominierungen haben, vom 5er bis zum 200er Schein. Ihre Einführung ist nach aufwendigen Tests und Sicherheitsverfahren aber erst ab Ende 2028 geplant. Zuvor haben auch die rund 350 Millionen Bürgerinnen und Bürger der Eurozone ein Mitspracherecht, wie ihr künftiges Geld aussehen soll. Auf der Internetseite der Europäischen Zentralbank können Sie ab heute mitbestimmen, welche Motivserie sich durchsetzen soll. Das letzte Wort hat dann der EZB-Rat, der darüber im Dezember entscheiden wird. Zur Wahl stehen 2 Motivserien in jeweils 5 Varianten, von denen aber nur eine tatsächlich umgesetzt werden soll. Die erste Serie befasst sich mit berühmten europäischen Personen auf der Vorderseite, darunter der Komponist und Pianist Ludwig van Beethoven, die Physikerin und Chemikerin Marie Curie oder der Maler, Bildhauer, Ingenieur und Architekt Leonardo da Vinci. Auf der Rückseite sollen sich europäische Kulturräume wiederfinden. Darunter verstehen die Initiatoren Marktplätze, Theater, Opern oder Parkanlagen. Bei der zweiten Serie befinden sich auf der Vorderseite Flüsse und Vögel, etwa eine Gebirgsquelle, ein Wasserfall oder ein Flusstal, zusammen mit typischen europäischen Vögeln wie dem Mauersegler, dem Eisvogel oder dem Weißstorch. Auf der Rückseite dieser Serie findet man dann europäische Institutionen, etwa das Europäische Parlament, die Europäische Kommission oder den Europäischen Gerichtshof. In Form und Farbe werden sich die neuen Scheine von den alten nicht unterscheiden. Der 5-Euro-Schein bleibt also grau, der 10er rot und der 20-Euro-Schein bleibt blau. Allerdings sollen die neuen Banknoten zahlreiche neue Sicherheitselemente enthalten.
3: Soweit der Kollege Klaus-Rainer Jackisch aus der ARD-Finanzredaktion zum Plan der Europäischen Zentralbank, neue Bildmotive für die Euro-Banknoten zu entwerfen.

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1: 19 Uhr. Gesundheitsministerin Waken soll wohl neue Kanzleramtschefin werden. Verdächtiger nach Messerangriff in Regensburg gefasst. Cannabis-Freigabe führt zu mehr Klinikeinweisungen. Das Wetter in der Nacht 12 bis 6 Grad. Morgen erst Wolken, dann Sonne bis 28 Grad. Mein Name ist Kevin Arnold. Nach dem Rücktritt von Jens Spahn baut Kanzler Merz auch sein Kabinett um. Nach Medienberichten soll Gesundheitsministerin Waken neue Kanzleramtschefin werden. Ihr Ministerium soll CDU-Generalsekretär Linnemann übernehmen. Aus Berlin ARD-Korrespondentin Sabine Henkel.
2: Da Thorsten Frey aus dem Kanzleramt in die Fraktion wechseln soll, ist sein Posten vakant. Nina Waken hat Merz offenbar überzeugt, das Management im Kanzleramt übernehmen zu können. Sie wäre die erste Frau überhaupt, die auf den Posten im Kanzleramt wechselt. Carsten Linnemann, der jetzige CDU-Generalsekretär, würde dann Gesundheitsminister werden und müsste wichtige Reformen umsetzen, zum Beispiel die Pflegereform.
1: In Regensburg ist die Polizei seit dem Nachmittag vor einer Bank im Großeinsatz gewesen. In dem Gebäude hat es einen tödlichen Messerangriff gegeben. Inzwischen hat die Polizei den mutmaßlichen Täter festgenommen. Der 20-Jährige soll auf einen anderen Mann eingestochen haben. Das Opfer ist an den Verletzungen gestorben. Die Polizei vermutet, dass es sich um einen Banküberfall gehandelt hat. Genaueres ist noch nicht bekannt. US-Präsident Trump knüpft Bedingungen an das Atomabkommen mit Saudi-Arabien. Er teilte mit, der Deal werde nur zustande kommen, wenn der Golfstaat seine Beziehungen zu Israel normalisiere. Die USA und Saudi-Arabien hatten sich gestern grundsätzlich darauf geeinigt, wie sie Atomkraft zu nicht-militärischen Zwecken gemeinsam nutzen wollen. Seit Cannabis zum Teil legal ist, sind 5,6% mehr Erwachsene deswegen im Krankenhaus behandelt worden. Das steht in einer Studie, über die das Deutsche Ärzteblatt international berichtet. Demnach mussten auch fast 15% mehr Jugendliche ins Krankenhaus. Dieser Anstieg ging aber schnell wieder zurück. ARD-Reporter Thomas Sambol.
3: Den Studienautoren zufolge könnte die Zunahme der Klinikbehandlungen unter anderem auf hochpotentes Medizinalcannabis zurückzuführen sein, das legal in Online-Apotheken gekauft werden kann. Dazu komme, dass Medizinalcannabis oft auch in der Freizeit konsumiert werde. Weil dessen Wirkstoffgehalt in der Regel deutlich höher sei als bei anderen Cannabisprodukten, steige damit auch das Risiko für Vergiftung, Psychosen, Angstzustände und Suizid.
1: Beim Thema Windenergie belegt Hessen einen der hinteren Plätze, verglichen mit den anderen Bundesländern. Das geht aus Zahlen der zuständigen Fachagentur hervor. Aus der Nachrichtenredaktion Felix Wendt.
4: Im ersten Halbjahr sind demnach in Hessen 23 neue Windräder ans Netz gegangen. Gleichzeitig wurden 10 ältere abgeschaltet, macht insgesamt einen Leistungsplus von knapp 121 Megawatt. Damit liegt Hessen zum Beispiel vor Bayern oder Rheinland-Pfalz. Andere Länder wie Nordrhein-Westfalen und Schleswig-Holstein haben bei der Windkraft allerdings deutlich mehr ausgebaut. Insgesamt sind in Deutschland jetzt gut 29.000 Windräder in Betrieb. 4% davon stehen in Hessen.
1: Das waren die Nachrichten. Das Wetter. Heute Abend sind mal mehr, mal weniger Wolken am Himmel. Regnen wird es nicht. Die Nacht wird an vielen Orten klar und kühl. Tiefstwerte zwischen 12 und 6 Grad. Morgen schon etwas wärmer als heute. 21 bis 28 Grad. Dazu viel Sonnenschein. Im Norden von Hessen mehr Wolken. Die weiteren Aussichten. Samstag oft sonnig, trocken und zum Teil heiß. 26 bis 32 Grad. Danach wieder kühler. Sonntag erst viel Sonnenschein, dann Wolken und örtlich Schauer. Vereinzelt auch Gewitter bis 28 Grad. Montag noch letzte Schauer, danach sonniger bis 26 Grad. Die Zeit 19.04 Uhr.
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1: Vorsicht auf der A3 Frankfurt Richtung Köln. Am Mönchhof-Dreieck in der Verbindung zur A67 Richtung Darmstadt gibt es eine ungesicherte Unfallstelle auf dem rechten Fahrstreifen. A7 Fulda Richtung Würzburg zwischen Fulda-Dreieck und Bad Brückenau-Volkers. 4 Kilometer Stau nach einem Unfall auf dem rechten und dem mittleren Fahrstreifen. A81 Stuttgart Richtung Heilbronn zwischen Dreieck Leonberg und Stuttgart Zuffenhausen. 4 Kilometer Stau nach einem Unfall. Und im weiteren Verlauf der A81 zwischen Stuttgart Feuerbach und Ludwigsburg Nord. 5 Kilometer stockender Verkehr.
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6: Mit Doris Renk. Ich grüße Sie.
7: Ihren
6: Start-up will die Frankfurterin Kindern dabei helfen, die Welt des Lesens zu entdecken.
7: Hallo und herzlich willkommen zu Bücheralarm.
8: Die Idee, Sojareststoffe aufzuwerten, kam den beiden eher zufällig im Studium.
9: Drei Uni-Freunde haben dafür eine Lösung gesucht.
10: Auf ihr Geld sind viele Start-ups dringend angewiesen.
11: Die Kunden kommen in der Regel gerade auf uns zu.
12: Wir hatten einige Tester, die wollten nie wieder mit uns testen.
9: Einsatz für eine Idee, von der wir alle profitieren könnten.
13: Deutschland ist ein rohstoffarmes Land. Wir leben von guten Ideen. Und die gibt es glücklicherweise nach wie vor, auch wenn die Wirtschaft gerade schwächelt. Manche Idee verwandelt sich in ein Start-up, das sich im besten Fall dann zu einem tragfähigen Unternehmen entwickelt. Oft geht es dabei gar nicht primär ums Geld, sondern auch darum, die Welt ein Stückchen besser zu machen. Nicht jede eigentlich sinnvolle Innovation wird auch umgesetzt. Was brauchen wir, um hier effektiver zu werden und mehr Ideen zum Abheben zu bringen? Darüber wollen wir reden. Da geht was. Start-ups für die Zukunft. 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Ob smarte Sohlen für die Pflege oder umweltfreundliche Raketenantriebe, in der HR-Serie Ideen für die Zukunft – Startups in Hessen stellen wir schon seit einiger Zeit Gründerinnen und Gründer aus Hessen vor, die kreative Ideen für eine bessere Zukunft entwickeln. Wir starten mit einem Beispiel. Es geht um das Startup Font und um Barrierefreiheit. Die Barriere ist in diesem Fall nicht gut zu hören, was in den Medien geboten wird. Medien funktionieren ja zu einem erheblichen Teil über Emotionen und die vermitteln sich über Stimme und Ausdruck. Font hilft, dass auch Menschen mit eingeschränktem Gehör Audioinhalte vollständig erleben können in ihrer ganzen Bandbreite. Marlina Hohmann stellt uns Font vor.
14: Ein Film läuft mit Untertiteln. Der Schauspieler wird laut und der Untertitel mit ihm groß und rot.
15: Hier wird erkannt als Emotion, dass jemand schreit, das ist Screaming. Und entsprechend sieht dann die Animation auch aus.
14: Diese Untertitel sind ganz speziell. Sie sind emotional erlebbar. Das Startup Font aus Frankfurt generiert die neuen Untertitel. Paul Langendörfer ist einer von drei Gründern. Er schaut viele fremdsprachige Filme, oft mit Untertiteln. Daher kam auch die Idee.
15: Untertitel drücken ja heute einfach nur den reinen Text aus und wir wollen Emotionen, Sounds und alles, was Sprache so besonders macht, mit direkt in die Untertitel reinbringen, durch Design und KI.
14: Die Buchstaben sehen mit den neuen Untertiteln immer unterschiedlich aus. Andere Schriftarten, verschiedene Farben. Pauls Freund und Mitgründer Frederik Merkel hat Typografie studiert. Sein Spezialgebiet, emotionale Schriftarten. Paul erklärt das so.
15: Wenn jemand wütend ist, dann ist der Untertitel weiter nach vorne geneigt zum Beispiel. Das wird oft mit Dominanz verbunden. Oder wenn jemand laut spricht, dann wird er größer. Ein bisschen wie im Comic früher. Was Großes ist laut, was Kleines ist leise.
14: So können Nutzer die Stimmung in Videos mitbekommen, auch ohne Ton. Das ist unterwegs mit dem Handy und bei jüngeren Menschen heute immer wichtiger. Ein Ziel des Startups ist aber auch, durch die Untertitel für mehr Inklusion in den Medien sorgen. Im Team ist dafür unter anderem Julian Rasco Escobar zuständig. Der 32-Jährige ist gehörlos und hat für das Interview eine Gebärdendolmetscherin dabei.
16: Die Emotionen sind viel besser da. Durch die Visualisierung hat man viel mehr, auch durch die Farbe. Zum Beispiel hat man einfach viel mehr Emotionalität drin. Das hat halt bis jetzt immer gefehlt und das finde ich ganz wunderbar, dass es das jetzt gibt.
14: Für Julian bedeutet das auch, er bekommt die Atmosphäre mit.
16: Ist die Stimme laut, ist sie leise, ist die Stimmung positiv oder negativ? Und so könnten wir das wirklich auch alles wahrnehmen, dass wirklich auch wir eine Art von Gleichberechtigung haben.
14: Font bietet deshalb auch unterschiedlich starke Einstellungen für die Untertitel an. Wem die wackelnden Schriften zum Beispiel zu wild sind, kann sie weniger stark einstellen.
15: Ich würde sagen, wir sind so gerade an der Schwelle. Die ersten Projekte haben wir abgeschlossen und jetzt geht es darum, das Ganze sich zu entwickeln, weiterzumachen, größer zu machen, mehr Kunden zu gewinnen und das Ganze sichtbarer zu machen.
14: Dafür brauchen junge Startups natürlich vor allem Geld. Paul und seine Kollegen haben offiziell vor einem Jahr gegründet, von Anfang an mit Förderungen von Land und Bund. Dazu kommt aber...
15: Die größte Herausforderung beim Startup-Leben ist die Achterbahn der Emotionen, so nenne ich es mal. Wenn man das erste Mal ein Kundengespräch hat und es läuft richtig gut, dann ist die Freude immens groß. Gleichzeitig, wenn man eine Absage bekommt, vielleicht auch mal gelinde gesagt, was gut, mal verkackt, ist die Emotion, es fühlt sich sehr stark an.
14: Aber letztendlich lohnt sich das, auch für das Feedback aus der Gehörlosen-Community.
15: Unter anderem hat uns jemand gesagt, dass es sich anfühlt, das könnt ihr wieder hören durch Font. Das fand ich ein sehr, sehr cooles Zitat und was mich auch froh macht, dass es so gut aufgenommen worden ist.
14: Weil Untertitel mehr können als nur Infotext sein, findet das Startup Font aus Frankfurt.
13: Font, visuelle Umsetzung von Emotionen, die sich sonst über die Stimme vermitteln würden. Für Gehörlose oder Menschen mit eingeschränktem Hörvermögen ist das dann eine ganz neue Erfahrung. Und wir haben noch ein Gründungsbeispiel, auf das man erstmal kommen muss. Gustavo Campa Valenzuela von OptiMigration aus Darmstadt. OptiMigration, das ist die erste KI-Plattform zur Optimierung von Einwanderungsprozessen. Entwickelt, um Fachkräfte reibungslos zu integrieren und Behörden zu entlasten. Die Plattform begleitet Einwanderer bei der Antragstellung, prüft Unterlagen automatisch und übermittelt vollständige Anträge direkt und sicher an die Behörde. Und das Ergebnis? Effizientere Verfahren, entlastete Mitarbeiter bei den Behörden und ein nachhaltiger Beitrag zur Fachkräftesicherung. Gustavo Campa Valenzuela ist einer der drei Gründer. Schönen guten Abend.
17: Guten Abend, vielen Dank für die Einladung.
13: Wie sind Sie denn auf die Idee gekommen für OptiMigration?
17: Genau, die Idee ist tatsächlich oder kam aus einer ganz persönlichen Geschichte. Also ich bin selbst nach Deutschland gekommen vor ein paar Jahren und ich kann mich sehr gut erinnern, eine Nacht um 3 Uhr morgens vor der Ausländerbehörde zu stehen, im Winter sehr kalt und sehr müde. Und genau, ich stand an der Schlange, vor mir warteten schon 10 Menschen und alle wollten dasselbe haben, einen Termin bei der Ausländerbehörde zu bekommen. Und genau, in diesem Moment in der Kälte habe ich mir gedacht, das kann doch eigentlich nicht so weitergehen. So sollte Deutschland nicht die Menschen empfangen, die hier studieren oder arbeiten und leben wollen. Und während meiner Masterstudiums an der TU Darmstadt habe ich dann angefangen, so ernsthaft darüber nachzudenken, wie man das eventuell intelligent lösen kann. Und wie könnte allgemein das Ganze mit KI vielleicht lösen und nicht nur für die Menschen, die hierher kommen, sondern auch für die Mitarbeiter in der Ausländerbehörde. Und genau, so ist OptiMigration entstanden.
13: Und jetzt gucken Sie aber auf ganz bestimmte Einwanderungsprozesse, also auf Menschen eigentlich, die schon in Deutschland sind, wenn ich es richtig verstanden habe, Studenten, Menschen mit einer Arbeitsstelle.
17: Richtig, also wir unterstützen oder wir fokussieren uns im Moment nur auf Aufenthaltstiteln, das heißt Titeln, die für Menschen, die hier in Deutschland bereits sind und bereits wohnen, sei es Studierende oder Fachkräfte, für diese die notwendigen Prozesse zu automatisieren und zu vereinfachen. Also das ist unser jetziger Fokus. Natürlich wollen wir in der Zukunft andere Arten von Migrationsprozesse denken, aber genau, wie Sie das genau gesagt haben, wir fokussieren uns erstmal auf Aufenthaltstiteln.
13: Das heißt, Sie blicken auch schon in die Zukunft, gucken aber erst noch auf die Gegenwart. Wie lange hat es denn gedauert von der Idee, die Sie hatten, bis zur Umsetzung?
17: Also die Umsetzung läuft immer noch und die Idee ist ungefähr vor 3 Jahren entstanden. Also wir haben uns vor 3 Jahren mit der Frage beschäftigt, ja genau, wie könnte das gelöst werden? Wie könnte man eine Plattform bauen? Was ist dafür notwendig? Ist das überhaupt irgendwie möglich, das anzugehen? Und was ist dafür notwendig? Und seit ungefähr knapp 2 Jahre, 1,5 Jahre haben wir uns mit verschiedenen Stipendien finanziert und seitdem machen wir das als Vollzeitarbeit. Und genau, jetzt laufen wir im Team zu dritt.
13: Ihr Ansatz ist ja auch, nicht nur den Menschen zu helfen, die da Probleme haben, sondern eben auch die Behörden zu entlasten. Wie sieht denn die Zusammenarbeit mit den Behörden aus?
17: Genau, also vielleicht kann ich ganz kurz erklären, wie genau die Plattform funktioniert. Ja. Also was wir genau bauen, ist im Prinzip ein Digitalassistent. Also stellen Sie sich vor, wie ein sehr geduldiger Helfer, die 2 Dinge gleichzeitig macht. Also einerseits begleiten wir die Personen, die die Anträge stellen für den Aufenthaltstitel, das heißt die internationale Fachkräfte oder Studierende. Und dieser Digitalassistent sagt, Sie sind Student, Sie kommen aus Indien, Mexiko oder was auch immer und Sie wohnen in Hessen. Und für Ihren Fall brauchen Sie Dokumente X und diese Dokumente müssen so ausgefüllt werden. Dann kann unsere KI die Dokumente vorprüfen auf Vollständigkeit und Korrektheit, sodass die Behörde nur vollständige und korrekte Anträge erhält. Und zweitens, wie wir die Behörden dann unterstützen, ist, dass wir die ganze Routinenarbeit für Sie übernehmen. Also zum Beispiel die Sortieren, Vorprüfen, Vergleichen, bis unterstützen für die Bescheiderstellung zum Beispiel des Aufenthaltstitels. Also sodass die Mitarbeiter sich auf die kompliziertere Fälle fokussieren können. Und genau, mir ist auch wichtig zu betonen, dass wir ersetzen keine Mitarbeiter. Also die Entscheidung wird immer von einem Menschen getroffen. Also die KI sollte und wird auch nie solche Lebensthemen alleine entscheiden. Und genau, die KI ersetzt niemand in der Behörde, sondern unterstützt die Mitarbeiter in der Behörde, eine einfachere und schnellere Entscheidung zu treffen.
13: Und die KI kann das, nehme ich mal an, gleich in ganz vielen Sprachen leisten.
17: Genau, also wir bieten die KI in über 30 Sprachen an, also 27 Sprachen sind sozusagen native, kann die KI sofort und ohne Probleme, ohne Fehler dann einsetzen. Aber natürlich arbeiten wir daran, noch mehr Sprachen einzufügen und anzubieten.
13: Sie haben es beschrieben, der Prozess dieser Etablierung Ihres Unternehmens läuft immer noch. Mit welchen Hürden haben Sie hauptsächlich zu kämpfen?
17: Ja, das ist ehrlich gesagt der schwierigste Teil. Also die Hürden, glaube ich, liegt bei der Behörde selbst. Also das ist die Zusammenarbeit mit der Behörde ist, glaube ich, schwieriger als alles Technische, weil Behörden ticken einfach anders als die freie Wirtschaft. In einem normalen Startup gehen sie zu einem Kunde und wir zeigen das Produkt und der sagt, cool, ich kaufe das und in 2 Wochen haben wir schon ein Pilotprojekt oder sogar die Lösung im Einsatz. Und bei der Behörde ist das so, dass es ein bisschen, um das vorsichtig zu formulieren, es geht mehr um Vertrauen und um Rechtssicherheit. Und dieses Vertrauen erarbeitet man Schritt für Schritt. Und das geht über Monate oder manchmal länger. Und deswegen haben wir sehr früh angefangen, mit den Leuten zu reden, mit der Behörde und ein Netzwerk aufzubauen. Und wir kommen zu der Behörde und sagen, ja, wir wissen, wie es geht, so muss das implementiert werden und das ist das, was sie lösen sollen, sondern wir setzen uns hin und hören zu, wir fragen nach, wo drückt der Schuh wirklich, also was würde euch helfen oder was ist für euch zusätzlicher Aufwand. Und natürlich, das ist ein bisschen langsamer als eine fertige Lösung anzubieten, aber ich glaube, das ist der einzige Weg am Ende, der für die Behörden funktioniert.
13: Und der ja dann auch passgenau ist. Wie sorgen Sie denn eigentlich für Bekanntheit bei den Menschen, die dieses Tool nutzen sollen?
17: Ja, Netzwerk. Wir sind in vielen Kubatoren eingeschrieben. Wir haben viel Stipendienprogramm, in vielen Stipendienprogrammen schon teilgenommen. Und durch Kontakte haben wir dann die sozusagen den Zugang zu den Behörden bekommen. Genau.
13: Ja, und die Zukunft, wie stellen Sie sich die Zukunft vor? Was wünschen Sie sich für Opti-Migration?
17: Genau, also kurzfristig starten wir dieses Jahr noch mit echten Pilotprojekten. Wir haben auch verschiedene Projekte schon im Laufen. Und wir Behörden, wie gesagt, wir fokussieren uns an Behörden und fokussieren uns auf Prozessen für Aufenthaltstitel. Und Schritt für Schritt wollen wir mehr machen. Also wir wollen auch in der Zukunft Asylverfahren decken, Familiennachzug und so weiter und so fort. Also alle Prozesse überall, wo ein Mensch in Deutschland ankommen möchte und wo vielleicht der Prozess mit KI einfacher gestaltet werden kann.
13: Da gibt es mit Sicherheit noch viel zu tun. Ja.
17: Genau, genau.
13: Gustavo Campa Valenzuela, vielen Dank und viel Glück weiterhin mit Opti-Migration. Bei vielen guten Ideen geht es nicht in erster Linie darum, Geld zu verdienen, sondern darum, etwas Sinnvolles, etwas Gutes zu tun. Das Startup Bücheralarm aus Hofheim ist ein Leseförderprojekt für 3- bis 18-Jährige. Kinder und Jugendliche machen dabei selbst Podcasts, in denen sie Bücher vorstellen und besprechen. Und dafür bekommen Schulen oder Kitas in ganz Deutschland einen extra dafür entwickelten Podcast-Koffer mit Technik und Erklärung oder gleich ein ganzes mobiles Tonstudio. Ziel ist es, Leseförderung mit Medienbildung zu verbinden und insbesondere auch leseschwächere Kinder für Literatur zu begeistern. Da haben jetzt schon mehr als 6000 junge Menschen mitgemacht und Thorsten Schweinhardt hat eine hessische Grundschulklasse bei der Erstellung eines aktuellen Podcasts begleitet.
18: Hallo und guten Morgen vom Bücheralarm.
19: Guten Morgen, Bücheralarm.
6: Wenn Lena Stenz mit ihrem orangenen Koffer in einer Schule auftaucht, heißt es Ohren auf. Mit ihrem Start-up Bücheralarm will die Frankfurterin Kindern dabei helfen, die Welt des Lesens ganz neu zu entdecken. Die Idee, die Schüler präsentieren ein ausgewähltes Buch in einem selbstproduzierten Podcast.
18: Die Kinder können genauso, wie ihnen der Schnabel gewachsen ist, im Podcast auch sprechen. Und deswegen wird das Buch wirklich zu einem multimedialen Erlebnis.
6: Heute ist Bücheralarm in der Philipp-Keim-Schule in Hofheim-Diedenbergen. Die Klasse 4C ist schon richtig gut vorbereitet.
18: Wer möchte denn die Buchvorstellung übernehmen?
20: Wir haben das ja schon eingeübt, also ich weiß es auswendig.
6: Alle dürfen beim Podcast mitmachen. Es gibt nur eine Bedingung. Das Buch, um das es geht, muss jeder vorher gelesen haben. Das motiviert sogar Lesemuffel.
18: Auch die Kinder, die vielleicht keine Lust haben, ins Mikrofon zu sprechen, haben auf jeden Fall eine Rolle im Team. Die können nämlich den Audioschnitt ein bisschen besser kennenlernen oder vielleicht sogar ein Plakat malen.
6: Aufnahmegeräte und Begleitmaterial stecken im Bücheralarm-Koffer, den die Schulen beim Start-up beziehen können. Und dann darf der Moderator endlich vors Mikro.
18: So, und ganz normal sprechen. Perfekt.
21: Trotzdem. Oh mein Gott, ich höre mich.
7: Hallo und herzlich willkommen zu Bücheralarm, dem Podcast, der sich heute um das Buch Juni von der Farbe und ein Sommer voller Superkräfte dreht.
6: Ein brandneues Kinderbuch von Nathalie Buchholz. Nach der Buchvorstellung geht es schon ans Vorlesen. Dazu drängen sich alle ins Podcast-Mobil, einem zum rollenden Aufnahmestudio umgebauten Van.
21: In unserer Straße sind wir die einzigen Kinder. Ansonsten lebt noch Frau Nudel neben uns. Sie ist ein bisschen durchgeknallt.
6: Auch Bücheralarm-Gründerin Lena Stenz liest leidenschaftlich gerne vor. Auf die Idee, Bücher und Podcasts zu verbinden, kam sie während der Corona-Pandemie.
18: Weil ich damals Lesemama im Kulturverein war und die Kinder ja im Lockdown nicht mehr zu uns kommen konnten. Und dann habe ich beschlossen, okay, ich schicke denen die Geschichten direkt nach Hause als Podcast.
6: Aus dem Vorlesepodcast entstand die Idee, die Kinder selbst lesen und podcasten zu lassen. Bücheralarm war geboren. Das Start-up wurde schon mehrfach ausgezeichnet, unter anderem mit dem Deutschen Lesepreis und dem Hessischen Gründerpreis. Doch Schulen von dem Konzept zu überzeugen, ist nach wie vor schwer, sagt Lena Stenz.
18: Die Schulen verfügen ganz oft nicht über die Mittel und selbst wenn unser Podcast-Koffer gar nicht teuer ist, muss ich auch noch eine Lehrkraft finden, die sagt, hey, ich mache wirklich mal was Neues im Unterricht.
6: Trotzdem macht Lena Stenz weiter. Was sie antreibt, vor allem die Wertschätzung, die sie durch die Kinder erfährt.
18: Wenn ich den Kindern manchmal so auf der Straße begegne, dann sind die einfach begeistert und freuen sich, mich zu sehen, weil sie so stolz auf das sind, was sie mit mir erleben konnten.
6: Lesen tut gut. Das sollten Kinder so früh erfahren wie möglich, so Stenz. Deshalb bietet Bücheralarm auch schon Projekte für Kitas an. Das ist dringend notwendig, weiß die Bücheralarm-Gründerin.
18: Ich war letztens in der Kita und da war ein 4-jähriger Junge und ich habe ihm das Buch in die Hand gegeben und dann hat er das um 90 Grad gedreht und hat versucht, auf dem Cover zu wischen.
6: In der Philipp-Keim-Schule geht die Bücheralarmzeit derweil zu Ende. Klasse 4C ist noch ganz im Lesefieber.
21: Manchmal lese ich gerne und manchmal nicht. Heute hat es mir mehr gefallen als sonst.
6: Das Start-up Bücheralarm ist inzwischen auch international unterwegs, unter anderem in Österreich, der Schweiz und Dänemark.
13: Interesse also aus anderen europäischen Ländern an der Leseförderung von Bücheralarm. Und gerade an die internationalen Möglichkeiten knüpfen wir jetzt an mit Verena Pauster. Sie ist Vorsitzende des Start-up-Verbands in Deutschland. Welche Möglichkeiten, Frau Pauster, bietet Europa? Wie offen ist der große Binnenmarkt für neue Ideen für Gründer?
22: Der ist noch nicht offen genug. Also das sind schon noch 27 Mal nationale Gesetzgebung, Steuergesetzgebung, Notarpflichten, unterschiedliche Mitarbeiterbeteiligungsprogramme. Also Da können wir schon noch ordentlich was tun, dass wir 450 Millionen Menschen als echte Chance begreifen und nicht, dass wir uns so schwer tun, vom einen ins andere Land zu expandieren.
13: Und wie groß ist da auch die Konkurrenz aus Ländern, in denen Arbeit deutlich günstiger ist als bei uns? Indien fällt mir da zum Beispiel ein.
22: Ja, das ist auch gar nicht mehr so das Thema. Also Indien hat jetzt auch ganz hoch Lohnjobs zu sich gezogen. Und im Startup-Bereich ist ja gar nicht so sehr dieses Thema, wie gehe ich in Niedriglohnländer, sondern eher, wie hole ich hochqualifizierte Fachkräfte aus dem außereuropäischen Ausland nach Deutschland oder Europa. Denn wir können hier die tollsten Ideen haben, wir haben viel Kapital, aber wenn wir die Menschen nicht haben, um diese Ideen umzusetzen, wenn wir nicht begreifen, dass Einwanderung ja schon immer unsere Stärke war, dann wird das nichts mit der Zukunft. Und insofern müssten wir eher den Fachkräften aus der ganzen Welt den roten Teppich ausrollen.
13: Den Innovations- und Wirtschaftsstandort Deutschland zukunftsfähig zu machen, das ist ein Anliegen der Bundesregierung. Sie hat das in ihren Koalitionsvertrag geschrieben. Was ist denn ein Start-up freundliches Umfeld? Wie schafft man das?
22: Zum einen ist es erstmal, dass man die Ambition hat, dass man nicht nur das, was schon da ist in diesem Land, toll findet, sondern auch das, was noch entsteht. Deswegen war schon mal gut, dass im Koalitionsvertrag steht, Startups sind die Hidden Champions und DAX-Konzerne von morgen. Mhm. Aber da endet es halt nicht, sondern was brauchen die, um wirklich groß zu werden? Also zum einen natürlich Kapital und da gar nicht nur in der Frühphase, da sind wir schon recht gut, sondern vor allen Dingen dann in der Wachstumsphase, denn 86% der großen Startups in diesem Land, also der sogenannten Scale-Ups, gehören dann außereuropäischen Investoren und das ist in Zeiten von europäischer Souveränität, gerade in so Bereichen wie Space Tech oder Verteidigungstech, also Defense Tech, natürlich wichtig, dass die Unternehmen auch langfristig in Europa bleiben. Und wir brauchen weniger Bürokratie. Wir machen es besonders Startups in den ersten Jahren nach Gründung extrem schwer. Da sollten die eigentlich alle ihre Energie darauf fokussieren, ihr Unternehmen groß zu machen und nicht so oft zum Notar zu laufen, so viel Berichtspflichten zu erfüllen, so lange auf eine Handelsregisteranmeldung zu warten.
13: Also es ist gar nicht mal so die wirkliche erste Anfangsphase, die besonders kritisch ist, sondern dann, wenn ich sie richtig verstehe, so nach 2-3 Jahren.
22: Genau, also generell ist auch für den Anfang immer mehr Kapital nötig, als wir haben. Also wenn man sich anguckt, dass im Jahr 25 29% mehr Startups gegründet wurden als 24, also in absoluten Zahlen 3600 neue, das Kapital aber gleich geblieben ist, dann sieht man ja, dass das ein limitierender Faktor ist, dass also nicht alle, die neu gegründet wurden, so viel Geld gekriegt haben wie im Jahr vorher. Also das ist weiterhin auch ein großer Bedarf in der Frühphase. Aber besonders kritisch wird es eben in der Wachstumsphase. Weil wenn wir da dann die es wirklich geschafft haben, groß machen wollen und dann bedient sich die Welt und die wandern hier ab und dann gehen sie noch am Ende an der Nasdaq an die Börse, dann ist das kein Geschäftsmodell für Deutschland.
13: Wir haben in der Sendung schon zwei Beispiele gehört aus dem sozialen Bereich von Startups, wo es einmal um Inklusion und dann um Einwanderung ging, wo Technik genutzt wird, um den Menschen das Leben zu erleichtern. In welchen Bereichen sehen Sie denn die größten Potenziale für Gründungen?
22: Also wenn man sich anguckt, was wurde letztes Jahr besonders viel gegründet, war es natürlich KI. Also 27% der Startups waren KI-Startups. Das ist also ein großer Treiber. Dann hat man viel Deep Tech, also Gründungen, die auf Forschung und Entwicklung basieren, die aus unseren Hochschulen kommen. Aber auch Biotech Healthcare wird viel gegründet. Und ich glaube, all das ist auch das, was wir jetzt brauchen. Also wir brauchen besonders die Gründungen, die die Stärken unserer Industrie mit den Stärken der Startup-Szene zusammenbringen. Und wenn eben dann so ein Space-Tech-Unternehmen wie zum Beispiel ESA Aerospace entsteht, dann sind die so angewiesen auch auf Zulieferer aus der deutschen Industrie, dass dann erstmalig Mittelstand und Startups auch wirklich zusammenarbeiten können. Und das ist eigentlich die große Chance, vor der unser Land jetzt gerade steht.
13: Also viele Gründungen im KI-Bereich. Kann denn auch bei der Gründung KI hilfreich sein?
22: Auf jeden Fall. Also das demokratisiert ja eigentlich das Wissen und die Möglichkeit, sich Standardverträge zu erstellen, sich zeigen zu lassen, welche Investoren passen denn zu meinem Geschäftsmodell, wo haben die sonst schon rein investiert, wie war die Unternehmensbewertung bei den anderen Unternehmen. Also da hat man natürlich jetzt einen großen Fundus an Wissen, den man sehr personalisiert auf sich zuschneiden kann. Aber die Umsetzung liegt halt immer noch beim Gründer oder der Gründerin. Also du hast
2: es leichter, die ersten Schritte zu gehen, aber es ist nicht automatisch leichter, ein großes Unternehmen zu bauen. Das liegt immer noch daran, welche Talente bekommst du, welche Investoren schaffst du zu überzeugen und wie sehr braucht der Markt dein Produkt.
13: Was leisten Sie denn als Start-up-Verband in Deutschland? Wie unterstützen Sie? Welche Möglichkeiten haben Sie?
2: Genau, also wir sind ja bundesweit vertreten, haben überall in jedem Bundesland, auch in Hessen, Landesvorsitzende, die das ehrenamtlich machen, die selber Gründer und Gründerinnen sind. Und was wir leisten, ist, dass wir Anlaufstelle sind für Gründer und Gründerinnen, dass wir ihnen genau bei diesen ganzen gründungsspezifischen Fragen helfen, mit Workshops, mit Masterclasses, mit Events, dass wir einmal im Jahr mit den German Startup Awards so die Oscars der deutschen Startup-Szene verleihen, um die zu porträtieren, die wirklich einfach groß geworden sind, damit Unternehmertum und Unternehmer und Unternehmerinnen in diesem Land eine andere Reputation kriegen, dass man zu denen aufschaut und sagt, Mensch, toll, guck mal, was der geschafft hat oder was die gegründet hat und dass Menschen auf den Plan ruft, es vielleicht auch selber zu wagen.
13: Sie sind also Business Angel. Gibt es zu wenig Engel wie Sie?
2: Also ich bin sozusagen nur insofern Engel, als dass ich auch mein Kapital zurück ins Ökosystem investiere. Davon gibt es natürlich viele, aber ich glaube, genau das machen wir noch zu wenig. Das Kapital des Landes, also sowohl das Private als auch das Institutionelle von Versicherern und Pensionskassen, fließt zu wenig in Innovation. Und das müssen wir ändern. Frankreich hat das geändert und hat einen Riesenerfolg gehabt, indem die Versicherer und Pensionskassen mehr in Venture Capital investiert haben. Und das müssen wir auch hierzulande schaffen, denn wir sind ein reiches Land und es kann nicht sein, dass wir so wenig in die Zukunft investieren.
13: Wie könnte die Politik da unterstützen in diesem Bereich Finanzierung von mehr Gründungen?
2: Also zum einen kann sie es attraktiv machen für private Investoren, in diese Assetklasse zu investieren. Da haben andere Länder Steueranreize, Abschreibungsmodelle, Verlustvorträge, die verrechnet werden dürfen, alle möglichen Instrumente sich ausgedacht, um das zu incentivieren. Dann kann der Staat früher Kunde werden, etwas, was in den USA gang und gäbe ist, dass wenn da ein Raketen-Startup entsteht, dann bestellt der Staat gleich schon mal ein paar Raketen und dann zieht staatlicher Auftrag, privates Geld nach sich. Das müssen wir hier auch viel mehr machen, denn am Ende sind das ja genau Dinge, die der Staat braucht. Also, dass wir aus Europa oder aus Deutschland selber Satelliten ins All bringen und dann da nicht blind sind und da auf Daten der Amerikaner angewiesen sind. Also früher Kunde werden, privates Kapital incentivieren und die Versicherer und Pensionskassen in die Pflicht nehmen, in Venture Capital zu investieren, was sie hierzulande noch kaum machen und was in anderen Ländern schon die Regel ist.
13: Welches Startup hat Sie im letzten Jahr besonders beeindruckt?
2: Proxima Fusion, die machen Kernfusion. Das ist die große Wette, ob wir klimaneutrale Energie für auch die energieintensiven Branchen wie Stahl und so weiter hier in Deutschland schaffen können. Und wir sind da weltweit ganz vorne mit dabei mit Proxima Fusion. Das ist Forschung und Entwicklung, die aus dem Max-Planck-Institut kommt, auf die ganze Welt schielt und wo wir echt stolz drauf sein können. Und wenn ich da die Gründer erlebe, mit was für einer Überzeugung, einem Durchhaltevermögen, einer Ambition, die ans Werk gehen, dann denke ich, das ist genau die Weltklasse Made in Germany, die wir wieder mehr brauchen.
13: Verena Pauster, Vorsitzende des Start-up-Verbands Deutschland, vielen Dank. Der Tag, ein Thema, viele Perspektiven, heute mit dem Titel Da geht was, Start-ups für die Zukunft. Plastikmüll ist eines der drängendsten Probleme unseres Planeten. Gerade in Arztpraxen und Krankenhäusern entsteht durch die vielen Einwegprodukte sehr viel davon. Und auch deshalb verursacht das deutsche Gesundheitswesen so viel Emissionen wie die gesamte Schweiz. BioVox aus Darmstadt hat einen Weg gefunden, dem Plastikproblem im Gesundheitswesen Herr zu werden. Lili Janik war dort.
3: Sieht gut aus. Gibt auch keinen Faden.
4: Wie in einer Großbäckerei kippt Vinzenz Nienhaus verschiedene Zutaten in eine große Maschine. Langsam drückt sich ein weißlicher Kunststoff heraus. Dünne Stränge, fast wie Spaghetti.
3: Die bleiben nicht ganz lang, die werden nachher in sehr kleine Stücke gehackt. Und am Ende können wir eben auch noch ein bisschen aussortieren zu dicke und zu dünne Spaghetti.
4: Nienhaus vom Darmstädter Startup BioVox stellt hier recycelbaren Biokunststoff aus nachwachsenden Rohstoffen wie Maisstärke, Zucker oder pflanzlichen Ölen her. Das Ergebnis? Kleines, weiß und blau glitzerndes Granulat. Größtenteils biologisch abbaubar. Daraus sollen später nachhaltige Medizinprodukte entstehen.
3: Man hat dann zum Beispiel eine Pinzette oder irgendwie ein Skalpell, da gibt es einen Kunststoffgriff. Sowas wird dann aus unseren Kunststoffen gemacht. Es gibt Schnelltests wie der vegane Schwangerschaftstest, wo man dann einfach Gehäuseteile daraus macht.
4: Herkömmliche Kunststoffe basieren auf fossilen Brennstoffen wie Erdöl. Eine nachhaltige Alternative ist gefragt, denn gerade im Gesundheitswesen ist der Plastikverbrauch enorm. Laut dem Online-Portal Abfallmanager Medizin fallen im Krankenhaus pro Patient mehr als 8 Kilogramm Abfall an. Das summiert sich auf knapp 5 Millionen Tonnen Abfall jährlich. Denn rund 60% aller Medizinprodukte seien Einwegprodukte. Drei Uni-Freunde haben dafür eine Lösung gesucht und vor knapp 5 Jahren BioVox gegründet. Nicht alles gelingt sofort, erzählt Mitstreiter Julian Lotz. In der Hand hält er eine braune Platte.
0: Ist auch ein Biopolymer, aber wie man sieht, es wölbt sich in alle Richtungen und sieht auch nicht wahnsinnig transparent oder schön aus. Also das hat auch ein bisschen Ausprobieren gebraucht.
4: Im Biokunststoff steckt nicht nur jahrelange eigene Forschung, sondern auch viel Idealismus. Das zieht an.
0: Fachkräftemangel kennen wir gar nicht. Wir kriegen ohne Ende Bewerbungen, weil es so motivierend ist, dass man eben was für den Menschen und für den Planeten tut. Und das ist eigentlich eine sehr, sehr schöne Motivation, jeden Tag dann daran zu arbeiten.
4: Mittlerweile ist aus der Idee ein Unternehmen mit 12 Mitarbeitenden geworden. Die Nachfrage der Hersteller von Pharma- und Medizintechnikprodukten wächst, denn hier herrschen strenge Hygienevorschriften. Gleichzeitig werden Umweltvorgaben verschärft, sagt Mitgründerin Carmen Rommel.
11: Die Kunden kommen in der Regel gerade auf uns zu, weil sie einen großen Druck haben, ihre Produkte auf nachhaltig umzustellen. Und deshalb, die sind auf der Suche nach nachhaltigen Kunststoffen in diesem ganz speziellen Medical Grade. Und da gibt es hauptsächlich uns. Die Treiber für unsere Kunden sind zum einen die Patientensicherheit und zum anderen eben der CO2-Fußabdruck.
4: Noch steht das Darmstädter Startup BioVox am Anfang. Wenn immer mehr Kliniken und Hersteller nachhaltige Alternativen suchen, könnte das biobasierte Granulat eine echte Wende für das Müllproblem in Kliniken bringen. Eins bringen die Gründer des Startups in jedem Fall mit: Überzeugung und Einsatz für eine Idee, von der wir alle profitieren könnten.
1: Also die Ideen sind da, da ist Deutschland immer noch gut und hat zum Beispiel auch die gut ausgebildeten Leute, die schlauen Köpfe. Aber man muss die Ideen eben auch in die Umsetzung bringen. Professor Michael Riesener ist Geschäftsführer der RWTH Innovation GmbH an der Rheinisch-Westfälischen Technischen Hochschule in Aachen. Eine Einrichtung, die Forschung und Industrie zusammenbringt. Herr Riesener, wie schaffen Sie das?
5: Und das machen wir durch verschiedenste Instrumente. Im Kern geht es darum, aus dem RWTH Aachen Ökosystem sozusagen das Bestmögliche herauszuholen, wenn man so möchte. Es entstehen unglaublich viele Ideen bei Studierenden, bei Forschenden, in Forschungsprojekten etc. Und die Kernaufgabe ist es quasi, daraus auch wirklich etwas zu machen. Umgekehrt haben wir ganz, ganz viele Industriepartner in Aachen, die mit uns gemeinsam am Campus kooperieren. Und diese beiden Welten zusammenzubringen, also das Angebot sozusagen, was wir entwickeln und erforschen. Auf der anderen Seite das, was Bedürfnisse in der Gesellschaft, in der Industrie sind, das zusammenzubringen, das ist unsere Kernaufgabe hier im Bereich Technologietransfer.
1: Also einmal die Seite der Studenten, die was erforscht haben, was sie in die Umsetzung bringen wollen, und dann die Seite der Industrie oder der Gesellschaft. Gibt es denn da dann konkrete Anfragen zum Beispiel der Industrie und Sie versuchen, eine Forschungseinrichtung dazu zu bringen, daran zu arbeiten oder Studenten eben dazu zu bringen?
5: Tatsächlich, genau wie Sie sagen. Das ist ein quasi iterativer Prozess, kann man sagen. Das heißt, ich möchte so ein bisschen aufräumen mit dem Gedanken, dass es quasi eine Einbahnstraße ist. Also man entwickelt etwas und dann entwickelt man es weiter und dann bringt man es irgendwann in die Industrie. Das ist so der alte Ansatz in Anführungszeichen des klassischen Transfers. Wir versuchen das ein bisschen iterativer zu denken. Das heißt, es muss eine iterative Wechselwirkung zwischen diesen gerade genannten Partnern in dieser Kette geben. Und das fängt damit an, dass wir natürlich auf der einen Seite mobilisieren müssen, Studierende dafür, dass sie aus ihren Ideen auch wirklich Startups bauen, dass aus den PhD-Projekten Themen erwachsen, dass wir auf der anderen Seite aber auch die Industrie ermutigen, auch tatsächlich mit ihren offenen Fragestellungen zu uns zu kommen. Und das ist genau die Aufgabe der RWTH Innovation, die ich als Geschäftsführer mitleiten darf. Und hier geht es darum, genau dieses Matchmaking zu machen. Das heißt, große strategische Innovationspartnerschaften von uns kommen mit ihren Fragestellungen auf uns zu und wir können zwischen den 260 Instituten, die wir in Aachen haben, aber auch zwischen den ganzen Dutzenden Startups, die jedes Jahr aus Aachen rauskommen, können wir quasi dann das Matchmaking machen, was dann hoffentlich auch zum Erfolg führt am Ende.
1: Das klingt nach einer super Einrichtung. Wie viele Vermittlungen gelingen Ihnen da so im Jahr, dass man mal eine Größenordnung vor Augen hat?
5: Wir haben auf der Startup-Seite sind es etwa 100 Startups, die jedes Jahr aus dem RWTH Aachen Ökosystem heraus erwachsen. Einige davon mit tatsächlich Technologien, die aus der Hochschule kommen. Andere, die einfach nur, wo sich Teams aus dem RWTH-Umfeld zusammentun, aber keine IP sozusagen der Hochschule mitnehmen. Und auf der anderen Seite haben wir mittlerweile knapp 400 Unternehmen hier am RWTH Aachen Campus, die mit uns kooperieren. Deswegen ist es jetzt schwer, da eine genaue Zahl zu nennen, aber es vergeht keinen Tag, sagen wir es mal so, an dem wir nicht irgendein Matchmaking hier in irgendeine Richtung machen. Wir sind in der RWTH Innovation etwa 60 Mitarbeitende, die für genau diese Mischung sorgen von den verschiedenen Partnern.
1: Bei Ihnen geht es unter anderem darum, Erfindungen auch zu melden und zwar zum richtigen Zeitpunkt. Wann wäre denn der richtige Zeitpunkt? Haben Sie da ein Beispiel für uns?
5: Wenn man darüber nachdenkt, ist es eigentlich schon zu spät. Das heißt, es ist wirklich so, man kann sich nicht früh genug melden. Wir haben ein eigenes Team, was sich mit dem ganzen Thema IP und Technologietransfer beschäftigt und man immer diejenigen mit den Forscherinnen und Forschern aus den Instituten sprechen, ist eigentlich immer ja, eher schon zu spät. Also deswegen lieber früh genug dran denken und also man kann auch ein informelles Gespräch schon mal ganz am Anfang führen. Was auf gar keinen Fall geht, ist, dass man schon irgendwas veröffentlicht hat in Papern etc. Es gibt aber Mittel und Wege, um trotzdem Dinge zu veröffentlichen. Also das ist immer so die Angst, gerade als Wissenschaftlerin oder Wissenschaftler, dass man sagt, ja, ich kann das jetzt ja nicht anmelden, weil dann darf ich es ja danach nicht mehr veröffentlichen und sowas. Also wir nehmen tatsächlich die Studierenden und PhDs und Professorinnen und Professoren ab der ersten Sekunde an die Hand und helfen dann, das alles korrekt zu machen, denn das ist ja für die meisten dann eher ein unbekanntes Terrain.
1: Ja, überhaupt eine Erfindungsmeldung überhaupt zu schreiben, das ist für die meisten Menschen, die in dem Bereich irgendwie nicht tätig sind, keine Erfahrung haben, erstmal eine merkwürdige Aussage. Muss man eine Erfindung melden?
5: Also es gibt das Arbeitnehmererfindungsgesetz, was erstmal ja dazu verpflichtet, auch seinem Arbeitgeber diese Erfindung zu melden. Dann gibt es da viele juristische Klärungen, wie das dann Ganze dann honoriert wird etc. Aber ja, es sollte gemeldet werden und damit man danach auch sauber damit umgehen kann. Umgekehrt gibt es aber auch natürlich Vergütungen dafür, dass man es nachher dann nutzen kann. Und gerade wenn es dann darum geht, diese Erfindungen, die vielleicht aus einem Lehrstuhl herausgekommen sind, aus einem Forschungsprojekt, also mit öffentlichem Geld quasi auch mitfinanziert worden sind, wenn dann diese Erfindungen nachher zum Beispiel in ein Startup übergehen sollen, oder Ähnliches. Auch dann gibt es sehr Erfinderinnen und erfinderfreundliche Kriterien bei uns. Da gibt es definierte IP-Leitfäden, wie man das Ganze bewerten kann, wie man das Ganze dann auch tatsächlich in ein Startup überführen kann. Denn was wir möchten, ist, dass das, was erfunden wird, hier auch tatsächlich Wirkung entfaltet. Und dafür muss es entweder in die Industrie oder in Startups umgesetzt werden. Und da tun wir unser Bestes dafür, was wir tun können, im rechtlichen Rahmen. Was wir nicht machen können, ist IP einfach for free rausgeben. Das lässt der Rahmen der Beihilfe leider nicht zu.
1: Eine Erfindungsmeldung ist aber noch keine Patentanmeldung, oder?
5: Richtig, das ist der erste Schritt dahin. Also ich muss im ersten Schritt erstmal die Erfindung anmelden und danach wird geprüft, inwiefern das tatsächlich patentierfähig ist. Da gibt es dann Patentanwälte, die da drauf schauen, auch bei uns im Team selber oder auch mit Partnern. Und wir entscheiden dann gemeinsam mit dem Gründungsteam oder dem Lehrstuhl beispielsweise, ist das ein Thema, was wir weiterverfolgen? Sehen wir dort eine Marktchance tatsächlich? Oder brauchen wir das für weitere Forschungsanträge, damit wir uns dort vom Rest abheben können für eine gewisse Zeit? Da kann es verschiedene Motivationen geben, warum man dann im nächsten Schritt in eine Patentanmeldung geht, die aber auch nicht ganz günstig ist. Also es gibt ja nichts for free hier in Deutschland, sondern da müssen wir schon das Patentportfolio auch sauber prüfen, damit wir auch alte Zöpfe dann teilweise noch abschneiden müssen.
1: Was kostet so eine Patentanmeldung?
5: Da liegen mehrere tausend Euro, je nachdem, ob wir das im deutschlandweiten Verfahren, europaweit, weltweit, da gibt es keinen pauschalen Satz, aber Patentanwälte, das Patentamt, also alle wollen da irgendwie noch was von abhaben und das ist ein sehr, sehr aufwendiger Prozess.
1: Was sind denn so typische Fehler, die Menschen machen, wenn sie was Neues auf den Markt bringen möchten?
5: Was wir merken, ist, dass es schon bei der Teamzusammensetzung ganz oft hapert. Also nehmen wir ein Beispiel. Wenn sich jetzt drei Mitarbeitende aus einem Labor zusammentun, die jetzt seit Jahren gemeinsam im Chemielabor an irgendwas gearbeitet haben, dann sind das zwar vielleicht sehr gute Freunde geworden, haben alle das gleiche Know-how, aber genau das ist auch die Schwierigkeit. Die können alle das Gleiche. Was wir brauchen, ist eigentlich die Interdisziplinarität. Dass wir also unterschiedliche Kompetenzprofile haben, denn auch ein Unternehmen braucht nachher nicht immer nur die gleiche Kompetenz, sondern ganz viele unterschiedliche Kompetenzen. Und das ist etwas, woran wir hier auch im Collective Incubator in Aachen arbeiten, dass wir sehr frühzeitig schon Studierende unterschiedlichster Studiengänge zusammenbringen, ein Co-Founder-Matching beispielsweise machen, um dann wirklich auch ja, Personen aus der BWL, die vielleicht eher im Vertrieb unterwegs sind, mit denjenigen, die dann im Labor standen, zusammenbringen. Und da können ganz, ganz tolle Kombinationen daraus entstehen.
1: Das Stichwort Diversität. Kreativität. Welche Erfindung hat Sie in letzter Zeit besonders beeindruckt?
5: Ach, das sind ehrlich gesagt viele. Wir sind im Biotechnologiebereich mit BioThrust sehr erfolgreich. Wir haben Black Semiconductor, eins der Unternehmen im Bereich Next Generation Computing, die aus Aachen heraus gerade skalieren. Wir haben Voltfang, die Batteriespeicher bauen und. Also es gibt tatsächlich nicht das eine oder die eine Erfindung hier aus Aachen, sondern was mich eher fasziniert, ist tatsächlich die Bandbreite. Dass wir in allen relevanten globalen Herausforderungen, in denen wir uns bewegen, Energie, Wende, das ganze Thema AI und Next Generation Computing, aber auch Circular Economy und Kreislaufwirtschaft, wenn es um Scilab geht, die beispielsweise Lithium-Ionen-Batterien recyceln. Das sind alles Fragestellungen, die globale Herausforderungen adressieren und das ist das, was mich fasziniert und warum ich auch so gern diesen Job hier begleite.
1: Professor Michael Riesener von der RWTH Innovation GmbH in Aachen. Danke. Wir schauen auf ein Beispiel aus Hessen, bei dem sich junge Forscher zusammengetan haben, um die Verschwendung im Lebensmittelbereich weniger werden zu lassen. Entstanden ist das Startup Revoya, das aus Reststoffen, die in vielen Sojamanufakturen bislang energieintensiv entsorgt werden müssen, neue Lebensmittel macht.
8: In einer Schauküche in der Hochschule Geisenheim brutzeln kleine braune Stückchen in einer Pfanne. Es riecht nach einer asiatischen Gewürzmischung und was angebraten wird, sieht aus wie Hackfleischbällchen oder Sojageschnetzeltes. Aber es ist eine kleine Innovation. Ein neuartiger veganer Fleischersatz, produziert aus Reststoffen der Sojamilchproduktion. Reststoffe, die sonst oft entsorgt werden. Das Startup Revoya will für ihre Sojaproduktion alle Bestandteile der Sojamilchproduktion verwerten.
10: Wir haben einen geschlossenen Produktionskreislauf. Das heißt, bei allem, was wir herstellen, verwerten wir unsere Reste quasi wieder. Das heißt, wir haben ein Dressing und eine Creme. Das sind so unsere Milchalternativen. Dabei fällt ein Rest an und der wird eben wiederverwertet hier in unserem Fleischprodukt. Das heißt, wir produzieren keinen Müll.
8: Sagt Nino Griebel, Co-Gründer vom Startup Revoya. Die Idee, Sojareststoffe aufzuwerten, kam den beiden Ernährungswissenschaftlern eher zufällig im Studium. Damals entwickelten sie einen Sojadrink. Aktuell produzieren sie unter anderem an der Hochschule Geisenheim. Für die Sojamilchproduktion werden Sojabohnen zuerst püriert. Der Brei wird dann in einer Zentrifuge geschleudert, bis sich die Milch von den Bohnenresten trennt. Bei ihren Testproduktionen erkannten die Erfinder, wie viel Sojareste in der konventionellen Sojamilchproduktion übrig bleiben. Wo Sojamilch produziert wird, fällt das sogenannte Okara tonnenweise an. Es wird höchstens zu Biogas oder Tierfutter verarbeitet, obwohl es wertvolle Nährstoffe enthält. Um dieses Potenzial zu nutzen, gründeten die beiden eine Firma.
10: Das Okara ist halt einfach immer noch wahnsinnig ballaststoffreich, viel Eiweiß drin. Das heißt, es wäre einfach schade, das nicht dann nochmal einem höherwertigen Nutzen zuzuführen. Und ja, ist einfach eine super alternative Proteinquelle dann auch für Veganer, Vegetarier, aber auch einfach Menschen, die ihren Fleischkonsum eben reduzieren wollen.
8: Um als Fleischersatz genießbar zu sein, müssen die Bohnenreste jedoch weiterverarbeitet werden. Die entscheidende Idee, das Okara mit einem Pilz fermentieren, erzählt Co-Gründer Philipp Kapke.
12: Wenn man jetzt einen Fleischersatz haben will oder wir machen zukünftig auch Snacks, muss man das in eine Struktur bringen. Und dieser Pilz wächst durch das Okara durch, bedeutet dieses Myzel, das ist das Wurzelgeflecht von den Pilzen, wächst durch das Okara und schafft eine faserige bis feste Struktur.
8: Dafür hat Revoya einen neuartigen Bioreaktor entwickelt. Durch diese Wärmekammer kann der Pilz ideal wachsen. Das Gerät ist in dieser Form einzigartig effizient und wurde deswegen patentiert. Noch einmal Erfinder Kapke zum Reaktor.
12: Wir schaffen auf einer kleineren Fläche den fünffachen Output gegenüber den herkömmlichen Systemen und schaffen den Output auch in der Hälfte der Zeit.
8: Das junge Unternehmen aus Bad Vilbel hat eine geeignete, größere Produktionsstätte gefunden. Nun müssen sie wachsen, brauchen neue Kunden und Investoren. Aktuell sprechen sie dafür mit Großkunden wie Mensaküchen, Gastronomen oder dem Großhandel. Aber wie schmeckt er nun, der neuartige Fleischersatz?
23: Irgendwas zwischen Falafel und dem Fleischersatz, was man aus dem Supermarkt kennt.
8: Der Geschmack ist also durchaus gut. Noch besser am Startup Revoya ist aber, wie hier aus Reststoffen hochwertige Lebensmittel produziert werden.
1: Lukas Wieler über Upcycling für Sojareste beim Startup Revoya. Professor Dr. Caroline Bock beschäftigt sich an der TU Darmstadt mit Entrepreneurship und begleitet Studierende auf dem Weg zur Gründung eines Unternehmens und bringt sie überhaupt dazu, unternehmerisch zu denken. Wenn es um erfolgreiche Unternehmensgründungen geht, dann fallen uns so leuchtende Beispiele ein, wie die von Apple, angefangen in einer Garage, aufgestiegen zum Weltkonzern. Was lässt sich denn an diesem Beispiel zeigen, was auch die Unterschiede zwischen USA und Deutschland sind, was den Unternehmergeist angeht?
9: Ja, der Unternehmergeist, da ist Apple natürlich ein sehr besonderes Beispiel, weil Apple es sehr gut schafft, auch ja, Mitarbeitende und Kunden einfach zu begeistern für diese Marke auch oder wofür Apple steht, auch von der Unternehmenskultur. Mhm. Was wir aber schon dran sehen an Unternehmen wie Apple, dass das einfach neue technologische Entwicklungen sind, die auf den Markt kommen, die doch mit sehr viel Kapital groß gemacht werden. Und da ist auch sehr viel von Venture Capital.

0: weiter Weg zu gehen. Und das jetzt insbesondere, also wo ich mal sage, wo wir uns wirklich nicht verstecken müssen, ist bei allem, was mit der technologischen Entwicklung zu tun hat. Das sind wir auch mit unserem deutschen Ingenieurstudiengängen einfach vorne dabei. Da müssen wir uns wirklich nicht vor den USA verstecken. Wo wir da auch wirklich gut sind, ist in unserer Ausbildung, in unserem Studium, auch in den Ideen, die wir haben und in der Entwicklung dieser Ideen, um sie auch zu einer Marktreife zu bringen. Da entstehen sehr pfiffige und innovative Produkte. Wo wir aber wirklich einfach weit abgeschlagen sind hinter den USA, ist dann, wenn wir versuchen, diese Ideen groß zu machen und mit dem notwendigen Kapital auszustatten, damit die so stark wachsen können, dass sie einfach den Standard am Markt bilden oder dass sie das große Unternehmen sind, das dann wirklich jeder nutzt, gerade bei digitalen Geschäftsmodellen.
1: Die Bereitschaft, ins Risiko zu gehen, nicht nur von Seiten der Gründerinnen und Gründer, sondern auch von Seiten der Investoren, die sich an jungen, potenziell wachstumsstarken Unternehmen beteiligen, also dieser ganze Bereich Venture Capital. Wie steht Deutschland da? Frau Pauster vom Startup-Verband hat das schon angerissen, da ist noch viel Luft nach oben. Woran liegt das aus Ihrer Sicht?
0: Ja, da spielen, glaube ich, viele Faktoren rein. Also um es mal ins Verhältnis zu setzen, im Jahr 2025 war es so, dass in den USA ungefähr 140 Milliarden Dollar in Venture Capital investiert wurden. Mhm. In Deutschland etwa 7 Milliarden Euro. Okay. Das ist ein Verhältnis von rund 1 zu 18, 20 sowas. Und selbst wenn wir sagen, gut, wir sind aufs BIP bezogen auch etwas kleiner, um im gleichen Verhältnis ungefähr auf USA-Niveau zu kommen, müssten wir in Deutschland statt 7 Milliarden in Venture Capital ungefähr 30 Milliarden rein investieren. Und das wäre schon ein wichtiger Faktor, um eben Startups wirklich im Wachstum unterstützen zu können mit dem notwendigen Kapital. Es ist zum einen vielleicht auch, Sie haben es schon angesprochen, wir sind eher risikoscheu, eine risikoscheue Nation, und das ist vielleicht auch zu unserer Kultur gehörend, und so kulturelle Faktoren, die lassen sich auch über die Zeit hinweg nur sehr, sehr schwerfällig ändern. Wo wir schon was tun können, wäre von regulatorischer Seite. Und da ist es einfach so, dass wir auch zu scheu sind, allein was Deutsche in Aktien investieren oder wie viele Deutsche überhaupt Aktien selbst besitzen. Das ist in den USA die Rate viel höher. Dann auch von regulatorischer Seite, was dürfen wirklich große institutionelle Investoren wie Versicherungen, Pensionsfonds, was dürfen die in dieses Venture Capital investieren? Und da könnte man schon anregen, dass eben das gelockert wird, dass da mehr investiert werden darf. Weil das machen selbst, müssen wir gar nicht unbedingt in die USA gehen, auch in Skandinavien sind da viel höhere Raten, sodass viel mehr Kapital mobilisiert werden kann, was in Startups investiert werden kann.
1: Aber da sind wir, glaube ich, auch auf dem Weg dahin. Da ändert sich auch im Denken, glaube ich, doch einiges, weil Menschen auch sehen, dass da große Gewinne gemacht werden können mit Startups.
0: Ja, richtig. Es ändert sich auch ein bisschen, aber nicht in dem notwendigen Maße, dass wir da schnell aufholen können. Und insbesondere bei digitalen Geschäftsmodellen oder jetzt auch bei KI-Anwendungen ist es oft eben sehr wichtig, dass es ein Unternehmen gibt, das sich dann sozusagen als das Größte am Markt etabliert, was jeder nutzt. Und das kriegt man nur hin, wenn man wirklich diese Unternehmen einfach in kurzer Zeit am Markt etabliert, die dann jeder kennt, die jeder nutzt. Und da sind wir oft leider abgeschlagen hinter den USA und können da schon noch aufholen.
1: Also Sie haben gesagt, bei der technologischen Entwicklung sind wir in Deutschland durchaus gut, aber an der Umsetzung ins Wirtschaftsleben hapert es dann noch zu oft. Was hat sich denn da an den Universitäten getan in den letzten Jahren? Ihre Professur ist ja ein Beispiel für Veränderungen.
0: Richtig, hier hat sich einiges getan. Also es gibt immer mehr Professuren an deutschen Hochschulen und Universitäten, die sich mit dem Thema Entrepreneurship, also Gründungen und Startups, beschäftigen, wo das auch in die Lehrpläne aufgenommen wird, in ganz vielen Studiengängen. Da passiert glücklicherweise einiges. Und was glücklicherweise auch passiert, früher hat man immer gesehen, wenn man auch unsere Absolventen an der Universität anschaut, dann war immer der Weg, entweder gehen die in die Wirtschaft, in Unternehmen, oder sie bleiben in der Forschung. Also diese beiden Wege. Und die dritte Säule, dass wir stärker pushen und auch die Möglichkeit wirklich in die Köpfe unserer Studierenden bringen, dass sie auch Gründerinnen und Gründer werden können. Das geht viel stärker voran und ist zum Beispiel seit einigen Jahren auch offiziell als dritte Säule verankert in der zentralen Strategie der TU Darmstadt. Und das macht auch immer mehr Universitäten.

0: Universitäten und Hochschulen, dass sie das auch wirklich verankern, zentral und stark fördern, Gründungszentren einrichten, wo Studierende, die eine Idee haben, hingehen können und dann wirklich explizit Beratung zur eigenen Idee erhalten. Und das wird auch sehr stark gefördert durch verschiedene Initiativen des Bundes und das ist sicher sehr, sehr positiv.
1: Es sind ja deutlich mehr Männer als Frauen, die gründen. Was bremst die Frauen? Was sagt Ihre Erfahrung da?
0: Ja, was bremst die Frauen? Das ist ein sehr weites Feld, was auch sehr umstritten ist. Ich glaube, das ist auch in gewisser Weise eine Persönlichkeitsfrage. Ich habe da so eine These, die müssen wir mal wissenschaftlich überprüfen. Aber wir haben auch ein Seminar, wo die Studierenden Gründungsideen wirklich im Team ausprobieren dürfen. Und da haben wir auch eine wesentlich höhere Rate an männlichen Studierenden, die teilnehmen im Vergleich zu weiblichen. Und ich glaube immer, dass die Männer sich denken, ach, das ist spannend, da arbeiten wir im Team, da stellen wir eine gute Idee, die präsentieren wir gut und dann haben wir eine gute Note. Und die Frauen denken sich vielleicht, ja, oder unsere Studentinnen, ja, das ist ja dann schon ein bisschen unsicher, ich muss im Team arbeiten, ich weiß nicht genau, wie gut klappt das mit den anderen Beteiligten und wenn die nicht fleißig genug sind, dann bekommen wir vermutlich eher eine schlechte Note. Dann mache ich doch lieber ein Seminar, wo ich alleine arbeiten kann und mein eigener Fleiß mir dann zu einer guten Note verhilft. Das ist so ein bisschen meine These. Ob die stimmt, kann ich nicht tatsächlich verifizieren. Aber ob dieser Mut, dieses ich mache einfach mal und schaue, was rauskommt, ich stelle mich auch hin und sage, das ist einfach gut, sind oft Männer besser als Frauen, aber auch da haben wir einige Initiativen gestartet, um Gründerinnen zu unterstützen, den Weg auch zu gehen.
1: Das geht so ein bisschen in die Richtung Scheitern als Normalität anerkennen, also nicht als Untergang, sondern als Aufruf, das nächste Projekt anzugehen. Mit dem Scheitern tun wir uns aber in Deutschland eher schwer, ne?
0: Ja, das ist auch kulturell verankert. Es ändert sich ein bisschen, aber nur langsam. Und da gibt es ja auch diesen Spruch, das Gründen ist ein bisschen wie Pfannkuchen backen. Der erste Pfannkuchen, der geht einfach immer schief, aber das muss auch so sein, damit die danach gut werden. Und da können wir, glaube ich, einiges lernen, auch von den USA und offener sein, das auch zu akzeptieren, dass wir sehr, sehr viel lernen, wenn wir auch einfach mit der ersten Gründung die in den Sand setzen. Und das ist auch was, wo wir zum einen erkennen immer mehr Unternehmen, die dann auch mittlerweile wirklich Mitarbeitende einstellen, die gegründet haben, aber wo es schiefgegangen ist, weil die sagen, der oder diejenige hat in der Zeit so viel gelernt, wesentlich mehr, wie wenn der jetzt schon 2 Jahre irgendwo anders die Berufserfahrung gesammelt hätte. Und da findet schon so ein leichtes Umdenken statt, was ich als sehr positiv empfinde.
1: Gründen, auch nach dem Motto Übung macht den Meister. Da tut sich einiges auch an den Universitäten, zum Beispiel an der TU Darmstadt. Dort hat Caroline Bock die Professur für Entrepreneurship. Frau Bock, vielen Dank.
0: Ja, gerne doch.
1: Da geht was. Startups für die Zukunft. Der Tag, ein Thema, viele Perspektiven. 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Mein Name ist Doris Renk. Guten Tag.
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2: Guten Abend, ich begrüße Sie zur Tagesschau. Bundeskanzler Merz hat sich offenbar für eine Kabinettsumbildung entschieden. Nach übereinstimmenden Medienberichten will er Gesundheitsministerin Warken zur Chefin des Kanzleramtes machen. Dort würde sie Thorsten Frey ersetzen, der wie gestern gemeldet Unionsfraktionsvorsitzender im Bundestag werden soll. Und Warkens Posten im Gesundheitsministerium soll der bisherige CDU-Generalsekretär Linnemann übernehmen. Wer dann ihm wiederum nachfolgen soll, ist noch nicht bekannt. Ja, fragen wir nach bei Markus Preis in Berlin. Was dürfte denn den Ausschlag gegeben haben für diese Personalentscheidungen?
3: Die offizielle Bestätigung des Ganzen, die müssen wir erstmal noch abwarten. Aber auch wir hören, dass es sich um Linnemann und Warken handelt. Die Information, die kursiert seit heute Nachmittag hier in Berlin. Für Nina Warken, da hat eindeutig das Prinzip gegolten, Leistung lohnt sich. Sie hat sich in einem Jahr als Ministerin in das schwierige Thema Gesundheitspolitik eingearbeitet und bereits eben eine erste weitreichende Reform gegen viele Widerstände durchgesetzt. Und genau diese Effizienz, die wünscht sich Friedrich Merz jetzt offenbar auch bei sich im Kanzleramt. Und bei Carsten Linnemann, der ist ein absolut loyaler Unterstützer des Kanzlers. Auch er bekommt jetzt die Chance, sich als Minister zu bewähren.
2: Dankeschön, Markus Preis nach Berlin. Eine Kabinettsumbildung, und wir sind hier bei Frau Warken. Mit Warken holt sich Bundeskanzler Merz eine Politikerin ins Kanzleramt, die er vor gut einem Jahr überraschend zur Gesundheitsministerin gemacht hatte.
4: Nina Warken, erst seit mehr als einem Jahr auf der ganz großen bundespolitischen Bühne als Gesundheitsministerin. Eines der hochkomplexesten Vorhaben liegt bei ihr. Die Gesundheitsreform, die auch Belastungen für Versicherte enthält.
5: Wir haben, meine Damen und Herren, viel über Sparen debattiert in den letzten Wochen und Monaten. Es war notwendig, es war berechtigt, aber natürlich muss es auch Strukturveränderungen geben.
4: Diese Strukturveränderungen werden ihr zugetraut. Damit hat sie sich einigen Respekt erarbeitet, gilt als eine in der Koalition ohne viele Negativschlagzeilen. Auch das könnte ein Wert sein. Warken, 47, von Hause aus Juristin, kommt wie der amtierende Kanzleramtschef Thorsten Frey aus Baden-Württemberg. Seit 2003 mit Unterbrechungen im Bundestag. Und sie steigert noch etwas, das häufig bemängelt wurde, den Frauenanteil im engeren Umfeld des Kanzlers. Als Gesundheitsminister nachfolgen könnte er, Carsten Linnemann, 48, aktuell Generalsekretär. Linnemann kommt aus Nordrhein-Westfalen. Er ist seit 2009 im Bundestag. Bisheriger Schwerpunkt des promovierten Volkswirts, Arbeit und Soziales. Sein Motto?
6: Einfach mal machen.
4: Das soll er jetzt offenbar in der Regierung unter Beweis stellen.
2: Und damit noch einmal zurück nach Berlin zu Markus Preis. Eine Kabinettsumbildung, die wurde ja auch als Chance für Kanzler Merz gesehen. Hat er die denn genutzt?
3: Also, obwohl wir jetzt die beiden Namen haben, muss man zunächst mal abwarten, ob es das jetzt schon war. Wir hören, es ist gut möglich, dass es auch noch weitere personelle Veränderungen geben könnte. Ich sage das mit aller Vorsicht. Morgen will sich der Kanzler womöglich dazu äußern. Und erst dann hätte man eben das ganze Bild. Aus Sicht von Merz machen diese Wechsel natürlich Sinn, aber es gibt auch ein erkennbares Risiko. Denn die Reformen im Gesundheitsbereich und bei der Pflege, die sind ja noch längst nicht abgeschlossen. Und in diesem schwierigen Gebiet jetzt einen Wechsel zu vollziehen, einen neuen Minister zu benennen, der sich auch erstmal einarbeiten muss, das ist sicher nicht ganz ohne.
2: Dankeschön nach Berlin, Markus Preis. Und wir schauen in den Nahen Osten. Da wird der Transport von Öllieferungen immer schwieriger. Nach der Blockade der Straße von Hormus hat die pro-iranische Houthi-Miliz heute ihre Drohung wahrgemacht. Sie beschoss aus dem Jemen mindestens einen saudischen Öltanker im Roten Meer. Dieser kam vom Hafen Jeddah und soll von Raketen und Drohnen getroffen worden sein. Der Preis für einen Barrel Rohöl der Marke Brent ist inzwischen auf $100 gestiegen.
7: Ein Archivbild des Öltankers Encilia. Wie Ortungsdaten der vergangenen Nacht zeigen, endet die jüngste Fahrt des Schiffes im Roten Meer in der Nähe der saudisch-jemenitischen Grenze. Aus dem Jemen, dessen Küste hier unweit der Meerenge Bab el-Mandab von der Houthi-Miliz kontrolliert wird, kommt die Bestätigung, man habe die Encilia und auch ein weiteres Schiff attackiert. Die Operation wurde mit mehreren ballistischen Raketen, Marschflugkörpern und Drohnen durchgeführt. Die Schläge trafen ihre Ziele präzise und lösten auf beiden Schiffen große Brände aus. Der Dank gilt Gott und seiner Unterstützung. Es ist eine Eskalation mit Ansage. Zu Beginn dieser Woche hatten die mit dem Iran verbündeten Houthi eine Seeblockade gegen das seit Jahren mit ihnen verfeindete Saudi-Arabien angekündigt. Jetzt machen sie ernst. Das Problem mit der umkämpften Straße von Hormus ist seit Monaten bereits ein wichtiger Wasserweg für Energieexporte im Nahen Osten eingeschränkt. Die effektive Schließung eines weiteren Nadelöhrs hätte wohl weitreichende Folgen für die Weltwirtschaft, sagen Fachleute. Energiepreise, Lebensmittelpreise, Transportkosten, die Inflation insgesamt. Genau wie wir es am Anfang der Krise schon gesehen haben, aber mit einem zusätzlichen Schub, weil eben eine weitere Ausweichroute für Energie blockiert wäre. Die Kampfhandlungen zwischen den USA und Iran gehen unterdessen weiter. In den vergangenen 24 Stunden amerikanische Angriffe auf Ziele im Iran, iranische Angriffe in Richtung arabischer Golfstaaten. US-Außenminister Rubio kritisiert Irans Führung. Sie scheinen noch nicht bereit für einen Deal, deswegen werden sie weiter einen Preis bezahlen und der wird jede Nacht höher und höher. Ähnliche Drohungen auch von US-Präsident Trump. Iran und Houthi müssten bei weiteren Attacken mit einer bedeutenden militärischen Bestrafung rechnen. Medienberichten zufolge lassen die USA bereits weitere Kampfflugzeuge und Spezialkräfte in die Region verlegen.
2: Und inmitten des Iran-Krieges haben die USA und Saudi-Arabien ein Abkommen zum Aufbau eines zivilen Atomprogramms geschlossen. Das würde es Riad erlauben, mit US-Technologie Atomkraftwerke im Golfstaat zu bauen. Experten befürchten ein atomares Wettrüsten in der instabilen Region. Ja, und wenige Stunden nachdem die Nachricht verkündet wurde, hat US-Präsident Trump allerdings neue Bedingungen für diesen Deal gestellt. Dazu Sarah Schmidt in Washington. Was ist über die Details dieses Abkommens bisher bekannt?
6: Die genauen Texte kennen wir nicht. Die hat die US-Regierung noch nicht veröffentlicht. Es gibt aber eine Pressemitteilung des Energieministeriums. Und aus dieser Pressemitteilung geht hervor, es geht vor allem auch um Geld. Jobs für Amerikanerinnen und Amerikaner und US-Unternehmen sollen profitieren. Und die US-Regierung betont auch immer wieder, es soll nur um zivile Nutzung gehen. Allerdings, auch das iranische Atomprogramm ist vor vielen Jahren als ziviles mit Unterstützung der Amerikaner gestartet.
2: Und Trump fordert jetzt offenbar im Nachhinein eine Annäherung Saudi-Arabiens an Israel. Was stellt er sich konkret vor?
6: Genau, er fordert von Saudi-Arabien eine Unterzeichnung der sogenannten Abraham-Abkommen. Das sind 6 Jahre alte Abkommen, die Trump mitvermittelt hatte und die eine Normalisierung der Beziehungen zwischen Israel und einigen arabischen Staaten eingeleitet hatten. Saudi-Arabien gehört nicht dazu. Es scheint so zu sein, dass das jetzt eine zusätzliche neue Forderung ist. Das lässt sich aus einer Pressekonferenz mit Trumps Pressesprecherin ableiten. Und wenn das so ist, dann stellen sich zwei Fragen. Erstens, machen die Saudis da mit? Und zweitens, wenn nicht, sagt Donald Trump den Deal dann wieder ab. Und da sagt seine Pressesprecherin ganz klar, ja.
2: Dankeschön, Sarah Schmidt nach Washington. Und wir gehen weiter nach Kairo zu Ramin Sina. Wie realistisch ist es denn, dass Saudi-Arabien auf diese Bedingung eingehen wird?
8: Ja, es wäre eine riesengroße Überraschung, denn der Tenor der saudischen Führung ist seit Monaten eigentlich anders und eindeutig. Sie fordern einen palästinensischen Staat als Voraussetzung für mögliches Abraham-Abkommen, also eine diplomatische Annäherung an Israel und eine Normalisierung der Beziehungen. Jetzt gibt es weiter keinen palästinensischen Staat und dann käme es doch einem enormen Gesichtsverlust gleich für den saudischen Kronprinz Mohammed bin Salman innerhalb der arabischen Welt, wenn er jetzt seine Meinung komplett ändert. Ich bin mir auch gar nicht so sicher, ob es jetzt wirklich Abraham-Abkommen braucht als Voraussetzung für den Atomdeal zwischen den Saudis und den USA. Er ist ja schon unterschrieben und vielleicht ändert Donald Trump morgen ja schon wieder seine Meinung.
2: Dankeschön, Ramin Sina nach Kairo. Wie viel Zeit muss der Bundestag haben, um über ein Gesetz zu beraten? Diese Frage hat heute das Bundesverfassungsgericht behandelt und entschieden. Der Anlass liegt schon 3 Jahre zurück. Änderungen zum Heizungsgesetz der Ampelregierung wurden so kurzfristig eingebracht, dass ein Unionsabgeordneter dagegen in Karlsruhe klagte und vorläufig Recht bekam. Die Abstimmung wurde damals verschoben. Doch heute entschied das Gericht, seine Rechte als Abgeordneter, die waren nicht beeinträchtigt.
9: Thomas Heilmann, früher für die CDU im Bundestag, sieht seine Rechte als Abgeordneter verletzt. Vor der Abstimmung über das damalige Heizungsgesetz der Ampel im Sommer 2023 habe er sich nicht ausreichend informieren und im Bundestag seine Argumente einbringen können. Rückblick. Am 27. Juni tagt der zuständige Bundestagsausschuss. 3 Tage später bekommt der eine über 100-seitige Formulierungshilfe zu geplanten Änderungen. Am 4. Juli der formale Änderungsantrag. Am nächsten Morgen berät der Ausschuss darüber, weil der Bundestag nach dem Willen der Mehrheit am 7. Juli final abstimmen soll. Doch so ein schnelles Gesetzgebungsverfahren ist nicht automatisch verfassungswidrig.
10: Die Verfassung setzt der Beschleunigung von Gesetzgebungsverfahren eine Grenze, aber nicht im Sinne eines bezifferten Tempolimits.
9: Es gibt also keine Mindestdauer, wie lange über ein Gesetz beraten werden muss. Der Bundestag habe einen großen Spielraum, wie er sein Verfahren gestaltet. Das Gericht greife nur dann ein, wenn die Abgeordneten sich überhaupt nicht informieren konnten und eine Debatte komplett unmöglich war.
11: Das Verfassungsgericht sagt, das war nicht inhaltsleer, die Debatte. War sie auch nicht in den 4 Tagen. Ich meine, das genügt nicht, um sich vernünftig, vernünftig zu beraten, aber das Gericht ist anderer Meinung.
9: Das Urteil hat Bedeutung weit über den konkreten Fall hinaus. Denn über sehr schnelle Gesetzgebung wird im Bundestag immer wieder gestritten, zuletzt vor wenigen Wochen bei der Gesundheitsreform. Nun ist rechtlich klar, in der Regel hat die Mehrheit im Bundestag bei Verfahrensfragen einen großen Spielraum. Nur in absoluten Ausnahmefällen wird das Bundesverfassungsgericht das Verfahren beanstanden. Politisch wird das Tempo beim Gesetzgebungsverfahren aber ein umstrittenes Thema bleiben.
2: Die EU hat gegen den Internetkonzern Google eine Strafe von 890 Millionen Euro verhängt. Dabei geht es um 2 Wettbewerbsverstöße. Der eine betrifft die Antworten auf Suchanfragen. Hier habe Google seine eigenen Dienste optisch hervorgehoben. Der andere Verstoß betrifft den App Store von Smartphones. Dort durften die Anbieter nicht darauf hinweisen, dass auf anderen Plattformen günstigere Preise gelten.
12: Wo soll es hingehen? Die Buchung des nächsten Urlaubs beginnt für viele im Netz. Sehr oft bei Google, der mit Abstand meist genutzten Suchmaschine. Dort gibt es auch Google Flights zur Suche nach Flügen. Und solche eigenen Angebote würde das Unternehmen bevorzugen, so der Vorwurf. Kleinere Anbieter wie Shopping-Plattformen sehen sich benachteiligt.
13: Damit wird sozusagen von Google das eigene Produkt über den Wettbewerb gestellt, unabhängig davon, ob aktuell das wirklich das beste Produkt für den Verbraucher ist.
12: Und wenn Anbieter ihre Apps außerhalb des Google Play Stores günstiger anbieten wollen, das werde durch das US-Unternehmen erschwert, so die EU-Kommission. 2 Vorwürfe, 2 Geldstrafen, zusammen 890 Millionen Euro, die höchste Strafe der EU-Kommission nach dem Digitalgesetz DMA gegen ein Unternehmen. Schlüsselplattformen müssen gleiche Wettbewerbsbedingungen sicherstellen. Verbraucher haben das Recht, günstigere Alternativen auszuwählen. Google hat jetzt 60 Tage Zeit, sich an das EU-Gesetz DMA zu halten. Google kritisiert, das mache täglich genutzte Dienste kaputt. Um die Vorgaben zu erfüllen, müssen wir Echtzeitsuchfunktionen entfernen, die die Europäer schätzen, wie sofortige Preisangebote und direkte Verfügbarkeit von Hotels, Flügen und Restaurants. Die EU-Kommission hat auch freundliche Worte für Google. Das Unternehmen habe bereits Veränderungen umgesetzt. Es ist ein heikles Thema. US-Präsident Trump droht immer wieder damit, auf Strafen für US-Tech-Konzerne mit höheren Zöllen zu reagieren.
2: In Südeuropa wüten seit Tagen schwere Waldbrände. Auch viele Urlaubsregionen sind betroffen. Hohe Temperaturen und extreme Trockenheit begünstigen die Ausbreitung der Flammen. 3 Feuerwehrleute kamen bisher ums Leben. Besonders große Flächenbrände gibt es derzeit in Spanien und Frankreich. An der französischen Atlantikküste bei Bordeaux mussten mehr als 20.000 Menschen in Sicherheit gebracht werden. Unter ihnen sind auch zahlreiche Touristen.
14: Ein nächtlicher Schock für viele Urlauber in der Nähe von Bordeaux an der Atlantikküste. Das Feuer verbreitet sich rasend schnell. 9 Campingplätze werden in der Nacht geräumt. Wenn man das hier sieht, wird man schon etwas unruhig. Wir haben Angst, ja. Es ist schrecklich. 20.000 Menschen müssen das Brandgebiet verlassen, unter ihnen viele Touristen. Urlaubsunterbrechung in der Notunterkunft. Derweil kämpfen die Feuerwehrteams weiter unter schwierigen Bedingungen. Wir sind hier nicht im Zentrum des Feuers, aber was wir machen, ist wichtig, denn wir haben mit intensivem Funkenflug zu kämpfen. Bisher keine Entwarnung. Hitze und unberechenbare Winde helfen dem Feuer, sich zu verbreiten. Im Nachbarland Spanien. Guardia Civil, verlassen Sie Ihre Häuser, schallt es gestern Abend durch die Straßen von Villa del Prado im Westen von Madrid. Von jetzt auf gleich müssen die Einwohner raus. Dramatische Szenen, die sich derzeit vielerorts in Spanien abspielen. Fast schon täglich entzündet sich irgendwo ein Feuer. Das größte in der Region Guadalajara brennt bereits seit einer Woche. Langsam stabilisiert sich hier die Lage. Mit einer verbrannten Fläche von 320 Quadratkilometern ist es der zweitgrößte Waldbrand dieses Jahrhunderts. Auch Landflucht begünstigt die Feuer. In den vergangenen 50 Jahren hat die Aufgabe von Landwirtschaft und Viehzucht zu wesentlich mehr Vegetation in der Landschaft geführt. Und die anhaltende Hitze macht das trockene Gestrüpp zu Brennstoff. Nach den Löscharbeiten bleiben schwarze Wälder und für die Menschen die Ungewissheit, wie ihre Häuser aussehen.
2: Und nun die Wettervorhersage für morgen, Freitag, den 24. Juli.
15: Steigender Luftdruck beschert uns oft sonniges Wetter. In den nördlichen Landesteilen sind in feucht-kühlerer Luft allerdings noch dichtere Wolken unterwegs. Und die breiten sich im Laufe der Nacht von der Nordsee aus. Es bleibt aber noch weitgehend trocken und Richtung Süden meist sternenklar. Auch am Tag im Norden dichtere Wolken und vor allem in Nordseenähe etwas Regen. Im Osten neben Sonne auch Wolken, aber trocken. Im übrigen Land viel Sonnenschein. In einigen Berglagen heute Nacht wieder einstellige Werte an der See 15 oder 16 Grad. Dort morgen nur um 20, im Südwesten dagegen um 30 Grad. Samstag oft sonnig und im Süden heiß. Dort sowie in Nordseenähe sind gegen Abend stellenweise Schauer und Gewitter möglich. Sonntag wechselhaft mit teilweise kräftigen Schauern und Gewittern, dabei etwas kühler. Die neue Woche beginnt dann wieder freundlicher.
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17: Vom Südwestrundfunk in Baden-Baden. Aus dem Studio von SWR aktuell. Schönen guten Abend an diesem Donnerstag. Mein Name ist Florian Zelt. Im Nahen Osten gehen die Angriffe der Vereinigten Staaten auf den Iran weiter, genau wie die iranischen Attacken auf amerikanische Einrichtungen in den Golfstaaten. Als Begründung für den Krieg gegen den Iran heißt es seit Wochen, dass das Regime in Teheran auf keinen Fall an eine Atombombe kommen soll. Jetzt hat die US-Regierung eine Vereinbarung mit Saudi-Arabien verkündet, in der es um Unterstützung beim Aufbau eines zivilen Atomprogramms geht. Moritz Behrendt ist unser Korrespondent für die Region. Mit ihm hat mein Kollege SWR-Moderator Christian Rönnspieß gesprochen.
18: Saudi-Arabien ist immer noch ein reicher Ölstaat, aber das Öl wird zur Neige gehen. Deshalb setzt man dort immer mehr auf erneuerbare Energie. Sonne gibt es mehr als genug. Warum jetzt auch Atomkraft?
19: Saudi-Arabien und auch die anderen Golfstaaten sind enorm energiehungrig. Sie sind gerade dabei, ihre Wirtschaft umzukrempeln, um irgendwann weniger abhängig zu sein vom Export von Erdöl und Erdgas. Und gerade sehr energieintensive Branchen stehen dabei im Fokus, etwa Rechenzentrum für die künstliche Intelligenz. Die müssen betrieben und auch runtergekühlt werden bei Temperaturen im Sommer von manchmal 50 Grad. Sonne, ja, tatsächlich gibt es viel Solarenergie und Sonne, aber es wird mir aus der Region auch immer mal wieder berichtet, dass sich die Solaranlagen nicht so ganz gut mit dem vielen Sand vertragen, dass da hohe Wartungskosten entstehen und dann hat Atomkraft einfach in dieser Region noch ein deutlich höheres Prestige.
18: Wie reagieren andere Staaten in der Region auf diese Atomvereinbarung zwischen den USA und Saudi-Arabien?
19: Naja, als das in der Nacht verkündet wurde, hat wohl vor allem Israel sehr skeptisch reagiert und gesagt, ja, es besteht möglicherweise die Gefahr, dass Saudi-Arabien mittelfristig dadurch auch an Atomwaffen kommen kann. Das heißt, es gab wohl zumindest hinter verschlossenen Türen Anrufe in Washington. Dann gab es am Nachmittag jetzt heute eine mehr oder weniger Kehrtwende von Donald Trump, der sagt, anders als es vorher geheißen hatte, eine Anreicherung von Uran in Saudi-Arabien sei nicht Teil des Abkommens. Und er hat auch gesagt, Bedingung ist, dass Saudi-Arabien Israel anerkennt. Das heißt, wir wissen momentan nicht ganz genau, was der Stand ist. Denn das sind Bedingungen, die Saudi-Arabien nicht so leicht akzeptieren würde. Nach dieser Kehrtwende von Donald Trump, da gab es dann eine Reaktion des israelischen Premierministers Benjamin Netanyahu, der sagte, ein solcher Schritt wäre historisch und würde dem Frieden im Nahen Osten helfen. Also der Schritt, dass Saudi-Arabien Israel anerkennen würde. Aber soweit ist es sicher noch lange nicht.
18: Aber in der Tat, es gibt diese Kritik, weil zivile Nutzung der Atomkraft von der militärischen ja nicht so weit weg ist. Es gibt tatsächlich die Sorge vor einer Art Wettrüsten in der Region. Wer könnte da noch involviert sein und wo könnte das hinführen?
19: Nun, der Schritt von der zivilen zur militärischen Nutzung ist nicht so ganz klein. Da sind schon mehrere Zwischenschritte und auch möglicherweise Jahre, die dazwischen liegen. Aber involviert ist sicherlich Israel, das Atomwaffen besitzt, auch wenn sich das Land dazu nie offiziell bekannt hat. Dann der Iran, der immer behauptet, sein Atomprogramm diene rein zivilen Zwecken. Aber das ist wirklich nicht glaubhaft, denn sie haben sich in den letzten Jahren immer mehr an die Fähigkeit herangerobbt, auch Atombomben bauen zu können. Es gibt weitere Länder, die auf die zivile Nutzung der Atomkraft setzen. Das sind die Vereinigten Arabischen Emirate, das ist auch Ägypten. Die erhalten dafür Unterstützung aus Russland und auch die Türkei ist zu nennen. Also es sind viele Staaten, die in irgendeiner Form auf die Atomkraftwerke setzen. Die meisten sagen zu zivilen Zwecken, aber dass ein militärisches Atomprogramm betrieben wird, das wird dann eher nicht öffentlich bekannt gegeben.
18: Schauen wir auf die aktuelle Lage bei den gegenseitigen Angriffen. US-Präsident Trump hat schon gestern gedroht, jedes Mal, wenn der Iran ein Schiff in der Straße von Hormuz beschießt, würde das US-Militär eine Brücke oder ein Kraftwerk im Iran angreifen. Gab es solche Angriffe schon?
19: Nicht direkt Angriffe auf zivile Infrastruktur. Es gab auch in dieser Nacht wieder Angriffe der USA auf den Iran. Der Iran hat geantwortet mit Angriffen auf Kuwait und Bahrain. Das ist im Prinzip das Level, das wir jetzt seit knapp 2 Wochen fast jeden Tag erleben. Darüber hinaus geht es momentan militärisch noch nicht, auch wenn die Drohungen beider Seiten das ankündigen, dass es demnächst soweit sein könnte.
18: Jetzt ist ja auch das passiert, was viele erwartet oder befürchtet haben. Die pro-iranische Husi-Miliz im Jemen hat nach eigenen Angaben saudi-arabische Tanker im Roten Meer angegriffen und sogar mit einer Sperrung gedroht. Wie ist die Lage dort?
19: Es ist ein weitgehender Stillstand. Sehr viele Schifffahrtsgesellschaften weisen ihre Kapitäne an, nicht durchs Rote Meer zu fahren oder wenn sie im Roten Meer sind, doch durch den Suezkanal nach Norden auszuweichen und nicht durch die Meerenge Bab al-Mandab im Süden, wo die Husi tatsächlich nach ihren Angaben 2 Öltanker aus Saudi-Arabien beschossen haben. Saudi-Arabien hat bislang den Beschuss von einem Tanker bestätigt. Aber es ist ja schon ganz faszinierend. Die Husi haben offenbar 1 oder 2 Tanker beschossen und schon ist diese gesamte Meerenge, die für die Weltwirtschaft wichtig ist, dicht. Das heißt, die haben mit sehr einfachen Mitteln sehr großen Effekt erzielt. Unter anderem ist der Ölpreis ja auch schon wieder gestiegen, inzwischen auf mehr als $100.
17: Moritz Behrendt aus dem ARD-Studio Kairo über die Lage rund um das Arabische Meer. Mein Kollege Christian Rönspieß hat mit ihm gesprochen. Ein anderes Thema. In Zukunft sollen nicht mehr nur Straftäter und Gefährder nach Afghanistan abgeschoben werden können, sondern auch andere Ausreisepflichtige. Das Land Hessen hat als erstes entsprechende neue Vorgaben der Bundespolizei von Anfang Juli bekannt gemacht. Kritik daran kommt unter anderem von Amnesty International und den Grünen. Denn für Abschiebungen nach Afghanistan ist ja eine Zusammenarbeit mit den radikal-islamischen Taliban nötig. Der Bund senkt trotzdem die Hürden für Abschiebungen nach Afghanistan. Philipp Eckstein berichtet aus Berlin.
20: Die Machtübernahme der Taliban, der überstürzte Abzug der Bundeswehr aus Afghanistan im Sommer 2021. Für die Politik war das ein Schock und für Deutschland gilt seither, Zitat,
21: die Bundesregierung erkennt die de facto Regierung der Taliban politisch nicht als legitime Regierung Afghanistans an.
20: Keine Anerkennung und jahrelang galt auch keine Abschiebungen in das Land. 2024 änderte die Regierung, damals unter SPD-Kanzler Olaf Scholz, diesen Kurs.
22: Schwerstkriminelle und terroristische Gefährder haben hier nichts verloren.
20: Mit Hilfe von Katar organisierte die damalige Regierung einen ersten Abschiebeflug nach Kabul. 28 verurteilte Straftäter wurden abgeschoben. Nach der Bundestagswahl 2025 vereinbarten CDU, CSU und SPD im Koalitionsvertrag dann, nach Afghanistan abzuschieben, und zwar beginnend mit Straftätern und Gefährdern. Wobei der neue Bundesinnenminister Alexander Dobrindt von der CSU sich dafür einsetzte, dass das auch ohne Hilfe von Staaten wie Katar klappt.
23: Dazu haben wir Gespräche mit den Verantwortlichen in Afghanistan geführt, dass sie ihre Staatsangehörigen wieder zurücknehmen. Diese Gespräche waren erfolgreich.
20: Freute sich Innenminister Dobrindt im vergangenen Jahr. Kurz zuvor hat es zum ersten Mal wieder einen direkten Abschiebeflug nach Kabul gegeben. Im Gegenzug durften die Taliban 2 Diplomaten nach Deutschland entsenden. Insgesamt wurden seit dem Regierungswechsel 173 Männer nach Afghanistan abgeschoben. Zuletzt bekräftigte Dobrindt:
0: Ich halte das nach wie vor für eine zwingend notwendige Maßnahme und werde auch nicht locker lassen, diese Abschiebungen auch in diese Länder wie Afghanistan weiter zu forcieren.
20: Bislang wurden allerdings nur Straftäter abgeschoben. Aber wie bereits im Koalitionsvertrag angekündigt, will die Bundesregierung mehr. Der innenpolitische Sprecher der CDU-CSU-Fraktion Alexander Throm bekräftigt, es sei
1: richtig, dass wir die abzuschiebenden Personen jetzt auch erweitern, insbesondere auf junge alleinreisende Männer, die ausreisepflichtig sind.
20: Das Bundesinnenministerium teilt dazu auf Anfrage mit, Zitat:
4: Weder das geltende Recht noch der Koalitionsvertrag sehen eine Beschränkung auf Straftäter vor.
20: Aus der Opposition kritisiert Marcel Emmerich von den Grünen das als unverantwortlich.
5: Da werden Frauen und Mädchen entrechtet und politische Gegner verfolgt bis hin zum Tod. In so ein Land abzuschieben, ist ein Armutszeugnis in Sachen Menschlichkeit.
20: Fragt man nach, heißt es auch aus dem Auswärtigen Amt, die Menschenrechtslage in Afghanistan habe sich seit der Machtübernahme durch die Taliban kontinuierlich verschlechtert. An dem Ziel der Bundesregierung, mehr Menschen in das Land abzuschieben, ändert das aber nichts.
17: Ein Bericht aus Berlin, aus unserem Hauptstadtstudio von Philipp Eckstein. Jetzt ist es 20.26 Uhr.
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17: Und den hat Ramon Weinreich.
24: Guten Abend. Das Warten hat wohl bald ein Ende. Morgen soll Jürgen Klopp offiziell als neuer Bundestrainer der deutschen Fußballnationalmannschaft vorgestellt werden. Zumindest deutet einiges darauf hin, Tim Brockmeier berichtet.
25: Noch ist es nicht offiziell, noch ist es nur eine Einladung des DFB zu einer Pressekonferenz, Freitag 11 Uhr auf dem DFB-Campus in Frankfurt. Aber dass der Anlass eben die offizielle Verkündung von Jürgen Klopp als Bundestrainer ist, ist dann doch sehr naheliegend. Die Einladung aber zumindest bestätigt das nicht offiziell. Es gilt als sehr gesichert, dass die DFB-Gremien noch im Laufe des Donnerstags, heute oder spätestens morgen am frühen Vormittag zusammenkommen und final den Vertrag für Klopp absegnen werden. Eine Einigung zwischen dem DFB und Klopp ist ja längst erzielt. Eine zwischen Klopp und seinem bisherigen Arbeitgeber Red Bull ebenfalls. Das hat der Bundestrainer in Spee ja bereits erklärt. Neben Jürgen Klopp werden morgen auf dem Pressekonferenzpodium auch DFB-Präsident Bernd Neuendorf und Bundesliga-Boss Aki Watzke erwartet. Beide hatten den Deal mit Kloppo ja federführend eingefädelt. Der Vertrag mit Jürgen Klopp soll dem Vernehmen nach bis einschließlich der WM 2030 laufen. Erstmals auf das Team würde er dann Ende September treffen, wenn innerhalb einer zweiwöchigen Länderspielpause gleich 4 Pflichtspiele in der Nations League anstehen. Das erste am 24.09. in Amsterdam gegen die Niederlande.
24: Bei der Tour de France stand heute die erste schwere Alpenetappe an. Den Sieg holte sich Richard Carapaz, berichtet Holger Gerska.
26: Tagelang hat seine Mannschaft aufopferungsvoll für diesen Moment gearbeitet und Richard Carapaz, der Olympiasieger von Tokio 2021, hat es jetzt in der Skistation Auxerre-Merliet vollendet. Er hat eine Etappe der Tour de France gewonnen. Für ihn war es der zweite Etappensieg nach einem Triumph vor 2 Jahren. Auch Georg Steinhauser hatte seinen Anteil. Trotz seiner leichten Erkrankung hat er auf den ersten Kilometern hart gearbeitet, konnte sich dann zurückfallen lassen und im Ziel gratulieren. Richard Carapaz, also der Tagessieger, er war der Beste aus einer Ausreißergruppe, die immer kleiner wurde. Und er gewann diese Etappe letztlich als Solist souverän.
24: Der erste Tag bei den Finals in Hannover ist zu Ende gegangen. Bis Sonntag werden da in verschiedenen Sportarten die deutschen Meisterschaften ausgetragen. Heute stand zum Beispiel Turnen oder Schwimmen auf dem Programm. Anne Hild berichtet über die Sieger des heutigen Tages.
27: So kürten sich Lise Seidel und Björn Kammann zu den ersten Titelträgern über 50 Meter Rücken Elimination. Dabei werden in kurzen Abständen 3 Rennen geschwommen, in denen nur die Bestplatzierten weiterkommen. Im Mehrkampffinale der Turner holte Radomir Stelmak den Titel. Er war aus der Ukraine nach Deutschland geflüchtet und hatte erst vor wenigen Tagen die Freigabe für die deutschen Meisterschaften erhalten. Andreas Tober sorgte dagegen bei seiner letzten Finalsteilnahme für eine Überraschung mit seinem 3. Platz vor heimischer Kulisse in Hannover. Die Zuschauer vor Ort auf dem Opernplatz sorgten für einen zwischenzeitlichen Einlassstopp, weil der Andrang beim Stabhochsprungwettbewerb zu groß wurde. Gewonnen hat dort überraschend Marek Metzger, der mit den schwierigen Wetterbedingungen am besten zurechtkam und am Ende dem Wind für seinen Titel dankte.
24: Das war's soweit vom Sport mit Ramon Weinreich.
17: Vielen Dank, den Sport im ARD-Infoabend.
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1: Um 20.30 Uhr mit Mareike Köhler. Nach dem Rücktritt von Jens Spahn als Unionsfraktionschef gibt es offenbar wichtige Personalentscheidungen. Nach Medienberichten soll die bisherige Gesundheitsministerin Warken neue Chefin des Kanzleramts werden. Sie würde auf Thorsten Frey folgen. Der ist als Nachfolger des zurückgetretenen Jens Spahn an der Spitze der Unionsfraktion vorgesehen. Warkens Posten als Gesundheitsministerin soll Carsten Linnemann übernehmen. Der ist aktuell noch CDU-Generalsekretär. Nach Angaben von Verteidigungsminister Pistorius gibt es Pläne für einen ersten Raketenstartplatz der Bundeswehr. Von dem aus könnten Satelliten ins All gebracht werden. Pistorius sagte bei einem Besuch der Firma ESA Aerospace in Ottobrunn bei München, die bestehenden Möglichkeiten, militärische Satelliten ins All zu bringen, reichten nicht aus. Die Bundeswehr könne sich nicht erlauben, Jahre auf einen solchen Transport zu warten. Auf einen möglichen Standort für den Raketenstartplatz wollte sich Pistorius noch nicht festlegen. Wegen eines großen Waldbrands im Südwesten Frankreichs sind mehr als 20.000 Menschen in Sicherheit gebracht worden. Das Feuer wütet in der Nähe des Küstenorts Lèche-Cap-Ferré an der Atlantikküste. Nach Behördenangaben ist eine Fläche von mehr als 31 Quadratkilometern betroffen. Rund 700 Feuerwehrleute seien im Einsatz, darunter Verstärkung aus der Region Paris. Auch Löschflugzeuge würden eingesetzt. Die Flammen näherten sich inzwischen bis auf 300 Meter den ersten Häusern des Ortes Lèche. In der bayerischen Stadt Regensburg hat die Polizei nach einer tödlichen Messerattacke den mutmaßlichen Angreifer festgenommen. Es handelt sich um einen 20 Jahre alten Mann. Dieser hatte in einer Bankfiliale einen anderen Mann mit einem Messer schwer verletzt. Der Verletzte starb später im Krankenhaus. Zwei weitere Menschen, die sich ebenfalls in der Bankfiliale befanden, konnten von der Polizei in Sicherheit gebracht werden. Ob der Angreifer versucht hatte, die Bank zu überfallen, ist noch unklar. Bei der Tour de France hat Richard Carapaz aus Ecuador die 18. Etappe gewonnen. Nach gut 185 Kilometern von Waron nach Orsières-Melette wurde der Schweizer Mauro Schmid Zweiter. Der US-Amerikaner Matteo Jorgensen kam auf Platz 3. Die Etappe war die erste in den Alpen. Das gelbe Trikot des Gesamtführenden trägt weiterhin der Slowene Tadej Pogacar. SWR Nachrichten, Redaktion Klaus Reginek. Das Wetter in Deutschland, nachts teils klar, teils wolkig, anfangs im Osten örtlich noch Schauer oder Gewitter, die Tiefstwerte 15 bis 5 Grad. Morgen in der Mitte und im Süden häufig Sonne, nördlich der Mittelgebirge zunächst eher trüb, später auch dort sonnige Phasen, die Höchstwerte liegen zwischen 19 und 30 Grad. Die Zeit, es ist 20.33 Uhr.
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2: Mit Florian Zelt. Schönen guten Abend. Ja, die Kabinettsumbildung der Bundesregierung, die nimmt Formen an. Nina Warken soll laut übereinstimmenden Medienberichten neue Kanzleramtschefin werden. CDU-Generalsekretär Linnemann das Gesundheitsministerium von ihr übernehmen. Und wir sprechen über all diese Personalien in 30 Minuten ausführlich mit unserer Hauptstadtkorrespondentin hier im ARD-Infoabend. Vorher noch ein anderes, nicht weniger wichtiges Thema, das heute für Diskussionen gesorgt hat. Sachsens CDU-Ministerpräsident Kretschmer hat in einem Interview mit dem Handelsblatt gesagt, wer noch über Brandmauern rede, habe die Zeichen der Zeit nicht erkannt. Deutlicher Widerspruch kam prompt, logisch auch aus der eigenen Partei. Immerhin hatte ja Bundeskanzler Merz vor einer Woche bei seiner Sommerpressekonferenz erneut bekräftigt, die CDU werde nicht mit AfD und Linken zusammenarbeiten. Sabine Henkel berichtet aus Berlin.
3: Michael Kretschmer sagt Michael Kretschmer Sachen. Diesmal erklärt er im Handelsblatt das Gerede von der Brandmauer für falsch. So wie er es schon mehrfach getan hat, zum Beispiel im April im SWR.
4: Dieses Gerede von der Brandmauer sorgt dafür, dass diese Partei sich als Märtyrer in die Ecke stellen kann und sagen kann, also wir wollten, wir tun und es spielt am Ende keine Rolle. Sie muss nie beweisen, dass es anders ist.
3: Deshalb will Kretschmer nicht mehr über Brandmauern reden, aber durchaus mit der AfD. Reden heißt ja nicht zusammenarbeiten und schon gar nicht eine gemeinsame Koalition bilden. Aber das Wort Brandmauer triggert. Und wer daran rüttelt, schlägt Funken. Etwa in Sachsen-Anhalt und Mecklenburg-Vorpommern, wie Steffen Bilger, parlamentarischer Geschäftsführer der Unionsfraktion im Bundestag, berichtet. Die Reaktionen kamen nach Kretschmers Äußerung prompt.
5: Die Reaktionen aus den wahlkämpfenden Verbänden waren sehr eindeutig. Niemand dort will mit der AfD in irgendeiner Art und Weise zusammenarbeiten oder in Gespräche eintreten.
3: Welche Folgen hätte das auch, wenn die CDU in Sachsen-Anhalt mitten im Wahlkampf die AfD zum Gesprächspartner erklären würde? Die Reaktion daher nachvollziehbar. Auch die von Bilger auf die Frage, ob Thorsten Frey als designierter neuer Fraktionsvorsitzender im Bundestag auf die AfD zugehen könnte.
5: Keinesfalls. Da sind wir sehr, sehr klar in unserer harten Abgrenzung.
3: Hart in der Abgrenzung ist auch CDU-Parteichef und Bundeskanzler Friedrich Merz, wie er immer wieder betont.
6: Ich werde es nicht zulassen, dass dieses Erbe unseres Landes von einer solchen Partei verspielt wird. Und deswegen gibt es keine Zusammenarbeit mit der AfD.
3: Arbeitgeberpräsident Dulger dürfte das gern hören. Er erklärte, mit der AfD nicht mal in den Dialog gehen zu wollen. Sie sei anti-Euro, anti-EU und pro-Russland. Etwas, was Michael Kretschmer auch sagen würde.
2: Also die Brandmauer-Debatte ist mal wieder da und demnächst mischt wahrscheinlich noch Thorsten Frey mit als neuer Fraktionsvorsitzender von CDU und CSU im Bundestag. Mein Kollege Robert Mayer vom Westdeutschen Rundfunk hat darüber mit dem Politikwissenschaftler Volker Kronenberg gesprochen von der Uni Bonn. Unter anderem darüber, warum dieses Amt des Fraktionsvorsitzes überhaupt so wichtig ist, warum das von Interesse ist, gerade mit Blick auf die Brandmauer-Diskussion.
7: Er bündelt im Grunde der Fraktionsvorsitzende die Abgeordneten, die Fraktionsmitglieder der führenden Regierungsparteien, CDU, CSU als gemeinsame Fraktion. Und damit ist im Grunde parlamentarisch die Machtbasis dieser Regierung, zumindest was die Seite der Union angeht, sichergestellt. Und dafür steht der Fraktionsvorsitzende. Wenn es darum geht, dass die Bundesregierung, dass der Bundeskanzler, dass Berlin, wie man so schön sagt, handelt, liefert, Gesetze auf den Weg bringt, dann braucht das parlamentarische Durchsetzung Geschlossenheit. Das verbindet sich vor allem mit diesem Amt und der Person, die dieses Amt innehat. Das war bisher Jens Spahn. Und jetzt ist es Thorsten Frey. Deswegen ist es durchaus von Interesse, jenseits jetzt des Funktionalen, des Operativen, wie ich es angesprochen habe,
8: ja,
7: dann natürlich auch inhaltlich, wenn es um wichtige Themen geht. Und ein wichtiges Thema ist natürlich mit Blick auf die nahenden Landtagswahlen im Osten der Umgang mit der AfD und das Stichwort Brandmauer.
8: Und ich wiederhole jetzt nochmal den Satz von Thorsten Frey aus dem Beitrag gerade, den er damals gesagt hat, als er erster parlamentarischer Geschäftsführer der Fraktion war. Das bedeutet, dass man sich permanent mit Themen beschäftigen muss, bei denen man selbst kein Experte ist. Worin muss er denn jetzt gerade möglichst schnell Experte werden aus Ihrer Sicht?
7: Naja, ich glaube, er ist das schon, aber er muss vor allem natürlich mit allen anliegenden Themen, man kann es auch Dossiers nennen, Vorhaben, allem, was im Grunde Politik parlamentarisch oder auf Regierungsseite beschäftigt, muss er vertraut sein. Und übrigens, Herr Mayer, das ist er ja bisher auch schon, nur er steht jetzt an der Spitze, man sagt der Exekutive, eben der Regierung, eben im Kanzleramt, Schlüsselstelle der Koordination. Er als Kanzleramtsminister, im Unterschied zu seinen Kabinettskollegen, muss ja Generalist sein, weil er alle Vorhaben, denken Sie an Rente, an Gesundheit, an was auch immer, muss er sich natürlich auskennen, weil er das dort bündelt, bisher schon im Bundestag. Der weiß schon, wovon er spricht und was Sache ist.
8: Ja, und Sie haben ja eben auch gesagt, es geht um die Frage, liefert diese Regierung, also die Reformen, die da noch kommen, die auch uns im Alltag betreffen. Wird sich Thorsten Frey da positiv auswirken auf dieses Liefern, das Sie ja auch so wichtig ansprechen eben?
7: Herr May, ich denke schon, das ist ja auch die Frage, ist er der Richtige auf diesem Posten? Und ich habe das an anderer Stelle auch schon gesagt, auch letzte Woche, als die Diskussion losging, habe ich dessen Namen genannt. Warum? Sie haben es ja in Ihrem Beitrag sehr schön auch gezeigt. Er ist hoch erfahren als Spitzenparlamentarier. Eine Qualifikation, eine Erfahrung hebt ihn eben heraus. Er war in den Ampeljahren als Opposition der Union von 21 bis 25 der erste parlamentarische Geschäftsführer und damit die rechte Hand des Oppositionsführers Friedrich Merz. Thorsten Frey kennt das Geschäft, die Abläufe, er ist hoch erfahren, aber als Persönlichkeit eben auch sehr wertgeschätzt, wenn man bei Jens Spahn sehen muss, es war immer so ein bisschen ambivalent, übrigens ja auch innerhalb der Union, den einen war zu konservativ, den anderen unkalkulierbar, zu machtstrebend, was auch dann sind die Zuschreibungen mit Blick auf Thorsten Frey ganz überwiegend sehr positiv und anerkennend. Das heißt nicht, dass er Everybody's Darling immer sein will und auch war, das bestimmt nicht. Ja. Auch auf diesen Posten müssen sie eine Härte haben, macht politisch, aber Konzilianz und Anschlussfähigkeit, Verbindlichkeit, integrativ, das ist wichtig, das bringt er mit.
2: Volker Kronenberg, Politikwissenschaftler an der Uni Bonn, im Gespräch mit meinem Kollegen Robert Mayer. Gehört haben Sie es im ARD-Infoabend. Seit Jens Spahn reden viele darüber. Die Leihmutterschaft. Immer mehr Politikerinnen und Politiker äußern sich dazu und fordern eine offene Debatte. Aber warum entscheiden sich Menschen eigentlich, die Kinder wollen, für eine Leihmutterschaft? Und wie läuft das genau ab? Leonore Kratz hat einen Vater in Mannheim getroffen. Er und sein Mann haben zwei Söhne von zwei Leihmüttern aus den USA.
9: Hallo, zweiter Stock bitte.
10: Ein Neubau in Mannheim. Im Flur steht ein Bobbycar. Im Wohnzimmer liegt buntes Spielzeug. Hier wohnt Tom Müller, der anders heißt und wegen der aufgeheizten Debatte anonym bleiben möchte, zusammen mit seinem Mann und den zwei Söhnen. Sie sind 6 und 1,5 Jahre alt und wurden von verschiedenen Leihmüttern in den USA geboren. Der Große ist heute daheim. Er spielt neben dem Sofa, während sein Papa sich an die Geburt des Jüngeren erinnert. Der kam kurz vor Weihnachten, ein paar Wochen zu früh.
11: Dann mussten wir ganz schnell rüberreisen. Wir hatten selbst noch kein Quartier dort. Wir haben dann den Trailer von den Eltern von der Leihmutter bekommen, durften dort dann für eine Woche übernachten. Wir waren dann Weihnachten auch bei der Familie eingeladen. Wir sind einen richtigen Teil der Familie geworden auch.
10: Bis heute ist der Kontakt mit beiden Leihmüttern gut. Sie tauschen Fotos aus und telefonieren mit Video. Tom Müller und seinem Mann ist es wichtig, dass ihre Söhne wissen, wo sie herkommen. Und auch das Wohl der Leihmütter beschäftigt sie.
11: Ich meine, 9 Monate sind schon eine prägende Zeit. Das ist ja auch oft in der Kritik gewesen, dass das einfach ein Baby gekauft wird und man ist dann weg. Wir waren jetzt halt so, dass wir auch den Kontakt halten möchten.
10: Die beiden Papas haben sich bewusst für Leihmütter aus den USA entschieden, weil das Verfahren dort gesetzlich geregelt ist. Die Leihmütter haben jede etwa $40.000 bekommen. Sie hatten das Recht auf einen Anwalt und einen Psychologen. Und sie hätten das Baby am Ende auch behalten dürfen, berichtet Tom Müller. Er erinnert sich noch, wie ihre zweite Leihmutter von ihren ungewollt kinderlosen Schwestern erzählt hat, dass sie der Grund seien, warum sie anderen Familien helfen wolle.
11: Also als sie uns kennengelernt haben, da hatte sie Tränen in den Augen, als sie uns das berichtet hat, auch ihre Motivation. Und das war wirklich auch sehr schön dann.
10: So positiv läuft es natürlich nicht überall. Es gibt Babys, die nie bei den Leihmüttern abgeholt werden. Und es gibt Frauen, die sich nur für eine Leihschwangerschaft entscheiden, weil sie dringend Geld brauchen. In Deutschland ist eine Leihmutterschaft verboten. Kinder, die von einer Leihmutter im Ausland geboren werden, werden aber anerkannt. Helmut Frister, der Vorsitzende des Deutschen Ethikrats, sagt, wir schieben das Problem ins Ausland ab.
12: Und das ist eine Form von Doppelmoral, die ich erstens nicht gut finde und zweitens führt das halt auch dazu, dass dann wirklich Formen der Leihmutterschaft im Ausland stattfinden, die von den Begleitumständen hochproblematisch sind.
10: Der Ethikrat-Vorsitzende hat deshalb eine offene Debatte über das Thema gefordert. Eine Legalisierung der Leihmutterschaft in Deutschland könnte er sich vorstellen, aber nur unter bestimmten Umständen.
12: Ja, es müsste halt vor allen Dingen darauf geachtet werden, dass nicht eine Notsituation ausgebeutet wird. Und eins wäre mir ganz wichtig, die Regelung müsste vorsehen, dass die Leihmutter auch noch kurz nach der Geburt die freie Entscheidung hat, ob sie das Kind doch behalten möchte.
10: Auch Tom Müller aus Mannheim wünscht sich eine ausgewogene und vor allem sachliche Debatte. Es ärgert ihn, wenn von gekauften Kindern oder Lifestyle-Babys die Rede ist.
11: Das ist natürlich kein Lifestyle. Also ich weiß noch, als ich den Herzschlag vom Großen gesehen habe, mir sind die Tränen gekommen. Ich war wirklich glücklich. Und sie sind dann die ganze Schwangerschaft über dabei und es ist ihr Kind.

0: Kommen Sie gut informiert mit uns durch diesen Donnerstagabend, auch um 20.44 Uhr.
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0: Akina Klee sitzt im Rollstuhl und kämpft um etwas, das eigentlich selbstverständlich sein sollte, eine Untersuchung in einer gynäkologischen Praxis. Dabei verpflichtet die UN-Behindertenrechtskonvention Deutschland zu einer barriere- und diskriminierungsfreien Gesundheitsversorgung. Stattdessen Treppen, ungeeignete Untersuchungsstühle, fehlende Erfahrungen mit Patientinnen mit Behinderung. Tatsächlich gibt es in ganz Deutschland nur eine Handvoll spezialisierter gynäkologischer Ambulanzen oder Zentren, wie zum Beispiel in Frankfurt, Bremen, Berlin, Hamburg oder München, also vor allem Großstädte, die wirklich umfassend barrierefrei ausgestattet sind. Akinas Geschichte zeigt, wie groß die Versorgungslücke ist, und diese Geschichte hören Sie jetzt. Reporterin Mia von Hirsch hat sie zu ihrem Arzttermin in Frankfurt begleitet.
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2: Es ist 10 Uhr morgens am Mainzer Hauptbahnhof. Akina Klee steht mit ihrem Rollstuhl am Gleis und wartet auf den Zug. Ihr Ziel? Eine barrierefreie Frauenarztpraxis in Frankfurt. Eine Stunde Fahrzeit entfernt.
3: Es ist einfach so, ich habe hier in Mainz und Umgebung nach einer Gynäkologin gesucht und wurde aber nicht fündig, weil viele Arztpraxen haben zu niedrige Türen und die Toilette ist nicht barrierefrei. Und vor allen Dingen.
4: Folgende Durchsage: Aufgrund einer Streckensperrung ist der Zugverkehr derzeit eingestellt. Sobald ich weitere Informationen habe, werde ich Sie gerne unterrichten.
3: Vor allen Dingen ist es einfach so, dass die höhenverstellbaren Stühle, wie bei einem Augenarzt oder Zahnarzt, gibt es meistens bei den Gynäkologen gar nicht. Und das ist dann für mich schwer, auf den Stuhl zu kommen. Und ich finde einfach, ich als Frau mit Rollstuhl habe auch ein Anrecht auf eine gynäkologische Untersuchung. Warum sollte ich da mit weniger zufrieden sein als andere Menschen? Und deshalb lohnt es sich für mich, diesen Weg auf mich zu nehmen. Ich habe schon sehr oft die Erfahrung gemacht, dass ich abgelehnt wurde aufgrund meines Rollstuhls. Dass mir gesagt wurde:
4: Bitte beachten Sie folgende Durchsage. Aufgrund einer Streckensperrung ist der Zugverkehr derzeit von und in Richtung Koblenz eingestellt. Sobald ich weitere Informationen habe, werde ich Sie unterrichten.
3: Okay.
5: Also jetzt müssen wir gucken, ob wir überhaupt nach Frankfurt kommen mit dem Zug, ne?
3: Ja, das stimmt.
2: Plötzlich hat Akina Klees Bahn mindestens eine Stunde Verspätung.
3: Sowas ist stressig.
5: Welche Planung musst du normalerweise da reinstecken, um von A nach B zu kommen?
3: Ich versuche immer maximal tatsächlich eine Stunde einzuplanen, weil es immer unvorhergesehen sein kann, dass Züge mal nicht kommen, Aufzüge kaputt sind. Und ich bin tatsächlich so ein Mensch, dass ich Passanten auch anspreche, wenn irgendwo ein Aufzug kaputt ist, um mich runtertragen zu lassen, wenn ich feste Termine habe, weil ich einfach sonst überhaupt keine Planung mehr hätte.
2: Ihre Planung wird über den Haufen geworfen. Statt der erwarteten Regiobahn fährt eine S-Bahn ein, in die Klee nicht zusteigen kann, da diese eine hohe Einstiegsstufe hat.
5: Hier könntest du ja auch gar nicht einsteigen, das ist ja gar nicht...
3: Ist nicht barrierefrei.
4: Reisende nach Frankfurt, bitte nutzen Sie jetzt die S8 nach Offenbach aus dem Frankfurt Flughafen Regionalbahn mit dem Frankfurt Bahnhof.
3: Das war unser Zug.
4: Abfahrt 10:02 von Gleis 4.
3: Viele sehen die Barrieren nicht, weil für die Menschen ist es nur eine kleine Stufe. Sie gehen da hoch. Und ich wünschte mir tatsächlich, dass so die Deutsche Bahn noch ein bisschen nachrüstet.
2: Die S-Bahn fährt ohne sie ab. Als Klee mit dem Aufzug vom Gleis zurück in die Haupthalle fahren möchte, sieht sie:
3: Der Aufzug ist jetzt auch kaputt da vorne.
2: Akina Klee sitzt auf dem Gleis fest. Es ist nicht das erste Mal, dass die 35-Jährige solchen Herausforderungen begegnet. Sie ist zierlich gebaut, sie und ihr Rollstuhl leicht. Die einzige Option, vom Gleis zu kommen.
3: Ansonsten muss ich mit der Rolltreppe mich hochtragen lassen. Dann machen wir das so. Ich spreche gerade mal eine Person an.
2: Sie bleibt ruhig und bittet freundlich um Hilfe. Keine Zeit, ist die Antwort. Am Ende trägt unser Kameramann sie die Rolltreppe herauf, der Tonmann nimmt den Rollstuhl. Wir rufen einen Fahrer vom Hessischen Rundfunk, damit Klee noch pünktlich zu ihrem Termin kommen kann. Schließlich ist das eigentlich das Ziel, sie zu der barrierefreien Praxis zu begleiten.
3: Man kann niemals einfach als Rollstuhlperson sagen, ich fahre mal irgendwo hin, da wird alles glatt laufen, sondern man muss immer damit rechnen, da wird was passieren.
6: man macht weiter und weil ansonsten hätte ich jeden Tag so einen Hals und das kann es auch nicht sein.
2: C'est la vie. Ihre Erfahrung, Transporte anzufordern, sei bürokratisch und nicht alltagstauglich. Dann kommt der Fahrer an.
6: Hi, ich bin Jakina. Dankeschön fürs Kommen.
2: Ihr Arzttermin ist ihr wichtig. Wäre sie allein gewesen, dann...
6: Also ich hätte mir tatsächlich jetzt von Mainz vom Bahnhof ein Taxi nach Frankfurt genommen.
5: Dann auf deine Kosten?
6: Auf meine Kosten, ja. Weil es geht um meine Gesundheit. Dann hätte ich das in Kauf genommen.
2: Denn in Deutschland gibt es nur 6 solcher barrierefreien gynäkologischen Sprechstunden, wie die in Frankfurt. Die anderen sind unter anderem in Hamburg, Berlin und München. Doch nicht nur bei der Frauenarztpraxis stößt Klee häufig auf Barrieren.
6: Meine Hausarztpraxis hat beispielsweise sehr, sehr enge Türen. Und das hieße für mich, dass ich quasi, wenn ich Blasenentzündung hätte und ich müsste jetzt eine Probe abgeben, könnte ich die Türen nicht schließen. Und das heißt in der Praxis, der ganze Warteraum würde mir dabei zusehen. Und letzten Endes besuche ich dann eine Fachklinik. Nur für eine Blasenentzündung, was eigentlich der Hausarzt stemmen könnte.
2: In Frankfurt

0: eigentlich getan?
1: Nach anderthalb Stunden Wegzeit kommt Akina Klee endlich bei Gynäkologin Julia Heffner.
0: Hallo.
2: Hallo.
0: Schön, Sie kennenzulernen.
2: Ja, ebenso. Wie war die Anreise?
0: Fragen Sie nicht. Schön, die Tische sind relativ föhngerecht.
2: Ja. Na,
0: perfekt.
2: Vor allem sind sie flexibel. Also wir können die auch im Raum noch verschieben, wenn größere Rollstühle zum Beispiel da sind.
1: Zusätzlich gibt es breite Türen, einen Aufzug und einen Patientinnenlift, um auf den Behandlungsstuhl zu kommen. Vergangenes Jahr ließen sich 112 Frauen von der Frankfurter Beratungsstelle telefonisch beraten. 113 Patientinnen kamen vorbei.
0: Und von welchen Standorten kamen Ihre Patienten angereist? Wissen Sie das ungefähr?
2: Die weitesten Patientinnen, die ich erlebt habe, die kamen so aus Marburg und aus der Nähe von Köln.
0: Oh, wow.
2: In der Tat. Die sind
0: Wahnsinn.
2: Mit dem Zug gekommen.
0: Ja.
2: Ja.
0: So viel Aufwand für eine gynäkologische Untersuchung.
2: Ja, ich glaube, dass die Personen dieses Angebot in Anspruch nehmen, gezielt danach suchen, auch aus einer Not heraus sozusagen, weil einfach die Personen in der Regelversorgung einfach keinen Ansprechpartner oder keinen Kontakt oder keinen Zugang finden.
1: Neben Frauen mit körperlicher Behinderung berät die Fachärztin auch Frauen mit Lernschwierigkeiten. Ihr Ziel ist es, einen Raum zu schaffen, in dem sich jede Frau wohlfühlt und Verständnis findet, sagt Julia Heffner.
2: Ich glaube, solche Angebote wie hier müsste es viel öfter geben und würde auch mehr in Anspruch genommen werden. Da glaube ich einfach, dass wirklich die Personen nicht so wissen, dass es dieses Angebot gibt, sozusagen. Weil, ich erlebe auch Patienten, die 40 Jahre lang nicht beim Gynäkologen waren und dann von diesem Angebot mitbekommen sozusagen und dann erst den Zugang zu einer gynäkologischen Versorgung erlebt haben.
1: Neben der medizinischen Notwendigkeit von Vorsorgeuntersuchungen findet die Ärztin es wichtig, dass die Patientinnen Empathie erfahren.
2: Es ist rein menschlich einfach, dass man einen Ansprechpartner haben möchte, wenn man eine junge Frau ist, wenn es um Thema Sexualität geht, wenn es um Thema Verhütung geht, wenn es um einfach das Thema Frauengesundheit geht.
1: Das Frankfurter Beratungsangebot gibt es seit 1998, damals das erste seiner Art in Deutschland. Statt 15 Minuten pro Patientin, wie es in einer regulären gynäkologischen Praxis der Fall ist, kann die Gynäkologin hier sich anderthalb Stunden Zeit nehmen. Zeit, die notwendig ist, um Aspekte wie Betreuungs- und Wohnsituation oder Medikamente abzuklären.
2: Zum Beispiel Personen, die im Rollstuhl sitzen und keine Sitzstabilität haben, dass es auch nicht möglich ist, zum Beispiel ein Brustkrebs-Screening zu machen, weil das einfach von der Technik her nicht funktioniert. Sondern das heißt, es gibt strukturelle Barrieren, dass der Zugang verwehrt ist.
1: Barrierefreiheit ist bisher keine Pflicht für Arztpraxen. Es bräuchte zudem eine Übersicht tatsächlich barrierefreier Praxen und auch eine Beschwerdestelle für betroffene Frauen, sagen uns bei der Recherche Interessengruppen. Wir lassen Akina Klee und Gynäkologin Heffner allein. Sie machen eine Vorsorgeuntersuchung. Über eine Stunde später ist für die Rollstuhlfahrerin klar:
0: Das fand ich eine sehr schöne Erfahrung. Ich hatte das Gefühl, die Geräte und die Instrumente richten sich wirklich nach meinen Bedürfnissen aus. Man hat mit mir gesprochen und nicht über mich hinweg. Und das hat eine unheimliche, wertschätzende Haltung. Und das ist nicht selbstverständlich für mich. Und dafür lohnt sich eigentlich schon wieder dieser Weg.
1: Der Weg zur barrierefreien Gynäkologin. Akina Klee will wiederkommen, auch wenn das heißt, erst in eine andere Stadt fahren zu müssen, für Vorsorge auf Augenhöhe.
3: Unsere Deutschland-Reportage von Mia von Hirsch. 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Es ist genau 20.55 Uhr.
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3: Die 80. Bregenzer Festspiele sind eröffnet worden. Gestern Abend mit La Traviata. 4,5 Wochen lang gibt es fast jeden Abend eine Vorstellung auf der wohl größten Seebühne der Welt. Die knapp 190.000 Karten sind seit Ostern ausverkauft. Über die Premiere berichtet jetzt Karin Wehrheim.
5: Der Hauptakteur meistert seine Aufgabe zur Premiere ganz ordentlich. Der Bodensee spiegelt ruhig den Wolkenhimmel wider und später das Leuchten vom deutschen Ufer. Davor auf der Seebühne glitzert es ebenfalls. Violetta im langen goldenen Abendkleid feiert ausgelassen in großer Runde. Es ist ein fröhliches Wasserballett, mit dem der italienische Regisseur Damiano Micheletto seine Neuinszenierung der Traviata beginnen lässt. Denn die vordere Hälfte des Bühnenbilds ist ein riesiges, flaches Wasserbecken. Wie ein Infinity-Pool scheint es direkt in den Bodensee überzugehen.

0: Zu den Klängen der Wiener Sinfoniker, die wie immer aus dem Festspielhaus auf die Seebühne übertragen werden, tanzen Violettas Gäste in grellbunten Badekostümen und bizarren Badekappen im Stil der 1920er Jahre. Schwimmreifen und Luftmatratzen dümpeln auf dem Wasser, Fontänen sprudeln. Die Roaring Twenties seien energiegeladener und verrückter als das 19. Jahrhundert in Paris, in dem La Traviata und die Kameliendame Dumas Vorlage spielen. So hatte Micheletto seine Wahl begründet. Tatsächlich kommt die Geschichte um die Liebe zwischen der todkranken Edelprostituierten Violetta und Alfredo, dem Sohn aus gutem Hause, so den Zuschauenden nah. Das, obwohl die Dimensionen der Seebühne im Bodensee die vielen intimen Momente der Traviata schwierig machen. Deshalb war auch ausgerechnet diese Verdi-Oper in der 80-jährigen Geschichte der Festspiele noch nie zu sehen. Die finnische Sopranistin Majukka Tepponen, die als eine von drei Besetzungen stimmgewaltig und mit viel Zwischenapplaus die Premieren-Violetta singt, witzelte bei den Proben, sie brauche eigentlich ein Fernglas, um Alfredo und dessen Vater auf der Bühne zu sehen. Aber es funktioniert und berührt. Die Bühne ist meist in Violett und Grün getaucht und sie wird dominiert von einem riesigen Spiegel. So hoch wie ein achtstöckiges Wohnhaus ragt er hinter dem Wasserbecken empor. Seine Bruchstücke halten noch zusammen. Erst kurz vor dem Ende implodiert er, eine Idee des Italieners Paolo Fantin. Er nennt es das Sichtbarmachen des Augenblicks, in dem etwas zerbricht. Ein Spiegel oder das Leben von Violetta und ihre Hoffnung auf etwas Liebesglück. Auf diesen Spiegel lässt Regisseur Micheletto immer wieder Szenen projizieren, die vorab gedreht worden sind und Violettas Geschichte erzählen. Mit Galanen bei der ärztlichen Diagnose, im Pfandleihhaus, mit dem Schicksal hadernd allein auf ihrem Bett. Und zwischendurch Blumen. Sie wachsen plötzlich auch aus der Bühne und dem Wasserbecken heraus. 270 pneumatisch gesteuerte Röhren im Boden machen es möglich. Das ist typisch Bregenz. Technische Raffinessen, die die Zuschauenden staunen lassen, aber auch ablenken. Wie die große schwarze Kugel, die am Ende wie von Geisterhand bewegt, aus dem geborstenen Spiegel auf Violetta zuschwebt. Der Tod. Das alles ist äußerst sehenswert und kurzweilig und zeigt, dass sich die Bregenzer Festspiele auch nach 80 Jahren mit einem Es geht nicht, nicht abfinden. Wirklich magische Momente wie bei Rigoletto 2019 oder André Chénier 2011 bleiben aber aus. Und ein kleines bisschen stört den musikalischen Genuss das leise Dauerbrummen der Pumpen im Wasserbecken.
1: Über die Premiere bei den Bregenzer Festspielen hat Karin Wehrheim berichtet. Und gleich geht es bei uns um die Kabinettsumbildung in der Bundesregierung. Jetzt natürlich direkt in den Nachrichten und danach ausführlich bei uns in der Sendung. Ich bin Florian Zelt. Schönen guten Abend.

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1: Um 21 Uhr mit Kevin Arnold. An der Spitze des Bundeskanzleramts könnte bald erstmals eine Frau stehen. Nach Medienberichten soll die aktuelle Gesundheitsministerin Waken den Posten übernehmen. Neuer Gesundheitsminister könnte demnach CDU-Generalsekretär Linnemann werden. Hintergrund für die Neubesetzung ist der Rücktritt von Unionsfraktionschef Spahn wegen der Affäre um Leihmutterschaft. Als Spahns Nachfolger ist der aktuelle Kanzleramtschef Frei nominiert. US-Präsident Trump hat klargestellt, dass es das Atomabkommen mit Saudi-Arabien nur unter einer bestimmten Voraussetzung geben wird, nämlich wenn der Golfstaat bereit sei, sich Israel anzunähern. USA-Korrespondentin Nina Barth.
2: Auf seiner Plattform Truth Social schreibt Trump, die Vereinbarung sei vollständig davon abhängig, dass Saudi-Arabien den Abraham-Abkommen beitrete. Mit den Abraham-Abkommen hatten mehrere arabische Länder 2020 während Trumps erster Amtszeit begonnen, ihre Beziehungen zu Israel zu normalisieren. Von dieser Bedingung Trumps war bisher noch nichts bekannt. Für Israel wäre die Anerkennung durch Saudi-Arabien ein großer diplomatischer Erfolg.
1: In Hessen liefern Windräder im bundesweiten Vergleich eher wenig Strom. Das meldet die zuständige Fachagentur. Im ersten Halbjahr dieses Jahres seien in Hessen 23 neue Windräder in Betrieb gegangen. Das war ein Anteil von 5,5% am Gesamtausbau. In ganz Deutschland gibt es gut 29.000 Windräder. 4% davon stehen in Hessen. An der Atlantikküste in Frankreich weitet sich ein Waldbrand aus. In der Nähe von Bordeaux mussten 20.000 Menschen in Sicherheit gebracht werden. Auch in Spanien kämpft die Feuerwehr gegen mehrere Waldbrände. Aus Madrid, Anna Mund.
3: Das größte Feuer in der Region Guadalajara, nordöstlich von Madrid, brennt seit einer Woche. Mittlerweile sind dort 32.000 Hektar Land betroffen, so viel wie 45.000 Fußballfelder. Das Feuer gilt mittlerweile als stabilisiert. Ein anderer Brand ist in der Nähe der Stadt Toledo südwestlich von Madrid ausgebrochen. Dort wurden in der Nacht zum Mittwoch Bewohner mehrerer Gemeinden zur Evakuierung aufgefordert. Die meisten konnten mittlerweile zurückkehren.
1: Bei der Tour de France hat Radprofi Richard Carapaz die erste Alpenetappe gewonnen. Der Ecuadorianer konnte sich nach gut 185 Kilometern gegen seine Konkurrenten durchsetzen. Das waren die Nachrichten. Das Wetter heute Abend mal mehr, mal weniger stark bewölkt. Regnen wird es nicht. Die Nacht wird an vielen Orten klar und kühl. Tiefstwerte zwischen 12 und 6 Grad. Morgen schon etwas wärmer als heute, bis 28 Grad. Dazu viel Sonnenschein im Norden von Hessen, mehr Wolken. Die weiteren Aussichten, Samstag oft sonnig, trocken und zum Teil heiß, bis 32 Grad. Danach wieder kühler. Sonntag erst Sonne, dann Schauer und Gewitter vereinzelt, bis 28 Grad. Die Zeit 21.03 Uhr.
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4: Vom Südwestrundfunk in Baden-Baden. Aus dem Studio von SWR aktuell. Schönen guten Abend. Ich bin Florian Zelt. Egal, ob Sie uns im Osten, im Westen, im Norden oder im Süden Deutschlands zuhören, wir haben die wichtigsten Themen dieses Tages für Sie. Unter anderem das hier. Das Personalkarussell in der Bundesregierung und bei der Union dreht sich ja nach dem Rücktritt von Jens Spahn als Unionsfraktionsvorsitzender weiter. Und das ziemlich schnell. Gestern die Meldung, dass Kanzleramtschef Thorsten Frei diesen Fraktionsvorsitz übernehmen soll. Aber damit tut sich ja eine neue Lücke auf im Kanzleramt. Und die löst wohl jetzt doch eine Kettenreaktion aus. So ist das jedenfalls heute Abend an verschiedene Medien durchgesickert. Und da heißt es, das Kanzleramt soll bald eine Frau leiten. Und zwar die bisherige Gesundheitsministerin Nina Waken. Darüber hat meine Kollegin Nina Zimmermann vom Norddeutschen Rundfunk mit unserer Hauptstadtkorrespondentin Anne Mellmann gesprochen und gefragt, wie nah stehen sich eigentlich Waken und Kanzler Merz?
0: Die Meinung.
5: Na, würde ich sagen. Es heißt ja, sie hätten ein Vertrauensverhältnis und das ist genau das, was Merz an dieser Stelle braucht. Und Nina Waken, diese CDU-Politikerin aus Baden-Württemberg, die gilt als Merzianerin, also loyal.
6: Was qualifiziert Nina Waken denn für dieses Amt?
5: Na, neben Loyalität bringt sie eine ganze Menge Erfahrung mit. Sie hat ja gerade als Gesundheitsministerin geliefert. Sie hat die Reform der gesetzlichen Krankenversicherung auf den Weg gebracht und auch bis zum Ende durchgekämpft und dabei auch ja einige Beharrlichkeit an den Tag gelegt. Und außerdem ist, glaube ich, nicht zu unterschätzen, dass sie eine Frau ist. Die Zahl von Frauen in politischen Führungspositionen in der Union ist ja nach wie vor überschaubar. Und nun also eine Frau auf diese Weise zu würdigen, das kommt sicherlich ganz gut an. Nina Wagen ist ja auch Vorsitzende der Frauenunion. Und da gab es auch schon eine erste Reaktion von Stefanie Hubig, SPD-Bundesjustizministerin. Die hat das kommentiert und schon gesagt, dass sie Wagen in dem Amt gut findet, schon allein, weil sich dadurch die Frauenquote im Koalitionsausschuss ja nun verdoppelt oder verdoppeln würde. Da sitzt ja bislang nur eine Frau.
6: Wobei wir noch nicht wissen, was sich dann in der Regierung wieder tut. Wenn Wagen zur Kanzleramtschefin wird, dann ist ja ein weiterer Platz leer in der Regierung im Kabinett. Wer wird dann den Posten des Gesundheitsministers, der Ministerin übernehmen?
5: Da ist jetzt im Gespräch Carsten Linnemann. Der ist ja bislang CDU-Generalsekretär und auch er gilt als sehr loyaler Gefolgsmann von Kanzler Friedrich Merz. Linnemann, der ist Volkswirt, 48, schon unter Angela Merkel im Bundestag gewesen. Und ja, er war auch schon vor Bildung dieses Kabinetts im Gespräch für ein Ministeramt. Also schien auch in der Vergangenheit schon jemand zu sein, der oder als jemand zu gelten, der das Zeug dazu hat.
6: Ist es dann denkbar, dass Linnemann in einer doppelten Funktion erstmal tätig ist, also Gesundheitsminister und eben als CDU-Generalsekretär?
5: Na, ich glaube eher nicht. Das ist wahrscheinlich vorübergehend denkbar, solange kein Nachfolger oder Nachfolgerin gefunden ist. Also für sein Amt, da kursieren nun auch schon einige Namen, aber bislang alles noch Spekulation. Möglicherweise werden wir aber auch diese Nachfolgelösung noch vor dem Wochenende erfahren. Der Kanzler, der soll nach unseren Informationen noch am Freitag wohl dann seine Personalentscheidungen verkünden.
6: Das ist ja auch ein wichtiger Job für ihn, so ein Wadelbeißer, wie man teilweise in Bayern die CSU so voranschickt. Mal gucken, wer dann die Personalie da übernimmt. Jetzt haben ja viele schon vermutet, dass Kanzler Merz den Rücktritt von Spahn als Fraktionsvorsitzenden auch dazu nutzt, das Kabinett wirklich umzubauen. Welche strategischen Überlegungen sind denn damit verknüpft?
5: Ich glaube, es ist eine gute Gelegenheit für Merz, seine Macht auszubauen. Jens Spahn galt nun nicht unbedingt als ein Gefolgsmann und hat ihm auch einige Probleme bereitet, ja, wie er zuletzt durch die Leihmutterschaft. Nun ist er weg und Merz kann Leute einsetzen, auf die er sich wirklich hundertprozentig verlassen kann. Also so ein Kabinettsumbau immer auch eine Chance. Er hat viele Möglichkeiten und das macht vielleicht auch was mit der Außenwirkung seiner Regierung. Das könnte ihm Merz dann auch angesichts ja seiner schlechten, sehr schlechten Umfragewerte am Ende vielleicht nützen.
6: Du hast gesagt, es passiert jetzt alles wahrscheinlich sehr schnell, vor dem Wochenende teilweise noch. Jetzt kommt die Fraktion von CDU, CSU am Dienstag erst in Berlin zusammen. Ist ja auch Urlaubszeit, aber das richten alle ein. Und dann stimmen die erstmal formal über diese Personalie Thorsten Frey als Fraktionschef ab. Was meinst du, wie kommt das denn an, wenn diese ganze Personalrochade im Grunde jetzt ja schon zementiert wird, weil man die nächste Personalie und die andere Stelle Stück für Stück besetzt? Da wird die Fraktion ja offensichtlich auch vor veränderte Tatsachen gesetzt.
5: Na, es wurde ja auch gesprochen hinter den Kulissen und die Person, Thorsten Frey, die polarisiert nun in der Fraktion eher nicht. Also ich glaube, er ist jemand, auf den man sich gut einigen kann. Und außerdem ist ja da auch noch die SPD-Fraktion, mit der man eng zusammenarbeiten muss. Und ich glaube, da ist Thorsten Frey durchaus eine Person, die anerkannt wird. Man nimmt diese Personalentscheidung eher wohlwollend zur Kenntnis. Das ist eben jemand, mit dem man arbeiten kann.
4: Informationen von Anne Mellmann aus unserem Hauptstadtstudio in Berlin. Meine Kollegin Nina Zimmermann hat mit ihr gesprochen. Ein anderes Thema, das sogenannte Heizungsgesetz der Ampelregierung, das hat ja eine Menge Kritik auf sich gezogen, auch was das Tempo des Gesetzgebungsprozesses angeht. Diese grundsätzliche Kritik gibt es immer wieder, auch gerade bei den Reformen im Gesundheitswesen haben sich Abgeordnete darüber beschwert, dass das alles viel zu schnell ging. Viele Dokumente, nicht genügend Zeit, die aufmerksam durchzuarbeiten vor der finalen Abstimmung. Der CDU-Abgeordnete Thomas Heilmann hat mit dieser Begründung vor dem Bundesverfassungsgericht gegen den Entstehungsprozess des Heizungsgesetzes der Ampelregierung geklagt. In einem Eilverfahren war es ihm ja vor 3 Jahren noch gelungen, die zweite und die dritte Lesung des Gesetzentwurfs im Bundestag zumindest hinauszuzögern. Heute hat das Bundesverfassungsgericht die Klage im Hauptsacheverfahren abgewiesen. Max Bauer aus der ARD-Rechtsredaktion kommentiert diese Entscheidung.
7: Ein Tempolimit gegen Turbogesetze, gegen die Raser im Bundestag beim Gesetzemachen. Dass Abgeordnete für ein solches Tempolimit klagen, weil sie nicht von der Parlamentsmehrheit überfahren werden wollen, kann man gut verstehen. Im Sommer 2023 war das Heizungsgesetz der Ampel eine hochumstrittene Sache. In der Gesellschaft und im Parlament. Wie viele Vorgaben soll die Politik machen für klimafreundlicheres Heizen? Diese Frage muss ausführlich diskutiert und fachpolitisch beraten werden. Das Parlament ist der Ort dafür und die einzelnen Abgeordneten müssen genug Zeit haben, sich zu informieren und sich einzubringen. Denn in der Demokratie gilt ja der Gedanke, ein gutes Verfahren beim Beraten und Debattieren soll auch gute Gesetze garantieren. Doch das ist nur die eine Seite der Medaille. Denn schnelles Gesetzemachen kann auch mal notwendig sein. Die Regierung und die sie tragende Parlamentsmehrheit ist gewählt, damit sie zupackt und Probleme löst. Bei der Ampelkoalition und dem Heizungsgesetz kam hinzu, dass drei sehr unterschiedliche Akteure, SPD, Grüne und FDP, mit sehr unterschiedlichen politischen Grundwerten in Sachen Klimaschutz sich zusammenraufen mussten und einen fragilen Kompromiss ausgehandelt hatten. Der sollte schnell unter Dach und Fach, noch vor der Sommerpause, bevor vielleicht doch wieder Streit ausbricht. Auch das ist wichtig, dass eine politische Mehrheit handeln kann und nicht von der Minderheit im Parlament ausgebremst wird. Einerseits, andererseits, was nach Parlamentsklein-Klein, Machttechnik und Geschäftsordnungshickhack klingt, stellt in diesen Zeiten zugleich die hochpolitische Frage, wie gut die Demokratie funktioniert. In deutschen Parlamenten sitzt mit der rechtsextremen AfD mittlerweile eine Partei, die vor fairen Abläufen und Parlamentskultur wenig Achtung hat. Die Chaossitzung des neu gewählten Thüringischen Landtages 2024 oder die vielen Ordnungsrufe gegen die AfD im Bundestag zeigen das. Und auch weltweit gibt es Beispiele dafür, wie eigentlich sinnvolle Oppositionsrechte Sand ins Getriebe der Parlamente streuen können, nur um das demokratische System insgesamt schlecht zu machen. Karlsruhe hat heute ein kluges Urteil gefällt. Kein starres Tempolimit fürs Gesetzemachen, viel Spielraum für die Parlamentsmehrheit, wenn die Politik der Öffentlichkeit mal beweisen muss, dass sie schnell handlungsfähig ist. Einzelne Abgeordnete können natürlich klagen, wenn es zu schnell geht, aber die Hürden sind hoch. Das Gericht will der Politik nicht zu viele Vorgaben machen, sondern bleibt die Kontrollinstanz für die krassen Fälle. Man kann beide Seiten gut verstehen. Die Abgeordneten, die darauf pochen, dass gute Parlamentsarbeit Zeit braucht, und die Mehrheit im Parlament, die politisch schnell zu Potte kommen will. Das Recht kann diesen Grundkonflikt nicht lösen, sondern nur kontrollieren, dass nichts grundsätzlich schiefläuft. Das Recht kann eine gute, anspruchsvolle Parlamentskultur nicht ersetzen. Respekt, Kollegialität und das gemeinsame Wissen darum, dass wer heute rasend schnell Gesetze durchbringen will, morgen in der Opposition sein kann und dann lieber auf die Bremse tritt. Das schützt die Demokratie und ihren Ruf bei den Bürgerinnen und Bürgern am besten. Das mag ein bisschen idealistisch klingen, aber Demokratie und demokratische Gesetzgebung ist nun mal eine idealistische Angelegenheit. In Zeiten, in denen Parlamentsverächter in Parlamenten sitzen, umso mehr.
4: Die Meinung von Max Bauer aus unserer Rechtsredaktion. Wir schauen nach Regensburg. Da war die Lage heute ja stundenlang unübersichtlich. Es hat eine Messerattacke in einer Bank in der bayerischen Stadt gegeben. Ein Mann wurde getötet. Die Polizei hat den mutmaßlichen Täter inzwischen festgenommen. Zunächst war von einer Geiselnahme die Rede. Über das, was bisher bekannt ist, was da heute in Regensburg passiert ist, berichtet jetzt Andreas Wendleder.
8: Gegen 15 Uhr ist der Polizei der Messerangriff in der Bank gemeldet worden. Sie rückte mit einem Großaufgebot an. Die Umgebung rund um die Bankfiliale sperrten die Polizisten großflächig ab. Hubschrauber waren im Einsatz und neben dem SEK wurde auch eine Verhandlungsgruppe alarmiert. Die versuchte, Kontakt zum Täter in der Bank aufzunehmen. Zu diesem Zeitpunkt befanden sich zwei Menschen noch im Gebäude, die aber sicher aus der Filiale geholt werden konnten, sagt Polizeisprecher Jonas Kraus.
9: Wir haben weiter zwei Personen aus dem Gebäude evakuiert, zu denen keinen Kontakt zum Täter bestanden hat. Und die zwei Personen sind augenscheinlich unverletzt, sind aber vorsorglich von einem Arzt angeschaut worden.
8: Nachdem die beiden Menschen befreit werden konnten, erfolgte der Zugriff. Das SEK gelang ins Gebäude und konnte den mutmaßlichen Täter dort festnehmen.
9: Ja, der Zugriff ist jetzt schon einige Minuten her. Da war es so, dass Sondereinsatzkommando, das spezialisiert ist dafür, ist in das Gebäude eingedrungen und hat den Tatverdächtigen festgenommen.
8: Bei dem festgenommenen Verdächtigen handelt es sich um einen 20-jährigen Deutschen, so die Polizei. Er soll heute Nachmittag einen Mann in der Filiale mit einem Messer niedergestochen haben. Dieser konnte zwar noch schwer verletzt ins Krankenhaus gebracht werden, verstarb dort aber an seinen Verletzungen.
4: Ein Bericht aus Regensburg von Andreas Wendleder.

0: Donnerstagabend, 23. Juli, gleich 21.15 Uhr.
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0: In Zukunft sollen nicht mehr nur Straftäter und Gefährder nach Afghanistan abgeschoben werden können, sondern auch andere Ausreisepflichtige. Das Land Hessen hat als erstes entsprechende neue Vorgaben der Bundespolizei von Anfang Juli bekannt gemacht. Und Kritik daran kommt unter anderem von Amnesty International und von den Grünen. Denn für Abschiebungen nach Afghanistan ist ja eine Zusammenarbeit mit den radikal-islamischen Taliban notwendig. Und trotzdem senkt der Bund die Hürden für Abschiebungen dorthin. Philipp Eckstein berichtet aus Berlin.
2: Die Machtübernahme der Taliban, der überstürzte Abzug der Bundeswehr aus Afghanistan im Sommer 2021. Für die Politik war das ein Schock und für Deutschland gilt seither, Zitat,
3: die Bundesregierung erkennt die de facto Regierung der Taliban politisch nicht als legitime Regierung Afghanistans an.
2: Keine Anerkennung und jahrelang galt auch keine Abschiebungen in das Land. 2024 änderte die Regierung, damals unter SPD-Kanzler Olaf Scholz, diesen Kurs.
4: Schwerstkriminelle und terroristische Gefährder haben hier nichts verloren.
2: Mit Hilfe von Katar organisierte die damalige Regierung einen ersten Abschiebeflug nach Kabul. 28 verurteilte Straftäter wurden abgeschoben. Nach der Bundestagswahl 2025 vereinbarten CDU, CSU und SPD im Koalitionsvertrag dann, nach Afghanistan abzuschieben. Und zwar beginnend mit Straftätern und Gefährdern. Wobei der neue Bundesinnenminister Alexander Dobrindt von der CSU sich dafür einsetzte, dass das auch ohne Hilfe von Staaten wie Katar klappt.
5: Dazu haben wir Gespräche mit den Verantwortlichen in Afghanistan geführt, dass sie ihre Staatsangehörigen wieder zurücknehmen. Diese Gespräche waren erfolgreich.
2: Freute sich Innenminister Dobrindt im vergangenen Jahr. Kurz zuvor hat es zum ersten Mal wieder einen direkten Abschiebeflug nach Kabul gegeben. Im Gegenzug durften die Taliban zwei Diplomaten nach Deutschland entsenden. Insgesamt wurden seit dem Regierungswechsel 173 Männer nach Afghanistan abgeschoben. Zuletzt bekräftigte Dobrindt:
6: Ich halte das nach wie vor für eine zwingend notwendige Maßnahme und werde auch nicht locker lassen, diese Abschiebungen auch in diese Länder wie Afghanistan weiter zu forcieren.
2: Bislang wurden allerdings nur Straftäter abgeschoben. Aber wie bereits im Koalitionsvertrag angekündigt, will die Bundesregierung mehr. Der innenpolitische Sprecher der CDU-CSU-Fraktion Alexander Throm bekräftigt, es sei
7: richtig, dass wir die abzuschiebenden Personen jetzt auch erweitern, insbesondere auf junge, alleinreisende Männer, die ausreisepflichtig sind.
2: Das Bundesinnenministerium teilt dazu auf Anfrage mit, Zitat,
3: weder das geltende Recht noch der Koalitionsvertrag sehen eine Beschränkung auf Straftäter vor.
2: Aus der Opposition kritisiert Marcel Emmerich von den Grünen das als unverantwortlich.
8: Da werden Frauen und Mädchen entrechtet und politische Gegner verfolgt bis hin zum Tod. In so ein Land abzuschieben, ist ein Armutszeugnis in Sachen Menschlichkeit.
2: Fragt man nach, heißt es auch aus dem Auswärtigen Amt, die Menschenrechtslage in Afghanistan habe sich seit der Machtübernahme durch die Taliban kontinuierlich verschlechtert. An dem Ziel der Bundesregierung, mehr Menschen in das Land abzuschieben, ändert das aber nichts.
0: Ein Bericht aus Berlin, aus unserem Hauptstadtstudio von Philipp Eckstein. Wir schauen nach Frankreich, denn auch dort häufen sich die Fälle, in denen verdächtige Drohnen sensible Orte überfliegen. Deshalb hat das französische Parlament jetzt ein Gesetz verabschiedet, das den zivilen Drohnenschutz revolutionieren soll. Nicht mehr nur Militär und Polizei sollen verdächtige Drohnen über wichtigen Orten wie Atomkraftwerken, Flughäfen oder Chemieunternehmen abfangen dürfen, sondern auch die Betroffenen selbst. Dazu braucht es natürlich Personal, die nötige Software und Beratung. Der Markt für Drohnentechnologie wächst entsprechend und auf einem Übungsplatz in der Nähe von Paris testen diese Firmen ihre Aufspür- und Abfangsysteme. Unsere Frankreich-Korrespondentin Julia Borutta war dabei.
9: Hier jagt gerade eine Drohne die andere. Die Piloten des Herstellers Asterodyne proben den Ernstfall auf dem staatlich finanzierten Übungsflugplatz von Brétigny-sur-Orge im Süden von Paris. Firmenchef Maxime Lecky ist zufrieden mit dem Test.
10: Unsere Drohnen fliegen gerade mit einer Geschwindigkeit von 250 Stundenkilometern. In dieser Simulation zeigen wir, dass wir eine größere Drohne abfangen könnten, selbst wenn sie 250 Stundenkilometer schnell wäre.
9: Die unterlegene Drohne in diesem Schauflug plumpst ins Gras. Doch wie gut ließe sich im Ernstfall eine verdächtige Drohne so reibungslos zu Boden bringen? Wäre da nicht ein Abschuss oder ein forcierter Crash mit möglicherweise üblen Kollateralschäden nötig?
10: Wir würden nicht bis zur Zerstörung der Drohne gehen. Wir würden eher versuchen, sie abzufangen, in einem Netz zum Beispiel, und sie an einem sicheren Ort runterzuholen, sodass keine Personen in Gefahr geraten oder andere Schäden entstehen.
9: Bisher durften nur das Militär und die Polizei verdächtige Drohnen über Bahnhöfen oder Atomkraftwerken aufspüren und unschädlich machen. In Zukunft dürfen das auch Firmen wie Asterodyne. Um die Zulassung zu bekommen, brauchen sie zunächst ein technisches Gütesiegel, ähnlich wie beim TÜV. Natascha Lalanne leitet das Testzentrum hier im Auftrag der Regierung.
11: Bei Systemen zur Erkennung von Drohnen überprüfen wir zum Beispiel die Kriterien Schnelligkeit, Reichweite und die Fähigkeit, denjenigen aufzuspüren, der die feindliche Drohne steuert.
9: Auch die Vertrauenswürdigkeit der Firmen wird überprüft, erklärt Drohnenexperte Victor Masson von der Stiftung für strategische Recherchen in Paris. Schließlich überträgt der Staat den Privatfirmen ein hoheitliches Recht.
10: Es ist schwer, sich vollständig vor einem böswilligen Akteur zu schützen. Aber es wird eine ganze Kette von Personalüberprüfungen und Voruntersuchungen geben, die dafür sorgt, dass man seriöse Leute hat, die ihre Mittel, die ihnen zur Verfügung stehen, sinnvoll einsetzen.
9: Zuständig dafür ist der dem Innenministerium unterstellte Nationale Rat für private Sicherheitsdienste. Bis das neue Gesetz in Kraft tritt, müssen noch viele Fragen geklärt werden.
10: Es gibt zahlreiche Herausforderungen. Eine davon ist der Umgang der Privatfirmen mit den gesammelten Informationen. Je nachdem, welche Systeme sie verwenden, fallen riesige Datenmengen an. Da braucht es im Hintergrund eine transparente Verwaltung und vor allem die Möglichkeit, die Informationen später wieder zu löschen.
9: Auch die potenziellen Kunden der privaten Drohnenschutzfirmen, also Betreiber von Chemieanlagen, Atomkraftwerken oder Flugplätzen, brauchen Sicherheit, welche Dienste und welche Software sie einkaufen dürfen, um ihr Firmengelände effizient vor verdächtigen Drohnen zu schützen. Frankreich betritt mit der Privatisierung des zivilen Drohnenschutzes rechtlich und technisch Neuland, erklärt die Koordinatorin des Drohnentestzentrums Natascha Lalanne.
11: Wir entwickeln hier im Auftrag der Nationalen Sicherheitsbehörde einen eigenen Standard für den zivilen Antidrohneneinsatz in Frankreich.
9: Ob die technischen Lösungen wirklich funktionieren und ob die Privatfirmen wirklich zuverlässig sind, wird erst der Ernstfall zeigen.
0: Ein Bericht aus Frankreich von unserer Korrespondentin Julia Borutta im ARD-Infoabend. Es ist quasi schon eine Lebensweisheit. Alles endet irgendwann mal. Davon kann auch unser Korrespondent Nils Dams ein Lied singen. Macht er natürlich nicht, denn er ist ja Korrespondent, kein Sänger. Nach 4 Jahren endet seine Zeit an der US-Westküste. Das sind 4 Jahre, in denen er in San Francisco einiges gelernt hat. Was genau, das hat Nils Dams für uns zusammengefasst.
12: Ich habe gelernt, dass hier zur selben Zeit in einem Stadtteil Wind und dicker Nebel sein kann, während im Stadtteil direkt nebenan blauer Himmel und Sonnenschein ist. Dass es hier in einem Park einen Brunnen mit einer Yoda-Figur gibt.
13: Vergessen musst du das, was früher du gelernt.
12: Dass es sehr leicht ist, die eigene Stimme zu klonen.
14: Hallo, ich bin eine KI-Stimme.
12: Und man damit die eigene Mutter verwirren kann.
15: Hä? War das jetzt eben gar nicht deine Stimme?
12: Ich habe gelernt, dass fahrerlose Robotaxis hier auch auf der Autobahn mit über 100 km/h unterwegs sind.
16: Jetzt fährt er aber ein bisschen eng auf, Alter.
12: Dass Tech-Bosse eigentlich immer excited sind, wenn sie irgendwas vorstellen.
17: We're excited to introduce. I'm so excited. I'm excited.
12: Ich habe gelernt, dass schon bei leichten Erdbeben der ganze Körper merkwürdig vibriert. Und es auch ein komisches Gefühl ist, beim Coachella-Festival eingeschlossen zu sein.
18: Ich bin alleine auf dem Coachella. Hallo, hallo.
12: Dass in San Francisco viele extrem arme und viele extrem reiche Menschen sehr eng beieinander leben und ein Cocktail in einer Bar locker $25 kosten kann. Ich habe gelernt, dass die Regenbogenfahne in San Francisco zum LGBTQ-Plus-Symbol wurde und hier eine der größten Pride-Paraden der USA stattfindet. Happy Pride! Ich habe auch gelernt, dass Szenen, die im Film Indiana Jones am Tempelhofer Flughafen spielen, in Wahrheit auf einer Insel in San Francisco gedreht wurden. Ein Gebäude hier sieht einfach ein bisschen so aus wie das alte Terminal in Berlin. Es gibt hier einen FC Bayern-Fanclub, der Mia San Francisco heißt. Hier gibt es die besten Breakfast-Burritos. Der Nebel hier hat einen Spitznamen, er heißt Karl. Wer hier San Fran statt San Francisco sagt, gilt als uncool. Nichts steht mehr für Sehnsucht als die Golden Gate Bridge. Hier kann man an einem Tag surfen und snowboarden. Und San Francisco kommt in so vielen Songs vor, die ich auch noch nicht kannte. Hallo.

0: Francisco.
1: Ja, und wir schenken unser Herz jetzt mal dem Sport, denn der kommt jetzt um 21.26 Uhr.
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1: Konkreter gesagt, Ramon Weinreich.
3: Guten Abend. Das Warten hat wohl ein Ende. Morgen soll Jürgen Klopp offiziell als neuer Bundestrainer der deutschen Fußballnationalmannschaft vorgestellt werden. Zumindest deutet einiges darauf hin, Tim Brockmeier berichtet.
4: Noch ist es nicht offiziell, noch ist es nur eine Einladung des DFB zu einer Pressekonferenz, Freitag 11 Uhr auf dem DFB-Campus in Frankfurt. Aber dass der Anlass eben die offizielle Verkündung von Jürgen Klopp als Bundestrainer ist, ist dann doch sehr naheliegend. Die Einladung aber zumindest bestätigt das nicht offiziell. Es gilt als sehr gesichert, dass die DFB-Gremien noch im Laufe des Donnerstags, heute oder spätestens morgen am frühen Vormittag zusammenkommen und final den Vertrag für Klopp absegnen werden. Eine Einigung zwischen dem DFB und Klopp ist ja längst erzielt, eine zwischen Klopp und seinem bisherigen Arbeitgeber Red Bull ebenfalls. Das hat der Bundestrainer in Spe ja bereits erklärt. Neben Jürgen Klopp werden morgen auf dem Pressekonferenzpodium auch DFB-Präsident Bernd Neuendorf und Bundesliga-Boss Aki Watzke erwartet. Beide hatten den Deal mit Kloppo ja federführend eingefädelt. Der Vertrag mit Jürgen Klopp soll dem Vernehmen nach bis einschließlich der WM 2030 laufen. Erstmals auf das Team würde er dann Ende September treffen, wenn innerhalb einer zweiwöchigen Länderspielpause gleich 4 Pflichtspiele in der Nations League anstehen. Das erste am 24.09. in Amsterdam gegen die Niederlande.
3: Bei der Tour de France stand heute die erste schwere Alpenetappe an. Im Team von Überflieger Tadej Pogacar sind einige Fahrer gesundheitlich angeschlagen. Pogacar nahm sich schonend zurück. Deshalb standen die Chancen gut auf einen Ausreißersieg. Den holte sich Richard Carapaz, berichtet Holger Gerska.
5: Tagelang hat seine Mannschaft aufopferungsvoll für diesen Moment gearbeitet und Richard Carapaz, der Olympiasieger von Tokio 2021, hat es jetzt in der Skistation Auxerre-Merliet vollendet. Er hat eine Etappe der Tour de France gewonnen. Für ihn war es der zweite Etappensieg nach einem Triumph vor 2 Jahren. Auch Georg Steinhauser hatte seinen Anteil. Trotz seiner leichten Erkrankung hat er auf den ersten Kilometern hart gearbeitet, konnte sich dann zurückfallen lassen und im Ziel gratulieren. Richard Carapaz, also der Tagessieger, er war der Beste aus einer Ausreißergruppe, die immer kleiner wurde, und er gewann diese Etappe letztlich als Solist souverän.
3: Der erste Tag bei den Finals in Hannover ist zu Ende gegangen. Bis Sonntag werden da in verschiedenen Sportarten die deutschen Meisterschaften ausgetragen. Heute stand zum Beispiel Turnen und Schwimmen auf dem Programm. Anne Hild berichtet über die Sieger des heutigen Tages.
6: So kürten sich Lise Seidel und Björn Kammann zu den ersten Titelträgern über 50 Meter Rücken-Elimination. Dabei werden in kurzen Abständen 3 Rennen geschwommen, in denen nur die Bestplatzierten weiterkommen. Im Mehrkampffinale der Turner holte Radomir Stelmak den Titel. Er war aus der Ukraine nach Deutschland geflüchtet und hatte erst vor wenigen Tagen die Freigabe für die deutschen Meisterschaften erhalten. Andreas Tober sorgte dagegen bei seiner letzten Finalsteilnahme für eine Überraschung mit seinem 3. Platz vor heimischer Kulisse in Hannover. Die Zuschauer vor Ort auf dem Opernplatz sorgten für einen zwischenzeitlichen Einlassstopp, weil der Andrang beim Stabhochsprungwettbewerb zu groß wurde. Gewonnen hat dort überraschend Marek Metzger, der mit den schwierigen Wetterbedingungen am besten zurechtkam und am Ende dem Wind für seinen Titel dankte.
3: Das war's soweit vom Sport mit Ramon Weinreich.
1: Ramon, vielen Dank. 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
1: Um 21.30 Uhr mit Kevin Arnold von HR Info. An der Spitze des Bundeskanzleramts könnte bald erstmals eine Frau stehen. Nach Medienberichten soll die aktuelle Gesundheitsministerin Waken den Posten übernehmen. Neuer Gesundheitsminister könnte demnach CDU-Generalsekretär Lindemann werden. Hintergrund für die Neubesetzung ist der Rücktritt von Unionsfraktionschef Spahn wegen der Affäre um Leihmutterschaft. Als Spahns Nachfolger ist der aktuelle Kanzleramtschef Frei nominiert. Das Bundesverfassungsgericht hat heute entschieden, dass es dem Bundestag weitgehend selbst überlassen ist, wie schnell er Gesetze berät und beschließt. Im konkreten Fall ging es um den Zeitplan für das sogenannte Heizungsgesetz der Ampelkoalition. Die Regierungsfraktionen im Bundestag haben auf die Entscheidung der Richter positiv reagiert. ARD-Hauptstadtkorrespondent Andreas Fischer.
2: Geklagt hatte 2023 ein CDU-Abgeordneter, der mittlerweile nicht mehr im Bundestag sitzt. Die aktuelle Fraktionsspitze ist froh über das Urteil. Der erste parlamentarische Geschäftsführer Steffen Bilger spricht von einer positiven Nachricht für das Parlament. Auch Johannes Fechner, parlamentarischer Geschäftsführer beim Koalitionspartner SPD, sieht das Urteil als Bestätigung, dass man schnelle Entscheidungen im Bundestag treffen könne. Die Reaktionen der Opposition fallen gemischt aus.
1: Die tagelangen Eskalationen im Iran-Krieg wirken sich auf den Rohölmarkt aus. Der Preis für ein Fass der Nordseesorte Brent ist zeitweise auf $100 gestiegen. Seit Handelsbeginn ist das ein Plus von 6%. Auch die Spritpreise in Deutschland nähern sich wieder dem Rekordhoch vom vergangenen März. SPD-Politiker fordern deshalb einen Preisdeckel für Kraftstoffe. Die Europäische Zentralbank lässt die Leitzinsen unverändert, trotz anhaltender Inflationsgefahren. Der für Banken und Sparer wichtige Einlagenzins bleibt im Euroraum bei 2,25%. Das hat EZB-Präsidentin Lagarde bekannt gegeben. HR-Reporterin Ursula Mayer.
3: Offenbar sieht die EZB noch keinen Handlungsbedarf, die Zinsen weiter anzuheben, nachdem die Inflation im Euroraum zuletzt wieder gesunken ist. Lagarde warnte aber vor einem neuen Inflationsschub durch den Iran-Krieg. Die Auswirkungen würden sich erst in den kommenden Monaten zeigen. Die Unsicherheit sei nach wie vor groß. Marktbeobachter erwarten, dass die Zentralbank bei ihrer nächsten Sitzung im September die Zinsen weiter anheben dürfte, um 0,25 Prozentpunkte.
1: Das waren die Nachrichten. Das Wetter. Die Nacht wird an vielen Orten klar und kühl. Tiefstwerte zwischen 12 und 6 Grad. Morgen schon etwas wärmer als heute. 21 bis 28 Grad. Dazu viel Sonnenschein. Im Norden von Hessen mehr Wolken. Die weiteren Aussichten. Samstag oft sonnig, trocken und zum Teil heiß. 26 bis 32 Grad. Danach wieder kühler. Sonntag erst viel Sonnenschein, dann Wolken und örtlich Schauer. Vereinzelt auch Gewitter bis 28 Grad. Montag noch letzte Schauer. Danach sonniger bis 26 Grad. Es ist 21:33 Uhr.
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4: Traumstrände, Gastfreundschaft, Urlaubsglück. Doch hinter der idyllischen Fassade von Kreta existiert eine andere Wirklichkeit. Waffen und Blutrache gehören an vielen Orten zum Alltag. Kann die Insel mit ihrer Gewalttradition brechen? Hören Sie jetzt ein Feature von Moritz Pompel, unserem Griechenland-Korrespondenten. Kreta, Blutrache neben der Idylle.
5: Kreta, Griechenlands größte Insel. Mehr als 5 Millionen Gäste im Jahr kommen hierher. Auf der Suche nach Erholung und nach Abenteuer.
6: Kreta ist toll, weil es gibt gutes Essen, viel Sonne.
5: Aber Kreta ist auch das. Waffen, Gewalt und Blutfäden, die ganze Generationen zerstört haben.
7: Was das mit unserem Leben gemacht hat.
8: 8 Monate
7: alt und du wächst ohne deine Mutter auf.
5: Und jetzt wollen viele Kreta selbst mit der Gewalt brechen.
9: Sie stehen über dir und sagen, komm, schieß, es ist zu deinem Besten.
10: Ich bin wütend, weil ich weiß, wir sind so viel mehr als das.
5: Wie kämpfen sie gegen die Gewalt, damit Kreta seine brutale Schattenseite überwinden kann?
11: Kreta, Blutrache neben der Idylle. Ein Feature von Moritz Pompel. Produktion Sonja Schorp.
5: Zentral Kreta, Ich denke an Urlaubsreisen mit meinen Eltern. An Gastfreundschaft, Tanz und Musik. Lebendige Traditionen von Bewohnern, die ihre Wurzeln nicht verloren haben. Gerade in den Bergdörfern, in die ich jetzt fahre. Doch heute geht es in ein Dorf mit einer tödlichen Tradition. Worisia. Bei einem Schusswechsel im November 2025 gab es hier 2 Tote und mehr als 10 Verletzte. Mitglieder zweier Familien haben sich auf offener Straße beschossen. Mit Maschinengewehren. In einem Ort, in dem schon früher eine Vendetta herrschte. Eine Blutfehde zwischen zwei Familien. Eine davon auch bei dem neuesten Vorfall involviert.
12: Wir sind jetzt verabredet mit einem Mitglied aus einer dieser beiden Familien. Das war ganz schön schwierig, im Vorfeld an den Rand zu kommen. Und ich hoffe tatsächlich, dass er jetzt kommt, weil er hat uns kurz vor dem Dreh noch mal angerufen, dass wieder irgendwas passiert sei.
5: Bei dem Streit ging es um ein Haus, gebaut an einer Stelle, die die andere Familie für sich beanspruchte. Eine Bombe explodierte darin. Dann folgte die Bluttat. Selbstjustiz statt Rechtsstaat. Nach der Tat wurden 400 Spezialeinsatzkräfte geschickt, um eine weitere Eskalation zu verhindern. In Worisia leben rund 500 Menschen. Und heute sind einige Beamte immer noch präsent. Die Polizei ist auch der Grund, warum das Mitglied der Familie mich außerhalb der Ortschaft treffen will. Janis, dunkelgetönte Sonnenbrille, Kurzhaarfrisur. Er wartet an seinem Pickup auf mich. Sein Cousin ist bei dem Schusswechsel im November 2025 gestorben. Guten Morgen, Janis. Was ist denn schon wieder passiert im Dorf?
13: Ach,
14: lass sein. Es wird schon werden. Wir können nicht rein ins Dorf, die Polizei ist drin. Und ich will nicht auffallen.
5: Ein Streit, der fast erneut eskaliert wäre. Janis erzählt von dem Tag im November, den Hunderten von Schüssen, seinem Cousin, der 5 Kinder zurücklässt, das jüngste noch nicht mal 1 Jahr alt. Seit der Tat verläuft eine unsichtbare Grenze mitten durch den Ort. Für Janis unpassierbar.
14: Mir geht es um das Dorf. Keiner traut sich mehr auf die Straße. Die Menschen hier sind gastfreundlich. So kennen wir unser Dorf nicht. Es wird sehr lange dauern, bis es heilt. Ich hoffe, dass alles gut geht.
5: Wie schnell sich die Gewalt weiter hochschaukeln kann, will mir Janis weiter hinten zeigen. An einem Ort, der in die Geschichte Worisias zurückführt. Die Gewalt in Worisia, lange kein Einzelfall. Kreta gilt als der wilde Westen Griechenlands. Vendettas haben im Lauf der Zeit hunderte Opfer gefordert. Auslöser oft Diebstahl oder Eifersucht. Die Blutrache wird oft weiter vererbt und zwischen den Männern ausgetragen. Die Ehre zu verteidigen wird hoch angesehen und in Volksliedern besungen. Friede kehrt oft erst ein, wenn unter den Familien geheiratet wird oder wenn Beteiligte das Dorf für immer verlassen. In Worisia will mir Janis den Friedhof zeigen, so etwas wie neutrales Gebiet. Als wir uns nähern, sieht er, dass auch andere Leute da sind. Janis sagt, wir sollten vorsichtig sein.
14: Die Leute sind nach dem Morden mürrischer, verschlossener. Ein falsches Wort, eine Geste, das kann sie stören.
5: Auf dem Friedhof deutet Janis auf mehrere ältere Gräber. Den Verstorbenen sind einige Dinge gemeinsam. Sie sind im August 1955 gestorben und es heißt nicht gestorben am, sondern Efonefthi, ermordet am. Bei einer Blutrache vor 71 Jahren. Und dann werden wir angesprochen von einer Gruppe, die vor einem der Gräber steht und deren Familie damals unschuldig mit hineingezogen wurde.
15: Meine Mutter war das und hier mein Bruder. 8 Monate alt und du wächst ohne deine Mutter auf.
5: Der Vater überlebte damals schwer verletzt und hat sich sein Leben lang gegen Rache ausgesprochen. Seinem Sohn Michalis hat das vielleicht das Leben gerettet. Janis sieht darin auch jetzt beim aktuellen Gewaltausbruch im Ort die einzige Möglichkeit. Keine Rache. Er könnte sich einfach zurückziehen. Aber indem er mit uns spricht, versucht er, die Spirale der Gewalt auch durch seine eigene Familie zu unterbinden. Das könnte allerdings schwer werden. Am Grab von Janis Cousin trauert die Witwe. Janis will nicht mit dorthin. Ich komme allein mit ihr ins Gespräch. Hier haben Sie all seine Lieblingssachen rein. Ein kleiner Glasschrein auf dem aufwendig gestalteten Marmorgrab. Darin zwei Messer mit dem Namen des Toten eingraviert. Ein BMW-Autoschlüssel. Eine Packung Zigaretten. Warum wurde er getötet? Hatte er Feinde?
13: Nein, sie waren 10, 15 Leute mit Kalaschnikows. Vier Kugeln steckten in seinem Körper.
5: Spüren Sie Wut?
13: Ja, natürlich. Möge Gott sie bestrafen. Und zwar schnell. Sie sollen verschwinden, weit weg.
5: Mitglieder beider Familien wurden festgenommen. Aber die Waffen sind noch nicht gefunden worden. Ich frage mich, ob es Janis wirklich gelingen kann, seine Familie zu überzeugen, dass weitere Gewalt zu nichts führt. In der Stadt Rethymno befasst sich eine Spezialeinheit der Polizei mit Gewaltverbrechen auf Kreta. Zum Kern des Teams gehört einer, der selbst schon Kollegen hat sterben sehen. Konstantinos Kandlis, Mitte 50, ziemlich durchtrainiert. Bei seiner Arbeit geht es längst nicht mehr nur um Blutrache auf der Insel. Zuletzt wurde die Polizei angehalten, verstärkt Kontrollen und Razzien durchzuführen. Waffen, Bargeld, Drogen wurden sichergestellt. Wir hören von 1 Million Schusswaffen auf Kreta. Stimmt das?
16: 1 Million, 10 Millionen, 50.000. Keiner weiß es. Die Waffen sind nirgendwo registriert. Wir kennen nicht einmal ihre Herkunft.
5: Mehrere Kollegen sind bei Einsätzen erschossen worden. An der Wand im Polizeirevier hängen Fotos der Verstorbenen. Konstantinos Kandlis spricht von mafiaartigen Strukturen. Der Staat müsse mehr tun, sagt er, etwa was die Strafen für illegalen Waffenbesitz angeht. Sie waren lange viel zu lax, sagt Kandlis. Erst zuletzt sind sie etwas härter geworden. Nach der Bluttat von Vodisia schickte die griechische Regierung Polizei-Sonderermittler nach Kreta. Illegaler Waffenbesitz und Einsatz sollen strenger bestraft werden. Der griechische Minister für Bevölkerungsschutz, Michalis Chrysochoidis, sagte:
17: Mafia und Raudis werden nicht das Sagen haben.
5: Doch wie hart will die Regierung durchgreifen? Verbote durchzusetzen und Waffen zu konfiszieren, könnte viele Wählerstimmen kosten. Und so hegte mancher Minister nach Vodisia auch Sympathien für das kretische Rebellentum. Gesundheitsminister Adonis Yeriadis:
18: Mir gefällt die Selbstverteidigung, daran glaube ich von Kindheit an.
5: Ein Minister, der nach einer Bluttat die Selbstverteidigung preist. Umso schwieriger gestaltet sich der Kampf einiger Kreterinnen und Kreter gegen die Waffentradition. An einer Schule in Heraklion hat sich nach der Bluttat von Vodisia Widerstand formiert. Lehrerin Evi Christaki und ihre Schülerinnen und Schüler waren schockiert nach all den Nachrichten über ihre Insel und enttäuscht über manche politischen Reaktionen.
19: Ich fühlte Wut und Trauer. Ich komme von hier, ich liebe meine Insel und ich weiß, dass wir so viel mehr sind als das.
5: Um zu zeigen, dass ein anderes Kreta möglich sein kann, entschieden Evi und ihre Schüler, ein Video zu produzieren. Und dieses Video ist in Griechenland viral gegangen. Der Titel: Eine Frage der Ehre. Zwischen zwei Schülern eskaliert darin ein Streit. Sie drohen sich. Doch dann schlichtet eine Schülerin. Dass das Video viral gegangen ist, hat Lehrerin Evi angespornt, weiterzumachen. Ihr Plan: Sie will an eine andere Schule fahren in einem Bergdorf und dort ihr Video gegen die Waffengewalt vorstellen. Evi wird überrascht sein, wie viele Kinder dort bereits Kontakt mit Waffen hatten. Dass sich die Kreter bewaffnet haben, liegt auch an Deutschland. 1941 befahl Hitler die Eroberung Kretas. Das Unternehmen Merkur startete damals am 20. Mai. Mehr als 10.000 deutsche Fallschirmjäger sprangen über Kreta ab. Das Ziel? Alliierte und griechische Truppen auszuschalten und die Kontrolle des östlichen Mittelmeers zu sichern. Die Nazis brannten zahlreiche Dörfer nieder. Teils erging der Befehl, die männliche Bevölkerung ganzer Gebiete auszulöschen. Widerstand und Bewaffnung waren die Folge. Im Lauf der Zeit wuchs der Stolz, sich selbst verteidigt zu haben. Eines der niedergebrannten Dörfer? Wodisia. Viele alte deutsche Waffen sollen auf Kreta heute noch in Umlauf sein. In Kretas größter Stadt, in Heraklion, treffe ich Markus Bingel. Er ist Reisebuchautor für einen der beliebtesten deutschen Reiseführer über Kreta. Und gerade für eine Aktualisierung unterwegs.
20: Die Marktstraße, man kann hier schon noch die ein oder andere schöne Entdeckung machen.
5: An einem Souvenirladen entdecken wir Kühlschrankmagneten aus Holz. In Form der Insel Kreta und in Form von Kalaschnikows. AK-47 steht darauf, die Typenbezeichnung.
20: Das ist befremdlich, auf jeden Fall. Also, ja, ein bisschen merkwürdig, sagen wir es mal so.
5: Die Kühlschrankmagneten, nur ein kleiner Vorgeschmack, was uns im Laden erwartet.
21: Yassas, yassas.
5: An der Decke und in den Vitrinen Schnellfeuerwaffen und Pistolen. Laut Ladenbesitzerin Maria alles Repliken. Sie zeigt uns auch die Messer, teilweise dolchartig lang.
22: Das hier tragen unsere Männer, die Tänzer, am Gürtel. Ein Kampfmesser. Wir halten es so in der Hand, nehmen es raus und dann töten wir. Menschen. Ein Kriegsmesser.
5: Aha. Erwarten Sie den nächsten Krieg auf Kreta?
22: Nein, aber wenn es nötig wird.
5: Das Kundengespräch lässt mich etwas ratlos zurück. Solche Kriegsmesser, sagt die Verkäuferin, sind auf Kreta ein gängiges Geschenk für Familienmitglieder. Reisebuchautor Markus Bingel und ich verlassen den touristischen Norden. Er will mir einen seiner Lieblingsplätze auf Kreta zeigen.
20: Es ist ein ganz kleines Dorf, was so ein bisschen den Charme von so einer Wild West Geisterstadt hat.
5: Bis kurz nach dem Zweiten Weltkrieg lebten hier noch mehr als 100 Personen. Dann begann eine Blutfehde zwischen zwei Familien. Bei der letzten offiziellen Zählung 2011 hatte Aradena noch 4 Bewohner. Und dann treffen wir einen der letzten Verbliebenen.
21: Yassas.
5: Lefteris, mit gutmütigem Gesicht und langem weißen Bart. Er hat hier im Ort gewohnt, bis er 12 Jahre alt war. Mit 50 ist er zurückgekommen. Warum sind Sie damals weg von hier?
21: 1947 gab es ein paar Zwischenfälle. 4, 5 Leute wurden getötet.
5: Wie ging das denn los?
21: Die Alten haben immer erzählt, dass ein Junge die Glocke von einem Schaf gestohlen hatte. So entstand das Missverständnis. Dann hat einer den Jungen geschlagen. Und dann gab es all dieses Durcheinander.
5: Seine Familie war an der Blutfehde beteiligt, erzählt Lefteris. In der Folge sind alle weggezogen, teils bis nach Amerika. Heute wohnt aus der damals befeindeten Familie auch einer wieder hier. Man sei wieder gut miteinander, sagt Lefteris. Und er sagt, er verspürt keine Wut gegenüber seiner Familie, dafür, dass sie bei der Blutfehde mitgemischt hat. Und doch hat der Streit ganze Generationen zerstört, weil die eigene Ehre zurechtgerückt werden musste. Rund 1000 Höhenmeter weiter oben, beim südlichsten Skitourenrennen Europas, der Piera Kreta. Gegründet von 5 Freunden rund um Nikiforos Diakakis. Alle 2 Jahre, Anfang März, organisieren sie ehrenamtlich das Rennen. Hoch auf Kretas höchsten Berg, den Xeloditis. Am Fuß des Berges, die Dörfer, in denen die Waffentradition besonders tief verwurzelt ist. Nikiforos stammt selbst aus einem kretischen Bergdorf. Mit der Piera Kreta wollen er und sein Team neue Wege aufzeigen. Auch weg von der Waffenobsession. Das war ja nicht nur der Sport, sondern ihr wolltet etwas verändern für die Dörfer.
14: Beim ersten Mal war es nicht so. Keiner wollte glauben, dass wir hier Berge und Schnee haben. Wir haben gesagt, das zeigen wir ihnen. Als wir hier dann alle zusammengearbeitet haben, wurde klar, das ist mehr als Spaß. Es kann zu einem Entwicklungsinstrument werden.
5: Beim Rennen sind mehr als 220 Teilnehmer aus 15 Ländern dabei. Für die Jugendlichen aus den Dörfern eine Möglichkeit, ganz neue Erfahrungen zu sammeln. Etwa für Maria, die mithilft, die Sportler zu bewirten.
19: Beim Skifahren hier mitzuorganisieren ist toll. Wir sind begeistert.
5: Was, wenn es gelingen könnte, die Traditionen durch das Rennen ein Stück weit zu verschieben? Jetzt heißt es, 1000 Höhenmeter auf Skiern den Berg hinauflaufen. Die meisten Rennläufer entdecken hier eine ganz neue Sonnenseite Kretas. Aber selbst bei diesem Ski-Event treffe ich einen, der vor allem mit einer Waffentradition immer wieder in Kontakt gekommen ist. Yorgos. Er stammt aus Kreta und ist in Deutschland aufgewachsen.
1: Nun, es gehört zu einem Brauch bei Taufen, Hochzeiten aufgrund der Euphorie und als Ausdruck der Freude mit Gewehren oder automatischen

0: am Fuß der Berge. Polizist Konstantinos Kanlis nimmt mich mit, dorthin, wo einer seiner Kollegen tödlich verletzt worden ist. Wie fühlen Sie sich denn, wenn wir jetzt dahin fahren?
1: Diese Erfahrungen sind dir in die Seele geschrieben. Das, was du da erlebt hast, wird nie verschwinden.
0: Der Einsatz 2007 wegen Rauschgiftdelikten. Die Polizisten wurden vor dem Ort Sonjana mit Maschinengewehren beschossen. Und heute werde ich selbst Zeuge davon, wie ungern sich die Polizei dort zeigt. Wir halten bereits 10 Kilometer vor dem damaligen Tatort. Haben Sie jetzt Angst, wenn wir weiter da hochfahren würden?
1: Wir hatten nie Angst.
0: Aber seltsam ist es?
1: Seltsam auf jeden Fall. Es schwirrt einem der Kopf. Du denkst an das, was du durchgemacht hast.
0: Außerhalb der Dörfer kann die Polizei leichter agieren. Mit Verkehrskontrollen, bei denen regelmäßig illegale Waffen konfisziert werden. In den Olivenhainen entdeckt sie immer wieder große Cannabisplantagen. In den Dörfern spielt der Staat eine untergeordnete Rolle.
1: Früher war der Staat nicht so organisiert. Die Menschen mussten also Lösungen untereinander finden. Daraus hat sich das Gesetz des Dschungels, der Mächtigsten, entwickelt. Wer hat die größere Familie und kann sich gegen die kleinere durchsetzen?
0: Statt der Polizei versuchen Respektspersonen wie Pfarrer zwischen verfeindeten Parteien zu vermitteln, um Gewalt und Blutfäden zu verhindern. Ein Handyvideo von 2020 zeigt das Osterfest in Sonjana. Kurz vor dem Ort war die Polizei beschossen worden. Auf dem Video zu sehen, der Pfarrer, der die Auferstehung Christi feiert. Dann fallen Schüsse, Balofies, Freudenschüsse. Verängstigte Kinder blicken sich um. An Ostern 6 Jahre später will ich sehen, ob sich dieses Ereignis wiederholt. In manchen Orten hatte es Petitionen gegen die Balofies gegeben. Gesetzlich sind sie inzwischen verboten. Doch die Waffentradition hat sich gehalten. Ob auch heute Nacht scharf geschossen wird.
2: Also so langsam, so ein paar Leute kommen schon zusammen, Familien mit Kindern auch da vorne. Und das sind noch normale Böller, die man hört.
0: Um Mitternacht geht das Fest so richtig los, am Hauptplatz von Sonjana. Heute bleibt es bei den Böllern. Aber immer wieder hören wir an diesen Ostertagen das Geratter von Maschinengewehren. Lehrerin Evi Christaki ist unterwegs in den Bergort Ayia Varvara, in der Nähe von Vorizia, wo die Blutfehde stattfand. An der Schule will sie ihr Video gegen die Waffengewalt vorstellen.
3: Das ist das erste Mal, dass ich das an einer Schule zeige und dabei bin. Ich werde unmittelbar die Reaktionen der Schüler erleben können.
0: Vor der Schule steht, wie an vielen Orten auf Kreta, eine Statue. Ein Widerstandskämpfer mit Schusswaffe in der Hand. Bewaffnetes Heldentum ist für die Schülerinnen und Schüler in Ayia Varvara ständig präsent. Das, was Evis Schüler aus der Inselhauptstadt Heraklion im Video fordern, nämlich auf Waffen zu verzichten, das trifft hier auf eine ganz andere Lebensrealität. Auf Evis Frage, wer hier schon mal selbst eine Waffe verwendet hat, schnellen die Finger der 12-Jährigen nach oben. Luftgewehre, Pistolen auf einer Hochzeit. Ein Mädchen berichtet:
4: Mein Vater ist mit mir zu einem Schießstand und sie haben uns Waffen zum Schießen gegeben.
5: Du hast als Kind manchmal gar keine Wahl,
0: sagt ein Schüler.
5: Sie zwingen dich dazu, stehen über dir und sagen: Bist du ein Feigling? Komm, schieß. Es ist zu deinem Besten.
0: So gut wie alle Schüler haben schon Hochzeiten erlebt, auf denen in die Luft geschossen wurde. Kein kluger Brauch, sagt eine Schülerin, weil das schiefgehen könne, wenn jemandem die Waffe auskommt.
4: Auf der Hochzeit meines Cousins haben sie auch geschossen,
0: berichtet ein anderes Mädchen.
4: Und ein Kind wurde von einer Patrone verletzt.
6: Durch euch kann sich etwas verändern.

0: sagt Lehrerin Evi.
1: Nicht jetzt, während wir hier sprechen, aber morgen, in 5 oder 10 Jahren. Wenn ihr anders seid, alles ändern.
0: Viele der Kinder würden am liebsten selbst mit der Tradition der Waffen brechen. Evi gibt ihnen eine Perspektive, wie das gelingen kann.
2: Ein Feature von Moritz Pompe, unserem Griechenland-Korrespondenten. Produktion Sonja Schorpf. Gehört haben Sie das Feature Kreta, Blutrache neben der Idylle im ARD-Infoabend. Das Feature gibt es übrigens auch als Film in der ARD-Mediathek. Und soweit der ARD-Infoabend vom Südwestrundfunk in Baden-Baden. Kommen Sie weiterhin gut informiert durch die kommenden Stunden. Gleich mit der ARD-Info-Nacht vom Norddeutschen Rundfunk. Mein Name ist Florian Zelt. Ich wünsche Ihnen noch einen angenehmen Abend.

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1: Um 22 Uhr mit Felix Sprung. Kanzler Merz baut übereinstimmenden Medienberichten zufolge sein Regierungskabinett um. Auslöser ist der Rücktritt von Jens Spahn als Fraktionschef am vergangenen Sonnabend. Isabel Karas in Berlin erklärt die mutmaßliche Personalrochade.
2: Offiziell ist bisher noch nichts bestätigt, aber mehrere Medien berichten übereinstimmend, dass Gesundheitsministerin Nina Waken ins Kanzleramt wechseln soll. Sie würde da auf Thorsten Frey folgen, der ja wiederum Nachfolger des zurückgetretenen Jens Spahn an der Spitze der Unionsfraktion werden soll. Wakens Posten als Gesundheitsministerin, den soll dann Carsten Linnemann übernehmen. Der ist aktuell noch CDU-Generalsekretär. Aus Regierungskreisen heißt es momentan aber noch, der Bundeskanzler werde die Personalentscheidung bekannt geben, wenn alle offenen Punkte geklärt sind. Das wird wohl erst morgen der Fall sein.
1: US-Präsident Trump bekommt aus dem Parlament immer mehr Gegenwind für seinen Iran-Kurs. Das Repräsentantenhaus verabschiedete erneut eine Resolution. Darin fordern die Abgeordneten Trump auf, den Militäreinsatz zu beenden. Der Beschluss hat keine unmittelbaren Folgen. Er zeigt aber, dass der Druck auf den Präsidenten steigt. Unter den Befürwortern der Resolution waren auch mehrere Republikaner. In Frankreich, Spanien und Italien wüten weiter schwere Waldbrände. Nahe der französischen Atlantikküste bei Bordeaux mussten etwa 20.000 Menschen in Sicherheit gebracht werden, unter ihnen viele Touristen. Mehrere Campingplätze wurden geräumt. In Spanien verwüstete ein Brand bereits eine Fläche von rund 32.000 Hektar. Auch in Italien kämpfen Feuerwehrleute gegen zahlreiche Feuer, unter anderem auf der Mittelmeerinsel Sizilien, wo die Temperaturen auf mehr als 40 Grad gestiegen sind. In einer Bankfiliale in Regensburg ist ein Mann bei einem Messerangriff tödlich verletzt worden. Der mutmaßliche Täter wurde festgenommen. Aus Regensburg Andreas Wehnleder.
3: Nach rund 3 Stunden ist der Banküberfall hier im Regensburger Westen beendet. Das SEK konnte den Mann in der Bankfiliale festnehmen. Er soll dort heute Nachmittag einen Mann mit einem Messer niedergestochen haben. Gegen 15 Uhr ist der Polizei der Banküberfall heute Nachmittag gemeldet worden. Hubschrauber waren im Einsatz und neben dem SEK wurde auch eine Verhandlungsgruppe alarmiert. Die versuchte, Kontakt zum Täter in der Bank aufzunehmen. Zu diesem Zeitpunkt befanden sich neben ihm noch 2 weitere Menschen in der Bankfiliale, die aber noch vor dem Zugriff sicher aus dem Gebäude gebracht werden konnten.
1: Das waren die Nachrichten. Das Wetter in Deutschland. In der Nacht gebietsweise klar. Im Norden und im Osten etwas Regen, Tiefstwerte 15 bis 6 Grad. Morgen oft heiter, im Norden wechselnd bewölkt und etwas Regen, Höchstwerte 20 Grad in Nordfriesland bis 30 Grad im Breisgau. Am Samstag freundlich, im Norden einzelne Schauer 21 bis 32 Grad und am Sonntag teils kräftige Schauer oder Gewitter, zeitweise heiter 19 bis 29 Grad. Es ist 22.03 Uhr.
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4: Aktuell haben wir Staus und Behinderungen auf folgenden Strecken. Die A1 Lübeck Richtung Hamburg, zwischen Lübeck Zentrum und Meusling 1 Kilometer Stau und in weiteren Verlauf zwischen Moorfleet und der Norderelbbrücke nochmal 1 Kilometer Stau. Weiter auf der A1 Hamburg Richtung Bremen, zwischen Harburg und Maschnerkreuz Sperrung noch für etwa 1 Stunde, aktuell 4 Kilometer Stop and Go. Die A2 Hannover Richtung Berlin zwischen Hannover Ost und Lehrte Ost 5 Kilometer Stau. Die A3 Nürnberg Richtung Passau ist zwischen Neumarkt in der Oberpfalz und Neumarkt Ost gesperrt, aktuell 4 Kilometer Stau hier. Gesperrt auch die A5 Frankfurt Richtung Karlsruhe zwischen Heppenheim und Hemsbach bis 6 Uhr. Sie können über die U86 ausweichen. A6 Heilbronn Richtung Nürnberg zwischen Feuchtwangen Nord und Herrieden 8 Kilometer stockender Verkehr. Die A8 Karlsruhe Richtung Stuttgart, Sperrung zwischen Pforzheim Nord und Pforzheim Süd 2 Kilometer Stau. A9 Richtung Berlin zwischen Dittersdorf und Triptis 4 Kilometer Stau. Die A31 Gronau Richtung Oberhausen ist zwischen Lechten-Ahaus und Gescher-Coesfeld gesperrt. A40 Duisburg Richtung Essen. Die Autobahn ist zwischen Mülheim-Winkhausen und Essen Ost in beiden Richtungen gesperrt. Das dauert noch eine Woche. A44 Essen Richtung Düsseldorf zwischen Velbert Nord und Hetterscheid ebenfalls eine Sperrung und die geht bis Mitte Oktober. A71 Richtung Sangerhausen zwischen Stadt Ilm und Arnstadt Süd. Sperrung im Tunnel Behringen bis morgen früh 6 Uhr. Und die A111 in Berlin, Dreieck Oranienburg-Charlottenburg zwischen Schulzendorfer Straße und Waldmannslust ebenfalls Sperrung in beiden Richtungen. Das Ganze geht bis 5 Uhr früh. Wo es geht, eine gute Fahrt.
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4: Die kommt vom NDR aus Hamburg. Marius Zegres am Mikrofon. Einen schönen guten Abend. US-Präsident Trump und der Mittlere Osten, das ist eine komplizierte Beziehung. Und sie ist jetzt noch ein kleines bisschen komplizierter geworden. Denn Trump will Saudi-Arabien die zivile Nutzung von Kernenergie erlauben und ermöglichen. Ein entsprechendes Abkommen zwischen Washington und Riad ist jetzt unterzeichnet worden. Für die Saudis und ihren de facto Herrscher Mohammed bin Salman sind es gute Nachrichten, denn bin Salman will sein Land reformieren und transformieren und dafür braucht er viel Energie, die Atomkraftwerke liefern sollen. Kritiker befürchten, dass die Saudis die Vereinbarung mit den USA nutzen könnten, um Nuklearenergie auch militärisch zu verwenden, was ein weiteres Wettrüsten in der Region zur Folge haben könnte. Aber es gibt noch ein anderes Problem, das dem Abkommen im Wege stehen könnte und es auf den letzten Metern doch noch scheitern lassen könnte, denn in letzte Minute hat Washington eine heikle Forderung gestellt. Nida Barth dazu.
5: US-Präsident Donald Trump hat klargestellt, den Atomdeal mit Saudi-Arabien wird es nur bei einer Annäherung mit Israel geben. Auf seiner Plattform Truth Social schreibt Trump, die Vereinbarung sei vollständig davon abhängig, dass Saudi-Arabien den Abraham-Abkommen beitrete. Mit den Abraham-Abkommen hatten mehrere arabische Länder 2020 während Trumps erster Amtszeit begonnen, ihre Beziehungen zu Israel zu normalisieren. Die Frage ist nun, hat Trump mit dieser Bedingung auch Saudi-Arabien überrascht? Und vor allem, wird Saudi-Arabien zustimmen? Der demokratische Senator Chris Van Hollen erklärte auf CNN, für ihn wäre es eine Überraschung, sollte Saudi-Arabien sich darauf einlassen. Sie haben wiederholt erklärt, dass eine Voraussetzung für den Beitritt zu den Abraham-Abkommen ein klarer Weg hin zu einem palästinensischen Staat ist, der Seite an Seite in Frieden mit Israel existiert. Saudi-Arabien hat bisher keine Änderung dieser Haltung signalisiert, aber wir werden sehen. Für Israel wäre die Anerkennung durch Saudi-Arabien ein großer diplomatischer Erfolg. Abgeordnete von demokratischer und republikanischer Seite haben schon länger Bedenken gegen eine Atomzusammenarbeit mit Saudi-Arabien geäußert. Die Befürchtung ist, dass sie ein nukleares Wettrüsten in der Region auslösen könnte. Das Abkommen dürfte auch nicht dazu beitragen, die Spannungen im Krieg mit dem Iran abzubauen. Einen Aufschrei der Entrüstung gibt es bisher aber nicht, was aber wohl auch daran liegt, dass die Details der Vereinbarung noch gar nicht bekannt sind. Die US-Regierung hat mitgeteilt, dass sie Saudi-Arabien beim Aufbau eines zivilen Atomprogramms helfen wolle und die Energieminister beider Länder eine entsprechende Vereinbarung unterzeichnet hätten. Außerdem sei ein bilaterales Abkommen zu Sicherheitskontrollen unterzeichnet worden. Trump schreibt auf Truth Social, dass die Vereinbarung keine Anreicherung von Material beinhalte. Er meint damit offenbar, dass Saudi-Arabien im Rahmen des Abkommens selbst kein Uran anreichern darf oder nur unter strenger Aufsicht. Auch US-Außenminister Marco Rubio ist bemüht, Sicherheitsbedenken zu beruhigen.
6: Any agreement that we're going to make with any country in the world on civil nuclear energy is going to be one that will have safeguards in place to ensure that it can't be turned into a weapons program.
5: Jede Vereinbarung über zivile Kernenergie werde Sicherungsmechanismen enthalten, damit sie nicht in ein Waffenprogramm umgewandelt werden könne. Und Rubio ergänzte, wenn sich Länder dazu entscheiden, dass sie ein friedliches, ziviles Atomprogramm wollen, dann ist es uns lieber, sie machen das mit uns als mit einem anderen Land. Der Demokrat Van Hollen bleibt skeptisch.
7: Ich sage seit Jahren, ich werde ein Atomabkommen ohne angemessene Sicherheitsvorkehrungen nicht unterstützen. Keine Ahnung, ob die hier enthalten sind.
5: Der Kongress muss der Vereinbarung ohnehin erst noch zustimmen, innerhalb von 90 Tagen.
4: Also der Atomdeal zwischen den USA und Saudi-Arabien ist kompliziert. Versuchen wir doch mal das Ganze ein bisschen einzuordnen, und zwar mit Andreas Reinicke. Er war viele Jahre als deutscher Botschafter im Nahen Osten tätig, unter anderem in Ramallah in Syrien und auch Tunesien. Und nach seinem Ausscheiden aus dem diplomatischen Dienst hat er die Leitung des Deutschen Orient-Instituts übernommen. NDR-Moderatorin Nina Zimmermann hat ihn gefragt, was macht dieses Abkommen so brisant?
8: Na, es gibt mehrere Gründe, weswegen es brisant ist. Zum einen haben wir eigentlich immer versucht, wir heißt also auch die westliche Welt und eigentlich alle in der Region, möglichst keine eigenen Nuklearkapazitäten aufzubauen, weil es natürlich immer die Gefahr bietet, dass sich daraus ein Missbrauch entwickelt. Jetzt mit einem solchen Deal wird also dieses durchbrochen. Das ist also das eine Problem. Das zweite Problem, was viel wichtiger ist, dass die Amerikaner diesen Vertrag gemacht haben, zu einem Zeitpunkt, wo sie auch verhandeln mit dem Iran über eine nukleare Komponente oder eine nukleare Kontrolle. Und offensichtlich bereits hier Zusagen an die Saudis gemacht haben, die die Iraner natürlich auch sehen. Und da die Iraner sich immer mit den Saudis vergleichen, werden sie früher oder später sagen, warum müssen wir bestimmte Dinge tun, die die Saudis nicht tun müssen.
9: Vielleicht einmal noch mal der Blick in Richtung Urananreicherung, weil die große Sorge ist ja, dass Saudi-Arabien trotz ziviler Zweckbindung eben zu viel Spielraum bei der Anreicherung und bei der Kontrolle erhält und damit könnte es langfristig die Option auf ein militärisches Atomprogramm offen halten. Teilen Sie die Sorge?
8: Ja, das ist sicherlich so. Und auch der saudische Kronprinz hat erklärt, dass sie sich an eine nicht-nukleare Atomwaffenklausel gebunden fühlen, solange der Iran nicht selbiges macht oder sich auch an eine entsprechende Klausel gebunden fühlt. Also er stellt eine Abhängigkeit her. Aber es wird natürlich in Saudi-Arabien eine Fähigkeit aufgebaut, die dann entsprechend unter Umständen für militärische Zwecke genutzt werden können. Das ist das große Problem. Und in dem Abkommen haben wir ja eigentlich drei Elemente. Das erste haben wir gerade diskutiert, nämlich überhaupt den Aufbau einer nuklearen Fähigkeit zu friedlichen Zwecken in Saudi-Arabien. Das zweite ist, dass eine Wiederaufbereitungsfähigkeit zumindest in den Blick genommen wird. Genau dieses Thema ist aber auch sehr schwierig immer diskutiert worden mit dem Iran. Den Iran sei es dieses verweigert worden. Dritte Komponente ist tatsächlich die Überwachungskomponente. Das wollen wir von den Iranern haben. Jetzt bei den Saudis aber gilt dieses auf einmal nicht mehr. Die brauchen sich einem solchen Regime nicht zu unterwerfen. Und das stellt natürlich die Fragen, warum eigentlich nicht? Wir haben also eine Parallele zu Israel, bei denen das auch nicht der Fall ist. Also hier sind auf einmal drei ganz neue Themen aufgemacht worden, die tatsächlich sehr viele Fragen aufwerfen.
9: Entsprechend alarmiert ist man in Israel. Jetzt sagt der Präsident, ja, halb so wild. Also es geht schon darum, eine Normalisierung des Verhältnisses zwischen Riad und Jerusalem anzustreben, weil das ist ja genau einer dieser wunden Punkte auch gewesen. Sind damit die Sorgen diesbezüglich vom Tisch? Oder ich frage mal anders, können wir den Worten des Präsidenten Glauben schenken?
8: Ja, ich fürchte, dass wir denen nicht Glauben schenken können. Und ich glaube, dass dieses eine zweite große strategische Niederlage Israels ist. Der eine ist der fehlgeschlagene Versuch, das iranische Problem zu lösen. Und der zweite ist eben jetzt auch der Versuch, die Palästina-Frage zu umgehen durch diese Abraham-Accords. Die Abraham-Accords sind ja Vereinbarungen zwischen Israel und einigen arabischen Nachbarstaaten, ohne dass die Palästina-Frage gelöst worden ist. Und die Abkommen sind immer dadurch ermöglicht worden, dass die Vereinigten Staaten den entsprechenden Staaten etwas versprochen hat. Der große Preis ist immer Saudi-Arabien, weil das wichtigste Land in der arabischen Welt ist. Und die Saudis haben durchaus Interesse gezeigt, aber sie zögern eben wegen der Palästina-Frage und haben gesagt, naja, wir brauchen eine Lösung der Palästina-Frage. Aber dazu wollen wir noch zwei andere Dinge haben. Das eine ist eine Sicherheitsgarantie durch die Vereinigten Staaten, ähnlich Artikel 5 des NATO-Vertrages, also eine Bündnisverpflichtung. Und das zweite ist eben, wir wollen Nuklearfähigkeiten haben. Gerade letzteres haben die Amerikaner immer ausgeschlossen und haben sehr stark gezögert, auch Drängen Israels. Wenn jetzt zugesagt wird, dass man ohne ein Abkommen mit Israel diesen Hebel oder dieses Geschenk, den Saudis gibt, dann ist die Motivation natürlich für Saudi, ein Abkommen mit Israel zu schließen, auch ohne Lösung der Palästina-Frage deutlich gesunken. Und deswegen kann man sagen, dass diese Idee, Saudi-Arabien auf diesem Wege an Israel anzuführen, also vielleicht nicht gerade gescheitert ist, weil nie ist irgendwas gescheitert, aber doch also in weiteste Ferne gerückt ist und damit letztendlich Netanjahus Politik doch auch in diesem Bereich den Boden unter den Füßen entzogen worden ist.
4: Sagt Andreas Reinecke, er ist der Direktor des Deutschen Orient-Instituts. Und wir haben mit ihm gesprochen über das Abkommen zwischen Saudi-Arabien und den USA, das den Saudis den Einstieg in die Kernenergie ermöglichen soll.

0: Die Zeit jetzt, es ist 22.15 Uhr.
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0: In Berlin ist gerade viel in Bewegung. Nach dem Rücktritt von Unionsfraktionschef Spahn ist seit gestern klar, wer ihm nachfolgen soll. Der jetzige Kanzleramtsminister Frei soll die Leitung der Abgeordneten von CDU und CSU im Bundestag übernehmen. Aber wer macht dann Freis bisherigen Job in der Regierungszentrale? Es ist eine Art Politdomino, das da gerade in der Hauptstadt gespielt wird. Und über den aktuellen Spielstand erfahren Sie jetzt mehr von Isabel Karas aus unserem Hauptstadtstudio.
2: Offiziell ist bisher noch nichts bestätigt, aber mehrere Medien berichten übereinstimmend, dass Gesundheitsministerin Nina Waken ins Kanzleramt wechseln soll. Sie würde da auf Thorsten Frei folgen, der ja wiederum Nachfolger des zurückgetretenen Jens Spahn an der Spitze der Unionsfraktion werden soll. Wakens Posten als Gesundheitsministerin, den soll dann Carsten Linnemann übernehmen. Der ist aktuell noch CDU-Generalsekretär. Aus Regierungskreisen heißt es momentan aber noch, der Bundeskanzler werde die Personalentscheidung bekannt geben, wenn alle offenen Punkte geklärt sind. Das wird wohl erst morgen der Fall sein. Kanzler Merz würde damit sein engstes Regierungsteam neu aufstellen. Mit Nina Waken wäre zum Beispiel zum ersten Mal eine Frau Chefin des Bundeskanzleramts. Waken würde dort die ganze Regierungsarbeit koordinieren, auch im Zusammenspiel mit den Bundesländern, und würde also einen der wichtigsten Posten in der Bundesregierung übernehmen. Merz wurde ja häufiger vorgeworfen, sein politisches Umfeld sei zu männlich geprägt. Und Carsten Linnemann, der würde zum ersten Mal ein Ministeramt übernehmen, was er wohl schon im Wahlkampf gern wollte. Auf ihn würde dann mit der Pflegereform, die ja auch schon länger angekündigt ist, eine erste große Herausforderung warten.
0: Soweit Isabel Karas aus Berlin. Politik dauert. Politik ist langsam, so das Klischee. Aber manchmal, da kann es in der Politik auch ganz, ganz schnell gehen. Zu schnell für manche. Zum Beispiel beim Heizungsgesetz, das die Ampelkoalition vor 3 Jahren durchs Parlament gebracht hat. Ein Abgeordneter der CDU, damals ja Oppositionsfraktion, fühlte sich überrumpelt und klagte vor dem Bundesverfassungsgericht. Sein Argument, die Parlamentarier hätten zu wenig Zeit gehabt, sich mit dem Entwurf zu befassen. Es sei alles zu schnell gegangen. Heute haben Deutschlands oberste Richter entschieden und den Antrag des CDU-Politikers abgelehnt. Aber sie haben sich auch zum Thema geäußert, wie schnell es denn in der Politik zugehen darf. Max Bauer dazu aus Karlsruhe.
3: Ann-Kathrin Kaufhold, Vizepräsidentin des Bundesverfassungsgerichts und Vorsitzende des Zweiten Senats, machte gleich zu Beginn der Urteilsverkündung klar, worum es geht. Nämlich um die Frage,
4: ob die Verfassung eine Höchstgeschwindigkeit für Gesetzgebungsverfahren vorgibt.
3: Und die einstimmige Antwort des Zweiten Senats ist jetzt:
4: Die Verfassung setzt der Beschleunigung von Gesetzgebungsverfahren eine Grenze, aber nicht im Sinne eines bezifferten Tempolimits.
3: Damit ist die Klage des früheren CDU-Bundestagsabgeordneten Thomas Heilmann gescheitert. Ausgangspunkt für den Streit war das sogenannte Heizungsgesetz der Ampelregierung. Mit dem wollte die Ampelkoalition 2023 für mehr klimafreundliche Heizungen und weniger Emissionen sorgen. Nach monatelangem Streit fand die Ampel einen Kompromiss und wollte den möglichst rasch unter Dach und Fach bringen in einem beschleunigten Gesetzgebungsverfahren. Thomas Heilmann kritisiert, dass es kurz vor der Abstimmung noch umfangreiche Änderungsvorschläge gegeben habe. Er und die anderen Abgeordneten hätten viel zu wenig Zeit gehabt, sich mit den komplexen Änderungen zu beschäftigen. Das Hauruck-Verfahren zum Heizungsgesetz habe die zentrale Rolle des Parlaments bei der Gesetzgebung missachtet und seine Rechte als Abgeordneter verletzt, so Heilmann. Er klagte in Karlsruhe und bekam damals im Eilverfahren Recht. Der Bundestag musste daraufhin die abschließende Abstimmung verschieben. Im Hauptsacheverfahren ging die Sache nun aber anders aus. Heilmanns Klage hatte keinen Erfolg.
4: Dies mag auf den ersten Blick überraschen, weil der Senat dem Antrag auf Erlass einer einstweiligen Anordnung im Juli 2023 teilweise stattgegeben hat.
3: Senatsvorsitzende Kaufhold betont jedoch, dass das Verfassungsgericht im Hauptsacheverfahren nun das gesamte Gesetzgebungsverfahren in den Blick nehmen musste. Die Frage war, hat das schnelle Gesetzemachen im Sommer 2023 insgesamt die Mitwirkungs- und Informationsrechte von Thomas Heilmann verletzt?
4: Belastbare Anhaltspunkte für die Vermutung, ihm seien Informationen vorenthalten worden, hat der Antragsteller nicht vorgetragen.
3: Nur wenn das Gesetzemachen missbräuchlich beschleunigt oder auch verschleppt werde, seien die Rechte von Abgeordneten verletzt. Es komme immer im Einzelfall darauf an, ob die Abgeordneten alle nötigen Informationen für ihre Entscheidung haben und Zeit bleibt, darüber zu diskutieren. Beim Heizungsgesetz habe es im Sommer 2023 da keine Defizite gegeben. Der ehemalige CDU-Abgeordnete Thomas Heilmann zeigte sich nach der Urteilsverkündung enttäuscht.
5: Im konkreten Fall bei mir war es ja so, Freitagabend kommen 200 Seiten. Und Mittwoch werden sie abschließend beraten. Das sind 4 Arbeitstage in einem wirklich sehr komplexen Verfahren. Und das Verfassungsgericht sagt, das war nicht inhaltsleer, die Debatte. War sie auch nicht in den 4 Tagen. Ich meine, das genügt nicht, um sich vernünftig zu beraten. Aber das Gericht ist anderer Meinung.
3: Karlsruhe stärkt mit seiner Entscheidung jetzt die Position der Parlamentsmehrheit gegenüber einzelnen Abgeordneten.
4: Wie parlamentarische Verfahren und namentlich Gesetzgebungsverfahren im Einzelnen ablaufen und zeitlich gestaltet werden, entscheidet aber grundsätzlich der Bundestag. Er hat dabei einen weiten Spielraum.
3: Mit dem Urteil dürfte klar sein, Klagen von einzelnen Abgeordneten gegen zu rasches Gesetzemachen werden in Zukunft wahrscheinlich nur noch selten Erfolg haben. Nur dann, wenn die Mitwirkung von Abgeordneten faktisch leer läuft, weil sie nicht hinreichend informiert werden und im Parlament nicht mehr sinnvoll mitdiskutieren können.
0: Informationen waren das von Max Bauer. Deutschland trocknet aus. Seit Jahren gehen die Grundwasserbestände in vielen Regionen zurück. Und die hohen Temperaturen in den vergangenen Wochen haben dieses Problem noch verstärkt. Die ersten Städte und Landkreise haben deshalb schon die Reißleine gezogen und den Wasserverbrauch eingeschränkt. Das Bewässern des privaten Rasens, Planschbecken oder Pool befüllen oder auch das Autowaschen, all das ist inzwischen vielerorts verboten. Aber anders als wir Bürger muss sich die Industrie nicht überall an die strengen Regeln halten. Immer wieder bedienen sich Unternehmen und zapfen Flüsse oder das Grundwasser an. Und das teilweise völlig kostenfrei. Wie etwa in Thüringen. Und dieses Gratis-Privileg macht Umweltschützer fassungslos. Mehr dazu von Ralf Geißler.
6: Niemand in Deutschland benötigt so viel Wasser wie die Industrie. Sie braucht 3-mal mehr als die privaten Haushalte. Kraftwerke müssen gekühlt, Anlagen mit Dampf betrieben und Produkte gereinigt werden. Das Wasser dafür kommt oft direkt aus Flüssen oder dem Grundwasser. Ob dafür eine Abgabe fällig wird, hängt vom Bundesland ab. In Berlin kostet jeder entnommene Kubikmeter Wasser 30 Cent, in Sachsen knapp 6 Cent. Thüringen und Hessen verlangen als einzige Bundesländer gar nichts. Für Erik Gavel vom Umweltforschungszentrum ein unhaltbarer Zustand.
7: Und ich würde mal sagen, diese zersplitterte Tariflandschaft erzählt mehr über das Gewicht politischer Einflussnahme oder Rücksichtnahme als über wasserwirtschaftliche Knappheit. Wenn Sie da gut vernetzt sind, können Sie da was bewirken.
6: Zugespitzt, sagt Gavel, Interessenverbände hätten verhindert, dass Wasserentnahmen überall bezahlt werden müssen. Der Umweltökonom plädiert für ein bundesweit einheitliches Entgelt.
7: Erstmal ist das ja ein ökonomisches Grundprinzip. Ja, für knappe Güter bezahlt man etwas. Knappe Güter werden nicht gratis vergeben und bis zur Verschwendungsgrenze ausgereicht.
6: Derzeit allerdings entscheidet jedes Bundesland selbst, was es für Wasserentnahmen verlangt. Thüringens Umweltminister Thilo Kummer vom BSW will auf den sogenannten Wassercent auch weiterhin verzichten.
8: Wir sind, glaube ich, das Bundesland mit dem niedrigsten Wasserverbrauch pro Kopf inzwischen. Und das völlig ohne Wassercent, also völlig ohne einen solchen künstlich gesetzten Sparanreiz.
6: Kummer argumentiert, ein neues Entgelt bringe mehr Bürokratie. Gleich 2 seiner Vorgänger sind mit Gesetzentwürfen zum Wassercent schon gescheitert, am Widerstand der Wirtschaft. Allerdings sagt Kummer auch, Wasser wird knapper. Deshalb müsse man künftig genauer steuern, wer wie viel nutzen darf.
8: Vor dem Hintergrund werden wir uns mit der Frage beschäftigen, was gibt es alles für Entnahmeerlaubnisse und wie sind die entsprechend anzupassen, um der Situation der Grundwasserkörper entsprechend Rechnung zu tragen. Und dann kann es sein, dass der eine oder andere sich tatsächlich nach einer Alternative zum Grundwasser auch umsehen muss.
6: Diese Alternative wäre dann Wasser aus dem öffentlichen Netz. Betroffene müssten es dann beim Versorger kaufen, statt es kostenlos selbst zu fördern. Den Thüringer Grünen reicht das nicht. Sprecher Luis Schäfer hält am Wassercent fest. Die Einnahmen daraus könne man für Wassermanagement nutzen.
9: 2 Beispiele, die ich gerne immer nenne, ist ja das eine, dass wir in den Thüringer Städten auch den Umbau zu Schwammstädten brauchen, also dass das Wasser halt eben auch dort gehalten wird. Zum anderen gibt es ja auch noch die Drainagen in der Landwirtschaft, die rückgebaut werden müssen. Das sind so 2 Beispiele halt, was man darüber halt dann auch finanzieren kann, was jetzt halt noch gerade zu kurz kommt.
6: Thüringens Industrie sieht einen Wassercent traditionell kritisch, denn er würde ihre Produktion verteuern. Eine inhaltliche Stellungnahme ist allerdings nicht zu bekommen. Die IHK Erfurt schreibt:
10: Wir würden uns mangels Relevanz für unsere Mitgliedsunternehmen nicht zum Thema äußern wollen.
6: Umweltökonom Gavel sagt, jährlich entnehme Deutschlands Industrie 14 Milliarden Kubikmeter Wasser. Er ist überzeugt, wo das kostenlos bleibt, fehlt den Unternehmen der Sparanreiz. Ein Preis würde auch in Thüringen sichtbarer machen, wie wertvoll Wasser ist.
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0: Fünfmal hat Eddy Merckx die Tour gewonnen und damit ist er einer der ganz Großen des Radsports. Aber nicht nur ein großer Sportler, sondern auch ein Mensch mit einem großen Herz, oder Stefanie Lavoie?
11: Bei der Tour im Jahre 1971 war Eddy Merckx eigentlich bereits geschlagen worden. Doch der gesamtführende Luis Ocaña stürzte und musste ins Krankenhaus eingeliefert werden. Merckx siegte am Ende und ließ das gelbe Trikot zu Ocaña ins Spital bringen. Da kann man nur sagen, Fair Play vom Feinsten. Der Sieg 1971 war übrigens der dritte von insgesamt 5 Tour-Erfolgen des Eddy Merckx. Den 5. Toursieg wird in diesem Jahr wohl auch Tadej Pogacar feiern. 3 Teilstücke stehen noch an, bevor das Peloton am Sonntag Paris erreichen wird. Die heutige 18. Etappe hat Richard Carapaz gewonnen. Holger Gerska berichtet.
12: Tagelang hat seine Mannschaft aufopferungsvoll für diesen Moment gearbeitet und Richard Carapaz, der Olympiasieger von Tokio 2021, hat es jetzt in der Skistation Auxerre-Merliet vollendet. Er hat eine Etappe der Tour de France gewonnen. Für ihn war es der 2. Etappensieg nach einem Triumph vor 2 Jahren. Auch Georg Steinhauser hatte seinen Anteil. Trotz seiner leichten Erkrankung hat er auf den ersten Kilometern hart gearbeitet, konnte sich dann zurückfallen lassen und im Ziel gratulieren. Richard Carapaz, also der Tagessieger, er war der Beste aus einer Ausreißergruppe, die immer kleiner wurde. Und er gewann diese Etappe letztlich als Solist souverän. Im Hauptfeld gab es kaum Aktionen. Das hing auch damit zusammen, dass die Mannschaft von Tadej Pogacar ganz offensichtlich große gesundheitliche Probleme hat. Pogacar selbst wurde nicht attackiert. An der Spitze der Gesamtwertung gab es keinerlei Änderungen. Der Slowene fährt im gelben Trikot auf die nächste Etappe mit der Bergankunft in Alpe d'Huez.
11: Und das ist dann die 19. 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Bei den Finals teilen sich seit heute Spitzenathleten und Partyvolk die Innenstadt. 143 deutsche Meistertitel werden in der niedersächsischen Landeshauptstadt vergeben. Ina Kast hat sich zum Auftakt 2 der Wettbewerber angeschaut.
13: Hannover pulsiert mitten in der Stadt am Opernplatz. Ganz viel Sand und ein Netz. Drumherum prall gefüllte Tribünen. Beachvolleyball ist zum ersten Mal als Sportart bei den Finals dabei. Und gleich am ersten Wettkampftag können die Zuschauer etwas völlig Neues beobachten. Beim entscheidenden Match zwischen den Frauen von Kiel und Berlin stehen keine Duos auf dem Feld, sondern es wird 4-4 gespielt.
14: Sehr gut eigentlich. Ist mal interessant, ist mal eine Änderung, mal etwas anderes.
15: Ja, es ist spannend, ne? Also, aber ich kenne mich mit den Regeln nicht so gut aus.
13: Eigentlich alles wie gewohnt. Maximal 3 Ballkontakte, dann muss der Ball übers Netz. Beachvolleyballerin und Olympiateilnehmerin Luisa Lippmann kommt ursprünglich vom Hallenvolleyball. Ihr Fazit zum 4-4?
16: Das macht so Spaß. Du scorst halt nicht so leicht wie in der Halle oder vielleicht sogar im Sand, weil du spielst halt gegen 4 andere Leute und du hast nicht die Dynamik und die Power wie in der Halle. Und ja, du musst schon gucken, wie du da dich gut absprichst und wie du halt einfach scorst. Also es ist echt anstrengend. Die Punkte zu gewinnen sind, da ist einfach, braucht viel Arbeit.
13: Viel gegen den Wind arbeiten müssen kurz darauf die Stabhochspringer. Nur 100 Meter Luftlinie vom Beachvolleyball entfernt. Direkt vor dem Operngebäude ist die Anlage mit ihren grünen Masten aufgebaut. Tausende Zuschauer stehen dicht gedrängt, um sich dieses Spektakel aus nächster Nähe anzusehen.
17: Rappelvoll. Wir glauben, es sind mehr als 4000 Zuschauer hier.
13: Die meisten sehen kaum was, können nur erahnen, wenn ein Athlet Anlauf nimmt. Dann zeigt der mehr als 5 Meter lange Stab, der die Sportler in die Höhe katapultiert, fast senkrecht in den Himmel.
18: Das ist hochspannend und interessant und man sieht überhaupt erstmal die Dimensionen.
13: Und einer münzt den Extra-Push Zuschauerenergie in Höhe um. Marek Metzger überspringt 5,40 Meter und ist neuer deutscher Meister.
19: Ja, unfassbar. Also mit ganz so vielen Zuschauern hatte ich es, glaube ich, selten und es beflügelt einen wirklich unglaublich. Und dass wir das so nah an die Massen bringen können, es ist einfach schön, weil es ist einfach spektakulär und es ist schön, dass es auch bei den Leuten so gut ankommt.
13: Topsport in Hannover, kostenlos, mitten in der Stadt. Tausende Zuschauer feiern die Finals.
20: Großartige.
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0: Um 22.30 Uhr mit Felix Sprung. Die Personalfragen nach dem Rücktritt von Unionsfraktionschef Spahn sind offenbar geklärt. Nach Medienberichten wird die jetzige Bundesgesundheitsministerin Warken neue Kanzleramtsministerin. Sie löst Thorsten Frey ab, den designierten Chef der Unionsbundestagsfraktion. Anne-Kathrin Mellmann zur Frage, was Nina Warken für das Amt der Kanzleramtsministerin mitbringt.
21: Neben Loyalität bringt sie eine ganze Menge Erfahrung mit. Sie hat ja gerade als Gesundheitsministerin geliefert. Sie hat die Reform der gesetzlichen Krankenversicherung auf den Weg gebracht und auch bis zum Ende durchgekämpft und dabei auch ja einige Beharrlichkeit an den Tag gelegt. Und außerdem ist, glaube ich, nicht zu unterschätzen, dass sie eine Frau ist. Die Zahl von Frauen in politischen Führungspositionen in der Union ist ja nach wie vor überschaubar. Und nun also eine Frau auf diese Weise zu würdigen, das kommt sicherlich ganz gut an.
0: US-Präsident Trump hat für das eigentlich ausgehandelte Atomabkommen mit Saudi-Arabien jetzt doch eine Bedingung gestellt. Das Königreich müsse seine Beziehungen zu Israel normalisieren, heißt es aus dem Weißen Haus. Unser Kairo-Korrespondent Moritz Behrendt ordnet Trumps Forderung ein.
22: Die Saudis waren vor 3 Jahren auch einigermaßen weit, das möglicherweise zu tun. Aber der Gaza-Krieg nach dem Angriff, dem Massaker der Hamas in Israel, der hat alles verändert. Saudi-Arabien wirft Israel vor, in Gaza einen Völkermord an den Palästinensern zu verüben. Und wenn sie jetzt sagen, ja, das machen wir dann trotzdem, wir erkennen Israel an, das würde einen enormen Glaubwürdigkeitsverlust in der gesamten arabischen und muslimischen Welt für Saudi-Arabien bedeuten. Ich kann mir das nicht vorstellen.
0: Die EU-Staaten haben sich wegen des Ukraine-Kriegs auf ein neues Sanktionspaket gegen Russland verständigt. Dem Rat der Mitgliedstaaten zufolge sehen die Pläne weitere Maßnahmen gegen den russischen Finanz- und Energiesektor vor. Außerdem soll ein Einreiseverbot für russische Soldaten verhängt werden. Nach den Worten von EU-Kommissionspräsidentin von der Leyen werden die Sanktionen die wirtschaftlichen Grundlagen der russischen Kriegsführung weiter schwächen. Im US-Bundesstaat Minnesota ist ein Mann wegen der Morde an einer Politikerin der Demokraten und ihrem Ehemann verurteilt worden. Der 59-Jährige hatte im Juni vergangenen Jahres als Polizist verkleidet an der Haustür des Paares geklingelt und beide erschossen. Im Prozess hat der Angeklagte die Tat gestanden, um einer möglichen Todesstrafe zu entgehen. Das Gericht in Minnesota verurteilte ihn zu 2x lebenslang sowie weiteren 40 Jahren Gefängnis. Das Wetter in Deutschland. In der Nacht gebietsweise klar, im Norden und Osten etwas Regen, Tiefstwerte 15 bis 6 Grad. Morgen oft heiter, im Norden wechselnd bewölkt und etwas Regen, Höchstwerte 20 Grad in Nordfriesland bis 30 Grad im Breisgau. Am Samstag freundlich, im Norden einzelne Schauer, 21 bis 32 Grad und am Sonntag 19 bis 29 Grad. Das waren die Nachrichten.
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23: Um 22.33 Uhr mit Staus und Behinderungen auf der A1 Fehmarn Richtung Lübeck zwischen Lübeck Zentrum und Mäusling 1 Kilometer Stau. Weiter auf der A1 Lübeck Hamburg zwischen Moorfleet und der Norderelbbrücke 1 Kilometer Stau hier Richtung Grunterfür ist ein Schwertransport. Die A1 Hamburg Richtung Bremen ist zwischen Harburg und dem Maschener Kreuz noch für ungefähr eine halbe Stunde gesperrt. Aktuell hier 4 Kilometer Stop and Go. A2 Hannover Richtung Berlin zwischen Hannover Ost und Lehrte Ost 5 Kilometer Stau. A3 Nürnberg Richtung Passau, Sperrung zwischen Neumarkt in der Oberpfalz und Neumarkt Ost, aktuell hier 2 Kilometer Stau. Die A8 Karlsruhe Richtung Stuttgart ist zwischen Pforzheim Nord und Pforzheim Süd gesperrt, 2 Kilometer Stau hier. Die A9 Richtung Berlin zwischen Dittersdorf und Triptis, 4 Kilometer Stau.
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23: Mit Marius Zegri. Schönen guten Abend. Waldbrände gibt's eigentlich jeden Sommer an vielen Orten in Europa. Aber so heftig wie in Frankreich in diesem Jahr waren die Feuer selten. Seit Jahresbeginn sind nach Angaben des Europäischen Waldbrandinformationssystems bereits rund 420 Quadratkilometer Wald und Buschland verbrannt. Das ist eine Fläche ungefähr so groß wie das Bundesland Bremen. Besonders angespannt ist und bleibt die Lage im Süden und Südwesten Frankreichs. An der Atlantikküste etwa, da kämpfen Feuerwehr und Zivilschutz seit vorgestern gegen die Flammen. Mehr als 10.000 Menschen mussten in Sicherheit gebracht werden, berichtet Caroline Düller.
2: Sabine ist in Lesch-Cap-Ferré geboren, einer Kleinstadt mitten im Urlaubsparadies an der französischen Atlantikküste. Nur gut 100 Meter trennen den Ort noch von den Flammen. Ein beklemmendes Gefühl, erzählt Sabine im französischen Fernsehen. Viele hier erinnern sich noch an die verheerenden Feuer im Sommer 2022. Wir machen uns wirklich Sorgen. In manchen Momenten sieht es so aus, als würde sich das Feuer beruhigen, um danach wieder richtig an Fahrt aufzunehmen. Wir haben nicht besonders viele Infos, schauen ständig in den sozialen Netzwerken. Das ist besorgniserregend. Nach jüngsten Angaben wurden etwa 20.000 Menschen vor den Flammen in Sicherheit gebracht, darunter auch viele Touristen. Mehrere Campingplätze wurden evakuiert, die Menschen in den Gemeindezentren der umliegenden Orte in Sicherheit gebracht. Das Feuer hat bereits eine Fläche von knapp 4.500 Fußballfeldern verwüstet und droht, sich weiter auszubreiten. Die Wetterbedingungen seien momentan ungünstig, so die Präfektin des Département Gironde, Sophie Brocard, bei einem Pressebriefing am Mittag. Etwa 700 Feuerwehrleute sind laut Präfektur im Einsatz und haben eine besonders heikle Aufgabe, wie Marc Vermeulen erklärt. Er leitet den Brand- und Rettungsdienst des Departements. Die Daten von Météo France deuten darauf hin, dass die Temperaturen steigen und der Wind stärker wird. Wenn bestimmte Bedingungen erfüllt sind, reißt das Feuer alles an Brennstoffen mit, erzeugt einen eigenen Sog und wird somit weniger berechenbar. Das Feuer in der beliebten Ferienregion war am Mittwoch ausgebrochen und wurde offenbar versehentlich ausgelöst, wie der zuständige Staatsanwalt von Bordeaux, Renaud Godel, im französischen Radio berichtet. Noch immer gäbe es Meldungen, dass Menschen zum Beispiel ihre Zigarettenkippen aus dem Autofenster werfen, so Godel. Und das trotz der immer und immer wiederholten Warnungen vor der Waldbrandgefahr. Der Staatsanwalt fordert deshalb härtere Strafen.
3: Eh bien, nous considérons que ce geste-là est constitutif d'une mise en danger de la vie d'autrui.
2: Wir sind der Meinung, dass eine solche Handlung das Leben anderer Menschen gefährdet. Damit handelt es sich nicht mehr um eine Ordnungswidrigkeit, sondern um eine Straftat. Ich habe Anweisung erteilt, weggeworfene Zigarettenstummel so zu bewerten, angesichts der klimatischen Lage hier in der Gegend. Auch anderswo in Frankreich kämpfen Einsatzkräfte gegen die Flammen, etwa im Département Var an der Mittelmeerküste. Dort hat sich die Lage zwar stabilisiert, könnte sich aber durch hohe Temperaturen und vor allem durch den Mistralwind wieder verschärfen. Seit Jahresbeginn sind in Frankreich etwa 400 Quadratkilometer bei Wald- und Buschbränden abgebrannt. Das geht aus Daten des Europäischen Waldbrandinformationssystems hervor. Viele sprechen von einer neuen Dimension der Waldbrände. Der Sommer ist noch lang. Und die Feuerwehrleute sind zunehmend erschöpft.
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23: Wenn Sie etwas googeln, dann findet sich nicht immer das beste Ergebnis an der Spitze der Suchliste. Häufig sind die ersten Einträge gesponserte Produkthinweise oder Links zu Googles eigenen Diensten. Für den Konzern ist es ein Geschäftsmodell, für die EU-Kommission dagegen ein Verstoß gegen europäische Digitalgesetze und deshalb soll Google jetzt zahlen. Brüssel hat ein neues Rekordbußgeld gegen die Betreiber der Suchmaschine verhängt, 890 Millionen Euro. Mehr dazu von Katrin Schmidt.
4: Die Entscheidung der Kommission betreffe so ziemlich alle Europäerinnen und Europäer, denn
5: 90% of online searches in the EU are carried out through Google Search.
4: 90% aller Online-Suchen in der EU werden über Google durchgeführt. Und das unterstreicht die Bedeutung von Google als Schnittstelle zwischen Unternehmen und dem Endnutzer. so Kommissionssprecher Thomas Renier.
5: Google is displaying its own services.
4: Aber Google präsentiert seine eigenen Dienste deutlich prominenter. Denken Sie nur an Google Shopping oder die Suche nach Hotels und Transportdiensten. Ein konkretes Beispiel: Wenn Sie einen Flug suchen und die Google-Suche nutzen, ist das erste Ergebnis ebenfalls von Google. 460 Millionen Euro der Strafe entfallen nun also auf den Vorwurf, dass Google seine eigenen Dienste systematisch bevorzugt, indem sie ganz oben auf der Suchergebnisseite angeführt oder durch verbesserte Darstellung und Filter herausgehoben werden. Nach Ansicht der EU-Kommission werden Konkurrenzangebote dabei benachteiligt. Das gilt auch bei Übersetzungssoftware oder, ein weiteres Beispiel, bei der Suche nach einem WM-Spiel wurde häufig zuallererst eine durch Google lizenzierte Infobox zu allem rund um das Spiel angezeigt. Weit vor zum Beispiel anderen unabhängigen Sportwebseiten. Insgesamt ein Verstoß gegen die europäischen Digitalregeln, denn nach dem Digital Markets Act der EU müssen transparente, faire und diskriminierungsfreie Kriterien für das Ranking in den Suchergebnissen angewendet werden. Weitere 430 Millionen Euro Strafe betreffen Googles Praxis im hauseigenen Play Store, zu finden etwa auf Smartphones und Tablets. Google erlaubt es da App-Entwicklern tatsächlich nicht, Nutzer zu günstigeren Alternativen außerhalb von Google Play zu lenken. Heißt, europäische Verbraucherinnen und Verbraucher bleiben häufig im Unklaren darüber, dass weitere Produkte oder In-App-Käufe, etwa bei beliebten Spielen, anderswo günstiger sein könnten. Laut EU-Kommission hindert Google auch App-Entwickler daran, frei alternative Angebote zu bewerben sowie Verträge mit Nutzern über Vertriebskanäle ihrer Wahl abzuschließen. Oder aber Google veranschlage für dieses Vorgehen eine viel zu hohe Gebühr. Die Kommission in Brüssel habe mit Google im Vorfeld der Strafe 80 bis 90 Gespräche dazu geführt. Das Vorgehen stößt beim Unternehmen dennoch weiter auf Unverständnis, so Kent Walker, der Präsident für globale Angelegenheiten bei Google und dem Mutterkonzern Alphabet, in einem schriftlichen Statement.
7: Diese Umsetzung des DMA macht zum wiederholten Male täglich genutzte Dienste kaputt. Um die Vorgaben zu erfüllen, müssen wir Echtzeit-Suchfunktionen entfernen, die Europäer schätzen, wie sofortige Preisangebote und direkte Verfügbarkeit von Hotels, Flügen und Restaurants.
4: Regulierung sollte die Produkte verbessern, sagt er, und sie nicht schlechter machen. Das genau tue die EU mit ihren Regeln, so Kommissionssprecher Renier, denn die Sache sei genau andersherum.
5: The current situation is that you have gatekeepers.
4: Aktuell gibt es diese Gatekeeper, also die marktbeherrschenden Plattformen, die europäische Innovationen blockieren und europäische Unternehmen daran hindern, fair zu konkurrieren und Innovationen voranzutreiben. Mit diesen Strafen fordern wir Google also erneut auf, innerhalb der Europäischen Union gleiche Wettbewerbsbedingungen zu schaffen.
5: At least in the European Union.
23: Soweit Stimmen aus Brüssel zum Rekordbußgeld gegen Google. Und das waren Informationen, die Katrin Schmidt für Sie gesammelt hat. Die Lausitz im Südosten Deutschlands, die war lange Zeit für ihren Braunkohletagebau bekannt. Aber damit wird's bald vorbei sein. Die Region muss sich verändern und will neue Industrien anlocken. Dafür braucht es auch einen Auf- bzw. Ausbau der dortigen Infrastruktur. In Forst, direkt an der polnischen Grenze, soll deshalb eines der größten Logistikterminals Deutschlands entstehen. Und heute war Baustart. Julius Wilke war für uns mit dabei.
8: Wer Güter von der Straße auf die Schiene bringen will, braucht ein Terminal für kombinierten Verkehr, kurz KV-Terminal. In Forst werden schon jetzt an so einem Terminal Waren verlagert, aber Sven Noatzke will es mit seinem Unternehmen, der Lion Group, dringend ausbauen.
9: Zum einen reduziert das natürlich die Transportkosten für Firmen, für produzierendes Gewerbe, sowohl im Import als auch Export hier in der Region. Die müssen nicht einzelne Container bis in die Häfen bringen. Und zum anderen ist es natürlich auch umweltfreundlich, mit der Bahn zu transportieren.
8: KV-Terminals werden künftig noch wichtiger, wenn Deutschland klimaneutral werden soll. Deshalb fördert der Bund das KV-Terminal in Forst und übernimmt 80% der Kosten. Zwei neue Gleise, mehr Lkw-Stellflächen und weitere Lagerhallen sollen entstehen, auf dem Gelände direkt an der A15. Davon hat nicht nur sein eigenes Unternehmen etwas, sagt Geschäftsführer Sven Noatzke.
9: Vor allem ist es natürlich das produzierende Gewerbe, was davon profitiert. Was die Region davon hat, das sind natürlich auch Gewerbesteuereinnahmen und so weiter, die dann der Allgemeinheit ja auch zugutekommen. Und wir schaffen Arbeitsplätze. Hier am Standort etwa 20 neue Arbeitsplätze, das werden also mindestens 15 im Lagerbereich sein und nochmal circa 5, die im Außenbereich im Terminal tätig sein werden.
8: Die Stadt Forst erhofft sich aber nicht nur mehr Gewerbesteuereinnahmen, sagt Bürgermeisterin Simone Taubeneck.
6: Wir glauben natürlich auch, dass es Synergieeffekte gibt hinsichtlich der Ansiedlung weiterer Unternehmen, weil wir haben ja noch ein paar bestehende Gewerbeflächen und sind ja auch gerade dabei, eine 50 Hektar Fläche als Industrie- und Gewerbegebiet zu erschließen, wo es dann noch weiteres Potenzial natürlich auch für Industrie und Gewerbe geben wird.
8: Darüber hinaus hat das KV-Terminal dank seiner Lage direkt an der polnischen Grenze die Chance, ein international bedeutsames Drehkreuz für Warentransporte von und nach Osteuropa zu werden.
23: Und aus Forst berichtete Julius Wilke.

0: Donnerstagabend, ganz genau 22.45 Uhr.
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0: Immer wieder diskutiert die Bundesregierung darüber, ob Klimaschutzmaßnahmen nicht vielleicht doch zu teuer sind, dass sie die deutsche Wirtschaft zu viel kosten könnten. Dahinter steckt die Sorge, dass Unternehmen international den Anschluss an den Wettbewerb verlieren, wegen der Kosten. Aber Ökonomen weisen darauf hin, dass zu wenig Klimaschutz sogar zu deutlich höheren Kosten führen könnte. Oder Lamprecht hat mit Unternehmen über genau dieses Thema gesprochen.
2: Ein großer Kran hebt einen Container von einem Binnenschiff in die Höhe. Kurz vor 10 Uhr morgens ist es Mitte Juni schon fast 30 Grad warm. Am Terminal des Logistikunternehmens Contago in Neuss in Nordrhein-Westfalen. Durch den Klimawandel werden Hitze, aber auch Starkregen und Stürme intensiver. Bei Contago führe das zu steigenden Kosten, erklärt dessen Nachhaltigkeitsmanagerin Christiane Schmidt.
3: Contago und auch die Logistik allgemein ist eigentlich von allen Extremwetterereignissen, die wir uns vorstellen können, betroffen. Das kann die Hitze an den Containerterminals sein, das kann der Sturm sein, der die Bäume auf die Bahn fallen lässt. Das kann aber auch das Wasser im Rhein sein, wodurch wir unsere Schiffe nicht mehr ausreichend beladen können, weil das Wasser zu tief ist, der Wasserstand, oder der Wasserstand ist zu hoch. Wir haben Hochwasser und kommen nicht mehr unter den Brücken durch.
2: Anfang des Jahres veröffentlichte das Weltwirtschaftsforum seinen aktuellen Risikobericht. Der ist das Ergebnis einer Umfrage unter Wissenschaftlern, Unternehmern und Politikern. Extremwetterereignisse werden demnach innerhalb der kommenden 10 Jahre als das größte Risiko der globalen Wirtschaft eingeschätzt. Der Ökonom und Direktor des Potsdam-Instituts für Klimafolgenforschung, Ottmar Edenhofer, fordert gegenzusteuern.
4: Klimaschutz ist Sicherung des langfristigen Wohlstandes in Europa. Europa ist der sich am schnellsten erwärmende Kontinent. Und dort werden die Schäden genauso sich umsetzen und materialisieren wie zum Beispiel in Afrika.
2: Nicht nur Unternehmen spüren steigende Kosten aufgrund des Klimawandels, sondern auch Verbraucherinnen und Verbraucher. So schreibt das Statistische Bundesamt, dass zum Beispiel die Preise für Kaffee und Schokolade zuletzt aufgrund von Missernten durch Extremwetter gestiegen seien. Diese Entwicklung bestätigt der Schokoladenhersteller Ritter Sport in Waldenbuch bei Stuttgart. Der Anbau von Kakaobohnen werde immer schwieriger, sagt Hauke Will, Leiter der landwirtschaftlichen Produktion von Rittersport.
5: Auf der einen Seite haben wir aufgrund des steigenden Meeresspiegels Landflächen, die für den Kakaoanbau nicht mehr zur Verfügung stehen, wie zum Beispiel das Mekong-Delta in Vietnam. Auf der anderen Seite sehen wir aber auch, dass starke Dürreperioden und ausgeprägte Niederschläge zu Ertragseinbußen im Kakaoanbau führen.
2: Auch der Outdoor-Ausrüster VD aus Tettnang in Baden-Württemberg, der etwa Radtaschen und Rucksäcke herstellt, beklagt Umsatzeinbußen durch Extremwetterereignisse. Denn VD produziert nicht nur in Deutschland, sondern vor allem auch in Asien. Durch Taifune und Überschwemmungen dort verzögere sich die Ware, so Geschäftsführerin Antje von Dewitz. Sie wünscht sich deshalb von der Bundesregierung mehr Klimaschutz.
6: Für die langfristige Stabilität unserer Wirtschaft ist Klimaschutz unerlässlich. Wenn ich den Klimaschutz nicht hochfahre, dann gehen wir in Zeiten, die einfach instabil werden, weil die Folgen der Klimakrise ganz direkte Folgen für die Wirtschaft haben und damit auch für jeden Einzelnen, denn alles wird mehr kosten.
2: Das Deutsche Institut für Wirtschaftsforschung schätzt diese Kosten bis 2050, je nach Szenario, auf 280 bis 900 Milliarden Euro. So betont auch der Containerlogistiker Contago, dass Klimaschutz schon allein aus ökonomischen Gründen zentral sei.
3: Es wird uns am Ende des Tages günstiger kommen, unser Klima zu schützen, als uns anzupassen an die Klimafolgen, die uns ansonsten erwarten.
2: Bisher liegen der Bundesregierung keine eigenen Berechnungen zu den Klimaschäden vor. Doch das SPD-geführte Klimaschutzministerium von Minister Carsten Schneider schreibt dem NDR, man arbeite an einem nationalen Monitoring-Programm, das klimawandelbedingte Schäden systematisch erfasse.
0: Soweit der Bericht von Oda Lamprecht. Und über das Thema Klimaschutz und Kosten hat Birgit Langhammer vom NDR gesprochen mit Claudia Kempfert. Sie ist Ökonomin am Deutschen Institut für Wirtschaftsforschung, DIW, und Umweltexpertin. Die erste Frage: Wie groß sind aus Ihrer Sicht die Kosten einer verzögerten Klimaschutzpolitik?
7: Ja, also die Kosten sind enorm und steigen auch mit jedem weiteren Jahr des Zögerns, muss man sagen. Und die Bundesregierung hat auch Studien schon erstellt, auch in der Vergangenheit. Wir haben das getan, andere Institute auch. Also da werden für Deutschland bis 2050 Klimafolgekosten von bis zu 900 Milliarden Euro erwartet. Die Schäden sind enorm an Infrastruktur, Produktionsausfälle, Ernteverluste, Gesundheitskosten, unterbrochene Lieferketten oder auch sinkende Arbeitsproduktivität durch Hitze. Wir haben ja gesehen, dass die 2 Wochen Hitze, die wir jetzt gerade hinter uns haben, 6 Milliarden Euro an Kosten hervorgerufen haben für die Wirtschaft. Und das ist ja schon enorm. Also insofern, ja, es gibt natürlich Unsicherheiten und diese Zahlen erfassen auch nicht alles. Da gehören ja noch Verlust an Ökosystem und Artenvielfalt und so weiter dazu. Also man kann auf jeden Fall sagen, die Kosten des Nichthandelns sind deutlich höher als die Kosten des Handelns und die Kosten der Klimaschäden sind enorm hoch.
8: Also das würde ja zu schnellem Handeln aufrufen, aber trotzdem gibt es ja das Dilemma, jetzt kurzfristig hohe Kosten für die Wirtschaft eben dann zu generieren. Das hat dann auch Auswirkungen auf die Wettbewerbsfähigkeit gegenüber diesen langfristigen Aufwendungen, die aber sinnvoll wären.
7: Ja, wir müssen vor allen Dingen endlich über den Nutzen sprechen, also nicht immer die Kosten des Handelns in den Vordergrund rufen, sondern über den Nutzen, also die Rechnung, die uns das Nichtstun ja schon aktuell auch präsentiert. Das sehen wir ja, denn die eigentliche Gefahr für die Wettbewerbsfähigkeit ist ja nicht der Klimaschutz, sondern dass wir die Modernisierung verschleppt haben. Und das sehen wir ja nun an allen Ecken und Enden. Und da zahlen wir eben auch die Schäden für das unzureichende Handeln. Das sind fossile Energieimporte, das sind jetzt die Kosten für die Krisenbewältigung. Und da sehen wir auch aus Studien, dass das Kosten-Nutzen-Verhältnis von 1,8 bis 4,8 liegt. Das heißt, jeder investierte Euro kann so einen gesamtwirtschaftlichen Nutzen von bis zu 4,8 Euro erzeugen. Und das durch vermiedene Schäden, geringere fossile Energieimporte, bessere Gesundheit und so weiter. Und deswegen sind die Investitionen in Klimaschutz, stärken die Wettbewerbsfähigkeit und schaffen auch Innovationen. Und jeder Euro Klimaschutz kann dann auch bis zu 4,8 Euro Volkswirtschaft.

0: Auch bei den Wärmepumpen passiert jetzt etwas, wo mehr Wärmepumpen Gott sei Dank eingebaut werden. Es werden aber auch noch immer zahlreiche Gasheizungen beispielsweise eingebaut. Also die Technologien sind ja da, das Kapital ist auch da. Aber jetzt brauchen wir dennoch mehr Nachfrage, sowohl nach Wärmepumpen, Elektromobilität als auch viele andere Bereiche.
1: Frau Kempfert, Sie arbeiten ja für das Deutsche Institut für Wirtschaftsforschung. Wir müssen es nochmal internationaler drehen, weil natürlich gibt es auch immer die Frage, wie groß ist denn überhaupt unser Einfluss, mehr oder weniger zugespitzt, was hilft es, wenn wir uns anstrengen, aber der Rest der Welt nicht oder auch Kriege so viele Emissionen freisetzen durch Explosionen, brennende Treibstofflager, Munitionsherstellung. Was kann man dem entgegensetzen?
0: Ja, Deutschland handelt zum einen nicht allein. Also es gibt ja das Pariser Klimaabkommen, da sind 194 Vertragsparteien ratifiziert. Also nahezu die gesamte Staatengemeinschaft, da gibt es viele, die haben sich schon längst auf den Weg gemacht. Deutschland ist kein Musterschüler mehr in der Welt. Also wir sind bei den Klimaschutzvergleichen auf Rang 22 im Vergleich zu anderen Ländern. Das heißt zum Beispiel Dänemark ist deutlich weiter. China produziert sehr viel Elektromobilität, Innovationen. Und da droht Deutschland den Anschluss zu verlieren, sowohl bei erneuerbaren Energien als auch bei Elektromobilität oder Batterie jetzt aktuell. Also da ist auf jeden Fall die Wettbewerbsfähigkeit in Gefahr, wenn wir nicht rechtzeitig investieren und dann nur die Folgeschäden bezahlen. Da wäre es deutlich sinnvoller, wir investieren jetzt in die richtigen Klimaschutzmärkte.
2: Sagt Claudia Kempfert vom Deutschen Institut für Wirtschaftsforschung in Berlin. 6:56.
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2: Was haben Elton John, Bruce Springsteen und Barack Obama gemeinsam? Sie alle sind Fan von Low Cut Connie. Und falls Sie mit diesem Begriff nichts anfangen können, das ist eine Rock'n'Roll-Band aus den USA. Die steht nicht nur für handgemachte, sondern auch für politische Musik. Das sieht man auch an ihrem neuen Album, das heißt Living in the USA, und es ist eine Abrechnung mit Donald Trump und seiner Politik.

Zu dem treibenden Stompbeat vom Titelsong Living in the USA singt Adam Weiner aka Low-Cut Conny darüber, wie sehr sich seine Heimat in den letzten zwei Jahren verändert hat. In Zeiten wie diesen wird für ihn Musik zu einer Art des Widerstands.

Mit dem Erscheinen des Albums hat er auch ein Statement veröffentlicht. Eines, das ihm nicht nur Konzertabsagen, sondern auch Morddrohungen beschert hat. Hier ein Auszug daraus. Ich habe diese Platte aufgenommen, weil es mich anwidert zu sehen, wie unser Land abgleitet in eine autoritäre Hölle, ein moralisches Vakuum, ein Ort, an dem die Kunst nicht mehr den kulturellen Diskurs bestimmt. Rock'n'Roll ist eine Kunstform, bei der man Tische umwirft. Es ist Zeit, das wieder zu tun.

Human Condition, Menschsein. Darum geht es Low Cut Conny nicht nur in den Textinhalten, sondern auch in der Machart seiner Musik. Alle Songs wurden, wie er sagt, direkt in einem Take aufgenommen. Kein Click-Track, kein Autotune, nichts, was die Human Condition irgendwie beeinträchtigen könnte.

Die Energie, die er und seine seit Jahren eingespielte Band auf Konzerten freisetzen, zog auch in den US-Medien immer weitere Kreise. Er war zu Gast in diversen TV-Shows, unter anderem bei Stephen Colbert. Sowohl das Musikmagazin Rolling Stone als auch die New York Times schrieben über Low Cut Conny, als er als einer der ersten seinen Auftritt im Kennedy Center nach dessen Umbenennung in Trump Center abgesagt hatte.

0: Low-Cut Conny liebt die große Rock'n'Roll-Geste, aber Celebrity-Allüren und Drübersteher-Tum liegen ihm ganz und gar fern. Er will mit seiner Musik Gemeinschaft erzeugen und Spaß und Freude verbreiten. Mit der Mischung von Soul-Stompern über Blues und Punk bis hin zu traditionellem Rock'n'Roll, also so ziemlich allem, was US-amerikanische Popkultur des gesamten letzten Jahrhunderts zu bieten hat, zieht sich die Gemeinschaft, die ihn feiert, auch über die Generation.
1: Living in the USA, das neue Album der Band Low Cut Conny. Götz Steger hat es vorgestellt. Und hier ist noch ein bisschen Musik daraus bis zu den Nachrichten um 23 Uhr.

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1: Um 23 Uhr mit Felix Sprung. Kanzler Merz hat nach dem Rücktritt von Unionsfraktionschef Spahn offenbar mehrere Personalentscheidungen getroffen. Nach übereinstimmenden Medieninformationen soll Gesundheitsministerin Warken Thorsten Frey nachfolgen und Chefin des Kanzleramts werden. CDU-Generalsekretär Linnemann übernimmt offenbar von ihr das Gesundheitsressort. Markus Preis aus dem Hauptstadtstudio hat in der ARD erläutert, was mutmaßlich für Warken und Linnemann spricht.
2: Für Nina Warken, da hat eindeutig das Prinzip gegolten, Leistung lohnt sich. Sie hat sich in einem Jahr als Ministerin in das schwierige Thema Gesundheitspolitik eingearbeitet und bereits eben eine erste weitreichende Reform gegen viele Widerstände durchgesetzt. Und genau diese Effizienz, die wünscht sich Friedrich Merz jetzt offenbar auch bei sich im Kanzleramt. Und bei Carsten Linnemann, der ist ein absolut loyaler Unterstützer des Kanzlers. Auch er bekommt jetzt die Chance, sich als Minister zu bewähren.
1: Bundeskanzler Merz hat die Angriffe der Houthi-Miliz auf saudische Schiffe im Roten Meer als inakzeptabel verurteilt. Sie müssten unverzüglich eingestellt werden, forderte Merz laut einer Mitteilung des Kanzleramts. Die rücksichtslosen Angriffe gefährdeten die Freiheit der Schifffahrt. Die vom Iran unterstützten Houthi-Rebellen im Jemen hatten nach eigenen Angaben in der Meerenge am Roten Meer zwei saudische Öltanker angegriffen. Einen Monat nach den Erdbeben in Venezuela bleibt die humanitäre Lage dramatisch. Nach Angaben der Regierung leben mehr als 23.000 Menschen in Notunterkünften. Aus Mexiko-Stadt Jenny Barke.
3: Große Teile der Infrastruktur liegen weiterhin in Trümmern. Dementsprechend fehlt es an sauberem Trinkwasser und Toiletten. Auch Lebensmittel und Medikamente sind knapp. Viele internationale Hilfsorganisationen versuchen gemeinsam mit lokalen Partnern, die Betroffenen zu versorgen. Nach Angaben von Medico International brauche es dringend eine bessere gesundheitliche Versorgung. Bei den Erdbeben sind 38 Krankenhäuser eingestürzt oder schwer beschädigt worden. Viele Menschen trauern um ihre Angehörigen und sind traumatisiert. Besonders Kinder und Jugendliche sind betroffen.
1: Die Europäische Zentralbank hat 10 Entwürfe für neue Euroscheine vorgestellt. Bis zum 21. September können jetzt alle Bürgerinnen und Bürger online darüber abstimmen, wie die neuen Banknoten aussehen sollen. Wahrscheinlich Ende des Jahres wird der EZB-Rat einen Vorschlag auswählen. Der Euro ist die gemeinsame Währung von etwa 358 Millionen Menschen in 21 Ländern der Europäischen Union. Das waren die Nachrichten. Das Wetter in Deutschland. In der Nacht gebietsweise klar, im Norden und Osten etwas Regen, Tiefstwerte 15 bis 6 Grad. Morgen oft heiter, im Norden wechselnd bewölkt und etwas Regen, Höchstwerte 20 Grad in Nordfriesland bis 30 Grad im Breisgau. Und am Samstag freundlich, im Norden einzelne Schauer, 21 bis 32 Grad. Es ist 23.03 Uhr.
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4: Staus und Behinderungen aktuell auf der A1 Lübeck-Hamburg zwischen Moorfleet und der Norderelbbrücke. 1 Kilometer Stau je Richtung. Hier ist ein Schwertransport unterwegs. Immer noch gesperrt auch die A1 Hamburg Richtung Bremen zwischen Harburg und Maschener Kreuz. Aktuell 4 Kilometer Stop and Go. A2 Hannover Richtung Berlin zwischen Hannover Ost und Lehrte Ost. 5 Kilometer Stau. A3 Nürnberg Richtung Passau. Sperrung zwischen Neumarkt in der Oberpfalz und Neumarkt Ost. Hier 2 Kilometer Stau. A5 Frankfurt Richtung Karlsruhe, Sperrung zwischen Heppenheim und Hemsbach bis 6 Uhr. Sie können über die U86 ausweichen. Die A8 Karlsruhe Richtung Stuttgart ist zwischen Pforzheim Nord und Pforzheim Süd gesperrt. Hier derzeit 2 Kilometer Stau. A9 Richtung Berlin zwischen Dittersdorf und Triptis 4 Kilometer Stau. Die A31 Gronau Richtung Oberhausen ist zwischen Lechten-Ahaus und Gescher-Coesfeld gesperrt. Gesperrt auch die A40 Duisburg Richtung Essen zwischen Mülheim-Winkhausen und Dreieck Ost. Das dauert auch ein bisschen länger. Geht bis nächste Woche Donnerstag und gilt für beide Richtungen. Ebenfalls gesperrt die A44 Essen Richtung Düsseldorf zwischen Felbert Nord und Hetterscheid. Das Ganze bis Mitte Oktober. A71 Sangerhausen Richtung Sangerhausen zwischen Stadt Ilm und Arnstadt Süd. Sperrung im Tunnel Behringen bis 6 Uhr. Und die A111 Dreieck-Oranienburg-Charlottenburg ist zwischen Schulzendorfer Straße und Weidmannsluster Damm in Berlin in beiden Richtungen bis 5 Uhr gesperrt.
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4: Die kommt aus Hamburg vom Norddeutschen Rundfunk. Marius Zegre ist mein Name. Herzlich willkommen. Gerüchte, Fragen, Spekulation, das ist es, was momentan die Gespräche in Berlin beherrscht. Schließlich sind in der Hauptstadt nach dem Rücktritt von Unionsfraktionschef Spahn ein paar Jobs zu vergeben. Den Posten an der Spitze der Bundestagsabgeordneten von CDU und CSU übernimmt Thorsten Frey, das steht seit gestern fest. Bleibt die Frage, wer macht künftig dessen Job und leitet das Kanzleramt? Und wer übernimmt dann den Job, den der Nachfolger oder die Nachfolgerin von Thorsten Frey vorher hatte? Und wer diesen Job? Also ein paar Namen sind heute durchgesickert. Einer davon ist Nina Wagen, die bisherige Gesundheitsministerin, soll zu Friedrich Merz ins Kanzleramt wechseln. Darüber hat NDR-Moderatorin Nina Zimmermann gesprochen mit Anne-Kathrin Mellmann aus unserem Hauptstadtstudio und gefragt, die Leitung des Kanzleramts ist ja Vertrauenssache. Wie nahe stehen sich denn Wagen und Merz?
5: Na, würde ich sagen. Es heißt ja, sie hätten ein Vertrauensverhältnis und das ist genau das, was Merz an dieser Stelle braucht. Und Nina Wagen, diese CDU-Politikerin aus Baden-Württemberg, die gilt als Merzianerin, also loyal.
6: Was qualifiziert Nina Wagen denn für dieses Amt?
5: Na, neben Loyalität bringt sie eine ganze Menge Erfahrung mit. Sie hat ja gerade als Gesundheitsministerin geliefert. Sie hat die Reform der gesetzlichen Krankenversicherung auf den Weg gebracht und auch bis zum Ende durchgekämpft und dabei auch ja einige Beharrlichkeit an den Tag gelegt. Und außerdem ist, glaube ich, nicht zu unterschätzen, dass sie eine Frau ist. Die Zahl von Frauen in politischen Führungspositionen in der Union ist ja nach wie vor überschaubar. Und nun also eine Frau auf diese Weise zu würdigen, das kommt sicherlich ganz gut an. Nina Wagen ist ja auch Vorsitzende der Frauenunion. Und da gab es auch schon eine erste Reaktion von Stefanie Hubig, SPD-Bundesjustizministerin. Die hat das kommentiert und schon gesagt, dass sie Wagen in dem Amt gut findet, schon allein, weil sich dadurch die Frauenquote im Koalitionsausschuss ja nun verdoppelt oder verdoppeln würde. Da sitzt ja bislang nur eine Frau.
6: Wobei wir noch nicht wissen, was sich dann in der Regierung wieder tut. Wenn Wagen zur Kanzleramtschefin wird, dann ist ja ein weiterer Platz leer in der Regierung im Kabinett. Wer wird dann den Posten des Gesundheitsministers, der Ministerin übernehmen?
5: Da ist jetzt im Gespräch Carsten Linnemann. Der ist ja bislang CDU-Generalsekretär und auch er gilt als sehr loyaler Gefolgsmann von Kanzler Friedrich Merz. Linnemann, der ist Volkswirt, 48, schon unter Angela Merkel im Bundestag gewesen. Und ja, er war auch schon vor Bildung dieses Kabinetts im Gespräch für ein Ministeramt. Also schien auch in der Vergangenheit schon jemand zu sein, der oder als jemand zu gelten, der das Zeug dazu hat.
6: Ist es dann denkbar, dass Linnemann in einer doppelten Funktion erstmal tätig ist, also Gesundheitsminister und eben als CDU-Generalsekretär?
5: Na, ich glaube eher nicht. Das ist wahrscheinlich vorübergehend denkbar, solange kein Nachfolger oder Nachfolgerin gefunden ist. Also für sein Amt, da kursieren nun auch schon einige Namen, aber bislang alles noch Spekulation. Möglicherweise werden wir aber auch diese Nachfolgelösung noch vor dem Wochenende erfahren. Der Kanzler, der soll nach unseren Informationen noch am Freitag wohl dann seine Personalentscheidungen verkünden.
6: Das ist ja auch ein wichtiger Job für ihn, so ein Wadelbeißer, wie man teilweise in Bayern die CSU so voranschickt. Mal gucken, wer dann die Personalie da übernimmt. Jetzt haben ja viele schon vermutet, dass Kanzler Merz den Rücktritt von Spahn als Fraktionsvorsitzenden auch dazu nutzt, das Kabinett wirklich umzubauen. Welche strategischen Überlegungen sind denn damit verknüpft?
5: Ich glaube, es ist eine gute Gelegenheit für Merz, seine Macht auszubauen. Jens Spahn galt nun nicht unbedingt als ein Gefolgsmann und hat ihm auch einige Probleme bereitet, ja, wie er zuletzt durch die Leihmutterschaft. Nun ist er weg und Merz kann Leute einsetzen, auf die er sich wirklich hundertprozentig verlassen kann. Also so ein Kabinettsumbau immer auch eine Chance. Er hat viele Möglichkeiten und das macht vielleicht auch was mit der Außenwirkung seiner Regierung. Das könnte ihm Merz dann auch angesichts ja seiner schlechten, sehr schlechten Umfragewerte am Ende vielleicht nützen.
4: Und das waren Informationen aus Berlin von Anne-Kathrin Mellmann. Wir wollen dieses Thema jetzt noch ein bisschen vertiefen und zwar mit dem Politologen Volker Kronenberg von der Uni Bonn. Mit ihm hat Robert Mayer vom WDR gesprochen und gefragt, warum sollte es uns als Bürgerinnen und Bürger überhaupt interessieren, wer Fraktionschef der Union ist?
7: Nein, es ist nicht, also es ist auf jeden Fall aber eine wichtige Stimme. Warum sollte das die Bürgerinnen und Bürger interessieren? Das ist ja eine ganz naheliegende, berechtigte Frage. Ehrlich gesagt, wenn die in den letzten Tagen nicht so leidenschaftlich heftig über Jens Spahn und Stichwort Glaubwürdigkeitslücke diskutiert worden wäre, würden sehr viele Menschen mit diesem parlamentarisch wichtigen Amt auch wenig verbinden. Warum ist dieses Amt so wichtig? Er bündelt im Grunde der Fraktionsvorsitzende die Abgeordneten, die Fraktionsmitglieder der führenden Regierungsfraktionen Parteien, CDU, CSU als gemeinsame Fraktion. Und damit ist im Grunde parlamentarisch die Machtbasis dieser Regierung, zumindest was die Seite der Union angeht, sichergestellt. Und dafür steht der Fraktionsvorsitzende, wenn es darum geht, dass die Bundesregierung, dass der Bundeskanzler, dass Berlin, wie man so schön sagt, handelt, liefert, Gesetze auf den Weg bringt, dann braucht das parlamentarische Durchsetzung Geschlossenheit. Das verbindet sich vor allem mit diesem Amt und der Person, die dieses Amt innehat. Das war bisher Jens Spahn und jetzt ist es Thorsten Frey. Deswegen ist es durchaus von Interesse, jenseits jetzt des Funktionalen, des Operativen, wie ich es angesprochen habe, dann natürlich auch inhaltlich, wenn es um wichtige Themen geht. Und ein wichtiges Thema ist natürlich mit Blick auf die nahenden Landtagswahlen im Osten der Umgang mit der AfD und das Stichwort Brandmauer.
8: Und ich wiederhole jetzt nochmal den Satz von Thorsten Frey, den er damals gesagt hat, als er erster parlamentarischer Geschäftsführer der Fraktion war.
9: Das bedeutet, dass man sich permanent mit Themen beschäftigen muss, bei denen man selbst kein Experte ist.
8: Worin muss er denn jetzt gerade möglichst schnell Experte werden aus Ihrer Sicht?
7: Naja, ich glaube, er ist das schon, aber er muss vor allem natürlich mit allen anliegenden Themen, man kann es auch Dossiers nennen, Vorhaben, allem, was im Grunde Politik parlamentarisch oder auf Regierungsseite beschäftigt, muss er vertraut sein. Und übrigens, Herr Mayer, das ist er ja bisher auch schon, nur er steht jetzt an der Spitze, man sagt der Exekutive, eben der Regierung, eben im Kanzleramt, Schlüsselstelle der Koordination. Er als Kanzleramtsminister, im Unterschied zu seinen Kabinettskollegen, muss ja Generalist sein, weil er alle Vorhaben, denken Sie an Rente, an Gesundheit, an was auch immer, muss er sich natürlich auskennen, weil er das dort bündelt, bisher schon im Bundestag. Jetzt kehrt er zurück, daher, wo er herkommt, und wo ihm eben sehr, sehr viele positive Stimmen immer sicher waren und auch heute sind, übrigens über die Fraktionsgrenzen hinweg, ja auch die Grünen, die SPD, schätzen ihn außerordentlich. Jetzt muss er das als Spitzenparlamentarier an der Spitze der Fraktion auch tun. Ich will damit sagen, der weiß schon, wovon er spricht und was Sache ist. Und er beeinflusst natürlich, er sagt rechte Hand, er beeinflusst natürlich damit den Kurs der Union, jetzt jenseits des Parteivorsitzenden Friedrich Merz, massiv auf dieser Stelle mit.
8: Ja, und Sie haben ja eben auch gesagt, es geht um die Frage, liefert diese Regierung, also die Reformen, die da noch kommen, die auch uns im Alltag betreffen. Wird sich Thorsten Frey da positiv auswirken auf dieses Liefern, das Sie ja auch so wichtig ansprechen eben?
7: Herr May, ich denke schon, das ist ja auch die Frage, ist er der Richtige auf diesem Posten? Und ich habe das an anderer Stelle auch schon gesagt, auch letzte Woche, als die Diskussion losging, habe ich dessen Namen genannt. Warum? Er ist hoch erfahren als Spitzenparlamentarier. Eine Qualifikation, eine Erfahrung hebt ihn eben heraus. Er war in den Ampeljahren als Opposition der Union von 21 bis 25 der erste parlamentarische Geschäftsführer und damit die rechte Hand des Oppositionsführers Friedrich Merz. Und wenn Sie erster PGF, wie man das so schön sagt, sind, dann kennen Sie die Abläufe, übrigens auch über die gesamten parlamentarischen, über die Fraktionsgrenzen hinweg. Sie müssen mit den anderen parlamentarischen Geschäftsführern der Fraktionen, mit dem Präsidium des Bundestags, Sie müssen die ganzen Abläufe, damit verbunden natürlich auch Gesetzesvorhaben, die Inhalte drauf haben. Ich will sagen, Thorsten Frey kennt das Geschäft, die Abläufe, er ist hoch erfahren, aber als Persönlichkeit eben auch sehr wertgeschätzt. Wenn man bei Jens Spahn sehen muss, es war immer so ein bisschen ambivalent, übrigens ja auch innerhalb der Union, den einen war zu konservativ, den anderen unkalkulierbar, dann sind die Zuschreibungen mit Blick auf Thorsten Frey ganz überwiegend sehr positiv und anerkennend. Das heißt nicht, dass er everybody's darling immer sein will und auch war, das bestimmt nicht. Ja. Auch auf diesem Posten müssen sie eine Härte haben, macht politisch, aber konziliant und Anschlussfähigkeit, Verbindlichkeit, integrativ. Das ist wichtig, das bringt er mit.
4: Einschätzung zum anstehenden Personalroulette in Berlin waren das von Volker Kronenberg von der Uni Bonn.

0: Es ist 23.15 Uhr, Viertel nach elf.
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0: Es passiert gerade sehr viel im Nahen Osten. Da ist das Abkommen über eine friedliche Nutzung der Kernenergie, das die Vereinigten Staaten und Saudi-Arabien jetzt geschlossen haben. Aber das meiste, was man aus der Region hört, das hat wenig mit Frieden zu tun. Die USA greifen den Iran weiter an, die Straße von Hormuz ist weiterhin weitgehend dicht. Und jetzt haben auch die von Teheran unterstützten Houthi-Milizen aus dem Jemen in den Konflikt eingegriffen. Sie drohen mit einer Blockade des Roten Meers und haben dort Tanker angegriffen. Die Einzelheiten dazu von Nina Amin.
2: Nach der Straße von Hormuz am Persischen Golf wird auch die Meerenge Bab el-Mandab im Roten Meer für den Schiffverkehr wieder gefährlicher. Die vom Iran unterstützte Houthi-Miliz im Jemen teilte mit, sie habe zwei Öltanker aus Saudi-Arabien angegriffen.
3: Unsere Streitkräfte haben eine gezielte militärische Operation durchgeführt, die auf zwei saudische Öltanker abzielte. Diese haben gegen das von den Streitkräften verhängte Durchfahrtsverbot im Roten Meer verstoßen. Der Angriff erfolgte mit ballistischen Raketen, Marschflugkörpern und Drohnen. Die Streitkräfte des Jemen haben auch fast 10 Schiffe zum Rückzug und zur Umkehr gezwungen.
2: Mit Streitkräfte meint ein Militärsprecher der Houthi-Miliz deren Kämpfer. Die schiitische Miliz kontrolliert die Hauptstadt Sanaa und weite Teile der Küste am Roten Meer. Seit mehr als 10 Jahren führen die Houthi, unterstützt vom Iran, einen Bürgerkrieg gegen die international anerkannte jemenitische Regierung im Süden des Landes. Die wiederum hat Saudi-Arabien hinter sich. Die saudische Verkehrsbehörde bestätigte einen Vorfall im Roten Meer. Nach Angaben des Kapitäns wurde ein Schiff von einem unbekannten Geschoss getroffen, das Feuer auslöste. Der Angriff verstoße gegen das Völkerrecht und das Prinzip der sicheren Passage von Handelsschiffen. Kapitän Haitham Shaban aus Beirut berät internationale Seeschifffahrtsorganisationen. Er warnt im arabischen Fernsehen vor den Folgen für die Weltwirtschaft.
3: Die Mehrheit der Reeder- und Schifffahrtsgesellschaften könnten gezwungen sein, ihre Schiffe nicht mehr durch die Bab al-Mandab-Straße fahren zu lassen. Dies ist ein Zeichen für das rücksichtslose Vorgehen der Houthi. Wir stehen vor einem massiven Chaos in den Lieferketten. 4 Schiffe haben bereits die Route verlassen und werden den Weg über das Kap der Guten Hoffnung nehmen. Dies wird die Seereise um einen zusätzlichen Monat verlängern.
2: Bislang richten sich die Houthi-Angriffe im Roten Meer auf Saudi-Arabien. Das Königreich nutzt als größter Erdölexporteur die Meerenge Bab el-Mandab vor Jemens Küste zunehmend als Alternative für den Transport nach Asien. Auch um die durch den Iran immer wieder blockierte Straße von Hormuz zu umgehen. Die Houthi hatten am Montag verkündet, Schiffe aus Saudi-Arabien dürften nicht mehr durch das Rote Meer passieren. Diese Ankündigung kam rund eine Woche nach einer neuen Konfrontation mit Saudi-Arabien. Einen mehrjährigen Waffenstillstand mit dem benachbarten Königreich erklärten die Houthi damit für hinfällig.
0: Und heute Nachmittag hat US-Präsident Trump auf den Zwischenfall reagiert. Er droht dem Iran mit einer militärischen Antwort. Die USA würden Teheran zur Verantwortung ziehen, da die Houthis Stellvertreter des Mullah-Regimes seien. Aber jetzt steht halt auch Saudi-Arabien mitten im Konflikt im Nahen Osten. Und soweit Informationen von Nina Amin aus Kairo.
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0: Die Herrscher in Riad können sich aber auch über den Atomdeal mit den USA freuen, denn wenn der klappt, können die Saudis in absehbarer Zeit eigene Atomenergie erzeugen. Moritz Behrendt, unser Korrespondent für die Region, schaut skeptisch darauf und mahnt in seinem Kommentar zur Vorsicht.
3: Mitten in das Kriegsgeschehen am Persischen Golf platzt die Nachricht, Saudi-Arabien und die USA einigen sich auf einen Atomdeal. Das klingt beim ersten Hören dramatisch, Schnappatmung ist dennoch fehl am Platze. Der Bau von Atomkraftwerken oder auch Urananreicherungsanlagen dauert Jahre, wenn nicht Jahrzehnte. Und das vorgegebene Ziel der saudischen Führung ist auch nicht verwerflich, mehr Strom zu produzieren, um die Wirtschaft anzukurbeln, ohne dabei auf fossile Rohstoffe zu setzen. Diese Energiewende des weltweit größten Erdölexporteurs kann man durchaus begrüßen. Zumindest wenn man die langfristigen und grundsätzlichen Risiken der Kernkraft ignoriert. Wohin mit dem radioaktiven Müll? Und wie groß ist die Gefahr eines atomaren Unfalls? Im Nahen und Mittleren Osten sicherlich größer als an anderen Orten der Welt. Die USA haben im aktuellen Krieg schon das Umfeld des Atomkraftwerks Bushehr im Iran ins Visier genommen. Der Iran wiederum das Gelände des AKWs in den Vereinigten Arabischen Emiraten beschossen. Zum Glück bislang ohne größere Schäden. Der saudisch-amerikanische Atomdeal weckt vor allem langfristig Sorgen. Noch ist unklar, ob sich das saudische Königshaus nach jahrelangen Verhandlungen mit den USA durchgesetzt hat, dass sie im eigenen Land Uran anreichern können. Falls ja, dann wäre das ein großer Schritt. Eine Erlaubnis aus Washington brauchen die Saudis dafür nicht, wohl aber die technologische Unterstützung und das Know-how einer Atommacht. Und da mag das Kalkül in den USA gewesen sein, lieber selbst die Partnerschaft anzubieten, als es Pakistan oder gar Russland zu überlassen. Saudi-Arabien verfügt über Uranvorkommen im eigenen Land und könnte so vermutlich in der Zukunft die Fähigkeit entwickeln, Atombomben zu bauen. Das ist aktuell nicht der Plan, aber Pläne können sich ändern, Regierungen auch. Das zeigt der Blick auf die andere Seite des Persischen Golfs. Die USA, Frankreich und Deutschland haben dem Iran eifrig mit Technologie und Know-how beim Aufbau des Atomprogramms geholfen, damals als der Schah herrschte. Die Islamische Revolution im Jahr 1979 hatten sie dabei nicht auf dem Schirm. Die Regierung in Teheran behauptet zwar bis heute standhaft, ihr Atomprogramm diene ausschließlich zivilen Zwecken, aber glaubhaft ist das nicht. Immer näher hat sich der Iran in den letzten Jahren an die Fähigkeit herangerobbt, Atombomben zu bauen. Das war für Israel und die USA ein wesentlicher Grund, den Iran Ende Februar anzugreifen. Vorerst bleibt Israel also das einzige Land in der Region im Besitz von Atomwaffen. Vereinzelt haben israelische Politiker schon darüber fantasiert, sie auch einzusetzen. Das gilt als unwahrscheinlich. Zeigt aber auch, wer heute einem Land atomare Fähigkeiten verschafft, weiß nicht, wer dort in einigen Jahren die Entscheidungen trifft. Aktuell halten die USA Saudi-Arabien für einen stabilen und vernünftigen Partner. Auch weil Kronprinz Mohammed bin Salman den Einfluss der radikal-islamistischen Wahhabiten zurückgedrängt hat. Aber dass das über Jahre so bleibt, dafür gibt es keine Garantie.
0: Die Meinung von Moritz Behrendt aus dem ARD-Studio in Kairo. Eine Unterhose macht Karriere. Und zwar dank der Fußball-WM und dem spanischen Starspieler Lamine Yamal. Denn was er unter seinen Sportklamotten trägt, das hat weltweit für Aufmerksamkeit gesorgt und ein Frankfurter Label in den Fokus gerückt, aus dessen Kollektion diese Unterhose stammt. Und so war der Jubel am Main wahrscheinlich genauso groß wie der bei den spanischen Fans nach dem Schlusspfiff des Endspiels.
4: Und dann ist es vorbei! Spanien ist Weltmeister!
5: Und nach dem Abend hatten nicht nur die Spanier was zu feiern, sondern auch der Frankfurter Rapper Ashraf. Der hat die Streetwear-Brand 6PM gegründet und die scheint niemandem Geringeren zu gefallen als Fußballstar Lamine Yamal. Während des WM-Finales ist dem nämlich immer wieder eine Unterhose des Labels aus der Hose geblitzt. Zufall, laut Marketing-Experte Max Wimböse.
6: Ich glaube, das war sicherlich ein Jackpot. Ich kann mir nicht vorstellen, dass die Firma 6PM dort in ein Sponsorship eingetreten ist. Erstens hätten sie wahrscheinlich trotz ihres Erfolges das Geld dafür nicht. Zweitens ist das auch gar nicht ihre Taktik, viel Geld auf den Tisch zu legen. Sondern eigentlich ist ihre Taktik eben, über Viralität Erfolge zu erzielen. Und das ist ihnen offensichtlich in diesem Fall gelungen.
5: Tatsache. Die Spielszenen, in denen die Boxershorts zu sehen war, sind auf TikTok viral gegangen und die Unterhose war überall ausverkauft. Die Brand aus Frankfurt jetzt international bekannt. Ashraf sagt zu dem ganzen Thema auf TikTok nur:
7: Die beste Boxershorts der Welt ist wieder back in stock. Wir haben leider für die Werbung nichts bezahlt, Leute. Gell? Ich muss Läden enttäuschen, der das geschrieben hat. Sorry.
5: Was dieses Mal Zufall war, ist sonst geschicktes Marketing. Das Label setzt von Anfang an nicht auf herkömmliche Werbung, sagt der Marketing-Experte, sondern auf sogenanntes Guerilla-Marketing.
6: Das bedeutet so gut wie kein Budget, aber eine sehr schlaue Strategie dahinter. Die ist sehr Community-getrieben. Sie sprechen ganz gezielt junge Leute an, die Wert auf gewisse Codes in Bezug auf Musik und Straßenkultur haben. Außerdem verfolgen die auch eine Strategie der Verknappung. Das heißt, es gibt keine Kollektionen, die unbegrenzt bestellbar sind, sondern es gibt sogenannte Drops, wann und wo die vorgestellt werden, das entscheidet die Firma spontan. Dort stehen die Leute dann in der Regel Schlange und bekommen auch nur das zu kaufen, was es eben gibt.
5: Mit genau so einem Pop-up-Sale hat Ashraf letztes Jahr schon mal den ganzen Verkehr am Frankfurter Zoo lahmgelegt. Dieses Mal war es nur der eigene Online-Store, der überrannt wurde. Und was sagen die Frankfurter dazu, dass Lamine Yamal beim WM-Finale einer Brand aus Hessen vertraut?
8: Die meisten großen Stars tragen Brands wie Calvin Klein oder sonst was. Was dann jemand 6PM trägt, ist auf jeden Fall schon ganz witzig zu sehen.
9: Ja, es war schon heftig. Also ich fand das schon cool, weil Frankfurt ist so eine geile Stadt und das so ein Nationalspieler, was von Frankfurt, ist schon cool gewesen.
10: Also ist mir eigentlich ziemlich egal tatsächlich. Da steht halt nur 6PM drauf und es ist eine schwarze Unterhose.
11: Das halt so ein Fußballer trägt, so ein großer, das war schon, ich fand es schon sehr krass.
12: Ich hätte nicht gedacht, dass er die Marke kennt.
13: Also ich dachte eigentlich, der Hype von der Marke ist ein bisschen tot, aber jetzt glaube ich, macht ihm wieder so ein kleines Comeback.
5: Ein kleines Comeback auf großer Fußballbühne. Die Weltmeisterunterhose des Stars Lamine Yamal kam also aus Frankfurt.
0: Eine Unterhose geht um die Welt. Dank Fußball. Lea Wieser berichtete aus Frankfurt. Und wir bleiben sportlich. Da geht es jetzt aber weniger um Unterhosen.
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0: Sondern vielleicht mehr um Badehosen oder besser um Neoprenanzüge, denn bei Deutschlands Wildwasserathleten gibt es große Hoffnungen. Im Einer Kanadier haben die Männer gestern WM-Bronze geholt bei den Finals und heute haben in Hannover die Endläufe im Kajak auf dem Programm gestanden. Stefan Grothoff.
14: Ja, dieser dritte Platz des Männerteams da im Kanadier sollte ausstrahlen auf die übrigen Wettbewerbe bei dieser Kanuslalom-WM. Ob das geklappt hat, verrät uns Thorsten vom Wege.
15: Enttäuschung pur im deutschen Kanuteam. Ricarda Funk, die größte Hoffnung auf Edelmetall, musste sich im Kajak einer mit Platz 5 zufrieden geben, an einem ansonsten gebrauchten Tag. Denn alle anderen WM-Starterinnen und Starter hatten sich bereits in den Halbfinals aus dem Kampf um Edelmetall verabschiedet. Mit Blick auf das mit den WM-Wettbewerben eröffnete Rennen um Quotenplätze für die Olympischen Spiele 2028 wiegt das Ergebnis besonders schwer. Die Weltmeistertitel sicherten sich Australiens Ausnahmeathletin Jessica Fox und Jakub Krejci aus Tschechien.
14: Noch bis Samstag haben die deutschen Kanuten Chancen auf weiteren WM-Lorbeer. Fulminanter Auftakt für die Finals 2026. Der erste Wettkampftag bei Deutschlands größten Multisportereignis lieferte Bestwerte in Serie. Wetter, Athleten, Zuschauer. Alles war in Topform, so das Fazit von Anne Hild.
16: Das zeigt nicht nur der Andrang beim Stabhochsprung auf dem Opernplatz, wo es zwischenzeitlich zu einem Einlassstopp kam, auch sportlich, zum Beispiel bei Turner Andreas Tober.
17: Meine Erwartung, die ich an mir selbst hatte, war einfach nur Spaß haben.
16: Mit 35 Jahren und bei seinen letzten deutschen Meisterschaften landete Tober auf Platz 3 im Mehrkampf, auch weil seine Konkurrenz patzte. Abgeliefert hat dagegen Radomir Stelmach bei seiner ersten Finalsteilnahme direkt den Titel geholt. Besser als erwartet lief es auch für Marek Metzger. Beim Stabhochsprung vor der Traumkulisse des Opernplatzes kam er am besten mit den Bedingungen zurecht.
18: Wind für unsere Sportart ist grundsätzlich ein kleines Problem, ist aber dank dem Wind bin ich heute deutscher Meister geworden.
16: Über mehr Wind hätten sich die Windsurfer auf dem Steinhuder Meer gefreut, auch wenn Jenny Bouyer nach ihren Titeln im Teamsprint und Teamslalom das hier sagte.
19: Grundsätzlich können wir mit dem Raceboard bei eigentlich jedem Wind, das macht natürlich beim Meerwind mehr Spaß.
16: Anders als am Steinhuder Meer sind die Schwimmer im Stadion Baden nicht vom Wetter abhängig. Lise Seidel und Björn Kammann haben die ersten Titel im neu geschaffenen Wettkampf über 50 Meter Rücken Elimination geholt.
14: Soweit Anne Hild, heute dann im Blickpunkt Flag Football, Coastal Rowing und Speedklettern in Hannover. Alles sehenswert. Die erste harte Alpenprüfung der Tour de France hat Richard Carapaz gewonnen, ein Kletterkünstler aus Ecuador. Rätselraten herrscht nach dieser 18. Etappe derweil um den Topfavoriten auf den Gesamtsieg, den Slowenen Tadej Pogacar. Holger Gerska klärt auf.
20: Ja, der erste spannende Aspekt dieses 19. Tages ist die Frage nach der Gesundheit im Team von Tadej Pogacar. Der Slowene wirkt im Ziel fit, er wirkt auch entspannt, aber in seiner Mannschaft gibt es mehrere Krankheitsfälle und es gibt auch schon den ersten Komplettausfall mit dem US-Amerikaner Brandon McNulty. Also ein wachsames Auge auf den Gesamtspitzenreiter dieser Tour. Der zweite Spannungsbogen hat mit dem Ziel zu tun, denn es geht in das Radsport-Mekka Alpe d'Huez. Es ist extremes Prestige. Auch Tadej Pogacar hat in diesem Kultort des Radsports noch nie gewonnen und er hat zwei Chancen, denn die 19. und die 20. Etappe enden in Alpe d'Huez. Allerdings nur auf der heutigen 19. Etappe führt der Weg auch über die legendären 21 Kurven hinauf in diesen Skiort.
14: So, es bleibt also durchaus spannend bei der diesjährigen Frankreich-Rundfahrt. Und seit Tagen hält das Thema Jürgen Klopp, wird neuer Fußball-Bundestrainer, die Sportwelt in Atem. Morgen dürfte der Wunschkandidat wohl endlich offiziell Ja sagen zur Herkulesaufgabe, den tiefgestürzten viermaligen Weltmeister wieder aufzurichten. Der Deutsche Fußballbund will nämlich ab 9 Uhr was verkünden auf seinem Campus in Frankfurt am Main. Als wäre das Wichtigste nicht schon lange bekannt. Sein üppiges Jahresgehalt von 7 Millionen Euro und die 1 Million Euro Spende an den Brausehersteller, um Klopp aus dessen Vertrag dort rauszukaufen. Co-Trainer unter anderem Ex-Profi Sven Bender. Und Klopps Debüt als Bundestrainer stünde auch schon fest. Am 24. September beim Nations League Auswärtsspiel gegen die Niederlande. Es sei denn, Marius Zekri macht den Job.
0: Nee, ich glaube, ich bleib lieber hier und sende noch ein bisschen. Der Sport war das mit Stefan Grothoff. Sport gibt's bei uns immer so gegen 5:05 hier in der ARD-Infonacht. Und gleich, da schauen wir nach Brüssel und neue Sanktionen, die gegen Russland verabschiedet worden sind, so in ungefähr 5 Minuten.
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2: Um 23.30 Uhr mit Olaf Knapp. Kanzler Merz baut übereinstimmenden Medienberichten zufolge sein Kabinett um. Gesundheitsministerin Warken soll demnach Kanzleramtsministerin werden und auf Thorsten Frey folgen, der als neuer Fraktionschef vorgesehen ist. CDU-Generalsekretär Linnemann soll das Gesundheitsressort übernehmen. Isabel Karas in Berlin erklärt, was das Stühlerücken für die Regierung und die Union bedeutet.
21: Kanzler Merz würde damit sein engstes Regierungsteam neu aufstellen. Mit Nina Warken wäre zum Beispiel zum ersten Mal eine Frau Chefin des Bundeskanzleramts. Warken würde dort die ganze Regierungsarbeit koordinieren, auch im Zusammenspiel mit den Bundesländern, und würde also einen der wichtigsten Posten in der Bundesregierung übernehmen. Merz wurde ja häufiger vorgeworfen, sein politisches Umfeld sei zu männlich geprägt. Und Carsten Linnemann, der würde zum ersten Mal ein Ministeramt übernehmen, was er wohl schon im Wahlkampf gern wollte. Auf ihn würde dann mit der Pflegereform, die ja auch schon länger angekündigt ist, eine erste große Herausforderung warten.
2: US-Präsident Trump hat das Atomabkommen mit Saudi-Arabien wieder unter Vorbehalt gestellt. Er machte zur Bedingung, dass sich der Golfstaat an Israel annähert. Saudi-Arabien müsse den sogenannten Abraham-Abkommen beitreten, schrieb Trump auf seiner Online-Plattform. Mit diesen Abkommen hatten mehrere arabische Länder im Jahr 2020 während Trumps erster Amtszeit ihre Beziehungen zu Israel normalisiert. In der ersten Jahreshälfte sind mehr als 420 neue Windräder ans Netz gegangen. Laut Branchenverbänden ist die Zahl der Neugenehmigungen auf einen Rekordwert gestiegen. Dominik Bartoschek aus der ARD-Klimaredaktion ordnet ein, wie die Entwicklungen zu bewerten sind.
22: Die Tendenz ist auf jeden Fall gut und trotzdem reicht es nicht, was die Windkraft uns an Strom liefert. Denn das Erneuerbare Energiengesetz gibt eigentlich eine ganz klare Zielmarke vor. 84 Gigawatt Windenergieleistung sollen Ende dieses Jahres eigentlich am Netz sein. Dafür müssten dieses Jahr noch 14 zugebaut werden. Aber die heutigen Zahlen und die Prognose für den Rest des Jahres zeigen, dieses Ziel wird ganz klar verfehlt werden. Und da rächt sich eben jetzt, dass in den vergangenen Jahren das Tempo bei der Windkraft nicht hoch genug war. Und diesem Rückstand hinkt Deutschland jetzt immer noch hinterher.
2: In Teilen Südeuropas kämpfen Einsatzkräfte weiter gegen zahlreiche Brände. Für ein Gebiet westlich von Madrid haben die Behörden eine Evakuierung angeordnet. Etwa 3.500 Menschen müssen ihre Häuser und Wohnungen verlassen. In Frankreich mussten nahe der Atlantikküste bei Bordeaux etwa 20.000 Menschen vor einem Großbrand in Sicherheit gebracht werden, unter ihnen viele Touristen. Das Wetter in Deutschland. In der Nacht gebietsweise klar. Im Norden und Osten etwas Regen, Tiefstwerte 15 bis 6 Grad. Morgen oft heiter, im Norden wechselnd bewölkt und etwas Regen, Höchstwerte 20 Grad in Nordfriesland bis 30 Grad im Breisgau. Das waren die Nachrichten.
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23: Staus und Behinderungen aktuell auf der A1 Lübeck-Hamburg zwischen Moorfleet und der Norderelbbrücke. 1 Kilometer Stau in Richtung. Hier ist ein Schwertransport unterwegs. Die A1 Hamburg Richtung Bremen ist zwischen Harburg und Maschener Kreuz bis Montagabend gesperrt. A2 Hannover Richtung Berlin zwischen Hannover Ost und Lehrte 2 Kilometer Stau. Die A3 Nürnberg Richtung Passau ist zwischen Neumarkt in der Oberpfalz und Neumarkt Ost gesperrt. A8 Karlsruhe Richtung Stuttgart zwischen Pforzheim Nord und Süd Sperrung und 1 Kilometer Stau.
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23: Mit Marius Zekri, schönen guten Abend. Wegen des Krieges in der Ukraine zieht die EU jetzt die Sanktionsschraube gegen Russland weiter an. Brüssel hat nun ein neues Paket mit Strafmaßnahmen und Einschränkungen gegen Moskau auf den Weg gebracht. Es ist das inzwischen 21. Was es umfasst und was man bei der EU dazu sagt, das fasst jetzt Thomas Spickhofen zusammen.
24: Der Ölpreisdeckel bleibt, wie er ist. Die Daumenschrauben für den russischen Finanzsektor werden noch fester angezogen und die Ausweichmanöver der sogenannten Schattenflotte sollen weiter eingedämmt werden. Die Sanktionen schwächen weiterhin die wirtschaftlichen Grundlagen der russischen Kriegsführung, schreibt Kommissionspräsidentin Ursula von der Leyen im Kurznachrichtendienst X. Schon Anfang Juni, als sie ihre Vorschläge auf den Tisch legte, zeigte sich von der Leyen fest überzeugt von der Fortsetzung des Kurses.
25: Sanctions have effectively cut off Russia
3: from global capital markets.
4: Die Sanktionen haben Russland von den globalen Kapitalmärkten abgeschnitten. Die russische Wirtschaft verlangsamt sich. Das Wachstum ist träge, bestenfalls.
3: Growth is sluggish at best.
24: Die konsequente Anwendung der Sanktionspakete, so von der Leyen im vergangenen Monat, die zahle sich aus.
3: Our consistency with the sanctioned packages is paying off.
24: Doch so groß die Überzeugung von der Leyen war und ist, so zäh gestalteten sich die Verhandlungen. Bislang galt Ungarns abgewählter Premier Viktor Orban als der alles blockierende Buhmann. Nun aber hatten auch zahlreiche andere Länder Extrawünsche. Die einen wollten heimische Banken schützen, andere bestimmte Personen nicht mehr auf der Sanktionsliste sehen, wieder andere das Verbot von russischem Kabeljau und Alaska-Seelachs über Bord werfen, weil sie um Arbeitsplätze und den Nachschub im Tiefkühlregal fürchten. Am Ende ging es noch um russisches Flüssiggas, das außerhalb der EU verschifft wird, allerdings mit Hilfe von Frachtern, die in der EU gemeldet sind. Sie dürfen das nun auch weiterhin tun, vorläufig jedenfalls, wieder Vorlage in einem Jahr. Verlängert wird dagegen der Preisdeckel für russisches Öl, und zwar gleich um ein ganzes Jahr. Das soll die Exporteinnahmen Russlands begrenzen. Darüber hinaus werden die Maßnahmen gegen Dutzende Banken und den Energiesektor ausgeweitet. Kryptowährungen sind diesmal besonders davon betroffen. Außerdem werden mehr als 200 weitere Personen und Institutionen auf die Sanktionsliste gesetzt. Damit steht diese Liste jetzt bei fast 3000 Einzelnennungen. Und gegen ehemalige russische Soldaten verhängt die EU Einschränkungen bei der Visavergabe. Das allerdings ist technisch kompliziert. Die Umsetzung kann noch bis zum Herbst dauern. Von herausfordernden Verhandlungen spricht die irische Ratspräsidentschaft, die diese Aufgabe vor 3 Wochen für ein halbes Jahr übernommen hat. Kommissionssprecher Olaf Gill, selbst Ire, ist sich sicher,
6: the work continues.
24: Die Arbeit gehe weiter.
6: After each sanctions package,
7: nach jedem Sanktionspaket schauen wir, welche Schritte beim nächsten Mal gemacht werden könnten, aber auch, welche möglichen Schlupflöcher der vorangegangenen Pakete geschlossen werden müssen.
24: Ein Datum für ein weiteres, das 22. Sanktionspaket, ist bislang allerdings nicht bekannt.
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0: Seit heute können alle Menschen innerhalb der EU darüber abstimmen, wie die neuen Euro-Banknoten aussehen sollen. Auf der Website der EZB, der Europäischen Zentralbank, werden die Entwürfe vorgestellt. Bleibt nur die Frage, welche Rolle wird das neue Papiergeld spielen, wenn es dann irgendwann mal in den Umlauf kommt? Denn die EZB plant eine digitale Variante des Euro. Die Staats- und Regierungschefs der Mitgliedstaaten haben dem Vorhaben schon zugestimmt, das EU-Parlament auch. Nur die privaten Banken stemmen sich noch gegen das Projekt. Aber auch hier gibt es jetzt Bewegung, wie Jean-Marie Magro berichtet.
8: Sicher, anonym, kostenlos. Der digitale Euro soll genauso funktionieren wie Bargeld, nur dass der Geldbeutel im Smartphone steckt. Bundesfinanzminister Lars Klingbeil.
25: Wir sehen, dass wir uns manchmal auf amerikanische Finanzdienstleister nicht mehr verlassen können. Ich will auch mehr europäischen Patriotismus und mehr europäische Souveränität.
8: Klingbeil und seine europäischen Finanzministerkollegen haben sich schon vor Monaten auf eine gemeinsame Position geeinigt und vorgelegt. Nun hat das Europäische Parlament nachgezogen. Vergangene Woche starteten die Verhandlungen zwischen Mitgliedstaaten, Kommission und EU-Parlament. Der CSU-Europaabgeordnete Markus Ferber sagt, an ein paar Stellen gibt es noch Meinungsverschiedenheiten.
26: Nach welchem Verfahren werden Schwellenwerte festgelegt? Da hat der Rat eine parlamentsunfreundliche Lösung. Wir haben als Parlament eine Reihe von zusätzlichen Datenschutzmaßnahmen eingefügt. All das wird dann nach der Sommerpause auf politischer Ebene weiterverhandelt.
8: Vor allem in den Ländern, in denen noch viel mit Bargeld bezahlt wird, zum Beispiel in Österreich, Italien und auch Deutschland, herrscht teils große Skepsis gegenüber dem digitalen Euro. Der SPD-Europaabgeordnete Matthias Ecke weist darauf hin, dass mit dem Gesetz zum digitalen Euro jedoch zum ersten Mal Händler dazu verpflichtet werden, Bargeld anzunehmen.
27: Das heißt quasi so Schilder wie nur Kartenzahlungen, das wird bald auch gar nicht mehr zulässig sein.
8: Lange war darüber gestritten worden, wie die Wallet, der digitale Geldbeutel, gestaltet sein sollte. Sollte die EZB eine eigene App entwickeln? Dagegen haben sich vor allem die Geschäftsbanken gewehrt. Kolja Gabriel, Mitglied der Geschäftsführung des Bankenverbands.
28: Von daher ist es zum Beispiel eine gute Idee, dass in dem Gesetzgebungsverfahren darüber diskutiert wird, dass der digitale Euro in die App der Geschäftsbanken integriert werden kann.
8: Dann wäre die Wallet auch ans Bankkonto gekoppelt.
7: Ist der Geldbeutel leer, kann er direkt wieder aufgefüllt werden, wie am Geldautomaten. Den Banken war vor allem wichtig, dass Verbraucher nicht beliebig viel Geld in ihre Wallet legen, denn das Geld stünde den Geschäftsbanken dann nicht mehr zur Verfügung, um es anzulegen oder Kredite zu vergeben. Lange Zeit hatten sich die Banken gegen den digitalen Euro gesträubt. Die Politik solle doch warten, ob sich privatwirtschaftliche Alternativen wie zum Beispiel Vero in Deutschland durchsetzen. Der SPD-Europaabgeordnete Matthias Ecke.
5: Viele andere Mitgliedstaaten, gerade kleinere, sind da aber noch nicht eingebunden und sind vollständig von außereuropäischen Anbietern abhängig. Und mit einem öffentlichen Bezahlsystem sichern wir uns auch dauerhaft den Zugriff auf diese Infrastruktur.
7: Das wichtigste politische Argument für den digitalen Euro bleibt, dass Europa unabhängig werden muss. Vor allem von den USA. Mastercard, Visa und PayPal beherrschen in ihren Bereichen den Markt. Die Privatbanken scheinen akzeptiert zu haben, dass Politik und EZB den digitalen Euro wollen. Statt sich zu sperren, sprechen sie sich für eine stufenweise Einführung der Online- und Offline-Version des digitalen Euros aus.
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0: Und in der geht es heute um Akina Klee. Sie ist 35 Jahre alt und sitzt im Rollstuhl und sie kämpft um etwas, das eigentlich selbstverständlich sein sollte. Um eine problemlose Untersuchung in einer gynäkologischen Praxis. Die UN-Behindertenrechtskonvention verpflichtet auch Deutschland zu einer barriere- und diskriminierungsfreien Gesundheitsversorgung. Aber stattdessen stoßen Betroffene meist auf Treppen, ungeeignete Untersuchungsstühle und fehlende Erfahrungen mit Patientinnen mit Behinderungen in den Praxen. Tatsächlich gibt es bundesweit nur eine Handvoll spezialisierter gynäkologischer Ambulanzen oder Zentren, die wirklich umfassend barrierefrei ausgestattet sind. Unsere Reporterin Mia von Hirsch, die hat Akina Klee zu einem Arzttermin in Frankfurt am Main begleitet.
9: Es ist 10 Uhr morgens am Mainzer Hauptbahnhof. Akina Klee steht mit ihrem Rollstuhl am Gleis und wartet auf den Zug. Ihr Ziel? Eine barrierefreie Frauenarztpraxis in Frankfurt. Eine Stunde Fahrzeit entfernt.
10: Es ist einfach so, ich habe hier in Mainz und Umgebung nach einer Gynäkologin gesucht und wurde aber nicht fündig, weil viele Arztpraxen haben zu niedrige Türen. Vor allen Dingen ist es einfach so, dass die höhenverstellbaren Stühle, wie bei einem Augenarzt oder Zahnarzt, gibt es meistens bei den Gynäkologen gar nicht. Und das ist dann für mich schwer, auf den Stuhl zu kommen. Und ich finde einfach, ich als Frau mit Rollstuhl habe auch ein Anrecht auf eine gynäkologische Untersuchung. Warum sollte ich da mit weniger zufrieden sein als andere Menschen? Und deshalb lohnt es sich für mich, diesen Weg auf mich zu nehmen. Ich habe schon sehr oft die Erfahrung gemacht, dass ich abgelehnt wurde aufgrund meines Rollstuhls.
9: Ihre Planung wird über den Haufen geworfen. Statt der erwarteten Regiobahn fährt eine S-Bahn ein, in die Klee nicht zusteigen kann, da diese eine hohe Einstiegsstufe hat.
11: Hier könntest du ja auch gar nicht einsteigen. Das ist ja gar nicht,
10: ist nicht barrierefrei.
11: Ist nicht barrierefrei.
12: Reisende nach Frankfurt, bitte nutzen Sie jetzt die S8 nach Offenbach aus dem Frankfurt Flughafen Regionalbahn.
10: Das war unser Zug.
12: Abfahrt 10:02 von Gleis 4.
10: Viele sehen die Barrieren nicht, weil für die Menschen ist es nur eine kleine Stufe. Sie gehen da hoch und ich wünschte mir tatsächlich, dass die Deutsche Bahn noch ein bisschen nachrüstet.
9: Die S-Bahn fährt ohne sie ab. Als Klee mit dem Aufzug vom Gleis zurück in die Haupthalle fahren möchte, sieht sie:
10: Der Aufzug ist jetzt auch kaputt da vorne.
9: Akina Klee sitzt auf dem Gleis fest. Es ist nicht das erste Mal, dass die 35-Jährige solchen Herausforderungen begegnet. Sie ist zierlich gebaut, sie und ihr Rollstuhl leicht. Die einzige Option, vom Gleis zu kommen.
10: Ansonsten muss ich mit der Rolltreppe mich hochtragen lassen. Dann machen wir das so. Ich spreche gerade mal eine Person an.
9: Sie bleibt ruhig und bittet freundlich um Hilfe. Keine Zeit ist die Antwort. Am Ende trägt unser Kameramann sie die Rolltreppe herauf, der Tonmann nimmt den Rollstuhl. Wir rufen einen Fahrer vom Hessischen Rundfunk, damit Klee noch pünktlich zu ihrem Termin kommen kann. Schließlich ist das eigentlich das Ziel, sie zu der barrierefreien Praxis zu begleiten.
10: Man kann niemals einfach als Rollstuhlperson sagen, ich fahre mal irgendwo hin, da wird alles glatt laufen, sondern man muss immer damit rechnen, da wird was passieren. Man macht weiter und weil ansonsten hätte ich jeden Tag so einen Hals und das kann es auch nicht sein. Es C'est la vie.
9: Ihre Erfahrung, Transporte anzufordern, sei bürokratisch und nicht alltagstauglich. Dann
10: Hi.
9: Kommt der Fahrer an.
10: Hi, ich bin Jakina. Dankeschön fürs Kommen.
9: Ihr Arzttermin ist ihr wichtig. Wäre sie allein gewesen, dann
10: Also ich hätte mir tatsächlich jetzt von Mainz vom Bahnhof ein Taxi nach Frankfurt genommen.
13: Dann auf deine Kosten?
10: Für auf meine Kosten, ja. Weil es geht um meine Gesundheit. Dann hätte ich das in Kauf genommen.
9: Denn in Deutschland gibt es nur 6 solcher barrierefreien gynäkologischen Sprechstunden, wie die in Frankfurt. Die anderen sind unter anderem in Hamburg, Berlin und München. Doch nicht nur bei der Frauenarztpraxis stößt Klee häufig auf Barrieren.
10: Meine Hausarztpraxis hat beispielsweise sehr, sehr enge Türen. Und das hieße für mich, dass ich quasi, wenn ich Blasenentzündung hätte und ich müsste jetzt eine Probe abgeben, könnte ich die Türen nicht schließen. Und das heißt in der Praxis, der ganze Warteraum würde mir dabei zusehen. Und letzten Endes besuche ich dann eine Fachklinik. Nur für eine Blasenentzündung, was eigentlich der Hausarzt stemmen könnte.
9: In Frankfurt am Palmgarten befindet sich in den Räumlichkeiten von Pro Familia die barrierefreie Praxis. Für Frauen mit Behinderung werden hier eine gynäkologische Sprechstunde und Untersuchungen angeboten.
13: Wir sind jetzt kurz vor der Praxis.
10: Ja.
13: Was sind denn jetzt deine Erwartungen?
10: Ich wünsche mir erstmal eine sensible Sprache. Viele Ärzte haben mich in der Vergangenheit einfach ungefragt geduzt oder mich so wie so ein Paket einfach dann irgendwo hingewuchtet. Und haben dann immer erwartet, ja, das ist schon okay, dass mein Körper mit dem nötigen Respekt behandelt wird, dann wäre schon sehr viel eigentlich getan.
9: Nach 1,5 Stunden Wegzeit kommt Akina Klee endlich bei Gynäkologin Julia Heffner an.
10: Hallo.
13: Hallo.
10: Schön, Sie kennenzulernen.
13: Ja, ebenso. Wie war die Anreise?
10: Fragen Sie nicht.
13: Untersuchungsfahrer?
10: Mhm. Schön, die Tische sind relativ föhngerecht.
13: Ja.
10: Na, perfekt.
13: Vor allem sind sie flexibel. Also wir können die auch im Raum noch verschieben, wenn größere Rollstühle zum Beispiel da sind.
9: Zusätzlich gibt es breite Türen, einen Aufzug und einen Patientinnenlift, um auf den Behandlungsstuhl zu kommen. Vergangenes Jahr ließen sich 112 Frauen von der Frankfurter Beratungsstelle telefonisch beraten. 113 Patientinnen kamen vorbei.
10: Und von welchen Standorten kamen Ihre Patienten angereist? Wissen Sie das ungefähr?
13: Die weitesten Patientinnen, die ich erlebt habe, die kamen so aus Marburg und aus der Nähe von Köln.
10: Oh, wow.
13: Die sind
10: Wahnsinn.
13: Zugekommen.
10: Ja.
13: Ja.
10: So viel Aufwand für eine gynäkologische Untersuchung.
13: Ja, ich glaube, dass die Personen, die dieses Angebot in Anspruch nehmen, gezielt danach suchen, auch aus einer Not heraus sozusagen, weil einfach die Personen in der Regelversorgung einfach keinen Ansprechpartner oder keinen Kontakt oder keinen Zugang finden.
9: Neben Frauen mit körperlicher Behinderung berät die Fachärztin auch Frauen mit Lernschwierigkeiten. Ihr Ziel ist es, einen Raum zu schaffen, in dem sich jede Frau wohlfühlt und Verständnis findet, sagt Julia Heffner.
13: Ich glaube, solche Angebote wie hier müsste es viel öfter geben und würde auch mehr in Anspruch genommen werden. Da glaube ich einfach, dass wirklich die Personen nicht so wissen, dass es dieses Angebot gibt, sozusagen. Weil ich erlebe auch Patienten, die 40 Jahre lang nicht beim Gynäkologen waren und dann von diesem Angebot mitbekommen, sozusagen, und dann erst den Zugang zu einer gynäkologischen Versorgung erlebt haben.
9: Neben der medizinischen Notwendigkeit von Vorsorgeuntersuchungen findet die Ärztin es wichtig, dass die Patientinnen Empathie erfahren.
13: Es ist rein menschlich einfach, dass man einen Ansprechpartner haben möchte, wenn man eine junge Frau ist, wenn es um Thema Sexualität geht, wenn es um Thema Verhütung geht, wenn es um einfach das Thema Frauengesundheit geht.
9: Das Frankfurter Beratungsangebot gibt es seit 1998, damals das erste seiner Art in Deutschland. Statt 15 Minuten pro Patientin, wie es in einer regulären gynäkologischen Praxis der Fall ist, kann die Gynäkologin hier sich 1,5 Stunden Zeit nehmen. Zeit, die notwendig ist, um Aspekte wie Betreuungs- und Wohnsituation oder Medikamente abzuklären.
13: Zum Beispiel Personen, die im Rollstuhl sitzen und keine Sitzstabilität haben, dass es auch nicht möglich ist, zum Beispiel ein Brustkrebs-Screening zu machen, weil das einfach von der Technik her nicht funktioniert. Sondern das heißt, es gibt strukturelle Barrieren, dass der Zugang verwehrt ist.
9: Barrierefreiheit ist bisher keine Pflicht für Arztpraxen. Es bräuchte zudem eine Übersicht tatsächlich barrierefreier Praxen und auch eine Beschwerdestelle für betroffene Frauen, sagen uns bei der Recherche Interessengruppen. Wir lassen Akina Klee und Gynäkologin Heffner allein. Sie machen eine Vorsorgeuntersuchung. Über 1 Stunde später ist für die Rollstuhlfahrerin klar,
14: Das fand ich eine sehr schöne Erfahrung. Ich hatte das Gefühl, die Geräte und die Instrumente richten sich wirklich nach meinen Bedürfnissen aus. Man hat mit mir gesprochen und nicht über mich hinweg. Und das hat eine unheimliche, wertschätzende Haltung. Und das ist nicht selbstverständlich für mich. Und dafür lohnt sich eigentlich schon wieder dieser Weg.
15: Der Weg zur barrierefreien Gynäkologin. Akina Klee will wiederkommen, auch wenn das heißt, erst in eine andere Stadt fahren zu müssen, für Vorsorge auf Augenhöhe.
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0: Ruth Maria Thomas ist eigentlich Podcasterin und war mal Sozialarbeiterin in der Jugendhilfe. Aber sie kann nicht nur reden, sie kann auch schreiben. Das hat sie vor 2 Jahren bewiesen, als ihr erster Roman rausgekommen ist. Die schönste Version heißt er und hat in der Literaturszene für viel Aufsehen gesorgt. Nun folgt Buch Nummer 2 der gebürtigen Cottbusserin, Titel Die zweitgrößte Liebe. Und Jürgen Deppe hat es gelesen.
16: Michelle, 33, Empfangsdame in einem Hamburger Nobelhotel, wird eines Tages verschwinden. Einfach so aus der Wohnung ihres Traumprinzen Henry. Michelle und Henry sind, wie Ruth Maria Thomas selbst, Anfang 30, sind bis über beide Ohren ineinander verliebt und mehr als komfortabel in seiner Luxuswohnung untergekommen. Dabei sind sie wie 2 Sterne aus vollkommen unterschiedlichen Galaxien. Er, Henry, der Märchenprinz, ist Sohn reicher Eltern, der seine Tage damit verbringt, anderer Leute Geld zu vermehren und damit auch sein eigenes. Sie, Michelle, ist Tochter aus ärmlichen Verhältnissen in der Lausitz, wo gerade ihr Traum von einem eigenen Schmuckladen krachend gescheitert ist.
17: Sie zog schließlich den Schlüssel aus dem Schloss, wischte sich mit der Hand über die Stirn, lief langsam die Straße herunter, drehte sich noch einmal um, fragte sich, was bleibt mir noch? Das, was ich kann. Das, was ich weiß. Das, was ich habe. Mich.
16: So versucht Michelle, in Lederjacke und ausgelatschten Stiefeln in Hamburg wieder Boden unter den Füßen zu bekommen, ausgerechnet im sündhaft teuren Hamburg. Bei einem Minijob in einem Hamburger Luxushotel begegnet ihr dann plötzlich dieser Mann, dieser Henry, so schön, so begehrenswert und so anders als alles, was sie bisher kannte in ihrem Leben.
17: Wenn sie in schlechten Zeiten die halbe Kilo Ja-Salami-Packung aufriss, dieser Gestank, Luft anhalten beim Reinbeißen.

0: und er nimmt sie mit in seine Welt.
1: Jetzt saß sie in diesem verschissenen Auto und sah diese verschissene Stadt in der Abenddämmerung an ihr vorbeiziehen. Fragte sich, was sie hier eigentlich wollte und ob sie, verdammte Scheiße, nicht eine Sache in ihrem verfickten Leben dazugelernt hatte.
0: Zum Beispiel, dass das Leben kein Zuckerschlecken ist. Aber nun ist da plötzlich dieser Märchenprinz, der alles tut, um ihr den Himmel auf Erden zu bereiten, der alles tut, damit sie endlich aus ihrem anstrengenden Hoteljob rauskommt und sich doch noch ihren Traum vom eigenen Schmuckladen erfüllen kann. Oder ist das eher Henrys Traum? Ist Michelle bloß Henrys Trophy-Wife, wie ihr jüngerer Bruder einmal sagt, seine Trophäe, mit der der edle Ritter sich schmücken kann? Schön, unendlich sexy und von ihm, dem noblen Henry, aus der Dunkelheit befreit? Man weiß es nicht und folgt dem Geschehen atemlos. Was Ruth Maria Thomas da beschreibt, zeugt von tiefer Kenntnis der Empfindungen einer ostdeutschen Frau aus prekären Verhältnissen, die das Licht sucht, aber von ihm grell geblendet ist, wenn es überhell strahlt. Aber Thomas' tiefes Wissen um die Gefühle dieser nach Selbstständigkeit strebenden Frau, die damit für viele steht, ist das eine. Die Beschreibungen dieser Zerrissenheit, die Sprache, die Dialoge, die Szenen, die Thomas dafür findet, sind das, was diese Geschichte einer Frau, die zwischen Verlangen nach Liebe und dem nach einem eigenen Leben hin und her gerissen ist, zu einem der schrecklich schönsten Liebesromane heutiger Zeit macht.
2: Jürgen Deppe über Die zweitgrößte Liebe von Ruth Maria Thomas. Erschienen ist das Buch bei DTV und kostet 24 Euro.
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2: Die USA haben ein Atomabkommen im Nahen Osten abgeschlossen, allerdings nicht mit Iran, sondern mit Saudi-Arabien. Dieser Vertrag erlaubt Riad, unter der Kontrolle der USA, ein ziviles Nuklearprogramm aufzubauen. Im Gegenzug sollen US-Firmen exklusiv Aufträge für den Bau der Anlagen erhalten. Moritz Behrendt, ARD-Korrespondent für die Region, fürchtet, dass die Vereinbarung zu kurzsichtig getroffen worden ist und verweist auf ein abschreckendes Beispiel.
4: Der saudisch-amerikanische Atomdeal weckt vor allem langfristig Sorgen. Saudi-Arabien verfügt über Uranvorkommen im eigenen Land und könnte so vermutlich in der Zukunft die Fähigkeit entwickeln, Atombomben zu bauen. Das ist aktuell nicht der Plan, aber Pläne können sich ändern, Regierungen auch. Das zeigt der Blick auf die andere Seite des Persischen Golfs. Die USA, Frankreich und Deutschland haben dem Iran eifrig mit Technologie und Know-how beim Aufbau des Atomprogramms geholfen, damals als der Schah herrschte. Die islamische Revolution im Jahr 1979 hatten sie dabei nicht auf dem Schirm. Aktuell halten die USA Saudi-Arabien für einen stabilen und vernünftigen Partner. Aber dass das über Jahre so bleibt, dafür gibt es keine Garantie.
2: Die Meinung von ARD-Korrespondent Moritz Behrendt. Auch die Frankfurter Allgemeine Zeitung zeigt sich nicht glücklich über die Vereinbarung. Sie sieht jedoch zumindest einen Vorteil darin.
5: In dieser Ausgangslage ist es besser, dass das saudische Atomprogramm in Partnerschaft mit den Vereinigten Staaten weiterentwickelt wird, als etwa mit Russland, China oder Pakistan. Wenn amerikanische Firmen die nötigen Anlagen bauen, dann hat Washington ein hohes Maß an Kontrolle darüber, was dort geschieht. Noch viel besser wäre es allerdings, wenn die Kontrolle stärker in den Händen der Internationalen Atomenergiebehörde läge, wie das bei vielen anderen Staaten üblich ist. Die Prioritäten eines amerikanischen Präsidenten können sich ändern, siehe Trump selbst.
2: Tobias Matern, stellvertretender Politikchef der Süddeutschen Zeitung, kritisiert das Abkommen im SZ-Podcast auf den Punkt. Er findet den Moment denkbar ungünstig.
6: Ich halte es zum jetzigen Zeitpunkt allerdings von der US-Administration oder Donald Trump für extrem gefährlich, in einem heißen Krieg, den die Amerikaner gegen Iran gerade führen, in einer Situation, wo die USA nicht mit Iran, wie eigentlich vorgesehen, an einem Tisch sitzen und hart um das Atomprogramm ringen, jetzt einem iranischen Konkurrenten, einem iranischen Rivalen, den Einstieg in die Nutzung weiter zu ermöglichen. Also Donald Trump macht sich die Verhandlungen, die er mit Iran dann zwangsläufig mal führen muss, um diesen Krieg irgendwann mal zu einem Ende zu bringen, macht sich diese Verhandlung noch schwerer.
2: Meint Tobias Matern von der Süddeutschen Zeitung. Trump feiert die Vereinbarung als Megageschäft für die US-Atomindustrie. Die Wirtschaftswoche aus Düsseldorf zweifelt daran.
5: Ist das Abkommen also tatsächlich der nächste Beweis für die Genialität des Selbstverständlichkeits-

0: selbsternannten Dealmakers Trump? Von wegen. Denn am Ende zahlen die USA und ihre Alliierten selbst den höchsten Preis. Es droht ein strategisches Desaster. Trump besiegelt mit dem Deal das atomare Wettrüsten am Golf und verschlechtert massiv die Chancen auf ein Kriegsende mit Iran. Der gesamte Nahe Osten dürfte sich damit nur noch weiter destabilisieren.
1: Nach Ansicht des Reutlinger Generalanzeigers gleicht alles einem großen Zirkus, was der US-Präsident am und rund um den Persischen Golf veranstaltet.
0: Die Jonglage um nukleare Macht, die der Zirkusdirektor aus dem Weißen Haus nun vollführt, ist bislang der gefährlichste Show-Act. Durch das Atomabkommen mit Saudi-Arabien gewinnt er einen mächtigen Verbündeten in der Region. Doch sind die Konsequenzen dieses unerwarteten Deals für Europa und den Rest der Welt nicht abzusehen. Und auch für die USA bleibt abzuwarten, ob diese gefährliche Exit-Strategie funktionieren wird.
1: Soweit unsere Standpunkte, die Torben Müller zusammengestellt hat. Und der Nukleardeal zwischen den USA und Saudi-Arabien ist auch gleich unser Thema. Nach den Nachrichten schauen wir dann ein bisschen ausführlicher drauf und sprechen auch mit dem Leiter des Deutschen Orient-Instituts, wie er diesen Deal einschätzt.

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1: Um 0 Uhr Mitternacht mit Olaf Knapp. Kanzler Merz hat nach dem Rücktritt von Unionsfraktionschef Spahn offenbar mehrere Personalentscheidungen getroffen. Nach übereinstimmenden Medieninformationen soll Gesundheitsministerin Warken Thorsten Frey nachfolgen und Chefin des Kanzleramts werden. CDU-Generalsekretär Linnemann übernimmt offenbar von ihr das Gesundheitsressort. Markus Preis aus dem Hauptstadtstudio hat in der ARD erläutert, was für Warken und Linnemann spricht.
2: Für Nina Warken, da hat eindeutig das Prinzip gegolten, Leistung lohnt sich. Sie hat sich in einem Jahr als Ministerin in das schwierige Thema Gesundheitspolitik eingearbeitet und bereits eben eine erste weitreichende Reform gegen viele Widerstände durchgesetzt. Und genau diese Effizienz, die wünscht sich Friedrich Merz jetzt offenbar auch bei sich im Kanzleramt. Und bei Carsten Linnemann, der ist ein absolut loyaler Unterstützer des Kanzlers. Auch er bekommt jetzt die Chance, sich als Minister zu bewähren.
1: Bundeskanzler Merz hat die Angriffe der Houthi-Miliz auf saudische Schiffe im Roten Meer als inakzeptabel verurteilt. Sie müssten unverzüglich eingestellt werden, forderte Merz laut einer Mitteilung des Kanzleramts. Die rücksichtslosen Angriffe gefährdeten die Freiheit der Schifffahrt. Die vom Iran unterstützten Houthi-Rebellen im Jemen hatten nach eigenen Angaben in der Meerenge am Roten Meer zwei saudische Öltanker angegriffen. Menschenrechtsorganisationen kritisieren, dass die deutschen Behörden die Abschiebepraxis nach Afghanistan geändert haben. Es werden nicht nur verurteilte Straftäter zurückgebracht, sondern auch männliche Ausreisepflichtige, die keine Straftaten begangen haben. Amnesty International sieht darin einen Verstoß gegen Menschenrechte, weil den Menschen dort Verhaftung oder Folter drohten. Auch Pro-Asyl protestierte gegen die neuen Verfahren. Einen Monat nach den Erdbeben in Venezuela bleibt die humanitäre Lage dramatisch. Nach Angaben der Regierung leben mehr als 23.000 Menschen in Notunterkünften. Aus Mexiko-Stadt Jenny Barke.
3: Große Teile der Infrastruktur liegen weiterhin in Trümmern. Dementsprechend fehlt es an sauberem Trinkwasser und Toiletten. Auch Lebensmittel und Medikamente sind knapp. Viele internationale Hilfsorganisationen versuchen gemeinsam mit lokalen Partnern die Betroffenen zu versorgen. Nach Angaben von Medico International brauche es dringend eine bessere gesundheitliche Versorgung. Bei den Erdbeben sind 38 Krankenhäuser eingestürzt oder schwer beschädigt worden. Viele Menschen trauern um ihre Angehörigen und sind traumatisiert. Besonders Kinder und Jugendliche sind betroffen.
1: Das Wetter in Deutschland. Nachts gebietsweise klar. Im Norden und Osten etwas Regen. Tiefstwerte 15 bis 6 Grad. Am Tage ist es oft heiter. Im Norden wechselnd bewölkt. Und es fällt etwas Regen. Höchstwerte 20 Grad in Nordfriesland bis maximal 30 Grad im Breisgau. Die Zeit, es ist gleich 0.03 Uhr.
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4: Mit Staus und Behinderung auf der A1-Fehmarn Richtung Lübeck. Die ist zwischen Pansdorf und Rathekau gesperrt. Sie können über die U106 ausweichen. Im weiteren Verlauf Richtung Bremen noch eine Sperrung auf der A1 und zwar zwischen Harburg und dem Maschener Kreuz. Hier ist die Autobahn bis Montagabend dicht. Die A2 Hannover Richtung Berlin zwischen Hannover Ost und Lehrte Ost 2 Kilometer Stau. A5 Frankfurt Richtung Karlsruhe zwischen Heppenheim und Hemsbach Sperrungen bis 6 Uhr früh. Sie können über die U86 ausweichen. A8 Karlsruhe Richtung Stuttgart Sperrung zwischen Pforzheim Nord und Pforzheim Süd aktuell 1 Kilometer Stau. Die A31 Gronau Richtung Oberhausen ist zwischen Lechten-Ahaus und Gescher-Coesfeld immer noch gesperrt. Hier laufen Reinigungsarbeiten. Die A40 Duisburg Richtung Essen ist zwischen Mülheim-Winkhausen und Dreieck Essen-Ost in beiden Richtungen gesperrt und zwar bis nächste Woche Donnerstag. A71 Suhl Richtung Erfurt, Sperrung zwischen Stadt-Ilm und Arnstadt wegen Wartungsarbeiten im Tunnel Biringen, die laufen noch bis 6 Uhr früh. Und Tunnelwartungsarbeiten gibt es auch in Berlin auf der A111 Oranienburg-Charlottenburg und zwar zwischen Schulzendorfer Straße und Weidmannslust und auch deswegen ist die Autobahn hier in beiden Richtungen gesperrt.
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4: An diesem Freitag, den 24. Juli 2026 vom Norddeutschen Rundfunk in Hamburg. Ich bin Marius Zegri. Herzlich willkommen. US-Präsident Trump und der Nahe Osten, das ist eine komplizierte Beziehung und sie ist jetzt noch ein kleines bisschen komplizierter geworden, denn Trump will Saudi-Arabien die zivile Nutzung von Kernenergie erlauben und ermöglichen. Ein entsprechendes Abkommen zwischen Washington und Riad ist jetzt unterzeichnet worden. Für die Saudis und ihren de facto Herrscher Mohammed bin Salman sind das gute Nachrichten, denn bin Salman will sein Land reformieren und transformieren. Dafür braucht er viel Energie und die sollen Atomkraftwerke liefern. Kritiker befürchten, dass die Saudis diese Vereinbarung mit den USA auch dafür nutzen könnten, Nuklearenergie militärisch auszuweiten, beziehungsweise die Nutzung von Nuklearenergie militärisch auszuweiten, was ein weiteres Wettrüsten in der Region zur Folge haben könnte. Aber es gibt noch ein anderes Problem, das das Abkommen platzen lassen könnte, denn in letzter Minute hat Washington eine heikle Forderung gestellt. Nina Barth dazu.
5: US-Präsident Donald Trump hat klargestellt, den Atomdeal mit Saudi-Arabien wird es nur bei einer Annäherung mit Israel geben. Auf seiner Plattform Truth Social schreibt Trump, die Vereinbarung sei vollständig davon abhängig, dass Saudi-Arabien den Abraham-Abkommen beitrete. Mit den Abraham-Abkommen hatten mehrere arabische Länder 2020, während Trumps erster Amtszeit begonnen, ihre Beziehungen zu Israel zu normalisieren. Die Frage ist nun, hat Trump mit dieser Bedingung auch Saudi-Arabien überrascht? Und vor allem, wird Saudi-Arabien zustimmen? Der demokratische Senator Chris Van Hollen erklärte auf CNN, für ihn wäre es eine Überraschung, sollte Saudi-Arabien sich darauf einlassen. Sie haben wiederholt erklärt, dass eine Voraussetzung für den Beitritt zu den Abraham-Abkommen ein klarer Weg hin zu einem palästinensischen Staat ist, der Seite an Seite in Frieden mit Israel existiert. Saudi-Arabien hat bisher keine Änderung dieser Haltung signalisiert, aber wir werden sehen. Für Israel wäre die Anerkennung durch Saudi-Arabien ein großer diplomatischer Erfolg. Gestern hatten die USA und Saudi-Arabien ein Abkommen zum Aufbau eines zivilen Atomprogramms in Saudi-Arabien geschlossen. Abgeordnete von demokratischer und republikanischer Seite haben schon länger Bedenken gegen eine Atomzusammenarbeit mit Saudi-Arabien geäußert. Die Befürchtung ist, dass sie ein nukleares Wettrüsten in der Region auslösen könnte. Das Abkommen dürfte auch nicht dazu beitragen, die Spannungen im Krieg mit dem Iran abzubauen. So schrieb der demokratische Senator Chris Murphy auf X, die Vereinbarung dürfte Iran noch mehr davon abhalten, sein eigenes Atomprogramm zu begrenzen. Einen Aufschrei der Entrüstung gibt es bisher aber nicht, was aber wohl auch daran liegt, dass die Details der Vereinbarung noch gar nicht bekannt sind. Wir kennen immer noch keine Details, so Van Hollen.
6: We still haven't seen any of the fine print.
5: Keine Details, obwohl zumindest die Eckpfeiler für die Vereinbarung gestern unterschrieben wurden. Die US-Regierung hat mitgeteilt, dass sie Saudi-Arabien beim Aufbau eines zivilen Atomprogramms helfen wolle und die Energieminister beider Länder eine entsprechende Vereinbarung unterzeichnet hätten. Außerdem sei ein bilaterales Abkommen zu Sicherheitskontrollen unterzeichnet worden. Trump schreibt auf Truth Social, dass die Vereinbarung keine Anreicherung von Material beinhalte. Er meint damit offenbar, dass Saudi-Arabien im Rahmen des Abkommens selbst kein Uran anreichern darf oder nur unter strenger Aufsicht. Auch US-Außenminister Marco Rubio ist bemüht, Sicherheitsbedenken zu beruhigen.
7: Any agreement that we're going to make with any country in the world on civil nuclear energy is going to be one that will have safeguards in place to ensure that it can't be turned into a weapons program.
5: Jede Vereinbarung über zivile Kernenergie werde Sicherungsmechanismen enthalten, damit sie nicht in ein Waffenprogramm umgewandelt werden könne. Und Rubio ergänzte, wenn sich Länder dazu entscheiden, dass sie ein friedliches, ziviles Atomprogramm wollen, dann ist es uns lieber, sie machen das mit uns als mit einem anderen Land.
7: And when countries decide they want to pursue a peaceful civil nuclear program, we prefer them do it with us than do it with some other country.
5: Der Demokrat Van Hollen bleibt skeptisch. Ich sage seit Jahren, ich werde ein Atomabkommen ohne angemessene Sicherheitsvorkehrungen nicht unterstützen. Keine Ahnung, ob die hier enthalten sind. Und Hakeem Jeffries, der Fraktionsführer der Demokraten, empörte sich nicht über den Inhalt, den er gar nicht kennt, sondern über die mangelnde Informationspolitik von Donald Trump. Jeder verantwortungsbewusste Präsident hätte vor der Veröffentlichung erstmal den Kongress informieren lassen, so Jeffries. Der Kongress muss der Vereinbarung ohnehin erst noch zustimmen, innerhalb von 90 Tagen.
4: Also, der Atomdeal zwischen den USA und Saudi-Arabien ist kompliziert. Versuchen wir das Ganze doch mal ein bisschen einzuordnen, und zwar mit Andreas Reinicke. Der war viele Jahre als deutscher Botschafter im Nahen Osten tätig, in Ramallah, in Syrien, in Tunesien. Und nach seinem Ausscheiden aus dem diplomatischen Dienst hat er die Leitung des Deutschen Orient-Instituts übernommen. NDR-Moderatorin Nina Zimmermann hat ihn gefragt, was macht dieses Abkommen so brisant?
8: Na, es gibt mehrere Gründe, weswegen es brisant ist. Zum einen haben wir eigentlich immer versucht, wir heißt also auch die westliche Welt und eigentlich alle in der Region, möglichst keine eigenen Nuklearkapazitäten aufzubauen, weil es natürlich immer die Gefahr bietet, dass sich daraus ein Missbrauch entwickelt. Jetzt mit einem solchen Deal wird also dieses durchbrochen. Das ist also das eine Problem. Das zweite Problem, was viel wichtiger ist, dass die Amerikaner diesen Vertrag gemacht haben, zu einem Zeitpunkt, wo sie auch verhandeln mit dem Iran über eine nukleare Komponente oder eine nukleare Kontrolle. Und offensichtlich bereits hier Zusagen an die Saudis gemacht haben, die die Iraner natürlich auch sehen. Und da die Iraner sich immer mit den Saudis vergleichen, werden sie früher oder später sagen, warum müssen wir bestimmte Dinge tun, die Saudis nicht tun müssen.
9: Vielleicht einmal noch mal der Blick in Richtung Urananreicherung, weil die große Sorge ist ja, dass Saudi-Arabien trotz ziviler Zweckbindung eben zu viel Spielraum bei der Anreicherung und bei der Kontrolle erhält und damit könnte es langfristig die Option auf ein militärisches Atomprogramm offenhalten. Teilen Sie die Sorge?
8: Ja, das ist sicherlich so. Und auch der saudische Kronprinz hat erklärt, dass sie sich an eine nicht-nukleare Atomwaffenklausel gebunden fühlen, solange der Iran nicht selbiges macht oder sich auch an eine entsprechende Klausel gebunden fühlt. Also er stellt eine Abhängigkeit her. Aber es wird natürlich in Saudi-Arabien eine Fähigkeit aufgebaut, die dann entsprechend unter Umständen für militärische Zwecke genutzt werden können. Das ist das große Problem. Und in dem Abkommen haben wir ja eigentlich drei Elemente. Das erste haben wir gerade diskutiert, nämlich überhaupt den Aufbau einer nuklearen Fähigkeit zur friedlichen Zwecken in Saudi-Arabien. Das zweite ist, dass eine Wiederaufbereitungsfähigkeit zumindest in den Blick genommen wird. Genau dieses Thema ist aber auch sehr schwierig immer diskutiert worden mit dem Iran. Den Iran sei es dieses verweigert worden. Dritte Komponente ist tatsächlich die Überwachungskomponente. Das wollen wir von den Iranern haben. Jetzt bei den Saudis aber gilt dieses auf einmal nicht mehr. Die brauchen sich einem solchen Regime nicht zu unterwerfen. Und das stellt natürlich die Fragen, warum eigentlich nicht. Wir haben also eine Parallele zu Israel, bei denen das auch nicht der Fall ist. Also hier sind auf einmal drei ganz neue Themen aufgemacht worden, die tatsächlich sehr viele Fragen aufwerfen.
9: Entsprechend alarmiert ist man in Israel. Jetzt sagt der Präsident, ja, halb so wild. Also es geht schon darum, eine Normalisierung des Verhältnisses zwischen Riad und Jerusalem anzustreben, weil das ist ja genau einer dieser wunden Punkte auch gewesen. Sind damit die Sorgen diesbezüglich vom Tisch? Oder ich frage mal anders, können wir den Worten des Präsidenten Glauben schenken?
8: Ja, ich fürchte, dass wir denen nicht Glauben schenken können. Und ich glaube, dass dieses eine zweite große strategische Niederlage Israels ist. Der eine ist der fehlgeschlagene Versuch, das iranische Problem zu lösen. Und der zweite ist eben jetzt auch der Versuch, die Palästina-Frage zu umgehen durch diese Abraham-Accords. Die Abraham-Accords sind ja Vereinbarungen zwischen Israel und einigen arabischen Nachbarstaaten, ohne dass die Palästina-Frage gelöst worden ist. Und die Abkommen sind immer dadurch ermöglicht worden, dass die Vereinigten Staaten den entsprechenden Staaten etwas versprochen hat. Der große Preis ist immer Saudi-Arabien, weil das wichtigste Land in der arabischen Welt ist. Und die Saudis haben durchaus Interesse gezeigt, aber sie zögern eben wegen der Palästina-Frage und haben gesagt, naja, wir brauchen eine Lösung der Palästina-Frage. Aber dazu wollen wir noch zwei andere Dinge haben. Das eine ist eine Sicherheitsgarantie durch die Vereinigten Staaten, ähnlich Artikel 5 des NATO-Vertrages, also eine Bündnisverpflichtung. Und das zweite ist eben, wir wollen Nuklearfähigkeiten haben. Gerade letzteres haben die Amerikaner immer ausgeschlossen und haben sehr stark gezögert, auch auf Drängen Israels. Wenn jetzt zugesagt wird, dass man ohne ein Abkommen mit Israel diesen Hebel oder dieses Geschenk, den Saudis gibt, dann ist die Motivation natürlich für Saudi, ein Abkommen mit Israel zu schließen, auch ohne Lösung der Palästina-Frage deutlich gesunken. Und deswegen kann man sagen, dass diese Idee, Saudi-Arabien auf diesem Wege an Israel anzuführen, also vielleicht nicht gerade gescheitert ist, weil nie ist irgendwas gescheitert, aber doch also in weiteste Ferne gerückt ist und damit letztendlich Netanjahus Politik doch auch in diesem Bereich der Boden unter den Füßen entzogen worden ist.
4: Sagt der Direktor des Deutschen Orientinstituts Andreas Reinicke zum Abkommen, das Saudi-Arabien den Einstieg in die Kernenergie ermöglichen soll. Gerade viel Bewegung in Berlin. Der Rücktritt von Unionsfraktionschef Spahn ist schuld. Jetzt ist klar, den Job im Parlament soll der jetzige Kanzleramtsminister freimachen. Aber wer macht dann seinen bisherigen Job in der Regierungszentrale? Also da wird gerade ein ganz großes Politdomino in der Hauptstadt gespielt. Und gestern Abend ist durchgesickert, Gesundheitsministerin Nina Wagen soll neue Chefin des Kanzleramtes werden. Und ihre Nachfolge soll der bisherige CDU-Generalsekretär Carsten Linnemann übernehmen. In den ARD-Tagesthemen hat Jörg Schönborn den Leiter des ARD-Hauptstadtstudios Markus Preis gefragt, ob nach nicht mal einer Woche nach dem Spahn-Rücktritt die Personalrochaden des Kanzlers gelungen sind.
2: Naja, wir erinnern uns, der Fall Spahn, der wurde ja als eine Gefahr für die Glaubwürdigkeit der ganzen Union gesehen. Und dass dieses Problem dann gerade mal 48 Stunden später mit Spahns Rücktritt schon entschärft war, das hat der Kanzler aus meiner Sicht schon als Zeichen seiner eigenen Führungsstärke und Entschlossenheit auch gewertet. Er hat dann einen guten, zügigen, koordinierten Prozess angekündigt für die Nachfolge. Und das muss man dann spätestens heute sagen, das hat dann doch nicht ganz so reibungslos geklappt. Wir hören, dass die gehandelten Namen in dieser Woche immer wieder sich auch geändert haben und dass es auch keine Diskretion gab, um wirklich in Ruhe ein großes Personalteil zu entwerfen. Erst sickerte der Name Thorsten Frey durch, den Markus Söder dann auch noch als Vorschlag von Friedrich Merz bezeichnet hat und sich so ein bisschen distanziert hat, obwohl ja eigentlich beide gemeinsam diesen Vorschlag machen müssen. Und dann heute eben wieder durchgesickert die Namen Wagen und Linnemann. Also ich weiß, hinter den Kulissen sorgt das jetzt auch für ziemlichen Ärger.
10: Zu den beiden Namen Nina Wagen hat er gelobt, haben wir gerade gehört. Aber warum Carsten Linnemann? Ist der schon mal als Gesundheitspolitiker aufgefallen?
2: Naja, wenn man es positiv sehen will, ein fachfremder Start, ein bisschen frischer Blick auf die Themen, das kann ja manchmal auch ein Vorteil sein. Fakt ist, in dieser Regierung ist es die Regel. Das galt für Nina Wagen, als sie Gesundheitsministerin wurde. Lars Klingbeil war auch kein Finanzpolitiker und selbst Friedrich Merz hatte ja keinerlei Regierungserfahrung. Jetzt also Carsten Linnemann im Gesundheitsministerium. Er hat da eine richtige Großbaustelle zu verantworten. Nina Wagen hat zwar schon ein Sparpaket verabschiedet, damit die Beiträge zum Jahreswechsel nicht steigen. Linnemann, der muss jetzt aber im nächsten Schritt richtig ran an die Strukturen, damit das System überhaupt dauerhaft bezahlbar bleibt, vor allem bei der Pflege. Und dabei wird nicht nur interessant, ob er sich das Fachwissen dafür drauf schafft, sondern auch, wie sich seine neuen Aufgaben sozusagen mit dem Politikertypus Carsten Linnemann vertragen. Linnemann, der gilt ja als klar wirtschaftsliberal, jemand, der auf den Markt setzen will, auf Effizienz. Und da muss man sehen, wie er dann agiert in einem Bereich, wo es eben für Patienten und Angehörige um Krankheit geht, um Pflege und eben auch oft sehr schwierige Lebenslagen.
4: Soweit Informationen von Markus Preis, dem Leiter des ARD-Hauptstadtstudios, gestern Abend in den ARD-Tagesthemen.
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4: Um 0.18 Uhr. Manchmal, wir sehen es gerade bei den Personaldiskussionen in Berlin, über die wir gerade gesprochen haben, da kann es in der Politik ganz schön schnell gehen. Aber wann ist schnell zu schnell? Braucht es ein Tempolimit für die Gesetzgebung? Über diese Frage musste jetzt das Bundesverfassungsgericht entscheiden. Und was dabei rausgekommen ist, dazu jetzt mehr von Antonetta Stepani.
11: Vor 3 Jahren wollte die Ampelkoalition vor der Sommerpause noch schnell das sogenannte Heizungsgesetz verabschieden. In einem beschleunigten Verfahren sollte der Bundestag über den viel diskutierten Kompromiss zu klimafreundlichen Heizungen entscheiden. Einige Tage vor der Abstimmung legte die Koalition noch einmal Änderungen zum Gesetzentwurf vor. Genug Zeit, um sich mit den komplexen Änderungen ausreichend zu beschäftigen, sei da für die Abgeordneten nicht mehr gewesen, kritisierte der ehemalige CDU-Abgeordnete Thomas Heilmann. Er klagte deshalb in Karlsruhe und verband seine Klage mit einem Eilantrag. Der hatte Erfolg. Der Bundestag musste die Abstimmung damals verschieben. Heute hat das Bundesverfassungsgericht nun in der Hauptsache grundsätzlich entschieden und die Klage, anders als den Eilantrag, abgewiesen. Das Grundgesetz lege keine absolute Höchstgeschwindigkeit für Gesetzgebungsverfahren fest, entschied das Gericht. Es komme immer im Einzelfall darauf an, ob die Abgeordneten alle nötigen Informationen für ihre Entscheidung haben und Zeit bleibt, darüber zu beraten und zu diskutieren. Dafür sei damals im Sommer 2023 beim Heizungsgesetz genug Zeit gewesen.
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4: Kein Tempolimit für Gesetzgebungsverfahren in Deutschland, so das Bundesverfassungsgericht. Unser Rechtsexperte Max Bauer dazu mit einem Kommentar.
12: Ein Tempolimit gegen Turbogesetze, gegen die Raser im Bundestag beim Gesetzemachen. Dass Abgeordnete für ein solches Tempolimit klagen, weil sie nicht von der Parlamentsmehrheit überfahren werden wollen, kann man gut verstehen. Im Sommer 2023 war das Heizungsgesetz der Ampel eine hoch umstrittene Sache. In der Gesellschaft und im Parlament. Wie viele Vorgaben soll die Politik machen für klimafreundlicheres Heizen? Diese Frage muss ausführlich diskutiert und fachpolitisch beraten werden. Das Parlament ist der Ort dafür und die einzelnen Abgeordneten müssen genug Zeit haben, sich zu informieren und sich einzubringen. Denn in der Demokratie gilt ja der Gedanke, ein gutes Verfahren beim Beraten und Debattieren soll auch gute Gesetze garantieren. Doch das ist nur die eine Seite der Medaille. Denn schnelles Gesetzemachen kann auch mal notwendig sein. Die Regierung und die sie tragende Parlamentsmehrheit ist gewählt, damit sie zupackt und Probleme löst. Bei der Ampelkoalition und dem Heizungsgesetz kam hinzu, dass drei sehr unterschiedliche Akteure, SPD, Grüne und FDP, mit sehr unterschiedlichen politischen Grundwerten in Sachen Klimaschutz sich zusammenraufen mussten und einen fragilen Kompromiss ausgehandelt hatten. Der sollte schnell unter Dach und Fach, noch vor der Sommerpause, bevor vielleicht doch wieder Streit ausbricht. Auch das ist wichtig, dass eine politische Mehrheit handeln kann und nicht von der Minderheit im Parlament ausgebremst wird. Einerseits, andererseits, was nach Parlamentsklein-Klein, Machttechnik und Geschäftsordnungshickhack klingt, stellt in diesen Zeiten zugleich die hochpolitische Frage, wie gut die Demokratie funktioniert. In deutschen Parlamenten sitzt mit der rechtsextremen AfD mittlerweile eine Partei, die vor fairen Abläufen und Parlamentskultur wenig Achtung hat. Die Chaossitzung des neu gewählten Thüringischen Landtages 2024 oder die vielen Ordnungsrufe gegen die AfD im Bundestag zeigen das. Und auch weltweit gibt es Beispiele dafür, wie eigentlich sinnvolle Oppositionsrechte Sand ins Getriebe der Parlamente streuen können, nur um das demokratische System insgesamt schlecht zu machen. Karlsruhe hat heute ein kluges Urteil gefällt. Kein starres Tempolimit fürs Gesetzemachen, viel Spielraum für die Parlamentsmehrheit, wenn die Politik der Öffentlichkeit mal beweisen muss, dass sie schnell handlungsfähig ist. Einzelne Abgeordnete können natürlich klagen, wenn es zu schnell geht, aber die Hürden sind hoch. Das Gericht will der Politik nicht zu viele Vorgaben machen, sondern bleibt die Kontrollinstanz für die krassen Fälle. Man kann beide Seiten gut verstehen. Die Abgeordneten, die darauf pochen, dass gute Parlamentsarbeit Zeit braucht, und die Mehrheit im Parlament, die politisch schnell zu Potte kommen will. Das Recht kann diesen Grundkonflikt nicht lösen, sondern nur kontrollieren, dass nichts grundsätzlich schiefläuft. Das Recht kann eine gute, anspruchsvolle Parlamentskultur nicht ersetzen. Respekt, Kollegialität und das gemeinsame Wissen darum, dass wer heute rasend schnell Gesetze durchbringen will, morgen in der Opposition sein kann und dann lieber auf die Bremse tritt. Das schützt die Demokratie und ihren Ruf bei den Bürgerinnen und Bürgern am besten. Das mag ein bisschen idealistisch klingen, aber Demokratie und demokratische Gesetzgebung ist nun mal eine idealistische Angelegenheit. In Zeiten, in denen Parlamentsverächter in Parlamenten sitzen, umso mehr.
4: Die Meinung war das von Max Bauer. In den Ferien unbeschwert im Schwimmbad zu planschen, das ist inzwischen gar nicht mehr so einfach. Zum einen fehlt vielen Bädern Personal, auch Geld ist nicht mehr ausreichend vorhanden. Die Folge, immer wieder müssen Bäder schließen. Ein weiterer Grund, warum Schwimmen nicht mehr so unbeschwert funktioniert, viele Kinder können es nicht. Nach Zahlen der DLRG haben rund 20% der Kinder in Deutschland zwischen 6 und 10 Jahren es bislang nicht gelernt. Und das wiederum liegt auch daran, dass immer weniger Grundschulen Schwimmunterricht anbieten. In Geimersheim bei Ingolstadt haben darum Gymnasiasten zur Selbsthilfe gegriffen. Sie haben sich zu Schwimmassistentinnen bzw. Assistenten ausbilden lassen und sie bringen nun den Drittklässlern der benachbarten Grundschule das Schwimmen bei. Barbara Fuß war bei den ersten Einsätzen im Bad dabei.
13: Über 3 Monate haben die Elftklässler für ein Schulprojekt gerackert. Einen Erste-Hilfe-Kurs, dann den Rettungsschwimmer und schließlich die 40-stündige Schwimmassistentenausbildung absolviert. Jetzt endlich die Premiere. Die 16-jährige Emilia und der 17-jährige Sebastian warten zusammen mit einem guten Dutzend Klassenkameraden in der Schwimmhalle auf die Grundschulkinder.
14: Wir sind schon aufgeregt, weil es das erste Mal ist, dass wir es machen möchten.
15: Nervös ist man immer, vor allem wenn man dann auf einmal echte Kinder hat. Das haben wir ja in den Lehrproben nur mit uns selber quasi gemacht.
13: Rund 50 Drittklässler aus der benachbarten Grundschule strömen ins Bad. Sportlehrerin Elke Harrer teilt sie in Gruppen ein. Die 17-jährige Jana bekommt 5 Kinder zugeteilt, die noch nicht schwimmen können. Viel mehr werden für sie kaum zu betreuen.
14: Wird nicht mal ein bisschen schwer? Vor allem, weil ich jetzt bei 5 Kindern schon den Überblick verliere, denke auch schon, dass sie ohne Schwimmnudeln schwimmen können.
13: Eigentlich steht Schwimmunterricht ganz regulär im Grundschullehrplan. Trotzdem bieten viele Schulen ihn nicht an. Sportlehrer Stefan Liebold vom Gymnasium Geimersheim kennt die Gründe und hat deshalb das Projekt gestartet.
16: Es waren etwas wenige Schwimmflächen, aber vor allen Dingen auch zu wenige Schwimmlehrkräfte. Und das war unser Ansatz. Wir wollten mal überlegen mit unseren Elfklässlern, was wirklich praktisch Sinnvolles zu machen.
13: Was als Schulprojekt begonnen hat, soll weitergehen. Die Jugendlichen wollen ihre eigene Schwimmschule aufbauen. Der Bedarf ist da, meint Schwimmassistentin Emilia.
14: Ich finde schon, dass es gesellschaftlich relevant ist. Und in der Schule wird es nur vereinzelt gemacht. Deswegen finde ich schon, dass Grundschulen besonders darauf achten sollen, dass die Kinder früh schwimmen lernen, sicher darin sind.
13: Deshalb will sie weiter Kindern das Schwimmen beibringen. Allerdings, und so sehen es auch die anderen Schwimmassistenten vom Gymnasium Geimersheim, dann als reguläre Hilfskräfte mit einem Honorar.
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5: Mit Stefanie Lavoie. Wie sehr müssen sich Sportarten verändern, um fürs Publikum attraktiv zu bleiben? Bei den Finals in Hannover werden an 4 Tagen 143 Meistertitel vergeben, manche in überraschenden Disziplinen und Formaten. Aus der niedersächsischen Landeshauptstadt berichtet Anne Hild vom ersten Tag der Wettkämpfe.
17: Karate, Windsurfen, 7er Rugby, das Programm bei den Finals ist vielfältig und auch klassische Sportarten wie Schwimmen suchen ihre deutschen Meister in ungewohnten Wettkampfformen. So kürten sich Lise Seidel und Björn Kammern zu den ersten Titelträgern über 50 Meter Rücken-Elimination. Dabei werden in kurzen Abständen 3 Rennen geschwommen, in denen nur die Bestplatzierten weiterkommen. Im Mehrkampffinale der Turner holte Radomir Stelmak den Titel. Er war aus der Ukraine nach Deutschland geflüchtet und hatte erst vor wenigen Tagen die Freigabe für die deutschen Meisterschaften erhalten. Andreas Tober sorgte dagegen bei seiner letzten Finalsteilnahme für eine Überraschung mit seinem 3. Platz vor heimischer Kulisse in Hannover. Die Zuschauer vor Ort auf dem Opernplatz sorgten für einen zwischenzeitlichen Einlassstopp, weil der Andrang beim Stabhochsprungwettbewerb zu groß wurde. Gewonnen hat dort überraschend Marek Metzger, der mit den schwierigen Wetterbedingungen am besten zurechtkam und am Ende dem Wind für seinen Titel dankte.
5: Heute stehen unter anderem Flag Football, Coastal Rowing und Speedklettern auf dem Programm. Und wenn Sie die Finals live verfolgen wollen, bis Sonntag übertragen ARD und ZDF im Wechsel. Außerdem gibt es alle Wettbewerbe im Stream auf sportschau.de. Es ist ein brutal schweres Finale, das den Radprofis bei der Tour de France bevorsteht, bevor sie am Sonntag auf den Champs-Élysées ihren Gesamtsieger küren. 3 Bergankünfte in 3 Tagen, das Teilstück gestern war da quasi der Appetitanreger. Holger Gersker berichtet.
18: 2-mal Ziel in Alpe d'Huez. Heute und morgen wird das Radsportmecker in den Alpen die Entscheidung dieser Tour erleben. Erwartet werden hunderttausende Zuschauer. Die beiden Etappen sind allerdings sehr unterschiedlich. Die morgige ist die superschwere Königsetappe. Die heutige ist mit 128 Kilometern sehr kurz und am Anfang noch moderat, führt allerdings im Gegensatz zur Samstagsetappe über die legendären 21 Kurven in den durch die Tour de France berühmt gewordenen Skiort. Dieses 19. Teilstück besitzt also so viel Prestige, dass Ausreißer sicherlich keine Chance haben, anders als gestern mit dem Tagessieg des Olympiasiegers von 2021, Richard Carapaz aus Ecuador.
5: 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Der Deutsche Fußballbund hat für 11 Uhr zu einer Pressekonferenz geladen. In der Einladung zu dem Termin in Frankfurt fehlt der Name des Erfolgstrainers zwar noch,
19: Doch das hat formale Gründe, da die Gesellschafterversammlung und der Aufsichtsrat der Ernennung noch zustimmen müssen. Diese Gremien sollen am Morgen in einer digitalen Schalte zusammenkommen. Klopp wird dem Vernehmen nach einen Vertrag bis zur Weltmeisterschaft 2030 unterschreiben. Das nächste große Turnier ist die EM in 2 Jahren. Länderspielpremiere soll Jürgen Klopp am 24. September in der Nations League gegen die Niederlande feiern.
4: Und soweit der Sport mit Stefanie Lavoie für diese Stunde in der ARD-Info.

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1: Um 0.30 Uhr mit Olaf Knapp. Kanzler Merz baut übereinstimmenden Medienberichten zufolge sein Kabinett um. Gesundheitsministerin Warken soll demnach Kanzleramtsministerin werden und auf Thorsten Frey folgen, der als neuer Fraktionschef vorgesehen ist. CDU-Generalsekretär Linnemann soll das Gesundheitsressort übernehmen. Isabel Karas in Berlin erklärt, was das Stühlerücken für die Regierung und die Union bedeutet.
2: Kanzler Merz würde damit sein engstes Regierungsteam neu aufstellen. Mit Nina Warken wäre zum Beispiel zum ersten Mal eine Frau Chefin des Bundeskanzleramts. Warken würde dort die ganze Regierungsarbeit koordinieren, auch im Zusammenspiel mit den Bundesländern, und würde also einen der wichtigsten Posten in der Bundesregierung übernehmen. Merz wurde ja häufiger vorgeworfen, sein politisches Umfeld sei zu männlich geprägt. Und Carsten Linnemann, der würde zum ersten Mal ein Ministeramt übernehmen, was er wohl schon im Wahlkampf gern wollte. Auf ihn würde dann mit der Pflegereform, die ja auch schon länger angekündigt ist, eine erste große Herausforderung warten.
1: US-Präsident Trump hat das Atomabkommen mit Saudi-Arabien wieder unter Vorbehalt gestellt. Er machte zur Bedingung, dass sich der Golfstaat an Israel annähert. Saudi-Arabien müsse den sogenannten Abraham-Abkommen beitreten. Mit diesen Abkommen hatten mehrere arabische Länder im Jahr 2020 während Trumps erster Amtszeit ihre Beziehungen zu Israel normalisiert. In der ersten Jahreshälfte sind mehr als 420 neue Windräder ans Netz gegangen. Laut Branchenverbänden ist die Zahl der Neugenehmigungen auf einen Rekordwert gestiegen. Dominik Bartoschek aus der ARD-Klimaredaktion ordnet ein, wie die Entwicklungen zu bewerten sind.
3: Die Tendenz ist auf jeden Fall gut und trotzdem reicht es nicht, was die Windkraft uns an Strom liefert. Denn das Erneuerbare Energiengesetz gibt eigentlich eine ganz klare Zielmarke vor. 84 Gigawatt Windenergieleistung sollen Ende dieses Jahres eigentlich am Netz sein. Dafür müssten dieses Jahr noch 14 zugebaut werden. Aber die heutigen Zahlen und die Prognose für den Rest des Jahres zeigen, dieses Ziel wird ganz klar verfehlt werden. Und da rächt sich eben jetzt, dass in den vergangenen Jahren das Tempo bei der Windkraft nicht hoch genug war. Und diesem Rückstand hinkt Deutschland jetzt immer noch hinterher.
1: In Teilen Südeuropas kämpfen Einsatzkräfte weiter gegen zahlreiche Brände. Für ein Gebiet westlich von Madrid haben die Behörden eine Evakuierung angeordnet. Etwa 3.500 Menschen müssen ihre Häuser und Wohnungen verlassen. In Frankreich mussten nahe der Atlantikküste bei Bordeaux etwa 20.000 Menschen vor einem Großbrand in Sicherheit gebracht werden. Das Wetter in Deutschland. Nachts gebietsweise klar, im Norden und Osten etwas Regen, Tiefstwerte 15 bis 6 Grad. Am Tage oft heiter, im Norden wechselnd bewölkt und etwas Regen, Höchstwerte 20 Grad in Nordfriesland bis 30 Grad im Breisgau. Und ab Sonnabend freundlich, im Norden einzelne Schauer 21 bis 32 Grad. Das waren die Nachrichten.
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4: DR1, Fehmarn Richtung Lübeck ist zwischen Pansdorf und Rathekau gesperrt. Sie können hier über die U106 ausweichen. Weiter auf DR1 Richtung Bremen zwischen Harburg und Maschener Kreuz ebenfalls Sperrung und die dauert bis Montagabend. A2 Hannover Richtung Berlin zwischen Hannover Ost und Lehrte Ost 2 Kilometer Stau. DR3 Würzburg Richtung Hamburg ist zwischen Helmstadt und Wertheim-Lenkfurt gesperrt. Gesperrt auch die A5 Frankfurt Richtung Karlsruhe zwischen Heppenheim und Hemsbach. Das Ganze dauert bis 6 Uhr und Sie können hier über die U86 ausweichen. Die A8 Karlsruhe-Stuttgart ist zwischen Pforzheim Nord und Pforzheim Süd gesperrt. Gesperrt auch die A31 Gronau Richtung Oberhausen zwischen Lechten-Ahaus und Gescher-Coesfeld. Hier laufen Reinigungsarbeiten. Die A40 Duisburg Richtung Essen ist zwischen Mülheim-Winkhausen und Essen-Ost in beiden Richtungen gesperrt, und zwar bis nächsten Donnerstag. Und die A111 in Berlin, Oranienburg Richtung Charlottenburg und Gegenrichtung ist gesperrt zwischen Schulzendorfer Straße und Weidmannslusterdamm in beiden Richtungen bis 5 Uhr früh.
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4: Mit Marius Zekri herzlich willkommen. Den Hunger auf der Welt besiegen, das ist eins der großen Nachhaltigkeitsziele der Vereinten Nationen. Bis 2030, also In 4 Jahren wollte man das schaffen. Aber wir sind weiter davon entfernt als bisher. Das zeigt der jüngste Bericht der UN-Organisation für Ernährung und Landwirtschaft, der FAO. Besonders dramatisch ist die Lage in Afrika. Der Kontinent hat bei der Zahl der hungernden Menschen im vergangenen Jahr erstmals Asien überholt. Vor allem betroffen Uganda, Nigeria und Somalia. Gründe dafür: Dürre, Klimawandel und Konflikte wie im Nahen Osten. Das alles treibt Millionen Menschen an den Rand einer Hungersnot, wie Bettina Rühl berichtet.
5: Sharifu Adenur sitzt vor der Wellblechhütte, in der sie vor einem guten halben Jahr mit ihren Kindern Zuflucht fand. Die Familie rettete sich in dieses Flüchtlingslager in der somalischen Hauptstadt Mogadischu, als sie keinen anderen Ausweg mehr sah. In ihrer Heimat im Süden Somalias war der Regen über Monate ausgeblieben. Die Dürre hat unser Leben von Grund auf verändert. Früher war ich glücklich, mein Leben war schön. Jetzt besteht mein Leben nur noch aus der Suche nach Arbeit, aus Schlafen und dem Gedanken an Essen. Die schwere Dürre der vergangenen Monate hat erneut Zehntausende Menschen in die somalische Hauptstadt getrieben. Hunderttausende sind bereits im Laufe der vergangenen Jahre nach Mogadischu geflohen. Vor dem Terror der islamistischen Al-Shabaab-Miliz, vor Dürren und Überschwemmungen. Wegen der Folgen des Klimawandels und aufgrund bewaffneter Konflikte haben viele Menschen in Somalia nicht mehr genug zu essen. Nach Angaben der Vereinten Nationen sind in dem ostafrikanischen Land rund 6 Millionen Menschen akut von Hunger bedroht. Das ist ein Drittel der Bevölkerung. Dass die Lage so dramatisch ist, hat auch mit den gekürzten Zuwendungen der internationalen Geber zu tun. Das UN-Welternährungsprogramm WFP kann in Somalia nur noch einen Bruchteil der Bedürftigen mit Nothilfe unterstützen, sagt Michelle Kiermeier, stellvertretende Programmleiterin des WFP in Somalia.
6: Oft sagen wir, we're taking from the hungry and we're giving to the starving. Auf Deutsch würde man sagen, wir nehmen von den Hungernden und wir geben den Menschen, die schon fast am Verhungern sind. Und das sind natürlich sehr, sehr schwierige Entscheidungen, die man treffen muss.
5: Laut den Vereinten Nationen gehört Somalia zu den 13 sogenannten Hunger-Hotspots auf der Welt. Das sind Länder, in denen sich die Lage deutlich verschlechtert, obwohl der neueste Welternährungsbericht global eine leichte Verbesserung dokumentiert. Einige dieser Hotspots liegen in Afrika. Neben Somalia zählen dazu auch Nordost-Nigeria, der Sudan, der Südsudan und die Demokratische Republik Kongo. Der Grund: Dort gibt es entweder besonders viele Dürren und Überschwemmungen oder bewaffnete Konflikte oder beides. Andererseits hat die FAO auch in Afrika reale Fortschritte registriert. Trotz dieser insgesamt positiven Tendenz ist Maximo Torero, Chefökonom der FAO, nicht allzu optimistisch. Wir hoffen, dass sich der positive Trend nicht wieder ändert, aber es gibt derzeit mehrere Risiken, was die Welternährung angeht. Denn die Blockade der Straße von Hormuz hat dazu geführt, dass zentrale landwirtschaftliche Produktionsmittel auf dem Weltmarkt nicht mehr vorhanden sind. Die Folge: schlechtere Ernten, höhere Lebensmittelpreise. In Somalia können sich schon jetzt viele Menschen nur jeden zweiten Tag oder seltener eine Mahlzeit leisten. Mit noch weniger lässt sich kaum noch überleben.
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4: Wie kommt der Ausbau der Windkraft voran? Hersteller- und Betreiberverbände haben jetzt Halbjahresbilanz gezogen und aus ihrer Sicht könnte es besser laufen. Insgesamt sind in Deutschland bis jetzt Windkraftanlagen mit einer Leistung von fast 70 Gigawatt installiert. Nach dem Ausbauziel der Bundesregierung sollen es bis 2030 etwa 115 Gigawatt sein. Mehr dazu von Johannes Frevel.
7: 7% plus gegenüber dem Vorjahr. Der Windenergieausbau an Land kommt damit deutlich langsamer voran als geplant. Zwar habe es im ersten Halbjahr einen Genehmigungsrekord neuer Windanlagen gegeben, der Ausbau stocke jedoch, beklagt Bärbel Heidebruck, Präsidentin des Bundesverbands Windenergie, bei der Halbjahresbilanz.
8: Der Ausbau war nicht ganz so zügig, wie wir uns das vorgestellt haben. Das hatte im Januar zunächst Witterungsgründe, weil es eben sehr, sehr kalt war. Dann vermuten wir, dass es eben in vielen Projekten auch bei den Netzanschlüssen Schwierigkeiten bei der Komponentenbeschaffung gegeben hat. Aber wir sind zuversichtlich, dass es im zweiten Halbjahr wirklich noch bergauf gehen kann. Um die 8 Gigawatt für das ganze Jahr noch zu erreichen, ist das sicherlich sehr, sehr ambitioniert. Aber die Projekte sind vorhanden.
7: Politisches Ziel sind jährlich zusätzliche 10 Gigawatt Windkraftleistung. Das werde in diesem Jahr auf jeden Fall verfehlt, so die Branche. Netto sind demnach seit Jahresbeginn 116 Windräder zusätzlich gebaut worden. Dennis Rentschmidt, Geschäftsführer der Kraftwerksparte des Maschinen- und Anlagenbauindustrieverbandes VDMA, resümiert: Die Nase vorn beim Windkraftausbau haben diese Bundesländer.
9: Schleswig-Holstein wieder mit vorne, genauso in Niedersachsen und Nordrhein-Westfalen, die also einen starken Anteil an dem Ausbau von über 2,3 Gigawatt haben. Auf den Plätzen folgen dann danach die Länder Baden-Württemberg, erfreulicherweise Brandenburg, Hessen, Mecklenburg-Vorpommern auch stark. Aber es bleibt nach wie vor so, dass einige Länder eben auch weniger zubauen als die anderen.
7: Zwar stamme bereits ein Viertel der Stromversorgung Deutschlands aus nicht immer verfügbarer Windenergie, so die Windstromwirtschaft. Allerdings befürchtet die Branche, dass der weitere Ausbau der Windkraft durch neue gesetzliche Rahmenbedingungen in den nächsten Jahren einbrechen und die Energiewende damit gebremst werden könnte. Eine weitere Sorge gilt Komponenten wie etwa Trafos oder Wechselrichtern im Stromnetz aus politisch als riskant geltenden Lieferländern. Wegen der Wertung könnten diese Hersteller oft aus der Ferne digital über viele Jahre hinweg auf Bauteile zugreifen. Das könne im schlechtesten Fall ein Sicherheitsrisiko werden, mahnt Rentschmidt.
9: Ich glaube, in der aktuellen geopolitischen Lage wird das Thema Sicherheit des Energiesystems zu einem ganz entscheidenden Faktor. Die Debatte um Wechselrichter aus Hochrisikoländern. Diese Debatte zeigt, dass mögliche Sicherheitsrisiken politische Antworten erfordern. Es geht im Ende sogar um die nationale Sicherheit, denn wir reden über kritische Infrastrukturen, wenn wir über das Energiesystem sprechen. Und deswegen müssen diese Risiken sauber reguliert werden. Sonst drohen eben Einfallstore in die Sicherheit unserer Energieversorgung.
7: Die teils schlechte Verfügbarkeit notwendiger Komponenten in den Stromnetzen bremst nach Darstellung der Windkraftwirtschaft schon jetzt die Energiewende.
10: Soweit Informationen von Johannes Frevel. Die Blauzungenkrankheit befällt Rinder, Schafe und Ziegen und ist durchaus gefährlich. Momentan werden vor allen Dingen aus Niedersachsen Fälle gemeldet, aber es gibt auch Betriebe in Thüringen und Sachsen-Anhalt, in denen die Blauzungenkrankheit aufgetreten ist. Sophia Spyropoulos mit Einzelheiten.
11: Mutterkühe, Milchkühe, Mastbullen und Schafe grasen auf den Weiden der Agrargenossenschaft Kamsdorf in Thüringen. Knapp 4000 Tiere insgesamt. Und ziemlich sicher hatten die vor 2 Jahren alle die Blauzungenkrankheit, sagt der Vorsitzende Dirk Reichelt.
12: Die hatten Fress und Lust, sind abgemagert und Grippeerscheinung, Fieber. Kriegst du ja auf der Weide nicht gleich mit. Man kann die ja nicht fangen. Man kann jetzt auch nicht sagen, ja, gib mal her, wir wollen mal Fieber messen.
11: Erst als ein Tier starb und vom Veterinäramt untersucht wurde, wusste er, dass er den Erreger in seinen Herden hatte. Damals blieb es bei dem einen toten Rind. Weshalb Reichelt heute auch sagt:
12: Also ich habe da wirklich keine Sorge. Wir müssen mit Biologie klarkommen, sage ich immer. Ja? Also es wird immer solche Geschichten geben. Blauzungenkrankheit ist jetzt auch nichts komplett Neues.
11: Außerdem gäbe es mit der Impfung einen wirksamen Schutz. Und mit der haben die Betriebe seit Ende 2023 viele Erfahrungen gesammelt, berichtet Stefan Ritter, Referent für die Milchwirtschaft beim Thüringer Bauernverband. Damals hatte sich die Blauzungenkrankheit nach vielen seuchenfreien Jahren in ganz Deutschland und auch im Bestand von Dirk Reichelt ausgebreitet.
13: Und aufgrund dieser Lernkurve haben viele Betriebe jetzt seit 2025 und auch in diesem Jahr schon deutlich stärker geimpft. Also ich würde mal sagen, wir sind gut vorbereitet.
11: Gegen den Virustyp von damals haben in diesem Jahr bislang rund 25% der Rinder eine Impfung bekommen. Gegen die neue Variante BTV8 dagegen erst 7%, meldet das Thüringer Gesundheitsministerium. Trotzdem hat der Ausbruch Folgen. Vergangene Woche sind Thüringen und fast ganz Sachsen-Anhalt in die Sperrzone gerutscht. Dort gelten jetzt strengere Auflagen für den Handel, sagt Ritter.
13: Wenn man ein Tier zum Beispiel transportieren möchte, darf das keine Symptome entsprechend dieser Krankheit aufzeigen und darf auch, sagen wir, darf dann zwar im eigenen Gebiet transportiert werden, aber sobald es in blauzungenfreie Gebiete geht, müssen bestimmte Maßnahmen im Vorfeld passieren.
11: Dann müssen die Landwirte nämlich für alle Tiere nachweisen, dass sie gesund oder geimpft sind. Das alles kostet, genauso wie die Impfung selbst. Der Thüringer Bauernverband beziffert sie mit rund 10 Euro pro Tier. Die Seuchenkasse und das Land Thüringen bezuschussen das zwar, trotzdem müsse ein Betrieb das irgendwo wieder erwirtschaften, sagt Ritter. Und so wird die Blauzungenkrankheit in einer schon angespannten Wirtschaftslage für die Milchbauern vor allem zum Kostenfaktor.
10: Die Zeit jetzt genau 0.45 Uhr.
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10: Regen ist in vielen Teilen Deutschlands gerade Mangelware. Gut, es gibt immer wieder mal ein paar Schauer, aber der Boden ist doch relativ trocken. Manche sprechen teilweise auch schon von Dürre, denn diesen Flüssigkeitsmangel im Boden, den sieht man in Parks oder auch auf Feldern. Und zwar nicht nur bei uns, sondern auch in anderen Teilen Europas. Dort begünstigt die Trockenheit außerdem auch die vielen Waldbrände, wie beispielsweise in Frankreich oder Spanien. Ist das jetzt noch der normale Lauf eines Sommers oder ist das doch schon die Folge eines Klimawandels? Aktuelle Forschung gibt Antworten darauf und Florian Zinner fasst sie zusammen.
14: Bei den zurückliegenden Hitzewellen waren die Stadtwerke vielerorts mit genau der Nachricht zur Stelle, die alle hören wollten. Die Wasserversorgung ist gesichert. Wassersparen lohnt sich aber trotzdem, damit es in Hochzeiten nicht zu Engpässen kommt. Deutschland ist also auch bei andauernden 40 Grad mit ausreichend Trinkwasser versorgt. Durst hat bei solchen Temperaturen allerdings nicht nur der Mensch.
15: Der Klimawandel hat offenbar auch die Schwellenwerte für Dürren verschoben, da die Atmosphäre nun durstiger ist.
14: Das sagt Mariam Zacharia, Klimaforscherin am Imperial College in London. In einer Analyse der Initiative World Weather Attribution haben sich Zacharia und Team angeschaut, wie viel Klimawandel in der Dürre steckt, von der aktuell viele Regionen Europas betroffen sind. Die Forschenden haben sich dazu sehr ähnliche Wettermuster aus der Vergangenheit angeschaut und die Auswirkungen mit den heutigen verglichen. Ein zentrales Ergebnis? Nicht der zu geringe Niederschlag ist das Problem, sondern die anhaltend hohen Temperaturen.
15: Dasselbe Niederschlagsdefizit, das früher vielleicht noch keine Dürre ausgelöst hätte, führt heute zu einer Dürre.
14: Anders als Osteuropa sind die Böden im Westen des Kontinents nach einem feuchten Winter nicht gerade trocken ins Jahr gestartet. Eine Reihe von Hochdruckgebieten, deren Intensität inzwischen nachweislich mit dem Klimawandel zusammenhängt, sorgte dann seit April für eine kontinuierliche Austrocknung der Böden, eben weil die Atmosphäre Durst bekommen hat. Der Beginn eines Teufelskreises, erklärt Dominik Schumacher von der ETH Zürich, ebenfalls Teil des Forschungsteams.
16: Wenn die Luft immer heißer wird, trocknet sie den Boden aus und dann wird es noch heißer und die Böden werden noch trockener. Und genau das hat auch den Weg für diese extreme Hitzewelle Ende Juni geebnet.
14: Die Klimaforschenden kommen zu dem Schluss, dass landwirtschaftliche Bodendürren durch den Klimawandel in Westeuropa 5-mal und in Osteuropa sogar 11-mal wahrscheinlicher geworden sind. Je nachdem, wie stark die langfristige Erwärmung nun ausfällt, würden solche Dürren zur Regel. Auch wenn beim Sommer 2026 erst Halbzeit ist, zeigen sich dem Forschungsteam zufolge die Auswirkungen auf dem Kontinent bereits jetzt. Zum Beispiel niedrige Pegelstände der Flüsse, die etwa den Gütertransport einschränken. Außerdem fördere die Situation die Ausbreitung von Bränden. Paradoxerweise auch durch den feuchten Winter, da so mehr Vegetation wachsen und schließlich abbrennen kann. Und auch erwartete Ernteausfälle in Rekordhöhe, wie beim Mais in Frankreich, konnte die Winternässe nicht kompensieren. Denn die obere Bodenschicht kann nicht unendlich viel Wasser speichern, erklärt Dominik Schumacher.
16: Es ist ein bisschen wie bei einem Schwamm. Es spielt keine so große Rolle, ob es im Winter mehr regnet, wenn ein Teil dieses Wassers nicht gespeichert wird.
14: Die Zunahme und Intensität von Dürren beschäftigt auch Andreas Marx, der am Helmholtz-Zentrum für Umweltforschung den Dürremonitor für Deutschland leitet. Marx forderte kürzlich ein Wassermonitoring für Deutschland. Etwas, das in der Vergangenheit schlichtweg nicht notwendig war, da für Industrie, Landwirtschaft und Haushalte immer genug zur Verfügung stand. Stand. Allerdings ist auch völlig unklar, wer aus Flüssen, Seen und Grundwasser wann, wo, wie viel abzapft. Dass die Wasserversorgung gesichert ist, gilt eben nur für den trockenen Augenblick. Sollte es aber im besten Fall auch in einer trockenen Zukunft.
17: Soweit Informationen von Florian Zinner aus der ARD-Klimaredaktion. Und wir haben einen Falschfahrer auf der A40 Dortmund-Essen. Zwischen Bochum und Bochum-Wattenscheid-West. Wattenscheid-West kommt Ihnen ein Falschfahrer entgegen. Bitte fahren Sie hier äußerst rechts und überholen Sie nicht. Achtung auf der A40 Dortmund-Essen. Zwischen Bochum und Bochum-Wattenscheid-West ist ein Falschfahrer unterwegs. Vorsicht hier in beiden Richtungen.
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17: Die USA haben ein Atomabkommen im Nahen Osten abgeschlossen, allerdings nicht mit dem Iran, sondern mit Saudi-Arabien. Es erlaubt Riad unter Kontrolle der USA ein ziviles Nuklearprogramm aufzubauen. Im Gegenzug sollen US-Firmen exklusiv Aufträge für den Bau der Anlagen erhalten. Moritz Behrendt, der ARD-Korrespondent für die Region, fürchtet, dass die Vereinbarung zu kurzsichtig getroffen worden ist und verweist auf ein abschreckendes Beispiel.
18: Der saudisch-amerikanische Atomdeal weckt vor allem langfristig Sorgen. Saudi-Arabien verfügt über Uranvorkommen im eigenen Land und könnte so vermutlich in der Zukunft die Fähigkeit entwickeln, Atombomben zu bauen. Das ist aktuell nicht der Plan, aber Pläne können sich ändern, Regierungen auch. Das zeigt der Blick auf die andere Seite des Persischen Golfs. Die USA, Frankreich und Deutschland haben dem Iran eifrig mit Technologie und Know-how beim Aufbau des Atomprogramms geholfen, damals als der Schah herrschte. Die islamische Revolution im Jahr 1979 hatten sie dabei nicht auf dem Schirm. Aktuell halten die USA Saudi-Arabien für einen stabilen und vernünftigen Partner. Aber dass das über Jahre so bleibt, dafür gibt es keine Garantie.
17: Die Meinung von ARD-Korrespondent Moritz Behrendt. Auch die Frankfurter Allgemeine Zeitung zeigt sich nicht glücklich über die Vereinbarung. Sie sieht jedoch zumindest einen Vorteil darin.
19: In dieser Ausgangslage ist es besser, dass das saudische Atomprogramm in Partnerschaft mit den Vereinigten Staaten weiterentwickelt wird, als etwa mit Russland, China oder Pakistan. Wenn amerikanische Firmen die nötigen Anlagen bauen, dann hat Washington ein hohes Maß an Kontrolle darüber, was dort geschieht. Noch viel besser wäre es allerdings, wenn die Kontrolle stärker in den Händen der Internationalen Atomenergiebehörde läge, wie das bei vielen anderen Staaten üblich ist. Die Prioritäten eines amerikanischen Präsidenten können sich ändern, siehe Trump selbst.
17: Tobias Matern, stellvertretender Politikchef der Süddeutschen Zeitung, kritisiert das Abkommen im SZ-Podcast auf den Punkt. Er findet den Moment denkbar ungünstig.
20: Ich halte es zum jetzigen Zeitpunkt allerdings von der US-Administration oder Donald Trump für extrem gefährlich, in einem heißen Krieg, den die Amerikaner gegen Iran gerade führen, in einer Situation, wo die USA nicht mit Iran, wie eigentlich vorgesehen, an einem Tisch sitzen und hart um das Atomprogramm ringen, jetzt einem iranischen Konkurrenten, einem iranischen Rivalen, den Einstieg in die Nutzung weiter zu ermöglichen. Also Donald Trump macht sich die Verhandlungen, die er mit Iran dann zwangsläufig mal führen muss, um diesen Krieg irgendwann mal zu einem Ende zu bringen, macht sich diese Verhandlung noch schwerer.
17: Meint Tobias Matern von der Süddeutschen Zeitung. Die Wirtschaftswoche aus Düsseldorf zweifelt daran, dass Donald Trump als US-Präsident die Vereinbarung als Megageschäft für die amerikanische Atomindustrie feiert.
19: Ist das Abkommen also tatsächlich der nächste Beweis für die Genialität des selbsternannten Dealmakers Trump? Von wegen. Denn am Ende zahlen die USA und ihre Alliierten selbst den höchsten Preis.

0: bislang der gefährlichste Show-Act. Durch das Atomabkommen mit Saudi-Arabien gewinnt er einen mächtigen Verbündeten in der Region. Doch sind die Konsequenzen dieses unerwarteten Deals für Europa und den Rest der Welt nicht abzusehen. Und auch für die USA bleibt abzuwarten, ob diese gefährliche Exit-Strategie funktionieren wird.
1: Und soweit unsere Standpunkte zusammengestellt von Torben Müller.
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1: Was haben Elton John, Bruce Springsteen und Barack Obama gemeinsam? Sie alle sind Fan von Low-Cut Kenny. Falls Sie mit dem Begriff jetzt nichts anfangen können, das ist eine Rock'n'Roll-Band aus den USA. Die steht nicht nur für handgemachte, sondern durchaus auch für politische Musik. Das sieht man auch an ihrem neuen Album, das heißt Living in the USA, und ist eine Abrechnung mit Donald Trump und seiner Politik.

Zu dem treibenden Stompbeat vom Titelsong Living in the USA singt Adam Weiner aka Low-Cut Connie darüber, wie sehr sich seine Heimat in den letzten 2 Jahren verändert hat. In Zeiten wie diesen wird für ihn Musik zu einer Art des Widerstands. 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

Mit dem Erscheinen des Albums hat er auch ein Statement veröffentlicht. Eines, das ihm nicht nur Konzertabsagen, sondern auch Morddrohungen beschert hat. Hier ein Auszug daraus. Ich habe diese Platte aufgenommen, weil es mich anwidert zu sehen, wie unser Land abgleitet in eine autoritäre Hölle, ein moralisches Vakuum, ein Ort, an dem die Kunst nicht mehr den kulturellen Diskurs bestimmt. Rock'n'Roll ist eine Kunstform, bei der man Tische umwirft. Es ist Zeit, das wieder zu tun.

Human Condition, Menschsein. Darum geht es Low Cut Conny nicht nur in den Textinhalten, sondern auch in der Machart seiner Musik. Alle Songs wurden, wie er sagt, direkt in einem Take aufgenommen. Kein Click-Track, kein Autotune, nichts, was die Human Condition irgendwie beeinträchtigen könnte.

Energie, die er und seine seit Jahren eingespielte Band auf Konzerten freisetzen, zog auch in den US-Medien immer weitere Kreise. Er war zu Gast in diversen TV-Shows, unter anderem bei Stephen Colbert. Sowohl das Musikmagazin Rolling Stone als auch die New York Times schrieben über Low Cut Connie, als er als einer der ersten seinen Auftritt im Kennedy Center nach dessen Umbenennung in Trump Center abgesagt hatte.

0: Low-Cut Conny liebt die große Rock'n'Roll-Geste, aber Celebrity-Allüren und Drüberstehertum liegen ihm ganz und gar fern. Er will mit seiner Musik Gemeinschaft erzeugen und Spaß und Freude verbreiten. Mit der Mischung von Soul-Stompern über Blues und Punk bis hin zu traditionellem Rock'n'Roll, also so ziemlich allem, was US-amerikanische Popkultur des gesamten letzten Jahrhunderts zu bieten hat, zieht sich die Gemeinschaft, die ihn feiert, auch über die Generation.
1: Götz Steger über das neue Album von Low Cut Conny, Living in the USA. Bis zu den Nachrichten um 1, jetzt noch ein bisschen Musik daraus.

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1: Um 1 Uhr mit Olaf Knapp. Kanzler Merz hat nach dem Rücktritt von Unionsfraktionschef Spahn offenbar mehrere Personalentscheidungen getroffen. Nach übereinstimmenden Medieninformationen soll Gesundheitsministerin Warken Thorsten Frey nachfolgen und Chefin des Kanzleramts werden. CDU-Generalsekretär Linnemann übernimmt offenbar von ihr das Gesundheitsressort. Markus Preis aus dem Hauptstadtstudio hat in der ARD erläutert, was für Warken und Linnemann spricht.
2: Für Nina Warken, da hat eindeutig das Prinzip gegolten, Leistung lohnt sich. Sie hat sich in einem Jahr als Ministerin in das schwierige Thema Gesundheitspolitik eingearbeitet und bereits eben eine erste weitreichende Reform gegen viele Widerstände durchgesetzt. Und genau diese Effizienz, die wünscht sich Friedrich Merz jetzt offenbar auch bei sich im Kanzleramt. Und bei Carsten Linnemann, der ist ein absolut loyaler Unterstützer des Kanzlers. Auch er bekommt jetzt die Chance, sich als Minister zu bewähren.
1: Bundeskanzler Merz hat die Angriffe der Houthi-Miliz auf saudische Schiffe im Roten Meer als inakzeptabel verurteilt. Sie müssten unverzüglich eingestellt werden, forderte Merz laut einer Mitteilung des Kanzleramts. Die rücksichtslosen Angriffe gefährdeten die Freiheit der Schifffahrt. Die vom Iran unterstützten Houthi-Rebellen im Jemen hatten in der Meerenge am Roten Meer 2 saudische Öltanker angegriffen. Die EU-Staaten haben sich wegen des Ukraine-Kriegs auf ein neues Sanktionspaket gegen Russland verständigt. Dem Rat der Mitgliedstaaten zufolge sehen die Pläne weitere Maßnahmen gegen den russischen Finanz- und Energiesektor vor. Außerdem soll ein Einreiseverbot für russische Soldaten verhängt werden. EU-Kommissionspräsidentin von der Leyen erklärte, die Ukraine habe militärisch an Schwung gewonnen. Zugleich schwächten die Sanktionen die wirtschaftlichen Grundlagen der russischen Kriegsführung. Einen Monat nach den Erdbeben in Venezuela bleibt die humanitäre Lage dramatisch. Nach Angaben der Regierung leben mehr als 23.000 Menschen in Notunterkünften. Aus Mexiko-Stadt Jenny Barke.
3: Große Teile der Infrastruktur liegen weiterhin in Trümmern. Dementsprechend fehlt es an sauberem Trinkwasser und Toiletten. Auch Lebensmittel und Medikamente sind knapp. Viele internationale Hilfsorganisationen versuchen gemeinsam mit lokalen Partnern, die Betroffenen zu versorgen. Nach Angaben von Medico International brauche es dringend eine bessere gesundheitliche Versorgung. Bei den Erdbeben sind 38 Krankenhäuser eingestürzt oder schwer beschädigt worden. Viele Menschen trauern um ihre Angehörigen und sind traumatisiert. Besonders Kinder und Jugendliche sind betroffen.
1: Das Wetter in Deutschland. Nachts gebietsweise klar, im Norden und Osten etwas Regen. Tiefstwerte 15 bis 6 Grad. Am Tage ist es dann oft heiter, im Norden wechselnd bewölkt und es fällt etwas Regen. Höchstwerte 20 Grad in Nordfriesland bis maximal 30 Grad im Breisgau. Die Zeit, es ist gleich 1.03 Uhr.
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4: Und wir haben immer noch einen Falschfahrer auf der A40 Dortmund-Essen zwischen Bochum und Bochum-Wattenscheid-West. Bitte fahren Sie hier äußerst rechts und überholen Sie nicht. Achtung auf der A40 Dortmund-Essen. Zwischen Bochum und Bochum-Wattenscheid-West ist ein Geisterfahrer unterwegs. Vorsicht hier in beiden Richtungen. Weitere Staus und Behinderungen aktuell auf der A1 Fehmarn Richtung Lübeck. Die Autobahn ist zwischen Pansdorf und Rathekau gesperrt. Sie können über die U106 ausweichen. Weiter auf der A1 Hamburg Richtung Bremen zwischen Harburg und dem Aschener Kreuz Sperrung bis Montagabend. A3 Würzburg Richtung Frankfurt, auch hier eine Sperrung zwischen Helmstadt und Wertheim-Lenkfurt. A5 Frankfurt Richtung Karlsruhe zwischen Heppenheim und Hemsbach ebenfalls eine Sperrung, die geht bis 6 Uhr früh, hier wird gebaut und Sie können über die U86 ausweichen. A8 Karlsruhe Richtung Stuttgart zwischen Pforzheim Nord und Süd Sperrung, auch hier eine Baustelle. Sperrung auch auf der A31 Gronau Richtung Oberhausen und zwar zwischen Lechten-Ahaus und Gescher-Coesfeld. Die A40 Duisburg Richtung Essen ist zwischen Mülheim-Winkhausen und Essen-Ost in beiden Richtungen bis nächste Woche Donnerstag gesperrt. Und bis 5 Uhr früh gesperrt in Berlin ist die A111 Dreieck-Oranienburg-Charlottenburg und zwar zwischen Schulzendorfer Straße und Weidmannsloster Damm in beiden Richtungen.
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4: Aus dem Studio von NDR Info in Hamburg. Mein Name ist Marius Zekri. Herzlich willkommen. Gerüchte. Fragen, Spekulationen, das ist es, was momentan die Gespräche in Berlin beherrscht. Schließlich sind in der Hauptstadt nach dem Rücktritt von Unionsfraktionschef Spahn ein paar Jobs zu vergeben. Den Posten an der Spitze der Bundestagsabgeordneten von CDU und CSU, den übernimmt Thorsten Frey. Das steht seit vorgestern fest. Bleibt die Frage, wer leitet künftig das Kanzleramt? Und wer übernimmt dann den Job, den die Leitung der Regierungszentrale vorher hatte? Und wer diesen Job? Ein paar Namen sind gestern durchgesickert. Einer davon ist der von Nina Wagen. Die bisherige Gesundheitsministerin soll zu Friedrich Merz ins Kanzleramt wechseln. Darüber hat NDR-Moderatorin Nina Zimmermann gesprochen mit Anne-Kathrin Mellmann aus unserem Hauptstadtstudio. Die erste Frage: Die Leitung des Kanzleramts ist ja Vertrauenssache. Wie nah stehen sich Wagen und Merz denn?
5: Na, würde ich sagen. Es heißt ja, sie hätten ein Vertrauensverhältnis und das ist genau das, was Merz an dieser Stelle braucht. Und Nina Wagen, diese CDU-Politikerin aus Baden-Württemberg, die gilt als Merzianerin, also loyal.
6: Was qualifiziert Nina Wagen denn für dieses Amt?
5: Na, neben Loyalität bringt sie eine ganze Menge Erfahrung mit. Sie hat ja gerade als Gesundheitsministerin geliefert. Sie hat die Reform der gesetzlichen Krankenversicherung auf den Weg gebracht und auch bis zum Ende durchgekämpft und dabei auch ja einige Beharrlichkeit an den Tag gelegt. Und außerdem ist, glaube ich, nicht zu unterschätzen, dass sie eine Frau ist. Die Zahl von Frauen in politischen Führungspositionen in der Union ist ja nach wie vor überschaubar. Und nun also eine Frau auf diese Weise zu würdigen, das kommt sicherlich ganz gut an. Nina Wagen ist ja auch Vorsitzende der Frauenunion. Und da gab es auch schon eine erste Reaktion von Stefanie Hubig, SPD-Bundesjustizministerin. Die hat das kommentiert und schon gesagt, dass sie Wagen in dem Amt gut findet, schon allein, weil sich dadurch die Frauenquote im Koalitionsausschuss ja nun verdoppelt oder verdoppeln würde. Da sitzt ja bislang nur eine Frau.
6: Wobei wir noch nicht wissen, was sich dann in der Regierung wieder tut. Wenn Wagen zur Kanzleramtschefin wird, dann ist ja ein weiterer Platz leer in der Regierung im Kabinett. Wer wird dann den Posten des Gesundheitsministers, der Ministerin übernehmen?
5: Da ist jetzt im Gespräch Carsten Linnemann, der ist ja bislang CDU-Generalsekretär und auch er gilt als sehr loyaler Gefolgsmann von Kanzler Friedrich Merz. Linnemann, der ist Volkswirt, 48, schon unter Angela Merkel im Bundestag gewesen und ja, er war auch schon vor Bildung dieses Kabinetts im Gespräch für ein Ministeramt. Also schien auch in der Vergangenheit schon jemand zu sein, der oder als jemand zu gelten, der das Zeug dazu hat.
6: Ist es dann denkbar, dass Linnemann in einer doppelten Funktion erstmal tätig ist, also Gesundheitsminister und eben als CDU-Generalsekretär?
5: Na, ich glaube eher nicht. Das ist wahrscheinlich vorübergehend denkbar, solange kein Nachfolger oder Nachfolgerin gefunden ist. Also für sein Amt, da kursieren nun auch schon einige Namen, aber bislang alles noch Spekulation. Möglicherweise werden wir aber auch diese Nachfolgelösung noch vor dem Wochenende erfahren. Der Kanzler, der soll nach unseren Informationen noch am Freitag wohl dann seine Personalentscheidungen verkünden.
6: Das ist ja auch ein wichtiger Job für ihn, so ein Wadelbeißer, wie man teilweise in Bayern die CSU so voranschickt. Mal gucken, wer dann die Personalie da übernimmt. Jetzt haben ja viele schon vermutet, dass Kanzler Merz den Rücktritt von Spahn als Fraktionsvorsitzenden auch dazu nutzt, das Kabinett wirklich umzubauen. Welche strategischen Überlegungen sind denn damit verknüpft?
5: Ich glaube, es ist eine gute Gelegenheit für Merz, seine Macht auszubauen. Jens Spahn galt nun nicht unbedingt als ein Gefolgsmann und hat ihm auch einige Probleme bereitet, ja, wie er zuletzt durch die Leihmutterschaft. Nun ist er weg und Merz kann Leute einsetzen, auf die er sich wirklich hundertprozentig verlassen kann. Also so ein Kabinettsumbau immer auch eine Chance. Er hat viele Möglichkeiten und das macht vielleicht auch was mit der Außenwirkung seiner Regierung. Das könnte ihm Merz dann auch angesichts ja seiner schlechten, sehr schlechten Umfragewerte am Ende vielleicht nützen.
4: Informationen aus Berlin waren das von Anne-Kathrin Mellmann und wir haben eine Entwarnung für die A40 Dortmund-Essen. Zwischen Kreuz Bochum und Bochum-Wattenscheid-West. Wattenscheid-West ist kein Falschfahrer mehr unterwegs. Das Thema Personalrochaden in Berlin wollen wir jetzt noch ein bisschen vertiefen und zwar mit dem Politologen Volker Kronenberg von der Uni Bonn. Mit ihm hat Robert Mayer vom WDR gesprochen und gefragt, warum sollte es uns Bürgerinnen und Bürger eigentlich überhaupt interessieren, wer Fraktionschef der Union ist oder wird?
7: Nein, Es ist nicht, also es ist auf jeden Fall aber eine wichtige Stimme. Warum sollte das die Bürgerinnen und Bürger interessieren? Das ist ja eine ganz naheliegende, berechtigte Frage. Ehrlich gesagt, wenn die in den letzten Tagen nicht so leidenschaftlich heftig über Jens Spahn und Stichwort Glaubwürdigkeitslücke diskutiert worden wäre, würden sehr viele Menschen mit diesem parlamentarisch wichtigen Amt auch wenig verbinden. Warum ist dieses Amt so wichtig? Er bündelt im Grunde der Fraktionsvorsitzende, die Abgeordneten, die Fraktionsmitglieder der führenden Regierungsparteien, CDU, CSU als gemeinsame Fraktion. Und damit ist im Grunde parlamentarisch die Machtbasis dieser Regierung, zumindest was die Seite der Union angeht, sichergestellt. Und dafür steht der Fraktionsvorsitzende, wenn es darum geht, dass die Bundesregierung, dass der Bundeskanzler, dass Berlin, wie man so schön sagt, handelt, liefert, Gesetze auf den Weg bringt, dann braucht das parlamentarische Durchsetzung Geschlossenheit. Das verbindet sich vor allem mit diesem Amt und der Person, die dieses Amt innehat. Das war bisher Jens Spahn und jetzt ist es Thorsten Frey. Deswegen ist es durchaus von Interesse, jenseits jetzt des Funktionalen, des Operativen, wie ich es angesprochen habe,
8: ja,
7: dann natürlich auch inhaltlich, wenn es um wichtige Themen geht. Und ein wichtiges Thema ist natürlich mit Blick auf die nahenden Landtagswahlen im Osten der Umgang mit der AfD und das Stichwort Brandmauer.
8: Und ich wiederhole jetzt nochmal den Satz von Thorsten Frey, den er damals gesagt hat, als er erster parlamentarischer Geschäftsführer der Fraktion war. Das bedeutet, dass man sich permanent mit Themen beschäftigen muss, bei denen man selbst kein Experte ist. Worin muss er denn jetzt gerade möglichst schnell Experte werden aus Ihrer Sicht?
7: Naja, ich glaube, er ist das schon, aber er muss vor allem natürlich mit allen anliegenden Themen, man kann es auch Dossiers nennen, Vorhaben, allem, was im Grunde Politik parlamentarisch oder auf Regierungsseite beschäftigt, muss er vertraut sein. Und übrigens, Herr Mayer, das ist er ja bisher auch schon, nur er steht jetzt an der Spitze, man sagt der Exekutive, eben der Regierung, eben im Kanzleramt, Schlüsselstelle der Koordination. Er als Kanzleramtsminister, im Unterschied zu seinen Kabinettskollegen, muss ja Generalist sein, weil er alle Vorhaben, denken Sie an Rente, an Gesundheit, an was auch immer, muss er sich natürlich auskennen, weil er das dort bündelt, bisher schon im Bundestag. Jetzt kehrt er zurück, daher, wo er herkommt, kommt und wo ihm sehr, sehr viele positive Stimmen immer sicher waren und auch heute sind, übrigens über die Fraktionsgrenzen hinweg, ja auch die Grünen, die SPD, schätzen ihn außerordentlich. Jetzt muss er das als Spitzenparlamentarier an der Spitze der Fraktion auch tun. Ich will damit sagen, der weiß schon, wovon er spricht und was Sache ist. Und er beeinflusst natürlich, er sagt rechte Hand, er beeinflusst natürlich damit den Kurs der Union, jetzt jenseits des Parteivorsitzenden Friedrich Merz, massiv auf dieser Stelle mit.
8: Ja, und Sie haben ja eben auch gesagt, es geht um die Frage, liefert diese Regierung, also die Reformen, die da noch kommen, die auch uns im Alltag betreffen, wird sich Thorsten Frey da positiv auswirken auf dieses Liefern, das Sie ja auch so wichtig ansprechen eben?
7: Herr May, ich denke schon, das ist ja auch die Frage, ist er der Richtige auf diesem Posten? Und ich habe das an anderer Stelle auch schon gesagt, auch letzte Woche, als die Diskussion losging, habe ich dessen Namen genannt. Warum? Er ist hoch erfahren als Spitzenparlamentarier. Eine Qualifikation, eine Erfahrung hebt ihn eben heraus. Er war in den Ampeljahren als Opposition der Union von 21 bis 25 der erste parlamentarische Geschäftsführer und damit die rechte Hand des Oppositionsführers Friedrich Merz. Und wenn Sie erster PGF, wie man das so schön sagt, sind, dann kennen Sie die Abläufe, übrigens auch über die gesamten parlamentarischen, über die Fraktionsgrenzen hinweg. Sie müssen mit den anderen parlamentarischen Geschäftsführer der Fraktionen, mit dem Präsidium des Bundestags, Sie müssen die ganzen Abläufe, damit verbunden natürlich auch Gesetzesvorhaben, die Inhalte drauf haben. Ich will sagen, Thorsten Frey kennt das Geschäft, die Abläufe, er ist hoch erfahren, aber als Persönlichkeit eben auch sehr wertgeschätzt. Wenn man bei Jens Spahn sehen muss, es war immer so ein bisschen ambivalent, übrigens ja auch innerhalb der Union, den einen war zu konservativ, den anderen unkalkulierbar, dann sind die Zuschreibungen mit Blick auf Thorsten Frey ganz überwiegend sehr positiv und anerkennend. Das heißt nicht, dass er everybody's darling immer sein will und auch war, das bestimmt nicht.
8: Ja.
7: Auch auf diesen Posten müssen sie eine Härte haben, macht politisch, aber konziliant und Anschlussfähigkeit, Verbindlichkeit, integrativ. Das ist wichtig, das bringt er mit.
4: Sagt Volker Kronenberg von der Uni Bonn um 1.14 Uhr.
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4: Wegen des Krieges in der Ukraine zieht die EU die Sanktionsschraube gegen Russland weiter an. Jetzt hat Brüssel ein neues Paket mit Strafmaßnahmen und Einschränkungen gegen Moskau auf den Weg gebracht. Es ist das inzwischen 21. Was es umfasst und was man bei der EU dazu sagt, das fasst Thomas Spickhofen zusammen.
9: Der Ölpreisdeckel bleibt, wie er ist. Die Daumenschrauben für den russischen Finanzsektor werden noch fester angezogen und die Ausweichmanöver der sogenannten Schattenflotte sollen weiter eingedämmt werden. Die Sanktionen schwächen weiterhin die wirtschaftlichen Grundlagen der russischen Kriegsführung, schreibt Kommissionspräsidentin Ursula von der Leyen im Kurznachrichtendienst X. Schon Anfang Juni, als sie ihre Vorschläge auf den Tisch legte, zeigte sich von der Leyen fest überzeugt von der Fortsetzung des Kurses.
10: Sanctions have effectively cut off Russia.
11: Die Sanktionen haben Russland von den globalen Kapitalmärkten abgeschnitten. Die russische Wirtschaft verlangsamt sich. Das Wachstum ist träge, bestenfalls.
10: Growth is sluggish at best.
9: Die konsequente Anwendung der Sanktionspakete, so von der Leyen im vergangenen Monat, die zahle sich aus.
10: Our consistency with the sanction packages is paying off.
9: Doch so groß die Überzeugung von der Leyen war und ist, so zäh gestalteten sich die Verhandlungen. Bislang galt Ungarns abgewählter Premier Viktor Orban als der alles blockierende Buhmann. Nun aber hatten auch zahlreiche andere Länder Extrawünsche. Die einen wollten heimische Banken schützen, andere bestimmte Personen nicht mehr auf der Sanktionsliste sehen, wieder andere das Verbot von russischem Kabeljau und Alaska-Seelachs über Bord werfen, weil sie um Arbeitsplätze und den Nachschub im Tiefkühlregal führen. Am Ende ging es noch um russisches Flüssiggas, das außerhalb der EU verschifft wird, allerdings mit Hilfe von Frachtern, die in der EU gemeldet sind. Sie dürfen das nun auch weiterhin tun, vorläufig jedenfalls, wieder Vorlage in einem Jahr. Verlängert wird dagegen der Preisdeckel für russisches Öl, und zwar gleich um ein ganzes Jahr. Das soll die Exporteinnahmen Russlands begrenzen. Darüber hinaus werden die Maßnahmen gegen Dutzende Banken und den Energiesektor ausgeweitet. Kryptowährungen sind diesmal besonders davon betroffen. Außerdem werden mehr als 200 weitere Personen und Institutionen auf die Sanktionsliste gesetzt. Damit steht diese Liste jetzt bei fast 3000 Einzelnennungen. Und gegen ehemalige russische Soldaten verhängt die EU Einschränkungen bei der Visavergabe. Das allerdings ist technisch kompliziert. Die Umsetzung kann noch bis zum Herbst dauern. Von herausfordernden Verhandlungen spricht die irische Ratspräsidentschaft, die diese Aufgabe vor 3 Wochen für ein halbes Jahr übernommen hat. Kommissionssprecher Olaf Gill, selbst Ire, ist sich sicher,
12: the work continues.
9: Die Arbeit gehe weiter.
12: After each sanctions package,
13: nach jedem Sanktionspaket schauen wir, welche Schritte beim nächsten Mal gemacht werden könnten, aber auch, welche möglichen Schlupflöcher der vorangegangenen Pakete geschlossen werden müssen.
9: Ein Datum für ein weiteres, das 22. Sanktionspaket, ist bislang allerdings nicht bekannt.
4: Informationen aus Brüssel von Thomas Spickhofen. Wer die deutsche Staatsbürgerschaft beantragen will, der muss eine Reihe von Voraussetzungen erfüllen. Dazu gehören Deutschkenntnisse, ein gesicherter Lebensunterhalt ohne staatliche Hilfe, schwerwiegende Vorstrafen darf man auch nicht haben und man muss 5 Jahre lang rechtmäßig in Deutschland gelebt haben. Wenn man hinter all diese Voraussetzungen einen Haken machen kann, dann kann es losgehen mit dem Einbürgerungsantrag. Das Problem, oft dauert es dann, wenn man diesen Antrag gestellt hat, noch mal ziemlich lange, bevor er dann auch bearbeitet ist, auch in Brandenburg.
14: 1 bis 2 Jahre dauert es im Schnitt, bis in Brandenburg ein Antrag auf Einbürgerung fertig bearbeitet ist. Das hat eine Anfrage von RBB 24 bei allen Landkreisen und kreisfreien Städten ergeben. Aber es gibt auch Ausreißer. In Frankfurt-Oder dauert ein Einbürgerungsverfahren bis zu 3 Jahre. 3 zusätzliche Jahre, in denen die Wartenden zum Beispiel nicht wählen dürfen. Brandenburgs Migrationsminister René Wilke von der SPD findet diese Wartezeit aber vertretbar.
15: Meine persönliche Auffassung ist sogar, dass ich die 5 Jahre ein Ticken zu wenig finde. Denn es geht hier ja um etwas. Es geht darum, für immer deutscher Staatsbürger zu werden, Teil des Landes zu werden. Und solange man alle Voraussetzungen erfüllt, kann man ja davon ausgehen, dass der Weg positiv endet. Und von daher ist das für Einzelne vielleicht nicht schön und sie hätten es gern früher, aber ich finde es zumutbar.
14: In Frankfurt-Oder ist in den vergangenen Jahren eine Menge liegen geblieben. 600 laufende Anträge türmen sich bei der Stadt, sagt Bürgermeister Klaus Junghans von der CDU. Schnellverfahren gibt es nur selten.
16: Wir sind dem Gleichbehandlungsgrundsatz verpflichtet. Das heißt, wenn Sie jetzt einen Antrag stellen, dann sind Sie dran, wenn alle vor Ihnen gestellten Anträge bearbeitet sind.
14: Während die Zahl der Anträge in den vergangenen Jahren stark gestiegen sei, habe es nur eine einzige Person gegeben, die diese Fälle bearbeitet habe. Die sei dann auch noch länger krank gewesen, erzählt der Bürgermeister. Erst 2025 sei es gelungen, zwei weitere Stellen für die Einbürgerungen zu schaffen. Eine der neuen Arbeitskräfte habe aber in der Probezeit bereits wieder gekündigt.
16: Ich müsste jetzt eigentlich für das Thema Staatsangehörigkeit Einbürgerungen akut drei Leute einstellen. Dafür habe ich weder die Stellen im Stellenplan noch das Geld, um die zu finanzieren. Und der nächste Punkt ist, ich finde diese Menschen wahrscheinlich auch gar nicht, die ich dann dafür brauche.
14: Dringenden Handlungsbedarf sieht auch der Frankfurter BSW-Abgeordnete Sven Hornauf, der zu dem Thema kürzlich Antworten vom Ministerium gefordert hatte.
17: Was macht das mit Menschen, die so lange warten müssen, wo einfach nichts passiert? Und wenn es eben einfach nur daran liegt, dass die materiellen Voraussetzungen nicht da sind, dass nicht genug Sachbearbeiter da sind, dass die Prüfungen nicht stattfinden können, dann kann man sich, finde ich, nicht darauf zurückziehen, dass man sagt, ja, dauert halt so lange.
14: Hornauf wünscht sich, dass die Landesregierung eine Zeitobergrenze festlegt und dann dafür sorgt, dass mehr Geld in den Bereich fließt. Das Ministerium lehnt das ab, aber auch Bürgermeister Junghans hofft auf Unterstützung vom Land. Die lange Bearbeitungsdauer sei nicht zumutbar, findet er. Und sie sende an die Antragstellenden ein falsches Signal.
16: Das Signal, dass die Menschen nicht gewollt sind in der deutschen Staatsbürgerschaft, das ist definitiv nicht so.
14: Man freue sich über alle, die einen Antrag stellen, auch wenn diese weiter Geduld beweisen müssen.
4: Annette Kufner über schleppende Einbürgerungen in Brandenburg.
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4: Der Komiker Jerry Lewis war ein Superstar, war berühmt für seine Rollen in den Slapstick-Filmen der 50er und 60er Jahre. Auch Dean Martin war ein Superstar, allerdings als Sänger, als Womanizer und Mitglied des berühmten Rat Pack um Frank Sinatra. Unterschiedlicher können Künstler wohl kaum sein. Aber bevor sich jeder der beiden in seine ganz eigene Richtung entwickelt hat, haben Jerry Lewis und Dean Martin ihre Karriere gemeinsam gestartet und diese legendäre Zusammenarbeit heute vor 70 Jahren wieder beendet.
18: Es gibt sie, seit es Manegen, Varieté-Theater und Kleinkunstbühnen gibt. Den Weißclown und den dummen August. Einen, der alles falsch macht und missversteht, und der andere, der erklärend eingreift und dabei nicht selten am Ende selber der Dumme ist.
19: What are your names?
20: I'm Dean Martin.
21: And I'm Jerry Lewis, Martin and Lewis.
18: Dean Martin arbeitet in den frühen 40er Jahren als Nachtclubsänger und Jerry Lewis steht als Komiker auf der Bühne und bewegt grimassenziehend die Lippen zu Schallplattenaufnahmen. Als beide ein Engagement im selben Club in New York haben, kommt es zum ersten gemeinsamen Bühnenauftritt.
19: What?
21: That's not fair. Why should you do this to me? I'm your partner. I am your friend. I am your pal. I'll do my best to call.
18: Jerry stolpert als Kellner auf die Bühne, während Dean singt und bringt so den Auftritt des Sängers komplett durcheinander, bis der den Störer von der Bühne jagt. Es wird eine ihrer Paradenummern und der Beginn eines Siegeszuges in das amerikanische Showbusiness. Es ist Zeit für die Oldtimer abzutreten, sagt Jerry Lewis wenig später zu dem erfolgreichen Duo Bing Crosby und Bob Hope in deren Show. Er soll Recht behalten. Die neuen Stars heißen Martin und Lewis.
22: It's the new, the great, the different, the Martin and Lewis Show.
18: Ihre improvisierten und hemmungslosen Klamauknummern sind Publikumserfolge und die Grundlage eines Formats, mit dem später beide weltberühmt werden. Ein kongeniales Paar und dazu eine begehrte Attraktion im amerikanischen Showgeschäft, die den Veranstaltern hohe Eintrittspreise bringen. Auch die Presse ist begeistert.
23: Die Jungs nehmen sich gegenseitig auf die Schippe, fallen einander rücksichtslos ins Wort, schneiden die wildesten Fratzen und verwandeln den Saal in ein Tollhaus. Martin und Lewis entfesselten Lachstürme und stahlen allen anderen die Show.
19: And now the Dean Martin and Jerry Lewis Show!
18: Ab 1948 treten die beiden regelmäßig in einer eigenen Radioshow auf, bekommen erste Auftritte in dem neuen Medium Fernsehen und werden ein Jahr später schließlich für das Kino entdeckt. Ihr erster gemeinsamer Film heißt My Friend Irma. Bis 1956 sollen 15 weitere folgen. In dieser Zeit sind Martin und Lewis eines der bestbezahlten und das beliebteste Duo im US-Showgeschäft, das teilweise auf der Straße weiterspielen muss, um sein Publikum wieder aus dem Theater zu locken. Hinter den Kulissen ist es zwischen den Freunden aber längst nicht mehr so harmonisch wie einst. Während Jerry Lewis bis zur Erschöpfung an neuen Gags arbeitet und dabei nicht so gut ertragen kann, dass man auch über seinen Partner lacht, fühlt sich Dean Martin immer mehr als bloßer Stichwortgeber und macht sich Sorgen um seine Coolness und seine musikalische Karriere. 1956 kommt es zum Bruch. Während der Dreharbeiten zu ihrem letzten gemeinsamen Film geben sie ihre Trennung bekannt. Jerry Lewis macht als Solokomiker weiter, Dean Martin spielt in Filmen, nimmt Schallplatten auf und wird Mitglied des legendären Rat Packs mit Sammy Davis Jr. und Frank Sinatra. Der ist es auch, der die beiden Ex-Partner 20 Jahre später, 1976, während einer Fernsehshow für einen kurzen Auftritt wieder zusammen auf die Bühne bringt.
2: I think it's about time, don't you?
3: And thank you.
2: I think it's about time.
18: Ohne Sketch und ohne Programm, aber immerhin doch tränenreich vereint. Zum ersten Mal nach ihrer Abschiedsvorstellung am 24. Juli 1956. Heute vor 70 Jahren.
4: Und das war der Stichtag von Dirk Böhling.
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19: Mit Stefan Grothoff. Fulminanter Auftakt für die Finals 2026. Der erste Wettkampftag bei Deutschlands größtem Multisportereignis lieferte Bestwerte in Serie. Wetter, Athleten, Zuschauer. Alles war in Topform, so das Fazit von Anne Hild.
20: Das zeigt nicht nur der Andrang beim Stabhochsprung auf dem Opernplatz, wo es zwischenzeitlich zu einem Einlassstopp kam, auch sportlich, zum Beispiel bei Turner Andreas Tober.
24: Meine Erwartung, die ich an mir selbst hatte, war einfach nur Spaß haben.
20: Mit 35 Jahren und bei seinen letzten deutschen Meisterschaften landete Tober auf Platz 3 im Mehrkampf, auch weil seine Konkurrenz patzte. Abgeliefert hat dagegen Radomir Stelmach bei seiner ersten Finalsteilnahme direkt den Titel geholt. Besser als erwartet lief es auch für Marek Metzger. Beim Stabhochsprung vor der Traumkulisse des Opernplatzes kam er am besten mit den Bedingungen zurecht.
25: Wind für unsere Sportart ist grundsätzlich ein kleines Problem, aber dank dem Wind bin ich heute deutscher Meister geworden.
20: Über mehr Wind hätten sich die Windsurfer auf dem Steinhuder Meer gefreut, auch wenn Jenny Bouyer nach ihren Titeln im Teamsprint und Teamslalom das hier sagte.
26: Grundsätzlich können wir mit dem Raceboard bei eigentlich jedem Wind. Das macht natürlich beim Meerwind mehr Spaß.
20: Anders als am Steinhuder Meer sind die Schwimmer im Stadion Baden nicht vom Wetter abhängig. Lise Seidel und Björn Kammann haben die ersten Titel im neu geschaffenen Wettkampf über 50 Meter Rücken Elimination geholt.
19: Heute stehen dann Flag Football, Coastal Rowing und Speedklettern in Hannover im Blickpunkt. Die erste harte Alpenprüfung der Tour de France hat Richard Carapaz gewonnen, ein Kletterkünstler aus Ecuador. Rätselraten herrscht derweil um Tadej Pogacar, den Topfavoriten auf den Gesamtsieg des Radsportklassikers. Holger Gerska klärt auf.
27: Ja, der erste spannende Aspekt dieses 19. Tages ist die Frage nach der Gesundheit im Team von Tadej Pogacar. Der Slowene wirkt im Ziel fit, er wirkt auch entspannt, aber in seiner Mannschaft gibt es mehrere Krankheitsfälle und es gibt auch schon den ersten Komplettausfall mit dem US-Amerikaner Brandon McNulty. Also ein wachsames Auge auf den Gesamtspitzenreiter dieser Tour. Der zweite Spannungsbogen hat mit dem Ziel zu tun, denn es geht in das Radsport-Mekka Alpe d'Huez. Es ist extremes Prestige. Auch Tadej Pogacar hat in diesem Kultort des Radsports noch nie gewonnen und er hat zwei Chancen, denn die 19. und die 20. Etappe enden in Alpe d'Huez. Allerdings nur auf der heutigen 19. Etappe führt der Weg auch über die legendären 21 Kurven hinauf in diesen Skiort.
19: Es bleibt also durchaus spannend bei der diesjährigen Frankreich-Rundfahrt. Große Hoffnungen bei Deutschlands Wildwasserathleten. Im Einer-Kanadier hatten die Männer WM-Bronze geholt. Dieser Erfolg sollte jetzt alle weiteren Wettbewerbe beflügeln. Ob das geklappt hat, verrät Thorsten vom Wege.
28: Enttäuschung pur im deutschen Kanuteam. Ricarda Funk, die größte Hoffnung auf Edelmetall, musste sich im Kajak-Einer mit Platz 5 zufrieden geben. An einem ansonsten gebrauchten Tag. Denn alle anderen WM-Starterinnen und Starter hatten sich bereits in den Halbfinals aus dem Kampf um Edelmetall verabschiedet. Mit Blick auf das mit den WM-Wettbewerben eröffnete Rennen Quotenplätze für die Olympischen Spiele 2028 wiegt das Ergebnis besonders schwer. Die Weltmeistertitel sicherten sich Australiens Ausnahmeathletin Jessica Fox und Jakub Krejci aus Tschechien.
19: Noch bis Samstag haben die deutschen Kanuten in Oklahoma City Chancen auf WM-Lorbeer. Seit Tagen hält das Thema, Jürgen Klopp wird neuer Fußball-Bundestrainer, die Sportwelt in Atem. Jetzt dürfte der Wunschkandidat wohl endlich offiziell Ja sagen. Ab 9 Uhr möchte der Deutsche Fußballbund was verkünden auf seinem Campus in Frankfurt am Main. Als wäre das Wichtigste nicht schon lange bekannt. Klopps üppiges Jahressalär von 7 Millionen Euro oder die 1 Million Euro Spende an den Brausehersteller, um ihn aus dessen Vertrag dort rauszukaufen. Und Klopps Debüt als Bundestrainer steht auch schon fest. Am 24. September beim Nations League Auswärtsspiel gegen die Niederlande.
4: Und das war der Sport für diese Stunde mit Stefan Grothoff.

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1: Um 1.30 Uhr mit Olaf Knapp. Kanzler Merz baut, übereinstimmenden Medienberichten zufolge, sein Kabinett um. Gesundheitsministerin Warken soll demnach Kanzleramtsministerin werden und auf Thorsten Frey folgen, der als neuer Fraktionschef vorgesehen ist. CDU-Generalsekretär Linnemann soll das Gesundheitsressort übernehmen. Isabel Karas in Berlin erklärt, was das Stühlerücken für die Regierung und die Union bedeutet.
2: Kanzler Merz würde damit sein engstes Regierungsteam neu aufstellen. Mit Nina Warken wäre zum Beispiel zum ersten Mal eine Frau Chefin des Bundeskanzleramts. Warken würde dort die ganze Regierungsarbeit koordinieren, auch im Zusammenspiel mit den Bundesländern, und würde also einen der wichtigsten Posten in der Bundesregierung übernehmen. Merz wurde ja häufiger vorgeworfen, sein politisches Umfeld sei zu männlich geprägt. Und Carsten Linnemann, der würde zum ersten Mal ein Ministeramt übernehmen, was er wohl schon im Wahlkampf gern wollte. Auf ihn würde dann mit der Pflegereform, die ja auch schon länger angekündigt ist, eine erste große Herausforderung warten.
1: US-Präsident Trump hat das Atomabkommen mit Saudi-Arabien wieder unter Vorbehalt gestellt. Er machte zur Bedingung, dass sich der Golfstaat an Israel annähert. Saudi-Arabien müsse den sogenannten Abraham-Abkommen beitreten. Mit diesen Abkommen hatten mehrere arabische Länder im Jahr 2020 während Trumps erster Amtszeit ihre Beziehungen zu Israel normalisiert. In der ersten Jahreshälfte sind mehr als 420 neue Windräder ans Netz gegangen. Laut Branchenverbänden ist die Zahl der Neugenehmigungen auf einen Rekordwert gestiegen. Dominik Bartoschek aus der ARD-Klimaredaktion ordnet ein, wie die Entwicklungen zu bewerten sind.
3: Die Tendenz ist auf jeden Fall gut und trotzdem reicht es nicht, was die Windkraft uns an Strom liefert, denn das Erneuerbare Energiengesetz gibt eigentlich eine ganz klare Zielmarke vor. 84 Gigawatt Windenergieleistungen sollen Ende dieses Jahres eigentlich am Netz sein. Dafür müssten dieses Jahr noch 14 zugebaut werden, aber die heutigen Zahlen und die Prognose für den Rest des Jahres zeigen, dieses Ziel wird ganz klar verfehlt werden. Und da rächt sich eben jetzt, dass in den vergangenen Jahren das Tempo bei der Windkraft nicht hoch genug war. Und diesem Rückstand hinkt Deutschland jetzt immer noch hinterher.
1: In Teilen Südeuropas kämpfen Einsatzkräfte weiter gegen zahlreiche Brände. Für ein Gebiet westlich von Madrid haben die Behörden eine Evakuierung angeordnet. Etwa 3.500 Menschen müssen ihre Häuser und Wohnungen verlassen. In Frankreich mussten nahe der Atlantikküste bei Bordeaux etwa 20.000 Menschen vor einem Großbrand in Sicherheit gebracht werden. Das Wetter in Deutschland: nachts gebietsweise klar, im Norden und Osten etwas Regen, Tiefstwerte 15 bis 6 Grad. Am Tage oft heiter, im Norden wechselnd bewölkt und etwas Regen, Höchstwerte 20 Grad in Nordfriesland bis 30 Grad im Breisgau. Am Sonnabend freundlich, im Norden einzelne Schauer, 21 bis 32 Grad. Das waren die Nachrichten.
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4: Mit Staus und Behinderungen aktuell auf der A3 Würzburg Richtung Frankfurt zwischen Helmstadt und Wertheim-Langfurt-Sperrung. Dann noch Sperrung auf der A8 Karlsruhe Richtung Stuttgart zwischen Pforzheim-Nord und Pforzheim-Süd. Genauso wie auf der A31 Gronau Richtung Oberhausen zwischen Lechten-Ahaus und Gescher-Coesfeld.
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4: Mit Marius Zekri. Hallo. Waldbrände gibt's eigentlich in jedem Sommer an vielen Orten in Europa. Aber so heftig wie in Frankreich waren die Feuer selten. Sie haben es gerade in den Nachrichten gehört. Seit Jahresbeginn sind nach Angaben des europäischen Waldbrandinformationssystems bereits rund 420 Quadratkilometer Wald und Buschland verbrannt. Zum Vergleich, das ist ungefähr genauso viel wie das Bundesland Bremen groß ist. Besonders angespannt bleibt die Lage im Süden und Südwesten Frankreichs. An der Atlantikküste etwa kämpfen Feuerwehr und Zivilschutz seit Dienstagnachmittag gegen die Flammen. Caroline Düller mit Einzelheiten.
5: Sabine ist in Lesch-Cap-Ferry geboren, einer Kleinstadt mitten im Urlaubsparadies an der französischen Atlantikküste. Nur gut 100 Meter trennen den Ort noch von den Flammen. Ein beklemmendes Gefühl, erzählt Sabine im französischen Fernsehen. Viele hier erinnern sich noch an die verheerenden Feuer im Sommer 2022. Wir machen uns wirklich Sorgen. In manchen Momenten sieht es so aus, als würde sich das Feuer beruhigen, um danach wieder richtig an Fahrt aufzunehmen. Wir haben nicht besonders viele Infos, schauen ständig in den sozialen Netzwerken. Das ist besorgniserregend. Nach jüngsten Angaben wurden etwa 20.000 Menschen vor den Flammen in Sicherheit gebracht, darunter auch viele Touristen. Mehrere Campingplätze wurden evakuiert, die Menschen in den Gemeindezentren der umliegenden Orte in Sicherheit gebracht. Das Feuer hat bereits eine Fläche von knapp 4.500 Fußballfeldern verwüstet und droht, sich weiter auszubreiten. Die Wetterbedingungen seien momentan ungünstig, so die Präfektin des Département Gironde, Sophie Brocard, bei einem Pressebriefing am Mittag. Etwa 700 Feuerwehrleute sind laut Präfektur im Einsatz und haben eine besonders heikle Aufgabe, wie Marc Vermeulen erklärt. Er leitet den Brand- und Rettungsdienst des Departements. Die Daten von Météo France deuten darauf hin, dass die Temperaturen steigen und der Wind stärker wird. Wenn bestimmte Bedingungen erfüllt sind, reißt das Feuer alles an Brennstoffen mit, erzeugt einen eigenen Sog und wird somit weniger berechenbar. Das Feuer in der beliebten Ferienregion war am Mittwoch ausgebrochen und wurde offenbar versehentlich ausgelöst, wie der zuständige Staatsanwalt von Bordeaux, Renaud Godel, im französischen Radio berichtet. Noch immer gäbe es Meldungen, dass Menschen zum Beispiel ihre Zigarettenkippen aus dem Autofenster werfen, so Godel. Und das trotz der immer und immer wiederholten Warnungen vor der Waldbrandgefahr. Der Staatsanwalt fordert deshalb härtere Strafen.
6: Eh bien, nous considérons que ce geste-là est constitutif d'une mise en danger de la vie d'autrui.
5: Wir sind der Meinung, dass eine solche Handlung das Leben anderer Menschen gefährdet. Damit handelt es sich nicht mehr um eine Ordnungswidrigkeit, sondern um eine Straftat. Ich habe Anweisung erteilt, weggeworfene Zigarettenstummel so zu bewerten, angesichts der klimatischen Lage hier in der Gegend. Auch anderswo in Frankreich kämpfen Einsatzkräfte gegen die Flammen, etwa im Departement Var an der Mittelmeerküste. Dort hat sich die Lage zwar stabilisiert, könnte sich aber durch hohe Temperaturen und vor allem durch den Mistralwind wieder verschärfen. Seit Jahresbeginn sind in Frankreich etwa 400 Quadratkilometer bei Wald- und Buschbränden abgebrannt. Das geht aus Daten des Europäischen Waldbrandinformationssystems hervor. Viele sprechen von einer neuen Dimension der Waldbrände. Der Sommer ist noch lang. Und die Feuerwehrleute sind zunehmend erschöpft.
7: Wirtschaft.
4: Wenn Sie etwas googeln, dann findet sich nicht immer das beste Ergebnis an der Spitze der Suchliste. Häufig sind die ersten Einträge gesponserte Produkthinweise oder Links zu Googles eigenen Diensten. Für den Konzern ist das ein Geschäftsmodell, für die EU-Kommission dagegen ein Verstoß gegen europäische Digitalgesetze. Und deshalb soll Google jetzt zahlen. Brüssel hat ein Rekordbußgeld gegen die Betreiber der Suchmaschine verhängt. 890 Millionen Euro. Mehr dazu von Katrin Schmidt.
8: Die Entscheidung der Kommission betreffe so ziemlich alle Europäerinnen und Europäer, denn
9: 90% of online searches in the EU are carried out through Google Search.
8: 90% aller Online-Suchen in der EU werden über Google durchgeführt. Und das unterstreicht die Bedeutung von Google als Schnittstelle zwischen Unternehmen und dem Endnutzer. So Kommissionssprecher Thomas Renier.
9: Google is displaying its own services.
8: Aber Google präsentiert seine eigenen Dienste deutlich prominenter. Denken Sie nur an Google Shopping oder die Suche nach Hotels und Transportdiensten. Ein konkretes Beispiel: Wenn Sie einen Flug suchen und die Google-Suche nutzen, ist das erste Ergebnis ebenfalls von Google.
9: Offer you will get is Google Search.
8: 460 Millionen Euro der Strafe entfallen nun also auf den Vorwurf, dass Google seine eigenen Dienste systematisch bevorzugt, indem sie ganz oben auf der Suchergebnisseite angeführt oder durch verbesserte Darstellung und Filter herausgehoben werden. Nach Ansicht der EU-Kommission werden Konkurrenzangebote dabei benachteiligt. Das gilt auch bei Übersetzungssoftware oder ein weiteres Beispiel. Bei der Suche nach einem WM-Spiel wurde häufig zuallererst eine durch Google lizenzierte Infobox zu allem rund um das Spiel angezeigt. Weit vor zum Beispiel anderen unabhängigen Sportwebseiten. Insgesamt ein Verstoß gegen die europäischen Digitalregeln, denn nach dem Digital Markets Act der EU müssen transparente, faire und diskriminierungsfreie Kriterien für das Ranking in den Suchergebnissen angewendet werden. Weitere 430 Millionen Euro Strafe betreffen Googles Praxis im hauseigenen Play Store, zu finden etwa auf Smartphones und Tablets. Google erlaubt es da App-Entwicklern tatsächlich nicht, Nutzer zu günstigeren Alternativen außerhalb von Google Play zu lenken. Heißt, europäische Verbraucherinnen und Verbraucher bleiben häufig im Unklaren darüber, dass weitere Produkte oder In-App-Käufe, etwa bei beliebten Spielen, anderswo günstiger sein könnten. Laut EU-Kommission hindert Google auch App-Entwickler daran, frei alternative Angebote zu bewerben sowie Verträge mit Nutzern über Vertriebskanäle ihrer Wahl abzuschließen. Oder aber Google veranschlage für dieses Vorgehen eine viel zu hohe Gebühr. Die Kommission in Brüssel habe mit Google im Vorfeld der Strafe 80 bis 90 Gespräche dazu geführt. Das Vorgehen stößt beim Unternehmen dennoch weiter auf Unverständnis, so Kent Walker, der Präsident für globale Angelegenheiten bei Google und dem Mutterkonzern Alphabet, in einem schriftlichen Statement.
7: Diese Umsetzung des DMA macht zum wiederholten Male täglich genutzte Dienste kaputt. Um die Vorgaben zu erfüllen, müssen wir Echtzeit-Suchfunktionen entfernen, die Europäer schätzen, wie sofortige Preisangebote und direkte Verfügbarkeit von Hotels, Flügen und Restaurants.
8: Regulierung sollte die Produkte verbessern, sagt er, und sie nicht schlechter machen. Das genau tue die EU mit ihren Regeln, so Kommissionssprecher Renier, denn die Sache sei genau andersherum. Aktuell gibt es diese Gatekeeper, also die marktbeherrschenden Plattformen, die europäische Innovationen blockieren und europäische Unternehmen daran hindern, fair zu konkurrieren und Innovationen voranzutreiben. Mit diesen Strafen fordern wir Google also erneut auf, innerhalb der Europäischen Union gleiche Wettbewerbsbedingungen zu schaffen.
4: Stimmen aus Brüssel zum 890 Millionen Euro Bußgeld gegen Google. Katrin Schmidt hat berichtet.
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4: Und in der geht's heute um Akina Kli. Sie ist 35 Jahre alt und sie sitzt im Rollstuhl. Sie kämpft um etwas, das eigentlich selbstverständlich sein sollte. Eine Untersuchung in einer gynäkologischen Praxis. Aber statt eine barrierefreie und diskriminierungsfreie Gesundheitsversorgung zu genießen, trifft sie und treffen ihre Leidensgenossinnen oft auf Treppen, ungeeignete Untersuchungsstühle und fehlende Erfahrung mit Patientinnen mit Behinderung in den Praxen. Tatsächlich gibt es bundesweit nur eine Handvoll spezialisierter gynäkologischer Ambulanzen oder Zentren, die wirklich umfassend barrierefrei ausgestattet sind. Mia von Hirsch hat Akina Klee zu einem Arzttermin in Frankfurt am Main begleitet.
10: Es ist 10 Uhr morgens am Mainzer Hauptbahnhof. Akina Klee steht mit ihrem Rollstuhl am Gleis und wartet auf den Zug. Ihr Ziel? Eine barrierefreie Frauenarztpraxis in Frankfurt. Eine Stunde Fahrzeit entfernt.
11: Es ist einfach so, ich habe hier in Mainz und Umgebung nach einer Gynäkologin gesucht und wurde aber nicht fündig, weil viele Arztpraxen haben zu niedrige Türen. Vor allen Dingen ist es einfach so, dass die höhenverstellbaren Stühle, wie bei einem Augenarzt oder Zahnarzt, gibt es meistens bei den Gynäkologen gar nicht. Und das ist dann für mich schwer, auf den Stuhl zu kommen. Und ich finde einfach, ich als Frau mit Rollstuhl habe auch ein Anrecht auf eine gynäkologische Untersuchung. Warum sollte ich da mit weniger zufrieden sein als andere Menschen? Und deshalb lohnt es sich für mich, diesen Weg auf mich zu nehmen. Ich habe schon sehr oft die Erfahrung gemacht, dass ich abgelehnt wurde aufgrund meines Rollstuhls.
10: Ihre Planung wird über den Haufen geworfen. Statt der erwarteten Regiobahn fährt eine S-Bahn ein, in die Klee nicht zusteigen kann, da diese eine hohe Einstiegsstufe hat.
12: Hier könntest du ja auch gar nicht einsteigen. Es ist ja gar nicht,
11: ist nicht barrierefrei.
12: Ist nicht barrierefrei.
13: Reisende Frankfurt, wir benutzen Sie jetzt die S8 nach Offenbach aus dem Frankfurt Flughafen Regionalbahn.
11: Das war unser Zug.
13: Abfahrt 10:02 von Gleis 4.
11: Viele sehen die Barrieren nicht, weil für die Menschen ist es nur eine kleine Stufe. Sie gehen da hoch. Und ich wünschte mir tatsächlich, dass die Deutsche Bahn noch ein bisschen nachrüstet.
10: Die S-Bahn fährt ohne sie ab. Als Klee mit dem Aufzug vom Gleis zurück in die Haupthalle fahren möchte, sieht sie:
11: Der Aufzug ist jetzt auch kaputt da vorne.
10: Akina Klee sitzt auf dem Gleis fest. Es ist nicht das erste Mal, dass die 35-Jährige solchen Herausforderungen begegnet. Sie ist zierlich gebaut, sie und ihr Rollstuhl leicht. Die einzige Option, vom Gleis zu kommen.
11: Ansonsten muss ich mit der Rolltreppe mich hochtragen lassen. Dann machen wir das so. Ich spreche gerade mal eine Person an.
10: Sie bleibt ruhig und bittet freundlich um Hilfe. Keine Zeit, ist die Antwort. Am Ende trägt unser Kameramann sie die Rolltreppe herauf, der Tonmann nimmt den Rollstuhl. Wir rufen einen Fahrer vom Hessischen Rundfunk, damit Klee noch pünktlich zu ihrem Termin kommen kann. Schließlich ist das eigentlich das Ziel, sie zu der barrierefreien Praxis zu begleiten.
11: Man kann niemals einfach als Rollstuhlperson sagen, ich fahre mal irgendwo hin, da wird alles glatt laufen, sondern man muss immer damit rechnen, da wird was passieren. Man macht weiter und weil ansonsten hätte ich jeden Tag so einen Hals und das kann es auch nicht sein. C'est la vie.
10: Ihre Erfahrung, Transporte anzufordern, sei bürokratisch und nicht alltagstauglich. Dann
11: Hi.
10: Kommt der Fahrer an.
11: Hi, ich bin Jakina. Dankeschön fürs Kommen.
10: Ihr Arzttermin ist ihr wichtig. Wäre sie allein gewesen, dann
11: Also ich hätte mir tatsächlich jetzt von Mainz vom Bahnhof ein Taxi nach Frankfurt genommen.
14: Dann auf deine Kosten?
11: Auf meine Kosten, ja. Weil es geht um meine Gesundheit. Dann hätte ich das in Kauf genommen.
10: Denn in Deutschland gibt es nur 6 solcher barrierefreien gynäkologischen Sprechstunden, wie die in Frankfurt. Die anderen sind unter anderem in Hamburg, Berlin und München. Doch nicht nur bei der Frauenarztpraxis stößt Klee häufig auf Barrieren.
11: Meine Hausarztpraxis hat beispielsweise sehr, sehr enge Türen. Und das hieße für mich, dass ich quasi, wenn ich Blasenentzündung hätte und ich müsste jetzt eine Probe abgeben, könnte ich die Tür nicht schließen. Und das heißt in der Praxis, der ganze Warteraum würde mir dabei zusehen. Und letzten Endes besuche ich dann eine Fachklinik. Nur für eine Blasenentzündung, was eigentlich der Hausarzt stemmen könnte.
10: In Frankfurt am Palmgarten befindet sich in den Räumlichkeiten von Pro Familia die barrierefreie Praxis. Für Frauen mit Behinderung werden hier eine gynäkologische Sprechstunde und Untersuchungen angeboten.
14: Wir sind jetzt kurz vor der Praxis.
11: Ja.
14: Was sind denn jetzt deine Erwartungen?
11: Ich wünsche mir erstmal eine sensible Sprache. Viele Ärzte haben mich in der Vergangenheit einfach ungefragt geduzt oder mich so wie so ein Paket einfach dann irgendwo hingewuchtet. Und haben dann immer erwartet, ja, das ist schon okay, dass mein Körper mit dem nötigen Respekt behandelt wird, dann wäre schon sehr viel eigentlich getan.
10: Nach 1,5 Stunden Wegzeit kommt Akina Klee endlich bei Gynäkologin Julia Heffner.
11: Hallo.
15: Hallo.
11: Schön, Sie kennenzulernen.
15: Ja, eben. Wie war die Anreise?
11: Fragen Sie nicht.
15: Untersuchungsfahrer?
11: Mhm. Schön, die Tische sind relativ föhngerecht.
15: Ja.
11: Na, perfekt.
15: Vor allem sind sie flexibel. Also wir können die auch im Raum noch verschieben, wenn größere Rollstühle zum Beispiel da sind.
10: Zusätzlich gibt es breite Türen, einen Aufzug und einen Patientinnenlift, um auf den Behandlungsstuhl zu kommen. Vergangenes Jahr ließen sich 112 Frauen von der Frankfurter Beratungsstelle telefonisch beraten. 113 Patientinnen kamen vorbei.
11: Und von welchen Standorten kamen Ihre Patienten angereist? Wissen Sie das ungefähr?
15: Die weitesten Patientinnen, die ich erlebt habe, die kamen so aus Marburg und aus der Nähe von Köln.
11: Oh, wow.
15: In der Tat. Die sind
11: Wahnsinn.
15: Mit dem Zug gekommen.
11: Ja. So viel Aufwand für eine gynäkologische Untersuchung.
15: Ja, ich glaube, dass die Personen dieses Angebot in Anspruch nehmen, gezielt danach suchen, auch aus einer Not heraus sozusagen, weil einfach die Personen in der Regelversorgung einfach keinen Ansprechpartner oder keinen Kontakt oder keinen Zugang finden.
10: Neben Frauen mit körperlicher Behinderung berät die Fachärztin auch Frauen mit Lernschwierigkeiten. Ihr Ziel ist es, einen Raum zu schaffen, in dem sich jede Frau wohlfühlt und Verständnis findet, sagt Julia Heffner.
15: Ich glaube, solche Angebote wie hier müsste es viel öfter geben und würde auch mehr in Anspruch genommen werden. Da glaube ich einfach, dass wirklich die Personen nicht so wissen, dass es dieses Angebot gibt, sozusagen. Weil ich erlebe auch Patientinnen, die 40 Jahre lang nicht beim Gynäkologen waren und dann von diesem Angebot mitbekommen, sozusagen, und dann erst den Zugang zu einer gynäkologischen Versorgung erlebt haben.
10: Neben der medizinischen Notwendigkeit von Vorsorgeuntersuchungen findet die Ärztin es wichtig, dass die Patientinnen Empathie erfahren.
15: Es ist rein menschlich einfach, dass man einen Ansprechpartner haben möchte, wenn man eine junge Frau ist, wenn es um Thema Sexualität geht, wenn es um Thema Verhütung geht, wenn es um einfach das Thema Frauengesundheit geht.
16: Das Frankfurter Beratungsangebot gibt es seit 1998, damals das erste seiner Art in Deutschland. Statt 15 Minuten pro Patientin, wie es in einer regulären gynäkologischen Praxis der Fall ist, kann die Gynäkologin hier sich 1,5 Stunden Zeit nehmen. Zeit, die notwendig ist, um Aspekte wie Betreuungs- und Wohnsituation oder Medikamente abzuklären.
15: Zum Beispiel Personen, die im Rollstuhl sitzen und keine Sitzstabilität haben, dass es auch nicht möglich ist, zum Beispiel ein Brustkrebs-Screening zu machen, weil das einfach von der Technik her nicht funktioniert. Sondern das heißt, es gibt strukturelle Barrieren, dass der Zugang verwehrt ist.
16: Barrierefreiheit ist bisher keine Pflicht für Arztpraxen. Es bräuchte zudem eine Übersicht tatsächlich barrierefreier Praxen und auch eine Beschwerdestelle für betroffene Frauen, sagen uns bei der Recherche Interessengruppen. Wir lassen Akina Klee und Gynäkologin Heffner allein. Sie machen eine Vorsorgeuntersuchung. Über 1 Stunde später ist für die Rollstuhlfahrerin klar:
17: Das fand ich eine sehr schöne Erfahrung. Ich hatte das Gefühl, die Geräte und die Instrumente richten sich wirklich nach meinen Bedürfnissen aus. Man hat mit mir gesprochen und nicht über mich hinweg. Und das hat eine unheimliche, wertschätzende Haltung. Und das ist nicht selbstverständlich für mich. Und dafür lohnt sich eigentlich schon wieder dieser Weg.
16: Der Weg zur barrierefreien Gynäkologin. Akina Klee will wiederkommen, auch wenn das heißt, erst in eine andere Stadt fahren zu müssen, für Vorsorge auf Augenhöhe.
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4: Ruth Maria Thomas ist eigentlich Podcasterin, war mal Sozialarbeiterin in der Jugendhilfe, aber sie kann nicht nur reden, sie kann auch schreiben. Das hat sie vor 2 Jahren bewiesen, als ihr erster Roman rausgekommen ist. Die schönste Version heißt er und er hat in der Literaturszene damals für viel Aufsehen gesorgt. Nun folgt Buch Nummer 2 der gebürtigen Cottbusserin, Titel Die zweitgrößte Liebe, und Jürgen Deppe hat es gelesen.
18: Michelle, 33, Empfangsdame in einem Hamburger Nobelhotel, wird eines Tages verschwinden. Einfach so aus der Wohnung ihres Traumprinzen Henry. Michelle und Henry sind, wie Ruth Maria Thomas selbst, Anfang 30, sind bis über beide Ohren ineinander verliebt und mehr als komfortabel in seiner Luxuswohnung untergekommen. Dabei sind sie wie 2 Sterne aus vollkommen unterschiedlichen Galaxien. Er, Henry, der Märchenprinz, ist Sohn reicher Eltern, der seine Tage damit verbringt, anderer Leute Geld zu vermehren und damit auch sein eigenes. Sie, Michelle, ist Tochter aus ärmlichen Verhältnissen in der Lausitz, wo gerade ihr Traum von einem eigenen Schmuckladen krachend gescheitert ist.
19: Sie zog schließlich den Schlüssel aus dem Schloss, wischte sich mit der Hand über die Stirn, lief langsam die Straße herunter, drehte sich noch einmal um, fragte sich: Was bleibt mir noch? Das, was ich kann. Das, was ich weiß. Das, was ich habe. Mich.
18: So versucht Michelle, in Lederjacke und ausgelatschten Stiefeln in Hamburg wieder Boden unter den Füßen zu bekommen, ausgerechnet im sündhaft teuren Hamburg. Bei einem Minijob in einem Hamburger Luxushotel begegnet ihr dann plötzlich dieser Mann, dieser Henry, so schön, so begehrenswert und so anders als alles, was sie bisher kannte in ihrem Leben.
19: Wenn sie in schlechten Zeiten die halbe Kilo Ja-Salami-Packung aufriss, dieser Gestank, Luft anhalten beim Reinbeißen. Wenn sie später hungrig im Bett lag, sich einredete, sie wolle sein wie Kate Moss, aber in Wahrheit war ihr Kate Moss scheißegal. In Wahrheit war sie einfach pleite.
18: Michelle ist gerade heraus und manchmal etwas vulgär. Wenn ihr etwas egal ist, ist es ihr scheißegal. Und wenn sie etwas bemerkenswert findet, findet sie es krass. Und dabei ist Michelle selbst krass. Ihr bisheriges Leben war, so denkt sie selbst, beschissen. Und nun ist da wie aus heiterem Himmel dieser schöne Reiche. Einfühlsam, herzlich und unglaublich gut im Bett. Offenbar hat er sich genauso in sie verliebt, wie sie sich in ihn. Und er nimmt sie mit in seine Welt.

0: bloß Henrys Trophy Wife, wie ihr jüngerer Bruder einmal sagt, seine Trophäe, mit der der edle Ritter sich schmücken kann? Schön, unendlich sexy und von ihm, dem noblen Henry, aus der Dunkelheit befreit? Man weiß es nicht und folgt dem Geschehen atemlos. Was Ruth Maria Thomas da beschreibt, zeugt von tiefer Kenntnis der Empfindungen einer ostdeutschen Frau aus prekären Verhältnissen, die das Licht sucht, aber von ihm grell geblendet ist, wenn es überhell strahlt. Aber Thomas' tiefes Wissen um die Gefühle dieser nach Selbstständigkeit strebenden Frau, die damit für viele steht, ist das eine. Die Beschreibungen dieser Zerrissenheit, die Sprache, die Dialoge, die Szenen, die Thomas dafür findet, sind das, was diese Geschichte einer Frau, die zwischen Verlangen nach Liebe und dem nach einem eigenen Leben hin und her gerissen ist, zu einem der schrecklich schönsten Liebesromane heutiger Zeit macht.
1: Jürgen Deppe über Die zweitgrößte Liebe von Ruth Maria Thomas. Das Buch ist bei DTV erschienen und kostet 24 Euro.
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1: Die USA haben ein Atomabkommen im Nahen Osten abgeschlossen, allerdings nicht mit dem Iran, sondern mit Saudi-Arabien. Es erlaubt Riad unter der Kontrolle der USA ein ziviles Nuklearprogramm aufzubauen. Im Gegenzug sollen US-Firmen exklusiv Aufträge für den Bau der Anlagen erhalten. Moritz Behrendt, unser ARD-Korrespondent für die Region, fürchtet, dass die Vereinbarung zu kurzsichtig getroffen worden ist und verweist auf ein abschreckendes Beispiel.
3: Der saudisch-amerikanische Atomdeal weckt vor allem langfristig Sorgen. Saudi-Arabien verfügt über Uranvorkommen im eigenen Land und könnte so vermutlich in der Zukunft die Fähigkeit entwickeln, Atombomben zu bauen. Das ist aktuell nicht der Plan, aber Pläne können sich ändern, Regierungen auch. Das zeigt der Blick auf die andere Seite des Persischen Golfs. Die USA, Frankreich und Deutschland haben dem Iran eifrig mit Technologie und Know-how beim Aufbau des Atomprogramms geholfen, damals als der Schah herrschte. Die Islamische Revolution im Jahr 1979 hatten sie dabei nicht auf dem Schirm. Aktuell halten die USA Saudi-Arabien für einen stabilen und vernünftigen Partner. Aber dass das über Jahre so bleibt, dafür gibt es keine Garantie.
1: Soweit die Meinung von ARD-Korrespondent Moritz Behrendt. Auch die Frankfurter Allgemeine Zeitung zeigt sich nicht glücklich über die Vereinbarung. Sie sieht jedoch zumindest einen Vorteil darin.
4: In dieser Ausgangslage ist es besser, dass das saudische Atomprogramm in Partnerschaft mit den Vereinigten Staaten weiterentwickelt wird, als etwa mit Russland, China oder Pakistan. Wenn amerikanische Firmen die nötigen Anlagen bauen, dann hat Washington ein hohes Maß an Kontrolle darüber, was dort geschieht. Noch viel besser wäre es allerdings, wenn die Kontrolle stärker in den Händen der Internationalen Atomenergiebehörde läge, wie das bei vielen anderen Staaten üblich ist. Die Prioritäten eines amerikanischen Präsidenten können sich ändern, siehe Trump selbst.
1: Tobias Matern, stellvertretender Politikchef der Süddeutschen Zeitung, kritisiert das Abkommen im SZ-Podcast auf den Punkt. Er findet den Moment denkbar ungünstig.
5: Ich halte es zum jetzigen Zeitpunkt allerdings von der US-Administration oder Donald Trump für extrem gefährlich, in einem heißen Krieg, den die Amerikaner gegen Iran gerade führen, in einer Situation, wo die USA nicht mit Iran, wie eigentlich vorgesehen, an einem Tisch sitzen und hart um das Atomprogramm ringen, jetzt einem iranischen Konkurrenten, einem iranischen Rivalen, den Einstieg in die Nutzung weiter zu ermöglichen. Also Donald Trump macht sich die Verhandlungen, die er mit Iran dann zwangsläufig mal führen muss, um diesen Krieg irgendwann mal zu einem Ende zu bringen, macht sich diese Verhandlung noch schwerer.
1: Meint Tobias Matern von der Süddeutschen Zeitung. Die Wirtschaftswoche aus Düsseldorf zweifelt daran, dass Trumps Vereinbarung wirklich das Megageschäft für die Atomindustrie ist, als dass er es verkauft.
4: Ist das Abkommen also tatsächlich der nächste Beweis für die Genialität des selbsternannten Dealmakers Trump? Von wegen. Denn am Ende zahlen die USA und ihre Alliierten selbst den höchsten Preis. Es droht ein strategisches Desaster. Trump besiegelt mit dem Deal das atomare Wettrüsten am Golf und verschlechtert massiv die Chancen auf ein Kriegsende mit Iran. Der gesamte Nahe Osten dürfte sich damit nur noch weiter destabilisieren.
1: Und soweit die Standpunkte. Torben Müller hat sie zusammengestellt und soweit auch die erste Hälfte dieser ARD-Infonacht. Gleich nach den 2-Uhr-Nachrichten geht's hier weiter mit Alex Grante. Der bringt sie gut informiert durch die zweite Hälfte dieser Nacht.

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1: Um 2 Uhr mit Olaf Knapp. Die Personalfragen nach dem Rücktritt von Unionsfraktionschef Spahn sind offenbar geklärt. Nach Medienberichten wird die jetzige Bundesgesundheitsministerin Warken neue Kanzleramtsministerin. Sie löst Thorsten Frey ab, den designierten Chef der Unions-Bundestagsfraktion. Anne-Kathrin Mellmann zur Frage, was Nina Warken für das Amt der Kanzleramtsministerin mitbringt.
2: Neben Loyalität bringt sie eine ganze Menge Erfahrung mit. Sie hat ja gerade als Gesundheitsministerin geliefert. Sie hat die Reform der gesetzlichen Krankenversicherung auf den Weg gebracht und auch bis zum Ende durchgekämpft und dabei auch ja einige Beharrlichkeit an den Tag gelegt. Und außerdem ist, glaube ich, nicht zu unterschätzen, dass sie eine Frau ist. Die Zahl von Frauen in politischen Führungspositionen in der Union ist ja nach wie vor überschaubar. Und nun also eine Frau auf diese Weise zu würdigen, das kommt sicherlich ganz gut an.
1: Bundeskanzler Merz hat die Angriffe der pro-iranischen Houthi-Miliz auf saudi-arabische Öltanker im Roten Meer verurteilt. Die Attacken müssten unverzüglich eingestellt werden, erklärte Merz. Aus der Nachrichtenredaktion Torben Müller.
3: Jede Form einer Seeblockade sei inakzeptabel, so der Bundeskanzler. Die rücksichtslosen Angriffe gefährdeten die Freiheit der Schifffahrt und drohten, die regionale Stabilität weiter zu untergraben. Die von Teheran unterstützten Houthis im Jemen hatten zuvor erklärt, 2 saudi-arabische Öltanker mit Raketen und Drohnen angegriffen zu haben. Saudi-Arabien bestätigte bislang den Angriff auf ein Schiff, auf dem Feuer an Bord ausgebrochen sei. Die Houthis hatten am Montag eine Seeblockade für Schiffe aus Saudi-Arabien angekündigt.
1: Menschenrechtsorganisationen kritisieren, dass die deutschen Behörden die Abschiebepraxis nach Afghanistan geändert haben. Es sollen nicht nur verurteilte Straftäter zurückgebracht werden, sondern auch männliche Ausreisepflichtige, die keine Straftaten begangen haben. Amnesty International sieht darin einen Verstoß gegen Menschenrechte, weil den Menschen dort Verhaftung oder Folter drohten. Auch Pro-Asyl protestierte gegen die neuen Verfahren. In Frankreich, Spanien und Italien wüten weiter Waldbrände. Nahe der französischen Atlantikküste bei Bordeaux mussten etwa 20.000 Menschen in Sicherheit gebracht werden. Mehrere Campingplätze wurden geräumt. In Spanien verwüstete ein Brand bereits eine Fläche von rund 32.000 Hektar. In Italien kämpfen Feuerwehrleute unter anderem auf der Mittelmeerinsel Sizilien gegen zahlreiche Brände. Dort sind die Temperaturen auf mehr als 40 Grad Celsius gestiegen. Das Wetter in Deutschland. Nachts gebietsweise klar, im Norden und Osten etwas Regen, Tiefstwerte 15 bis 6 Grad. Am Tage oft heiter, im Norden wechselnd bewölkt und etwas Regen, Höchstwerte 20 Grad in Nordfriesland bis maximal 30 Grad im Breisgau. Es ist 2.03 Uhr.
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4: Die A1 Hamburg Richtung Bremen ist zwischen Harburg und Maschener Kreuz wegen Bergungsarbeiten bis Montagabend gesperrt. Die A5 Frankfurt Richtung Karlsruhe ist zwischen Heppenheim und Hemsbach bis 6 Uhr früh wegen Bauarbeiten gesperrt. Die Umleitung führt über die U86. Die A8 Karlsruhe Richtung Stuttgart ist zwischen Pforzheim Nord und Pforzheim Süd wegen einer Baustelle gesperrt. Die A31 Gronau Richtung Oberhausen ist zwischen Lechten-Ahaus und Gescher-Coesfeld wegen Reinigungsarbeiten gesperrt. Die A40 Duisburg Richtung Essen ist zwischen Mülheim-Winkhausen und Dreieck Essen-Ost in beiden Richtungen wegen Bauarbeiten bis nächsten Donnerstag gesperrt. Und die A111 Dreieck Oranienburg-Charlottenburg ist zwischen Schulzendorfer Straße und Weidmannsluster Damm in beiden Richtungen wegen Tunnelwartungsarbeiten gesperrt bis 5 Uhr morgens. Fahren Sie vorsichtig und kommen Sie gut an.
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4: Von NDR Info in Hamburg mit Alex Grantl. Hallo und schön, dass Sie dabei sind. Das US-Militär hat zuletzt wieder Ziele im Iran angegriffen, in einem Krieg, den USA und Israel ja auch damit begründet haben,